0: Papst Leo XIV. Ist an Lungenkrebs erkrankt. Wie der Vatikan am Abend mitteilte, war der zuvor aus seiner Lunge entfernte Knoten bösartig. Deshalb sei ein Teil des rechten Lungenflügels entfernt worden. Der Eingriff im Gemelli-Krankenhaus habe etwa 90 Minuten gedauert und sei ohne Komplikationen verlaufen. Der Papst soll sich jetzt eine Woche lang in der Klinik erholen. Ob sich der Krebs weiter ausgebreitet hat, war zunächst unklar. Auf eine entsprechende Frage hieß es, weitere Untersuchungen liefen. Der Papst hatte am Sonntag nach dem Angelusgebet verkündet, dass in seiner Lunge ein Knoten entdeckt worden sei und er sich operieren lassen werde. Der Kampf gegen den Hunger kommt nach Angaben von Hilfsorganisationen weltweit kaum noch voran. Der von der Welthungerhilfe und zwei Partnerorganisationen veröffentlichte Welthungerindex stieg im Vergleich zum Referenzjahr 2018 von 17,6 auf 18,1 Punkte. Damit hat sich die Hungersituation weltweit erstmals in den letzten 25 Jahren wieder verschlechtert. In 32 Ländern nahm der Hunger seit 2018 zu. In 20 weiteren gab es kaum Fortschritte. Afrika südlich der Sahara weist den höchsten Indexwert aller Weltregionen auf. Während einige Länder deutliche Fortschritte erzielen, verschärfen Konflikte, Vertreibung und Wetterextreme die Not andernorts. Zugleich steht immer weniger Geld für humanitäre Hilfe zur Verfügung. Das Finanzministerium in Washington hat gegen die Bank of America eine Strafzahlung von 1,2 Milliarden Dollar verhängt, wegen Versäumnissen bei der Geldwäschebekämpfung. Nach Angaben des Ministeriums versäumte es die Großbank, verdächtige Aktivitäten im Umfang von mehr als 5 Milliarden Dollar zu melden, darunter solche, die Risiken für die nationale Sicherheit darstellten. Finanzminister Bessent erklärte, wenn eine Bank dieser Größe ihren Verpflichtungen zur Bekämpfung von Geldwäsche und zur Einhaltung von Sanktionen nicht nachkomme, habe das Folgen weit über das eigene Unternehmen hinaus. Abschließend das Wetter. In der Nacht in der Südosthälfte stark bewölkt mit etwas Regen. In der Nordwesthälfte vermehrt Auflockerungen, örtlich Nebel. Tiefstwerte 12 bis 5 Grad. Am Tag nach Nebelauflösung wolkig mit heiteren Abschnitten. Südlich der Donau zunächst stark bewölkt, später Auflockerungen 15 bis 21 Grad. Am Donnerstag nach zäher Auflösung von Nebel und Hochnebel teils heiter, teils bewölkt und trocken 16 bis 21 Grad. Das waren die Nachrichten.
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2: Weiterhin mit Andreas Noll am Mikrofon. In dieser Stunde geht es unter anderem um die Frage, wer für die Hexenprozesse in der frühen Neuzeit verantwortlich war. Und Hans Zischler liest aus seinem Roman Yumikos Paravent. Schön, dass Sie dabei sind in der Radionacht im Deutschlandfunk.

0: Aber zunächst der Kommentar: Saudi-Arabien will sich als moderne, weltoffene Wirtschaftsmacht präsentieren. Doch die tödlichen Angriffe der Houthi-Miliz auf den internationalen Flughafen von Riad, wie auch in dieser Nacht wieder, erschüttern das Versprechen von Sicherheit und Stabilität. Und damit auch das Selbstbild einer aufstrebenden Regionalmacht, wie Nina Amin kommentiert.
1: Die Bilder der wackeligen Handyaufnahmen aus dem Inneren des Terminals in Riad zeigen eins: Terror und Panik. Reisende fliehen nach einem Raketeneinschlag vor herabstürzenden Trümmerteilen. Bilanz des Angriffs der Houthi-Miliz aus dem Jemen auf den Hauptstadtflughafen in Saudi-Arabien: Tote und mehr als 300 Verletzte. Für das saudische Königreich bedeutet es eine Zäsur. Eine erdölreiche Monarchie, die für sich die Führungsrolle in der Region beansprucht. Saudi-Arabien wirkt verletzlich und wehrlos. Das riesige Land mit mehr als 2 Millionen Quadratkilometern Fläche ist trotz Luftabwehr nicht vor Angriffen einer Miliz aus dem benachbarten, verarmten Jemen sicher. Es ist eine Bedrohung der Vision 2030 von Kronprinz Mohammed bin Salman. Er hat das bis vor kurzem noch abgeschottete, erzkonservative Land geöffnet. Auch, weil das Erdöl im Boden, die Quelle des saudischen Reichtums, endlich ist. Trotz lauter Kritik an Menschenrechtsverstößen soll in den 30er Jahren die Fußball-WM in dem Wüstenstaat stattfinden. Saudi-Arabien wirbt mit Luxushotels um wohlhabende Touristen. Bilder eines unsicheren Flughafens zerstören das Image eines sicheren, modernen Urlaubsortes inmitten einer vom Krieg gezeichneten Region. Das haben auch die iranischen Angriffe auf Dubai vor einem halben Jahr gezeigt. Auch da war der internationale Flughafen unter Beschuss. Die reiche Glitzermetropole hat seitdem einen tiefen Imageschaden. Der Tourismus ging massiv zurück. Auffällig bemühen sich die Machthabenden in Saudi-Arabien, Bilder der Zerstörung ihrer Flughäfen aus der Öffentlichkeit zu halten. Schlechte Schlagzeilen sind unerwünscht. Und sie wollen nicht tiefer in den US-Iran-Krieg hineingezogen werden. Die Houthi-Miliz im Jemen wird vom Iran unterstützt, militärisch und finanziell. Mit den Attacken auf Saudi-Arabien ist ein weiterer Kriegsschauplatz eröffnet worden. Aber die Houthi haben ihre eigene Agenda. Die Miliz kämpft seit Jahren im jemenitischen Bürgerkrieg gegen eine jemenitische Regierung, die von Saudi-Arabien unterstützt wird. In einem bitterarmen Land, das schon längst am Boden liegt, in dem nach Angaben von UNICEF jedes vierte Kind akut mangelernährt ist. Diesen Krieg gegen die Houthi und zu Lasten der Bevölkerung finanziert Saudi-Arabien seit Jahren mit. Jetzt sitzt die Miliz, zumindest solange niemand dem saudischen Königreich militärisch zur Seite springt, scheinbar am längeren Hebel. Auch wenn die von ihnen kontrollierte Hauptstadt Sana'a im Jemen jetzt massiv unter saudischen Beschuss gerät. Mit Marschflugkörpern auf saudische Flughäfen hat die Houthi-Miliz das Geschäftsmodell des reichen Nachbarns massiv ins Wanken gebracht.
0: Ein Kommentar von Nina Amin. Zehntausende Menschen wurden in Europa als vermeintliche Hexen und Hexer hingerichtet. Besonders grausam wütete die Verfolgung im 17. Jahrhundert, unter anderem im fränkischen Bamberg und seiner Umgebung. Lange galt vor allem die Kirche als treibende Kraft hinter den Hexenprozessen. Doch die historische Forschung zeichnet heute ein differenzierteres Bild. Jan Tolzmann über die Frage, wie aus Angst und Aberglaube eine tödliche Verfolgungsmaschinerie werden konnte.
2: Zeil am Main. Ein kleines fränkisches Städtchen zwischen Bamberg und Schweinfurt. Christoph Winkler, Historiker und Altbürgermeister von Zeil am Main, sitzt am Schreibtisch im früheren Gefängnis der Stadt, das heute ein Museum ist. Stirnrunzelnd blickt Winkler auf eine alte Rechnung aus dem 17. Jahrhundert. Darauf steht, was es kostet, einen Menschen als Hexe zu verfolgen.
3: Und da ist die Rechnung an die eine Familie, das genau aufgefliedert. 2 Gulden der 10 Grafen Landsknechten fürs Einfangen, dann was das Gericht gegessen und getrunken hat. Dann der Oswald Rubben, das war der Wasmeister, also der Tierabdecker, der war der Folterknecht. Das summiert sich bei der auf 22 Gulden, also circa 2200 Euro.
2: Verfolgen, verhören, foltern, hinrichten, all das kostet Geld. Bezahlen muss das am Ende die Familie der verurteilten Frau oder des verurteilten Mannes. Diese Rechnung stammt aus Zeil am Main. Zeil gehört in dieser Zeit zum Hochstift Bamberg, einem Zentrum der Hexenverfolgung im Heiligen Römischen Reich. Seit dem 15. Jahrhundert geraten immer wieder Menschen unter Verdacht, mit dem Teufel im Bund zu stehen oder anderen durch Zauberei zu schaden. Schätzungsweise 90.000 Menschen werden in Europa angeklagt, etwa 45.000 hingerichtet. Die meisten von ihnen sind Frauen, aber längst nicht alle. Ihren Höhepunkt erreichen die Hexenprozesse ab der frühen Neuzeit, vor allem im späten 16. und in der ersten Hälfte des 17. Jahrhunderts. Doch wer setzte die Maschinerie der Verfolgung eigentlich in Gang?
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2: Die Spurensuche beginnt an der Johannes-Gutenberg-Universität Mainz. Hier forscht und lehrt Johannes Dillinger am Institut für Neuere Geschichte.
5: Also die Hexenverfolgung kann von oben nach unten kommen, von der Herrschaft initiiert und im Wesentlichen orchestriert werden. Es geht aber auch andersrum und das scheint vielleicht sogar die verbreitetere Form der schweren Hexenverfolgung zu sein, die Hexenverfolgung von unten nach oben, bei der die Bevölkerung massiven Druck auf die Herrschaft macht, die Hexen zu verbrennen.
2: Wie diese Verfolgung eine Stadt erfasst, lässt sich an einem Mann aus Zeil nachvollziehen, Johann Langhans. Er ist Bürgermeister der Stadt und führt ein Hausbuch. Darin notiert er alles, was um ihn herum passiert. Günther Dippold forscht als Historiker an der Universität Bamberg zu dieser Epoche.
6: Und natürlich zeichnet er auch auf, wie ab 1616 die erste Hexereiprozesswelle über Zeil am Main hereinrollt.
2: Ein möglicher Faktor für die Hexenverfolgung? Das Klima. Die kleine Eiszeit. Ein Zeitraum vom Ende des 13. bis etwa Mitte des 19. Jahrhunderts bringt Missernten, Kälte, Dauerregen. Die Trierer Historikerin Rita Voltmer erklärt:
7: Wo es sich besonders auswirkt, sind die Regionen mit sogenannten Sonderkulturen, also Weinbau, wie zum Beispiel in der Trierer Gegend, aber auch in den fränkischen Gebieten, wo dann wirklich durch schwere Wetterkatastrophen ganze Ernten vernichtet werden.
2: Eine Ernte fällt aus. Hagel zerstört den Wein. Irgendeiner muss schuld sein. Aber schlechtes Wetter allein löst noch keine Hexenverfolgung aus. Es ist maßgeblich, wie Menschen Krisen deuten und ob sie dafür Schuldige suchen.
6: Scharfmacher gibt's Menschen, die auf eine Verfolgung derer drängen, die vermeintlich mit dem Teufel im Bunde stehen. Oder gibt's die nicht? Haben die das Ohr des Fürsten oder haben die das Ohr des Fürsten nicht? Und das muss man wirklich von Fall zu Fall anschauen.
2: In Bamberg finden solche Forderungen Gehör. Die Obrigkeit greift die Anschuldigungen auf. Aus Gerüchten und Verdächtigungen können so verfahren werden. Und am Ende stehen fast immer Todesurteile.
8: Schuld waren natürlich zunächst einmal die Verantwortlichen selber, die Todesurteile zum Beispiel ausgesprochen haben oder veranlasst haben. Aber es gab nachgewiesenermaßen auch sehr viel Druck von der Straße, in Anführungszeichen, vom einfachen Volk. Das Volk hat oft verlangt, dass die Obrigkeiten doch einschreiten mögen gegen diese bösen Zauberer.
2: Sagt Norbert Jung. Der Kirchenhistoriker und Domkapitular hat für das Erzbistum Bamberg die Bamberger Hexenprozesse mit aufgearbeitet. Am Hof des Fürstbischofs von Bamberg sitzen Männer, die die Verfolgungen vorantreiben.
6: Der Weihbischof und Generalvikar Friedrich Förner, dann einzelne Hofräte, die man auch mit Namen nennen könnte, Gregor Harsee, Fasold, Einwag und natürlich als derjenige, der am Ende des Tages die Verantwortung trug, der Bischof, oder eigentlich müsste man mindestens zwei, wenn nicht drei nennen, die entsprechenden Entscheidungen fällten, insonderheit Johann Gottfried von Aschhausen und Johann Georg Fuchs von Dornheim.
2: Alle diese Männer waren katholische Geistliche. Welchen Anteil hat also die Kirche an der Hexenverfolgung? Schließlich hält sich die Vorstellung noch bis heute aufrecht, dass die Kirche maßgeblich verantwortlich ist. Johannes Dillinger, Historiker der Universität Mainz, betont: Hexenprozesse sind keine kirchlichen Gerichtsverfahren.
5: Wie soll die Kirche denn überhaupt auf die Hexenverfolgung einwirken? Die hat ja in Deutschland keinen Zugriff auf Gerichte. Der Hexenprozess ist ein weltlicher Prozess, der wird von weltlichen Gerichten mit weltlichem Recht geführt. Die Richter sind auch keine Priester oder Mönche, die Richter sind die Amtsträger des Staates.
2: An der Spitze dieses Staates steht der Fürstbischof. Er hat zwei Rollen. Er ist geistlicher Bischof und zugleich weltlicher Landesherr in einer Person. In Bamberg bestimmt Johann Georg Fuchs von Dornheim als Landesherr deshalb auch über die Justiz. Er wurde auch Hexenbischof genannt, weil er besonders viele Hexenprozesse durchführen ließ. Dazu kommt, der Hexenglaube war religiös aufgeladen. Der Pakt mit dem Teufel und vor allem die Vorstellung, Hexen würden sich heimlich mit ihm treffen. Historikerin Rita Foltmer erklärt,
7: das ist die theologische Grundlage. Dann kommt natürlich die Vorstellung dazu, wie kann ich denn diese Teufelsanhänger überhaupt erkennen?
2: Ein Merkmal von Hexen und Hexern, ihre angeblich regelmäßigen geheimen Treffen mit dem Teufel beim Hexensabbat.
7: Dann diese Vergemeinschaftung der Hexen auf dem Hexensabbat. Auch das ist eine wichtige Vorstellung, die auch zur Dynamisierung des Ganzen beiträgt, weil dadurch ja der einzelne Schadenzauberer plötzlich Mitglied einer ganzen Bande, einer Geheimorganisation ist, einer geheimen Verschwörung, wenn Sie so wollen, gegen die Christenheit, gegen die göttliche Schöpfung.
9: Da ist tatsächlich das Konzept von Teufelspakt, von Teufelsbuhlschaft, von Hexenzusammenkünften bekannt. Und das hat auch eine massive Auswirkung, denn wenn man von einer organisierten Hexensekte ausgeht, die sich an geheimen Versammlungen trifft, dann befragt man die Angeklagten im peinlichen Verhör nach Komplizinnen.
2: So die Historikerin Eva Stempelowa von der Universität Zürich. Peinliches Verhör. Die Folter soll also Geständnisse erzwingen. Zuerst die Daumen- und Beinschraube, schließlich das Hochziehen am Seil. Die Vernehmer wollen Namen. Und genau hier beginnt die Verfolgung, sich selbst anzutreiben. Unter Folter fällt ein Name, dann der nächste. Aus einem Verfahren können Dutzende werden. Wer nach der Folter nicht gesteht, kommt so lange zurück in Haft, bis die Folter erneut beginnt. In Zeil führt der Weg in der Zwischenzeit in einen Turm und dort in das Angstloch. Der Zugang war nur durch ein schmales Loch in der Decke über ein Seil möglich.
6: Man bringt die also dann in ihre Haftplätze zurück, häufig ohne Sonnenlicht, häufig Türme, Stadttürme. Den Zeil am Main sieht man das ja sehr gut mit diesem Angstloch.
2: Ein enger, dunkler, modriger Raum. Hier sitzen unschuldige Menschen zwischen Folter, Geständnis und Hinrichtung. Beschuldigte, die hier eingesperrt werden, haben kaum noch eine Chance, dem Verfahren zu entkommen. Wahrscheinlich ist auch, dass die Gefangenen das Tageslicht nur noch einmal sehen, auf dem Weg zum Scheiterhaufen. In diese Verfolgungsmaschinerie gerät schließlich auch Johann Langhans aus Zeil. Der Mann, der die Prozesse in seinem Hausbuch festgehalten hat, wird nun selbst mehrfach beschuldigt.
10: Das Ganze geht halt so lange, bis er festgenommen wird.
2: Der Beobachter wird zum Beschuldigten. Doch auch für seinen Prozess gelten eigentlich Regeln, zumindest auf dem Papier.
6: Wir dürfen uns nicht vorstellen, dass es wie heute ein kodifiziertes Recht wie ein Strafgesetzbuch gibt. Es gab die Carolina, die Halsgerichtsordnung, die Kaiser Karl V. im 16. Jahrhundert erlassen hat. Das Vorbild ist die bambergische Halsgerichtsordnung übrigens.
2: Die Constitutio Criminalis Carolina regelt auch, wie Strafverfahren geführt werden sollten. Eine Regel: Übersteht eine Beschuldigte die Prozedur der Folter, gilt sie als unschuldig. Doch solche Regeln werden in den großen Verfolgungswellen immer wieder missachtet.
5: Hexenprozesse beugen das Recht eigentlich ständig, und zwar das Recht der eigenen Zeit. Die wenden die Folter völlig falsch an, mit völlig unzureichenden Indizien. Und die hören Zeugen, die sie nicht hören dürften. Die lassen sich unter Druck setzen von Personen, die keinen Druck auf Gerichte ausüben dürften. Zum Beispiel wütende Bauern, die die Hexe brennen sehen wollen, weil ihre Ernte gescheitert ist.
2: So der Mainzer Historiker Johannes Dillinger. Dass Recht Verfolgung nicht nur ermöglichen, sondern auch bremsen kann, zeigt ein Fall in der Stadt Kremnica oder Kremnitz. Heute in der Slowakei, damals ein Teil des Königreichs Ungarn. Im Jahr 1602 klagt ein Müller die Bürgerin Anca Maurer an. Er behauptet, sie hätte seine Frau krank gehext, sagt Eva Stempelova.
9: Er hat versucht, das Gericht von der Schuld zu überzeugen, indem er angab, dass Anca angeblich Zauberutensilien besitzt. Dann versuchte er, Belastungszeugen ausfindig zu machen und trat mit seinem Schwager vor das Gericht. Das Gericht entschied aber, dass so ein parteiischer Zeuge nicht zulässig ist. An diesem Prinzip scheitern die meisten Hexereianklagen im 16. Jahrhundert.
2: Anca Maurer kommt frei. Ob aus einer Anklage auch eine

0: Konfiskation. Nicht selten verlieren Familien von Beschuldigten dabei ihr gesamtes Hab und Gut. Die Verfolgungen bekommen damit auch eine finanzielle Dynamik. In Bamberg beispielsweise geht es gerade bei wohlhabenden Verurteilten um erhebliche Vermögen. Denn der Preis einer Hinrichtung orientiert sich am Reichtum der Familie. Einer, der schon früh etwas dagegen unternehmen will, ist der Bamberger Kanzler Georg Hahn. Er will die Verfolgung bremsen und die Mittel kürzen. Doch schließlich gerät er selbst ins Visier und wird am 14. Juli 1628 hingerichtet. Wenige Jahre später, 1631, sieht sich der Kaiser gezwungen einzugreifen. Christoph Winkler, Historiker und Altbürgermeister aus Zeil, erzählt:
1: Daraufhin hat Ferdinand II. Die Konfiskation verboten, also sprich dieses Geld einsammeln. Und damit ist das System eigentlich zusammengebrochen, ne?
0: Jahre zuvor stoßen Justiz und Henker in Zeil am Main auf ein ganz praktisches Problem. Die Ressourcen für die Hinrichtungen werden knapp. In Zeil macht die Not erfinderisch. Außerhalb von Zeil lässt die Obrigkeit im Dezember 1627 ein Krematorium errichten. Günther Dippold beschreibt:
2: Ins Innere führten zwei Metalltüren. Durch die obere warf man die Leichen, dann war ein Rost. Und unter dem Rost schürte man durch die zweite Tür das Feuer, sodass man die Menschen verbrannte. Die eigentliche Intention bestand darin, dass man damit Holz sparte.
0: Um Holz zu sparen, werden Verurteilte teilweise zunächst enthauptet und anschließend verbrannt.
2: Insofern wollte man möglichst viele Menschen mit möglichst wenig Holz hinrichten. Und genau dieses Effizienzdenken steht hinter der Errichtung dieses Krematoriums auf dem Richtplatz zu Zeil.
0: Zeil selbst hatte damals nicht einmal 800 Einwohner. Während der Verfolgungswellen werden hier zwischen 1616 und 1631 mehr als 400 Menschen hingerichtet. Viele von ihnen kommen aber auch aus anderen Orten des Hochstifts. Hinter der Verfolgung in Bamberg und Zeil steht ein ganzes System. Der Fürstbischof an der Spitze, Geistliche, die den Hexenglauben schüren, Juristen und Beamte, die die Prozesse führen, und Henker, die die Urteile vollstrecken. Im Februar 1628 ist Johann Langhans, der hausbuchführende Bürgermeister in Zeil, gerade einmal 35 Jahre alt. Für ihn endet die Geschichte, die er selbst jahrelang aufgeschrieben hat, tödlich. Er wird festgenommen und stirbt schließlich unter der Hand des Henkers.
2: Er ist eigentlich fast teilnahmslos wirkender Beobachter, eigentlich bis zu dem Moment, wo es ihm selber an den Kragen geht und wo deswegen seine Aufzeichnungen abbrechen.
0: Langhans Geschichte zeigt im Kleinen, wie weit die Verfolgung in die Gesellschaft hineinreicht. Zurück also zur Anfangsfrage. Wer treibt die Hexenverfolgung in dieser Zeit an?
3: Damals war die gesamte Gesellschaft verwickelt. Also wenn man das jetzt einem einzelnen Akteur zuweisen wollte, wäre das sicher nicht richtig.
0: Sagt Kirchenhistoriker und Domkapitular Norbert Jung. Auch die Vorstellung, hinter den Hexenprozessen habe vor allem die Inquisition gestanden, greift zu kurz. Gerade institutionalisierte Inquisitionen konnten Folterungen begrenzen, so Historikerin Rita Foltmar.
4: Solche halbstaatlichen Inquisitionen gibt es zum Beispiel auf der Iberischen Halbinsel, in Spanien oder in Portugal. Und ausgerechnet diese Inquisitionen haben mit wenigen Ausnahmen keine Hexenverfolgung oder kaum Hexenverfolgung durchgeführt.
0: Die spanische Suprema, die oberste Behörde der spanischen Inquisition, behandelt das Hexereidelikt ab 1614 kritisch. Auch die römische Inquisition, also die päpstliche Inquisition, ist bei Hexereiverfahren zurückhaltend. Und auch unter katholischen Geistlichen gibt es Kritiker von Hexenglauben und Verfolgung. Einer der bekanntesten ist ein Jesuit, Friedrich Spee.
4: Der Jesuitenpater Friedrich Spee argumentiert ganz scharf gegen Hexenprozesse, insbesondere gegen die Folter, weil die Folter Geständnisse und damit eben auch vermeintliche Hexen

0: produziert.
1: Spee erkennt, ist eine Verfolgungswelle erst einmal in Gang, kann sie sich selbst beschleunigen und ist nicht mehr so leicht aufzuhalten. Das sieht auch Norbert Jung so.
2: In Seil hat es eben eine Hexenverfolgung gegeben und es ging ja dann wie ein Schneeballsystem weiter. Wenn man irgendwo mal eine Hexe in Anführungszeichen verhört hat, dann hat er weitere Personen natürlich aus dem Bekanntenkreis angegeben und dann hat es genau in ihrem Umfeld halt entsprechende Wellen gegeben.
1: Zurück zur Rechnung aus Seil. Sie zeigt zunächst nur, was eine Hinrichtung kostet. Doch hinter diesen nüchternen Zahlen steht ein ganzes System der Verfolgung. Nachbarn beschuldigen Nachbarn. Teile der Bevölkerung verlangen Verfolgung. Geistliche Scharfmacher verstärken die Angst. Landesherren lassen Verfahren zu. Richter führen sie aus. Folter produziert Geständnisse und neue Namen. Es gibt also nicht den einen Verantwortlichen. Aber es gibt Verantwortliche. Und irgendwann steht das Töten nur noch als Posten auf einer Rechnung.
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0: Und damit in die Gegenwart zur Literatur des Jahres 2026.
1: Mit Wiebke Boromka, guten Abend und herzlich willkommen zu einer halben Stunde Literatur. Zu einer Lesung aus einem Roman, der von Nähe erzählt und von Distanz, von Verbindungen und Verlusten, vom Auftrennen und vom Zusammenfügen und der sich vor allem zwischen Berlin und Japan bewegt. Yumikos Paravent heißt dieser Roman und geschrieben hat ihn der Schriftsteller, Fotograf, Schauspieler. Und ich mache hier nur eine kleine Aufzählung, eine Auswahl aus all ihren vielen künstlerischen Tätigkeitsfeldern. Hans Zischler, ich freue mich sehr, dass Sie da sind. Guten Abend.
2: Guten Abend, danke für die Einladung.
1: Wir hören heute einen zweiten Teil Ihrer Lesung. Den Anfang des Romans, den haben Sie schon in der vergangenen Woche gelesen. Vielleicht, Herr Zischler, fangen wir mal mit den ganz großen Fragen an. Hat Schreiben immer etwas mit Moral zu tun? In Ihrem Roman Yumikos Paravent, da stößt ja die Archivarin Hanaka nach dem Tod ihrer Mutter auf ein Bündel Briefe, die ihre Mutter bekommen hat über die Jahre hinweg, Liebesbriefe aus Berlin. Die sind nach Japan geschickt worden, nachdem die Familie Hanaka mit ihren Eltern Takeo und Johanna nach Japan gezogen ist. Und die Frage ist, was macht jetzt Hanaka mit diesen Briefen, also mit Dokumenten, die eigentlich nicht die ihren sind? Und ist das nicht eine Frage, die Sie sich beim Schreiben auch immer zu stellen müssen? Was machen Sie mit dem Material, mit den Dokumenten?
2: Ja, das ist eine schwierige Frage, die ich mir selber auch gestellt habe und die ich dann an sozusagen meiner Figur anvertraue, nämlich der Hanaka. Sie entdeckt quasi Post in flagranti, eine Liebesgeschichte, von der sie nur den allerersten Anfang ahnungsvoll mitbekommen hat und muss nun entdecken, dass ihre Mutter sozusagen über 25 Jahre in einem Briefverkehr mit diesem Maler stand, ein paralleles Leben oder ein epistolarisches Leben geführt hat. Das macht sie natürlich unsicher, weil sie spürt, wie wenig sie von dieser Seite ihre Mutter weiß und wie damit umzugehen sei. Denn da gibt es natürlich verschiedene Überlegungen, also auch moralischer Art. Muss ich denn wissen, was sie ihm geschrieben hat? Denn das ist ja bei Kusmin. Und wie verhalte ich mich dazu? Das ist ein Dilemma. Und im Grunde bewegt sich mein Buch sozusagen in der Gravitation dieses Dilemmas. Das ist eigentlich das, was mich dabei interessiert hat. Und ich musste dann irgendwie die Reißleine ziehen, um der Sache Herr zu werden.
1: Wie ziehen Sie die Reißleine, wenn Sie schreiben?
2: Na, die Reißleine ziehen heißt natürlich, dass man den Zufall in einer Weise ins Spiel bringt, dass er genauso unwahrscheinlich wie plausibel ist.
1: Wenn Sie so einen Roman entwerfen und Figuren hinzunehmen, hat das auch immer was von so einem Gravitations- oder Kraftfeld? Man könnte ja die Figuren in diesem Roman immer über das Verhältnis erzählen, über das Nähe-Distanz-Verhältnis, in dem sie zueinander stehen. Es gibt Hanaka und ihre Freundin Katja. Die werden auseinandergerissen, weil Hanaka nach Japan zieht, bleiben aber verbunden. Mhm. Dann gibt es Johanna, das ist die Mutter von Hanaka, und Yumiko, mit der sie eine enge Verbindung eingeht in Japan und die beiden zusammen eine Schneiderei, eine Gewandmeisterei eröffnen. Und dann gibt es noch zwei Männer, die sich vermutlich nie begegnen, nämlich Kusmin, den Maler, und Takeo, Hannas eigentlichen Mann. Ist das, müssen Figurenensembles für Sie so ein Gleichgewicht haben?
2: Ja, oder zumindest, also für mich ist das schönste Bild eines Gleichgewichts das Mobile. Mhm. Und ich bin ein Liebhaber von Mobiles. Ich habe auch zu Hause einige Mobiles, die man käuflich erwerben kann. Aber es ist einfach ein wunderbarer, ein zauberhaftes Schweben von sehr ungleichen Flächen, die sich aber trotzdem in einem hoffentlich einigermaßen stabilen Gleichgewicht befinden und dann überraschende Begegnungen sozusagen zueinander entwickeln können. Aber das klingt jetzt so, als würde ich das mir so ganz genau vornehmen. Mhm. Das ist aber nicht der Fall, sondern das widerfährt mir auch.
1: Das ist natürlich eine naheliegende Frage bei einem Roman, in dem es auch um das Nähen, um das Schneidern geht, ob Sie so ein ein Schnittmuster vorab haben oder einen Stadtplan? Es geht ja auch viel um Stadtpläne, ja, und das also Durchmessen von Berlin.
2: Also ehrlich gesagt habe ich keinen kompletten Plan vor mir, sondern ich merke dann schon in dem Maße, wie die Figuren selbst sozusagen sich entwickeln und beredt werden, dass sie etwas, eine Art von Eigenleben oder Eigendynamik entwickeln und mich dann auf Gedanken bringen, die ich vorher nicht hatte. Also im Schreiben tritt mir ja immer etwas gegenüber. Das ist ja das Geheimnis des Schreibens. Und da kommt es eben vor, dann, wenn diese auch noch zu sprechen beginnen, dass man sagt, aha, gut, also dahin könnte das auch noch gehen. Und dann kommt eben die Regie ins Spiel. Dann sagt man, dann möchte man das vielleicht in einer bestimmten Weise zueinander ins Verhältnis setzen.
1: Und wie finden Sie den Ton für so einen Roman? Dieser Roman, der ist leise, der ist melancholisch. Das hat natürlich auch mit den Themen zu tun, dass es um Verlust geht, um Trennung. Mein Eindruck war, als ich den Roman gelesen habe, dass der Ton sich beinahe schon aus den Namen der Figuren ergeben hat. Die haben alle so was Sanftes. Hanaka, Johanna, Takeo.
2: Ja, man hatte bestimmte Bilder vor Augen oder Gestalten vor Augen, wenn man ein Wesen einem Namen gibt. Damit ist es ja schon mal umgeben. Und da ist es nun so, dass eben, wenn es einmal passt, dann habe ich auch den Ton dazu. Also so würde ich sagen. Und ja, ansonsten gibt es sicher auch noch sozusagen einen Einfluss von anderen Schriftstellern, die mich hier auch eine gewisse Rolle spielen, die auch mehr zu dieser ruhigen und stummen Welt der stofflichen Welt zugehörig sind, eben wie zum Beispiel Francis Ponge, die mich dann doch begleiten und auch unterstützen.
1: Hans Zischler, wir hören jetzt eine Lesung aus Yumikos Paravent. Es ist eine Szene aus Hannas Kindheit, als die Familie noch in Berlin ist. Und vielleicht ist es eine der Schlüsselszenen aus dem Roman. Was müssen wir vorab wissen? Es kommt noch eine Figur vor, Magda. Das ist eine Mitarbeiterin, eine ungarische Mitarbeiterin der Schneiderei von Johanna in Berlin.
2: Ja, diese Magda ist sozusagen das letzte Bindeglied von Johannas, also Ursprung oder Herkunft. Johanna kommt ja aus Ungarn, ist mit den Eltern geflohen als Kind. Und Magda war schon älter und ist mit ihr damals nach Deutschland gekommen und hat eine große Sehnsucht nach Ungarn. Deshalb hört sie eben auch immer ungarische Nachrichten und ist auch dem Deutschen gegenüber auch etwas distanziert. Und ansonsten, ja, was man noch wissen müsste vielleicht, ist eben, dass Hanakas Neugier, die entsteht durch einen ganz seltsamen Umstand, nämlich dass sie mit dem Vater, dem Japaner Takeo, der Ingenieur ist, Spaziergänge durch Berlin macht. Und diese Spaziergänge, die sind für beide die Erkundung eines unbekannten Berlin. Und auf diesem Weg sehen sie auch eines Tages diese großen Ateliers, Fenster, hinter denen sich Kusmin verbirgt. Und der Zufall will es eben, dass Hanaka bald darauf in Begleitung von Johanna dorthin eindringt.
1: Hans Zischler, ich freue mich jetzt auf Ihre Lesung.
2: Wie Berlin? An einem ungewöhnlich milden Novembernachmittag saß Hanaka im Atelier über ihre Hausaufgabe für Erdkunde. Nenne die Namen der 56 Gemeinden, die bis 1925 zu Groß-Berlin vereinigt wurden, und zeichne auf ein eigenes Blatt die Umrisse der heutigen Berliner Bezirke und die bis zum Fall der Mauer 1989 geöffneten Grenzübergänge nach Ost-Berlin. Den Verlauf der Mauer punktierte sie mit rotem Filzstift. Gab es eigentlich um Ostberlin herum keine Mauer? Johanna blätterte in einem Katalog mit Stoffmustern. Wie bitte? Was ist denn das für eine Frage? Die Mauer verlief doch nur um Westberlin. Ja, aber die hat doch der Osten gebaut. Also, was redest du denn da? Ich kann jetzt nicht. Bitte besprich das heute Abend mit Takeo. Ihr geht doch immer spazieren. Um Gottes Willen, es ist ja gleich 5:30. Und Bornholmer Brücke, da sind wir doch mal rüber. Na, ungefähr hier, schon im Gehen, machte Johanna ein kleines Kreuz auf die rotpunktierte Linie zwischen Wedding und Prenzlauer Berg. Ich muss noch etwas auf der Post abholen, bin in einer halben, dreiviertel Stunde zurück. Sie griff sich ihren Mantel und war schon aus dem Zimmer. Überall nur Dörfer und Felder, Reinickendorf, Henningsdorf, Schmargendorf, Schönefeld, Friedrichsfelde, Heinersdorf, Wilmersdorf und eine Burg, die keiner ist. Magda drückte den Langwellenknopf des Radios, doch der vertraute Sender war nicht zu hören. Honnakor, hast du... Ja, kann sein, tut mir leid. Das Telefon platzte hinein. Hanneka griff zum Hörer, widerstrebend unterbrach Magda die Senderwahl und stellte das Radio leiser. Hallo? Atelier Andraschi, Sie wünschen... Hanneka lachte. Wie Berlin? Ach so... Ja, das habe ich verstanden. K-U-S-M-I-N, Kusmin. Sie notierte den Namen mit Bleistift auf einen Zettel. Hat Johanna ihre Telefonnummer? Ach so. Ja, Hanneka, das bin ich. Woher wissen Sie? Hanneka blickte Magda fragend an. Johanna kam hereingestürmt. Mein Ausweis, dabei kennt mich der Schalterbeamte. Wer ruft da an? Hanneka hielt die Hand vor die Sprechmuschel. Ein Herr Kusmin. Wer was? Kusmin, gib ihn mir bitte. Er kennt meinen Namen. Johanna drehte sich mit dem Hörer am Ohr leicht von Hanneka weg. Ja, ach, Sie. Schön, hallo. Hanneka hörte die Stimme des Mannes nur als fernes Murmeln. Das
3: kann ich. Nummer 5, Freitagnachmittag gegen 17 Uhr. Ja, tschüss, auf Wiederhören.
2: Johanna legte auf. Kann ich Freitag mitkommen? Ich muss mich sputen. Ich stehe am Ende der Schlange. Die Post schließt um 6. Wir sehen uns zu Hause. Ihr könnt schon mal mit dem Abendessen anfangen. Bis morgen. Wischnat Hollner, Magda. Magda drehte das Radio wieder lauter. Es ertönten einige Takte aus der ungarischen Nationalhymne. Magda summte mit. Dann folgten die Nachrichten. Am Ende der Nachrichten seufzte Magda und schaute wehmütig und ratlos auf die ratlose Hanneka herab. Mit den Nachrichten hatte sich pünktlich ihr Heimweh gemeldet. Woher weiß er, wie ich heiße? Die Anprobe. Hanneka deutete auf drei hohe Fenster. Sieh mal dort oben, gläserne Augen, wie Blasen, ein Monsterinsekt. Das Maleratelier lag 4 Treppen hoch. Als sie oben ankamen, war die Tür angelehnt. Hinter der Schwelle tauchte ein Kopf mit wuscheligem Haar auf. Der Strubelpeter. Kusmin trug einen dunkelblauen, bunt verschmierten Handwerkskittel, wie ein Anstreicher. »Kommen Sie herein, ich habe eine junge Stimme gehört und gedacht, das werden Sie sein. Schwere Hände, federleicht. Ich habe nur Tee, Kaffee, Milch und ein paar Kekse anzubieten. Einen Kaffee, schwarz, bitte mit Zucker. Und du?« Hanneka hatte noch nie so hohe Räume mit Fenstern bis zum Boden gesehen. »Was möchtest du, Hanneka?« Das riecht nach, wie heißt es gleich, nach dem Zeug, mit dem Takio sich einmal die Hände sauber gemacht hat, als er mein Fahrrad repariert hat. Wie heißt es nur? Riecht so Kunst? Hanneka, was möchtest du? Ja, gern. Was du möchtest. Eine Limo, bitte. Fassbrause, okay? Ja, bitte. Kusmin wies auf das rote Ledersofa und verschwand im Flur Richtung Küche. Hanneka lief zu den Fenstern. Die Vorhänge fassten wie schlaff gereffte Segel die hohen Fenster ein. »Schau mal, wie tief es hier runtergeht! Hanneka, bitte setz dich!« Sie genoss den Schwindel beim Blick in die Tiefe. »Wenn Katja das sehen könnte!« »Hanneka!« Auf Zehenspitzen ging sie zurück zum Sofa und blickte sich um. Das geräumige Atelier war karg möbliert. Kleine und große bespannte Keilrahmen waren mit verdeckter Bildseite längs der Wände gegenüber den großen Fenstern am Boden aufgereiht.
3: Die Strahlen der tiefen Sonne, die jetzt durch schmale Luken der Südseite hereinbrachen, ließen die wenigen im Raum verteilten Gegenstände wie Skulpturen hervortreten. In einer dunkleren Ecke ein staubbedeckter Stuhl neben einer großblättrigen Topfpflanze, eine afrikanische Holzmaske hinter Papierblumen an der angrenzenden Wand, Paletten und Töpfchen, auf dem Boden Steingutkrüge und Schalen randvoll mit Pinseln und schmalen Spachteln auf niedrigen Etageren, zwischen Papierstapeln und Zeichenblöcken auf einem langen Arbeitstisch ein schwarzes Telefon, zwei Regale mit tiefen Schubfächern, dazwischen ein Sideboard, darauf ein Durcheinander von Postkarten, kleinen Fotos, Werbezetteln und Visitenkarten und an der Decke ein blütenreicher Lüster aus zartblauem Murano-Glas, vom Streiflicht der letzten Sonne entzündet. Eine Lichtqualle. Kusmin hatte seinen Kittel abgelegt. Er kam mit einem Tablett zurück und setzte sich den beiden gegenüber. »Du kannst dich gerne hier umsehen, Hanaka«, er zögerte und sagte zu Johanna gewendet, »wir haben ja zu tun.« »Von ihren Bildern sieht man nur die Rückseite«, sagte Hanaka enttäuscht und deutete auf mehrere große und kleine Leinwände. Kusmin lachte. »Sie sind fertig. Sie würden mich nur ablenken, wenn ich sie beim Malen immer vor Augen hätte. Wenn aber jemand eines kauft und mir das Bild in seiner neuen Umgebung zeigt, kann ich es neu entdecken. Das ist ein Lackmustest, ob das Bild auch draußen geschätzt wird. Verstehst du?« Johanna holte die Jacke aus dem Karton und hielt sie hoch. »Worüber redet ihr da?« Sie half Kusmin in die Jacke. Hanaka entfernte sich und sah sich im Atelier um. »Edler Stoff, ist das nicht zu fein?« »Edel? Nein, lange haltbar, unverwüstlich.« Kusmin befühlte den Stoff, breitete etwas unbeholfen die Arme aus und räkelte sich vorsichtig in dem neuen Gewand. Johanna drängte Kusmin sacht vor das mittlere Fenster, er hob die Arme leicht an, unbeweglich wie eine Puppe stand er vor ihr. Mit sicheren Griffen strich sie ihm über Schulter, Arme und Brust, prüfte die Säume, betastete die Brusttaschen, straffte und glättete die Nackenfalte. Hanaka umrundete eine große, freistehende Heizverkleidung und entdeckte dahinter neben einer großen Vase eine Staffelei. Ein Tuch war lose über den Rahmen geworfen, sachte lupfte sie es, laut klingelte ein Telefon am anderen Ende des Ateliers. »Bitte sehr.« »Hallo? Wer spricht denn da? Hallo?« Laut hallte Kusmins Stimme durch den Raum. Hanaka ließ das Tuch los, es glitt zu Boden. Die Ölskizze auf der Staffelei zeigte einen weiblichen Akt in einem Liegestuhl. Schlafend, das Gesicht war verdeckt vom üppigen Haar. Hanaka erschrak. Es war zu hören, wie Kusmin den Hörer wütend auf die Gabel warf. Ungeschickt bückte sie sich nach dem Tuch. »Jetzt hast du die Naht aufgetrennt«, hörte sie Johanna. Hanaka machte einen Schritt zurück, stolperte über eine verkantete Bohle im Boden, stieß gegen die hohe Vase, die Vase kippte und ging zu Bruch. Hanaka stürzte. »Du Tollpatsch«, hörte sie Johanna. »Ich wusste es«, da war Kusmin schon bei Hanaka. »Diese Bohle, hast du dich verletzt?« »Nein.« Hanaka blickte verwirrt zu Johanna hoch, die plötzlich ganz nah vor ihr und dem kauernden Kusmin stand, unfähig irgendwie behilflich zu sein. Das Gemälde auf der Schaffelei war wieder verhüllt. »Ich mach schon«, vorsichtig glaubte Kusmin die größeren Scherben auf und legte sie in eine Schale. »Tut mir leid, Herr Kusmin. Die Vase war nicht wertvoll. Chinesische Tantzeit.« Hanaka starrte auf die Scherben. »Hol doch bitte Schaufel und Besen aus der Küche, hinter der schmalen Schranktür.« Hanaka ging durch den langen Flur in die Küche. Es roch nach Kaffee und Zigarettenrauch. Sie schaute sich um, was Kusmin mit der schmalen Schranktür gemeint hatte. Hinter der Küchentür hing nur eine Schürze, auf dem Tisch ein Aschenbecher mit zwei Kippen, eine Blechdose mit Würfelzucker, ein schmaler Rechnungsblock, ein Kugelschreiber, ein gefalteter Lottozettel, ein Teller mit drei Äpfeln und ein Wasserglas mit Grünzeug. An das Glas gelehnt eine heftgroße Karte, auf der ein Kopf ganz in Schwarz-Weiß abgebildet war. Sie konnte es kaum fassen, dass in den direkt aus der Tube gedrückten Deckweißwülsten und Linien deutlich unter einer wilden Frisur das Gesicht und hinter dem mit schwarzen Strichen angedeuteten Blick eine Frau zu erkennen war. Auf der Rückseite las sie Ausstellung Frank Auerbach, Abbildung Kopf von Gerda Böhm. Sie wollte schon ein gedehntes »Wo ist denn die?« rufen, als sie hinter einer Klappe unter der Spüle Kehrichtschaufel und Handfeger entdeckte. Aus dem Atelier hörte sie Johanna auflachen. Sie ging zur Tür und spähte. Neben der Staffelei stand Kusmin dicht bei Johanna und zupfte an der aufgerissenen Naht. »Kannst du das wieder?« Mit einem Ruck riss Johanna dem Maler den rechten Ärmel von der Jacke, drückte ihn mit der anderen Hand gegen die Wand und zog ihn hinter einen Mauervorsprung. »Ich hab sie«, rief Hanaka noch aus der Küche und kam mit Schaufel und Besen ins Atelier zurück. Johanna tauchte mit dem losen Ärmel wieder auf, den sie sich wie einen Schal um den Hals gelegt hatte, hinter ihr Kusmin in der teilamputierten Jacke. »Es gibt Schlimmeres«, sagte Johanna und faltete den Ärmel zusammen. »War unter der Spüle«, sagte Hanaka. Kusmin kehrte die restlichen Scherben zusammen und kippte sie in die Schale. »Jetzt müssen wir aber los, bevor noch mehr Unglück passiert.« Johanna befreite Kusmin aus der Jacke. »Sie ziehen doch bald von hier fort nach Japan«, haben sie gesagt. »Ist er überhaupt noch?« »In 6 Wochen«, sagt Takeo, warf Hanaka ein. »In 6 Wochen?« wiederholte Kusmin. »In etwa 6 Wochen«, sagte Johanna wie beschwichtigend und legte Jacke und Ärmel in den Karton. »Es ist ja eigentlich nur eine Retusche, die werden wir wohl mit 1, 2 Anproben noch hinbekommen.« Kusmin holte tief Luft. »Japan, das ist sicher sehr aufregend. Freust du dich denn, Hanaka?«
4: »Ja, schon.«
3: »Nur?« »Katja kann nicht mitkommen.«
4: »Katja?«
3: »Katja ist ihre beste Freundin. Die einzige.« Johanna strebte zügig zum Ausgang. »Hanaka, wir müssen jetzt.« »Ich verstehe, das ist bitter. Ihr könnt euch ja schreiben.« »Wie lange dauert ein Brief?« »Eine Woche, glaube ich«, sagte Johanna. »Manchmal geht es auch schneller, je nachdem. Nun aber, ich rufe sie an.« Die beiden waren fast schon über der Schwelle, als Hanaka aus dem Augenwinkel hoch über der Tür etwas Buntes hängen sah. Schief und schwach beleuchtet schwebte dort ein rechteckig gerahmtes, kreuzweiß verstrebtes Blatt, durch dessen transparente Rückseite sich kräftige Farben abzeichneten. 3 Schweife mit Schmetterlingsschwänzchen waren strahlenförmig bis zur Decke gespannt. »Ein Komet«, rief Hanaka. »Ja«, lachte Kusmin, »so sagen die Spanier.« »Woher hast du den?« unterbrach ihn Johanna. »Goya.« Hanakas Blick sprang zwischen den beiden hin und her. »Goya? Die Melone?« »Melone? Welche Melone? Nein, der Maler, ein spanischer Maler. Aber die Goya ist eine bittere Melone in Japan. Johanna, Takeo sagt doch immer, wie gerne er die isst. Der Drachen ist doch aus Japan. Uns ist einmal einer davongeflogen auf Amrum mit Takeo.«
4: »Davon weiß ich ja gar nichts.«
3: Kusmin lachte. »Hanaka, jetzt ist gut. Aber so heißt doch die Melone.« »Ja, so heißt sie und sie ist auch sehr schmackhaft, aber Herr Kusmin meinte den Maler, nicht wahr?«
4: »Welchen Maler?«
3: »Goya«, sagte Kusmin. »Von ihm gibt es ein Bild La Cometa. Mit einer fröhlichen Gesellschaft, die einen Drachen steigen lässt.« Kusmin trat einen Schritt zurück und die 3 starrten auf den bunten Vogel über ihnen. »Waren Sie schon einmal in Japan?«
4: »Ist lange her.«
3: »Ach ja?« Johanna löste sich aus einer kleinen Erstarrung. »Davon wusste ich ja, ich meine, wann?«
4: »Lange Geschichte.«
3: Das Telefon läutete. »Wahrscheinlich ist das wieder...« Kusmin ging rasch zurück, im Vorübergehen drückte auf 2 Kippschalter im Mauerwerk. Aus den Neonröhren an der Decke schoss in bläulich flackernden Bahnen bleiches Licht und kippte den dämmerigen Raum in schattenlos matte Helligkeit. Er hob das Telefon mit der einen Hand hoch, als wollte er damit den beiden noch zuwinken, ohne den Hörer aus der anderen Hand vom Ohr zu nehmen. »Bitte sehr?« »Ach, Elli! Schön! Wie komisch vorhin. Kann ich gleich?
2: Komm jetzt! Johanna zog die Tür hinter sich und Hanaka zu. Der Infopoint. Mit dem Umzug von Berlin ins japanische Kobe löste sich nach kurzer Zeit wie ein ausfransendes Tuch der familiäre Zusammenhalt auf. Takeo stand vor neuen Herausforderungen in seiner Firma. Johanna fremdelte mit dem Land und mit der Sprache. Was Takeo in Berlin, Johanna und noch mehr Hanaka wiederholt und sehr anschaulich als Verlockung geschildert hatte, blieb ein Phantom. Wie es Johanna in der Anfangszeit in Kobe zumute war, wurde Hanaka klar, als die Mutter ihrer Klassenkameradin Sophie einmal zu Besuch kam. Frau Klostermann war die engagierte Sprecherin des Elternbeirats der deutschen Schule. Sie erkundigte sich, nachdem sie Hanakas Integrationsfähigkeit und ihre herausragenden Leistungen gelobt hatte, auch nach Johanna. Was eher wie eine rhetorische Frage klang, war für Johanna Anlass, ihr Fremdeln, wie sie es nannte, zum ersten Mal offen auszusprechen. Sie komme mit den niedrigen Räumen nicht zurecht. Ich vermisse die hohen Altbauzimmer. Sie habe noch kein geeignetes Atelier gefunden und sie fürchte, hier nicht heimisch werden zu können. Ich habe das Gefühl, als würde mir das Leben unmerklich entgleiten. Verstehen Sie? Oh ja, es ist mir in den ersten Jahren ähnlich ergangen, versuchte die Besucherin Johanna zu trösten. Aber Hanaka hat sie doch sehr gut eingelebt. Da ist man schon mal eine Sorge los. Hanaka ging dieser spontane Ausbruch Johannas sehr nahe. Ihr war das Ganze peinlich. Sie hatte das ungute Gefühl, gegen Johanna ausgespielt zu werden. Johanna war anzumerken, dass sie ihren Gefühlsausbruch sogleich bereute. Beim Abschied lud Frau Klostermann Johanna zu einem Familienfest ein. »Mein Mann ist auch Japaner. Die werden sich gewiss verstehen.« »Wenn es sich machen lässt, gerne. Vielen Dank. Ich müsste meinen Kalender durchgehen. Ich sage Ihnen Bescheid.« Ihre Zurückhaltung war nicht zu überhören. Hanaka behielt es für sich, doch schilderte sie in einem Brief an Katja die Lage aus ihrer Sicht. Takeo ist in der Firma sehr gefragt. Johanna reist viel im Land herum und besucht Museen, Bibliotheken und Webereien. Sie fühlt sich hier nicht so richtig wohl. Sie redet aber mit mir kaum darüber. Unser Zuhause kommt immer mehr zu einem Infopoint. Dieses Wort fanden wir doch immer besonders doof.
1: Sie hörten eine Lesung von Hans Zischler aus seinem Roman Yukumos Paravent. Ich danke Ihnen sehr herzlich.
2: Danke auch.
1: Yumikos Paravent von Hans Zischler ist im Galliani Verlag erschienen. 176 Seiten umfasst der Roman und der Preis der gebundenen Ausgabe 23 Euro. Mein Name ist Wiebke Poromka. Ich danke Ihnen fürs Zuhören, freue mich auch, wenn Sie weiterhören und wünsche Ihnen noch einen guten Abend.
0: Und nun folgt wie immer an dieser Stelle der gemeinsame Blick in die Sterne von und mit Dirk Lorenzen.
5: Sternzeit, 14. Oktober. Kosmologie-Revolution, aber nur für 2 Wochen. Betrachtet man das Universum in Bereichen, die sich über Milliarden Lichtjahre erstrecken, so ist es völlig gleichmäßig aufgebaut. Es sieht in alle Richtungen in etwa gleich aus. Dieses kosmologische Prinzip ist ein Grundpfeiler der heutigen Vorstellung vom Aufbau des Weltalls. Ende Juni behaupteten 2 Forscher aus Rom und Neuseeland im Fachmagazin Nature, dass Galaxien noch über 3 Milliarden Lichtjahre große Strukturen bilden und eben nicht gleichmäßig verteilt sind. Dies wäre der größte Umsturz der Kosmologie seit 100 Jahren. Damals entdeckte man die Expansion des Universums. Doch mit der Revolution im All war es schnell vorbei. Etwa 2 Wochen später bemerkte Till Savala, der aus Bremerhaven stammt und seit Jahren in Helsinki forscht, den Fehler. Die beiden Astronomen hatten die Verteilung von Millionen Galaxien anhand der Daten eines Himmelskatalogs aus Arizona ermittelt. Später verglichen sie die Resultate mit Simulationsrechnungen vom Kosmos. Allerdings haben sie die Entfernung der Galaxien mit anderen Einheiten bestimmt, als sie in den Modellen genutzt werden. Somit haben sie Äpfel mit Birnen verglichen. Dadurch entstand der falsche Eindruck der überlangen Galaxienstrukturen. Nature hatte den Fehler übersehen. Und so zeigte Till Savalla, wie Wissenschaft funktioniert. Fachleute kontrollieren sich gegenseitig. Nun ist wieder klar, dass der Kosmos ab etwa 300 Millionen Lichtjahren sehr gleichmäßig aufgebaut ist. Das kosmologische Prinzip gilt wieder, beziehungsweise immer noch.

0: 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Nach der Lungenkrebsdiagnose von Papst Leo XIV. Hat Bundespräsident Steinmeier eine baldige und vollständige Genesung gewünscht. Steinmeier sagte der katholischen Nachrichtenagentur Die Stimme des Papstes, zu den aktuellen Fragen und Herausforderungen unserer Zeit sei für viele Menschen von besonderer Bedeutung. Auch der Vorsitzende der Deutschen Bischofskonferenz Wilmer schloss sich den Genesungswünschen an. Papst Leo war gestern ein bösartiger Tumor aus der Lunge entfernt worden. Eine histologische Erstuntersuchung ergab laut Vatikan, dass es sich um ein Lungenkarzinom handelt. Der Papst hatte zuvor bekannt gegeben, dass es sich um ein frühes Stadium handele. Demnach soll er für etwa eine Woche im Gemelli-Krankenhaus bleiben. Alle Audienzen bis Mitte nächster Woche wurden abgesagt. Der hessische Ministerpräsident Rhein hat die geplante Steuer für zuckergesüßte Getränke kritisiert. Der CDU-Politiker sagte dem Kölner Stadtanzeiger, steigende Lebenshaltungskosten seien eines der größten Probleme in Deutschland. Die Steuer werde zur Teuersteuer, die ein falsches Signal sei. Zudem gehe es nicht wirklich darum, die Gesundheit zu fördern, sondern Bürger zur Kasse zu bitten für die Haushaltslöcher des Bundes. Rhein hatte sich geäußert, bevor die Einigung der Koalition über die Ausgestaltung der Zuckersteuer bekannt wurde. Die Bundesregierung verständigte sich auf einen konkreten Textentwurf, der heute im Kabinett beschlossen werden soll. Die Zuckersteuer soll laut Medienberichten ab Mitte 2027 in zwei Stufen erhoben werden, je nachdem, wie zuckerhaltig die Getränke sind. Ausnahmen soll es für Hersteller geben, die weniger als 1 Million Liter gezuckerte Getränke pro Jahr produzieren. Bundestagspräsidentin Klöckner sieht das Parlament zunehmend von außen bedroht und will deswegen die Sicherheitsvorkehrungen verstärken. Die CDU-Politikerin sagte dem Stern, bei den Zugangskontrollen zum Bundestag würden immer wieder gefährliche Gegenstände entdeckt. Dazu gehörten etwa Kugelschreiber mit integrierten Messern, Spraydosen mit Elektroschockern und Handtaschen mit Schlagringen. Auch Personen, die eine Zuverlässigkeitsüberprüfung nicht bestanden hätten, würden abgewiesen. Der Bundestag hat 200 eigene Polizisten und die seien auch notwendig, betonte Klöckner. Es gelte eine Balance zwischen einem offenen Haus und der nötigen Wachsamkeit zu finden. Parlamente und Demokratien müssten wehrhaft sein. Die NATO hat ihr jährliches Manöver zur Verteidigung mit Atomwaffen begonnen. An der Übung in Italien werden bis Ende nächster Woche Streitkräfte aus 17 Staaten beteiligt sein. Deutschland verlegte für das Manöver 3 Tornados auf die Aviano Airbase in Norditalien. Insgesamt nehmen Angaben der Luftwaffe zufolge mehrere Dutzend deutsche Soldaten an dem Manöver teil. Zu Details der Übung machte die NATO keine Angaben. Der Generalsekretär des Bündnisses Rütte erklärte, die Übung helfe sicherzustellen, dass die nukleare Abschreckungsfähigkeit wirksam und glaubwürdig bleibe, um den Frieden zu bewahren. Sie sende ein klares Signal der Geschlossenheit und Entschlossenheit. Spaniens König Felipe hat die von Marokko beanspruchte Exklave Ceuta in Nordafrika besucht. Dabei bezeichnete er Ceuta sowie die andere spanische Exklave Melilla als unveräußerlichen Teil Spaniens. Das sei nicht verhandelbar. Der König fügte an, Spanien und die EU hätten zugleich den Willen und die Verantwortung, gute nachbarschaftliche Beziehungen zu Marokko aufrechtzuerhalten. Vor dem Besuch des Königs hatte die Polizei mit Unterstützung des Militärs das letzte größere Migrantenlager in Ceuta geräumt. Die Menschen wurden mit Bussen in Auffanglager gebracht. Ende Juli waren mehr als 70.000 Menschen aus Marokko zu Fuß oder schwimmend nach Ceuta gelangt. Es gab zahlreiche Tote. Die meisten kehrten nach Marokko zurück, aber Tausende halten sich noch immer in der Exklave auf. In der Fußball-Champions League hat Bayern München beim norwegischen Meister Viking Stavanger 3:3 gespielt. Leipzig gewann im heimischen Stadion gegen PSV Eindhoven mit 1:0. Das Wetter. In der Nacht in der Südosthälfte stark bewölkt mit etwas Regen, in der Nordwesthälfte vermehrt Auflockerungen, örtlich Nebel. Tiefstwerte 12 bis 5 Grad. Am Tag nach Nebelauflösung wolkig mit heiteren Abschnitten. Südlich der Donau zunächst stark bewölkt, später Auflockerungen. Dämmerungen 15 bis 21 Grad. Am Donnerstag nach zäher Auflösung von Nebel und Hochnebel teils heiter, teils bewölkt und trocken 16 bis 21 Grad. Das waren die Nachrichten.
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2: Weiterhin mit Andreas Noll. Herzlich willkommen.

Wenn Sie diese Radionacht hören, weil Sie partout nicht einschlafen können, haben wir vielleicht hilfreiche Informationen für Sie in dieser Stunde. Es geht um Hormonstörungen und andere Gründe für Schlafmangel. Eine umstrittene Geheimdienstreform in Japan gehört ebenfalls zu unseren Themen bis 4 Uhr in dieser Radionacht. Schön, dass Sie dabei sind.

0: China tritt immer selbstbewusster auf. Nordkorea rüstet weiter auf und auch Russland gilt in Japan zunehmend als Sicherheitsrisiko. Die Regierung in Tokio zieht daraus Konsequenzen und hat begonnen, ihre Nachrichtendienste grundlegend neu aufzustellen. Doch das sorgt nicht nur für Zustimmung in der Gesellschaft. Denn in Japan werden auch Erinnerungen an eine Zeit wach, in der Geheimdienste und politische Polizei die eigene Bevölkerung überwacht und eingeschüchtert haben. Julia Shimura hat sich angesehen, was die Regierung plant und warum dagegen protestiert wird.
1: Auf der Ginkgo-Allee direkt vor dem japanischen Parlament. Mehrere tausend Menschen haben sich im August dort versammelt, um für den Frieden zu demonstrieren, wie sie sagen. Sie sind gegen die militärische Aufrüstung Japans, gegen einen drohenden Krieg mit China, Nordkorea oder Russland. Sie wollen verhindern, dass die pazifistische Verfassung Japans ihre Bedeutung verliert. Gekommen sind Männer und Frauen im Anzug, junge Studierende oder engagierte ältere Menschen. Auch Japans Geheimdienstreform regt Menschen wie Akira Izumi auf. Der 55-Jährige ist Bäcker und kein Anhänger der Premierministerin.
2: Es macht mir Angst. Für die Bevölkerung ist das schrecklich. Wenn das die Takaichi-Regierung macht, bin ich dagegen.
1: Japans Regierung will mehr Unabhängigkeit von ausländischen Geheimdiensten, indem sie einen eigenen bauen. Für die 29-jährige Angestellte Mana, die zum Protest gekommen ist, ist es eine Pest- oder Cholera-Situation.
3: Ich bin gegen eine Abhängigkeit von den USA, weil sie unsere Daten zu ihrem Vorteil nutzen. Auf der anderen Seite kann ich auch Japans eigenen Geheimdiensten nicht vertrauen. Ich fürchte, sie sind weniger dazu da, die Bürger zu schützen, sondern sie willkürlich auszunutzen.
1: Vor einem Jahr wurde Sanae Takaichi vom Parlament zur ersten Premierministerin Japans gewählt. Bei den vorgezogenen Unterhauswahlen im Februar gewann sie mit ihren konservativen Liberaldemokraten 68% aller Sitze und errang damit den größten Wahlsieg in der Geschichte der Partei. Seitdem baut sie Sicherheit und Verteidigung aus. Im Mai stellte sie eine neue Geheimdienstreform vor.
4: Dieses Gesetz zielt darauf ab, in einem komplexen und schwierigen internationalen Umfeld die Grundlagen unseres Nachrichtendienstes zu stärken. Durch die Verbesserung unserer Informationskapazitäten können wir zielgerichtet auf die vor uns liegenden Herausforderungen reagieren. Dazu gehört, die Sicherheit der Bürger zu gewährleisten, ihr Gefühl der Geborgenheit zu wahren und die nationalen Interessen zu schützen.
1: Japans Premierministerin ist sich der Zäsur, die sie damit auslöst, bewusst. Noch in den 1980er Jahren galt Japan als Paradies für Spione. Weil es kein Antispionagegesetz gab und keine richtigen Geheimdienste, die ausländische Agenten aufgehalten hätten. Hintergrund ist die pazifistische Verfassung Japans, die maßgeblich von den USA verfasst wurde, nach Japans Niederlage im Zweiten Weltkrieg. Vorher hatte Japans Kaiserreich gleich mehrere gefürchtete Geheimdienste. 1881 wurde die militärische Geheimpolizei oder auf Japanisch Kempeitai gegründet. Sie folterte, ließ Menschen hinrichten und besaß im In- und Ausland ein riesiges Netz an Spitzeln. Und es gab die sogenannte Gedankenpolizei, die im Inland vor allem gegen Kommunisten, Sozialisten, liberale Intellektuelle und Pazifisten vorging. Japans Kaiser Hirohito verkündete 1946 nach der bedingungslosen Kapitulation Japans die neue Verfassung. Und spätestens damit war auch das Aus für alle Geheimdienste zementiert. Ab den 1950er Jahren gründen sich zwar wieder einige Nachrichtenabteilungen in Ministerien neu, aber dezentral ohne große Befugnisse und Mittel. Aufklärung über die Aktivitäten der Nachbarn Russland, China und Nordkorea übernahmen Partner, hauptsächlich die USA. Heute haben sich auch zivile Organisationen dieser Aufgabe angenommen.
5: In der Ussuri-Bucht von Wladiwostok lagen am 30. Juli Schiffe. Am 5. Juli waren es zwei, am 8. August auch und am 11. August ebenfalls.
1: Ähnlich wie Japans offizielle Auslandsaufklärung abseits der Öffentlichkeit arbeitet, geht auch Yu Koizumi vor. Der Professor in T-Shirt und Turnschuhen von der Universität Tokio analysiert die russischen Truppenbewegungen im Japanischen Meer mit seinem Teammitglied Sumika Fujimura anhand von Satellitenbildern. Der junge Datenanalyst spekuliert, wie mobile russische Küstenraketensysteme nach Tschukotka gekommen sind. Es war wohl kein Schiff von Wladiwostok aus, sondern ein anderes, das sich bereits nördlich der Sojastraße befand. Fujimura arbeitet bei Deep Dive. Vor 2 Jahren als erster japanischer ziviler Datendienst in Tokio gegründet, mit der Spezialisierung auf OSINT. Das steht für Open Source Intelligence. Alle Datensätze, die aus kostenpflichtigen Satellitenbildern, öffentlich zugänglichen Zeitungen, Informationen von Verteidigungsministerien oder auch Telegram-Kanälen bestehen. So erkennen sie zum Beispiel, wo sich Kriegsschiffe der Nachbarstaaten befinden, wo neue Stützpunkte gebaut oder ausgebaut werden.
5: Heute können sich alle im Internet miteinander verbinden. Viele Informationen sind öffentlich zugänglich und wenn man einen KI-Chatbot fragt, findet man meistens die nötige Information. Aber bei der wirklich kleinteiligen und mühsamen Arbeit macht es Sinn, wenn es ein Mensch macht.
1: Experten schätzen, dass die heutige Geheimdienstarbeit zu 80-90% aus OSINT besteht. Der hauptberufliche Professor in Turnschuhen scannt täglich mehrere Stunden Satellitenbilder, Social-Media-Kanäle, Zeitungen und stellt Zusammenhänge her. Die Idee zu Deep Dive kam ihm schon vor knapp 10 Jahren.
5: 2017 begann Nordkorea damit, Raketen in Richtung Japan zu schießen. Im Fernsehen hieß es täglich, die Lage sei gefährlich. Ich selbst war auch zu Gast und habe häufig darüber gesprochen. Aber mich hat immer gewundert, das basierte alles auf Erkenntnissen von US-amerikanischen Forschungsinstituten oder Geheimdiensten. Aber wenn es so gefährlich ist, warum recherchieren wir dann nicht selbst?
1: Deep Dive verkauft ihre zertifizierten Analysen zu Russland, China und Nordkorea an japanische Kunden, Firmen wie Privatpersonen, per Abo-Modell. Darüber hinaus unterstützen Unternehmen und die Stiftung Nippon Foundation die Organisation mit Spenden und Fördermitteln. Ihr Russland-Team hat derzeit viel zu tun. Im August hat Putin vor der Nordküste Japans eine Militärübung der russischen Pazifikflotte besucht. Das wertet Koizumi als aggressives Zeichen Richtung Tokio. Japans Premierministerin Takaichi sieht allerdings in China das größte Sicherheitsrisiko.
4: Unser Land sieht sich mit dem schwierigsten und komplexesten Sicherheitsumfeld seit dem Ende des Zweiten Weltkrieges konfrontiert. China verstärkt seine Versuche, den Status quo im Ost- und Südchinesischen Meer einseitig durch Gewalt oder Druck zu verändern. Gleichzeitig weitet China seine militärischen Aktivitäten rund um Japan aus. Nordkorea verfolgt weiterhin den Ausbau seiner nuklearen und raketengestützten Fähigkeiten.
1: Takaichi betont immer wieder die enge Zusammenarbeit zwischen China, Nordkorea und Russland. Ihre Geheimdienstreform ist auch als Abwehrmaßnahme zu verstehen, erklärt der Sicherheitsexperte Kenji Yoshinaga.
6: Die aus japanischer Sicht größte Gefahr betrifft das Ostchinesische Meer, das Südchinesische Meer und den Pazifik. Dass China versucht, sich diese Gewässer anzueignen, ist für Japan das größte Problem. Und ich halte dies auch für die größte Herausforderung für die internationale Gemeinschaft.
1: China bedrohe damit für Japan existenzielle Energieimportrouten. Der Inselstaat bezieht rund 80% seines Energiebedarfs über diese Seerouten. Die fossilen Brennstoffe kommen per Schiff aus dem Mittleren Osten, Australien und Malaysia. Dazu verfüge China über viele Ressourcen. Auch Cyberattacken würden zudem immer sichtbarer.
6: Bei staatlich unterstützten Cyberakteuren verfügt China über mehrere große Gruppen und greift die japanische Regierung sowie japanische Zivilisten gezielt an.
1: Japans nachrichtendienstliche Abwehrkräfte sollen nun gestärkt werden. Eine erste Reform hatte es schon 2013 gegeben. Der damalige Premier Shinzo Abe wollte Japan zu einer, Zitat, normalen Nation machen, mit einem echten Militär und einem funktionierenden Geheimdienst. Behördenleiter können seitdem Informationen als Staatsgeheimnis einstufen. Weitergabe an die Öffentlichkeit wird mit bis zu 10 Jahren Gefängnis bestraft. Kritiker sehen darin eine Einschränkung der Pressefreiheit. Die neue Reform unter Takaichi bündelt nicht nur die 5 Nachrichtendienste aus dem Kabinett in einer neuen Behörde. Sie hat auch Weisungskompetenz. Seit Juli gibt es das Nationale Nachrichtendienstbüro mit mehr als 700 Mitarbeitenden. Es hat Zugriff auf Erkenntnisse aller Ministerien sowie der Polizei und berichtet direkt an die Premierministerin und 9 ausgewählte Minister.
7: Das Problem war früher, dass die gesammelten Informationen nicht aus dem Verteidigungsministerium herausgegangen sind. Sie haben Informationen beschafft, die sie selbst für interessant oder wichtig gehalten haben und behielten sie dann einfach bei sich.
1: Früher, so der Buchautor und Ex-Diplomat Masaru Sato in dem japanischen Talkshow-Format Newspicks, wären führende Politiker mit einseitigen Informationen versorgt worden und hätten so falsche Entscheidungen getroffen. Mit der größten Nachrichtendienstreform seit Kriegsende soll diese Ära nun zu Ende gehen. Ein notwendiger Schritt für Ex-Diplomat Sato.
7: Es gibt weltweit nur sehr wenige Nachrichtendienste, die sowohl Auslands- als auch Inlandsaufklärung vereinen. Aber das ist genau richtig so. Da man Innen- und Außenpolitik nicht voneinander trennen kann, ist es sehr gut, beides im Blick zu haben.
1: Doch mit der Zentralisierung beginnt gleich das nächste Problem. Wer kontrolliert einen so mächtigen Apparat? Bisher sieht die Reform keine Kontrollinstanz vor. Kritiker befürchten eine Rückkehr zur staatlichen Überwachung der eigenen Bürger. Gerade wurde durch einen Whistleblower bekannt, dass Japans Militärgeheimdienst interne Datenbanken über potenzielle Informationsgeber in der Zivilbevölkerung angelegt hatte. Dabei wurden offenbar zweifelhafte Kategorien genutzt wie Patriotismus oder Interesse am anderen Geschlecht. Teile der Opposition warnen daher schon lange. Sie stimmten im Oberhaus gegen das neue Geheimdienstgesetz. Misuho Fukushima von der Kleinstpartei Shakai Minshito, der Sozialdemokratischen Partei, fürchtet in ihrer Rede auf der Demonstration im August den Verlust der Meinungsfreiheit.
3: Eine Überwachungsgesellschaft? Nein, danke. Ein repressives Regime? Nein, danke. Eine Gesellschaft ohne Meinungsfreiheit? Nein, danke.
1: Der Sicherheitsexperte Kenji Yoshinaga sieht das ähnlich.
6: Dass Kritiker befürchten, bei einem künftigen Spionageabwehrgesetz selbst überwacht oder verhaftet zu werden, ist mit Blick auf die historische Entwicklung Japans völlig verständlich.
1: Der Sicherheitsexperte spielt auf den 2. Teil der Geheimdienstreform an, der noch aussteht. Das Antispionagegesetz könnte bereits in den nächsten Monaten verabschiedet werden und Japans Ruf als Paradies für Spione endgültig beenden. Der Verrat von sensiblen Informationen soll härter bestraft werden können, um gegen Technologieabfluss und Industriespionage vorzugehen. Personen und Organisationen, die im Auftrag ausländischer Regierungen agieren, müssen sich außerdem registrieren und ihre Aktivitäten offenlegen. Das befürwortet der ehemalige Polizist Katsumaru Enkaku. Denn bislang gab es keine explizite Definition von Spionage im japanischen Gesetz. Man musste auf andere Vorwürfe wie Diebstahl oder allgemeine Geheimhaltungspflichten ausweichen, die vergleichsweise geringe Strafen haben. Für den Ex-Polizisten Katsumaru Enkaku könnte das die Arbeit erheblich erleichtern.
5: Wenn man Spione bereits in einem früheren Stadium festnehmen könnte, also schon bei den ersten Bestechungsversuchen, bevor Industriegeheimnisse fließen, würde man viel mehr von ihnen fassen. Das würde bei den Spionen Angst auslösen.
1: Sicherheitsexperte Yoshinaga meint dagegen, es gäbe bereits genügend Gesetze, um Spione festnehmen zu können. Dass dabei die Strafen nicht so hoch ausfielen, hält er für zweitrangig. Das Problem sei ein anderes.
6: Die meisten Spione, die nach Japan kommen, sind Diplomaten. Zum Beispiel die russischen Geheimdienstmitarbeiter, die in der russischen Botschaft tätig sind. Diplomaten sind überall auf der Welt durch das Völkerrecht geschützt und können daher nicht verhaftet werden.
1: Überhaupt wären Spione heute nicht wie James Bond tätig, sondern würden einer Botschaft angehören mit einem Diplomatenstatus. Genau deswegen unterstellen viele Kritiker dem künftigen Antispionagegesetz, dass es durch die Hintertür eine unnötige Überwachung der eigenen Bevölkerung und der Presse einführt. Der Investigativjournalist Gyo Ishii von der japanischen

0: getroffen, die ihm die Existenz von Beppan bestätigt hätten.
1: Beppan ist eine geheime Aufklärungseinheit der japanischen Bodenselbstverteidigungskräfte, deren Prototyp 1961 entstand und die bis heute aktiv ist. Die Einheit hat ihren Namen oft geändert, aber dass sie aktiv ist, steht außer Zweifel.
0: 2027 soll in einem letzten Reformschritt auch der Auslandsgeheimdienst umgebaut werden. Ob die Beppan-Einheit existiert, ist unklar, aber die Hinweise zeigen, dass Japan mit der Frage ringt, wie viel Geheimdienstarbeit ist nötig für die Sicherheit des Landes und wie sollte sie in einer Demokratie kontrolliert werden.
2: Julia Shimura über die größte Nachrichtendienstreform nach dem Zweiten Weltkrieg in Japan. Diese Reform stößt also auch auf Widerstand. Dahinter steht die Sorge, dass der Staat künftig wieder stärker in die Rechte seiner Bürger eingreifen könnte. Und diese Sorge hat einen historischen Hintergrund. Vor dem Ende des Zweiten Weltkriegs verfügte Japan über einen mächtigen Repressionsapparat. Wie dieser funktionierte und was sich daraus für die heutige Debatte lernen lässt, darüber hat mein Kollege André Zanto mit dem Deutsch-Japaner Takuma Melba gesprochen. Er ist Militärhistoriker an der Universität Heidelberg und beschäftigt sich unter anderem mit der japanischen Kriegs- und Besatzungsgeschichte. Und André Zanto hat ihn zunächst gefragt, wie groß die Macht der japanischen Militärpolizei war.
3: Ja, die Kenpei-Tai, die wird ja ins Deutsche als Militärpolizei übersetzt, bestand seit 1881 und an der Stelle muss man vielleicht ein kleines bisschen ausholen, einfach um ein bisschen Kontext zu geben. Den modernen japanischen Staat, den gibt es erst seit Mitte des 19. Jahrhunderts. Japan öffnete sich dem Westen nach jahrhundertelanger Selbstisolation und orientierte sich eben an westlichen Vorbildern und darunter eben das preußische Militär und eben auch andere westliche Militärs, Großbritannien, Frankreich. Und eben basierend an westlichen Vorbildern, vor allem in dem Fall basierend auf der französischen Gendarmerie, hat Japan die Kenpei-Tai, die Militärpolizei, 1881 eingerichtet. Da ging es vor allem darum, die eigene Armee zu disziplinieren, die eigenen Soldaten zu disziplinieren und auch die Wehrpflicht, die eingeführt wurde in Japan, durchzusetzen. Mit dem sogenannten Kenpei-Rei nennt sich das von 1898, denn es gab gerade auf dem Land viele Bauernfamilien, die gar nicht einverstanden waren, dass man ihre Söhne, die man ja als Arbeitskräfte gebraucht hat, dass man die nun zum Militär entsenden musste. Das waren die Anfänge der Kenpei-Tai.
4: Und Sie haben sich auch mit japanischer Besatzungspolitik befasst. Welcher Geheimdienst war denn im Ausland aktiv?
3: Das war auch wiederum die Kenpei-Tai, was etwas überraschen mag. Also es war ja so, dass Japan dann ab den 1930er Jahren oder in den 1930er Jahren auf Kontinentalchina einen groß angelegten Angriff durchgeführt hat und dort eben auch die Kenpei-Tai stationiert war. Es wurde ein großes Spionagenetzwerk gebildet und in allen japanisch besetzten Gebieten waren die Kenpei-Tai aktiv, um mehreren Dingen nachzugehen. Also eine Hauptaufgabe der Kenpei-Tai war eben die Eindämmung eines sogenannten anti-japanischen Widerstandes, also alles, was irgendwie verdächtig erscheinen könnte, gegen die Besatzungsbehörde gerichtet sein könnte, das sollte im Keim möglichst erstickt werden und das mit äußerst brutalen Mitteln, also sprich Folter war da gang und gäbe und an der Tagesordnung. Und weitere Dinge waren auch die Rekrutierung von Arbeitern, sprich Zwangsarbeitern, Zwangsarbeiterinnen vor Ort, aber auch Kriegsgefangenenlager beispielsweise oder auch die sogenannten Yanfu-Bordelle, also Militärbordelle, zu denen Sexsklavinnen zwangsrekrutiert wurden. Die wurden auch von der Kenpei-Tai unterhalten.
4: Und im Inland, habe ich gelesen, war die sogenannte Gedankenpolizei aktiv. Mit welchen Methoden denn?
3: Ja, das war die Tokubetsu Koto Keisatsu, also die sogenannte Toko. Die richtete sich auch gegen alles Antimonarchische, so würde ich es jetzt mal ausdrücken wollen. Also da ging es eigentlich vor allem um die Überwachung politischer Gruppen, aber auch Studierender beispielsweise, die sich potenziell gegen das japanische Reich und die Regierung und den Kaiser vor allem richten könne. Also man wollte vor allem ja Anarchisten, Marxisten, Kommunisten, Sozialisten und deren Ideologie Einhalt gebieten. Das ging schon in den 20er Jahren vor allem los und es ging vor allem um die Aufrechterhaltung der inneren Sicherheit. Vor allem im Laufe der 30er Jahre haben Toko und Kempetai im eigenen Land Hand in Hand miteinander gearbeitet. Also das ist ganz wichtig als Kontext. Die Kempetai

0: Partei, die eigentlich streng genommen sich gegen das eigene Militär zuerst wandte, arbeitete Hand in Hand mit der Toko dann gegen politische, vermeintlich politische Feinde im eigenen Land.
1: Kann man sagen, dass Japan damals ein Überwachungsstaat war?
0: Das kann man durchaus sagen. Also ich denke, dass der Begriff Polizeistaat wirklich angebracht ist. Das muss man auf jeden Fall so klar und deutlich formulieren. Also hochgehalten wurde immer die Aufrechterhaltung der inneren Sicherheit, der inneren Ordnung, immer zur Aufrechterhaltung des sogenannten Kokutai, also des Staatskörpers, ja, oder des Gemeinwesens. Damit wurde das immer überschrieben. Und dadurch, dass eben die japanische Regierung durchs Militär pervertiert wurde und in entsprechende Bahnen gelenkt wurde, wurde ein richtiger, regelrechter Polizeistaat errichtet. Und das hat sich eben nicht auf die japanischen Mutterinseln beschränkt, der Einfluss dieser Intelligence-Arbeit und dieser Militärpolizei oder Geheimpolizei, sondern das griff eben auch auf die Kolonial- und Besatzungsgebiete.
1: Damit musste Japan dann durch das Ende des Zweiten Weltkrieges, durch die Niederlage ja brechen und hat sich komplett neu ausgerichtet, musste das machen, auch aufgrund des Druckes aus den USA. Jetzt gibt es eben diese Geheimdienstreformen. Haben Sie auch die Sorgen im Kopf, die jetzt bei einigen auftauchen, die sich dann erinnern an die Vergangenheit, wie es mal in Japan war?
0: Kann die Sorgen, die formuliert werden, auf der einen Seite nachvollziehen und verstehen, allerdings nur bedingt, weil meiner Meinung nach die Menschen, die diese Sorgen formulieren, sehr oberflächlich sich diese Geschichte anschauen. Also eine Pervertierung der japanischen Politik, die sehe ich einfach noch nicht gegeben, oder ich sehe noch nicht, dass Japan sich in der Hinsicht radikalisiert und Japan gar irgendwelche Bestrebungen hätte, irgendwie wieder mit in Form von Invasionen imperialistisch tätig zu werden. Ganz im Gegenteil. Also Japan geht es jetzt vor allem darum, mit diesen Maßnahmen sich zu schützen, ja, sich zu verteidigen. Also die großen Stichworte sind ja hier Wirtschaftsspionage beispielsweise, die Angst, dass Infrastruktur gefährdet werden könnte durch äußere Einflüsse, also kritische Infrastruktur als Stichwort. Man hat da eben Sorge auch vor Cyberangriffen durch Russland und durch die Volksrepublik China. Also alles, was hier um Taiwan herum geschieht, sieht man mit großer Sorge. Und ganz wichtig ist eben, man muss diese Maßnahmen auch ein Stück weit als Bestrebung in Japan sehen, sich weiter unabhängig von den USA zu machen. Denn bislang ist Japans Politik und Japans Sicherheit ganz wesentlich eben vom amerikanischen Geheimdienst abhängig. Und Trump fordert ja einerseits von Japan, wie eben auch von Europa stärker ein, dass man selber mehr Geld investiert in solche Sicherheitsmaßnahmen. Und das ist ein Schritt dazu.
2: Sagt der Militärhistoriker Takuma Melba. Mein Kollege André Zantor hat mit ihm über die Geschichte der japanischen Geheimdienste gesprochen.

0: Nicht nur der steigende Meeresspiegel bedroht einige der großen Städte dieser Welt. In vielen Metropolen sinkt auch der Boden selbst, teilweise um mehrere Zentimeter pro Jahr. Besonders betroffen sind Millionenstädte in Asien und Nordamerika. Die Ursachen reichen von der übermäßigen Entnahme von Grundwasser bis zum enormen Gewicht der Bebauung. Eine neue groß angelegte Studie zeigt nun erstmals, wie weit dieses Phänomen verbreitet ist und wie viele der weltweit 465 untersuchten Millionenstädte betroffen sind. Welche Folgen hat das für die Menschen, die dort leben? Jan Tolzmann berichtet für die Sendung Forschung aktuell.
1: Mexiko-Stadt. In Teilen der Millionenstadt sinkt der Boden besonders schnell ab. Stellenweise sind es mehr als 20 Zentimeter pro Jahr. Hier steht die größte Kathedrale Lateinamerikas. Ihr Boden war zeitweise so ungleichmäßig abgesunken, dass der Höhenunterschied fast 2,5 Meter betrug. Aber auch viele Metropolen Asiens haben mit ähnlichen Problemen zu kämpfen. Ein internationales Forschungsteam hat 465 Millionenstädte aus 107 Ländern untersucht. Einer der Autoren ist Yuechen Wang von der Universität Houston.
2: Das Bild verändert sich mit der Zeit, aber auch von Ort zu Ort. In vielen asiatischen Städten sinkt der Boden inzwischen langsamer, in anderen dagegen immer schneller.
1: Die Forschenden haben Radardaten europäischer Satelliten aus den Jahren 2014 bis 2023 ausgewertet. Damit lassen sich selbst Bodenbewegungen von wenigen Millimetern pro Jahr messen. Besonders stark betroffen sind Städte in Südostasien, Iran und Mexiko. Eine wichtige Ursache: in vielen Städten entziehen Brunnen den Böden zu viel Grundwasser. Der Satellitenforscher Mahdi Mutaq vom GFZ Potsdam hat die Studie offiziell begutachtet. Der gebürtige Iraner blickt auf sein Heimatland.
3: In Teheran auch, in manchen Orten haben wir beobachtet, Absenkung mehr als 20 Zentimeter pro Jahr. Und dort sehen wir Schäden an Gebäuden und Infrastrukturen.
1: In Teheran liegt der internationale Flughafen in einem Gebiet, in dem sich der Boden nachweislich abgesenkt hat. Zwar hat der Iran Gegenmaßnahmen ergriffen, allerdings bislang ohne durchschlagenden Erfolg. Durch die starke Grundwasserentnahme verdichten sich wasserführende Sedimentschichten, sodass der Boden absackt. Aber auch die Förderung von Öl und Gas und die Last von Gebäuden begünstigen das Absinken. Ortswechsel. In Houston, Texas, sank der Boden so stark ab, dass ein ganzes Wohnviertel aufgegeben werden musste. Mittlerweile hat sich das Absinken dagegen deutlich verlangsamt. Dort begrenzen die Behörden seit Mitte der 70er Jahre die Entnahme von Grundwasser. Die Maßnahmen zeigen Erfolg, zumindest in Teilen der Region.
2: Bis zum Jahr 2000 war das Absinken der Böden in diesen Gebieten weitgehend zum Stillstand gekommen. Anderswo in der Region sank der Boden aber weiter, weil dort weiterhin Grundwasser abgepumpt wurde. Ein ähnliches Muster beobachten wir in unserer Studie weltweit.
1: In Südostasien gibt es allerdings positive Entwicklungen. In einigen der untersuchten Stadtgebiete sinken die Böden inzwischen langsamer. Um langfristige Trends zu erkennen, sei die Zeitreihe aber relativ kurz, sagt die Satellitenforscherin Chao Chang-ju von der Technischen Universität München. Sie ordnet die neue Studie unabhängig ein.
4: Aus den Satellitendaten allein können wir diesen Zusammenhang nicht sicher nachweisen. Wir sehen sehr genau, wo und wie schnell sich der Boden senkt. Aber um die Ursache zu verstehen, brauchen wir auch Daten zum Grundwasser und zur Geologie.
1: Selbst dort, wo Städte weniger Grundwasser entnehmen und der Boden nicht weiter sinkt, bleibt ein Problem.
2: Selbst wenn sich die Grundwasserstände erholen, gewinnen die Böden höchstens etwa 10% der verlorenen Höhe zurück. Was einmal absackt, bleibt also größtenteils unten.
1: Auch in Mexiko-Stadt entnehmen Brunnen seit Jahrzehnten große Grundwassermengen. Die Erfahrungen aus Houston zeigen, dass sich das Absinken bremsen lässt. Ob das auch in Mexiko-Stadt oder Teheran gelingt, bleibt offen.
5: Jan Tolzmann berichtete. 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Bei den Wechseljahren denken die meisten an Hitzewallung, schlechte Laune und Schlafproblem. Doch diese Beschwerden sind nur Begleiterscheinungen von tiefgreifenden physiologischen Veränderungen. Forschende aus Israel und den USA haben in einer umfassenden Studie die Gesundheitsdaten von mehr als 1 Million Frauen analysiert. Im Fachmagazin Nature Medicine veröffentlichten sie heute ihre Daten, die zeigen, dass die Wechseljahre viele Stoffwechselprozesse im Körper abrupt verändern. Meine Kollegin Christine Westerhaus hat sich diese Studie angeschaut. Christine, was sind denn die neuen Erkenntnisse zu den Wechseljahren?
6: Ja, du hast es ja eben schon angedeutet. Vieles im Körper verändert sich schlagartig. Die Forschenden, die sprechen in ihrer Studie sogar von einer physiologischen Klippe, die sie im Zusammenhang mit der letzten Regelblutung beobachtet haben. Ja, und mit dieser Klippe meinen sie einen dramatischen Abfall. Die Forschenden haben ja Laborwerte ausgewertet, also insgesamt mehr als 300 Millionen Messungen von gut 1 Million Frauen. Ja, und dabei haben sie eben gesehen, dass sich nach der Menopause, also der letzten Regelblutung, sehr viele Stoffwechselprozesse im Körper deutlich messbar verändern.
5: Und welche Stoffwechselprozesse meinen die Forschenden genau?
6: Ja, sie haben gesehen, dass sich die Leberwerte verändern, die Nierenfunktion und auch die Blutfettwerte. Und die Auswertung hat auch ergeben, dass das Risiko für bestimmte Stoffwechselerkrankungen wie Arthritis oder Gicht erhöht war. Ja, und auch das Risiko für Herz-Kreislauf-Erkrankungen wie Schlaganfälle und Herzinfarkte stieg an. Übrigens auch das Risiko für Osteoporose, also Knochenschwund. Aber dass die Knochendichte durch den Hormonmangel abnimmt, das war ja schon lange vorher bekannt.
5: Das klingt ja, als würde der weibliche Körper nach der Menopause regelrechte Umbrüche durchmachen.
6: Ja, das stimmt, wobei man bei der Interpretation der Ergebnisse auch wirklich vorsichtig sein sollte. Denn die Studie zeigt ja erstmal nur Zusammenhänge. Es wurden ja nur Laborwerte ausgewertet und die beweisen ja noch nicht, dass die Menopause bestimmte Erkrankungen direkt verursacht oder das Risiko dafür erhöhen. Allerdings steigt das Risiko bei gleichaltrigen Männern nicht so stark. Das haben die Forschenden auch in ihrer Studie gezeigt. Und das spricht ja dafür, dass es nicht nur am Alter liegt, sondern dass das Risiko für bestimmte Erkrankungen tatsächlich durch den Hormonmangel steigt. Bei Frauen gibt es ja nach der letzten Regelblutung einen dramatischen Abfall der Östrogenkonzentration. Bei gleichaltrigen Männern bleibt der Testosteronspiegel aber in der Regel konstant.
5: Aber dass sich so viele Laborwerte rund um die Menopause dramatisch verändern, das bedeutet doch schon, dass die Wechseljahre nicht nur Hitzewallung und Schlafprobleme mit sich bringen.
6: Ja, also das auf jeden Fall. Und darin liege auch die Stärke dieser Studie. Das sagen Experten, die das Science Media Center befragt hat. Denn diese systematische Untersuchung von Laborwerten, die helfe einfach zu verstehen, welche körperlichen Folgen die Menopause für Frauen tatsächlich hat. In einer anderen Studie, die voriges Jahr rauskam, da haben Forscherinnen beobachtet, dass die Zellen von Frauen, die früh in die Wechseljahre gekommen sind, biologisch älter sind und dass sie ein statistisch erhöhtes Sterberisiko haben. Na, und das zeigt einfach, dass die Wechseljahre weitreichende Konsequenzen haben können. Vieles von dem, was im weiblichen Körper in dieser Zeit passiert, ist aber immer noch unverstanden. Was ja eigentlich doch ziemlich erstaunlich ist, weil es ja immerhin die Hälfte der Bevölkerung betrifft.
5: Ja. Es gibt ja aber auch die Möglichkeit, Hormonpräparate zu nehmen. Sagt die Studie dazu etwas?
6: Ja, denn die Forschenden haben in ihren Daten tatsächlich auch gesehen, dass manche der beobachteten Veränderungen bei den Laborwerten nicht so ausgeprägt waren, wenn die Frauen Ersatzhormone eingenommen haben. Da ging es vor allem um Knochen-, Leber- und Nierenwerte. Aber das bedeutet jetzt auch nicht, dass Ersatzhormone alle Risiken verhindern können. Denn sie können ja auch selbst Probleme mit sich bringen, vor allem wenn Frauen diese Medikamente über längere Zeiträume einnehmen. Zum Beispiel steigt ja das Risiko für Brustkrebs und deswegen sind Ersatzhormone einfach nicht für alle Frauen geeignet. Es sei also sinnvoll, die Risiken und Nutzen für jede Frau individuell abzuwägen, sagen Experten. Ja, und nicht zuletzt, weil ja auch nicht alle dieselben Beschwerden haben.
5: Die Menopause ist weit mehr als nur eine Hitzewallung. Christine Westerhaus hat uns die umfangreiche Studie vorgestellt. Kämen Männer in die Wechseljahre, gäbe es mehr Fachärzte als McDonald's in Deutschland. Das sagte die Antidiskriminierungsbeauftragte des Bundes, Ferda Ataman, heute in Berlin und forderte, dass das Thema Wechseljahre aus der Tabuzone geholt werden müsse, denn es herrsche bis heute vor allem Schweigen und viel zu wenig Unterstützung. Ein Problem der Wechseljahre ist der Schlafmangel, weil der Puls in der Nacht plötzlich so stark steigt, dass die Frauen nassgeschwitzt wach werden und bleiben. Über die Ursache für Schlafstörungen bei Frauen habe ich mit der Schlafforscherin und Oberärztin Dr. Caroline Mann von der Universitätsklinik Mainz gesprochen und wollte von ihr wissen, welche physiologischen Ursachen denn den Schlaf so stören.
7: Also es ist natürlich so, dass in den Wechseljahren der Hormonhaushalt in Bewegung gerät und das kann dazu führen, dass die Temperaturregulation eben anders ist als vorher. Und Temperaturregulation ist ganz wichtig für unseren Schlaf. Und dann führen zum Beispiel auch Hitzewallungen oder Nachtschweiß dazu, dass man dann nachts aufwacht. Und dazu kommt natürlich auch, dass unsere Hormone eine wahnsinnige Rolle für unser Stressempfinden spielen. Und wenn die dann anders ist, gerade in dieser Übergangsphase, dann kann das natürlich auch so sein, dass wir mehr Stress empfinden und dann auch durch diesen Stress schlechter schlafen können.
5: Sie haben die Hormone angesprochen. Durch welche Faktoren wird der Schlaf bei allen Menschen, wenn wir jetzt nicht nur geschlechtsspezifisch auf Frauen schauen wollen? Also wie wird der Schlaf bei Menschen gesteuert und reguliert?
7: Also im Groben wird der Schlaf eigentlich von zwei großen Dingen gesteuert. Das ist einmal diese sogenannte innere Uhr. Und die sitzt in unserem Gehirn, also die gibt es so quasi der Rhythmusgeber, der uns so einen Schlafzyklus, diesen 24-Stunden-Zyklus anpasst. Und dann zum anderen ist da auch noch der Schlafdruck. Und dieser Schlafdruck, das steckt schon im Namen drin, der baut sich dann auf, wenn wir lange nicht geschlafen haben. Und dann haben wir einfach das Gefühl, also dieser Druck, dass wir dann wieder schlafen wollen, wird dann meistens dann gegen Abend mehr. Also im Grunde genommen kann man sagen, es ist Tageslicht, das eine Rolle spielt, Hormone und dann aber auch Bewegung und Stress können sich da drauf auswirken.
5: Welche gesundheitlichen Auswirkungen hat denn Schlafmangel oder schlechter Schlaf?
7: Also Schlafmangel generell hat super viele verschiedene negative Auswirkungen. Man denkt ja bei Schlafmangel immer nur, ach, primär bin ich da nicht mehr so ausgewogen und emotional nicht mehr so variabel, ich kann gewisse Dinge nicht mehr gut wegstecken. Das ist natürlich eine richtige Schlussfolgerung und auch, dass man zum Beispiel eher depressiv wird, wenn man lange Zeit nicht gut geschlafen hat. Aber es ist eben auch so, dass das Immunsystem eine Belastung dadurch erfährt, wenn man schlechter schläft und zum Beispiel man leichter krank wird, man kriegt leichter Infektionserkrankungen. Man sieht aber auch zum Beispiel, dass Menschen, die dann Impfungen bekommen, schlechter auf die Impfungen ansprechen, wenn sie schlechter geschlafen haben. Es ist wirklich sehr, sehr vielfältig. Und man muss natürlich auch überlegen, welche Form des Schlafs gestört ist. Also es ist die Insomnie, das ist die sogenannte Einschlaf-Durchschlafstörung oder frühes Erwachen. Oder ist es vielleicht sogar Atemaussetzer in der Nacht. Ja, also das ist dann die sogenannte obstruktive Schlafapnoe. Und die wiederum, oder die Schlafapnoe generell, und die wiederum kann auch dazu führen, dass wir dann mit unserem Herz-Kreislauf-System Probleme entwickeln. Bluthochdruck zum Beispiel, da fängt es dann an, aber auch da wiederum die Depressionen werden stärker. Oder auch Impotenz ist ein Riesenproblem bei dieser obstruktiven Schlafapnoe.
5: Welchen Einfluss hat denn der Schlaf auf kognitive Leistungsfähigkeit und auf die Lebensqualität?
7: Also es ist so, dass eigentlich der Schlaf der wichtigste Faktor für unsere Lebensqualität ist. Der hat auf so viele verschiedene Aspekte im Leben eigentlich Einfluss, wenn man sich mal das bewusst macht. Wenn ich schlecht geschlafen habe, bin ich zum Beispiel nicht mehr so leistungsfähig auf der Arbeit. Und dann möchte ich vielleicht auch, wenn ich dann nach Hause komme, mich nur noch hinlegen und möchte mich dann auch nicht mehr mit Freunden treffen. Das bedeutet dann sozialer Rückzug, der dann stattfindet in dem Fall, was wiederum auch ja schlecht für unsere Lebensqualität ist. Und auch, wenn man nicht mehr diese Gedächtnisleistung hat und die Verarbeitung von Emotionen, die ja auch durch Schlaf gefördert werden, dann hat das natürlich auch dann wiederum Auswirkungen auf meine Kreativität, weil ich nicht mehr diese Verarbeitungsprozesse, da keine Kapazität mehr für habe.
5: Nun wird ja wenig schlafen müssen und immer leistungsbereit sein von unserer Gesellschaft sehr belohnt. Sind wir inzwischen eine schlecht schlafende Gesellschaft geworden oder ist das Problem einfach nur mehr im Fokus?
7: Das ist wahrscheinlich so ein bisschen beides. Das ist so, dass Stress und digitale Medien und auch der hohe Leistungsdruck dazu führt, dass unser Schlaf beeinträchtigt wird. Und gleichzeitig sprechen wir aber auch heute offener über Schlafprobleme und erkennen diese halt durch fortgeschrittene Diagnostik auch einfach schneller und besser. Aber es ist auf jeden Fall so, dass die Wichtigkeit des Schlafes oft irgendwie verkannt wird, weil wir denken, wir können am Schlaf sparen und wenn ich leistungsfähig sein möchte, dann schlafe ich einfach ein bisschen weniger. Aber das halt dann eben die genannten Gesundheitsrisiken.
5: Über die Gründe für Schlafstörungen sprach ich mit der Oberärztin Dr. Caroline Mann. Mehr dazu gibt es auch in zwei Wochen auf der Jahrestagung der Deutschen Gesellschaft für Schlafforschung. Dort geht es um den Schlaf als Wirtschaftsfaktor. Einige Erkenntnisse offenbaren sich erst auf den zweiten Blick. Und so haben Forschende erst vor kurzem entdeckt, dass bei chemischen Prozessen in der Ozonschicht Stoffe eine wichtige Rolle spielen könnten, die man bisher eigentlich fast übersehen hat. Forschende aus den USA haben erkannt, dass in der Stratosphäre große Mengen an organischen Nanopartikeln vorkommen, die viel Oberfläche bieten für chemische Reaktionen. Ihr Dasein offenbart eine große Lücke in den Modellen zu der Ozonchemie. Lucian Haas mit den Details.
8: Im Jahr 2023 stieg ein Forschungsflugzeug der US-amerikanischen Ozean- und Atmosphärenforschungsbehörde NOAA bis in die Stratosphäre, 13 Kilometer hoch über der Arktis. Mit speziellen Instrumenten erfassten die Forschenden dort feine Partikel, sogenannte Aerosole, und zwar erstmals bis in den Nanometerbereich. Bis dahin hatte es für diese Partikelgröße keine detaillierten Daten gegeben.
9: Wir haben zwar geahnt, dass in der Stratosphäre auch sehr kleine Partikel vorkommen, aber die bis dahin genutzten Messgeräte auf Ballons und Satelliten können sie nicht wahrnehmen. Damit die optischen Sensoren sie erfassen können, müssen die Aerosole schon größer sein.
8: Das ist Ming Liu, Atmosphärenforscherin an der Colorado State University. Sie hat die Messdaten der NOAA federführend ausgewertet und jüngst in einer Studie in Science veröffentlicht. Die Ergebnisse waren auch für sie überraschend.
9: In der Stratosphäre gibt es viele Partikel, die kleiner sind als 100 Nanometer. Und diese Nanopartikel machen überraschenderweise den größten Anteil an der Oberfläche der Aerosole in der unteren Stratosphäre aus. In manchen Regionen macht er bis zu 90% und mehr aus. Wir haben nicht erwartet, dass diese Nanoaerosole so dominieren.
8: Unerwartet ist auch noch ein zweiter Befund. Bisher gingen Atmosphärenforscher davon aus, dass die meisten stratosphärischen Aerosole aus Sulfatpartikeln bestehen. Auf ihren Oberflächen laufen die chemischen Reaktionen ab, durch die Ozon in der Stratosphäre abgebaut wird. Die Fraktion der kleinen Nanopartikel, die NOAA nachgewiesen hat, ist aber hauptsächlich organischen Ursprungs. Viele bestehen aus Distickstoffoxid, sprich Lachgas. Dieses stammt typischerweise aus Quellen wie der Landwirtschaft und der Industrie. Es wird vermutlich durch hochreichende tropische Gewitter bis in die Stratosphäre transportiert. Dort breitet es sich bis zu den Polen hin aus. Mit ihrer großen Oberfläche könnten diese organischen Nanopartikel eine bislang völlig übersehene Rolle bei der Ozonchemie in der Stratosphäre spielen, so Ming Liu.
9: Da wir diese organischen Nanopartikel bisher noch nie gemessen haben, kommen sie auch in unseren chemischen Modellen für die Stratosphäre nicht vor. Damit fehlt darin ein großer Teil der Basis, auf der Ozon abgebaut werden könnte. Wie das die Ozonchemie beeinflusst, kann ich noch nicht sicher sagen, aber es dürfte ein signifikanter Einfluss sein.
8: Die neuen Erkenntnisse werfen noch eine Frage auf. Es gibt Forscher, die im Kampf gegen den Klimawandel das sogenannte solare Geoengineering propagieren. Die Idee, man könnte gezielt Schwefeldioxid in die Stratosphäre einbringen, damit sich daraus Sulfataerosole bilden. Sie könnten dann einen Teil des Sonnenlichts reflektieren und so die Erde etwas kühlen. Allerdings fehlen in allen zugehörigen Modellrechnungen die organischen Nanopartikel. Möglicherweise könnte das solare Geoengineering eine größere Gefahr für die Ozonschicht darstellen als bisher gedacht. Ming Liu sieht zwar noch keinen Grund zur Sorge, aber ganz sicher Grund für weiteren Forschungsbedarf.
5: Lucian Haas berichtete und jetzt wird es Zeit für unsere Wissenschaftsmeldung von und mit Michael Stang.
10: Josef Settele ist gestorben. Der deutsche Biodiversitätsforscher war, Zitat, Agrarökologe von Beruf, Biodiversitäts- und Insektenforscher aus Leidenschaft, Wissenschaftskommunikator aus Überzeugung und Sorge um die biologische Vielfalt und ein großer Menschenfreund, schreibt das Helmholtz-Zentrum für Umweltforschung UFZ in seinem Nachruf. Josef Settele ist am 9. Oktober im Alter von 65 Jahren plötzlich und unerwartet gestorben. Der Forscher hatte am UFZ die Abteilung Naturschutzforschung geleitet, zudem war er außerplanmäßiger Professor an der Martin-Luther-Universität Halle-Wittenberg. Der Biologe gehörte zu den prägenden Wissenschaftlern des Weltbiodiversitätsrats IBIS. Er war einer der drei Co-Vorsitzenden des globalen Berichts zur biologischen Vielfalt und war im Weltklimarat IPCC als Leitautor tätig.
5: Der Bienenstachel sticht auch ohne Biene.
10: Sticht eine Honigbiene in menschliche Haut, reißt meist der Stachelapparat heraus und das Insekt stirbt. Der oder die Gestochene bekommt das Bienengift dennoch injiziert. Grund ist, dass der Stachel als autonomes Waffensystem funktioniert. Das berichtet eine Studie im Fachblatt PNAS. Videoanalysen zeigen, wie sich der 2 mm lange Stachel selbstständig tief in die Haut bohrt und kontinuierlich Gift hineinpumpt. Dieser nun erstmals beobachtete Doppelkolbenmechanismus könnte helfen, die minimalinvasive Medizin voranzubringen, hoffen die Studienautoren.
5: Ein Mars Rover stellt einen Rekord auf.
10: Perseverance hat seit seiner Ankunft auf dem roten Planeten vor 5,5 Jahren mehr als einen Marathon zurückgelegt. Der Rover kommt nun auf über 45 gefahrene Kilometer, teilte die US-amerikanische Weltraumbehörde NASA mit. Damit ist der Rover weiter gefahren als sein Vorgänger Opportunity in fast 15 Jahren. Sein Erfolg beruht vor allem auf seinem autonomen Navigationssystem. Damit bewältigt er 90% seiner Fahrten ohne menschliches Eingreifen. Der Rover erstellt mithilfe von Stereobildern eine 3D-Karte des Geländes und wählt dann selbstständig den sichersten Weg.
5: Spätes Essen schadet der Leber.
10: Wer regelmäßig spät abends seinem Hunger nachgibt, hat statistisch betrachtet ein bis zu 30% erhöhtes Risiko, eine Fettleber oder Leberzirrhose zu entwickeln. Das geht aus einer Studie im Fachblatt Clinical Gastroenterology and Hepatology hervor. Ein US-Team hatte die Langzeitdaten von knapp 200.000 Freiwilligen untersucht, die in der Krankenpflege und damit einhergehend in Nachtschichten arbeiten. Die Forscher hatten die Angaben zu Essenszeiten und nächtlichem Naschen ausgewertet und geschaut, ob es einen Zusammenhang zur langfristigen Lebergesundheit gibt. Demnach reagiert die Leber empfindlich auf nächtliches Essen.
0: Michael Stang mit den Wissenschaftsmeldungen zum Abschluss der Sendung Forschung aktuell mit Britta Fecke. Vor genau 100 Jahren erschien das erste Buch über Winnie the Pooh. Daniela Wakunik über einen Klassiker der Kinderliteratur.
11: Wenn du morgens aufwachst, Pooh, sagte Ferkel, was sagst du dann als erstes zu dir? Was gibt's zum Frühstück, sagte Pooh. Was sagst du, Ferkel? Ich frage mich, was heute Aufregendes passieren wird, sagte Ferkel. Pooh nickte gedankenschwer. Das ist dasselbe, sagte er.
12: Wer kennt ihn nicht? Winnie Pooh, den herzensguten, immer hungrigen, aber nicht ganz so schlauen Bären. Er lebt in der idyllischen Welt des 100-Morgen-Walds zusammen mit Freunden wie dem Menschenjungen Christopher Robin, dem ängstlichen Ferkel und dem ungestümen Tiger.
13: Es gibt keine großen Gefahren in dieser Welt. An sich geht es um Gutmütigkeit, um Lebensfreude, um vielleicht mal gelangweilt sein und Abenteuer suchen und vor allen Dingen um Freundschaft.
12: Das Buch Winnie the Pooh erscheint am 14. Oktober 1926 in England. 8 Jahre nach Ende des Ersten Weltkriegs ist die Sehnsucht nach einer heilen Welt groß. Doch nicht nur deshalb wird das Buch sofort zum Bestseller, meint Emma O'Sullivan, emeritierte Professorin für englische Literaturwissenschaft an der Universität Lüneburg.
14: Ich glaube, der große Erfolg liegt daran, dass es verschiedene Lesergruppen anspricht, weil da sind Schichten drin für Erwachsene, Schichten für ein Kleinkind und für ein mittleres Kind. Also es geht vor allen Dingen um Kindheit, auch als utopischer Ort. Und das ist eine Sache, die Erwachsenen sehr anspricht. Und das Buch wurde gleich zum Kultbuch unter Erwachsenen.
12: Autor des Buchs ist der britische Schriftsteller Alan Alexander Milne. Seine Figuren haben eine reale Vorlage, Milnes kleinen Sohn Christopher Robin und dessen Stofftiere. Milne beobachtet, wie er mit ihnen spielt und formt daraus Geschichten mit oft absurd philosophischen Dialogen.
11: Eigentlich ist Tiger in Ordnung, sagte Ferkel. Natürlich ist er das, sagte Christopher Robin. Eigentlich ist das jeder, sagte Pooh. Finde ich jedenfalls. Aber ich glaube nicht, dass ich recht habe.
12: Der liebenswerte kleine Bär macht Milne zwar berühmt, doch Glück bringt er der Familie nicht. Mit anderen Werken hat Milne keinen Erfolg, weil alle in ihm nur noch den Kinderbuchautor sehen. Noch schlimmer trifft es seinen Sohn, den realen Christopher Robin, der 6 Jahre alt ist, als Winnie the Pooh erscheint.
14: Das war sehr schwierig für ihn. Also da wurde auch ziemlich ausgenutzt, könnte man sagen, auch an dem Vater, indem er Antworten schreiben müsste auf Briefe von Lesern. Er musste auch öffentlich auftreten als das Kind, das in dem Buch vorkommt. Und er hat sich auch in späteren Jahren sehr verbittert darüber geäußert.
2: Es kam mir fast so vor, als sei mein Vater dorthin gelangt, wo er war, indem er auf meine kindlichen Schultern geklettert war. Als hätte er mir meinen guten Ruf gestohlen und mir nichts als den leeren Ruhm hinterlassen, sein Sohn zu sein.
12: Nach dem Tod des Vaters verkauft Christopher Robins Mutter gegen den Willen ihres Sohns die Filmrechte an Disney. Ab 1961 prägt der US-Konzern mit seinen Zeichentrickfilmen das Bild der Figuren. Bis heute gibt es bei Disney immer neue Geschichten rund um Winnie the Pooh und seine Freunde. Bei Millen dagegen endet die gemeinsame Zeit von Christopher Robin und seinem Bärenfreund im 100-Morgen-Wald mit dem zweiten und letzten Winnie-the-Pooh-Buch, das 1928 erscheint.
14: Also das ist auch ein ganz wehmütiges Ende von Winnie-the-Pooh, dass wir wissen, Christopher Robin verlässt jetzt diesen idyllischen Ort der Kindheit, weil der muss ja zur Schule gehen. Und diese freie Zeit ohne Sorge, wo er mit den Tieren spielt, kommt zu einem Ende.
12: Doch Millen gibt seinen kleinen und großen Lesern im Vorwort auch einen Hoffnungsschimmer mit auf den Weg.
15: Eigentlich verabschieden wir uns gar nicht, denn den Wald wird es immer geben. Und jeder, der mit Bären befreundet ist, kann ihn finden.
0: Vor 100 Jahren erschien das erste Buch über Winnie the Pooh des britischen Autors Alan Alexander Millen. Daniela Wakonik über einen zeitlosen Klassiker der Kinderliteratur.
16: 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Union und SPD haben sich auf eine neue Zuckersteuer geeinigt. Wie mehrere Agenturen unter Verweis auf das Bundesfinanzministerium melden, liegt ein konkreter Entwurf vor, der heute im Kabinett verabschiedet werden soll. Der Kompromiss sieht laut Redaktionsnetzwerk Deutschland eine zweistufige Steuer und Ausnahmen für kleinere Hersteller vor. Demnach soll ab Mitte kommenden Jahres ein Steuersatz von 26 Cent auf gesüßte Getränke mit einem Zuckergehalt ab 5 Gramm pro 100 Milliliter erhoben werden. Bei einem Zuckergehalt von 8 Gramm soll der Satz 32 Cent betragen. Ausnahmen soll es für Hersteller geben, die weniger als 1 Million Liter gezuckerte Getränke pro Jahr produzieren. Mit der Zuckersteuer will Bundesfinanzminister Klingbeil ab dem übernächsten Jahr Einnahmen von rund 1 Milliarde Euro generieren und gleichzeitig Getränkeherstellern einen Anreiz geben, ihre Produkte gesünder zu machen. Anfang des Monats hatte das Kanzleramt die Pläne für eine Zuckersteuer noch gestoppt. In Regierungskreisen hieß es, Klingbeils damaliger Entwurf sei nicht mehrheitsfähig. Bundeskanzler Merz gibt heute eine Regierungserklärung zum bevorstehenden EU-Gipfel ab. Das Treffen der europäischen Staats- und Regierungschefs beginnt morgen in Brüssel. Themen sind unter anderem die Lage im Nahen Osten, die Exportüberschüsse Chinas, die hohen Energiepreise sowie die weitere Unterstützung der Ukraine. Zudem wird sich der zweitägige Gipfel mit dem nächsten mehrjährigen Finanzrahmen der EU für die Zeit von 2028 bis 2034 befassen. Merz fordert hier deutliche Kürzungen am Etatvorschlag der EU-Kommission von rund 2 Billionen Euro. Papst Leo XIV. Hat Lungenkrebs. Dem 71-Jährigen sei bei einer Operation ein Teil des rechten Lungenflügels entfernt worden, teilten seine behandelnden Ärzte in der Gemelli-Klinik in Rom mit. Der Papst war ins Krankenhaus gebracht worden, nachdem bei einer Routineuntersuchung ein Knoten in der Lunge entdeckt worden war. Die Operation verlief nach Angaben des Vatikans ohne Komplikationen. Bundespräsident Steinmeier hat eine baldige und vollständige Genesung gewünscht. Steinmeier sagte der katholischen Nachrichtenagentur, die Stimme des Papstes zu den aktuellen Fragen und Herausforderungen unserer Zeit sei für viele Menschen von besonderer Bedeutung. Auch der Vorsitzende der Deutschen Bischofskonferenz Wilmer schloss sich den Genesungswünschen an. Der Kampf gegen den Hunger kommt nach Angaben von Hilfsorganisationen weltweit kaum noch voran. Der von der Welthungerhilfe und zwei Partnerorganisationen veröffentlichte Welthungerindex stieg im Vergleich zum Referenzjahr 2018 von 17,6 auf 18,1 Punkte. Damit hat sich die Hungersituation weltweit erstmals in den letzten 25 Jahren wieder verschlechtert. In 32 Ländern nahm der Hunger seit 2018 zu. In 20 weiteren gab es kaum Fortschritte. Afrika südlich der Sahara weist den höchsten Indexwert aller Weltregionen auf. Während einige Länder deutliche Fortschritte erzielen, verschärfen Konflikte, Vertreibung und Wetterextreme die Not anderenorts. Zugleich steht immer weniger Geld für humanitäre Hilfe zur Verfügung. Nachdem das Hamburger Landgericht Tonaufnahmen einer Journalistin der Wochenzeitung Die Zeit sichergestellt hat, wird gegen die Justiz der Vorwurf eines Angriffs auf die Pressefreiheit erhoben. Bei den Tonaufnahmen handelt es sich um Interviews im Zusammenhang mit dem Prozess, in dem sich die Unternehmerin Christina Block wegen möglicher Kindesentführung verantworten muss. Zeit-Chefredakteur Di Lorenzo sagte, die Darstellung des Landgerichts, wonach die Tonaufzeichnungen freiwillig ausgehändigt worden seien, sei grotesk. Die Redaktion sei stark unter Druck gesetzt worden. Kritik kam auch von Journalistenverbänden. Hamburgs Mediensenator Brosda, SPD, forderte eine rechtliche Klärung der Vorgänge. Die Pressefreiheit sei ein hohes Gut. Das Wetter. An den Alpen zunächst noch stark bewölkt und Regen, im Verlauf Auflockerungen. Sonst nach Nebelauflösung wolkig, im Westen, Südwesten und Norden gebietsweise auch längere Zeit Sonnenschein und trocken. Höchstwerte 14 bis 19 Grad, am Oberrhein bis 21. Morgen vor allem im Süden teils heiter, teils wolkig und trocken. 16 bis 21 Grad, mit den höheren Werten im Westen und Südwesten. Das waren die Nachrichten.
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19 Jahre nach dem letzten Besuch eines spanischen Monarchen ist König Felipe jetzt in die spanische Exklave Ceuta gereist. Wir schauen gleich auf diesen Besuch, berichten über umstrittene Sanierungspläne am Kottbusser Tor in Berlin und erklären in der Radionacht bis 16:30, warum Finnland Rechenzentren von Google stoppt.

0: Und wie jeden Morgen um kurz nach 4 Uhr blicken wir auf die Themen, die uns heute durch den Tag begleiten in der Presseschau. Zusammengestellt von Dietmar Reiche und präsentiert von Thomas Pelzer.
1: Zum neuen Bundesarbeits- und Sozialminister Schweizer von der SPD schreibt die Rheinzeitung. Die Aufgaben sind gewaltig. Der 53-Jährige muss schnell Farbe bekennen. Steht er für einen konsequenten Reformkurs der Bundesregierung und ist er damit auf der Linie von Kanzler Friedrich Merz oder unterminiert er die dringend notwendigen und von der Wirtschaft so sehr geforderten Reformen beim Sozialstaat und bei der Rente? Die Süddeutsche Zeitung bringt es auf den Punkt. Schweizer muss sich entscheiden, wie er es mit der sogenannten Rente mit 63 hält. Er hat im Wesentlichen drei Optionen. Er ändert seine Position und überzeugt die Bürger glaubwürdig, dass ein Aus der Frührente fair ist, weil viele länger arbeiten könnten. Oder er bleibt auf Konfrontationskurs mit der CDU, was gefährlich für die Koalition wäre. Oder er findet einen symbolischen Kompromiss, der die Rente nach 45 Beitragsjahren irgendwie beibehält, sie aber beispielsweise viel strenger berechnet. Die Frankfurter Allgemeine Zeitung führt aus: In seinem Auftritt auf dem Arbeitgebertag hat Bundeskanzler Friedrich Merz deutlich gemacht, was er jetzt wirtschaftspolitisch für geboten hält. Die sogenannte Rente mit 63 beenden, das Rentenpaket bis Ende des Jahres im Kabinett beschließen, den 8-Stunden-Tag lockern, überhaupt auf den Rat von Experten hören. Es war ein unmissverständlicher Wink in Richtung des neuen Arbeits- und Sozialministers Alexander Schweizer. Die Ludwigsburger Kreiszeitung befasst sich mit dem Bericht der unabhängigen Missbrauchsbeauftragten Klaus. Die Pläne der Bundesregierung, den Schutz vor digitaler Gewalt zu verbessern und Strafbarkeitslücken zu schließen, sind zu begrüßen. Das garantiert aber noch nicht, dass ein Kind Hilfe bekommt, wenn es sich jemandem anzuvertrauen versucht oder seine stillen Schreie gehört werden. Der Bericht zeigt auf, wie häufig Erwachsene Signale ignorieren. Deshalb ist Aufklärung nötig, ebenso wie verlässlich finanzierte Beratung und Therapien. Einen Schwerpunkt legt der Bericht der Missbrauchsbeauftragten auf den digitalen Raum. Die Märkische Oder-Zeitung vermerkt: Das Problem ist, dass es Tätern so leicht gemacht wird. Plattformen tun immer noch nicht genug, um Kinder online zu schützen. Etwaige Strafen scheinen nicht gravierend genug. Und teilweise ist das Verhalten der Täter nicht einmal strafbar. Es ist kaum zu vermitteln, wieso ein 35-jähriger Mann mit einer 14-Jährigen chatten kann, um sie zu überreden, ihm Nacktfotos zu schicken, und das nicht strafbar ist. Hier muss die Politik sofort handeln und Rechtslücken schließen.
0: Und das war die Presseschau, zusammengestellt von Dietmar Reiche und präsentiert von Thomas Pelzer.

0: Die Beziehungen zwischen Spanien und Marokko sind seit Jahrzehnten von einem territorialen Konflikt geprägt. Denn Spanien besitzt mit Ceuta und Melilla zwei Städte auf dem afrikanischen Kontinent, die Marokko für sich beansprucht. Ende Juli wurde Ceuta zum Schauplatz einer Migrationskrise. Mehr als 70.000 Menschen überquerten innerhalb kürzester Zeit die Grenze aus Marokko. Die meisten kehrten zurück, doch Tausende sind bis heute geblieben. Die Krise hat das Zusammenleben in der Stadt belastet und neue Spannungen zwischen Madrid und Rabat ausgelöst. Gestern hat Spaniens König Felipe VI. Ceuta erstmals seit seiner Thronbesteigung besucht. Franka Welz hat ihn begleitet.
1: Felipe! Felipe! Ceuta und König Felipe können vom ersten Moment an nicht genug voneinander bekommen. Felipe und Königin Letizia schütteln Hände, geben Autogramme. Fast eine halbe Stunde dauert das erste Bad in der Menge. Eine Caballa, zu Deutsch Makrele, und stolze Selbstbezeichnung der Menschen aus Ceuta, gibt nicht auf, singen sie. Und diese Makrelen wollen eine geschützte Ursprungsbezeichnung. Zwei Monate lang hat uns die Regierung im Stich gelassen. Der königliche Besuch sollte zeigen, dass Ceuta zu Spanien gehört, dass wir nicht allein sind und dass auch Europa hinter uns steht. Wie Álvaro Morejón, der mit einer Gruppe Freundinnen und Freunden gekommen ist, um das Königspaar zu sehen, denken viele. Die Hoffnung auf die Symbolkraft des Besuchs ist groß, wie auch auf die Fähigkeit des spanischen Königs, Menschen zusammenzubringen. Denn das Migrationsdrama Ende Juli hat in Ceuta so manches aus dem Gleichgewicht gebracht. Auch Mari Carmen Mata ist sauer auf die spanische Regierung und verunsichert. Sie hätten sofort drastische Maßnahmen an der Grenze ergreifen müssen. So sind wir dem Nachbarland ausgeliefert. Dem Nachbarland Marokko, wichtiger Partner für Spanien und die Europäische Union im Einsatz gegen irreguläre Migration. Aber auch ein Partner, dem zu vertrauen, so manchem schwerfällt. Bis heute fehlt eine überzeugende Erklärung dafür, wie Marokkos effizienter Sicherheitsapparat ernsthaft von den Zehntausenden überrascht werden konnte, die versucht haben, in die spanische Exklave zu gelangen. Ceuta stehe vor ein Dilemma der europäischen Migrationspolitik, sagt die Migrationsforscherin Agnese Pacchiardi von der University of Sussex im Vereinigten Königreich. Europa wird abhängig von Regierungen, deren Kooperationsbereitschaft sich je nach diplomatischen Streitigkeiten und ihren eigenen strategischen Interessen ändern kann. In seiner ersten Rede in Ceuta wird Spaniens König gleich mit Blick auf beide Aspekte deutlich. Sagt zum einen, Ceuta sei Spanien und Ceuta sei Europa.
2: Ceuta ist España. Ceuta ist Europa.
1: Daher ist seine Grenze, wie auch die von Melilla, eine Grenze der Union. Jede Bedrohung, der es ausgesetzt ist, ist eine Bedrohung für die gesamte Europäische Union. Spanien und die EU besäßen den Willen und die Verantwortung, gute und nachbarschaftliche Beziehungen zum Königreich Marokko zu pflegen. Beziehungen, die für beide Seiten der Grenzen von Nutzen seien und Fortschritt brächten.
2: Esa relación ha de estar basada y sostenida siempre en la confianza.
1: Sie müssen stets auf gegenseitigem Vertrauen und Respekt beruhen und darauf abzielen, regionale Stabilität, Frieden und Sicherheit zu fördern. Dies ist wünschenswert und, wie ich glaube, notwendig. Dies zu ermöglichen, erfordert guten Willen auf beiden Seiten. Spanien seinerseits ist fest entschlossen, weiterhin alles in seiner Macht Stehende zu tun, damit dies gelingt, jedoch stets auf Grundlage der genannten Prinzipien. Mit Bezug auf die mindestens 140 Todesopfer der Migrationskrise in Ceuta Ende Juli sagte Felipe, ebenso wichtig und notwendig sei ihm, noch einmal unsere Trauer um all jene Menschen zum Ausdruck zu bringen, die in jenen Tagen auf tragische und absurde Weise ums Leben gekommen sind. Und sendete damit ein weiteres Signal, sowohl an seine Landsleute als auch an Spaniens europäische Partner.
0: 19 Jahre nach seinem Vater hat nun auch König Felipe VI. Die spanische Exklave Ceuta besucht. Der Beitrag war das von unserer Spanien-Korrespondentin Franka Welz.

0: Berlin-Kreuzberg ist bekannt für seine kulturelle Vielfalt. Kleine Restaurants, Bäckereien, Kioske und Bars prägen das Viertel. Viele davon werden seit Jahrzehnten von Menschen mit Einwanderungsgeschichte betrieben. Um sie und die Bewohner vor steigenden Mieten und Verdrängung zu schützen, kaufte die landeseigene Wohnungsbaugesellschaft GEWO-BAG 2017 ein Gebäude auf. Doch ausgerechnet dieser Schutz könnte nun für einige Gewerbetreibende zum Problem werden. Denn das Haus muss saniert werden. Bis zu 2 Jahre lang sollen die Geschäfte deshalb schließen. Für manche könnte das die wirtschaftliche Existenz gefährden. Wie aus einer Maßnahme gegen Verdrängung eine neue Bedrohung für alteingesessene Gewerbetreibende wird, berichtet Thiele.
1: Am Cottbusser Tor sind die Gewerbemieter vom neuen Zentrum Kreuzberg alarmiert. Im Juni teilte der landeseigene Vermieter GEWO-BAG schriftlich mit, dass schrittweise mit Sanierung begonnen wird. Unter anderem wegen Schimmel, Asbest, Wasserschäden. Bis zu 2 Jahre müssten Läden schließen. Dieser Mieter zeigt sich im RBB besorgt.
2: Keiner von uns ist gegen die Sanierung, denke ich. Fast alle Läden hier haben Schaden. Aber so lange schließen ist für uns nicht gut.
1: Dass im mehr als 50 Jahre alten Gebäude saniert werden würde, wissen die Mieter seit Jahren. Aber dass das auch bedeuten würde, jahrelang Geschäfte zu schließen, das kommt für sie überraschend. Sie haben Angst, dass sie ihre Bäckereiläden, Cafés oder Imbisse nicht weiterführen können. Viele haben seit Jahrzehnten hier ihr Geschäft und sind nun besorgt, dass sie durch eventuell höhere Mieten verdrängt werden. Dem widerspricht GEWO-BAG-Pressesprecher Sebastian Schmidt.
3: Und es ist tatsächlich sehr wichtig, dass wir den Charakter des NKZ halt so erhalten wollen, auch nach der Maßnahme. Es wurde ja auch teilweise geäußert, dass wir da eine bestimmte Mieter verdrängen wollen. Das wollen wir auf keinen Fall. Und wir haben auch noch aus den Gesprächen von jedem Mieter gehört, dass er plant, zurückzukehren. Und da unterstützen wir die Mieter dabei, das auch umzusetzen.
1: Die GEWO-BAG hat Ersatzräume angeboten, in die die Betroffenen umziehen können. Aber für diejenigen mit Gastronomiegewerbe funktioniert das nicht.
3: Gastronomie hat natürlich sehr hohe Anforderungen an Sicherheit, Brandschutz und Abluft. Und die können wir halt auch nicht überall anbieten. Also selbst wenn wir eine Ladenfläche hätten in der unmittelbaren Umgebung, können das den meisten Betrieben gar nicht anbieten, weil es halt keine gastronomische Fläche ist.
1: Stattdessen will man den Betroffenen mit befristeten Mietverträgen Entschädigungen zahlen. In welcher Höhe ist noch unklar. Das hat es laut Mieterrat des neuen Zentrum Kreuzbergs noch nicht gegeben. Zur Mieterversammlung heute sind 13 der 84 Gewerbemieter gekommen. Im Versammlungsraum tropft Wasser von der Decke, das in einer Duschwanne aufgefangen wird. Eine Frau beklagt sich darüber, dass sie seit Wochen nicht schlafen kann. Die anderen nicken. Aus Angst vor Nachteilen gegenüber dem Vermieter will niemand namentlich genannt werden.
4: Wir sind schockiert von den Zuständen hier. Die Mieten sind sehr hoch. Die kann man sich ja kaum reinholen durch den Einnahmen, die man hat, weil keiner besucht. Ich bin ehrlich, ich komme ungern zu dem Laden, so wie es hier aussieht.
1: Viele wirken niedergeschlagen, wollen aber noch nicht aufgeben.
4: Natürlich ist eine Sanierung nötig, aber man will schon eine Aufklärung, dass Menschen richtig aufgeklärt werden. Und keiner kriegt eine Aufklärung, man kommt rein, macht Fotos, geht raus. Heute kommt eine andere Aussage, morgen kommt eine andere Aussage. Wann fühlt es zu einer Lösung?
5: Vielen Dank. Ich glaube, es ist ein Bedürfnis, was wir immer wieder hören, auch den einen Punkt, dass die Leute Geld investiert haben und das teilweise vor 2, 3 Jahren.
1: René Perez-Dominguez von den Linken hat die Mieter eingeladen. Bislang führt die GEWO-BAG Einzelgespräche mit Mietern. Das reiche seiner Meinung nach aber nicht. Landeseigene Wohnunternehmen müssen mehr tun.
6: Ich glaube, dass es tatsächlich auch dem Verständnis der Eigentümer, nämlich der Bürger des Landes Berlins, entsprechen würde, wenn sie hier gerade an einem Ort wie am Kotti mit der sehr starken migrantischen Ökonomie dem auch mehr Rechnung tragen, dass es eben hier für einen öffentlichen Ort, der besondere Wirkung hat im Kiez, besonders mit Augenmerk darauf geachtet werden muss.
1: Das glaubt auch Werbetechniker Abdul Kadir Aktürk, der mit in der Stuhlrunde sitzt. Als Mieterrat vertritt er die Interessen der Gewerbemieter.
7: Ich glaube nicht, dass GEWO-BAG das alles stemmen würde. Ja, wenn die jetzt hier 100 Gewerbetreibenden jeden Monat das auszahlen müssen, wo die Familie davon leben müsste, das wäre ja fast mehr als die Bauphase, also die Bausumme oder das Bauvorhaben zusammen.
1: Abschließende Antworten gibt es für die Gewerbebetreibenden im Moment nicht. Klar ist, Januar ist Schlüsselübergabe. Februar sollen die ersten Betroffenen ihre Geschäfte schließen. Dann beginnt die erste Hälfte der Sanierung. Ob sie später in ihre Läden zurückkehren wollen oder das zu den neuen Konditionen können, das bleibt für einige offen.
0: Thiele mit einem Berliner Beispiel dafür, wie schwierig es sein kann, ein Viertel zu modernisieren und gleichzeitig seine gewachsene Vielfalt zu bewahren.

0: Gruppen mit dem Naturschutz in Konflikt geraten kann. Der US-Technologiekonzern Google ließ für neue Rechenzentren mehr als 300 Hektar Wald roden. Offenbar bevor die vorgeschriebene Umweltprüfung abgeschlossen war. Die Behörden haben die Arbeiten inzwischen gestoppt. Wie viel Natur darf dem Ausbau der digitalen Infrastruktur geopfert werden? Arne Bartram hat die finnische Antwort.
1: Es sieht aus, als wäre ein besonders schlimmer Sturm durch den Wald gezogen. Eine riesige, kahle Fläche, größer als 400 Fußballfelder, wo bis vor kurzem noch unzählige Bäume standen. Doch der Grund für den Kahlschlag ist keine Naturkatastrophe. Er ist menschengemacht. In Muhos, im Nordwesten Finnlands, wurde auf mehr als 300 Hektar der Wald gerodet, um Platz zu machen für ein geplantes Rechenzentrum der Firma Google. Die finnischen Behörden haben die Arbeiten aber gestoppt, denn es fehlten Genehmigungen, sagt Hanna Halmenpää, Chefin des finnischen Naturschutzbunds.
2: Das ist ein wirklich außergewöhnlicher Fall, dass einfach Rodungen durchgeführt werden, ohne eine Umweltverträglichkeitsprüfung, ohne eine Genehmigung und einen Bebauungsplan. Das zeigt entweder eine grobe Fahrlässigkeit oder eine große Dreistigkeit, dass man sich nicht um die finnische Gesetzgebung schert, oder beides. Auch der Waldboden wurde durch die Arbeiten freigelegt. Mit möglicherweise langfristigen Folgen für die Region, warnt Naturschützerin Hanna Halmenpää. Hier in Muhos und der ganzen Region Oulu gibt es Böden, die Wasser sauer machen können. Wenn Regenwasser durch diese Böden fließt, kann es Schadstoffe aufnehmen und Flüsse belasten. Es ist also nicht einfach nur harmloses Regenwasser. Das Unternehmen hat sich inzwischen entschuldigt. Google-Finland-Chef Antti Järvinen im Interview mit dem Sender MTV. Es sind Fehler passiert. Wir haben Entscheidungen nach bestem Gewissen und auf Basis der bestehenden Gesetzgebung getroffen. Nur wir tragen die Verantwortung für das, was passiert ist. Gemeinsam mit den zuständigen Behörden überprüfen wir gerade die Situation und tun alles, was wir können, um mögliche Umweltschäden zu verhindern. Im Rathaus von Muhos verbindet Bürgermeister Kimmo Hinno viel Hoffnung mit dem Google-Rechenzentrum. In seiner kleinen Gemeinde wohnen weniger als 9000 Einwohner. Die nächste Großstadt ist rund 40 Minuten Autofahrt entfernt. Dank der Rieseninvestitionen von Google entstehen in Muhos viele neue Arbeitsplätze, sowohl während der Bauzeit als auch danach, wenn die Anlage fertig und in Betrieb ist. Außerdem wächst die Nachfrage nach diversen Dienstleistungen, zum Beispiel in der Gastronomie- und Übernachtungsbranche. Finnland ist für den Konzern attraktiv. Deshalb plant das US-Unternehmen, 13 Milliarden Euro im Land zu investieren. Weil es in Finnland relativ kalt ist, lassen sich die Server in den Rechenzentren leichter kühlen. Außerdem ist Strom in Finnland vergleichsweise günstig. Doch genau das könnte zum Problem werden. Denn mit dem KI-Boom wächst auch der Bedarf an Rechenleistung und damit an Energie. Das könnte langfristig den Strom auch für die Menschen in Finnland teurer machen. Ein Thema, das die Politik im Land bewegt. Umweltministerin Sari Multala im Sender Yle. Wir haben lange darauf hingearbeitet, neue Investitionen ins Land zu holen. Jetzt sehen wir, dass es großes Vertrauen zu Finnland gibt, dass Google hier seine bisher größte Investition in Europa tätigt. Aber natürlich müssen wir als Politiker dafür sorgen, dass die Verbraucher weiter ausreichend Strom zu vernünftigen Preisen bekommen. Für Finnland geht es damit um einen schwierigen Ausgleich. Das Land will von Googles Milliardeninvestitionen und neuen Arbeitsplätzen profitieren. Gleichzeitig muss es klären, wie sich der Ausbau der KI-Infrastruktur mit dem Schutz der Natur und einer bezahlbaren Stromversorgung vereinbaren lässt.
0: Der Beitrag war das von Arne Bartram. Es ist 4:28 Uhr. 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Gleich geht es hier weiter mit den Nachrichten.

0: 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In den USA wächst die Kritik an dem Dieselabkommen von Präsident Trump mit Russland. Jeweils 6 Senatoren von Republikanern und Demokraten forderten Trump auf, die Vereinbarung mit Kreml-Chef Putin rückgängig zu machen. In einem Brief der 12 heißt es, Moskau die Möglichkeit zu geben, russischen Diesel frei auf dem Weltmarkt zu verkaufen, schade den Sicherheitsinteressen der USA. Außerdem nennen sie es Verrat an den Menschen in der Ukraine, die sich weiterhin gegen Putins, Zitat, mörderischen und völkerrechtswidrigen Krieg verteidigten. Trump hatte am Freitag eine Vereinbarung bekannt gegeben, wonach Russland sofort mehr als 300.000 Tonnen Dieselkraftstoff für die USA und den Weltmarkt liefert und weitere 500.000 Tonnen im November. Mit dem Dieseldeal setzte sich der US-Präsident über die vom Westen und den USA verhängten Russland-Sanktionen hinweg. Bei den Kongresswahlen Anfang November stehen seine Republikaner wegen der gestiegenen Lebenshaltungskosten und insbesondere der hohen Spritpreise unter Druck. Nach der Lungenkrebsdiagnose von Papst Leo XIV. Hat Bundespräsident Steinmeier eine baldige und vollständige Genesung gewünscht. Steinmeier sagte der katholischen Nachrichtenagentur, die Stimme des Papstes zu den aktuellen Fragen und Herausforderungen unserer Zeit sei für viele Menschen von besonderer Bedeutung. Auch der Vorsitzende der Deutschen Bischofskonferenz Wilmer schloss sich den Genesungswünschen an. Papst Leo war gestern ein bösartiger Tumor aus der Lunge entfernt worden. Eine histologische Erstuntersuchung ergab laut Vatikan, dass es sich um ein Lungenkarzinom handelt. Demnach soll er für etwa eine Woche im Gemelli-Krankenhaus bleiben. Alle Audienzen bis Mitte nächster Woche wurden abgesagt. Der hessische Ministerpräsident Rhein hat die geplante Steuer auf zuckergesüßte Getränke kritisiert. Der CDU-Politiker sagte dem Kölner Stadtanzeiger, steigende Lebenshaltungskosten seien eines der größten Probleme in Deutschland. Die Steuer werde zur Teuersteuer, die ein falsches Signal sei. Zudem gehe es nicht wirklich darum, die Gesundheit zu fördern, sondern Bürger zur Kasse zu bitten, für die Haushaltslöcher des Bundes. Rhein hatte sich geäußert, bevor die Einigung der Koalition über die Ausgestaltung der Zuckersteuer bekannt wurde. Die Bundesregierung verständigte sich auf einen konkreten Textentwurf, der heute im Kabinett beschlossen werden soll. Die Zuckersteuer soll laut Medienberichten ab Mitte 2027 in 2 Stufen erhoben werden, je nachdem, wie zuckerhaltig die Getränke sind. Bundestagspräsidentin Klöckner sieht das Parlament zunehmend von außen bedroht und will deswegen die Sicherheitsvorkehrungen verstärken. Die CDU-Politikerin sagte dem Stern, bei den Zugangskontrollen zum Bundestag würden immer wieder gefährliche Gegenstände entdeckt. Dazu gehörten etwa Kugelschreiber mit integrierten Messern, Spraydosen mit Elektroschockern und Handtaschen mit Schlagringen. Auch Personen, die eine Zuverlässigkeitsüberprüfung nicht bestanden hätten, würden abgewiesen. Der Bundestag hat 200 eigene Polizisten und die seien auch notwendig, betonte Klöckner. Es gelte eine Balance zwischen einem offenen Haus und der nötigen Wachsamkeit zu finden. Parlamente und Demokratien müssten wehrhaft sein. Rund 4 Jahre nach den Anschlägen auf die Nord Stream Pipelines beginnt heute der Prozess gegen einen mutmaßlichen Täter. Vor dem Oberlandesgericht in Hamburg muss sich ein ukrainischer Staatsbürger verantworten, der im vergangenen Jahr in Italien gefasst wurde. Die Bundesanwaltschaft wirft ihm vor, als Offizier der ukrainischen Armee zivile Ziele angegriffen und damit Kriegsverbrechen begangen zu haben. Er soll die Tat gemeinsam mit weiteren ukrainischen Militärangehörigen im Auftrag staatlicher ukrainischer Stellen geplant haben. Bei dem Anschlag im September 2022 wurden die beiden Gaspipelines Nord Stream 1 und 2 schwer beschädigt. Das Wetter. An den Alpen zunächst noch stark bewölkt und Regen, im Verlauf Auflockerungen. Sonst nach Nebelauflösung wolkig, im Westen, Südwesten und im Norden gebietsweise auch längere Zeit Sonnenschein und trocken. Höchstwerte 14 bis 19 Grad, am Oberrhein bis 21. Morgen vor allem im Süden teils heiter, teils wolkig und trocken 16 bis 21 Grad mit den höheren Werten im Westen und Südwesten. Die weiteren Aussichten? Am Freitag im Westen und Nordwesten dichtere Wolken, sonst teilweise freundlich oder sonnig und trocken, Höchstwerte 16 bis 22 Grad. Das waren die Nachrichten.
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2: 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Guten Morgen.

Das Modell Teilzeitausbildung für Handwerker ist gleich ein Thema in der Radionacht. Weniger Arbeitsstunden pro Woche, dafür ein bisschen Ausbildungszeit dranhängen, aber Job und Familie vielleicht besser in den Griff kriegen. Außerdem schauen wir, wie gut ein KI-Chatbot funktioniert, der speziell über aktuelle Nachrichtenereignisse informieren soll. Und wir haben aktuelle Meldungen vom Sport.

0: Neue Vorwürfe gegen FIFA-Präsident Gianni Infantino. Neben seinem offiziellen Millionengehalt soll er weitere 1,7 Millionen Dollar von der WM-Organisation erhalten haben, ohne dass dies im FIFA-Finanzbericht auftauchte. Das ist ein Thema vom Sport in der Radionacht mit Alexander Böhle, der aber zunächst mit einer erfreulichen Meldung vom Fußball startet.
1: Die deutsche Fußballnationalmannschaft der Frauen hat gestern ihr zweites Freundschaftsspiel zur Vorbereitung auf die WM 2027 absolviert. In Bremen haben die DFB-Frauen Japan mit 2:1 geschlagen. Christopher Klein berichtet.
2: Bei der Ehrenrunde durch das verregnete Weserstadion strahlten alle deutschen Spielerinnen. Besonderen Grund dazu hatte unter anderem Linda Dallmann. Denn nachdem Japan früh in Führung gegangen war, gelang ihr nach knapp einer halben Stunde der 1:1 Ausgleich.
3: Wir haben heute als komplettes Team überzeugt. War auch wichtig, dass wir mal in Rückstand geraten sind, wie wir darauf reagiert haben, wie wir es bis zum Ende auch als, ja, sag ich mal, Einheit dagegen gestellt haben. Es war heute einfach, ja, sehr schön auf dem Platz zu sein, mit und gegen den Ball, hat unheimlich viel Spaß gemacht und glaube, wir haben uns von einer sehr guten Seite präsentiert.
2: Das galt allen voran auch für Dallmanns Bayern-Kollegin Clara Bühl, die beim ersten Treffer die Vorlage gab, kurz vor der Pause ganz knapp ihr Tor verpasste, aber knapp 20 Minuten vor Schluss die Partie dann doch mit einem satten Flachschuss zum 2:1 entscheiden konnte.
4: Ja, natürlich freue ich mich immer, wenn ich auf der Scorerliste stehen kann. Aber heute freut es mich einfach, dass wir als Mannschaft einen Riesenschritt nach vorne gemacht haben. Wir haben zwischen den Spielen zusammengesessen, haben analysiert und dass es heute solche Früchte trägt, ist einfach ein wunderschönes Gefühl und das wollen wir jetzt auch mitnehmen.
2: Nach den ersten beiden Länderspielen der Saison zeigt sich, die DFB-Frauen sind auf einem guten Weg Richtung WM nächsten Sommer in Brasilien. Und bei der Ehrenrunde im verregneten Weserstadion war zu spüren, diese zwei Siege gegen Australien und Japan sind sehr gut fürs Selbstvertrauen.
1: Beim Männerfußball war gestern der FC Bayern in der Champions League in Norwegen gefordert. In Stavanger gegen den Spitzenreiter der ersten norwegischen Liga taten sich die Münchner allerdings schwer. André Siems berichtet.
5: Die Bayern sind böse auf dem Kunstrasen in Norwegen aufgekracht. Die erste Halbzeit war aus Sicht der Mannschaft von Vincent Kompany komplett zum Vergessen. Schon in der zweiten Minute ging Stavanger nach einer Ecke in Führung. Eine gute halbe Stunde später kam mit der zweiten Chance das zweite Tor für Viking. Erst in der zweiten Halbzeit und einem Dreierwechsel der Bayern wurde es besser. Die Münchner drehten das Spiel durch zwei Treffer von Harry Kane und einem Tor von Luis Diaz. Dann sah eine Viertelstunde vor dem Ende Michael Olise gelb-rot nach einem Foul und einer Unsportlichkeit, als er den Ball einem Gegenspieler ins Gesicht warf. Die Partie kippte daraufhin erneut und in der Nachspielzeit machte Stavanger doch noch den 3:3-Ausgleich nach einer Fehlerkette der Bayern.
1: RB Leipzig hatte am ersten Spieltag der Champions League mit 1:4 gegen Como verloren. Gestern gegen die PSV Eindhoven lief es besser. Thomas Kunze.
6: Die Spieler von RB Leipzig stehen in der Kurve und feiern mit den Fans einen 1:0-Sieg in der Champions League gegen die PSV aus Eindhoven. Es war ein gutes Fußballspiel mit vielen Chancen auf beiden Seiten. In der ersten Halbzeit hätte Perisic einen Elfmeter verwandeln können, aber Martin van der Voort hat einen schlecht geschossenen Elfmeter erstmal gehalten. Im zweiten Durchgang dann die Erlösung in der 76. Spielminute. Gruda mit dem Schuss vom 16-Meter-Raum. Leicht abgefälscht, aber unhaltbar für einen sehr starken Matej Kowa. Am Ende heißt es 1:0 für RB Leipzig gegen die PSV aus Eindhoven.
1: Und auch abseits des Platzes gibt es Neues aus dem Fußball, und zwar erneut Vorwürfe gegen FIFA-Präsident Gianni Infantino. Khaled Nahar mit den Details.
7: FIFA-Präsident Gianni Infantino hat im Jahr 2024 Einkünfte in Höhe von umgerechnet rund 4,5 Millionen Euro vom Weltverband bekommen. Er soll aber noch mehr Geld erhalten haben. Dabei geht es um eine weitere Zahlung in Millionenhöhe über eine Tochterfirma der FIFA, die WM in den USA organisiert hat. Das berichtet die Zeitung The Times. Der Vorwurf dabei lautet, dass die FIFA diese Zahlung entgegen der Vorgaben ihrer Statuten nicht in ihrem Jahresbericht offengelegt hat. Die FIFA wies das dem Deutschlandfunk gegenüber zurück und betonte, dass sie allen Offenlegungspflichten nachkomme. Hinzu kommt, dass mit Le Monde und der New York Times zwei Medien über die Miete eines FIFA-Büros im Trump Tower in New York berichten. Demnach zahlt der Weltverband dafür 4 Millionen US-Dollar in 7 Jahren an die Trump-Familie. Die Büros stehen demnach aber weitgehend leer. Die FIFA betonte, dass sie marktgerechte Preise für das Büro zahle. Mehrere europäische Vertreter, darunter DFB-Präsident Bernd Neuendorf, nehmen am Donnerstag in Zürich an einer Sitzung des FIFA-Rats teil. Dort treffen Infantino und seine Gegenspieler aus Europa erstmals seit dem geplatzten Investorendeal aufeinander. Die UEFA fordert offen den Rücktritt des FIFA-Präsidenten.
1: Der Krieg der USA gegen den Iran sorgt für eine unsichere Lage in der gesamten Region. Auch die Fußball-Asienmeisterschaft im kommenden Jahr könnte dadurch gefährdet sein. Nesrin Elnabolsi.
8: Allein 5 der 8 Spielorte liegen in der Hauptstadt Riad. Dort soll Saudi-Arabien am 7. Januar das Eröffnungsspiel gegen Palästina bestreiten. Auch das Finale ist in Riad geplant. Die Bedenken reichen längst über den Fußball hinaus. Japan hat seine Teilnahme an einer FIFA-E-Sport-Weltmeisterschaft in Saudi-Arabien zurückgezogen. Die Spielergewerkschaft FIFPro fordert, dass die Sicherheit von Spielern, Fans und Mitarbeitern oberste Priorität haben müsse. Auch Australiens Fußballverband beobachtet die Lage genau. Regierungsstellen raten Reisenden sogar inzwischen grundsätzlich zu überdenken, ob eine Reise nach Saudi-Arabien notwendig ist. Die Entwicklung betrifft auch die Bundesliga. Denn während des Asien-Cups müssen die deutschen Clubs voraussichtlich auf mehrere Nationalspieler verzichten. Die größte Gruppe stellt Japan mit 14 Bundesliga-Profis. Allein bei Borussia Mönchengladbach stehen 4 Japaner im Kader. Dazu kommen Spieler aus Südkorea und Indonesien. Der Asiatische Fußballverband hat sich zu den Sicherheitsbedenken bislang nicht geäußert. Die Vorbereitungen laufen weiter. Doch der Konflikt zwischen den USA und Iran wirft zunehmend auch für den Fußball Fragen auf.
1: Und noch eine Meldung aus dem Motorsport. Vergangene Woche wurde bekannt, dass die Formel 1 nach Afrika zurückkehren will. Über die Erweiterung des Rennkalenders Achim Scheu.
9: Mit Ruanda, das ab dem kommenden Jahrzehnt in den Rennkalender aufgenommen wird, wird unser Sport dann auf allen Kontinenten Rennen austragen. Heute ist ein Meilenstein für die Königsklasse des Motorsports, wird Formel-1-Boss Stefano Domenicali in einer Pressemitteilung zitiert. Ab den frühen 2030er Jahren wird in Ruanda der große Preis von Afrika stattfinden. Der Vertrag läuft über 10 Jahre. Dafür wird eigens eine neue Rennstrecke ca. 40 Kilometer entfernt von der Hauptstadt Kigali gebaut. Der Wüstenstaat Katar dient dafür größtenteils als Geldgeber. Die Fluggesellschaft Qatar Airways ist ja auch einer der Hauptsponsoren der Formel 1. Kritik gibt es bereits, vor allem in Bezug auf die Menschenrechte in Ruanda. Die politische Lage dort ist nach wie vor sehr repressiv. Dem ostafrikanischen Land wird daher Sportswashing vorgeworfen, also der Versuch, internationales Ansehen durch die Austragung großer Sportevents aufzubessern.
0: Und das war das Wichtigste vom Sport, zusammengefasst von Alexander Böhle.

0: früh morgens auf der Baustelle stehen, 8 Stunden arbeiten und nebenbei noch ein kleines Kind betreuen. Für viele junge Eltern ist eine Ausbildung im Handwerk kaum zu bewältigen. Dabei sucht die Branche dringend Nachwuchs. Eine Lösung könnte die Teilzeitausbildung sein. Weniger Arbeitsstunden pro Woche, dafür dauert es etwas länger bis zum Berufsabschluss. Doch wie funktioniert das in der Praxis? Und wie lässt sich die Ausbildung so organisieren, dass sowohl die Betriebe als auch die Auszubildenden davon profitieren? Jörn Schaar hat sich das in einem Malerbetrieb in Lübeck angesehen.
1: Thomas Lehmkuhl ist 56 Jahre alt und seit 40 Jahren in der Firma. Seine Mutter war lange die Chefin, er war als angestellter Meister an Bord. Seit 6 Jahren führt er den Betrieb nun selbst. 34 Mitarbeiterinnen und Mitarbeiter hat er. Und mit einer von ihnen hat er gewissermaßen Geschichte geschrieben, sagt Thomas Lehmkuhl. Denn vor 13 Jahren hat sich eine junge Frau vorgestellt, die ihre Ausbildung in Teilzeit machen wollte. Lehmkuhl war zunächst dagegen.
2: Das waren 2 Gründe. Einmal Teilzeit, die Zeit, die wir dann haben beim Kunden. Wie soll das funktionieren? Und denn wir haben zwar auch schon weibliches Personal gehabt, aber auch vor 13 Jahren war das nicht so ganz sicher, dass das im Handwerk auch so 100% matcht.
1: Dass es damals noch nicht so viele Frauen im Handwerk gab, war nicht der Hauptgrund. Ihn überzeugte die Idee der Teilzeitausbildung nicht.
2: Natascha selber hat es nicht leicht gehabt bei mir, weil sie tatsächlich sich 3-mal beworben hat bei uns in der Firma. Und beim 3. Mal hat sie gesagt: Herr Lehmkuhl, ich möchte gerne Ihnen beweisen, dass ich es kann. Ich bin bereit, dass ich einen ganzen Monat umsonst und zur Probe arbeite. Und also da konnte ich nun gar nicht mehr Nein sagen.
1: Natascha Mix hat ihre Chance bekommen und sie hat alle von sich überzeugt. Aber in diesem Langzeitpraktikum wurde auch klar, mit einer kleinen Tochter zu Hause schafft sie 40 Stunden in der Woche beim besten Willen nicht. Natascha Mix.
3: Und dann hat Ingrid Lehmkuhl und Thomas Lehmkuhl alles daran gesetzt, dass ich irgendwie meine Ausbildung machen kann. Und dann haben wir die Teilzeitausbildung erfunden sozusagen. Und dadurch war es dann für mich möglich, die Ausbildung zu machen, eine Perspektive zu haben. Wurde dann auch übernommen. Ich habe ganz normal als Gesellin gearbeitet, auch auf 30 Stunden. Und jetzt bin ich mit in die Firmenführung aufgestiegen. Also habe mich durchgekämpft, hochgearbeitet. Und macht das jetzt mit Herrn Lehmkuhl zusammen.
1: Der Weg zur Teilzeitausbildung war aber nicht nur für sie selbst steinig. Die Handwerkskammer habe zwar toll unterstützt, sagt Meister Lehmkuhl, trotzdem stellten sich viele Fragen auch im Betrieb. Natascha Mix und die anderen Teilzeitkräfte fangen später an und hören früher auf als ihre Vollzeitkollegen.
3: Die Gesellen, die haben sich ja damit eingespielt. Klar ist das für die Gesellen wahrscheinlich ein Nachteil, weil sie morgens ohne uns aufbauen müssen und wir dann auch früher gehen. Aber das muss so ein Hand in Hand sein. Auch wenn wir Feierabend machen, arbeite ich trotzdem meine Sachen so weit ab, dass für meine Kollegen da keine Arbeit mehr anfällt, dass so mein Platz sozusagen sauber ist, bis ich dann gehe.
1: Seitdem haben schon mehrere Leute bei Thomas Lehmkuhl eine Teilzeitausbildung gemacht. Gesellin Sandra Marx zum Beispiel. Die zweifache Mutter hat zunächst ein Praktikum gemacht und dann die Teilzeitausbildung begonnen.
4: Am Anfang war schon anstrengend, weil man sich halt umstellen musste. Ne? Man musste morgens halt die Kinder irgendwie zeitig fertig kriegen, wegbringen, pünktlich auf der Arbeit sein und nach Feierabend dasselbe wieder rückwärts.
1: Durch die Teilzeit verlängert sich die Ausbildungszeit um ein halbes Jahr. Es habe aber auch schon Kolleginnen gegeben, die aufgrund ihrer Fähigkeiten die Ausbildungszeit auf das normale Maß reduzieren konnten. Natascha Mix sagt, für sie und Sandra Marx hätte es keine andere Perspektive auf eine Ausbildung gegeben. Und Thomas Lehmkuhl ist mehr als zufrieden.
2: Wenn da halt ein junger Mensch ist, der nebenbei ein Kind hat, einen Haushalt zu führen hat, Erziehung hat und dann sagt, ich möchte gerne in eine Ausbildung, da ist so viel Power hinter, so viel Motivation und genau das haben wir dann erfahren im Laufe der Zeit. Also die haben in ihrer Ausbildung wirklich im Konzentrat gearbeitet, motivierter als mancher Volltime-Auszubildender und das hat uns überzeugt, dass wir das mit Leidenschaft heute auch noch so ausüben.
0: Teilzeitausbildung im Handwerk, ein Arbeitsmodell, das gerade jungen Eltern den Weg zu einem Berufsabschluss erleichtern kann. Die Reportage war das von Jörn Schaar.

0: Immer mehr Menschen nutzen künstliche Intelligenz sogar, um sich auch über aktuelle Ereignisse zu informieren. Statt Radio zu hören oder Nachrichtenportale durchzuforsten, fragen sie einfach einen Chatbot. Das ist bequem, hat aber auch Tücken. Denn KI-Systeme halluzinieren bisweilen, verwechseln Zusammenhänge oder nennen Quellen, die gar nicht existieren. Das Unternehmen NewsGuard verspricht nun Abhilfe. Ende September hat es in Deutschland einen Chatbot vorgestellt, der speziell auf Nachrichten zugeschnitten ist und verlässlichere Informationen liefern soll. Aber kann man einer KI bei aktuellen Nachrichten wirklich vertrauen? Lea Nentwich hat den neuen Chatbot getestet.
1: Was wurde gestern beim Koalitionsausschuss besprochen? Diese Frage stelle ich Anfang Oktober dem Nachrichten-Chatbot NewsGuard AI. Hauptthemen waren die weitere Umsetzung des im Juli 2026 beschlossenen Reformpakets sowie der Bundeshaushalt 2027. Ein Ausschnitt aus der Antwort, die NewsGuard AI mir präsentiert. Seit dem 21. September ist der Nachrichten-Chatbot auch in Deutschland verfügbar. Dahinter steckt die Firma NewsGuard. Sie ist auf die Bewertung der Glaubwürdigkeit von Online-Nachrichtenquellen spezialisiert. Das nutzt sie jetzt auch für ihren Chatbot. Das Besondere, der Chatbot verwendet für seine Antworten einen Pool von 12.000 geprüften nationalen und internationalen Nachrichten- und Informationsquellen. Und er gibt bei jeder Antwort die Quellen an. Dazu gehören zum Beispiel die Zeit, die Süddeutsche Zeitung oder der Westfälische Anzeiger. Ausgewählt habe NewsGuard seine Quellen mithilfe von 9 verschiedenen Kriterien, sagt Roberta Schmid. Sie leitet die Deutschland Operations bei NewsGuard.
2: Zum Beispiel sind diese Punkte zum einen, ob eine Seite regelmäßig Falschinformationen veröffentlicht, aber auch, ob sie Korrekturen veröffentlicht, wenn doch mal was falsch ist, ob Meinung und Nachricht klar voneinander getrennt sind, ob es irreführende Überschriften gibt, aber auch solche Punkte zur Finanzierung der Seite beispielsweise.
1: Ein weiterer Punkt sei, ob Informationen zu den Autoren und Autorinnen der Artikel bekannt seien. Anne Schmitz ist Kommunikationswissenschaftlerin an der Universität Hamburg. Sie kennt die allgemeinen Probleme von Chatbots. Eins sei zum Beispiel, dass diese einen offenen, ungeprüften Quellenpool hätten und teilweise ihre Quellen nicht angäben. Dieses Problem adressiere NewsGuard AI jetzt mit seinem geprüften Quellenpool und dadurch, dass in den Antworten Direktlinks zu seinen Quellen zu finden sind. Für die Kommunikationswissenschaftlerin verfolgt NewsGuard AI einen interessanten Ansatz. Positiv sei, dass bei NewsGuard durch die neuen Kriterien für die Bewertung von Quellen eine Systematisierung stattfinde. Das Bewertungssystem an sich müsse man aber auch kritisch betrachten, da NewsGuard selbst entscheide, welche Quelle als glaubwürdig gilt und welche nicht.
3: Da gibt es ja auch verschiedene Kriterien, nach denen sozusagen ausgewählt wird. Also zum Beispiel, wie transparent die Quellen dargelegt werden etc. Und das kann natürlich aber trotzdem dazu führen, dass verschiedene Quellen als auf einer gleichen Ebene eingestuft werden, die vielleicht unterschiedlich vertrauenswürdig sind, die in den Pool herangezogen werden.
1: NewsGuard übernehme damit auch ein Stück weit die Vertrauensarbeit. Ähnlich sieht es auch Christian Gerstenberger. Er ist Chefredakteur des Westfälischen Anzeigers, einer der Quellen von NewsGuard AI.
4: Natürlich freut uns das erstmal, weil das ist ja auch eine Bestätigung für unsere journalistische Arbeit. Gleichzeitig kann man aber auch ein bisschen kritisch drauf schauen, weil die KI entscheidet dann ja auch darüber, welche Quellen sichtbar werden.
1: Mit seinen verlässlichen Quellen trägt NewsGuard AI zumindest teilweise dazu bei, das Quellenproblem von Chatbots zu lösen. Dennoch gäbe es auch bei NewsGuard AI Probleme, die weiterhin bestünden, findet Anne Schmitz von der Uni Hamburg.
3: Der Chatbot muss ja weiterhin noch auswählen, er muss gewichten, kombinieren. Und dadurch können natürlich auch bei NewsGuard AI letztlich Informationen verkürzt werden, aus dem Kontext gerissen werden. Relevante Informationen können fehlen oder neu miteinander verbunden werden letztlich.
1: Ein großer Vorteil bei Chatbots generell sei, dass die Nutzenden nachfragen könnten und so komplexe Sachverhalte erklärt bekämen. Dennoch bestünde die Gefahr blinder Flecken, da die KI nur das beantworte, nachdem gefragt worden sei, so Anne Schmitz. NewsGuard hat auf Grundlage von Audits, also Überprüfungen von Softwaresystemen anderer Chatbots, 41 redaktionelle Schutzmaßnahmen in seine KI eingebaut. Diese seien wichtig, damit die Informationen von NewsGuard AI glaubwürdig sind, sagt Roberta Schmid. Unter anderem zähle dazu,
2: dass bei kontroversen Themen auch unterschiedliche relevante Perspektiven ausgewogen dargestellt werden und dass das System sinnvolle Folgefragen anbietet, aber natürlich auch Faktenchecks, die dir dort auch jeden Tag ergänzen, dass die auch in unser NewsGuard-AI-System mit einfließen.
1: Damit würde NewsGuard Falschinformationen korrigieren. Übrigens fällt bei meinem Selbstversuch auf, die Antwort, die NewsGuard-AI mir gibt, enthält Ungenauigkeiten. Die KI erklärt mir, wann die jeweiligen Parteichefs nach dem Koalitionsausschuss das Kanzleramt verlassen haben. Allerdings steht dies nicht in dem dort verlinkten Artikel der Süddeutschen Zeitung, sondern zum Beispiel in einem anderen Artikel der SZ. Der ist aber an einer anderen Stelle verlinkt. Außerdem gibt es inhaltliche Feinheiten, die der Chatbot nicht ganz korrekt darstellt. In Zukunft wird es auch darum gehen, wie NewsGuard mit solchen kleinen Fehlern umgeht.
0: Lea Nentwich über den neuen Nachrichten-Chatbot von NewsGuard. Und das Unternehmen hat auf die Fehler in unserem Test reagiert und eingeräumt, dass das System insbesondere zeitliche Abläufe gelegentlich durcheinander bringt. An einer Lösung werde derzeit gearbeitet. Zugleich verweist NewsGuard auf zusätzliche Sicherheitsmechanismen. In einigen Tests habe der Chatbot zudem deutlich weniger russische Desinformationen übernommen als andere führende KI-Modelle. Das war die Radionacht. Hier geht es gleich weiter mit von Menschen geschriebenen Nachrichten und danach mit den Informationen am Morgen, dann mit meinem Kollegen Tobias Armbrüster. Ein Thema dann der Nord Stream-Prozess, der 4 Jahre nach der Sprengung der Pipeline heute vor dem Hanseatischen Oberlandesgericht in Hamburg startet. Mein Name ist Andreas Noll.

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1: Fünf Uhr die Nachrichten. Union und SPD haben sich auf eine neue Zuckersteuer geeinigt. Wie mehrere Agenturen unter Verweis auf das Bundesfinanzministerium melden, liegt ein konkreter Entwurf vor, der heute im Kabinett verabschiedet werden soll. Der Kompromiss sieht laut Redaktionsnetzwerk Deutschland eine zweistufige Steuer und Ausnahmen für kleinere Hersteller vor. Demnach soll ab Mitte kommenden Jahres ein Steuersatz von 26 Cent auf gesüßte Getränke mit einem Zuckergehalt ab 5 Gramm pro 100 Milliliter erhoben werden. Bei einem Zuckergehalt von 8 Gramm soll der Satz 32 Cent betragen. Ausnahmen soll es für Hersteller geben, die weniger als 1 Million Liter gezuckerte Getränke pro Jahr produzieren. Mit der Zuckersteuer will Bundesfinanzminister Klingbeil ab dem übernächsten Jahr Einnahmen von rund 1 Milliarde Euro generieren und gleichzeitig Getränkeherstellern einen Anreiz geben, ihre Produkte gesünder zu machen. Anfang des Monats hatte das Kanzleramt die Pläne für eine Zuckersteuer noch gestoppt. In Regierungskreisen hieß es, Klingbeils damaliger Entwurf sei nicht mehrheitsfähig. Die Bundesvorsitzende der Grünen, Brandner, hat die Unterbrechung der Sondierungsgespräche zwischen ihrer Partei und der SPD mit den Linken in Berlin befürwortet. Sie sagte im ARD-Fernsehen, die Linkspartei habe sich nicht an die Abmachung gehalten. Das sei bedauerlich. Natürlich brauche man Verlässlichkeit und Vertrauen. Grüne und SPD hatten gestern Abend die Sondierungen unterbrochen. Unter Verweis auf eine in der vergangenen Woche mit der Linken geschlossene Vereinbarung zu Antisemitismus teilten die beiden Parteien mit, sie hätten zur Kenntnis genommen, dass die Linke zu anderen Verabredungen gekommen sei. Der ukrainische Präsident Zelensky wird heute zu einem Besuch in Großbritannien erwartet. Premierminister Burnham will Zelensky in der Londoner Downing Street empfangen, um die Unterstützung seines Landes für die Ukraine zu bekräftigen, teilte die britische Regierung mit. Konkret soll es unter anderem um die beschleunigte Lieferung wichtiger Luftabwehrraketen gehen. Großbritannien werde die Unterstützung für die Ukraine noch weiter verstärken, hieß es. Zelenskys Besuch in London erfolgt vor dem Hintergrund neuer Spannungen mit US-Präsident Trump. Dieser hatte am Freitag eine Vereinbarung mit Kreml-Chef Putin über die Lieferung von russischem Diesel bekannt gegeben. Nach Kritik Zelenskys an der Vereinbarung forderte Trump dessen Ablösung und Neuwahlen in der Ukraine. Der Kampf gegen den Hunger kommt nach Angaben von Hilfsorganisationen weltweit kaum noch voran. Der von der Welthungerhilfe und zwei Partnerorganisationen veröffentlichte Welthungerindex stieg im Vergleich zum Referenzjahr 2018 von 17,6 auf 18,1 Punkte. Damit hat sich die Hungersituation weltweit erstmals in den letzten 25 Jahren wieder verschlechtert. In 32 Ländern nahm der Hunger seit 2018 zu. In 20 weiteren gab es kaum Fortschritte. Afrika südlich der Sahara weist den höchsten Indexwert aller Weltregionen auf. Während einige Länder deutliche Fortschritte erzielen, verschärfen Konflikte, Vertreibung und Wetterextreme die Not andernorts. Zugleich steht immer weniger Geld für humanitäre Hilfe zur Verfügung. Das Finanzministerium in Washington hat gegen die Bank of America eine Strafzahlung von 1,2 Milliarden Dollar verhängt, wegen Versäumnissen bei der Geldwäschebekämpfung. Nach Angaben des Ministeriums unterließ es die Großbank, verdächtige Aktivitäten im Umfang von mehr als 5 Milliarden Dollar zu melden, darunter solche, die Risiken für die nationale Sicherheit darstellten. Finanzminister Bessent erklärte, wenn eine Bank dieser Größe ihren Verpflichtungen zur Bekämpfung von Geldwäsche und zur Einhaltung von Sanktionen nicht nachkomme, habe das Folgen weit über das eigene Unternehmen hinaus. In der vergangenen Woche hatten die US-Behörden wegen ähnlicher Mängel bei der Geldwäschebekämpfung eine Strafe in Höhe von 350 Millionen Dollar gegen die American Express National Bank verhängt. Das Wetter. An den Alpen zunächst noch stark bewölkt und Regen, im Verlauf Auflockerungen. Sonst nach Nebelauflösung wolkig, im Westen, Südwesten und im Norden gebietsweise auch längere Zeit Sonnenschein und trocken. Höchstwerte 14 bis 19 Grad, am Oberrhein bis 21. Morgen vor allem im Süden teils heiter, teils wolkig und trocken, 16 bis 21 Grad, mit den höheren Werten im Westen und Südwesten. Das waren die Nachrichten.
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2: Am Mikrofon ist heute Tobias Armbruster. Ich wünsche Ihnen einen schönen guten Morgen. In der Koalition ist gerade so einiges in Bewegung nach dem Rücktritt von Bärbel Baas. Hat sich gestern der neue Minister im Kabinett präsentiert, Alexander Schweizer, der neue Mann für Arbeit und Soziales.
3: Am Ende brauchen wir auch Entscheidungen. Und diese Entscheidungen müssen dann auch in ein Gesetzgebungsverfahren fließen. Und ich will mich da mit aller Kraft dafür einsetzen, sobald die Koalition insgesamt klar ist, auch über alle Fragen der Alterssicherung, wird das Haus, das ich zukünftig führen darf, alles daran setzen, dass wir zügig, aber gründlich die entsprechenden Gesetze auf den Weg bringen.
2: Wie genau sich Alexander Schweizer in der Debatte zum Beispiel um die Rentenreform positionieren wird, das ist derzeit noch nicht ganz klar. Vom Bundeskanzler gab es dagegen schon mal eine ganz klare Ansage.
4: Arbeit im Ministerium. Und zwar so schnell und so zügig, dass wir die Gesetzentwürfe, die wir verabredet haben, die zum Teil auch schon im Entwurf da sind, so schnell wie möglich ins Kabinett bekommen.
2: Friedrich Merz war das gestern auf dem Arbeitgebertag. Wir berichten heute Morgen ausführlich über die aktuelle Stimmung im Bundeskabinett nach dem Rücktritt von Bärbel Baas. Außerdem Thema heute Morgen: Der Papst wurde in einem Krankenhaus in Rom operiert. Und in Berlin haben Linke, Grüne und SPD ihre Sondierungen unterbrochen. Grund dafür ist unter anderem eine umstrittene Personalie.

0: 5:07 ist es der Deutschlandfunk, die Information am Morgen. Und zunächst mal gehen wir in die USA, die Cornell University im US-Bundesstaat New York. Sie gehört zu den renommiertesten Hochschulen in den USA. Aber zurzeit ist diese Universität vor allem wegen eines Vergewaltigungsvorwurfs im Gespräch. Seit Wochen gibt es dort deshalb immer wieder Proteste. Mein Kollege Martin Ganselmeier beobachtet die Lage für uns in diesen Tagen. Er ist derzeit in der Stadt Ithaca, nicht weit von der Universität entfernt. Herr Ganselmeier, bevor wir auf die aktuellen Entwicklungen schauen, erklären Sie noch einmal kurz, was genau soll da passiert sein an dieser Universität? Was sind die Vorwürfe?
1: Ja, es geht um den Vorwurf einer mutmaßlichen Gruppenvergewaltigung. Das Ganze ist vor 2 Jahren passiert. Eine 20-jährige Studentin, die selber schon Alkohol getrunken hatte an dem Abend, war eingeladen bei einer männlichen Studentenverbindung. Sie kannte dort einen Studenten, fand ihn auch sympathisch, hatte auch nichts dagegen, dass man im Laufe des Abends weiter Alkohol getrunken hat und es dann auch zu einvernehmlichem Sex kam. Was sie nicht wusste, sie hatte nicht nur Alkohol, sondern auch Ketamin, ein Betäubungsmittel, bekommen, hat also in den weiteren Stunden nur schemenhaft wahrgenommen, was passiert ist. Und es kam wirklich zu einer, ja, Gruppenvergewaltigung, muss man sagen. Sie hat hinterher festgestellt, dass wahrscheinlich 7 Verbindungsstudenten beteiligt waren. Und was hier für besondere Empörung in den USA gesorgt hat, es ist auch der Gruppenchat veröffentlicht worden. Und da wurde während der Tat, wurden weitere Verbindungsstudenten eingeladen, sich doch zu beteiligen. Es wurde zurückgefragt, ist denn der Laden noch offen? Also das waren doch empörende Chats, die da hin und her gingen. Es geht also um sexualisierte Gewalt an einer Elite-Uni und es geht auch um die toxische Männlichkeitskultur an solchen männlichen Verbindungen in den USA.
0: Und welche Wellen schlägt das derzeit genau im Land?
1: Das schlägt sehr hohe Wellen. Es ist vergleichbar mit den Anfängen der MeToo-Bewegung. Mich erinnert es jedenfalls daran. Und das läuft hier unter dem Hashtag Wir sind alle Jane Doe. Jane Doe, das ist der anonyme Name dieser Studierenden. Sie hat sich damals auch nach einigen Tagen, und das ist ja ganz normal, Psychologen erklären das ja auch immer, dass man erstmal unsicher ist, vielleicht auch Scham empfindet. Sie war sich nicht so ganz im Klaren, was ist da eigentlich mit ihr passiert, aber hat sich dann an die Campuspolizei der Cornell-Universität gewandt, auch an die Universitätsleitung. Und man muss sagen, leider ist so gut wie nichts passiert. Man hat im Nachhinein den Eindruck, dass die Unileitung versucht hat, das Ganze unter den Teppich zu kehren, wohl auch aus Angst um die Reputation dieser Elite-Universität. Und erst jetzt, 2 Jahre später, ist das an die Öffentlichkeit gedrungen, weil Jane Doe, die mittlerweile die Universität verlassen hat, weil sie es nicht mehr ertragen konnte, mit ihren Peinigern in einem Seminar zu sitzen. Sie hat Zivilklage eingereicht gegen die 7 Verbindungsstudenten und auch gegen die Universität. Dadurch kam das auch alles hoch.
0: Jetzt gibt es aktuell sogar einen Misstrauensantrag gegen die Leitung dieser US-Elite-Uni. Wie sehr steht die Leitung der Universität da gerade unter Druck?
1: Also ich würde sagen sehr. Ich war gestern Nachmittag Ortszeit hier nochmal auf einer großen Protestdemo in Ithaca, der Universitätsstadt, etwa 4 Autostunden nördlich von New York City. Und dort waren nicht nur Studierende der Cornell University, sondern mittlerweile auch Studierende aus anderen Universitäten, aber auch viele Frauenorganisationen waren vertreten, die auch gesagt haben, das, was die Unileitung dort gemacht hat, war, sie hat versucht, ihren Ruf zu schützen. Es ging ihr nicht um die Studentin. Der Universitätspräsident versuchte jetzt in die Offensive zu gehen und hat gesagt, es werden erstmal bis zum Ende des akademischen Jahres sämtliche Studentenverbindungspartys verboten. Aber das wirkt doch eher wie die Flucht nach vorne. Es gibt einen Misstrauensantrag sowohl der Dozentinnen und Dozenten, also der anderen Professoren, als auch der Studenten. Ich kann mir nicht vorstellen, dass die Unileitung sehr viel länger zu halten ist. Da wird wohl ein Neubeginn erforderlich sein, zumal die Gouverneurin des Bundesstaates New York Letitia James, die oberste Generalstaatsanwältin, eingesetzt hat, um wirklich hier zu untersuchen, was da passiert ist und notfalls auch Anklage einzureichen.
0: Ganz kurz noch, Martin Ganselmeier, diese Universität, diese Cornell University, viele Menschen in Deutschland wissen das vermutlich gar nicht, gehört ja wirklich zu den absoluten Top-Forschungseinrichtungen, zu den absoluten Top-Hochschulen der Welt. Was bedeuten diese Vorwürfe, was bedeutet diese ganze Kontroverse für das Renommee dieser Universität?
1: Das ist natürlich ein schwerer Schlag für das Renommee der Universität, aber die Studierenden, die jetzt protestieren, sagen, das hätte die Uni durch eine aktive Aufklärungsarbeit, durch eine frühzeitigere Zuhören der Studierenden und auch Konsequenzen wirklich ziehen, dass diejenigen, die verantwortlich waren für diese mutmaßliche Gruppenvergewaltigung, dass das aufgeklärt wird und dass die dann auch zur Verantwortung gezogen werden. Jetzt sozusagen ist das Ganze viel zu lang herausgezögert worden und deswegen auch dieser sehr, sehr große Renommierschaden. Das Ganze steht aber auch pars pro toto für andere Elite-Universitäten, wo das auch passieren kann, wo das auch möglich ist. Und viele der Demonstrierenden sagen, in Cornell ist es jetzt öffentlich geworden, aber diese Kultur der männlichen Studentenverbindung gibt es auch an anderen Elite-Unis. Insofern ist es eine gesellschaftliche Diskussion, die hier jetzt auch eingesetzt hat.
0: Die Diskussion in den USA rund um die Vorwürfe gegen die Cornell University. Martin Ganselmeier, vielen Dank für diese Informationen und Eindrücke.

0: 5:14 Uhr. Der Papst ist gestern in Rom operiert worden. Den Eingriff an der Lunge hatte der 71-Jährige am Sonntag schon selbst angekündigt. Er ist, das ist mittlerweile bekannt, an Lungenkrebs erkrankt. Einzelheiten hat es nun gestern Abend in der italienischen Hauptstadt gegeben. Anna Giordano.
1: Papst Leo XIV. Litt an einem bösartigen Lungentumor. Das haben die Ärzte des Gemelli-Klinikums nach dem operativen Eingriff am Abend bestätigt. Zunächst hieß es aus dem Vatikan, die Operation sei erfolgreich und nach Plan verlaufen. Der Papst sei danach aufgewacht und in sein Zimmer zurückgekehrt. Die histologische Untersuchung habe ergeben, dass es sich bei dem Lungenknoten um einen bösartigen Tumor handelt. In der Medizin spricht man von Lungenadenokarzinom. Nach Vatikan-Informationen war dies von den Ärzten schon vermutet worden. Um den Tumor vollständig zu entfernen, wurde der gesamte untere Lappen der rechten Lunge entfernt. Das ist ein Standardvorgehen bei dieser Art von Befund und bedeutet den dauerhaften Verlust von 20-25% des Lungenvolumens. Der minimalinvasive Eingriff dauerte nach Vatikanangaben rund 1,5 Stunden. Papst Leo XIV. Soll sich von der Operation nun eine knappe Woche lang erholen. Bis einschließlich nächsten Dienstag wurden alle seine Termine abgesagt. An seinen Reiseplänen hat der Papst aber bislang festgehalten. Im November möchte er die südamerikanischen Länder Uruguay, Argentinien und Peru besuchen.
0: Anna Giordano berichtete aus Rom.

0: Es waren keine ganz leichten Gespräche in den letzten Wochen in Berlin. Die sogenannten Vorsondierungen zwischen Linkspartei, SPD und Grünen. Da wurde gesprochen vor allen Dingen über einige umstrittene Haltungen bei der Linkspartei in Sachen Antisemitismus. Seit wenigen Tagen hat es nun in Berlin Sondierungen gegeben, aber diese Gespräche wurden jetzt gestern überraschend unterbrochen. Sebastian Engelbrecht.
1: Man habe zur Kenntnis genommen, dass die Linke in ihrer Fraktion zu anderen Verabredungen gekommen sei. Mit dieser gemeinsamen Erklärung reagieren Grüne und SPD auf die Konstituierung der linken Fraktion. Alle Fraktionsmitglieder der neuen linken Fraktion im Berliner Abgeordnetenhaus hatten sich ihrerseits auf eine gemeinsame Erklärung geeinigt. Darin heißt es, die Linke werde sich an alle Parteitagsbeschlüsse halten, auch an die zu den Themen Antisemitismus und Rassismus, zum Schutz jüdischen, muslimischen und palästinensischen Lebens und zum Thema Israel und Palästina. Man stehe zum Existenzrecht Israels. Der Schutz jüdischen Lebens sei ein universelles Menschenrechtsanliegen. In den Text solidarisiert sich die Berliner Linksfraktion allerdings nicht so weitgehend und so ausführlich mit Israel und jüdischem Leben, wie alle drei Koalitionspartner dies in einer Vereinbarung in der vergangenen Woche taten. Die Linke nahm zudem auch die umstrittene Vanessa Emde in ihre Fraktion im Abgeordnetenhaus auf. Emde ist eine der schärfsten anti-israelischen Stimmen in der Berliner Linken. Im Mai hatte Emde gesagt, es gebe kein Existenzrecht für Staaten. Das hatten Kritiker als indirekte Infragestellung des Existenzrechts Israels verstanden.
0: Sebastian Engelbrecht in Berlin über den Abbruch der Sondierung bzw. die Unterbrechung dieser Gespräche gestern Abend.

0: 5 Uhr und 17 Minuten. Es ist ein Gerichtsprozess, der einige offene Fragen auch für die deutsche Außenpolitik klären könnte. Es ist das erste Verfahren rund um die Sprengung der Nord Stream Pipelines in der Ostsee. Vor 4 Jahren war das. Angeklagt ist Ukrainer, ein Ukrainer, der die Tat geplant und auch angeleitet haben soll. Zur Vorgeschichte dieses Prozesses und zu den bisherigen Erkenntnissen, Rebecca Barth.
1: Ob er bestätigen könne, die Sprengung der Gaspipeline Nord Stream 2 koordiniert zu haben, fragt die Moderatorin.
2: Er werde das in einer Live-Sendung nicht tun, wiegelt Roman Czerwinski ab.
1: Das heißt, Sie können das weder bestätigen noch widerlegen. Er habe seine Meinung bereits gesagt, antwortet Czerwinski. Ein hagerer, Anfang 50-jähriger Ex-Geheimdienstler, Kommandeur einer ukrainischen Spezialeinheit. Ja, Serhii ist ein Offizier, der in meiner Einheit gedient hat und mir damals unterstellt war. Und auch Volodymyr Z. kenne ich. Roman Czerwinski hat keine Scheu, mit der Presse zu reden, lässt internationale Journalisten in seine Wohnung, gibt viele Interviews. Er gilt den deutschen Ermittlern als der Koordinator hinter der Sprengung der Gaspipeline Nord Stream 2. Doch er sehe keine Notwendigkeit für die Ukraine, sich zu der Frage zu äußern, in wessen Auftrag die Gasleitung 2022 gesprengt wurde, sagt Czerwinski gegenüber Radio Svoboda. Nord Stream Pipeline war eine der profitabelsten Quellen des russischen Unternehmens Gazprom und somit eine der wichtigsten Finanzierungsquellen für den Krieg gegen die Ukraine. Wenn die Ukraine es tatsächlich gewesen sein sollte, ist die Leitung für sie ein legitimes Ziel. Meinung, der viele im Land folgen. Bedeckt hält man sich im politischen Kiew angesichts des Prozessbeginns in Hamburg gegen einen Verdächtigen im Nord Stream-Fall. Das Ansehen des Landes könnte Schaden nehmen, man fürchtet schlechte Presse. Georgi Tichy, Sprecher des ukrainischen Außenministeriums, versucht das Narrativ zu drehen. Sehen, welche Richtung sich die Geschichte in den Medien entwickelt. Der Fokus der Aufmerksamkeit richtet sich darauf, wie diese Leitung gesprengt wurde, wer daran beteiligt war und wer schuld ist. Aber wollen wir nicht darüber sprechen, wer diese Leitung gebaut hat und wozu? Nord Stream 2, so die Argumentation in der Ukraine, sei vielmehr ein politisches Projekt gewesen, um Druck auf Europa auszuüben und die russischen Kriegskassen zu füllen. Die Sprengung sei nahezu eine Rettung für die Ukraine gewesen, meint der Anwalt Mykola Katerinchuk. Für uns alle gilt, die Sprengung wäre für uns im Krieg eine große Hilfe gewesen. Mit Nord Stream 1 hat Russland jeden Tag 131 Millionen Euro eingenommen. Stellen Sie sich vor, wie viel Geld Sie in unsere Zerstörung hätten stecken können. Dass es die Gasleitung nun nicht mehr gibt, bedauert kaum jemand in der Ukraine. Im Gegenteil, zwar äußern sich nur wenige zu dem Fall, diejenigen Beobachter, die es aber machen, halten die Sprengung für richtig. Nord Stream 2 sei im Verteidigungskrieg gar ein legitimes militärisches Ziel.
0: Rebecca Barth berichtete aus Kiew. Uhr. Marokko pflegt zu Israel gute Beziehungen. Das ist in der arabischen Welt nicht unbedingt die Regel. Das liegt auch daran in Marokko, dass die jüdische Kultur, jüdisches Leben in dem Land eine lange Tradition hat. Auch wenn mittlerweile nur noch etwa 2000 Juden in Marokko leben. Jetzt eröffnet in der Stadt Fez das erste jüdische Museum. Anne Bayer berichtet.
3: Die nordmarokkanische Stadt Fez ist um eine Attraktion reicher. 6,5 Jahre hat es gedauert. Nun wurde das Museum für marokkanisch-jüdische Kultur feierlich eröffnet. Mitten im ehemaligen jüdischen Viertel, dem Melacha. Das Museum ist ein Herzensprojekt des Königs, Mohammed VI. So wurde es komplett mit öffentlichen Mitteln finanziert. Eine Premiere in einem arabisch-muslimischen Land. Hohe Vertreter waren zur Eröffnung angereist, so auch Serge Buadugo. Er ist der Vorsitzende der Stiftung für das jüdisch-marokkanische Kulturerbe. Nach einigen Jahren harter Arbeit präsentieren wir heute das Leben der marokkanischen Juden in dieser Stadt Fes, in der sie seit sehr langer Zeit, nämlich seit dem 15. Jahrhundert, verwurzelt sind. Es gab in Marokko früher Städte, in denen mehr Juden als Muslime lebten. Für dieses Museum wurden aus allen Teilen des Landes Zeugnisse dieses jüdischen Lebens zusammengetragen. Entstanden ist eine einzigartige Sammlung von Ritual- und Gebrauchsgegenständen aus 2500 Jahren Geschichte. In Vitrinen liegen alte Schriften und Tora-Rollen, rituelle Stühle sowie traditionelle Kleider oder prächtige Teppiche füllen die restaurierten Räume. Es handelt sich also um ein Museum, das das Leben, den Lebenszyklus und die Brüche im spirituellen Licht beleuchtet und die religiöse sowie die weltliche Seite der gesamten jüdischen Gemeinschaft zeigt. Während des Zweiten Weltkriegs lebten in Marokko eine 250.000 Juden. Heute sind es rund 2.000. Nach der Gründung des Staates Israel wanderten viele von ihnen nach 1948 aus. Teils freiwillig, teils aus Angst. Das hatte zur Folge, dass es in Marokko heute kaum noch jüdische Menschen gibt. In Israel dagegen hat heute jeder Zehnte marokkanische Wurzeln. Dennoch war diese Eröffnung ein wichtiges Signal für alle marokkanisch-jüdischen Menschen. So zeigt sich die bekannte jüdische Sängerin Françoise Adlon tief bewegt.
4: Eine grande Emotion.
3: Es ist für mich sehr bewegend, hier zu sein, denn unsere Identität, wie sie von seiner Majestät in der Verfassung verankert wurde, ist Teil dieser starken marokkanischen

0: kein Vertrauen in Juden.
1: Marokkaner und Juden, wir sind Brüder.
0: Ja zu Frieden und Toleranz.
1: Man versteht gar nichts mehr in diesem Land.
2: Genau deswegen sei das Museum in Fes umso wichtiger, so Mehdi Oubtbi, Präsident der Nationalen Museumsstiftung. Und heute, in der Welt, in der wir leben, ist es wichtig, eine Botschaft aussenden zu können. Eine Botschaft des Friedens, eine Botschaft der Brüderlichkeit, eine Botschaft des Zusammenlebens. Ganz nach dem Vorbild dessen, was wir hier in Marokko erleben. In Marokko ist das Judentum fest in der Geschichte verankert. Ab sofort wird das nicht nur in Geschichtsbüchern gelehrt, sondern im Museum der marokkanischen jüdischen Kultur in Fes auch sichtbar.
3: Anne Bayer über das Jüdische Museum in Marokko. Uhr 6:26. Es hat eine Spannweite von mehr als 26 Metern und mehr als 16 Meter hoch. Das Prebisch-Tor. Es ist die größte natürliche Felsenbrücke in Europa und sie liegt im tschechischen Nationalpark Böhmische Schweiz. 200.000 Besucher sind dort jedes Jahr unterwegs. Außerdem setzen Regen und Eis dieser ganzen Formation natürlich heftig zu. Wie stabil ist dieser Bogen also noch, fragen sich viele Experten. Deshalb hat es jetzt eine Untersuchung gegeben. Marianne Alweis.
4: Der Aufstieg zum Prebisch-Tor hat es in sich. Vor allem auf den letzten Metern.
5: Die Waden brennen kurz, aber dann stehst du plötzlich hier. Vor dem größten natürlichen Sandsteinfelsentor Europas.
4: Die Faszination vieler Influencerinnen und Influencer kann Tomasz Salow gut verstehen. Er ist Ranger im Nationalpark Böhmische Schweiz. Das Prebisch-Tor ist sein Lieblingsort.
6: Das Prebisch-Tor wurde schon immer gerne fotografiert, schon in den Anfängen der fotografischen Zeit. Und heute gilt das mit Sicherheit auch. Also man kann sich nur schwer vorstellen, dass jemand hier hochkommen würde, ohne das Prebisch-Tor zu fotografieren.
4: Bis zu 250.000 Besucher laufen pro Jahr durch die engen Felsschluchten. Die meisten verhalten sich vorbildlich, sagt Salow. Aber dennoch, sie haben den weichen Sandstein beschädigt. Überall sind Trittspuren genauso groß wie eine Schuhsohle. Selbst oben auf dem Prebisch-Tor. Denn bis in die 80er Jahre durfte man über die Felsenbrücke laufen. Das ist inzwischen verboten, um den Sandstein zu schützen. Doch welche Folgen haben die alten Pfade sowie Wind und Wetter für die Stabilität? Das will ein Team von Geologen rund um Tomasz Belov wissen. Mit Robotern und Sonden durchleuchtet er die Felsenbrücke.
7: Wir senden elektromagnetische Wellen aus, die selbst kleinste Spalten oder Risse im Gestein sichtbar machen. So können wir feststellen, ob das Prebisch-Tor irgendwelche Brüche im Inneren aufweist.
4: Das funktioniert wie ein Ultraschall beim Arzt. Bis zu 4 Meter tief dringen die Wellen ins Gestein. Am Tor selbst ist auch ein festes Überwachungssystem installiert, denn der Bogen bewegt sich jedes Jahr um ca. 3 mm.
7: An dieser Stelle messen wir mit einem Sensor die Neigung des Felsens in alle Richtungen. Wir erfassen damit in einem 3D-Modell permanent, wie sich das Prebisch-Tor bewegt.
4: Besonders im Blick ein Riss an der Unterseite. Die Untersuchungen sollen zeigen, wie weit er ins Innere des Tores reicht und ob er sich in den letzten Jahren ausgebreitet hat. Denn Risse wie dieser könnten erste Alarmzeichen sein, dass das Tor instabil wird. Dann müsste die Nationalparkverwaltung sofort reagieren.
6: Wir sprechen hier über die Möglichkeit, das Tor zu sperren für die Öffentlichkeit. Aber in diesem Punkt, da kann ich die Öffentlichkeit auf der anderen Seite beruhigen, befinden wir uns im Moment nicht.
4: 6 Monate lang werden die gesammelten Daten jetzt analysiert. Ranger Salow hofft, dass sie zeigen, dass sein Prebisch-Tor noch Jahrzehnte standhält und so Besucherinnen und Besucher weiter in seinen Bann zieht.
3: Marianne Alweis berichtete aus Tschechien.

Sexualisierte Gewalt. Noch nie war das Risiko für Kinder und Jugendliche, ein Opfer zu werden, so groß wie heute. Diese Warnung hat es gestern aus Berlin gegeben. Wo liegen also die Gefahren genau? Ein Thema hier bei uns in etwa 20 Minuten.

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1: 5.30 Uhr, die Nachrichten. Papst Leo XIV. Hat Lungenkrebs. Dem 71-Jährigen sei bei einer Operation ein Teil des rechten Lungenflügels entfernt worden, teilten seine behandelnden Ärzte in der Gemelli-Klinik in Rom mit. Der Papst war ins Krankenhaus gebracht worden, nachdem bei einer Routineuntersuchung ein Knoten in der Lunge entdeckt worden war. Die Operation verlief nach Angaben des Vatikans ohne Komplikationen. Bundespräsident Steinmeier wünschte eine baldige und vollständige Genesung. Steinmeier sagte der katholischen Nachrichtenagentur, die Stimme des Papstes zu den aktuellen Fragen und Herausforderungen unserer Zeit sei für viele Menschen von besonderer Bedeutung. Auch der Vorsitzende der Deutschen Bischofskonferenz Wilmer schloss sich den Genesungswünschen an. Der hessische Ministerpräsident Rhein hat die geplante Steuer auf zuckergesüßte Getränke kritisiert. Der CDU-Politiker sagte dem Kölner Stadtanzeiger, steigende Lebenshaltungskosten seien eines der größten Probleme in Deutschland. Die Steuer sei ein falsches Signal. Zudem gehe es nicht wirklich darum, die Gesundheit zu fördern, sondern Bürger zur Kasse zu bitten, für die Haushaltslöcher des Bundes. Rhein hatte sich geäußert, bevor die Einigung der Koalition über die Ausgestaltung der Zuckersteuer bekannt wurde. Die Bundesregierung verständigte sich auf einen konkreten Textentwurf, der heute im Kabinett beschlossen werden soll. Die Zuckersteuer soll laut Medienberichten ab Mitte 2027 in zwei Stufen erhoben werden, je nachdem, wie zuckerhaltig die Getränke sind. Grüne und SPD in Berlin haben die Sondierungsgespräche zur Regierungsbildung mit der Linkspartei unterbrochen. Hintergrund ist die in der vergangenen Woche von den drei Parteien geschlossene Vereinbarung zu Antisemitismus und Clankontakten. Grüne und SPD erklärten, man habe zur Kenntnis genommen, dass die Linke in ihrer Fraktion zu anderen Verabredungen gekommen sei. Man müsse nach der konstituierenden Fraktionssitzung der Linken erst bewerten, ob die gemeinsame Vereinbarung noch gelte, erklärten die Spitzenkandidaten Graf von den Grünen und Krach von der SPD. Die Linkspartei hatte in der Fraktionssitzung auch die Politikerin Emde in die Fraktion aufgenommen. Emde ist wegen Äußerungen zu Israel umstritten. Das Magazin Der Spiegel berichtet, die Linke habe den Berliner Grünen zuvor ausdrücklich zugesagt, dass Emde aus der Fraktion ausgeschlossen bleibt. In Frankreich sind erneut zahlreiche junge Menschen auf die Straße gegangen, um für bessere Lern- und Studienbedingungen zu demonstrieren. An den Protestmärschen und Kundgebungen in Paris und anderen Großstädten beteiligten sich laut dem Innenministerium 160.000 Menschen. Die an den Aktionen beteiligten Gewerkschaften sprachen von 480.000 Teilnehmern. In mehreren Städten waren die Proteste von Gewalt begleitet. In Paris ging die Polizei nach eigenen Angaben mit Wasserwerfern und Tränengas gegen Randalierer vor, die Einsatzkräfte mit Gegenständen beworfen und Geschäfte beschädigt hatten. Ähnliche Berichte gab es aus Lyon und Nantes. Die US-Botschafterin in Griechenland, Guilfoyle, ist nach Vorwürfen über persönliches Fehlverhalten zurückgetreten. Zuvor war sie vom Weißen Haus zu diesem Schritt aufgefordert worden. In einem Statement erklärte Guilfoyle, sie werde sich entschieden gegen die erhobenen Vorwürfe wehren. Auch ihre Anwälte bestritten ein Fehlverhalten ihrer Mandantin. Das Wall Street Journal hatte Textnachrichten veröffentlicht, die belegen sollen, dass Guilfoyle einen Unterstützer von Präsident Trump aufgefordert hat, ihre Kreditkartenrechnung über $100.000 zu begleichen. Im Gegenzug habe sie ihm Zugang zu Regierungsvertretern versprochen. Zudem habe sie mutmaßlich einen Vertreter ihres Gastlandes bedroht und unangemessene Geschenke angenommen. In der Fußball-Champions League hat Bayern München beim norwegischen Meister Viking Stavanger 3:3 gespielt. Leipzig gewann im heimischen Stadion gegen PSV Eindhoven mit 1:0. Das Wetter. An den Alpen zunächst noch stark bewölkt und Regen, im Verlauf Auflockerungen. Sonst nach Nebelauflösung wolkig, im Westen, Südwesten und im Norden gebietsweise auch längere Zeit Sonnenschein und trocken. Höchstwerte 14 bis 19 Grad, am Oberrhein bis 21. Morgen vor allem im Süden teils heiter, teils wolkig und trocken, 16 bis 21 Grad mit den höheren Werten im Westen und Südwesten. Die weiteren Aussichten: am Freitag im Westen und Nordwesten dichtere Wolken, sonst teilweise freundlich oder sonnig und trocken. Höchstwerte 16 bis 22 Grad. Das waren die Nachrichten.
0: 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Sie hören die Presseschau. Zum neuen Bundesarbeits- und Sozialminister Schweizer von der SPD schreibt die Rheinzeitung: Die Aufgaben sind gewaltig. Der 53-Jährige muss schnell Farbe bekennen. Steht er für einen konsequenten Reformkurs der Bundesregierung und ist er damit auf der Linie von Kanzler Friedrich Merz oder unterminiert er die dringend notwendigen und von der Wirtschaft so sehr geforderten Reformen beim Sozialstaat und bei der Rente? Schweizers scharfe Angriffe gegen Merz und seine Charakterisierung der Rentenkommission als professoral lassen befürchten, dass er sich für letztgenannten Kurs entscheiden wird. Notiert die Rheinzeitung aus Koblenz. Die Süddeutsche Zeitung bringt es auf den Punkt. Nun muss Schweizer sich entscheiden, wie er es mit der sogenannten Rente mit 63 hält. Er hat im Wesentlichen drei Optionen. Er ändert seine Position und überzeugt die Bürger glaubwürdig, dass ein Aus der Frührente fair ist, weil viele länger arbeiten könnten. Oder er bleibt auf Konfrontationskurs mit der CDU, was gefährlich für die Koalition wäre. Oder er findet einen symbolischen Kompromiss, der die Rente nach 45 Beitragsjahren irgendwie beibehält, sie aber beispielsweise viel strenger berechnet. Doch das verärgert die Wähler trotzdem. Die Rente mit 63 ist zu beliebt. Es gibt nur schlechte Optionen. Die Frankfurter Allgemeine Zeitung beschäftigt sich mit der Forderung von Bundeskanzler Merz an den neuen Arbeitsminister, die Reformen unverzüglich anzugehen. Klang da etwa ein Hauch von Richtlinienkompetenz durch? In seinem Auftritt auf dem Arbeitgebertag hat Bundeskanzler Merz jedenfalls deutlich gemacht, was er jetzt wirtschaftspolitisch für geboten hält. Die sogenannte Rente mit 63 beenden. Das Rentenpaket bis Ende des Jahres im Kabinett beschließen. Den 8-Stunden-Tag lockern. Dass Merz seine Erwartungen an den Neuen im Kabinett so klar formuliert, ist kein Zufall. Zwar haben sich die wirtschaftlichen Aussichten aufgehellt, rechnet man jedoch die schuldenfinanzierten staatlichen Ausgabenprogramme heraus, dann hat sich die Wirtschaftskraft seit dem Amtsantritt der Regierung kaum verbessert. Von den in Aussicht gestellten Entlastungen können Arbeitgeber und Arbeitnehmer nur träumen. Fasst die FAZ zusammen. Nun nach Sachsen-Anhalt in den Landtag. Wenn sich AfD-Politiker Siegmund im Dezember zur Wahl als Ministerpräsident stellt, will die CDU-Fraktion vorher den Saal verlassen. Die Frankfurter Rundschau meint: Statt sich auf eine klare Linie zu einigen, keinen Antidemokraten zum Ministerpräsidenten zu wählen, zieht sich die Fraktion in einem feigen Manöver aus der Verantwortung. Die Erfahrungen der Landtagspräsidentenwahl haben offenbar tiefe Narben hinterlassen. Der Vorwurf steht weiter im Raum, dass CDU-Abgeordnete nicht nur Tobias Rausch, sondern auch den rechten Scharfmacher Hans-Thomas Tillschneider zu den bislang höchsten politischen Ämtern der AfD verholfen haben. Diese Vorgänge haben gezeigt, dass die Fraktionsspitze die eigenen Abgeordneten nicht im Griff hat. Konstatiert die Frankfurter Rundschau. Das Magazin Cicero äußert Zweifel. Was die Meisterstrategen aus Magdeburg ersonnen haben, könnte tatsächlich strafbar sein. Im Strafgesetzbuch gibt es immerhin den Paragraphen 106, Nötigung von Mitgliedern eines Verfassungsorgans. In schweren Fällen drohen Freiheitsstrafen von 1 Jahr bis zu 10 Jahren. Unter anderem dann, wenn ein Abgeordneter mit Gewalt oder durch Drohung mit einem empfindlichen Übel genötigt wird, seine Befugnisse nicht oder in einem bestimmten Sinne auszuüben. Bereits der Versuch ist strafbar und ganz Magdeburg riecht dieser Tage nach dem Versuch, eine Straftat zu begehen. Wir zitierten das Magazin Cicero. Und die Ludwigsburger Kreiszeitung befasst sich mit dem Bericht der unabhängigen Missbrauchsbeauftragten Klaus. Die Pläne der Bundesregierung, den Schutz vor digitaler Gewalt zu verbessern und Strafbarkeitslücken zu schließen, sind zu begrüßen. Das garantiert aber noch nicht, dass ein Kind Hilfe bekommt, wenn es sich jemandem anzuvertrauen versucht oder seine stillen Schreie gehört werden. Weiß die Lehrerin, was zu tun ist? Erkennt der Trainer Warnsignale? Hat das Jugendamt das Fachwissen und das Personal, einem Verdacht nachzugehen? Gefordert ist die ganze Gesellschaft. Der Bericht zeigt auf, wie häufig Erwachsene Signale ignorierten. Deshalb ist Aufklärung nötig, ebenso wie verlässlich finanzierte Beratung und Therapien, fordert die Ludwigsburger Kreiszeitung. Und damit endet die Presseschau. Die Redaktion hatte Dietmar Reiche, Sprecher war Robert Oschatz.
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0: 5.40 Uhr ist 20 vor 6. Heftige Waldbrände wüten derzeit in Indonesien, besonders auf den Inseln Borneo und Sumatra. Das sind die einzigen Regionen auf der Welt, in denen noch Orang-Utans in freier Wildbahn leben. Die Populationen sind in der Vergangenheit allerdings ohnehin kleiner geworden, wegen Abholzung, Wilderei und früheren Bränden. Jetzt sind die seltenen Tiere akut bedroht und Schutzorganisationen versuchen, sie vor den Flammen zu retten. Florian Barth berichtet.
1: Novita klammert sich an die Äste eines fast blätterlosen Baumes auf Borneo. Das Orang-Utan-Weibchen ist ganz nach oben in den Wipfel geklettert, auf der Flucht vor dem glühend heißen Waldboden und dem beißenden Rauch. Unter dem Baum ein Einsatzteam der Borneo Orang-Utan Survival Foundation. Ein Ranger schießt mit einem Gewehr ein Betäubungsmittel auf den Affen. Das Team holt Novita mit einem Netz runter in Sicherheit. Die Stiftung hat bereits mehrere Orang-Utans aus den Brandgebieten gerettet, berichtet Geschäftsführer Yamartin Sihite. Novita war von allen am schwersten betroffen. Wir haben sie aus einem Gebiet gerettet, das komplett in Flammen stand. Bevor wir sie erreichten, war sie durchs Feuer gelaufen, um zu einem Baum zu gelangen und raufzuklettern. Dabei hat sie sich die Fußsohlen und Zehen verbrannt. Jetzt liegt das Orang-Utan-Weibchen auf dem OP-Tisch. Veterinäre behandeln die verkohlten Fußflächen mit Salbe, verbinden ihre Füße. Das Einsatzteam schätzt das Alter von Novita auf 3 bis 4 Jahre. In Indonesien brennen zurzeit mehrere Regionen. Am schwersten betroffen ist die Provinz Kalimantan auf der Insel Borneo. Der zweite große Brandherd liegt auf Sumatra. Beide Inseln sind die flächenmäßig größten Indonesiens und die einzigen Regionen, in denen Orang-Utans noch in freier Wildbahn leben. Brennende Felder sind hier zu dieser Jahreszeit nichts Ungewöhnliches. Landwirte fackeln trockene Pflanzenreste auf den Feldern ab. Eine billige und schnelle Methode, den Anbau von Nutzpflanzen vorzubereiten. Auch illegale Brandrodung hat einige Feuer verursacht. Die Regierung spricht von den schlimmsten Bränden seit mehr als 11 Jahren. Die extreme Trockenheit begünstigt die Ausbreitung der Brände. Die Folgen reichen weit über die Staatsgrenzen Indonesiens hinaus. Die Brände verursachen dichten Dunst, den die vorherrschenden Südostwinde nach Singapur und Malaysia wehen. Hier ist der sogenannte Haze aktuell für zehntausende Fälle von Atemwegserkrankungen verantwortlich. Die Luftqualität gilt als ungesund. Im indonesischen Teil der Insel Borneo kämpfen Naturschützer weiter um das Überleben der Orang-Utans in einer sicheren Umgebung. In einem Waldstück bei Ketapang, das nicht von den Bränden betroffen ist, heben Männer mit vereinten Kräften eine schwere Metallbox von der Ladefläche eines Pickups. Darin ein ausgewachsener Orang-Utan. Langsam ziehen sie die Schiebetür auf, der Affe zögert kurz und schwingt sich dann an den Baumstämmen hinauf in die Wipfel des Dschungels. Erleichterung bei den Helfern, ein Happy End für diesen Orang-Utan. Doch es brennt noch immer in weiten Teilen des Landes. Experten befürchten, dass die Feuer noch bis Ende des Jahres wüten könnten.
0: Die schweren Waldbrände in Indonesien und was das alles für die Orang-Utans bedeutet. Florian Barth war das mit seinem Bericht. Gleich 5.45 Uhr, Viertel vor 6, die Information am Morgen im Deutschlandfunk. Rüstungsexporte in die Türkei. Jahrzehntelang hat sich Deutschland damit zurückgehalten. Und das, obwohl beide Länder ja Mitglieder der NATO sind. Verschiedene Bundesregierungen haben als Grund immer wieder die türkischen Militäreinsätze im benachbarten Ausland angegeben. Außerdem Repressionen gegen Teile der eigenen Bevölkerung. Die Türkei hat Waffensysteme inzwischen selbst entwickelt und jetzt hat Deutschland an denen Interesse. Das ist eines der großen Themen der deutsch-türkischen Wirtschaftskonferenz diese Woche in Ankara. Von dort Christian Buttgereit.
2: Februar 24, Jungfernflug des Tarnkappenjägers Khan, made in Türkei. Nur das Triebwerk muss aus den USA zugekauft werden, noch. Die türkische Rüstungsindustrie hat enorme Fortschritte gemacht. Längst ist nicht nur die legendäre Bayraktar-Kampf- und Aufklärungsdrohne ein Exportschlager, sondern auch Lenkflugkörper und Korvetten. Das weckt Interesse sowohl bei Staaten, die in Rüstung investieren, wie Deutschland, als auch bei deutschen Unternehmen. Florian Gleich von RENK Germany ist deshalb extra nach Ankara gekommen. RENK mit Sitz in Augsburg ist einer der ganz Großen der Branche, baut unter anderem das Getriebe für den Leopard 2-Panzer. Früher lieferte die Firma auch in die Türkei, dann verhängte die Bundesregierung Exportbeschränkungen. Seitdem habe sich viel getan in der Türkei, sagt RENK-Manager Gleich.
3: Der große Unterschied zu vorher ist, dass es nicht mehr eine Käufer-Verkäufer-Beziehung ist, sondern es geht in Richtung Partnerschaft. Wir wollen zusammenarbeiten. Wir haben Schlüsseltechnologien, wir haben Know-how und die Türkei hat Produktionskapazitäten.
2: Auch auf türkischer Seite ist das Interesse groß. Made in Germany stehe immer noch für Qualität und die Türkei wiederum habe Zugang zu neuen Absatzmärkten, beispielsweise in Afrika, sagt Şevket Ünal, Vizepräsident für internationale Geschäftsentwicklung bei Havelsan. Das Unternehmen entwickelt ferngesteuerte, KI-gestützte Militärroboter wie den Kleinpanzer Barkan, aber auch Software.
4: In Deutschland gibt es beispielsweise große Werften, in denen Kriegsschiffe gebaut werden. Darin ist Software verbaut. Hier verfügt Deutschland aber über keine eigene Systemsoftware. Die könnten wir als Havelsan zusammen mit Deutschland entwickeln und dann gemeinsam den Weltmarkt erschließen.
2: Vorausgesetzt sei gegenseitiges Vertrauen. Vertrauen, ein Begriff, der sich wie kein anderer durch diese Konferenz zog. Industrielle Kooperation basiere auf Verträgen, so die deutsche Botschafterin in der Türkei, Sibylle Katharina Sorg. Strategische Industriekooperation jedoch basiere auf Vertrauen.
5: Trust. Das
6: Vertrauen darauf, dass die Technologien geschützt werden, dass Vereinbarungen eingehalten werden. Vertrauen darauf, dass die Partner berechenbar bleiben. Auch Vertrauen darauf, dass unsere strategischen Ziele aufeinander abgestimmt sind. Sorg sagte, Bedenken in Europa hinsichtlich der Türkei seien nicht immer auf Missverständnisse oder ungerechte Behandlung zurückzuführen. Es gebe echte Debatten über Rechtsstaatlichkeit, politische Berechenbarkeit und außenpolitische Entscheidungen. Auf der Hand liegt da die Sonderrolle, die die Türkei innerhalb der NATO im russischen Krieg gegen die Ukraine einnimmt und sich beispielsweise Sanktionen gegen den Aggressor nicht angeschlossen hat. Oder die wiederkehrenden Drohungen gegen den Nachbarn und NATO-Partner Griechenland. Themen, die angesprochen und geklärt werden müssen, im Sinne der Zusammenarbeit und Sicherheit, findet RENK-Manager Florian Gleich.
3: Auf der einen Seite muss man natürlich Know-how schützen. Das ist auch ganz klar das, was für Deutschland wichtig ist. Und auf der anderen Seite müssen wir halt schauen, wie wir als gesamtheitliches Europa schnell uns ordentlich hochrüsten und uns auch austauschen. Es macht ja keinen Sinn, wenn jeder seine eigene Suppe kocht.
2: Ein Impuls für deutsch-türkische Teamarbeit im Verteidigungsbereich hat die Konferenz in Ankara gesetzt und gleichzeitig die Erwartung geschürt, dass den Worten möglichst bald Taten folgen. Şevket Ünal von Havelsan mahnt, das Eisen zu schmieden, solange es noch heiß ist.
4: Wir können uns sehr schnell mit deutschen Firmen zusammentun und schnell gemeinsame Dinge entwickeln. Wenn wir aber auf Hindernisse stoßen, die unsere Motivation ausbremsen, dann könnte das ganze Vorhaben so schnell wieder erlöschen, wie es begonnen hat.
2: Noch ist das Interesse auf beiden Seiten hoch. Auf der türkischen sogar so hoch, dass am Abschlussdinner sogar Verteidigungsminister Yaşar Güler teilnahm.
0: Christian Buttgereit berichtete aus der Türkei. Uhr. Am Montag haben Ermittler in Washington das Haus einer demokratischen Abgeordneten durchsucht. Der Vorwurf, die Abgeordnete Ilhan Omar soll falsche Angaben gemacht haben, als sie in den 90er Jahren mit ihrer Familie in die USA eingewandert ist. Donald Trump begleitet diese ganzen Ermittlungen mit scharfen Worten. Das ist wenig überraschend, aber es ist außerdem auch noch Wahlkampf in den USA. Jan Oppel.
7: Abschieben, ruft die Menge bei Donald Trumps Auftritt in Ohio. Der Präsident ist auf Wahlkampftour und setzt dabei immer wieder auf das Thema Migration. Dabei greift er auch die somalischstämmige Abgeordnete der Demokraten, Ilhan Omar, an. Sie kommt hierher aus einem Land ohne Gesetze, ohne Polizei, ohne Militär. Alles, was sie da tun, ist, sich gegenseitig zu beschießen. Und sie kommt hierher und beruft sich bei ihren Rechten auf die US-amerikanische Verfassung. Dabei kommt sie aus einem der schlimmsten Länder auf dem gesamten Planeten.
8: anywhere on the planet.
7: Zuvor hatte es in Washington eine Razzia von Beamten der Einwanderungsbehörde in Omars Haus gegeben. Sie wertete die Durchsuchung in den sozialen Medien als Versuch, politische Gegner ins Visier zu nehmen und die Strafverfolgungsbehörden zu instrumentalisieren. Ähnlich äußerten sich auch führende Demokraten wie der Minderheitsführer Hakeem Jeffries. Rechtsradikale Verschwörungstheoretiker haben die Abgeordnete Omar in den letzten 8 Jahren attackiert. Da ist nichts, was eine solche Razzia rechtfertigt. Erst recht nicht weniger als 30 Tage vor dieser Wahl. Das Justizministerium spricht lediglich von laufenden Ermittlungen. Den Vorwurf, es gehe darum, politische Gegner zu verfolgen, weist Vizepräsident Vance zurück. Ich weiß, dass es einige schwerwiegende Vorwürfe gegen Ilhan Omar gibt. Wir werden uns das ansehen. Und wenn da etwas ist, wird es verfolgt. Und wenn nicht, dann nicht. Für die ehemalige Nummer 2 im Justizministerium, Donald Ayer, wirft der Zeitpunkt der Hausdurchsuchung aber Fragen auf. Normalerweise hielten sich die Behörden in den letzten 2 Monaten vor einer Wahl mit Durchsuchungen oder Anklagen gegen Kandidatinnen und Kandidaten zurück. So wolle man eine Einflussnahme vermeiden. Warum machen die das jetzt, wenn sie ermitteln wollen? Warum haben sie das nicht 2 Monate oder 6 Monate vorher gemacht oder die Midterms abgewartet? Stattdessen kommt jetzt, direkt vor dieser Wahl, die Durchsuchung. Nach US-Medienberichten geht es dabei um Einwanderungsdokumente aus Omars Kindheit. Im Alter von 12 Jahren kam sie mit ihrer Familie als Flüchtling aus Somalia in die USA. Seit 2019 sitzt sie im Kongress und gehört zum linken Parteiflügel. Kritiker werfen ihr wegen verschiedener Äußerungen zu Israel, aber auch Antisemitismus vor. Omar weist das zurück. Für Donald Trump ist sie seit Jahren ein Feindbild. Donald Trump verweist immer wieder auf einen Betrugsfall in Minnesota. Während der Corona-Pandemie wurden dort hunderte Millionen Dollar aus einem staatlichen Essensprogramm für Kinder abgezweigt. Die meisten Angeklagten haben somalische Wurzeln. Trump schlägt den Bogen zu Omar, obwohl ihr in dem Fall nichts vorgeworfen wird. Und sie ist nicht die einzige Politikerin mit Migrationsgeschichte, die Trump ins Visier nimmt. Ein weiterer Kandidat, Abdul El Sayed, der für die Demokraten bei den Midterms Senator für Michigan werden will. Ich nenne ihn Mohammed. Jemand hat mir gesagt, der heißt nicht Mohammed, sondern Abdul. Ich habe gesagt, für mich heißt er Mohammed. Ich bin der Präsident und ich kann ihn verdammt nochmal so nennen, wie ich will. Für mich heißt er Mohammed und er ist ein radikaler Dschihadist.
8: And he's a radical jihadist.
7: Omar und El Sayed gehören zu den bekanntesten Politikern mit Migrationsgeschichte in den USA. Und sie werden immer wieder angefeindet. Abschieben, rief die Menge in Ohio, dabei sind beide amerikanische Staatsbürger. Kurz vor den Midterms zeigt sich einmal mehr, wie gespalten das Land ist.
0: Jan Oppel berichtete aus den USA. Das Risiko für Kinder und Jugendliche, sexualisierte Gewalt zu erleben, das sei noch nie so groß gewesen wie heute. Das hat gestern die Bundesbeauftragte gegen sexuellen Missbrauch festgestellt, Kerstin Klaus. Sie hat in Berlin ihren Jahresbericht präsentiert. Es ist ein deutliches Alarmsignal, was da drin steht. Mein Kollege Stefan Heinlein hat darüber am Abend mit Sabine Andresen gesprochen. Sie ist die Präsidentin des Deutschen Kinderschutzbundes. Und sie hat ihm zunächst erklärt, warum sie diese deutlichen Worte für gerechtfertigt hält.
9: Ja, diese Warnung sollte unbedingt gehört werden, denn Kinder und Jugendliche erleben sexualisierte Gewalt in der Familie, in der Schule, in der Kita und insbesondere im digitalen Raum. Insofern ist das eine ganz wichtige Warnung, die hier ausgesprochen wird.
10: Welchen Unterschied macht es denn tatsächlich für Kinder und Jugendliche, ob sie diese Gewalt, diese sexualisierte Gewalt im Netz erleben oder tatsächlich, wie Sie sagen, in der realen Welt?
9: Ja, erst einmal ist es für Kinder und Jugendliche eine schlimme Erfahrung, sowohl im Netz als auch in der realen Welt. Und wir müssen uns immer vor Augen führen, dass Tatpersonen sehr strategisch vorgehen, wenn es um sexualisierte Gewalt geht. Und die digitale Welt, die ermöglicht es natürlich, sich Kindern und Jugendlichen erst einmal zu nähern, sich vielleicht auch als ein gleichaltriges Kind auszugeben und dann darüber Vertrauen zu schaffen und dann möglicherweise das Kind eben auch in der konkreten analogen Welt zu treffen und darüber zu missbrauchen. Also es gibt ganz viele unterschiedliche Möglichkeiten für die Tatpersonen. Und das ist immer ein großer Schaden für Kinder und Jugendliche.
10: Sie sprechen von schlimmen Erfahrungen. Welche Folgen hat denn das Erleben von sexualisierter Gewalt für Kinder und Jugendliche?
9: Na, es kommt natürlich immer darauf an, wer ist die Tatperson. Wenn wir uns vorstellen, und ein zentraler Tatort ist die Familie. Es ist vielleicht der Vater, der ein Kind sexuell missbraucht. Dann ist es einerseits der Vater, der geliebt wird, und andererseits der Vater, der diese Gewalt ausübt. Das ist für ein Kind natürlich dramatisch. Oder nehmen wir eine Person, der man vertraut, sei es im Sportverein, der Trainer, oder eben eine Person, die sich als gleichaltrig ausgibt und Vertrauen erschleicht, dann ist das eine so fundamentale Erfahrung des Vertrauensbruchs. Und dann, wenn weitere Formen von Gewalt dem Kind widerfahren und es keinen Schutz erfährt, das ist ein ganz wesentliches Element. Denn wir müssen immer ja auch davon ausgehen, wem kann sich ein Kind anvertrauen, wenn es Gewalt erfährt? Und Gewalt und die Wirkung kann deutlich minimiert werden, wenn einem Kind schnell geglaubt, schnell geholfen wird und es eine Möglichkeit bekommt, auch zu heilen.
10: Wie schwierig ist es denn für Erwachsene, für Erziehungsberechtigte, für Eltern, aber vielleicht auch für Lehrer oder Kindergärtnerinnen mitzubekommen, dass ein Kind tatsächlich sexualisierte Gewalt erfahren hat? Ganz egal, ob im Netz oder, wie Sie es beschrieben haben, in der realen Welt.
9: Ja, also betroffene Kinder zeigen Signale, aber die können ganz unterschiedlich sein. Aber wenn ein vorher sehr lebhaftes Kind sich plötzlich stark zurückzieht, sich gar nicht mehr öffnet und gar nicht mehr erzählt, was es erlebt hat, dann kann das so ein erster Hinweis sein, sowohl in der Familie als auch in der Schule oder in der Kindertagesstätte. Also wirklich auf Signale zu hören, das braucht Zeit, das braucht aber vor allen Dingen natürlich auch Fachkenntnisse. Und darum sind Aus- und Weiterbildung hier natürlich auch ganz zentral.
10: Sie haben in einer Ihrer ersten Antworten die Familie als Tatort genannt. Kerstin Klaus hat heute das Netz als zentralen Tatort bezeichnet. Nun gibt es ja die Möglichkeiten des Internets nicht erst seit gestern, sondern eben schon seit vielen Jahren. Was hat sich da verändert, um zu dieser Einschätzung der Missbrauchsbeauftragten der Lage zu kommen? Ist das allein die künstliche Intelligenz? Sie haben es angedeutet.
9: Also die künstliche Intelligenz und die damit verbundenen Möglichkeiten auch von Missbrauchsdarstellungen, die bietet nochmal ein enormes, wenn man so will, Potenzial für Tatpersonen. Aber ich will vielleicht einen Gedanken an dieser Stelle noch einmal hervorheben und eine Erfahrung, die auch die Unabhängige Kommission zur Aufarbeitung sexuellen Kindesmissbrauchs hervorgebracht hat. In vielen Fällen Missbrauchsdarstellungen, die ja in der realen Welt stattfinden und dann digital zur Verfügung gestellt werden, die finden vielfach in der Familie statt. Also diese, ich sag mal, strikte Trennung zwischen, wir haben eine analoge Welt, in der Kindern Gewalt widerfährt, und eine digitale Welt, die funktioniert in vielen Fällen nicht. Und der Zugriff auf Kinder in der Familie ist natürlich enorm. Und wenn wir uns die großen Fälle anschauen, wie Staufen zum Beispiel, dann sieht man, dass es vielfach eben Angehörige sind, die Kindern Gewalt antun, sexuelle Gewalt antun und dann auch Kinder im Netz bloßstellen und die Missbrauchsdarstellungen ins Netz stellen.
0: Sabine Andresen vom Deutschen Kinderschutzbund war das im Gespräch mit Stefan Heinlein. Ein Ukrainer, der verantwortlich sein soll für den Anschlag auf die Nord Stream Pipelines. Heute beginnt der Prozess in Hamburg. Es ist ein Thema hier bei uns, gleich nach den Nachrichten.

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1: Sechs Uhr, die Nachrichten. Zunächst die Übersicht. Die schwarz-rote Koalition hat sich auf eine Zuckersteuer verständigt. Im US-Senat wächst die Kritik am Dieselabkommen mit Russland. Bundespräsident Steinmeier hat nach der Krebsoperation Genesungswünsche an Papst Leo gesendet. Die Meldungen im Einzelnen. Union und SPD haben sich auf eine neue Zuckersteuer geeinigt. Wie mehrere Agenturen unter Verweis auf das Bundesfinanzministerium melden, liegt ein konkreter Entwurf vor, der heute im Kabinett verabschiedet werden soll. Der Kompromiss sieht laut Redaktionsnetzwerk Deutschland eine zweistufige Steuer und Ausnahmen für kleinere Hersteller vor. Demnach soll ab Mitte kommenden Jahres ein Steuersatz von 26 Cent auf gesüßte Getränke mit einem Zuckergehalt ab 5 Gramm pro 100 Milliliter erhoben werden. Bei einem Zuckergehalt von 8 Gramm soll der Satz 32 Cent betragen. Ausnahmen soll es für Hersteller geben, die weniger als 1 Million Liter gezuckerte Getränke pro Jahr produzieren. Mit der Zuckersteuer will Bundesfinanzminister Klingbeil ab dem übernächsten Jahr Einnahmen von rund 1 Milliarde Euro generieren und gleichzeitig Getränkeherstellern einen Anreiz geben, ihre Produkte gesünder zu machen. Anfang des Monats hatte das Kanzleramt die Pläne für eine Zuckersteuer noch gestoppt. In Regierungskreisen hieß es, Klingbeils damaliger Entwurf sei nicht mehrheitsfähig. Die Bundesvorsitzende der Grünen, Brandner, hat die Unterbrechung der Sondierungsgespräche zwischen ihrer Partei und der SPD mit den Linken in Berlin befürwortet. Sie sagte im ARD-Fernsehen, die Linkspartei habe sich nicht an die Abmachung gehalten. Das sei bedauerlich. Natürlich brauche man Verlässlichkeit und Vertrauen. Grüne und SPD hatten gestern Abend die Sondierungen unterbrochen, unter Verweis auf eine in der vergangenen Woche mit den Linken geschlossene Vereinbarung zu Antisemitismus, teilten die beiden Parteien mit. Sie hätten zur Kenntnis genommen, dass die Linke zu anderen Verabredungen gekommen sei. Die Linkspartei hatte in ihrer konstituierenden Fraktionssitzung auch die Politikerin Emde in die Fraktion aufgenommen, die wegen Äußerungen zu Israel umstritten ist. Bundeskanzler Merz gibt heute eine Regierungserklärung zum bevorstehenden EU-Gipfel ab. Das Treffen der europäischen Staats- und Regierungschefs beginnt morgen in Brüssel. Themen sind unter anderem die Lage im Nahen Osten, die Exportüberschüsse Chinas, die hohen Energiepreise sowie die weitere Unterstützung der Ukraine. Zudem wird sich der zweitägige Gipfel mit dem nächsten mehrjährigen Finanzrahmen der EU für die Zeit von 2028 bis 2034 befassen. Zum Auftakt der Plenarsitzung des Bundestags wird zunächst der neue Arbeits- und Sozialminister Schweizer im Parlament vereidigt. Er folgt auf die am Montag zurückgetretene SPD-Politikerin Baas. Bundestagspräsidentin Klöckner sieht das Parlament zunehmend von außen bedroht und will deswegen die Sicherheitsvorkehrungen verstärken. Die CDU-Politikerin sagte dem Stern, bei den Zugangskontrollen zum Bundestag würden immer wieder gefährliche Gegenstände entdeckt. Dazu gehörten etwa Kugelschreiber mit integrierten Messern, Spraydosen mit Elektroschockern und Handtaschen mit Schlagringen. Auch Personen, die eine Zuverlässigkeitsüberprüfung nicht bestanden hätten, würden abgewiesen. Der Bundestag hat 200 eigene Polizisten und die seien auch notwendig, betonte Klöckner. Es gelte, eine Balance zwischen einem offenen Haus und der nötigen Wachsamkeit zu finden. Die ukrainische Hauptstadt Kiew ist erneut von Raketen aus Russland getroffen worden. Auch diesmal habe es keine vorherige Warnung der westlichen Verbündeten gegeben, beklagte der ukrainische Präsident Selenskyj am Abend. Die Geschosse seien erst im Anflug auf Kiew von den Radaren entdeckt worden. Unmittelbar nach Auslösung des Luftalarms waren die ersten Explosionen in der Hauptstadt zu hören, wie das Nachrichtenportal The Kiev Independent berichtete. Ein 9-stöckiges Wohngebäude geriet nach einem Treffer in Brand. Laut Bürgermeister Klitschko gab es mindestens 2 Tote und mehr als 20 Verletzte. Außer dem Wohnblock sei auch ein Heizkraftwerk getroffen worden. Den russischen Angreifern werde es zu einfach gemacht, erklärte Selenskyj. Am Morgen wurde dann eine weitere Angriffswelle gemeldet, deren Folgen sind noch nicht bekannt. Rund 4 Jahre nach den Anschlägen auf die Nord Stream Pipelines beginnt heute der Prozess gegen einen der mutmaßlichen Täter. Vor dem hanseatischen Oberlandesgericht in Hamburg muss sich ein ukrainischer Staatsbürger verantworten, der im vergangenen Jahr in Italien gefasst wurde. Die Bundesanwaltschaft wirft ihm vor, als Offizier der ukrainischen Armee zivile Ziele angegriffen und damit Kriegsverbrechen begangen zu haben. Er soll die Tat gemeinsam mit weiteren ukrainischen Militärangehörigen im Auftrag staatlicher ukrainischer Stellen geplant haben. Die Regierung in Kiew weist eine Beteiligung zurück. Bei dem Anschlag im September 2022 wurden die beiden Gaspipelines Nord Stream 1 und 2 schwer beschädigt. In den USA wächst die Kritik an dem Dieselabkommen von Präsident Trump mit Russland. Jeweils 6 Senatoren von Republikanern und Demokraten forderten Trump auf, die Vereinbarung mit Kreml-Chef Putin rückgängig zu machen. In einem Brief der 12 heißt es, Moskau die Möglichkeit zu geben, russischen Diesel frei auf dem Weltmarkt zu verkaufen, schade den Sicherheitsinteressen der USA. Außerdem nennen sie es Verrat an den Menschen in der Ukraine, die sich weiterhin gegen Putins, Zitat, mörderischen und völkerrechtswidrigen Krieg verteidigten. Trump hatte am Freitag eine Vereinbarung bekannt gegeben, wonach Russland sofort mehr als 300.000 Tonnen Dieselkraftstoff für die USA und den Weltmarkt liefert und weitere 500.000 Tonnen im November. Mit dem Dieseldeal setzte sich der US-Präsident über die vom Westen und den USA verhängten Russland-Sanktionen hinweg. Bei den Kongresswahlen Anfang November stehen seine Republikaner wegen der gestiegenen Lebenshaltungskosten und insbesondere der hohen Spritpreise unter Druck. Nach der Lungenkrebsdiagnose von Papst Leo XIV. Hat Bundespräsident Steinmeier eine baldige und vollständige Genesung gewünscht. Steinmeier sagte der katholischen Nachrichtenagentur, die Stimme des Papstes zu den aktuellen Fragen und Herausforderungen unserer Zeit sei für viele Menschen von besonderer Bedeutung. Auch der Vorsitzende der Deutschen Bischofskonferenz, Wilmer, schloss sich den Genesungswünschen an. Papst Leo war gestern ein bösartiger Tumor aus der Lunge entfernt worden. Eine histologische Erstuntersuchung ergab laut Vatikan, dass es sich um ein Lungenkarzinom handelt. Der Papst hatte zuvor bekannt gegeben, dass es sich um ein frühes Stadium handele. Demnach soll er für etwa eine Woche im Gemelli-Krankenhaus bleiben. Alle Audienzen bis Mitte nächster Woche wurden abgesagt. Der Kampf gegen den Hunger kommt nach Angaben von Hilfsorganisationen weltweit kaum noch voran. Der von der Welthungerhilfe und 2 Partnerorganisationen veröffentlichte Welthungerindex stieg im Vergleich zum Referenzjahr 2018 von 17,6 auf 18,1 Punkte. Damit hat sich die Hungersituation weltweit erstmals in den letzten 25 Jahren wieder verschlechtert. In 32 Ländern nahm der Hunger zu, in 20 weiteren gab es kaum Fortschritte. Afrika südlich der Sahara weist den höchsten Indexwert aller Weltregionen auf. Während einige Länder deutliche Fortschritte erzielen, verschärfen Konflikte, Vertreibung und Wetterextreme die Not andernorts. Zugleich steht immer weniger Geld für humanitäre Hilfe zur Verfügung. Das Finanzministerium in Washington hat gegen die Bank of America eine Strafzahlung von 1,2 Milliarden Dollar verhängt, wegen Versäumnissen bei der Geldwäschebekämpfung. Nach Angaben des Ministeriums unterließ es die Großbank, verdächtige Aktivitäten im Umfang von mehr als 5 Milliarden Dollar zu melden, darunter solche, die Risiken für die nationale Sicherheit darstellten. Finanzminister Bessent erklärte, wenn eine Bank dieser Größe ihren Verpflichtungen zur Bekämpfung von Geldwäsche und zur Einhaltung von Sanktionen nicht nachkomme, habe das Folgen weit über das eigene Unternehmen hinaus. In der vergangenen Woche hatten die US-Behörden wegen ähnlicher Mängel bei der Geldwäschebekämpfung eine Strafe in Höhe von 350 Millionen Dollar gegen die American Express National Bank verhängt. Und hier noch einmal die Übersicht. Die schwarz-rote Koalition hat sich auf eine Zuckersteuer geeinigt. Im US-Senat wächst die Kritik am Dieselabkommen mit Russland. Bundespräsident Steinmeier hat nach der Krebsoperation Genesungswünsche an Papst Leo gesendet. Das Wetter? In der Nacht in der Südosthälfte stark bewölkt mit etwas Regen. In der Nordwesthälfte vermehrt Auflockerungen, örtlich Nebel, Tiefstwerte 12 bis 5 Grad. Am Tag nach Nebelauflösung wolkig mit heiteren Abschnitten, südlich der Donau zunächst stark bewölkt, später Auflockerungen 15 bis 21 Grad. Das waren die Nachrichten.
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2: Am Mikrofon ist heute Tobias Armbrüster. Ich wünsche Ihnen einen schönen guten Morgen.

0: Alexander Schweizer ist seit gestern der neue Minister für Arbeit und Soziales. Die Union erwartet von dem SPD-Mann jetzt Fortschritte bei der Rentenreform. Klare Ansage auch vom Kanzler.
1: Arbeit im Ministerium. Und zwar so schnell und so zügig, dass wir die Gesetzentwürfe, die wir verabredet haben, die zum Teil auch schon im Entwurf da sind, so schnell wie möglich ins Kabinett bekommen.
0: Friedrich Merz war das gestern beim Arbeitgebertag. Wir schauen uns an, wie es gerade aussieht in der Koalition. Unter anderem hat es da jetzt eine Einigung bei der Zuckersteuer gegeben. Haben wir gerade auch in den Nachrichten gehört. Beobachtung dazu in einer halben Stunde von Wladimir Balzer in unserem Hauptstadtstudio. Außerdem gleich hier bei uns. Die AfD in Sachsen-Anhalt setzt die geschäftsführende Regierung mit einem Antrag unter Druck. Und in Hamburg beginnt der Prozess gegen einen Ukrainer, der als Drahtzieher gilt hinter dem Anschlag auf die Nord Stream Pipelines vor 4 Jahren. Bojan Paczewski ist Investigativjournalist und hat ein Buch über den Fall geschrieben. Mit ihm sind wir verabredet für ein Interview um 10 vor 7 Uhr.

0: 6:12 im Landtag von Sachsen-Anhalt folgt heute eine weitere Machtprobe für die AfD. Gemeinsam mit dem BSW stellt die Fraktion einen Antrag zur Abstimmung, der sich gegen die deutsche Unterstützung für die Ukraine wendet. Der Antrag könnte auch den geschäftsführenden Ministerpräsidenten Sven Schulze von der CDU unter Druck setzen. Einzelheiten hat Niklas Ottersbach.
1: Geld für Köthen statt für Kiew. Das BSW hat zusammen mit der AfD einen außenpolitischen Antrag eingebracht, inklusive Sondersitzung des Landtags. Tenor: keine Waffenlieferungen mehr an die Ukraine. Die Bundesregierung solle sofort Friedensverhandlungen mit Russland aufnehmen. Die AfD-BSW-Botschaft, die keine einzige Forderung an den russischen Machthaber Putin beinhaltet, soll der noch geschäftsführende CDU-Ministerpräsident Sven Schulze mit in den Bundesrat nehmen. BSW-Fraktionschef Thomas Schulze und seine Stellvertreterin Claudia Wittig begründen die Sondersitzung in Magdeburg mit einem Verteilungskonflikt. Weil Deutschland die Ukraine unterstütze, fehle im Inland das Geld, auch in Sachsen-Anhalt.
2: Also hier in unserem Staat wird alles gekürzt, alles den Menschen zugemutet. Und woanders treten wir auf mit einem großen Koffer und zeigen, dass Deutschland zu allem bereit ist. Mit jedem Euro, den wir dort ausgeben, nähern wir uns einem Krieg. Ich sage das so deutlich, wie es ist.
3: Sie halten es aber durchaus auch für ein ganz charmantes Zeichen, dass Sven Schulze, der ja in dieser Hinsicht sehr klar mit der Bundespartei auf einer Linie liegt, dass er nun losgeht und im Bundesrat diesen Antrag einbringen muss. Das sollte auch symbolisch auch dafür stehen, dass wir hier in Sachsen-Anhalt den Kurs auch drehen werden.
1: Die Zeit dränge, deshalb sei eine Sondersitzung des Landtags nötig, so das BSW. Das wiederum keine Fragen zum Dinnerabend mit der AfD beantworten möchte. Letzte Woche hat, auf Einladung des rechtsextremen Magazins Kompakt, die komplette BSW-Fraktion mit AfD-Abgeordneten in Magdeburg zusammen Abend gegessen und sich beim gemeinsamen Weintrinken ausgetauscht, alles dokumentiert von den Kompaktkameras. Sehr zum Ärger der BSW-Gründerin Sarah Wagenknecht, die darin zu viel Verbrüderung sieht. Der neue AfD-Landtagspräsident Tobias Rausch hat an diesem Abend beide Parteien, AfD und BSW, aufeinander eingeschworen.
4: Uns wird man natürlich Lobbyarbeit für Russland, Moskau und Putin vorwerfen und das Übliche. Man wird uns provozieren wollen. Das lassen wir aber nicht zu. Wir werden die Sitzungsleitung auch so gestalten, dass wir alleine die Sitzung führen, ohne den Kollegen der CDU. Und insofern bin ich optimistisch, dass wir den Antrag durchbringen, dass wir ein weiteres Signal senden, wie gut es ist. Das ist für uns als AfD gut, dass wir sagen können, wir haben einen Antrag gebracht. Und für euch als BSW ist es auch gut, dass ihr zeigen könnt, dass der Sachsen-Anhalt-Weg vielleicht der bessere Weg wäre für das BSW generell.
1: Die anderen Fraktionen im Magdeburger Landtag von CDU bis Linke werden heute Alternativanträge einbringen. Linken-Fraktionschefin Eva von Angern wirft AfD und BSW mit der Sondersitzung Schaufensterpolitik vor.
5: Wenn Sie wirklich der Meinung wären, dass man als Landesparlament, als Landesregierung wirklich wirksam tätig sein könnten, dann hätten Sie konsequent sein müssen. Dann hätten Sie jetzt schon den Ministerpräsidenten Siegmund wählen müssen und ihn ins Feuer schicken müssen, im wahrsten Sinne des Wortes. Das haben Sie nicht gemacht. Das heißt, es geht nur darum, andere vorzuführen, aber nicht um die Situation von Menschen in Sachsen-Anhalt zu verbessern.
1: Denn rechtlich verpflichtet, den AfD-BSW-Antrag in den Bundesrat einzubringen, wäre der geschäftsführende CDU-Ministerpräsident Sven Schulze nicht. Dafür bräuchte es ein eigenes Gesetz. Sven Schulze wiederum ist derzeit vor allem als neu gewählter CDU-Fraktionschef gefordert, um mögliche CDU-Abweichler bei der Ministerpräsidentenwahl von AfD-Politiker Ulrich Siegmund im Dezember zu vermeiden, soll die tief zerrüttete Fraktion geschlossen dem ersten und zweiten Wahlgang fernbleiben. Mehr als 3 Stunden hat die CDU-Fraktion über diesen Vorschlag gebrütet. Ex-Fraktionschef Guido Heuer war der Einzige, der sich bei diesem Fraktionsbeschluss enthalten hat und sich hinterher kurz angebunden zeigte, anders als sein Nachfolger Sven Schulze.
6: Wir haben jetzt eine Aussprache gehabt und die Ergebnisse wird unser Fraktionsvorsitzender veröffentlichen, nicht ich.
7: Und ich kann wirklich so sagen, so ist mein Eindruck, dass wir dann ein Stück weiter, sage ich mal, zusammengerutscht sind und manche Gräben jetzt langsam auch wieder zuschütten.
1: AfD-Politiker Ulrich Siegmund will bei der Ministerpräsidentenwahl weiterhin nur im ersten Wahlgang antreten und benötigt dafür 3 weitere Ja-Stimmen für eine Mehrheit in Magdeburg. Auch das BSW bleibt dabei, sich bei der Ministerpräsidentenwahl zu enthalten. Es ist also völlig unklar, wie Ulrich Siegmund in diesem Modus im ersten Wahlgang eine Mehrheit bekommen will.
0: Niklas Ottersbach berichtete über die aktuellen Entwicklungen im Landtag in Sachsen-Anhalt. 6:17 Uhr. Der Papst ist an Lungenkrebs erkrankt. Die Nachricht kam gestern aus Rom nach einer vorher angekündigten Operation von Leo dem 14. Aus Rom, Anna Giordano.
8: Papst Leo der 14. litt an einem bösartigen Lungentumor. Das haben die Ärzte des Gemelli-Klinikums nach dem operativen Eingriff am Abend bestätigt. Zunächst hieß es aus dem Vatikan, die Operation sei erfolgreich und nach Plan verlaufen. Der Papst sei danach aufgewacht und in sein Zimmer zurückgekehrt. Die histologische Untersuchung habe ergeben, dass es sich bei dem Lungenknoten um einen bösartigen Tumor handelt. In der Medizin spricht man von Lungenadenokarzinom. Nach Vatikan-Informationen war dies von den Ärzten schon vermutet worden. Um den Tumor vollständig zu entfernen, wurde der gesamte untere Lappen der rechten Lunge entfernt. Das ist ein Standardvorgehen bei dieser Art von Befund und bedeutet den dauerhaften Verlust von 20-25% des Lungenvolumens. Der minimalinvasive Eingriff dauerte nach Vatikanangaben rund 1,5 Stunden. Papst Leo XIV. Soll sich von der Operation nun eine knappe Woche lang erholen. Bis einschließlich nächsten Dienstag wurden alle seine Termine abgesagt. An seinen Reiseplänen hat der Papst aber bislang festgehalten. Im November möchte er die südamerikanischen Länder Uruguay, Argentinien und Peru besuchen.
0: Anna Giordano aus Rom. Der Chiphersteller Nvidia steigt bei der französischen Ärzteplattform Doctolib ein als Minderheitsaktionär. Der US-Konzern investiert seine Milliardengewinne aus Chipverkäufen häufig in Unternehmen, die auch Kunden des Konzerns sind. Einzelheiten von Gabi Biesinger.
9: Der kalifornische Konzern Nvidia sieht den Gesundheitssektor als einen der wichtigsten Wachstumsmärkte für KI-Infrastruktur. Wie viele Anteile Nvidia von Doctolib übernimmt, blieb zunächst offen. Der Dienstleister ist in Deutschland vor allem für seine Online-Plattform bekannt, über die man Termine bei Arztpraxen buchen kann. Auch bietet Doctolib einen KI-Telefonassistenten sowie Unterstützung bei administrativen und buchhalterischen Aufgaben in Praxen an. Vom Einstieg des Chip-Giganten erhofft sich das französische Unternehmen, eigenen Angaben zufolge Zugang zu den KI-Experten des US-Konzerns und Unterstützung beim Training der eigenen Modelle. Doctolib betonte, dass alle Gesundheitsdaten des Unternehmens auf Servern innerhalb der Europäischen Union und in Großbritannien lägen und dort auch bleiben würden. Das gelte auch für die KI-Modelle. Mit der Investition in den französischen Dienstleister weitet Nvidia sein Engagement in Europa aus. Als Teil einer 2 Milliarden Dollar Investitionsoffensive hat der Halbleiterriese zeitgleich in die französischen KI-Pioniere Pigment im Finanzbereich oder Genesis AI in der Robotik investiert. Der US-Konzern ist bekannt für sein Kreislaufinvestment, mit seinen Milliardengewinnen aus Chipverkäufen häufig bei seinen eigenen Kunden einzusteigen. Nvidia gilt mit seinen Chip-Produkten für Rechenzentren als zentraler Motor des KI-Booms und weltweit derzeit wohl wertvollstes Unternehmen. Zuletzt hatte Nvidia sein Portfolio mit dem milliardenschweren Zukauf der KI-Plattform Hugging Face verstärkt.
0: Der Bericht war das von Gabi Biesinger. 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Der französische Premierminister Sébastien Lecornu, der steht ab heute vor einer extrem schwierigen Aufgabe. Einige sagen vermutlich, es ist eine unlösbare Aufgabe. Er muss einen Sparhaushalt für das kommende Jahr durch die Nationalversammlung bringen, der jede Menge Sprengstoff in sich birgt, dieser Haushalt. Alles vor dem Hintergrund eines beginnenden Wahlkampfs. Unser Frankreich-Korrespondent Stefan Detjen.
10: Eine Regierung ohne Mehrheit im Parlament. Ein Finanzminister, der weiß, dass seine Amtszeit nach der Präsidentschaftswahl im kommenden Frühjahr enden dürfte. Ein Haushaltsentwurf, der von einer neuen Regierung in gut einem halben Jahr voraussichtlich überschrieben wird. In einer Situation größter politischer Ungewissheit und zugleich wachsenden finanziellen Drucks stellte Finanzminister Roland Lescure den Haushaltsentwurf für das kommende Jahr in der Nationalversammlung dem französischen Parlament vor.
11: Pour éviter d'y aller, évidemment, nous devons à la fois
10: Wir müssen zugleich unser Defizit verringern und Wachstum erhalten.
11: Et préserver notre croissance.
10: Das Wachstum für das laufende Jahr wurde in den vergangenen Monaten immer weiter nach unten korrigiert, zuletzt auf 0,5%. Im nächsten Jahr soll es auf 1% steigen. Beunruhigend ist besonders der Anstieg der Kosten für neue Kredite. Die Rendite zehnjähriger Staatsanleihen stieg im Oktober auf knapp 4,5%. Der sogenannte Spread, der Risikoaufschlag im Vergleich zu deutschen Staatsanleihen, liegt damit bei fast einem Prozentpunkt, so viel wie seit 14 Jahren nicht mehr. Mit dem Haushalt soll die Neuverschuldung auf 5% des Bruttoinlandsprodukts gesenkt werden. Auf lange Sicht immer noch zu viel, gesteht Finanzminister Lescure. Wir sind eines der am höchsten verschuldeten Länder Europas, hinter Griechenland und Italien. Aber es gibt einen erheblichen Unterschied. Die haben mit einem Schuldenabbau begonnen.
11: La différence est majeure, eux, ils ont commencé à se désendetter.
10: Davon ist Frankreich weit entfernt. Und wie eine neue Regierung nach dem Ende der Amtszeit von Emmanuel Macron im nächsten Jahr das Problem in den Griff bekommen will, ist nicht absehbar. Stéphane Boujnah, Chef des europäischen Börsenverbundes Euronext, nimmt alle politischen Kräfte in Frankreich in die Mitverantwortung.
12: Le bilan, il est culturel.
10: Die Bilanz hat kulturelle Gründe. Es gibt seit 30 Jahren in Frankreich einen Konsens, dass die Staatsausgaben immer weiter steigen, damit niemand Opfer bringen muss. Dadurch aber opfern alle zusammen die Zukunft ihrer Kinder. Es geht nicht nur um die politisch Verantwortlichen. Wir sind es. Es sind wir alle gemeinsam.
12: C'est nous. Le problème, ça n'est pas eux.
10: Unterdessen gingen auch gestern wieder zehntausende Schüler und Studenten auf die Straßen, um für eine bessere Ausstattung der Bildungseinrichtungen des Landes zu demonstrieren. Zunehmend prägt das Thema auch den beginnenden Präsidentschaftswahlkampf. Marine Le Pen, die in den Umfragen stabil führende Kandidatin des rechtspopulistischen Rassemblement National, stellte letzte Woche ihren Haushaltsplan vor. Jedes Jahr will sie zweistellige Milliardenbeträge einsparen, indem Sozialleistungen für in Frankreich lebende Ausländer gestrichen, Beiträge für die EU nicht mehr gezahlt, Hilfen für die Ukraine eingestellt werden. Le Pen will das durch eine Volksabstimmung in der Verfassung festschreiben lassen.
13: Comme je l'avais annoncé, cette trajectoire sera confortée par l'adoption.
10: Ich habe das ganz detailliert als goldene Regel beschrieben. Es ist das notwendige Minimum, das ich deshalb langfristig in der Verfassung verankern will. Wirtschaftswissenschaftler und Unternehmensverbände reagierten skeptisch, schreiben Le Pen und der extremen Rechten einen Mangel an ökonomischer Kompetenz zu. Zugleich werden aber auch die Mahnungen an alle politischen Kräfte in Frankreich immer lauter. Auch der Leiter des Münchner IFO-Instituts, Clemens Fuest, will eine neue Euro-Krise nicht ausschließen, ging aber im Deutschlandfunk davon aus, dass im Fall Frankreichs, anders als in der Krise Griechenlands, die Europäische Zentralbank zur Hilfe kommen würde.
14: Also Frankreich ist eindeutig too big to fail. Ob es auch too big to save ist, ist dann eine zweite Frage.

0: Für die kurdische Minderheit in Syrien und für die kurdisch geprägten Regionen des Landes ändert sich gerade so einiges. Das kurdisch dominierte Militärbündnis SDF hat ja vor einiger Zeit schon seine Auflösung bekannt gegeben. Die Kurden verlangen im Gegenzug dafür weitreichende Minderheitenrechte. Aber ob sie die tatsächlich bekommen unter dem neuen syrischen Präsidenten al-Sharaa, das ist immer noch völlig unklar. Iris Völlnagel berichtet.
1: Im Kurdischunterricht bei Ilham Mesko an der Martir-Sido-Schule in Kobane geht es heute um Grammatik. Vor 11 Jahren begann die junge Frau, Kurdisch zu unterrichten. Mit ihrem Einsatz für die kurdische Sprache will sie auch das Werk ihrer Schwester fortsetzen. Diese starb 2014 als kurdische Kämpferin in der Schlacht um Kobane, im Kampf gegen die Terrororganisation Islamischer Staat. Vor ihrem Tod habe sie ihrer Schwester versprochen, deren Mission, jungen Menschen die kurdische Sprache und Kultur zu vermitteln, fortzusetzen, erzählt Ilham Mesko.
2: Ich habe angefangen, den Kindern in unseren Dörfern das kurdische Alphabet beizubringen. Ich habe ihnen erklärt, was die Buchstaben bedeuten und wie sie sich entwickelt haben.
1: Heute unterrichtet Ilham Mesko in einer Schule in Kobane im Norden Syriens. Hier leben viele Kurden. Bereits zu Beginn der Selbstverwaltung hätten sie begonnen, ihre Muttersprache wieder zu pflegen und weiterzugeben, erzählt sie. Unter dem syrischen Diktator Assad war das strengstens verboten und mit Strafen verbunden. Kurdisch sprechen vom Kindergarten bis zur Universität lautet die neue Devise. Doch damit werde seit diesem Schuljahr wieder Schluss sein, befürchtet die Lehrerin. Anlass für ihre Sorge ist ein Dekret der syrischen Übergangsregierung. Dieses sieht vor, dass in den mehrheitlich von Kurden bewohnten Gebieten Syriens einzelne Fächer wie Sozialkunde, Geschichte, Geografie oder Philosophie auf Kurdisch unterrichtet werden können. Der restliche Unterricht soll auf Arabisch stattfinden. Was aus Sicht der Übergangsregierung als Fortschritt und Anerkennung des Kurdischen als offizielle Unterrichtssprache gemeint ist, empfindet die Lehrerin als eine enorme Einschränkung.
2: Für meine Schüler und mich ist die Entscheidung aus Damaskus, den Kurdischunterricht auf 3 Stunden die Woche zu begrenzen, nicht akzeptabel. Für uns Kurden reicht es nicht, unsere Muttersprache nur 3 Stunden die Woche zu unterrichten.
1: Auch die Schüler, vor allem die in den höheren Klassen, lehnen die Anweisungen aus Damaskus ab. So auch der Schüler Mahmoud Bossi.
3: Wir wollen das nicht akzeptieren. In meiner Klasse sind einige Schüler, die sprechen kein Arabisch. Wie sollen sie das jetzt schaffen? 3 Stunden Kurdisch pro Woche sind viel zu wenig.
1: Wenn es nach Ilham Mesko ginge, sollte Kurdisch neben Arabisch als 2. Landessprache anerkannt werden. Ebenso sollte das Recht auf Unterricht in kurdischer Sprache in der Verfassung verankert werden.
2: Welche Rechte wir auch immer diskutieren, unsere kurdische Sprache darf nicht übergangen werden. Denn unsere Sprache ist für uns eine rote Linie. Sie beruht auf den Prinzipien und den Opfern der Märtyrer und muss daher in der neuen syrischen Verfassung als offizielle Sprache eines demokratischen Syriens anerkannt werden.
0: Iris Völlnagel berichtete über die aktuelle Lage in Syrien.

Nach dem Rücktritt von Bärbel Baas, nach der Ernennung des neuen Arbeitsministers und nach den Verwerfungen innerhalb der Regierungskoalition in Berlin. Wie geht es weiter in diesem Bündnis? Klären wir mit unserem Hauptstadtkorrespondenten hier im Deutschlandfunk in etwa 10 Minuten.

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1: Uhr, die Nachrichten. Die Bundesregierung hat ihren Streit um eine Zuckersteuer beigelegt. Nun will das Kabinett die Pläne beschließen. Der Kompromiss sieht laut Redaktionsnetzwerk Deutschland eine zweistufige Steuer und Ausnahmen für kleinere Hersteller vor. Demnach soll ab Mitte kommenden Jahres

0: Ein Steuersatz von 26 Cent auf gesüßte Getränke mit einem Zuckergehalt ab 5 Gramm pro 100 Milliliter erhoben werden. Bei einem Zuckergehalt ab 8 Gramm soll der Satz 32 Cent betragen. Ausnahmen soll es für Hersteller geben, die weniger als 1 Million Liter gezuckerte Getränke pro Jahr produzieren. Mit der Steuer will Bundesfinanzminister Klingbeil ab dem übernächsten Jahr Einnahmen von rund 1 Milliarde Euro generieren und gleichzeitig Getränkeherstellern einen Anreiz geben, ihre Produkte gesünder zu machen. Anfang des Monats hatte das Kanzleramt die Pläne noch gestoppt. In Regierungskreisen hieß es, Klingbeils damaliger Entwurf sei nicht mehrheitsfähig. Auf der Tagesordnung des Kabinetts steht heute auch das Thema Kinder- und Jugendmedienschutz. Bundeskanzler Merz gibt heute eine Regierungserklärung zum bevorstehenden EU-Gipfel ab. Das Treffen der europäischen Staats- und Regierungschefs beginnt morgen in Brüssel. Themen sind unter anderem die Lage im Nahen Osten, die Exportüberschüsse Chinas, die hohen Energiepreise sowie die weitere Unterstützung der Ukraine. Zudem wird sich der zweitägige Gipfel mit dem nächsten mehrjährigen Finanzrahmen der EU für die Zeit von 2028 bis 2034 befassen. Merz fordert hier deutliche Kürzungen am Etatvorschlag der EU-Kommission von rund 2 Billionen Euro. Zum Auftakt der Plenarsitzung des Bundestags wird zunächst der neue Arbeits- und Sozialminister Schweizer im Parlament vereidigt. Er folgt auf die am Montag zurückgetretene SPD-Politikerin Baas. In den USA wächst die Kritik an dem Dieselabkommen von Präsident Trump mit Russland. Jeweils 6 Senatoren von Republikanern und Demokraten forderten Trump auf, die Vereinbarung mit Kreml-Chef Putin rückgängig zu machen. In einem Brief der 12 heißt es, Moskau die Möglichkeit zu geben, russischen Diesel frei auf dem Weltmarkt zu verkaufen, schade den Sicherheitsinteressen der USA. Außerdem nennen sie es Verrat an den Menschen in der Ukraine, die sich weiterhin gegen Putins, Zitat, mörderischen und völkerrechtswidrigen Krieg verteidigten. Trump hatte am Freitag eine Vereinbarung bekannt gegeben, wonach Russland sofort mehr als 300.000 Tonnen Dieselkraftstoff für die USA und den Weltmarkt liefert und weitere 500.000 Tonnen im November. Mit dem Dieseldeal setzte sich der US-Präsident über die vom Westen und den USA verhängten Russland-Sanktionen hinweg. Bei den Kongresswahlen Anfang November stehen seine Republikaner wegen der gestiegenen Lebenshaltungskosten und insbesondere der hohen Spritpreise unter Druck. Die ukrainische Hauptstadt Kiew ist erneut von Raketen aus Russland getroffen worden. Auch diesmal habe es keine vorherige Warnung der westlichen Verbündeten gegeben, beklagte der ukrainische Präsident Zelensky am Abend. Die Geschosse seien erst im Anflug auf Kiew vom Radar entdeckt worden. Unmittelbar nach Auslösung des Luftalarms waren die ersten Explosionen in der Hauptstadt zu hören, wie das Nachrichtenportal The Kiev Independent berichtete. Ein 9-stöckiges Wohngebäude geriet nach einem Treffer in Brand. Laut Bürgermeister Klitschko gab es mindestens 2 Tote und mehr als 20 Verletzte. Außer dem Wohnblock sei auch ein Heizkraftwerk getroffen worden. Den russischen Angreifern werde es zu einfach gemacht, erklärte Zelensky. Am Morgen wurde dann eine weitere Angriffswelle gemeldet. Deren Folgen sind noch nicht bekannt. In der Fußball-Champions League hat Bayern München beim norwegischen Meister Viking Stavanger 3:3 gespielt. Leipzig gewann im heimischen Stadion gegen PSV Eindhoven mit 1:0. Das Wetter. An den Alpen zunächst noch stark bewölkt und Regen, im Verlauf Auflockerungen. Sonst nach Nebelauflösung wolkig, im Westen, Südwesten und im Norden gebietsweise auch längere Zeit Sonnenschein und trocken. Höchstwerte 14 bis 19 Grad, am Oberrhein bis 21 Grad. Morgen vor allem im Süden teils heiter, teils wolkig und trocken, 16 bis 21 Grad mit den höheren Werten im Westen und Südwesten. Die weiteren Aussichten: am Freitag im Westen und Nordwesten dichtere Wolken, sonst teilweise freundlich oder sonnig und trocken, Höchstwerte 16 bis 22 Grad. Das waren die Nachrichten.
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2: Danke, jetzt haben Sie mir wirklich sehr geholfen. Das sagt eine Dame im Hospiz. nach einem etwa einstündigen Gespräch zu mir. Nun, was heißt Gespräch? Eigentlich sitze ich dabei in erster Linie auf dem Stuhl am Rand ihres Krankenbettes und höre zu. Ihre Lebensgeschichte, ihre Kämpfe, ihre Hoffnungen und ihre Befürchtungen. Hin und wieder frage ich nach oder wiederhole nochmal eine Formulierung, aber ich beantworte keine Fragen und löse auch keine Probleme. Eigentlich findet die Frau die meisten Lösungen in ihrer ohne Zweifel schwierigen Situation selbst. Doch am Ende des Gesprächs sagt sie: Jetzt haben Sie mir sehr geholfen. Einen Moment lang weiß ich nicht, was ich davon halten soll. Wie meint sie das? Ich habe doch gar nichts Wesentliches beigetragen zu dem Gespräch. Kein guter Ratschlag, keine Lebensweisheit, keine andere Meinung. Und dann denke ich, vielleicht ist es genau das. Vielleicht war die Zeit, die wir zusammen verbracht haben, das aufmerksame Zuhören notwendig, damit sie ihre Gedanken ausbreiten und sortieren konnte. Helfen, das ist ein weiter Begriff. Nicht immer ist die angebotene Hilfe gefragt. Sehr oft geht es darum, dass jemand da ist. Dieses Dasein ist tatsächlich gar nicht einfach. Seelsorgende, die professionell oder ehrenamtlich mit Menschen in der letzten Lebensphase zu tun haben, müssen sich diese Eigenschaft der absichtslosen Präsenz oft durch ein mühsames Training erarbeiten. Zuhören kann in solchen sensiblen Situationen wirklich schwieriger sein, als etwas zu sagen, das einem gerade einfällt. Was mir spontan einfällt, ist nicht immer hilfreich für mein Gegenüber. Denn schnell lege ich meine eigenen Ideen darüber oder deute etwas, das ich gehört habe, nach meinen Vorstellungen. Aber die sind möglicherweise nicht deckungsgleich mit dem, was mein Gesprächspartner ausdrücken möchte. In der Kunst, wertschätzend zuhören zu können, liegt die Freiheit, die eigenen Gedanken zu entwickeln. Dass es sich dabei tatsächlich um eine Kunst handelt, hat der Schriftsteller Michael Ende vor über 50 Jahren in seinem Roman Momo beschrieben. Und ich finde, auf eine so schöne Weise, dass es tatsächlich jedes Kind verstehen kann. Michael Ende schreibt: Was die kleine Momo konnte wie kein anderer, das war zuhören. Das ist doch nichts Besonderes, wird nun vielleicht mancher Leser sagen. Zuhören kann doch jeder. Aber das ist ein Irrtum. Wirklich zuhören können nur ganz wenige Menschen. Und so wie Momo sich aufs Zuhören verstand, war es ganz und gar einmalig. Momo konnte so zuhören, dass ratlose oder unentschlossene Leute auf einmal ganz genau wussten, was sie wollten. Oder dass Schüchterne sich plötzlich frei und mutig fühlten. Oder dass Unglückliche und Bedrückte zuversichtlich und froh wurden. Und wenn jemand meinte, sein Leben sei ganz verfehlt und bedeutungslos, dann wurde ihm noch während er redete auf geheimnisvolle Weise klar, dass er sich gründlich irrte. Diese Schilderung von Momo ist für mich immer noch die beste Beschreibung für den Dienst an Menschen, die sich krank und hilflos nach einem Gegenüber sehnen. Heute ist der Deutsche Hospiztag. Er macht nicht nur auf die Notwendigkeit professioneller Versorgung aufmerksam, sondern auch darauf, dass in diesem Bereich viele gekonnte Zuhörerinnen und Zuhörer gefragt sind. Denn Zuhören ist in der Tat sehr oft die beste Medizin.
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0: 6.40 Uhr, 20 vor 7. Viel Unruhe gibt es da gerade in der schwarz-roten Koalition in Berlin seit dem überraschenden Rücktritt von Arbeitsministerin Bärbel Baas, SPD, zu Beginn dieser Woche. Begleitet wurde dieser Rücktritt ja von jeder Menge Anschuldigungen aus der SPD in Richtung Union. Der Nachfolger für Bärbel Baas ist schon benannt, Alexander Schweizer. Er wird heute im Bundestag vereidigt. Wladimir Balzer in unserem Hauptstadtstudio. Was steht jetzt für den neuen Arbeitsminister an?
1: Also Rentenreform natürlich als erstes. Da gibt es ja eine grundsätzliche Einigung seit dem Frühsommer. Es sind jetzt aber schon viele Wochen vergangen. Die Union macht ja auch Druck. Übrigens auch mit Blick auf die bald auch wieder anstehenden Landtagswahlen im nächsten Jahr. Aber erst muss der Text ja da sein. Dann geht er vielleicht noch im Oktober ins Kabinett. Dann muss weiter koordiniert werden. Dann geht es ins Parlament. Und es gibt ja auch noch unaufgeräumte Streitpunkte, etwa die Abschaffung der uneingeschränkten Rente ab 45 Beitragsjahren. Und sogar wenn es jetzt schnell gehen sollte, vor Januar, Februar dürfte die Verabschiedung im Bundestag nicht kommen. Aber diese Rente ist ein großes Paket mit Kapitalrente, mit Anpassung an die Lebenserwartung. Also es ist ein großer Wurf und der muss jetzt gelingen, wenn die Koalition nicht weiter ins Schlingern geraten will. Zumal die Stimmung nach dem Rücktritt von Bärbel Baas und den massiven auch ethischen Vorwürfen der SPD gegen die Union sich weiter verschlechtert hat. Und weiteres Thema für Alexander Schweizer, auch das Arbeitsrecht. Da geht es um die Frage von Befristungen, von Kündigungsschutz, von Arbeitszeit. Die Union will dort generell mehr Flexibilität. Also auch dieses Thema wird ihn beschäftigen in den nächsten Wochen.
0: Und gleichzeitig ist die SPD jetzt auf einmal wieder auf der Suche nach einer neuen Führung. Bärbel Baas war ja auch Co-Vorsitzende der Partei. Auch diesen Posten hat sie geräumt. Welche Debatten werden da jetzt geführt?
1: Also Lars Klingbeil führt die Partei im Moment alleine. Das wird sich auch nicht so schnell ändern. In einigen Wochen soll es dann einen Sonderparteitag geben. Ist aber noch offen, ob er zum Beispiel wirklich selbst kandidiert. Eine Doppelspitze als solche will er weiter haben. Und die Diskussion wird geführt auch um die Trennung von Partei- und Ministerämtern. Da gibt es Stimmen aus den Ländern, die sagen, das sollte demnächst getrennt werden. Vom Fraktionschef Miersch kommt Unterstützung für Lars Klingbeil. Er sei ein guter Parteivorsitzender. Und das ja, obwohl er und Bärbel Baas ja sehr unter Druck geraten waren angesichts sinkender Umfragewerte. Manuela Schwesig wird diskutiert als Name, die Ministerpräsidentin von Mecklenburg-Vorpommern. Aber ja, die scheint eher zurückhaltend zu sein. Sie ist ja auch mitten in einer Regierungsbildung, gilt aber schon als mögliche Kandidatin. Vielleicht sogar für ein neues Modell, nämlich eine alleinige Parteiführung. Das wird sich aber erst sicherlich nach der erfolgten Regierungsbildung in Schwerin klarer abzeichnen. Unwahrscheinlicher Anke Rehlinger, auch ein Name, der aber genannt wird. Die saarländische Regierungschefin, aber die signalisierte schon, dass sie sich auf die Landtagswahlen im nächsten Jahr vorbereiten will. Und noch ein Name, Hubertus Heil, der einstige Arbeitsminister und Vorgänger von Bärbel Baas und jemand, der in der neuen Legislatur in die zweite Reihe bei der SPD geschoben wurde. Auch dieser Name wird diskutiert.
0: Wladimir Balzer, neben diesen ganzen Personaldebatten hat die Koalition insgesamt ja auch noch einiges an Reformvorhaben auf der Uhr. Kommt da jetzt Bewegung rein?
1: Ja, wir erleben da wirklich eine neue Dynamik, auch seit den Landtagswahlen, jetzt in der Personalkrise der SPD, aber der Druck durch die CDU. Und während also Finanzminister Klingbeil in Bangkok erwartet wird beim Treffen von Weltbank und IWF, legt sein Ministerium einen neuen Entwurf für eine Zuckersteuer vor. Die ist ja unbeliebt beim Koalitionspartner Union, aber sehr gewollt bei der SPD. Die liegt verschiedenen Medien vor und die ist eine leichte Abschwächung zu dem ersten Entwurf, der vom Kanzleramt noch abgelehnt wurde. Jetzt soll eine zweistufige Steuer kommen, mit einer Ausnahme für kleinere Hersteller, die weniger als 1 Million Liter gezuckerte Getränke pro Jahr produzieren. Ab dem 1. Juli nächsten Jahres soll laut diesem Entwurf ein Steuersatz von 5 Gramm Zucker pro 100 Milliliter bei 26 Cent pro Liter die Steuer gelten und ab 8 Gramm Zucker pro 100 Milliliter 32 Cent pro Liter. Das könnte laut Berechnungen langfristige Einnahmen von etwa 920 Millionen Euro pro Jahr ergeben. Das wären aber etwa 200 Millionen Euro weniger als im ersten noch abgelehnten Entwurf.
0: Also möglicherweise ein Ende im Streit um die Zuckersteuer. Außerdem Eindrücke zum Zustand und zum Stimmungsbild in der Koalition. Wladimir Balzer, live aus unserem Hauptstadtstudio. Vielen Dank dafür.

0: 6.45 Uhr, Viertel vor sieben. Es ist ein Gerichtsprozess, der einige offene Fragen auch für die deutsche Außenpolitik klären könnte. Und es ist vor allem das erste Verfahren rund um die Sprengung der Nord Stream Pipelines in der Ostsee. Vor 4 Jahren war das. Angeklagt ist da heute in Hamburg ein Ukrainer, der die Tat geplant und auch angeleitet haben soll. Einzelheiten und Hintergründe zu diesen ganzen Vorgängen von Rebecca Barth.
1: Ob er bestätigen könne, die Sprengung der Gaspipeline Nord Stream 2 koordiniert zu haben, fragt die Moderatorin. Er werde das in einer Live-Sendung nicht tun, wiegelt Roman Czerwinski ab. Das heißt, Sie können das weder bestätigen noch widerlegen. Er habe seine Meinung bereits gesagt, antwortet Czerwinski. Ein hagerer, Anfang 50-jähriger Ex-Geheimdienstler, Kommandeur einer ukrainischen Spezialeinheit. Ja, Serhii ist ein Offizier, der in meiner Einheit gedient hat und mir damals unterstellt war. Und auch Volodymyr Z. kenne ich. Roman Czerwinski hat keine Scheu, mit der Presse zu reden, lässt internationale Journalisten in seine Wohnung, gibt viele Interviews. Er gilt den deutschen Ermittlern als der Koordinator hinter der Sprengung der Gaspipeline Nord Stream 2. Doch er sehe keine Notwendigkeit für die Ukraine, sich zu der Frage zu äußern, in wessen Auftrag die Gasleitung 2022 gesprengt wurde, sagt Czerwinski gegenüber Radio Svoboda. Nord Stream Pipeline war eine der profitabelsten Quellen des russischen Unternehmens Gazprom und somit eine der wichtigsten Finanzierungsquellen für den Krieg gegen die Ukraine. Wenn die Ukraine es tatsächlich gewesen sein sollte, ist die Leitung für sie ein legitimes Ziel. Meinung, der viele im Land folgen. Bedeckt hält man sich im politischen Kiew angesichts des Prozessbeginns in Hamburg gegen einen Verdächtigen im Nord Stream-Fall. Das Ansehen des Landes könnte Schaden nehmen, man fürchtet schlechte Presse. Georgi Tichy, Sprecher des ukrainischen Außenministeriums, versucht das Narrativ zu drehen. Sehen, welche Richtung sich die Geschichte in den Medien entwickelt. Der Fokus der Aufmerksamkeit richtet sich darauf, wie diese Leitung gesprengt wurde, wer daran beteiligt war und wer schuld ist. Aber wollen wir nicht darüber sprechen, wer diese Leitung gebaut hat und wozu? Nord Stream 2, so die Argumentation in der Ukraine, sei vielmehr ein politisches Projekt gewesen, um Druck auf Europa auszuüben und die russischen Kriegskassen zu füllen. Die Sprengung sei nahezu eine Rettung für die Ukraine gewesen, meint der Anwalt Mykola Katerinchuk. Für uns alle gilt, die Sprengung wäre für uns im Krieg eine große Hilfe gewesen. Mit Nord Stream 1 hat Russland jeden Tag 131 Millionen Euro eingenommen. Stellen Sie sich vor, wie viel Geld Sie in unsere Zerstörung hätten stecken können. Dass es die Gasleitung nun nicht mehr gibt, bedauert kaum jemand in der Ukraine. Im Gegenteil, zwar äußern sich nur wenige zu dem Fall, diejenigen Beobachter, die es aber machen, halten die Sprengung für richtig. Nord Stream 2 sei im Verteidigungskrieg gar ein legitimes militärisches Ziel.
0: Rebecca Barth berichtete aus Kiew und am Telefon bei uns ist jetzt Bojan Panchewski. Er arbeitet beim Wall Street Journal, ist dort Chefkorrespondent für europäische Politik und er hat ein viel beachtetes Buch über den Nord Stream-Anschlag geschrieben, Titel Die Nord Stream-Sprengung. Schönen guten Morgen, Herr Panchewski.
2: Hallo, guten Morgen.
0: Herr Panchewski, ist das für Sie schon klar, dass die Ukraine, der ukrainische Geheimdienst, hinter diesem Anschlag vor 4 Jahren gestanden hat?
2: Ja, das war eine Mischung aus Geheimdienstlern, Soldaten und Zivilisten. Das habe ich sehr detailliert in meinem Buch geschildert. Und das steht für mich mal fest, ja.
0: Wie haben Sie das rausgefunden?
2: Also ich habe über 3 Jahre recherchiert in dem Fall. Ich habe mit den Beteiligten, mit fast allen Beteiligten gesprochen, in Ukraine, sowohl als auch in Deutschland mit den Ermittlern, sowohl als auch mit Geheimdienstlern, Politikern und anderen in anderen Ländern, die die davon wussten oder teilbeteiligt waren. Und ich habe da rekonstruieren können, wie dieser Anschlag geplant wurde und dann schließlich wie er exekutiert wurde in der Ostsee.
0: Bevor wir da drauf schauen, erklären Sie uns kurz, wer ist dieser Mann, der da ab heute in Hamburg vor Gericht steht? Wer ist der Angeklagte?
2: Die Generalbundesstaatsanwaltschaft von Deutschland hat diesen Mann, der als Serhii K. genannt wird, angeklagt wegen Kriegsverbrechen. Das ist ein Mann, der zum Zeitpunkt der Sprengung in den Streitkräften von Ukraine gedient hat. Ich glaube, der war Kapitän der Armee. Jetzt ist er im Ruhestand quasi, damals aktiv. Dem wird vorgeworfen, ein Kommando von 7 Menschen ungefähr koordiniert zu haben auf einem angemieteten Boot. Und dem wird vorgeworfen, dass er dabei war, als die Mitglieder dieses Kommandos die Pipeline gesprengt hatten. Der ist ein Mann, der von der ersten Stunde im Krieg gekämpft hat. Der war dabei im Schlag von Kiew, hat 4 Kinder und wird jetzt heute eben wegen Kriegsverbrechen im Gerichtssaal erscheinen. Und wichtig ist natürlich zu erwähnen, dass diese Anklage sehr heftig ist. Und ich glaube, teilweise sehr kontrovers interpretiert wird, weil das ist so ein Krieg, die russische Invasion auf Ukraine, wo die Kriegsverbrechen auf russischer Seite relativ gut dokumentiert wurden. Also wir wissen von dem Massaker in Bucha, Irpin, diese Vororte von Kiew. Wir wissen von den ganzen Bombardements, da werden Kindergärten und Schulen getroffen. Und jetzt plötzlich wird ein ukrainischer Offizier wegen Kriegsverbrechen in Deutschland angeklagt. Ich glaube, das wird im Lande, in Deutschland, aber auch in Ukraine und sonst wo resonieren.
0: Welche außenpolitischen Folgen könnte das denn haben, wenn dieser Mann, Serhii K., wenn der tatsächlich verurteilt wird wegen Kriegsverbrechen?
2: Na schauen Sie, ich glaube nicht, dass sich etwas ändert in der Beziehung zwischen Deutschland und Ukraine. Ich glaube, die Regierung von Friedrich Merz ist da standhaft. Der war letzte Woche, glaube ich, mit der Energieministerin in Kiew zu Gast. Der hat gesagt, Deutschland wird Ukraine natürlich, solange es nötig, unterstützen. Und ich glaube, das ist die deutsche Politik halt. Es wird natürlich aber die Kampagne der Alternative für Deutschland, die Oppositionspartei, helfen, weil die haben sich so neu erfunden als eine prorussische Partei und ein Teil deren Kampagne bei den Lokalwahlen, aber auch auf Bundesebene, ist jetzt halt schlicht und einfach zu behaupten oder zu verlangen, dass Nord Stream repariert und wieder gestartet wird. Also wenn es zu einer Verurteilung käme, natürlich wäre das in deren Sinne. In dem Fall wird es natürlich erhöhten Druck geben auf der Regierung, auf der etablierten Parteien, die Ukraine in Deutschland unterstützen.
0: Und wir haben diese Vermutung ja gerade auch schon im Beitrag von Rebecca Barth gehört. Könnte es sein, dass dann die Ukraine, möglicherweise auch Politiker in Deutschland, versuchen, die Geschichte so in diese Richtung umzudeuten, das war kein Angriff auf deutsche Infrastruktur, sondern das war sozusagen ein Angriff der Ukraine auf Russland, auf eine russische Gasleitung und damit auf ein Objekt, das vor allem Geld in die Kasse von Russland spülen sollte und deshalb ein durchaus legitimes Kriegsziel.
2: Na schauen Sie, also das Pipeline-System Nord Stream 1 und 2 war mehrheitlich in russischer Hand. Also der Mehrheitseigentümer ist Gazprom, ein russischer Staatskonzern von Staat gelenkt. Dass das eine russische Pipeline war, wird überall halt so wahrgenommen, außerhalb Deutschlands natürlich. Ich glaube, schon jetzt sagen viele, dass das so ist. ob die Pipelines oder Pipelines überhaupt ein legitimes Ziel sein dürfen. Eben darum werden diese fünf Richter in Hamburg entscheiden müssen. Es gibt ja etliche Pipelines und Raffinerien und Exportterminale und die von Ukraine tagtäglich zerstört werden in Russland und um Russland in der Umgebung. Und da wird natürlich nicht angeklagt, das wird einfach so hingenommen. Das ist ein Sonderfall, wo Deutschland halt die Anklage erhoben hat. Da werden die Richter befinden müssen, ob da dann Politiker im Amt in Deutschland diese Geschichte übernehmen werden. Das glaube ich eben nicht. Ich glaube, die werden das halt nicht wirklich so kommentieren. Und wenn überhaupt, werden sie versuchen zu trennen, was Staatspolitik ist und was diese Ermittlung halt ist und der Prozess im Gericht in Hamburg.
0: Herr Banczewski, wir können vielleicht an dieser Stelle mal ganz kurz erwähnen, Sie haben ja das im Vorgespräch gesagt, dass Sie auch eingeladen wurden, als Zeuge hier in dem Prozess auszusagen, weil Sie auch, klingt ja tatsächlich auch so, sehr gut informiert sind über diese Vorgänge und Sie haben das aber abgelehnt und beobachten das Ganze stattdessen ebenfalls in Hamburg als Journalist. Wenn wir auf diesen Prozess jetzt einmal schauen und auf die außenpolitischen Implikationen, Stichwort Moskau haben Sie schon genannt, wie wird man das alles denn in Russland verfolgen, beziehungsweise wie verfolgt man diese Anschuldigungen und diese ganze Geschichte dort?
2: Das ist, wissen Sie, eine sehr spannende Frage. Da werden wir es sehen. Bisher hat die russische Propaganda die Vereinigten Staaten schuldig gemacht für den Angriff. Ursprünglich hieß es, Angelsachsen haben sie das gemacht, hat höchstpersönlich Wladimir Putin gesagt. Damit meinte er traditionell Großbritannien und Amerika. Später hieß es dann die CIA. Als mein Buch rauskam, hat die Sprecherin des Außenministeriums, Maria Sacharowa, gesagt, es sei Quatsch, das Buch sei Quatsch. Und das war immer natürlich Amerika dahinter. Ob sich das die Propaganda drehen wird, werden wir natürlich sehen. Bisher bleiben sie halt dabei. Also meine Quellen sagen mir, dass sich der Narrativ ein bisschen geändert hat intern, dass die jetzt behaupten, gut, es waren Ukrainer, also mit deren Händen ist halt unsere Pipeline gesprengt worden, aber schließlich die Drahtzieher sind die CIA gewesen. Also das ist intern jetzt so ein Narrativ, der sich etabliert hat. Vielleicht werden sie dann öffentlich ähnlich kommunizieren, mal sehen.
0: Herr Banczewski, und Sie sagen, dieser Angeklagte heute in Hamburg, Sergej K., der handelte im Auftrag der ukrainischen Regierung. Handelt er auch im Auftrag von Präsident Zelensky?
2: Nee, schauen Sie, das werden die Richter entscheiden, ob er überhaupt da involviert war. Ich sage ja, ich verurteile ja niemanden hier im Gespräch oder sonst wie, dass die Täter, die ich kenne, im Auftrag des Staates gehandelt haben, ist für mich ein Fakt. Die sind halt allesamt, oder zumindest die Soldaten waren im Dienst, die haben in einer Eliteeinheit gedient, der Streitkräften. Mhm. Und das war ein Projekt der Streitkräften. Ergo ist ein Projekt des Staates. Und ich glaube, ähnlich argumentieren die Staatsanwälte in Deutschland, die versuchen ja gar nicht zu eruieren, ob Politiker oder welche Politiker davon Bescheid wussten, ob Wladimir Zelensky zum Beispiel davon, also das ist irrelevant für die Anklage.
0: Sagt hier bei uns im Deutschlandfunk der Investigativjournalist und Buchautor Bojan Banczewski. Heute zum Auftakt des Prozesses, des ersten Prozesses rund um die Sprengung der Nord Stream Pipelines vor 4 Jahren. Herr Banczewski, vielen Dank für das Gespräch.
2: Danke Ihnen.
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7: Der Komplex gehört der börsennotierten Adler Group mit Sitz in Luxemburg.
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9: Die Nachrichten. Union und SPD haben sich auf eine neue Zuckersteuer geeinigt. Der Entwurf soll heute im Kabinett verabschiedet werden. Laut Redaktionsnetzwerk Deutschland ist eine zweistufige Steuer geplant. Demnach soll ab Mitte kommenden Jahres ein Steuersatz von 26 Cent auf gesüßte Getränke mit einem Zuckergehalt ab 5 Gramm pro 100 Milliliter erhoben werden. Bei einem Zuckergehalt ab 8 Gramm soll der Satz 32 Cent betragen. Ausnahmen soll es für Hersteller geben, die weniger als 1 Million Liter gezuckerte Getränke pro Jahr produzieren. Mit der Zuckersteuer will Bundesfinanzminister Klingbeil ab dem übernächsten Jahr Einnahmen von rund 1 Milliarde Euro generieren und gleichzeitig Getränkeherstellern einen Anreiz geben, den Zuckergehalt ihrer Produkte zu senken. Anfang des Monats hatte das Kanzleramt die Pläne für eine Zuckersteuer noch gestoppt. In Regierungskreisen hieß es, Klingbeils damaliger Entwurf sei nicht mehrheitsfähig. Bundeskanzler Merz gibt heute eine Regierungserklärung zum bevorstehenden EU-Gipfel ab. Das Treffen der europäischen Staats- und Regierungschefs beginnt morgen in Brüssel. Themen sind unter anderem die Lage im Nahen Osten, die Exportüberschüsse Chinas, die hohen Energiepreise sowie die weitere Unterstützung der Ukraine. Zudem wird sich der zweitägige Gipfel mit dem nächsten mehrjährigen Finanzrahmen der EU für die Zeit von 2028 bis 2034 befassen. Merz fordert hier deutliche Kürzungen am Etatvorschlag der EU-Kommission von rund 2 Billionen Euro. Zum Auftakt der Plenarsitzung des Bundestags wird zunächst der neue Arbeits- und Sozialminister Schweizer im Parlament vereidigt. Er folgt auf die am Montag zurückgetretene SPD-Politikerin Baas. Die ukrainische Hauptstadt Kiew ist erneut von Raketen aus Russland getroffen worden. Auch diesmal habe es keine vorherige Warnung der westlichen Verbündeten gegeben, beklagte der ukrainische Präsident Selenskyj am Abend. Die Geschosse seien erst im Anflug auf Kiew vom Radar entdeckt worden. Unmittelbar nach Auslösung des Luftalarms waren die ersten Explosionen in der Hauptstadt zu hören, wie das Nachrichtenportal The Kiev Independent berichtete. Ein 9-stöckiges Wohngebäude geriet nach einem Treffer in Brand. Laut Bürgermeister Klitschko gab es mindestens 2 Tote und mehr als 20 Verletzte. Außer dem Wohnblock sei auch ein Heizkraftwerk getroffen worden. Den russischen Angreifern werde es zu einfach gemacht, erklärte Selenskyj. Am Morgen wurde dann eine weitere Angriffswelle gemeldet. Deren Folgen sind noch nicht bekannt. In den USA wächst die Kritik an dem Dieselabkommen von Präsident Trump mit Russland. Jeweils 6 Senatoren von Republikanern und Demokraten forderten Trump auf, die Vereinbarung mit Kreml-Chef Putin rückgängig zu machen. In einem Brief der 12 heißt es, Moskau die Möglichkeit zu geben, russischen Diesel frei auf dem Weltmarkt zu verkaufen, schade den Sicherheitsinteressen der USA. Außerdem nennen sie es Verrat an den Menschen in der Ukraine, die sich weiterhin gegen Putins, Zitat, mörderischen und völkerrechtswidrigen Krieg verteidigten. Trump hatte am Freitag eine Vereinbarung bekannt gegeben, wonach Russland sofort mehr als 300.000 Tonnen Dieselkraftstoff für die USA und den Weltmarkt liefert und weitere 500.000 Tonnen im November. Mit dem Dieseldeal setzte sich der US-Präsident über die vom Westen und den USA verhängten Russland-Sanktionen hinweg. Bei den Kongresswahlen Anfang November stehen seine Republikaner wegen der gestiegenen Lebenshaltungskosten und insbesondere der hohen Spritpreise unter Druck. In der Fußball-Champions League hat Bayern München beim norwegischen Meister Viking Stavanger 3:3 gespielt. Leipzig gewann im heimischen Stadion gegen PSV Eindhoven mit 1:0. Der Wetterbericht, die Lage. Dem Frontensystem eines Nordmeertiefs folgt ein Schwall maritimer Subpolarluft, die rasch unter Hochdruckeinfluss gerät. Die Vorhersage bewölkt, im Norden, Westen, Südwesten gebietsweise auch längere Zeit sonnig. Höchstwerte 14 bis 19, am Oberrhein bis 21 Grad. Morgen nach vor allem im Süden zäher Auflösung von Nebel und Hochnebel heiter, teils auch wolkig. Temperaturen 16 bis 21 Grad mit den höheren Werten im Westen und Südwesten. Die Aussichten am Freitag im Nordwesten und Westen langsam Bewölkungsverdichtung, sonst meist freundlich, 16 bis 22 Grad. Das waren die Nachrichten.
8: 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Ein Thema sind die anhaltenden Schülerproteste in Frankreich. Kommentiert werden zudem der Bericht der Missbrauchsbeauftragten des Bundes und die Rolle der CDU-Fraktion in Sachsen-Anhalt bei der Wahl des Ministerpräsidenten. Doch zunächst geht es um den neuen Bundesarbeits- und Sozialminister Schweizer von der SPD. Dazu schreibt die Rheinzeitung: Die Aufgaben sind gewaltig. Der 53-Jährige muss schnell Farbe bekennen. Steht er für einen konsequenten Reformkurs der Bundesregierung und ist er damit auf der Linie von Kanzler Friedrich Merz? Oder unterminiert er die dringend notwendigen und von der Wirtschaft so sehr geforderten Reformen beim Sozialstaat und bei der Rente? Schweizers scharfe Angriffe gegen Merz und seine Charakterisierung der Rentenkommission als professoral lassen befürchten, dass er sich für letztgenannten Kurs entschieden hat, notiert die Rheinzeitung aus Koblenz. Die Süddeutsche Zeitung hebt hervor, nun muss Schweizer sich entscheiden, wie er es mit der sogenannten Rente mit 63 hält. Er hat im Wesentlichen drei Optionen. Er ändert seine Position und überzeugt die Bürger glaubwürdig, dass ein Aus der Frührente fair ist, weil viele länger arbeiten könnten. Oder er bleibt auf Konfrontationskurs mit der CDU, was gefährlich für die Koalition wäre. Oder er findet einen symbolischen Kompromiss, der die Rente nach 45 Beitragsjahren irgendwie beibehält, sie aber beispielsweise viel strenger berechnet. Doch das verärgert die Wähler trotzdem. Die Rente mit 63 ist zu beliebt. Es gibt nur schlechte Optionen. Schweizer wollte den Job, nun muss er ran. Unterstreicht die Süddeutsche Zeitung. Die Frankfurter Allgemeine Zeitung beschäftigt sich mit der Forderung von Bundeskanzler Merz an den neuen Arbeitsminister, die Reformen unverzüglich anzugehen. Klang da etwa ein Hauch von Richtlinienkompetenz durch? In seinem Auftritt auf dem Arbeitgebertag hat Bundeskanzler Merz jedenfalls deutlich gemacht, was er jetzt wirtschaftspolitisch für geboten hält. Die sogenannte Rente mit 63 beenden, das Rentenpaket bis Ende des Jahres im Kabinett beschließen, den 8-Stunden-Tag lockern. Dass Merz seine Erwartungen an den Neuen im Kabinett so klar formuliert, ist kein Zufall. Zwar haben sich die wirtschaftlichen Aussichten aufgehellt, rechnet man jedoch die schuldenfinanzierten staatlichen Ausgabenprogramme heraus, dann hat sich die Wirtschaftskraft seit dem Amtsantritt der Regierung kaum verbessert. Die relevantere Wachstumszahl, das Potenzialwachstum, geht gegen Null. Eines der Versprechen von Merz an die Arbeitgeber lautet, die Sozialbeiträge stabil zu halten. Das zeigt, in welch kleinem Radius sich die Koalition bewegt. Von den in Aussicht gestellten Entlastungen können Arbeitgeber und Arbeitnehmer nur träumen, fasst die FAZ zusammen. Nun nach Sachsen-Anhalt in den Landtag. Wenn sich AfD-Politiker Siegmund im Dezember zur Wahl als Ministerpräsident stellt, will die CDU-Fraktion vorher den Saal verlassen. Die Frankfurter Rundschau meint, statt sich auf eine klare Linie zu einigen, keinen Antidemokraten zum Ministerpräsidenten zu wählen, zieht sich die Fraktion zu einem feigen Manöver aus der Verantwortung. Die Erfahrungen der Landtagspräsidentenwahl haben offenbar tiefe Narben hinterlassen. Der Vorwurf steht weiter im Raum, dass CDU-Abgeordnete nicht nur Tobias Rausch, sondern auch den rechten Scharfmacher Hans-Thomas Tilschneider zu den bislang höchsten politischen Ämtern der AfD verholfen haben. Diese Vorgänge haben gezeigt, dass die Fraktionsspitze die eigenen Abgeordneten nicht im Griff hat, konstatiert die Frankfurter Rundschau. Das Magazin Cicero äußert Zweifel. Was die Meisterstrategen aus Magdeburg ersonnen haben, könnte tatsächlich strafbar sein. Im Strafgesetzbuch gibt es immerhin den Paragraphen 106. Nötigung von Mitgliedern eines Verfassungsorgans. In schweren Fällen drohen Freiheitsstrafen von 1 Jahr bis zu 10 Jahren. Unter anderem dann, wenn ein Abgeordneter mit Gewalt oder durch Drohung mit einem empfindlichen Übel genötigt wird, seine Befugnisse nicht oder in einem bestimmten Sinne auszuüben. Bereits der Versuch ist strafbar und ganz Magdeburg riecht dieser Tage nach dem Versuch, eine Straftat zu begehen. Wir zitierten das Magazin Cicero. Die Ludwigsburger Kreiszeitung befasst sich mit dem Bericht der unabhängigen Missbrauchsbeauftragten Klaus. Die Pläne der Bundesregierung, den Schutz vor digitaler Gewalt zu verbessern und Strafbarkeitslücken zu schließen, sind zu begrüßen. Das garantiert aber noch nicht, dass ein Kind Hilfe bekommt, wenn es sich jemandem anzuvertrauen versucht oder seine stillen Schreie gehört werden. Weiß die Lehrerin, was zu tun ist? Erkennt der Trainer Warnsignale? Hat das Jugendamt das Fachwissen und das Personal, einem Verdacht nachzugehen? Gefordert ist die ganze Gesellschaft. Der Bericht zeigt auf, wie häufig Erwachsene Signale ignorierten. Deshalb ist Aufklärung nötig, ebenso wie verlässlich finanzierte Beratung und Therapien, fordert die Ludwigsburger Kreiszeitung. Einen Schwerpunkt legt der Bericht der Missbrauchsbeauftragten auf den digitalen Raum. Die Märkische Oder-Zeitung vermerkt, das Problem ist, dass es Tätern so leicht gemacht wird. Plattformen tun immer noch nicht genug, um Kinder online zu schützen. Etwaige Strafen scheinen nicht gravierend genug. Und teilweise ist das Verhalten der Täter nicht einmal strafbar. Es ist kaum zu vermitteln, wieso ein 35-jähriger Mann mit einer 14-jährigen chatten kann, um sie zu überreden, ihm Nacktfotos zu schicken und das nicht strafbar ist. Hier muss die Politik sofort handeln und Rechtslücken schließen. Auch Eltern müssen stärker sensibilisiert werden, welche Gefahren im Netz lauern, mit welchen Strategien Täter vorgehen. Ebenso wichtig sind niedrigschwellige Anlaufstellen, bei denen Jugendliche Hilfe bekommen, wenn sie zum Beispiel Nacktfotos verschickt haben und damit erpresst werden und vor lauter Scham nicht wissen, was sie tun sollen. Betont die Märkische Oder-Zeitung aus Frankfurt-Oder. Zum Schluss nach Frankreich. Dort haben erneut mehr als 100.000 Schüler und Studenten für bessere Lern- und Studienbedingungen demonstriert. Der Kölner Stadtanzeiger hält fest, die Sicherheitskräfte gehen mitunter hart gegen die Minderjährigen vor, nebeln sie mit Tränengas ein und wenden gefährliche Waffen an. Das ist inakzeptabel und bringt die jungen Leute noch weiter gegen eine Regierung auf, der ihre Machtdemonstration wichtiger ist als eine ernsthafte Auseinandersetzung mit den Gründen der Revolte. Es fallen Vergleiche mit dem Mai 1968, doch tatsächlich fordern die heutigen Protestler keinen Umsturz des Systems. Im Gegenteil, sie wollen dazugehören, ihre persönliche und berufliche Zukunft vorbereiten können. Dafür brauchen sie hinnehmbare Lernbedingungen, präsentes Lehrpersonal und minimal ausgestattete Schulen, die im Winter geheizt sind und im Sommer vor der größten Hitze schützen. Es fehlt an allen Ecken und Enden. Doch angesichts der angespannten Finanzlage Frankreichs ist schnelle Abhilfe kaum möglich. Die aktuelle Regierung hat kaum noch Handlungsspielraum, schreibt der Kölner Stadtanzeiger. ND Der Tag beschreibt das Dilemma der französischen Regierung. Wenn der Zinssatz für Staatskredite höher liegt als das Wirtschaftswachstum, steigt die Schuldenquote weiter an. Diese Rechnung geht auf Dauer nicht auf, sondern führt in die Zahlungsunfähigkeit. Bankrott können Staaten nicht gehen, mangels eines Insolvenzrechts für Staaten. Die Alternative zum Kaputtsparen liegt auf der Hand. Eine grundlegende Umverteilung, mit der der Staatshaushalt über höhere Steuern für die Reichen saniert wird. Präsident Macron liegt sie fern. Proteste auf der Straße sind ihm so sicher. Die Schüler werden nicht allein bleiben. Erwartet ND Der Tag. Damit endet die Presseschau. Die Redaktion hatte Dietmar Reiche. Sprecher war Richard Hucke.
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0: Am Mikrofon ist heute Tobias Armbruster. Ich wünsche Ihnen einen schönen guten Morgen. Die Bundesregierung bekommt einen neuen Arbeitsminister, Alexander Schweizer von der SPD. Heute wird er im Bundestag vereidigt. Gestern hat er schon mal einen kleinen, diplomatisch formulierten Ausblick auf seine Arbeit gegeben.
11: Am Ende brauchen wir auch Entscheidungen. Und diese Entscheidungen müssen dann auch in ein Gesetzgebungsverfahren fließen. Und ich will mich da mit aller Kraft dafür einsetzen, sobald die Koalition insgesamt klar ist, auch über alle Fragen der Alterssicherung, wird das Haus, das ich zukünftig führen darf, alles daran setzen, dass wir zügig, aber gründlich die entsprechenden Gesetze auf den Weg bringen.
0: Alexander Schweizer, der neue Arbeitsminister, und Fragen rund um die Rentenreform. Ist mit dieser Vereidigung heute aller Ärger in der Koalition aus der Welt geschafft? Wir sprechen darüber gleich mit Thorsten Frey, dem Unionsfraktionschef. Außerdem Thema heute: Der Papst ist an Lungenkrebs erkrankt, und in Berlin unterbrechen SPD und Grüne ihre Sondierungen mit der Linkspartei.

0: 7:16 an diesem Mittwochmorgen. Wir haben da gestern aus Berlin eine Menge Verwunderung gehört über die Umstände des Rücktritts von Bärbel Baas. Vor allem das Wort unmenschlich bleibt da in Erinnerung. Schwere Anschuldigungen aus der SPD in Richtung Union. Die hätte, heißt es da immer wieder, keine Rücksicht genommen auf eine Ministerin in persönlicher Trauer. Von unanständigem Verhalten war da die Rede. Heute nun wird im Bundestag der Nachfolger von Bärbel Baas als Arbeitsministerin vereidigt. Es ist Alexander Schweizer. Bis März war er Ministerpräsident in Rheinland-Pfalz. Über diese Personalie und über die weiteren Aussichten in der Koalition können wir gleich mit Thorsten Frey sprechen, dem Fraktionschef der Union. Vorher bekommen wir noch Informationen zu einer aktuellen Entwicklung in der Bundesregierung. Da gibt es nämlich jetzt eine Einigung bei der Zuckersteuer. Jakob Mayer.
1: Nach mehreren Medienberichten soll die Steuer ab Juli kommenden Jahres wirksam werden. Laut dpa sind zwei Stufen geplant. Auf gesüßte Getränke mit einem Zuckergehalt ab 5 Gramm pro 100 Milliliter gilt demnach ein Steuersatz von 26 Cent. Bei einem Zuckergehalt von 8 Gramm sind es 32 Cent. Mit der Zuckersteuer will Bundesfinanzminister Lars Klingbeil Einnahmen für den Bundeshaushalt generieren und Getränkehersteller anregen, den Zuckergehalt von Getränken zu senken. Die Bundesregierung geht nach dpa-Informationen davon aus, dass die Steuer dem Bund im kommenden Jahr rund 690 Millionen Euro einbringt, 2028 dann 925 Millionen. Erste Pläne aus Klingbeils Ressort hatte das Kanzleramt gestoppt. Nachdem sich die schwarz-rote Koalition gestern auf einen Kompromiss verständigt hat, soll am Vormittag das Bundeskabinett darüber beraten. Danach muss der Bundestag das Vorhaben beschließen. Hessens Ministerpräsident Boris Rhein von der CDU nennt die Zuckersteuer im Kölner Stadtanzeiger ein falsches Signal. Es gehe nicht darum, die Gesundheit zu fördern, sondern Bürger für die Haushaltslöcher des Bundes zur Kasse zu bitten. Auch 9 zuständige Länderministerinnen und Minister der Union haben sich in einem Brief an Bundeskanzler Friedrich Merz dagegen ausgesprochen. Sie kritisieren, dass eine Zuckersteuer auf staatliche Lenkung setze und den Kauf bestimmter Lebensmittel unnötigerweise zusätzlich belaste.
0: Soweit Jakob Mayer aus Berlin und mitgehört hat am Telefon Thorsten Frey, der Unionsfraktionschef im Deutschen Bundestag. Schönen guten Morgen, Herr Frey.
2: Schönen guten Morgen, Herr Armbrüster.
0: Herr Frey, haben wir das jetzt richtig verstanden? Die Zuckersteuer kommt, also dieser Streit zumindest, der ist beigelegt.
2: Ja, wir haben uns sehr früh in diesem Jahr schon darauf verständigt, dass wir die Einnahmen aus der Zuckergetränkesteuer für die GKV, für die gesetzliche Krankenversicherung und die Finanzierung insbesondere der versicherungsfremden Leistungen dort zur Verfügung stellen möchten. Jetzt hat sich die Bundesregierung auf einen Entwurf geeinigt, der ziemlich genau dem entspricht, was die Finanzkommission Gesundheit Ende März vorgeschlagen hat. Insofern ist es eine Grundlage, mit der wir im Parlament arbeiten können.
0: Und reicht so eine Einigung jetzt schon, um die Unstimmigkeiten der letzten Tage zu beenden?
2: Es ist natürlich problematisch, eine Steuer einzuführen, eine Steuer zu erhöhen in der jetzigen Situation, wo wir uns sorgen müssen um die Finanzierung der Lebenshaltungskosten vieler Menschen. Das ist überhaupt gar keine Frage, aber es ist eben Teil der Gesundheitsprävention im Rahmen der Entscheidungen um die GKV-Reform der gesetzlichen Krankenversicherung. Und deswegen sind wir natürlich auch gehalten, das am Ende umzusetzen. Dafür die richtige Lösung zu finden, haben wir jetzt eine Grundlage. Die werden wir im parlamentarischen Verfahren beraten und am Ende mit Sicherheit auch eine Lösung in der Koalition finden.
0: Herr Frey, Sie haben mit dieser Koalition ja jetzt ein paar schwierige Tage hinter sich. Ich habe es geschildert, die schweren Anschuldigungen aus der SPD in Richtung Union nach dem Rücktritt, nach dem Rückzug von Bärbel Baas vom Amt der Arbeitsministerin. Wie kann man Politik weitermachen, wenn solche Anschuldigungen, Stichwort unmenschliches Verhalten, unanständiges Verhalten, wenn solche Anschuldigungen eines Regierungspartners im Raum stehen?
2: Ja, das trifft uns schon sehr. Da ist zum einen die ganz persönliche Entscheidung von Bärbel Baas. Da ist die besondere persönliche Trauersituation, die uns natürlich sehr betroffen macht. Das ist überhaupt gar keine Frage, dass es kombiniert wird mit derartigen Angriffen, die aber in der Sache gar nicht untermauert werden. Das verwundert schon sehr und auch das macht uns betroffen. Ich will das ganz offen sagen, denn für diese Anschuldigungen gibt es ja gar keine Grundlage. Mir ist gar keine einzige Äußerung bewusst aus den letzten 3-4 Wochen, die in irgendeiner Weise verletzend gewesen wäre. Und insofern rate ich einfach dazu, auch vorsichtig zu sein mit solchen Begriffen, denn das wird der Sache nicht gerecht.
0: Was ist denn Ihr Eindruck? Gibt es da einen Hintergrund in der SPD, dass diese Anschuldigungen so plötzlich kamen? War das möglicherweise koordiniert?
2: Ja, ich hoffe es nicht. Wir arbeiten in der Koalition im Großen und Ganzen gut zusammen. Natürlich sind wir zwei unterschiedliche Parteien, haben einen unterschiedlichen Blick auf die Dinge. Aber die Zusammenarbeit funktioniert ja gut. Und das kann man nicht zuletzt in dieser Sitzungswoche des Bundestages sehen, wo wir 12 Gesetze in zweiter und dritter Lesung zum Abschluss bringen. Dabei auch ganz große wie das digitale Identitätengesetz oder beispielsweise die Frühstartrente. Deswegen wirft es auch ein falsches Licht auf die Koalition. Das bedauere ich sehr. Und ich halte es auch für falsch, die schwierige persönliche Situation einer Ministerin mit derartigen Vorwürfen zu verknüpfen, die haltlos sind. Ich will das ganz offen sagen. Ich finde schon, dass es die angemessene Rücksichtnahme gegeben hat. Und deswegen sollte man die Dinge auch nicht falsch darstellen.
0: Und das würde mich doch mal interessieren. Wie machen Sie dann weiter? Kann man dann einfach sagen, okay, dann sagen wir jetzt heute am Mittwoch, am Tag 3 danach, sagen wir Schwamm drüber, die Arbeit muss weitergehen?
2: Wir sprechen ja offen über diese Dinge, sämtliche Dinge in der Koalition. Das funktioniert auch sehr gut. Und das gilt für mich natürlich insbesondere auch auf der Ebene der Fraktionsvorsitzenden mit Matthias Mirsch. Und da gibt es keinen Grund des Zweifelns aneinander. Das würde ich sehr klar so betonen. Aber den Ratschlag, den man geben kann, ist im Grunde genommen nur, dass wir uns auf die Sache konzentrieren, darauf unsere Arbeit gut zu machen. Und darauf wollen wir uns fokussieren. Das ist unser Auftrag. Darum geht es.
0: Kann es denn sein, dass dieser Streit um die Reform, und ich meine, es geht ja hier auch im Kern um die Rentenreform, kann es sein, dass dieser Streit möglicherweise im Hintergrund, ja gar nicht auch unbedingt hier über die Medien, dass der manchmal tatsächlich so heftig geführt wird, dass einzelne Politikerinnen und Politiker dann sagen, ich kann das nicht mehr, das ist für mich zu hart, mit dieser Art von Auseinandersetzung kann ich nicht leben.
2: Menschen reagieren ganz unterschiedlich auf die Herausforderungen und deswegen ist es ja auch eine sehr subjektive Angelegenheit. Die will ich weder so noch so kommentieren. Das ist ja überhaupt gar keine Frage. Und dass es auch in der Politik wichtig ist, bei aller Ernsthaftigkeit, bei allem Kampf auch um die richtigen Argumente immer auch zu sehen, dass einem Menschen gegenüberstehen und sitzen. Das ist natürlich ganz entscheidend und das ist ganz wichtig. Aber nach meinem Eindruck ist es ja auch genau so. Ich habe nicht den Eindruck, dass wir da in der Zusammenarbeit gegenseitig unzulänglich wären. Und deswegen glaube ich, sollten wir uns auch auf die Lösungen konzentrieren. Und Sie haben jetzt ein ganz konkretes, großes Thema angesprochen mit der Reform der Rentenversicherung, die Chance bietet, dass wir dauerhaft höhere Renten haben. Dafür die Grundlagen zu schaffen, das lohnt sich. Und da haben wir ja auch einen überparteilichen Vorschlag auf dem Tisch liegen.
0: Ja, will ich gleich drauf kommen. Ich würde gerne, wenn Sie erlauben, ganz kurz noch auf dieser etwas, es ist etwas ungewöhnlich, aber auf dieser persönlichen Ebene bleiben, weil mich das gerade interessiert. Kommen Sie manchmal nach Hause abends, Herr Frey, und denken sich, da wurde ich heute persönlich angegriffen, das hat mich fertig gemacht?
2: Natürlich gibt es, das ist wahrscheinlich bei allen so, Tage, die einfacher sind und solche, die schwerer sind. Damit zurechtzukommen, ist Teil der Arbeit. Aber ich muss ganz offen sagen, ich finde trotz aller Anstrengungen, trotz aller Herausforderungen, in der wir ja ganz objektiv sind, in unserem Land, in dieser Koalition, dass wir eine sehr vernünftige und gute Arbeitsbasis haben. Und das ist das, was mich eigentlich auch immer wieder motiviert, dass wir es ja dann tatsächlich doch schaffen, zu guten Ergebnissen zu kommen. Und deshalb glaube ich, wir haben ein intaktes Arbeitsverhältnis und damit kommen wir auch gut zurecht.
0: Dann lassen Sie uns über die Arbeit.

0: liegt ein Vorschlag, ich hatte es gesagt, auf dem Tisch einer unabhängigen Alterssicherungskommission, wo auch drei Abgeordnete aus den Regierungsparteien mitgearbeitet haben. Und das ist die Grundlage, die wir jetzt haben. Daraus kann man einen Gesetzentwurf machen und auf dieser Grundlage kann man diskutieren.
1: Herr Frey, und wenn Sie jetzt sagen, zügig umgesetzt, was heißt zügig? Sie geben dem Mann jetzt noch ein paar Wochen Zeit, um sich im Ministerium einzuarbeiten? Oder muss man möglicherweise auch noch die Wahl der neuen SPD-Spitze Ende des Jahres abwarten und dann kommt im Januar vielleicht die Rentenreform?
0: Also wir sollten überhaupt keine Wahlen abwarten, weder innerparteiliche noch staatliche Wahlen, sondern wir müssen jetzt unsere Arbeit erledigen und das müssen wir zügig machen. Ich bin davon überzeugt, dass Alexander Schweizer da keine große Einarbeitungszeit braucht und dass das Ministerium in den vergangenen Wochen und Monaten ja bereits intensiv an diesem Thema gearbeitet hat. Das, was Grundlage ist, das liegt auf dem Tisch, ist bereits im Juni vorgestellt worden und ich bin sicher, dass die Arbeiten daran weit fortgeschritten sind. Das ist die Grundlage, darauf haben wir uns verständigt, auch im Koalitionsausschuss. Mhm. Auch die beiden geschäftsführenden Fraktionsvorstände von Union und SPD haben das getan. Und deshalb haben wir da eine Basis und die sollten wir zügig verwirklichen.
1: Aber seit dieser Einigung, Herr Frey, sind ja auch drei Landtagswahlen vergangen und vielen in der SPD, auch in Ihrer Partei, ist ja gedämmert, dass in dieser Rentenreform einiges an Sprengstoff steckt. Haben Sie es da vielleicht mit einer neuen Lage zu tun und müssen Sie möglicherweise gerade die Position rund um die abschlagsfreie Rente nach 45 Beitragsjahren, müssen Sie die noch einmal überdenken?
0: Also zum einen ist keine neue Lage eingetreten, sondern wir haben mit einer Entwicklung zu tun, die sich über viele Jahre und sogar Jahrzehnte abgezeichnet hat. Und ich bin dagegen, dass man jetzt einen Teilaspekt herausgreift. Die Idee, die dahinter steckt, ist, dass wir die Rentenproblematik für die nächsten Jahrzehnte und damit dauerhaft lösen und dass wir es schaffen, nicht von einem ständig zurückgehenden Alterssicherungsniveau ausgehen zu müssen, sondern von einem steigenden. Ich finde, das ist wirklich ein Versprechen an alle Generationen und deshalb darf man sich jetzt nicht auf Teilaspekte kaprizieren. Die große Lösung muss man im Blick und im Kopf haben und auf dieser Grundlage finden wir eine Lösung, an der alle Generationen teilhaben und die auch für alle gerecht ist. Darum geht es.
1: Sagt hier bei uns im Deutschlandfunk in den Informationen am Morgen Thorsten Frey von der CDU, der Fraktionsvorsitzende im Deutschen Bundestag. Herr Frey, vielen Dank für das Gespräch.
0: Sehr gerne, Herr Armbruster.

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1: Uhr, die Nachrichten. Bundeskanzler Merz gibt heute eine Regierungserklärung zum bevorstehenden EU-Gipfel ab. Das Treffen der europäischen Staats- und Regierungschefs beginnt morgen in Brüssel. Themen sind unter anderem die Lage im Nahen Osten, die Exportüberschüsse Chinas, die hohen Energiepreise sowie die weitere Unterstützung der Ukraine. Zudem wird sich der zweitägige Gipfel mit dem nächsten mehrjährigen Finanzrahmen der EU für die Zeit von 2028 bis 2034 befassen. Merz fordert hier deutliche Kürzungen am Etatvorschlag der EU-Kommission von rund 2 Billionen Euro. Zum Auftakt der Plenarsitzung des Bundestags wird zunächst der neue Arbeits- und Sozialminister Schweizer im Parlament vereidigt. Er folgt auf die am Montag zurückgetretene SPD-Politikerin Baas. Bundestagspräsidentin Klöckner sieht das Parlament zunehmend von

0: außen bedroht und will deswegen die Sicherheitsvorkehrungen verstärken. Die CDU-Politikerin sagte dem Stern, bei den Zugangskontrollen zum Bundestag würden immer wieder gefährliche Gegenstände entdeckt. Dazu gehörten etwa Kugelschreiber mit integrierten Messern, Spraydosen mit Elektroschockern und Handtaschen mit Schlagringen. Auch Personen, die eine Zuverlässigkeitsüberprüfung nicht bestanden hätten, würden abgewiesen. Der Bundestag hat 200 eigene Polizisten und die seien auch notwendig, betonte Klöckner. Es gelte, eine Balance zwischen einem offenen Haus und der nötigen Wachsamkeit zu finden. Parlamente und Demokratien müssten wehrhaft sein. Die Bundesregierung hat ihren Streit um eine Zuckersteuer beigelegt. Nun will das Kabinett die Pläne beschließen. Der Kompromiss sieht laut Redaktionsnetzwerk Deutschland eine zweistufige Steuer und Ausnahmen für kleinere Hersteller vor. Demnach soll ab Mitte kommenden Jahres ein Steuersatz von 26 Cent auf gesüßte Getränke mit einem Zuckergehalt ab 5 Gramm pro 100 Milliliter erhoben werden. Bei einem Zuckergehalt von 8 Gramm soll der Satz 32 Cent betragen. Ausnahmen soll es für Hersteller geben, die weniger als 1 Million Liter gezuckerte Getränke pro Jahr produzieren. Mit der Steuer will Bundesfinanzminister Klingbeil ab dem übernächsten Jahr Einnahmen von rund 1 Milliarde Euro generieren und gleichzeitig Getränkeherstellern einen Anreiz geben, ihre Produkte gesünder zu machen. Anfang des Monats hatte das Kanzleramt die Pläne noch gestoppt. In Regierungskreisen hieß es, Klingbeils damaliger Entwurf sei nicht mehrheitsfähig. Auf der Tagesordnung des Kabinetts steht heute auch das Thema Kinder- und Jugendmedienschutz. In den USA wächst die Kritik an dem Dieselabkommen von Präsident Trump mit Russland. Jeweils 6 Senatoren von Republikanern und Demokraten forderten Trump auf, die Vereinbarung mit Kreml-Chef Putin rückgängig zu machen. In einem Brief der 12 heißt es, Moskau die Möglichkeit zu geben, russischen Diesel frei auf dem Weltmarkt zu verkaufen, schade den Sicherheitsinteressen der USA. Außerdem nennen sie es Verrat an den Menschen in der Ukraine, die sich weiterhin gegen Putins, Zitat, mörderischen und völkerrechtswidrigen Krieg verteidigten. Trump hatte am Freitag eine Vereinbarung bekannt gegeben, wonach Russland sofort mehr als 300.000 Tonnen Dieselkraftstoff für die USA und den Weltmarkt liefert und weitere 500.000 Tonnen im November. Mit dem Dieseldeal setzte sich der US-Präsident über die vom Westen und den USA verhängten Russland-Sanktionen hinweg. Bei den Kongresswahlen Anfang November stehen seine Republikaner wegen der gestiegenen Lebenshaltungskosten und insbesondere der hohen Spritpreise unter Druck. Das Finanzministerium in Washington hat gegen die Bank of America eine Strafzahlung von 1,2 Milliarden Dollar verhängt, wegen Versäumnissen bei der Geldwäschebekämpfung. Nach Angaben des Ministeriums unterließ es die Großbank, verdächtige Aktivitäten im Umfang von mehr als 5 Milliarden Dollar zu melden, darunter solche, die Risiken für die nationale Sicherheit darstellten. Finanzminister Bessent erklärte, wenn eine Bank dieser Größe ihren Verpflichtungen zur Bekämpfung von Geldwäsche und zur Einhaltung von Sanktionen nicht nachkomme, habe das Folgen weit über das eigene Unternehmen hinaus. Das Wetter. Bewölkt, im Norden, Westen, Südwesten gebietsweise auch längere Zeit sonnig, Höchstwerte 14 bis 19, am Oberrhein bis 21 Grad. Morgen nach, vor allem im Süden, zähe Auflösung von Nebel und Hochnebel, heiter, teils auch wolkig, Temperaturen 16 bis 21 Grad. Das waren die Nachrichten.
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2: 7.35 Uhr, 5 nach halb 8. Die Umbrüche, die künstliche Intelligenz am Arbeitsmarkt hervorruft, diese Umbrüche sind so massiv, dass die Forderung nach einer KI-Steuer zur Finanzierung von Weiterbildung und Umschulung, dass solche Forderungen immer lauter werden. Auch der deutsche Digitalminister Carsten Wildberger hat sich jetzt zu dieser Idee geäußert. Kann ich drüber sprechen mit Markus Wolf aus unserer Wirtschaftsredaktion. Worum geht es genau bei dieser Idee einer KI-Steuer?
3: Ja, Digitalminister Carsten Wildberger hat sich im Interview mit dem Tagesspiegel ausgiebig zu KI geäußert und zu den Umbrüchen, die KI bei Jobs und Berufsbildern hervorruft. Und er ist auch auf die Frage eingegangen, wie eine soziale Absicherung finanziert werden kann, eben so eine mögliche KI-Steuer für die Umschulung zum Beispiel von Menschen, deren Berufsbild durch KI verändert wird. Und wortwörtlich hat er gesagt, ich zitiere jetzt, wenn hierzulande Wachstum und Wertschöpfung entstehen, müssen hierzulande auch Steuern gezahlt werden. Den extrem hohen Umsatz mit dieser Technologie müssen wir besteuern, um mit dem Geld den Umbau zu finanzieren. Zitat Ende. Das wurde jetzt von einer Reihe von Medien als Ruf nach einer KI-Steuer ausgelegt. Ich denke, man kann das auch lesen als Ruf nach einer ordentlichen Besteuerung dieser Umsätze nach konservativem Maßstab. Wildberger hat auch betont, er wolle zunächst vor allem Wachstum ermöglichen in einer Reihe von Branchen. Dann könnte man über Steuern sprechen. Aber er reiht sich natürlich damit ein und auch diese Debatte in Stimmen aus der Tech-Branche. Bill Gates hat sich zum Beispiel wiederholt dafür ausgesprochen, Softwareagenten oder Roboter ähnlich zu besteuern wie menschliche Arbeit und sie zum Beispiel Sozialabgaben zahlen zu lassen. Und auch die Chefs von Anthropic und OpenAI haben solche Ideen diskutiert.
2: Jetzt kann man sich so eine Steuer auf eine prominente Branche natürlich wünschen, aber kann das überhaupt funktionieren? Eine Steuer auf eine einzelne Branche?
3: Also prinzipiell wäre es in Deutschland möglich, eine Sondersteuer oder eine Art Branchenabgabe zu erlassen. Nehmen wir mal das Beispiel Übergewinnsteuer, die Ende 2022 eine Art Sondersteuer auf Gewinne im Energiesektor war, wo man gesagt hat, man nimmt jetzt krisenbedingte Gewinne von Unternehmen aus den Bereichen Erdöl, Erdgas und so weiter und befristet. Wenn wir aus anderen Ländern die Idee einer Steuer auf digitale Dienstleistungen nehmen, die kommt vielleicht dieser Idee einer KI-Steuer am nächsten, also so eine sogenannte Digital Services Tax, da funktioniert die ganz ähnlich. Allerdings war da auch zu sehen, dass auf der EU-Ebene keine Mehrheit hierfür dazu keine Mehrheit gab. Das haben einzelne Länder also separat eingeführt. Also so etwas ist möglich, allerdings an sehr strenge Bedingungen geknüpft.
2: Und diese Bill Gates-Idee, dass Roboter und KI-Agenten Sozialabgaben zahlen, das wäre nochmal ein ganz anderer Ansatz als eine neue Steuer. Wäre so etwas in Deutschland denn denkbar?
3: Ja, Bill Gates hat das im September nochmal im Interview mit der New York Times ausgeführt. Er hat gesagt, man definiert einfach eine Arbeitseinheit und legt fest, unabhängig davon, ob diese von einem Menschen oder einem Roboter erbracht wird, zahlen diese dieselben Steuern oder Abgaben, die sogenannte FICA-Steuer in den USA. Es gab 2017 eine Debatte auf europäischer Ebene um eine Robotersteuer. Das wurde damals abgelehnt und es ist technisch und juristisch auch sehr schwer im deutschen System abzugrenzen, was dann als steuerpflichtiger KI-Agent oder Roboter gilt und was dann als menschliche Arbeit. Also das klingt sehr charmant, aber man hat vermutlich deutlich größere Hürden als eine ordentliche Besteuerung der Branche.
2: Markus Wolf aus unserer Wirtschaftsredaktion über die Debatte um eine KI-Steuer. Vielen Dank.

0: 7.39 Uhr. Es könnte ein Prozess sein, der so einige offene Fragen klärt. Ein Prozess auch mit einigem Gewicht für die deutsche Außenpolitik. Es geht um die Sprengung der Nord Stream Pipelines vor 4 Jahren. Vor dem Oberlandesgericht Hamburg beginnt heute das Verfahren gegen einen Ukrainer. Er gilt als Drahtzieher und Hauptperson in dem ganzen Fall. Er ist letztes Jahr im Sommer in Italien festgenommen worden. Sabine Adler beobachtet das alles für uns. Zunächst mal, Frau Adler, die Frage, was genau wirft die Anklage dem Mann vor?
1: Also Serhii K., so wird er genannt, soll zur Tatzeit Offizier einer militärischen Spezialeinheit der ukrainischen Streitkräfte gewesen sein, hat also Führungsverantwortung getragen und er wird eines Kriegsverbrechens verdächtigt. Und zwar, weil er mit verbotenen Methoden der Kriegsführung zivile Objekte angegriffen und mit Hilfe von Sprengstoffexplosionen zerstört habe. Und sein mögliches Motiv könnte gewesen sein, Gaslieferungen aus Russland zu stoppen, damit die Einnahmen eben nicht mehr die russische Kriegskasse füllen.
0: Und diese Ansicht, die Zerstörung der Gasleitung als Kriegsverbrechen anzusehen, das ist natürlich ein schwerer Vorwurf. Muss dieser ukrainische Mann damit rechnen, dass ausgerechnet er jetzt als erster Kriegsverbrecher in diesem Krieg verurteilt wird?
1: Also er muss damit rechnen, aber natürlich ist diese Anklage ja kein Urteil, noch jedenfalls nicht. Aber das mutet schon ein bisschen seltsam an, zumal eben ja bei diesem Anschlag keine Menschen zu Schaden gekommen sind. Anders als bei den Taten von vielen russischen Soldaten, die für viele tote Ukrainer verantwortlich sind. Aber die Anklage bezweifelt eben offenbar, dass der Angriff auf die Pipelines tatsächlich eine legale Kriegshandlung ist, weil die Täter verdeckt, also nicht als Soldaten agiert hätten und um eben es sich um zivile Infrastruktur gehandelt hat.
0: Wird das Gericht in Hamburg denn auch versuchen herauszufinden, ob es die Ukraine war, die die Zerstörung der Nord Stream Pipelines in Auftrag gegeben hat?
1: Ja, das wäre ja sozusagen vielleicht auch mit der Motivsuche verbunden. Und ob sich der Angeklagte dazu äußern kann oder will, das ist noch abzuwarten, bleibt noch abzuwarten. Bei Präsident Zelensky war es so, dass er bis vor kurzem noch jegliche Beteiligung der Ukraine an dieser Operation bestritten hat. Aber die Bundesregierung unter Olaf Scholz, die wollte den Prozess. Und das Ganze ist bei den ost- und nordeuropäischen Nachbarn wirklich sehr umstritten, weil eben die Tat ja nicht in deutschem Hoheitsgebiet stattgefunden hat und die Nord Stream-Leitungen auch mehrheitlich russisches und nicht deutsches Eigentum sind. Und Schweden und Dänemark zum Beispiel, in deren Wirtschaftszone hat diese Sprengung stattgefunden oder diese Sprengungen, die haben von einem Gerichtsverfahren abgesehen, Polen genauso. Und in Polen ging man sogar sehr weit, weil man gesagt hat, dieser Anschlag auf die Pipelines, das sei ein militärischer Beitrag zur Verteidigung der Ukraine gewesen. Und dieser Anschlag sei begründet, rational und gerecht gewesen. So hat es der Richter gesagt. Und Deutschland wiederum sagt aber, die Pipelines landen in Deutschland an und die Segeljacht wurde in Rostock angemietet. Und deshalb gibt es einen deutschen Bezug, also das Verfahren.
0: Sabine Adler, gleich nach diesen Explosionen, nach diesem Anschlag auf die beiden Nord Stream Pipelines vor 4 Jahren, da gab es ja durchaus auch noch andere Vermutungen, was die Urheberschaft angeht. Sind diese Vermutungen alle vom Tisch?
1: Noch nicht wirklich, weil das Verfahren ja auch erstmal beginnt heute und man muss sagen, dieser Verdacht anfangs, der ist auf Russland selbst gefallen. Das hat man im Kanzleramt zumindest schon anfangs vermutet, weil eben Russland die Gaslieferung im August eingestellt hat und dann hinterher womöglich Schadensersatzforderungen gefürchtet hat. Und diese Variante ist immer noch nicht so ganz vom Tisch, dass Russland hinter dieser Aktion stehen könnte. Vielleicht im Zusammenhang mit einer sogenannten False-Flag-Operation, um zum Beispiel auch die deutsche Unterstützung für die Ukraine zu unterminieren. Und die wichtige Frage ist jetzt, die der Prozess vielleicht versucht und auch herausfindet, ist Serhii K., was hat ihn bewogen, diese Tat zu begehen, wenn er sie begangen hat? Waren es eigene Beweggründe, patriotische Beweggründe oder hat er im Auftrag gehandelt, also des ukrainischen Staats vielleicht?
0: Und wenn wir zum Schluss noch mal ganz kurz bei Russland bleiben, könnte Russland mit Schadenersatz rechnen?
1: Also jedenfalls sagt das Gericht, dass es nicht seine Aufgabe herauszufinden, ob das, ob diese Ansprüche bestehen. Es hat ja eine Nebenklage der Nord Stream Betreibergesellschaften abgewiesen. Und das war interessant, mit welcher Begründung. Da hieß es, der Nord Stream Betreibergesellschaft Nord Stream 1 und 2 sei kein existenzieller Schaden entstanden. Die Herstellungskosten für die Pipelines hätten 17 Milliarden Euro betragen und die Reparaturkosten werden ungefähr mit einem dreistelligen Millionenbetrag veranschlagt. Das sei also kein Totalschaden. Und das war wirklich total wichtig, diese Nebenanklage eben nicht zuzulassen, weil man befürchtet hat, weil hinter Nord Stream Gazprom steht, dass diese ganzen Ermittlungserkenntnisse in Hamburg wahrscheinlich 1:1 im Kreml gelandet wären.
0: In Hamburg steht ab heute ein Ukrainer vor Gericht, der als Drahtzieher hinter dem Nord Stream-Anschlag vor 4 Jahren steckt. Sabine Adler, vielen Dank für die Einordnung. Wochenlang hat es in Berlin Gespräche gegeben, sogenannte Vorsondierungen von SPD und Grünen gemeinsam mit der Linkspartei. Alle drei Parteien waren vorsichtig, vor allem wegen der vielen Anschuldigungen in Sachen Antisemitismus gegen die Linkspartei. Seit einigen Tagen hatten nun tatsächlich die Sondierungen begonnen, aber gestern Abend kam die Nachricht, SPD und Grüne unterbrechen diese Gespräche in Berlin. Sebastian Engelbrecht verfolgt das für uns in der Hauptstadt. Herr Engelbrecht, warum jetzt genau diese Unterbrechung der Sondierungsgespräche?
2: Ja, das ist passiert, nachdem die Linke gestern Abend eine gemeinsame Erklärung der Linksfraktion veröffentlicht hat. Die Berliner Sozialdemokraten und die Grünen haben eine gemeinsame Erklärung dazu auf wenigen Zeilen verschickt, zu dieser gemeinsamen Erklärung der Linksfraktion. Man habe zur Kenntnis genommen, dass die Linke jetzt also zu anderen Verabredungen gekommen sei, als man vorher zu dritt unter den drei Parteien erzielt habe. Man müsse sich jetzt aber klären, ob die gemeinsame Vereinbarung zum Thema Antisemitismus, Judentum und Israel noch gelte. Also dieses Papier, mit dem die drei Parteien diese Vorgespräche vor den Sondierungen abgeschlossen haben. Da lohnt es sich mal reinzugucken in diese beiden Papiere. Das Papier der Linken, da steht drin, man wolle sich an alle Beschlüsse der Partei auf Landes- und Bundesebene halten. Und dazu gehört dann eben auch der Beschluss des Bundesparteitags vom Juni der Linken. Demnach bezeichnet die Linke das Vorgehen Israels in Gaza offiziell als Genozid. In dem linken Papier folgen dann die Ablehnung der Hamas und der islamistischen Terrororganisationen. Man sei gegen antisemitische Hassparolen und da wird auch das Grundrecht auf Versammlungsfreiheit betont. Das ist ein völlig anderer Zungenschlag als in dem Papier, das die Linke noch vor wenigen Tagen zusammen mit den Grünen und der SPD in Berlin verabschiedet hat. Da bekennen sich alle drei dazu, man wolle jüdisches Leben in der Gegenwart stärken und es auf hohem Niveau schützen. Juden müssten sich genauso sicher im öffentlichen Raum bewegen können wie alle anderen auch. Man wolle israelbezogenen Antisemitismus klar benennen. Und da werden dann auch Boykottaufrufe gegen Israel und die BDS-Kampagne abgelehnt. All das und noch viele weitere Punkte stehen in dem Papier der Linken von gestern nicht in dieser Klarheit drin. Und das birgt nun natürlich ein Konfliktpotenzial für die Sondierungen zwischen den drei Parteien.
0: Ein Name, der in diesem Zusammenhang auch immer wieder fällt, ist der der linken Abgeordneten Vanessa Emde. Warum genau ist sie so umstritten, zumindest bei den beiden möglichen Koalitionspartnern SPD und Grüne?
2: Vanessa Emde ist eine der schärfsten anti-israelischen Stimmen in der Berliner Linken. Im Mai hatte sie bei einer Veranstaltung gesagt, es gibt kein Existenzrecht für Staaten. Und damit, so sagen Kritiker, habe sie das Existenzrecht Israels in Frage gestellt. Vanessa Emde ist nun seit gestern aber offiziell Teil der linken Fraktion im Berliner Abgeordnetenhaus. Sie hat nämlich das Linken-Papier auch unterschrieben. Dabei soll die Linke den Berliner Grünen zugesagt haben, Emde aus der Fraktion auszuschließen. Das ist aber gestern wider Erwarten nicht passiert.
0: Und wie geht das alles jetzt weiter? Könnte es in diesem Konflikt unter diesen drei Parteien eine Lösung geben? Könnten die Sondierungen irgendwie weitergehen oder ist das jetzt das Ende dieser Gespräche?
2: Grüne und SPD, die wollen sich jetzt beraten und das Papier der Linken genauer sich ansehen. Sie haben die Verhandlungsrunde, die für heute Morgen geplant war, erstmal abgesagt. Diese beiden Papiere, die ich da eben verglichen habe, die gehen so weit auseinander, dass ich mir eine reibungslose Fortsetzung der Sondierungen einfach nicht vorstellen kann. Eigentlich wollten Linke und Grüne am Freitag auf Parteitagen die Sondierungsergebnisse beschließen und begrüßen, aber dieser Zeitplan, der geht jetzt einfach nicht auf.
0: Also in Berlin haben SPD und Grüne gestern Abend die Sondierungen mit der Linkspartei unterbrochen. Was das bedeutet und wie es weitergehen könnte, hat uns Sebastian Engelbrecht geschildert. Vielen Dank dafür.

0: 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Die Nachricht kam aus Rom. Der Papst ist an Krebs erkrankt, an Lungenkrebs. Es ist eine Nachricht, die gestern kam nach einer Operation in Rom, die Leo XIV. Vorher bereits angekündigt hatte. Weitere Einzelheiten aus der italienischen Hauptstadt von Anna Giordano.
1: Papst Leo XIV. Litt an einem bösartigen Lungentumor. Das haben die Ärzte des Gemelli-Klinikums nach dem operativen Eingriff am Abend bestätigt. Zunächst hieß es aus dem Vatikan, die Operation sei erfolgreich und nach Plan verlaufen. Der Papst sei danach aufgewacht und in sein Zimmer zurückgekehrt. Die histologische Untersuchung habe ergeben, dass es sich bei dem Lungenknoten um einen bösartigen Tumor handelt. In der Medizin spricht man von Lungenadenokarzinom. Nach Vatikan-Informationen war dies von den Ärzten schon vermutet worden. Um den Tumor vollständig zu entfernen, wurde der gesamte untere Lappen der rechten Lunge entfernt. Das ist ein Standardvorgehen bei dieser Art von Befund und bedeutet den dauerhaften Verlust von 20-25% des Lungenvolumens. Der minimalinvasive Eingriff dauerte nach Vatikanangaben rund 1,5 Stunden. Papst Leo XIV. Soll sich von der Operation nun eine knappe Woche lang erholen. Bis einschließlich nächsten Dienstag wurden alle seine Termine abgesagt. An seinen Reiseplänen hat der Papst aber bislang festgehalten. Im November möchte er die südamerikanischen Länder Uruguay, Argentinien und Peru besuchen.
0: Aus Rom war das Anna Giordano. Uhr und auch diese Nachricht kam heute Morgen. Der Chiphersteller Nvidia steigt bei der französischen Ärzteplattform Dr. Lib als Minderheitsaktionär ein. Der US-Konzern investiert seine Milliardengewinne aus Chipverkäufen sehr häufig in Unternehmen, die auch Kunden des Konzerns sind. Einzelheiten von Gabi Biesinger.
2: Der kalifornische Konzern Nvidia sieht den Gesundheitssektor als einen der wichtigsten Wachstumsmärkte für KI-Infrastruktur. Wie viele Anteile Nvidia von Dr. Lib übernimmt, blieb zunächst offen. Der Dienstleister ist in Deutschland vor allem für seine Online-Plattform bekannt, über die man Termine bei Arztpraxen buchen kann. Auch bietet Dr. Lib einen KI-Telefonassistenten sowie Unterstützung bei administrativen und buchhalterischen Aufgaben in Praxen an. Vom Einstieg des Chip-Giganten erhofft sich das französische Unternehmen, eigenen Angaben zufolge Zugang zu den KI-Experten des US-Konzerns und Unterstützung beim Training der eigenen Modelle. Dr. Lib betonte, dass alle Gesundheitsdaten des Unternehmens auf Servern innerhalb der Europäischen Union und in Großbritannien lägen und dort auch bleiben würden. Das gelte auch für die KI-Modelle. Mit der Investition in den französischen Dienstleister weitet Nvidia sein Engagement in Europa aus. Als Teil einer 2 Milliarden Dollar Investitionsoffensive hat der Halbleiter-Riese zeitgleich in die französischen KI-Pioniere Pigment im Finanzbereich oder Genesis AI in der Robotik investiert. Der US-Konzern ist bekannt für sein Kreislaufinvestment, mit seinen Milliardengewinnen aus Chipverkäufen häufig bei seinen eigenen Kunden einzusteigen. Nvidia gilt mit seinen Chip-Produkten für Rechenzentren als zentraler Motor des KI-Booms und weltweit derzeit wohl wertvollstes Unternehmen. Zuletzt hatte Nvidia sein Portfolio mit dem milliardenschweren Zukauf der KI-Plattform Hugging Face verstärkt.
0: Soweit Gabi Biesinger. Und um 7.54 Uhr sind wir beim Sport. Es ist eine große Überraschung in der Champions League. Bayern München kommt nicht über ein 3:3 in Norwegen hinaus. Beim für viele bisher völlig unbekannten Club Viking Stavanger, Julian Tilders aus unserer Sportredaktion, jetzt bei mir im Studio. War das eine Blamage für die Bayern oder halb so wild?
3: Naja, da gibt es zwei Möglichkeiten. Wenn man nicht so hart mit Bayern München ins Gericht gehen will, dann könnte man sagen, es war ja erst der zweite Spieltag in der Champions League, sowas passiert. Die meisten werden heute Morgen aber sagen, das passiert gerade für Bayern-Verhältnisse ein bisschen zu häufig, denn es gab eben schon wieder ein sehr schnelles Gegentor, diesmal nach gut einer Minute. Da hat sich der Sportdirektor von Bayern München, Max Eberl, nachher an das 2:2 in Augsburg vor wenigen Tagen erinnert gefühlt.
4: Also wir bringen uns wieder gleich am Anfang in die Not hinein, wo wir gesagt haben, wir wissen, dass die versuchen, uns in die Ecke zu pressen. Wir verlieren bei der Ecke den Gegner aus den Augen, starten wieder mit dem Ballast im Rucksack ärgerlich und fressen dann den Konter. Also fast identisches Spielbild. Und das ist das, was gegen Augsburg schon geärgert hat, was heute aber umso mehr ärgert, weil wir dann nochmal mehr Fehler gemacht haben. Also dann bist du bei 3-2, dann hast du das Spiel gedreht, dann bringen wir uns einfach mit einer dummen gelb-roten Karte wieder in die Unterzahl. Zu viele Fehler und dann kannst du eben auch hier in Stavanger nicht gewinnen.
3: Ja, die gelb-rote Karte gegen Michael Olisse, die war der Knackpunkt, denn die Bayern hatten das Spiel eben zwischenzeitlich von 0-2 auf 3-2 gedreht. Zwei Tore von Harry Kane, eins von Luis Diaz, aber dann dieser Aussetzer von Olisse, also erst ein taktisches Foul, so ein Trikotzupfer und dann wirft er einem Gegenspieler den Ball ins Gesicht, also blitzgelb-rot gegen Olisse, völlig zu Recht auch, ausgerechnet als München gerade am Drücker war.
0: Und wie geht jetzt der Trainer mit diesem Aussetzer von Olisse um?
3: Also Vincent Kompany war natürlich einigermaßen fassungslos, aber der Trainer wird diesen Fauxpas jetzt mit Olisse aufarbeiten, das hat er nach dem Spiel gesagt.
5: Die ganze Mannschaft weiß es, Michael weiß es auch und da muss es direkt angesprochen werden, musst du ehrlich sein. Es gibt zwei Seiten, das eine, was ich natürlich immer weiß, ist, Michael wird auch immer provoziert, aber das ist keine Ausrede, das ist 100% sein Fehler und er weiß das auch.
3: Und ganz am Ende hätte Stavanger eben fast sogar noch das Siegtor geschossen. Da musste Jonas Urbich im Bayern-Tor retten. Also es hätte sogar noch ein bisschen dicker kommen können für die Bayern.
0: Julian Tilders, in Norwegen, da wird ja auf Kunstrasen gespielt. War das vielleicht auch ein Problem?
3: Auf dem Niveau darf das natürlich keine Ausrede sein. Hat auch niemand so gesagt. Aber trotzdem, also es kann schon für Profis ungewohnt sein. Kunstrasen ist in den meisten europäischen Top-Ligen kein Thema, weil die Verletzungsgefahr auch höher sein soll als bei Naturrasen. In Norwegen sind die Wetterbedingungen für Naturrasen aber hier und da oder an den meisten Orten einfach zu extrem. Und wie der Ball springt, wie hart man auch einen Pass spielen muss, das ist ein Unterschied, kann ungewohnt sein. Es gibt auch immer mal wieder Kritik von Experten oder von Trainern. Zum Beispiel meinte José Mourinho mal, auf Kunstrasen zu spielen sei kein Fußball. Aber die Bayern waren in Stavanger ja dominant, daran hat es also nicht gelegen. Spannend wird trotzdem, wie Borussia Dortmund es heute Abend auf Kunstrasen hinbekommt. Der BVB spielt nämlich auch in Norwegen bei Bodø Glimt.
0: Soweit also zur Champions League der Männer. Sprechen wir noch über die deutsche Frauennationalmannschaft. Zwei Siege jetzt in den ersten beiden Länderspielen. Ein voller Erfolg?
3: Kann man so abstempeln, ja. Also das waren jetzt wirklich zwei Testspiele gegen Top-Teams. Das 4-2 gegen Australien am Freitag und gestern Abend ein 2-1 gegen Japan. Nach Rückstand, wohlgemerkt, gegen die Asienmeisterinnen. Und deswegen nehmen die DFB-Frauen aus dieser Länderspielphase natürlich viel Selbstbewusstsein mit. Das hört man auch raus bei der Kapitänin Sjoke Nüsken im ZDF-Interview nach dem Spiel gegen Japan.
6: Man hat heute auch wieder auf dem Platz gemerkt, jeder hat einfach den Glauben, dass wir auch dieses Spiel noch drehen können. Das ist einfach unnormal wichtig, auch fürs Turnier. Es kann natürlich immer passieren, dass man in Rückstand gerät, aber dass wir da einfach die Ruhe behalten und dann auch die Spiele drehen können.
3: Ja, das Turnier, damit meint die Kapitänin natürlich die WM nächstes Jahr im Sommer. 7 Monate sind es nur noch und da waren diese beiden Siege gegen Top-Teams jetzt schon so ein kleiner Wink, wie weit es vielleicht bei der WM gehen könnte.
0: Julian Tilders aus unserer Sportredaktion war das mit aktuellen Nachrichten. Vielen Dank dafür. Juso-Chef Philipp Türmer wird bei uns zu Gast sein, gleich nach den Nachrichten um 8 Uhr.

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3: 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Zunächst die Übersicht. Unionsfraktionschef Frei hat die Erwartung geäußert, dass der neue Bundesarbeitsminister Schweizer die geplante Rentenreform rasch umsetzt. Die Regierungsparteien haben sich auf die Einführung einer Zuckersteuer geeinigt, die dem Staat zusätzliche Einnahmen von rund 1 Milliarde Euro bescheren soll. Deutschland gehört ab nächstem Jahr wieder dem UNO-Menschenrechtsrat an. Die Meldungen im Einzelnen. Der Vorsitzende der Unionsfraktion im Bundestag Frei erwartet vom neuen Bundesarbeitsminister Schweizer SPD eine rasche Umsetzung der Rentenreform. Frei sagte im Deutschlandfunk, er sei überzeugt, dass Schweizer keine Einarbeitungszeit brauche. Das Ministerium habe lange an der Rentenreform gearbeitet und die Empfehlung der Rentenkommission liege seit Juni auf dem Tisch. Zudem komme Schweizer als früherer Arbeits- und Sozialminister im Bundesland Rheinland-Pfalz vom Fach. Frei lehnte eine Änderung der Reformvorschläge mit Blick auf die abschlagsfreie Rente nach 45 Beitragsjahren ab. Die Rentenproblematik dauerhaft zu lösen, sei ein Versprechen an alle Generationen, sagte der CDU-Politiker. Die Vorschläge der Rentenkommission sehen eine Abschaffung dieser sogenannten Rente mit 63 vor. Aus Reihen der SPD gibt es Kritik daran, der sich auch Schweizer noch Ende September angeschlossen hatte. Union und SPD haben sich auf eine neue Zuckersteuer geeinigt. Der Entwurf soll heute im Kabinett verabschiedet werden. Laut Redaktionsnetzwerk Deutschland ist eine zweistufige Steuer geplant. Demnach soll ab Mitte kommenden Jahres ein Steuersatz von 26 Cent auf gesüßte Getränke mit einem Zuckergehalt ab 5 Gramm pro 100 Milliliter erhoben werden. Bei einem Zuckergehalt ab 8 Gramm soll der Satz 32 Cent betragen. Ausnahmen soll es für Hersteller geben, die weniger als 1 Million Liter gezuckerte Getränke pro Jahr produzieren. Mit der Zuckersteuer will Bundesfinanzminister Klingbeil ab dem übernächsten Jahr Einnahmen von rund 1 Milliarde Euro generieren und gleichzeitig Getränkeherstellern einen Anreiz geben, den Zuckergehalt ihrer Produkte zu senken. Anfang des Monats hatte das Kanzleramt die Pläne für eine Zuckersteuer noch gestoppt. In Regierungskreisen hieß es, Klingbeils damaliger Entwurf sei nicht mehrheitsfähig. Bundeskanzler Merz gibt heute eine Regierungserklärung zum bevorstehenden EU-Gipfel ab. Das Treffen der europäischen Staats- und Regierungschefs beginnt morgen in Brüssel. Themen sind unter anderem die Lage im Nahen Osten, die Exportüberschüsse Chinas, die hohen Energiepreise sowie die weitere Unterstützung der Ukraine. Zudem wird sich der zweitägige Gipfel mit dem nächsten mehrjährigen Finanzrahmen der EU für die Zeit von 2028 bis 2034 befassen. Merz fordert hier deutliche Kürzungen am Etatvorschlag der EU-Kommission von rund 2 Billionen Euro. Zum Auftakt der Plenarsitzung des Bundestags wird zunächst der neue Arbeits- und Sozialminister Schweizer im Parlament vereidigt. Er folgt auf die am Montag zurückgetretene SPD-Politikerin Baas. Bundestagspräsidentin Klöckner sieht das Parlament zunehmend von außen bedroht und will deswegen die Sicherheitsvorkehrungen verstärken. Die CDU-Politikerin sagte dem Stern, bei den Zugangskontrollen zum Bundestag würden immer wieder gefährliche Gegenstände entdeckt. Dazu gehörten etwa Kugelschreiber mit integrierten Messern, Spraydosen mit Elektroschockern und Handtaschen mit Schlagringen. Auch Personen, die eine Zuverlässigkeitsüberprüfung nicht bestanden hätten, würden abgewiesen. Der Bundestag hat 200 eigene Polizisten und die seien auch notwendig, betonte Klöckner. Es gelte, eine Balance zwischen einem offenen Haus und der nötigen Wachsamkeit zu finden. Parlamente und Demokratien müssten wehrhaft sein. Deutschland gehört ab nächstem Jahr wieder dem UNO-Menschenrechtsrat an. Die Mitglieder der Vollversammlung der Vereinten Nationen in New York gaben der Bundesregierung bei der entsprechenden Abstimmung 163 Stimmen, deutlich mehr als die notwendige Mehrheit. Deutschland und Irland hatten sich um die beiden von Westeuropa zu besetzenden Pläne für die Jahre 2027 bis 2029 beworben. Da es keine Gegenkandidaten gab, galt die Wahl als sicher. Bundesaußenminister Wadefuhl sagte, Deutschland werde die Mitgliedschaft nutzen, um den Menschenrechtsrat zu stärken und den Schutz von Menschenrechten weltweit zu verbessern. Deutschland wird zum 6. Mal Mitglied des Gremiums. Rund 4 Jahre nach den Anschlägen auf die Nord Stream Pipelines beginnt heute der Prozess gegen einen der mutmaßlichen Täter. Vor dem Hanseatischen Oberlandesgericht in Hamburg muss sich ein ukrainischer Staatsbürger verantworten, der im vergangenen Jahr in Italien gefasst wurde. Die Bundesanwaltschaft wirft ihm vor, als Offizier der ukrainischen Armee zivile Ziele angegriffen und damit Kriegsverbrechen begangen zu haben. Zudem ist er wegen der Herbeiführung von Sprengstoffexplosionen, der Zerstörung von Bauwerken sowie der Störung öffentlicher Betriebe angeklagt. Er soll die Tat gemeinsam mit weiteren ukrainischen Militärangehörigen im Auftrag staatlicher ukrainischer Stellen geplant haben. Die Regierung in Kiew weist eine Beteiligung zurück. Bei dem Anschlag im September 2022 wurden die beiden Gaspipelines Nord Stream 1 und 2 schwer beschädigt. Die ukrainische Hauptstadt Kiew ist erneut von Raketen aus Russland getroffen worden. Auch diesmal habe es keine vorherige Warnung der westlichen Verbündeten gegeben, beklagte der ukrainische Präsident Zelensky am Abend. Die Geschosse seien erst im Anflug auf Kiew vom Radar entdeckt worden. Unmittelbar nach Auslösung des Luftalarms waren die ersten Explosionen in der Hauptstadt zu hören, wie das Nachrichtenportal The Kiev Independent berichtete. Ein 9-stöckiges Wohngebäude geriet nach einem Treffer in Brand. Laut Bürgermeister Klitschko gab es mindestens 2 Tote und mehr als 20 Verletzte. Außer dem Wohnblock sei auch ein Heizkraftwerk getroffen worden. Den russischen Angreifern werde es zu einfach gemacht, erklärte Zelensky. Am Morgen wurde dann eine weitere Angriffswelle gemeldet. Deren Folgen sind noch nicht bekannt. US-Präsident Trump hat eine umfassende Erschließung von Öl-, Gas- und Mineralvorkommen in Grönland angekündigt. Dies stehe kurz bevor, erklärte Trump auf seiner Online-Plattform Truth Social. Es gebe Experten, die davon ausgingen, dass die Menge an leicht verfügbarem Öl weitaus größer sei als in fast jedem anderen Land der Welt. Details zu den Plänen nannte Trump nicht. Die Vereinigten Staaten hatten sich vor einiger Zeit mit Dänemark und Grönland auf eine Ausweitung ihrer Militärpräsenz auf der Insel verständigt. Diese soll weiterhin souverän bleiben. In der Vergangenheit hatte Trump wiederholt damit gedroht, das strategisch wichtige Gebiet unter amerikanische Kontrolle zu bringen. Das Finanzministerium in Washington hat gegen die Bank of America eine Strafzahlung von 1,2 Milliarden Dollar verhängt, wegen Versäumnissen bei der Geldwäschebekämpfung. Nach Angaben des Ministeriums unterließ es die Großbank, verdächtige Aktivitäten im Umfang von mehr als 5 Milliarden Dollar zu melden, darunter solche, die Risiken für die nationale Sicherheit darstellten. Finanzminister Bessent erklärte, wenn eine Bank dieser Größe ihren Verpflichtungen zur Bekämpfung von Geldwäsche und zur Einhaltung von Sanktionen nicht nachkomme, habe das Folgen weit über das eigene Unternehmen hinaus. In der vergangenen Woche hatten die US-Behörden wegen ähnlicher Mängel bei der Geldwäschebekämpfung eine Strafe in Höhe von 350 Millionen Dollar gegen die American Express National Bank verhängt, die Direktbanktochter des Kreditkartenriesen American Express. In der Fußball-Champions League hat Bayern München beim norwegischen Meister Viking Stavanger 3:3 gespielt. Leipzig gewann im heimischen Stadion gegen PSV Eindhoven mit 1:0. Und hier noch einmal die Übersicht. Unionsfraktionschef Frei hat die Erwartung geäußert, dass der neue Bundesarbeitsminister Schweizer die geplante Rentenreform rasch umsetzt. Die Regierungsparteien haben sich auf die Einführung einer Zuckersteuer geeinigt, die dem Staat zusätzliche Einnahmen von rund 1 Milliarde Euro bescheren soll. Deutschland gehört ab nächstem Jahr wieder dem UNO-Menschenrechtsrat an. Der Wetterbericht. Die Lage. Dem Frontensystem eines Nordmeertiefs folgt ein Schwall maritimer Subpolarluft, die rasch unter Hochdruckeinfluss gerät. Die Vorhersage: bewölkt, im Norden, Westen und Südwesten gebietsweise auch längere Zeit sonnig. Höchstwerte 14 bis 19, am Oberrhein bis 21 Grad. Morgen nach vor allem im Süden zäher Auflösung von Nebel und Hochnebel heiter, teils auch wolkig. Temperaturen 16 bis 21 Grad mit den höheren Werten im Westen und Südwesten. Die Temperaturen von heute früh 7 Uhr, Greifswald 12 Grad, Hamburg ebenfalls 12, Bremen 10, Hannover 11 Grad, Berlin 12, Leipzig 10 Grad, Köln 11, Dresden 12, Frankfurt am Main 10, Stuttgart 13, Freiburg 15 und München 13 Grad. Das waren die Nachrichten.
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5: Im Studio ist heute Tobias Armbruster. Ich wünsche Ihnen einen schönen guten Morgen. Die Bundesregierung bekommt einen neuen Minister für Arbeit und Soziales. Alexander Schweizer wird Nachfolger von Bärbel Baas, SPD. Heute soll er vereidigt werden und er soll vor allem eins, die Rentenreform der Regierung auf den Weg bringen. Das ist zumindest die Erwartung von Thorsten Frey, dem Fraktionschef der Union.
6: Ich habe als Kanzleramtsminister mit dem Ministerpräsidenten Schweizer zusammengearbeitet und habe da positive Erfahrungen gemacht. Wir freuen uns auf einen neuen Bundesminister, der ja aus dem Fach kommt, der schon mal Arbeits- und Sozialminister war in Rheinland-Pfalz. Und deshalb glaube ich, ist die Grundlage dafür gelegt, dass die anstehenden Reformen jetzt auch zügig umgesetzt werden können.
5: Thorsten Frey war das vor einer Stunde bei uns hier im Programm. Wie geht es jetzt tatsächlich weiter mit den Reformen und auch mit der Personaldiskussion in der SPD? Können wir gleich mit Philipp Thürmer besprechen, dem Chef der Jusos. Außerdem ein Thema heute Morgen. AfD und BSW bringen im Landtag von Sachsen-Anhalt einen gemeinsamen Antrag zur Ukraine-Politik ein und die Haushaltsdebatte in Frankreich in Zeiten von Wahlkampf und Schülerprotesten.

0: 8 Uhr und 12 Minuten, der Deutschlandfunk, die Informationen am Morgen. Es ist ein Umbruch an der Spitze, den die SPD da gerade erlebt. Am Montag hat die Arbeits- und Sozialministerin Bärbel Baas ihren Rücktritt erklärt. Alles mitten in der heftig geführten Debatte um die Rentenreform. Und auf einmal muss die SPD auch noch über eine neue Parteispitze entscheiden. Bärbel Baas war ja auch Co-Vorsitzende. Und diese Entscheidung soll nun Ende des Jahres auf einem Parteitag getroffen werden. Offen ist noch, ob da auch über eine mögliche Nachfolge für den anderen Parteivorsitzenden Lars Klingbeil entschieden wird. Können wir alles besprechen mit dem Juso-Chef, dem Chef der Jungsozialisten der SPD-Jugendorganisation, Philipp Thürmer, hier jetzt bei uns am Telefon. Schönen guten Morgen, Herr Thürmer.
1: Guten Morgen.
0: Herr Thürmer, bevor wir über die Personalfragen in der SPD sprechen, vielleicht noch mal ein kurzer Blick zurück auf den Montag, als Bärbel Baas da ihren Rückzug bekannt gegeben hat. Haben da einige in der SPD den Moment der Trauer bei Frau Baas genutzt, um mal so richtig auszuteilen gegen die Union?
1: Nein, ich glaube, das, was die SPD gesagt hat, das ist tief empfunden. Ich meine, ich habe das selbst erlebt in verschiedenen Formaten. Es war schon in der Tat so, dass viele CDU-Politiker keine Möglichkeit ausgelassen haben, sich auf Bärbel Baas einzuschießen. Inhaltliche Kritik, das muss eine Politikerin immer aushalten. Und ich glaube, das war auch nicht das Problem. Aber es ging teilweise auch nach meinem Empfinden weit darüber hinaus. Und das muss man auch sagen können, vor allen Dingen, weil das ein Muster ist, das wir immer wieder erleben, dass gerade Frauen sehr gerne das Ziel von Angriffen sind, die dann eben nicht mehr okay sind.
0: Jetzt gibt es ja aus der Union dazu die Erwiderung, da ist überhaupt nichts bekannt über solche öffentlichen Äußerungen gegen Frau Baas. Vor allen Dingen nicht in den vergangenen Wochen, in den Wochen, in denen sie tatsächlich getrauert hat.
1: Ja gut, also das stimmt ja nicht. Wir haben die Äußerung des Mittelstandschefs und was ja auch das Problem ist und was, glaube ich, auch die Stimmung und die Zusammenarbeit in einer Koalition zerstört und was ja auch viele Kolleginnen und Kollegen von Ihnen kennen, ist die Frage, wie redet man denn hinter den Kulissen? Ne? Was wird in Hintergrundgesprächen gesagt? Wie redet man übereinander, wenn vielleicht auch die Kameras nicht da sind? Und ohne, dass ich das jetzt komplett nachvollziehen kann im Einzelnen, weil es ja eben sich um Hintergrundgespräche handelt, ist ja so etwas, was an den Menschen nagt. Und ich glaube, das war hier auch das Problem. Und dazu einer neuen Kultur zu finden, das, ja, das empfiehlt sich schon sehr für beide Koalitionspartner, glaube ich.
0: Wir hören jetzt immer wieder aus Berlin, lesen das teilweise auch heute Morgen in den Zeitungen, in den Kommentarspalten, dass es da möglicherweise einen Moment gegeben hat bei vielen in der SPD, die sich gesagt haben, komm, wir nutzen diesen Augenblick und bringen uns schon mal jetzt mit solchen heftigen Vorwürfen gegen die Union in Stellung. Möglicherweise auch mit Blick auf einen möglichen Bruch der Koalition. Könnte da was dran sein?
1: Also das ist für mich ein klassischer Fall einer starken Überinterpretation tatsächlich. Ich glaube, ganz häufig ist es, dass das Naheliegende das Richtige ist und so ist es, glaube ich, auch hier. Es ging einem Fassilen sehr nah und viele haben die Kritik von Bärbel Baas, die sie auch persönlich formuliert hat, geteilt und das dann formuliert. Hier ein Aufkündigen der Koalition de facto zu erkennen, das ist wirklich Unsinn. Also in der SPD hat, glaube ich, aktuell niemand, auch nicht wir als Jusos, die wir durchaus kritisch waren, gegenüber dieser Koalition vor, die jetzt zu verlassen. Ehrlicherweise, glaube ich, muss man sich da im Moment eher Gedanken um die CDU machen.
0: Aber ist es denn nicht tatsächlich etwas übertrieben, unmenschliches Verhalten, unanständiges Verhalten der Union vorzuhalten? Und wenn nicht übertrieben, dann möglicherweise etwas ungeschickt in so einer Lage, wo ja beide Parteien nicht unbedingt gerade eine rosige Zukunft vor sich sehen?
1: Naja, also ich finde, es ist immer okay, das auszusprechen, was man denkt, was man empfunden hat und was den eigenen Beobachtungen entspricht. Und dementsprechend glaube ich, dass auch angemessen war, die Kritik an dieser Stelle so deutlich zu formulieren.
0: Dann lassen Sie uns schauen auf die Inhalte, auf die Reform. Alexander Schweizer, also jetzt der neue Arbeits- und Sozialminister. Wird es mit ihm die Rentenreform geben, auf die sich beide Parteien, SPD und Union, im Sommer verständigt haben? Also vor allen Dingen, wird es mit ihm auch die abschlagsfreie Rente nach 45 Beitragsjahren geben? Beziehungsweise nicht die Rente, sondern die Abschaffung dieser abschlagsfreien Rente?
1: Also es wird eine Rentenreform geben, darüber wurde sich verständigt. Bislang haben wir ein Kommissionsergebnis, das muss jetzt politisch umgesetzt werden, das muss politisch gerecht umgesetzt werden, das muss dem Rechnung tragen, was auch die Bürgerinnen und Bürger sich wünschen, die ganz klar sagen, dass sie sich eine Berücksichtigung wünschen dessen, wie lange man denn gearbeitet hat. Und das wird jetzt angegangen. Und ich kann mir sehr gut vorstellen und bin fest davon überzeugt, dass Alexander Schweizer auch mit seiner Erfahrung da eine Umsetzung finden wird, die auch dem Gerechtigkeitsempfinden der Menschen entspricht.
0: Das klingt jetzt so, als würde er da nicht den Wunsch der Union erfüllen. Ist das korrekt?
1: Das kann ich nicht sagen. Ich sage ja nur, wir sollten, glaube ich, Abstand nehmen davon zu sagen, also dieses Kommissionsergebnis, das ist quasi, das sind wie die 10 Gebote, die müssen Wort bei Wort einfach nur so umgesetzt werden. Also dafür bräuchte man ja keine Politikerinnen und Politiker, sondern Politikerinnen und Politiker und gerade der neue Arbeitsminister, die müssen ja dafür sorgen, dass das, was aus wissenschaftlichen Erkenntnissen erarbeitet worden ist, jetzt auch so umgesetzt wird, dass die Zustimmung der Bevölkerung findet. Und das, glaube ich, wird Alexander Schweizer tun.
0: Das heißt, Sie sagen, es war ein Fehler, dass ich Bärbel Baas zum Beispiel, auch andere SPD-Politiker gemeinsam mit der Union im Sommer hingestellt haben und gesagt haben, dieses Ergebnis der Rentenkommission setzen wir so um. Das sagen Sie war falsch.
1: Ich habe zu jedem Zeitpunkt gesagt, dass ich der festen Überzeugung bin, dass eine Rolle spielen muss, wie lange man gearbeitet hat. Und dass, wenn man 45 Jahre gearbeitet hat, wenn man mit 18 oder vielleicht sogar schon mit 16, 17 angefangen hat, ins Berufsleben zu starten, immer eingezahlt hat in die Rentenversicherung, dass das einen Unterschied machen muss, dass man dann auch früher in Rente gehen muss, als wenn man vielleicht erst mit Ende 20 oder Anfang 30 ins Berufsleben gestartet ist. Und das umzusetzen, das ist jetzt, glaube ich, die Herausforderung. Das sind 71% der Bevölkerung, so nach meinen letzten Erkenntnissen. Und da sollte man dann nicht einfach drüber hinweggehen.
0: Das heißt, was glauben Sie, wie lange werden die Menschen, auch die Unternehmen, die auf diese Reform warten, wie lange werden die noch warten müssen?
1: Ich glaube, wichtig ist, dass es gut wird. Die Verabredungen besagen, dass man das in dem Jahr quasi den ersten Vorschlag hinbekommt. Und ja, ich bin gespannt, wann das soweit sein wird. Den genauen Zeitplan, den kann ich Ihnen jetzt auch nicht sagen.
0: Muss man möglicherweise warten, bis die SPD eine neue Parteispitze hat?
1: Ich glaube, davon wird es nicht abhängig gemacht. Das wäre erst ja, wahrscheinlich im Januar nächsten Jahres. Das sind Prozesse, die parallel laufen.
0: Gut, und Ende des Jahres haben wir die Wahl dieser neuen Parteispitze. Ganz kurz noch, können Sie uns sagen,
1: Ende dieses Jahres oder Anfang nächsten Jahres?
0: Genau, um den Jahreswechsel herum, genau, so war die Formulierung. Können Sie uns sagen, wen Sie sich wünschen an der Spitze der SPD?
1: Also ich finde es wichtig, dass wir das machen, was wir vor ein paar Wochen noch verabredet haben. Da wurde ja gesagt, wir müssen einen Parteikonvent machen, um darüber zu entscheiden, was die Inhalte und die Strategie unserer Partei für die Zukunft sind. Das ist sehr richtig, das spricht aber ja auch ein Problem an, nämlich, dass wir diese Strategie und diese zukunftsweisenden Inhalte offensichtlich im Moment nicht haben. Und ich glaube, die Teams oder die Einzelkandidaturen, die sich jetzt um den Vorsitz bewerben, die müssen das vorweisen können. Die müssen sagen, das ist meine Strategie, das sind meine Inhalte. Die müssen sie jetzt entwickeln und dann miteinander gegebenenfalls auch in den Wettbewerb treten. Wir Jusos haben klar gesagt, was wir uns vorstellen können. Wir wollen, dass die SPD stärker auf Themen der Verteilungsgerechtigkeit setzt. Wir haben gerade die Themen der Erbschaftssteuer, die durch das Bundesverfassungsgerichtsurteil aktuell werden, die ganz klar sagt, wir wollen wieder eine Gesellschaft, in der es wirklich gerecht zugeht für alle und dafür einen Plan vorlegt. Da kann ich jetzt Ihnen noch nicht sagen heute, weil wir haben ja noch ein bisschen Zeit bis Anfang Januar, wer das genau sein wird. Inhalte müssen stehen und dann die Personen, die das verkörpern können.
0: Sagt hier bei uns im Deutschlandfunk der User-Chef Philipp Thürmer. Herr Thürmer, vielen Dank.
1: Dankeschön.
0: Uhr im Landtag von Sachsen-Anhalt folgt heute eine weitere Machtprobe für die AfD. Gemeinsam mit dem BSW stellt die Fraktion dort einen Antrag zur Abstimmung, der sich gegen die deutsche Unterstützung für die Ukraine wendet. Niklas Ottersbach.
2: Geld für Köthen statt für Kiew. Das BSW hat zusammen mit der AfD einen außenpolitischen Antrag eingebracht, inklusive Sondersitzung des Landtags. Tenor: keine Waffenlieferungen mehr an die Ukraine. Die Bundesregierung solle sofort Friedensverhandlungen mit Russland aufnehmen. Die AfD-BSW-Botschaft, die keine einzige Forderung an den russischen Machthaber Putin beinhaltet, soll der noch geschäftsführende CDU-Ministerpräsident Sven Schulze mit in den Bundesrat nehmen. BSW-Fraktionschef Thomas Schulze und seine Stellvertreterin Claudia Wittig begründen die Sondersitzung in Magdeburg mit einem Verteilungskonflikt. Weil Deutschland die Ukraine unterstütze, fehle im Inland das Geld, auch in Sachsen-Anhalt.
3: Also hier in unserem Staat wird alles gekürzt, alles den Menschen zugemutet. Und woanders treten wir auf mit einem großen Koffer und zeigen, dass Deutschland zu allem bereit ist. Mit jedem Euro, den wir dort ausgeben, nähern wir uns einem Krieg. Ich sage das so deutlich, wie es ist.
4: Sie halten es aber durchaus auch für ein ganz charmantes Zeichen, dass Sven Schulze, der ja in dieser Hinsicht sehr klar mit der Bundespartei auf einer Linie liegt, dass er nun losgeht und im Bundesrat diesen Antrag einbringen muss. Das sollte auch symbolisch auch dafür stehen, dass wir hier in Sachsen-Anhalt den Kurs auch drehen werden.
2: Die Zeit dränge, deshalb sei eine Sondersitzung des Landtags nötig, so das BSW. Das wiederum keine Fragen zum Dinnerabend mit der AfD beantworten möchte. Letzte Woche hat, auf Einladung des rechtsextremen Magazins Kompakt, die komplette BSW-Fraktion mit AfD-Abgeordneten in Magdeburg zusammen Abend gegessen und sich beim gemeinsamen Weintrinken ausgetauscht, alles dokumentiert von den Kompaktkameras. Sehr zum Ärger der BSW-Gründerin Sarah Wagenknecht, die darin zu viel Verbrüderung sieht. Der neue AfD-Landtagspräsident Tobias Rausch hat an diesem Abend beide Parteien, AfD und BSW, aufeinander eingeschworen.
5: Uns wird man natürlich Lobbyarbeit für Russland, Moskau und Putin vorwerfen und das Übliche. Man wird uns provozieren wollen. Das lassen wir aber nicht zu. Wir werden die Sitzungsleitung auch so gestalten, dass wir alleine die Sitzung führen, ohne den Kollegen der CDU. Und insofern bin ich optimistisch, dass wir den Antrag durchbringen, dass wir ein weiteres Signal senden, wie gut es ist. Das ist für uns als AfD gut, dass wir sagen können, wir haben einen Antrag gebracht. Und für euch als BSW ist es auch gut, dass ihr zeigen könnt, dass der Sachsen-Anhalt-Weg vielleicht der bessere Weg wäre für das BSW generell.
2: Die anderen Fraktionen im Magdeburger Landtag von CDU bis Linke werden heute Alternativanträge einbringen. Linken-Fraktionschefin Eva von Angern wirft AfD und BSW mit der Sondersitzung Schaufensterpolitik vor.
6: Wenn sie wirklich der Meinung wären, dass man als Landesparlament, als Landesregierung wirklich wirksam tätig sein könnten, dann hätten sie konsequent sein müssen. Dann hätten sie jetzt schon den Ministerpräsidenten Siegmund wählen müssen und ihn ins Feuer schicken müssen, im wahrsten Sinne des Wortes. Das haben sie nicht gemacht. Das heißt, es geht nur darum, andere vorzuführen, aber nicht, um die Situation von Menschen in Sachsen-Anhalt zu verbessern.
2: Denn rechtlich verpflichtet, den AfD-BSW-Antrag in den Bundesrat einzubringen, wäre der geschäftsführende CDU-Ministerpräsident Sven Schulze nicht. Dafür bräuchte es ein eigenes Gesetz.
0: Niklas Ottersbach über die aktuellen Entwicklungen im Landtag von Sachsen-Anhalt.

0: 8.25 Uhr, 8:25, 9:05. Frankreichs Premierminister Le Cornu steht ab heute vor einer schwierigen Aufgabe. Einige sagen vermutlich, es ist eigentlich eine unlösbare Aufgabe. Er muss einen Haushalt für das kommende Jahr durch die Nationalversammlung bringen, der nicht nur sparen soll, sondern der auch stattfindet vor dem Hintergrund eines beginnenden Wahlkampfs. Unser Frankreich-Korrespondent Stefan Dietchen.
1: Eine Regierung ohne Mehrheit im Parlament. Ein Finanzminister, der weiß, dass seine Amtszeit nach der Präsidentschaftswahl im kommenden Frühjahr enden dürfte. Ein Haushaltsentwurf, der von einer neuen Regierung in gut einem halben Jahr voraussichtlich überschrieben wird. In einer Situation größter politischer Ungewissheit und zugleich wachsenden finanziellen Drucks stellte Finanzminister Roland Lescure den Haushaltsentwurf für das kommende Jahr in der Nationalversammlung dem französischen Parlament vor.
2: Pour éviter d'y aller, évidemment, nous devons à la fois
1: Wir müssen zugleich unser Defizit verringern und Wachstum erhalten.
2: Et préserver notre croissance.
1: Das Wachstum für das laufende Jahr wurde in den vergangenen Monaten immer weiter nach unten korrigiert, zuletzt auf 0,5%. Im nächsten Jahr soll es auf 1% steigen.

0: Unterschied. Die haben mit einem Schuldenabbau begonnen.
1: La différence est majeure. Eux, ils ont commencé à se désendetter.
0: Davon ist Frankreich weit entfernt. Und wie eine neue Regierung nach dem Ende der Amtszeit von Emmanuel Macron im nächsten Jahr das Problem in den Griff bekommen will, ist nicht absehbar. Stéphane Boujnah, Chef des europäischen Börsenverbundes Euronext, nimmt alle politischen Kräfte in Frankreich in die Mitverantwortung.
2: Le bilan, il est culturel.
0: Die Bilanz hat kulturelle Gründe. Es gibt seit 30 Jahren in Frankreich einen Konsens, dass die Staatsausgaben immer weiter steigen, damit niemand Opfer bringen muss. Dadurch aber opfern alle zusammen die Zukunft ihrer Kinder. Es geht nicht nur um die politisch Verantwortlichen. Wir sind es. Es sind wir alle gemeinsam. Unterdessen gingen auch gestern wieder Zehntausende Schüler und Studenten auf die Straßen, um für eine bessere Ausstattung der Bildungseinrichtungen des Landes zu demonstrieren. Zunehmend prägt das Thema auch den beginnenden Präsidentschaftswahlkampf. Marine Le Pen, die in den Umfragen stabil führende Kandidatin des rechtspopulistischen Rassemblement National, stellte letzte Woche ihren Haushaltsplan vor. Jedes Jahr will sie zweistellige Milliardenbeträge einsparen, indem Sozialleistungen für in Frankreich lebende Ausländer gestrichen, Beiträge für die EU nicht mehr gezahlt, Hilfen für die Ukraine eingestellt werden. Le Pen will das durch eine Volksabstimmung in der Verfassung festschreiben lassen.
3: Comme je l'avais annoncé, cette trajectoire sera confortée par l'adoption.
0: Ich habe das ganz detailliert als goldene Regel beschrieben. Es ist das notwendige Minimum, das ich deshalb langfristig in der Verfassung verankern will. Wirtschaftswissenschaftler und Unternehmensverbände reagierten skeptisch, schreiben Le Pen und der extremen Rechten einen Mangel an ökonomischer Kompetenz zu. Zugleich werden aber auch die Mahnungen an alle politischen Kräfte in Frankreich immer lauter. Auch der Leiter des Münchner IFO-Instituts, Clemens Fuest, will eine neue Euro-Krise nicht ausschließen, ging aber im Deutschlandfunk davon aus, dass im Fall Frankreichs, anders als in der Krise Griechenlands, die Europäische Zentralbank zur Hilfe kommen würde.
4: Also Frankreich ist eindeutig too big to fail. Ob es auch too big to save ist, ist dann eine zweite Frage. Aber die Investoren erwarten eine Stützung der EZB, sodass eine Panik, glaube ich, hier weniger wahrscheinlich ist.
0: Eine Rettung Frankreichs vor einem drohenden Staatsbankrott durch die Europäische Zentralbank hätte allerdings für alle Länder der Eurozone drastische Auswirkungen, etwa steigende Inflation und politische Diskussionen um den Zusammenhalt Europas.
5: Die Haushaltsdebatte in Frankreich, Stefan Detjen berichtete. Die Wirtschaft in China meldet heute Morgen boomende Exportzahlen. Einzelheiten zu den aktuellen Werten gleich nach den Nachrichten hier bei uns.

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1: Uhr 8:30, die Nachrichten. Die Bundesregierung hat ihren Streit um eine Zuckersteuer beigelegt. Nun will das Kabinett die Pläne beschließen. Der Kompromiss sieht laut Redaktionsnetzwerk Deutschland eine zweistufige Steuer und Ausnahmen für kleinere Hersteller vor. Demnach soll ab Mitte kommenden Jahres ein Steuersatz von 26 Cent auf gesüßte Getränke mit einem Zuckergehalt ab 5 Gramm pro 100 Milliliter erhoben werden. Bei einem Zuckergehalt von 8 Gramm soll der Satz 32 Cent betragen. Ausnahmen soll es für Hersteller geben, die weniger als 1 Million Liter gezuckerte Getränke pro Jahr produzieren. Mit der Steuer will Bundesfinanzminister Klingbeil ab dem übernächsten Jahr Einnahmen von rund 1 Milliarde Euro generieren und gleichzeitig Getränkeherstellern einen Anreiz geben, ihre Produkte gesünder zu machen. Anfang des Monats hatte das Kanzleramt die Pläne noch gestoppt. In Regierungskreisen hieß es, Klingbeils damaliger Entwurf sei nicht mehrheitsfähig. Auf der Tagesordnung des Kabinetts steht heute auch das Thema Kinder- und Jugendmediensucht. Der Vorsitzende der Unionsfraktion im Bundestag Frei erwartet vom neuen Bundesarbeitsminister Schweizer, SPD, eine rasche Umsetzung der Rentenreform. Frei sagte im Deutschlandfunk, er sei überzeugt, dass Schweizer keine Einarbeitungszeit brauche. Das Ministerium habe lange an der Rentenreform gearbeitet und die Empfehlung der Rentenkommission liege seit Juni auf dem Tisch. Zudem komme Schweizer als früherer Arbeits- und Sozialminister im Bundesland Rhein-Neckar

0: Rheinland-Pfalz vom Fach. Frey lehnte eine Änderung der Reformvorschläge mit Blick auf die abschlagsfreie Rente nach 45 Beitragsjahren ab. Die Rentenproblematik dauerhaft zu lösen sei ein Versprechen an alle Generationen, sagte der CDU-Politiker. Die Vorschläge der Rentenkommission sehen eine Abschaffung dieser sogenannten Rente mit 63 vor. Aus Reihen der SPD gibt es Kritik daran, der sich auch Schweizer noch Ende September angeschlossen hatte. Bundeskanzler Merz gibt heute eine Regierungserklärung zum bevorstehenden EU-Gipfel ab. Das Treffen der europäischen Staats- und Regierungschefs beginnt morgen in Brüssel. Themen sind unter anderem die Lage im Nahen Osten, die Exportüberschüsse Chinas, die hohen Energiepreise sowie die weitere Unterstützung der Ukraine. Zudem wird sich der zweitägige Gipfel mit dem nächsten mehrjährigen Finanzrahmen der EU für die Zeit von 2028 bis 2034 befassen. Merz fordert hier deutliche Kürzungen am Etatvorschlag der EU-Kommission von rund 2 Billionen Euro. Zum Auftakt der Plenarsitzung des Bundestags wird zunächst der neue Arbeits- und Sozialminister Schweizer im Parlament vereidigt. Er folgt auf die am Montag zurückgetretene SPD-Politikerin Baas. US-Präsident Trump hat eine umfassende Erschließung von Öl-, Gas- und Mineralvorkommen in Grönland angekündigt. Dies stehe kurz bevor, erklärte Trump auf seiner Online-Plattform Truth Social. Es gebe Experten, die davon ausgingen, dass die Menge an leicht verfügbarem Öl weitaus größer sei als in fast jedem anderen Land der Welt. Details zu den Plänen nannte Trump nicht. Die Vereinigten Staaten hatten sich vor einiger Zeit mit Dänemark und Grönland auf eine Ausweitung ihrer Militärpräsenz auf der Insel verständigt. Diese soll weiterhin souverän bleiben. In der Vergangenheit hatte Trump wiederholt damit gedroht, das strategisch wichtige Gebiet unter amerikanische Kontrolle zu bringen. Der Kampf gegen den Hunger kommt nach Angaben von Hilfsorganisationen weltweit kaum noch voran. Der von der Welthungerhilfe und zwei Partnerorganisationen veröffentlichte Welthungerindex stieg im Vergleich zum Referenzjahr 2018 von 17,6 auf 18,1 Punkte. Damit hat sich die Hungersituation weltweit erstmals in den letzten 25 Jahren wieder verschlechtert. In 32 Ländern nahm der Hunger seit 2018 zu. In 20 weiteren gab es kaum Fortschritte. Afrika südlich der Sahara weist den höchsten Indexwert aller Weltregionen auf. Während einige Länder deutliche Fortschritte erzielen, verschärfen Konflikte, Vertreibung und Wetterextreme die Not andernorts. Zugleich steht immer weniger Geld für humanitäre Hilfe zur Verfügung. Das Wetter. Bewölkt, im Norden, Westen und Südwesten gebietsweise auch längere Zeit sonnig. Höchstwerte 14 bis 19 Grad, am Oberrhein bis 21 Grad. Morgen nach vor allem im Süden zäher Auflösung von Nebel und Hochnebel heiter, teils auch wolkig, Temperaturen 16 bis 21 Grad mit den höheren Werten im Westen und Südwesten. Das waren die Nachrichten.
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2: Und um 8.35 Uhr, 5 nach halb 9, ist es Zeit für einen weiteren Blick auf die Wirtschaft. In der vergangenen Woche war der Handelskommissar der Europäischen Union in Peking zu Gast, um über das steigende Handelsdefizit der EU mit China zu sprechen. Seit heute Morgen haben wir nun neue Zahlen über die chinesischen Exporte in die Welt. Markus Wolf aus unserer Wirtschaftsredaktion, was ist da zu sehen?
3: Ja, die chinesischen Exporte in die gesamte Welt, also nicht nur nach Europa, die steigen weiter deutlich. 36% über dem Wert des Vorjahres liegen die. Das zeigen die neuen Zahlen aus China. Zum Vergleich, die chinesische Wirtschaft wächst in diesem Jahr etwa 5%. Also die Exporte liegen deutlich jenseits des eigentlichen Wirtschaftswachstums. Auch in die Europäische Union ist der Anstieg der Exporte stark, knapp 25% über dem Vorjahr. Die Regierung in Peking hat jetzt betont, dass man mit der Europäischen Union weiter zusammenarbeiten wolle, dass man nicht im Sinn habe, einen unfairen Wettbewerbsvorteil zu bekommen, weder durch Währungsmanipulationen noch durch Subventionen, sondern man sei mittlerweile einfach industriell wettbewerbsfähig. Wenn man in die Handelsdaten genauer reinschaut, dann sieht man, dass auch in einzelnen Branchen, da sind es vor allem die chinesischen Halbleiter, deren Exporte sich fast verdoppelt hat im Vergleich zum Vorjahr. Und auch bei Autos gibt es einen deutlichen Sprung im Vergleich zum Vorjahr. Gerade in der Autobranche zeigt sich auch das Dilemma, in dem China steckt, denn der eigene Markt läuft sehr schleppend. Es gibt Daten des chinesischen Pkw-Verbandes, die zeigen, dass im September ein Viertel weniger Autos als im Vorjahresmonat verkauft wurden. Also die chinesische Autoindustrie ist mittlerweile sehr stark darauf angewiesen, ins Ausland zu verkaufen. Zu diesen chinesischen Autoexporten gab es ja immerhin eine Einigung in der vergangenen Woche, als der EU-Handelskommissar in Peking war, dass die Zahl der Hybridautos, die also einen klassischen Verbrenner mit einer Batterie kombinieren, begrenzt werden soll. Zumindest in diesem Bereich wird sich das chinesische Handelswachstum also etwas reduzieren.
2: Vielen Dank für diese aktuellen Informationen. Markus Wolf aus unserer Wirtschaftsredaktion.

0: 8.37 Uhr. Die Bundesregierung will heute eine neue Antisemitismusbeauftragte ernennen. Seit Ende August ist das Amt ja vakant, aber seit ein paar Tagen ist nun bekannt, Katharina von Schnurbein soll es übernehmen. Bisher ist sie die Antisemitismusbeauftragte der EU-Kommission. Christian Röther aus unserer Geschichtsredaktion beobachtet das alles für uns. Wie ist diese Personalentscheidung denn einzuordnen?
1: Ja, wir haben seit der Berlin-Wahl ja wieder eine größere Antisemitismus-Debatte in Deutschland. Antisemitismus wird von der Politik seit Jahren als Problem benannt. Von daher würde ich sagen, ist es erstmal erstaunlich, dass dieses Amt überhaupt vakant war, das Amt des Beauftragten der Bundesregierung für jüdisches Leben in Deutschland und den Kampf gegen Antisemitismus. So lautet der komplette, recht lange Titel. Felix Klein hatte das Amt bis Ende August inne, der ist jetzt Diplomat. Seitdem ist Staatsminister de Vries kommissarisch Antisemitismusbeauftragter, auch weil sich Innenminister Dobrindt offenbar eine oder mehrere Absagen eingehandelt hat. Jetzt hat er aber wohl eine Nachfolgerin gefunden, Katharina von Schnurbein. Das haben Medien übereinstimmend am Montag gemeldet. Sie selbst hat es gegenüber der jüdischen Allgemeinen bestätigt. Eine längere Vakanz wäre sicher auch kein gutes Zeichen gewesen. Von daher kann man vielleicht sagen, der Bundesregierung ist hier mal wieder etwas gelungen. Sie hat eine renommierte Expertin gefunden für diesen wichtigen Job.
0: Das Amt des Antisemitismusbeauftragten der Bundesregierung, das gibt es ja seit 2018. Bislang hatte es immer und ausschließlich Felix Klein inne. Sie haben ihn gerade erwähnt. Welche Rolle spielt dieser Posten denn überhaupt in der bundesdeutschen Aufarbeitung des Antisemitismus?
1: Ja, als ich das jetzt nochmal nachgeschaut habe, hat mich das überrascht, dass es das Amt erst seit 8 Jahren gibt. In den Bundesländern übrigens noch kürzer, die haben dann erst nachgezogen. Das ist also eine relativ junge Entwicklung, dass der Kampf gegen Antisemitismus durch diese Ämter als wichtige Aufgabe von deutschen Regierungen hervorgehoben wird. Trotz der deutschen Geschichte, einer dieser Antisemitismusbeauftragten der Länder, Samuel Salzborn aus Berlin, der hat die Aufarbeitung der NS-Vergangenheit mal als die größte Lebenslüge der Bundesrepublik bezeichnet. Denn es hat nach der NS-Zeit ja eben noch Jahrzehnte gedauert, bis sich die deutsche Politik und Gesellschaft dem Antisemitismus und der Shoah tatsächlich gestellt haben. Da sind zum Beispiel die Frankfurter Auschwitz-Prozesse der 60er Jahre oder dass es einen Gedenktag inzwischen gibt für die Opfer des Nationalsozialismus, den 27. Januar, den Tag, an dem Auschwitz befreit wurde. Allerdings ist der erst seit 1996 offizieller Gedenktag. Oder dann das Holocaust-Mahnmal in Berlin 2005 eingeweiht. Also man sieht, das ist ein Prozess über Jahrzehnte und dazu gehört eben auch seit 2018 das Amt des Antisemitismusbeauftragten der Bundesregierung.
0: Und dieses Amt soll jetzt also Katharina von Schnurbein übernehmen, die bisherige Antisemitismusbeauftragte der EU-Kommission. Wofür steht sie denn?
1: Ja, bei der EU-Kommission ist sie bisher Koordinatorin für die Bekämpfung von Antisemitismus und die Förderung jüdischen Lebens, und zwar seit 2015. Sie ist die erste Person in diesem Amt, das damals neu geschaffen wurde. Und sie hat in diesen 11 Jahren einiges vorangetrieben, zum Beispiel, dass die EU-Staaten inzwischen mit einer einheitlichen Definition von Antisemitismus arbeiten oder auch, dass es in der EU seit 5 Jahren eine Antisemitismusstrategie gibt. Sie selbst sagt in der jüdischen Allgemeinen, dass es ihr darum geht, ein florierendes jüdisches Leben in der Öffentlichkeit möglich zu machen, frei von Sicherheitsbedenken. Wegen ihrer pro-israelischen Haltung im jüngsten Gaza-Krieg, da ist sie allerdings auch scharf kritisiert worden. Es gab da auch Rücktrittsforderungen von Linken im EU-Parlament. 80 jüdische Organisationen, die haben ihr dann aber den Rücken gestärkt, auch der Deutsche Zentralrat der Juden. Und mit Katharina von Schnurbein bekommt der Bund jetzt also eine Antisemitismusbeauftragte, die großen Rückhalt hat in der jüdischen Welt und die selbst sagt, dass Judenhass in Deutschland auf dem höchsten Niveau seit der Shoah ist. Sie dürfte also dann sofort jede Menge zu tun haben.
0: Aktuelle Informationen waren das von Christian Röther aus der Deutschlandfunk Geschichtsredaktion. Vielen Dank dafür. Uhr 42. Es ist ein Gerichtsverfahren, das auch außenpolitisch durchaus interessant werden könnte. In Hamburg steht ab heute ein Ukrainer vor Gericht. Ihm wird vorgeworfen, der Drahtzieher und außerdem der führende Kopf gewesen zu sein bei der Sprengung der Nord Stream Pipelines vor 4 Jahren. Was über diesen Fall inzwischen bekannt ist, was Recherchen und Ermittlungen zusammengetragen haben, das fasst für uns Rebecca Barth zusammen.
2: Ob er bestätigen könne, die Sprengung der Gaspipeline Nord Stream 2 koordiniert zu haben, fragt die Moderatorin. Er werde das in einer Live-Sendung nicht tun, wiegelt Roman Czerwinski ab. Das heißt, Sie können das weder bestätigen noch widerlegen. Er habe seine Meinung bereits gesagt, antwortet Czerwinski. Ein hagerer, Anfang 50-jähriger Ex-Geheimdienstler, Kommandeur einer ukrainischen Spezialeinheit. Ja, Serhii ist ein Offizier, der in meiner Einheit gedient hat und mir damals unterstellt war. Und auch Volodymyr Z. kenne ich. Roman Czerwinski hat keine Scheu, mit der Presse zu reden, lässt internationale Journalisten in seine Wohnung, gibt viele Interviews. Er gilt den deutschen Ermittlern als der Koordinator hinter der Sprengung der Gaspipeline Nord Stream 2. Doch er sehe keine Notwendigkeit für die Ukraine, sich zu der Frage zu äußern, in wessen Auftrag die Gasleitung 2022 gesprengt wurde, sagt Czerwinski gegenüber Radio Svoboda. Nord Stream Pipeline war eine der profitabelsten Quellen des russischen Unternehmens Gazprom und somit eine der wichtigsten Finanzierungsquellen für den Krieg gegen die Ukraine. Wenn die Ukraine es tatsächlich gewesen sein sollte, ist die Leitung für sie ein legitimes Ziel. Meinung, der viele im Land folgen. Bedeckt hält man sich im politischen Kiew angesichts des Prozessbeginns in Hamburg gegen einen Verdächtigen im Nord Stream-Fall. Das Ansehen des Landes könnte Schaden nehmen, man fürchtet schlechte Presse. Georgi Tichy, Sprecher des ukrainischen Außenministeriums, versucht das Narrativ zu drehen. Sehen, welche Richtung sich die Geschichte in den Medien entwickelt. Der Fokus der Aufmerksamkeit richtet sich darauf, wie diese Leitung gesprengt wurde, wer daran beteiligt war und wer schuld ist. Aber wollen wir nicht darüber sprechen, wer diese Leitung gebaut hat und wozu? Nord Stream 2, so die Argumentation in der Ukraine, sei vielmehr ein politisches Projekt gewesen, um Druck auf Europa auszuüben und die russischen Kriegskassen zu füllen.
0: Rebecca Barth berichtete aus Kiew. Um 8.45 Uhr, 8:45, 9:15 fassen wir noch einmal die wichtigsten Informationen dieses Morgens zusammen und bleiben erstmal bei diesem Thema. Der Journalist Bojan Panczewski hat ein Buch über den Nord Stream-Anschlag geschrieben. Er sagte bei uns hier heute Morgen zu dieser Anklage wegen Kriegsverbrechen.
3: Wichtig ist natürlich zu erwähnen, dass diese Anklage sehr heftig ist. Und ich glaube, teilweise sehr kontrovers interpretiert wird, weil das ist so ein Krieg, die russische Invasion auf Ukraine, wo die Kriegsverbrechen auf russischer Seite relativ gut dokumentiert wurden. Und jetzt plötzlich wird ein ukrainischer Offizier wegen Kriegsverbrechen in Deutschland angeklagt. Ich glaube, das wird im Lande, in Deutschland, aber auch in Ukraine und sonst wo resonieren.
0: Der Investigativjournalist Bojan Panczewski. Papst Leo XIV. Wurden am Abend in der Gemelli-Klinik in Rom ein bösartiger Lungentumor entfernt. Anna Giordano.
4: Zunächst hieß es aus dem Vatikan, die Operation sei erfolgreich und nach Plan verlaufen. Der Papst sei danach aufgewacht und in sein Zimmer zurückgekehrt. Der minimalinvasive Eingriff dauerte nach Vatikanangaben rund 1,5 Stunden. Papst Leo XIV. Soll sich von der Operation nun eine knappe Woche lang erholen. Bis einschließlich nächsten Dienstag wurden alle seine Termine abgesagt. An seinen Reiseplänen hat der Papst aber bislang festgehalten. Im November möchte er die südamerikanischen Länder Uruguay, Argentinien und Peru besuchen.
0: Thorsten Frey, der Fraktionschef der Union im Bundestag, hat hier in dieser Sendung die Kritik der SPD am Umgang mit der inzwischen zurückgetretenen Arbeitsministerin Bärbel Baas zurückgewiesen.
5: Die Zusammenarbeit funktioniert ja gut und das kann man nicht zuletzt in dieser Sitzungswoche des Bundestages sehen, wo wir 12 Gesetze in zweiter und dritter Lesung zum Abschluss bringen. Deswegen wirft es auch ein falsches Licht auf die Koalition. Das bedauere ich sehr und ich halte es auch für falsch, die schwierige persönliche Situation einer Ministerin mit derartigen Vorwürfen zu verknüpfen, die haltlos sind. Ich will das ganz offen sagen. Ich finde schon, dass es die angemessene Rücksichtnahme gegeben hat. Und deswegen sollte man die Dinge auch nicht falsch darstellen.
0: Thorsten Frey, der Fraktionschef der Union. Spekulationen, die Anschuldigungen der SPD gegenüber der CDU im Fall Bärbel-Baas könnten einen Koalitionsbruch zum Ziel haben. Solchen Spekulationen hat der Juso-Vorsitzende Philipp Thürmer bei uns eben eine Absage erteilt.
6: Also das ist für mich ein klassischer Fall einer starken Überinterpretation tatsächlich. Ich glaube, ganz häufig ist es, dass das Naheliegende das Richtige ist und so ist es, glaube ich, auch hier. Es ging einem Fossilen sehr nah und viele haben die Kritik von Bärbel-Baas, die sie auch persönlich formuliert hat, geteilt und das dann formuliert. Hier ein Aufkündigen der Koalition de facto zu erkennen, das ist wirklich Unsinn. Also in der SPD hat, glaube ich, aktuell niemand, auch nicht wir als Jusos, die wir durchaus kritisch waren, gegenüber dieser Koalition vor, die jetzt zu verlassen. Ehrlicherweise, glaube ich, muss man sich da im Moment eher Gedanken um die CDU machen.
0: Der Juso-Chef Philipp Thürmer. Nach der Einigung der Koalition auf eine Zuckersteuer wird sich heute das Kabinett mit dem Kompromiss befassen, danach der Bundestag. Jakob Mayer.
7: Wie das Bundesfinanzministerium bestätigt, soll die Steuer ab Juli kommenden Jahres wirksam werden, und zwar in zwei Stufen. Auf gesüßte Getränke mit einem Zuckergehalt ab 5 Gramm pro 100 Milliliter gilt dann ein Steuersatz von 26 Cent. Bei einem Zuckergehalt von 8 Gramm sind es 32 Cent. Bundesfinanzminister Lars Klingbeil will so Einnahmen für den Bundeshaushalt erzielen und Hersteller anregen, den Zuckergehalt von Getränken zu senken. Für Produzenten mit bis zu 1 Million Liter Jahresproduktion gilt die Steuer nicht.
0: In Sachsen-Anhalt haben AfD und BSW den Landtag zu einer Sondersitzung einberufen. Jochen Müller.
8: In ihrem gemeinsamen Antrag wollen sie die Landesregierung auffordern, sich für eine Verhinderung der weiteren Eskalation in der Ukraine einzusetzen. Dazu solle eine Initiative im Bundesrat gestartet werden. Notwendig sei ein sofortiger Waffenstillstand und Friedensverhandlungen mit Russland. Finanzielle Unterstützung und Waffenlieferung an die Ukraine seien einzustellen. Mit diesem gemeinsamen Antrag sind AfD und BSW in Sachsen-Anhalt noch ein Stück weiter aufeinander zugegangen. Bei der Wahl des Landtagspräsidenten in der vergangenen Woche hatten beide gemeinsam für den AfD-Politiker Tobias Rausch gestimmt.
0: Jochen Müller berichtete. Heute vor genau 100 Jahren ist das Kinderbuch Winnie the Pooh erschienen. Daran erinnern wir gleich nach den Nachrichten in unserer Reihe Kalenderblatt. Das waren bis hierher die Informationen am Morgen. Am Mikrofon war Tobias Armbruster. Danke fürs Zuhören.

0: 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Ein Thema sind die anhaltenden Schülerproteste in Frankreich. Kommentiert werden zudem der Bericht der Missbrauchsbeauftragten des Bundes und die Rolle der CDU-Fraktion in Sachsen-Anhalt bei der Wahl des Ministerpräsidenten. Doch zunächst geht es um den neuen Bundesarbeits- und Sozialminister Schweizer von der SPD. Dazu schreibt die Rheinzeitung: Die Aufgaben sind gewaltig. Der 53-Jährige muss schnell Farbe bekennen. Steht er für einen konsequenten Reformkurs der Bundesregierung und ist er damit auf der Linie von Kanzler Friedrich Merz? Oder unterminiert er die dringend notwendigen und von der Wirtschaft so sehr geforderten Reformen beim Sozialstaat und bei der Rente? Schweizers scharfe Angriffe gegen Merz und seine Charakterisierung der Rentenkommission als professoral lassen befürchten, dass er sich für letztgenannten Kurs entscheiden wird. Notiert die Rheinzeitung aus Koblenz. Die Süddeutsche Zeitung hebt hervor: Nun muss Schweizer sich entscheiden, wie er es mit der sogenannten Rente mit 63 hält. Er hat im Wesentlichen drei Optionen. Er ändert seine Position und überzeugt die Bürger glaubwürdig, dass ein Aus der Frührente fair ist, weil viele länger arbeiten könnten. Oder er bleibt auf Konfrontationskurs mit der CDU, was gefährlich für die Koalition wäre. Oder er findet einen symbolischen Kompromiss, der die Rente nach 45 Beitragsjahren irgendwie beibehält, sie aber beispielsweise viel strenger berechnet. Doch das verärgert die Wähler trotzdem. Die Rente mit 63 ist zu beliebt. Es gibt nur schlechte Optionen. Schweizer wollte den Job, nun muss er ran. Unterstreicht die Süddeutsche Zeitung. Die Frankfurter Allgemeine Zeitung beschäftigt sich mit der Forderung von Bundeskanzler Merz an den neuen Arbeitsminister, die Reformen unverzüglich anzugehen. Klang da etwa ein Hauch von Richtlinienkompetenz durch? In seinem Auftritt auf dem Arbeitgebertag hat Bundeskanzler Merz jedenfalls deutlich gemacht, was er jetzt wirtschaftspolitisch für geboten hält. Die sogenannte Rente mit 63 beenden, das Rentenpaket bis Ende des Jahres im Kabinett beschließen, den 8-Stunden-Tag lockern. Dass Merz seine Erwartungen an den Neuen im Kabinett so klar formuliert, ist kein Zufall. Zwar haben sich die wirtschaftlichen Aussichten aufgehellt, rechnet man jedoch die schuldenfinanzierten staatlichen Ausgabenprogramme heraus, dann hat sich die Wirtschaftskraft seit dem Amtsantritt der Regierung kaum verbessert. Die relevantere Wachstumszahl, das Potenzialwachstum, geht gegen Null. Eines der Versprechen von Merz an die Arbeitgeber lautet, die Sozialbeiträge stabil zu halten. Das zeigt, in welch kleinem Radius sich die Koalition bewegt. Von den in Aussicht gestellten Entlastungen können Arbeitgeber und Arbeitnehmer nur träumen, fasst die FAZ zusammen. Nun nach Sachsen-Anhalt in den Landtag. Wenn sich AfD-Politiker Siegmund im Dezember zur Wahl als Ministerpräsident stellt, will die CDU-Fraktion vorher den Saal verlassen. Die Frankfurter Rundschau meint: Statt sich auf eine klare Linie zu einigen, keinen Antidemokraten zum Ministerpräsidenten zu wählen, sieht sich die Fraktion in einem feigen Manöver aus der Verantwortung. Die Erfahrungen der Landtagspräsidentenwahl haben offenbar tiefe Narben hinterlassen. Der Vorwurf steht weiter im Raum, dass CDU-Abgeordnete nicht nur Tobias Rausch, sondern auch den rechten Scharfmacher Hans-Thomas Tillschneider zu den bislang höchsten politischen Ämtern der AfD verholfen haben. Diese Vorgänge haben gezeigt, dass die Fraktionsspitze die eigenen Abgeordneten nicht im Griff hat, konstatiert die Frankfurter Rundschau. Das Magazin Cicero äußert Zweifel. Was die Meisterstrategen aus Magdeburg ersonnen haben, könnte tatsächlich strafbar sein. Im Strafgesetzbuch gibt es immerhin den Paragraphen 106, Nötigung von Mitgliedern eines Verfassungsorgans. In schweren Fällen drohen Freiheitsstrafen von 1 Jahr bis zu 10 Jahren. Unter anderem dann, wenn ein Abgeordneter mit Gewalt oder durch Drohung mit einem empfindlichen Übel genötigt wird, seine Befugnisse nicht oder in einem bestimmten Sinne auszuüben. Bereits der Versuch ist strafbar. Und ganz Magdeburg riecht dieser Tage nach dem Versuch, eine Straftat zu begehen. Wir zitierten das Magazin Cicero. Die Ludwigsburger Kreiszeitung befasst sich mit dem Bericht der unabhängigen Missbrauchsbeauftragten Klaus. Die Pläne der Bundesregierung, den Schutz vor digitaler Gewalt zu verbessern und Strafbarkeitslücken zu schließen, sind zu begrüßen. Das garantiert aber noch nicht, dass ein Kind Hilfe bekommt, wenn es sich jemandem anzuvertrauen versucht oder seine stillen Schreie gehört werden. Weiß die Lehrerin, was zu tun ist? Erkennt der Trainer Warnsignale? Hat das Jugendamt das Fachwissen und das Personal, einem Verdacht nachzugehen? Gefordert ist die ganze Gesellschaft. Der Bericht zeigt auf, wie häufig Erwachsene Signale ignorierten. Deshalb ist Aufklärung nötig, ebenso wie verlässlich finanzierte Beratung und Therapien, fordert die Ludwigsburger Kreiszeitung. Einen Schwerpunkt legt der Bericht der Missbrauchsbeauftragten auf den digitalen Raum. Die Märkische Oder-Zeitung vermerkt, das Problem ist, dass es Tätern so leicht gemacht wird. Plattformen tun immer noch nicht genug, um Kinder online zu schützen. Etwaige Strafen scheinen nicht gravierend genug. Und teilweise ist das Verhalten der Täter nicht einmal strafbar. Es ist kaum zu vermitteln, wieso ein 35-jähriger Mann mit einer 14-Jährigen chatten kann, um sie zu überreden, ihm Nacktfotos zu schicken, und das nicht strafbar ist. Hier muss die Politik sofort handeln und Rechtslücken schließen. Auch Eltern müssen stärker sensibilisiert werden, welche Gefahren im Netz lauern, mit welchen Strategien Täter vorgehen. Ebenso wichtig sind niederschwellige Anlaufstellen, bei denen Jugendliche Hilfe bekommen, wenn sie zum Beispiel Nacktfotos verschickt haben und damit erpresst werden und vor lauter Scham nicht wissen, was sie tun sollen, betont die Märkische Oder-Zeitung aus Frankfurt-Oder. Zum Schluss nach Frankreich. Dort haben erneut mehr als 100.000 Schüler und Studenten für bessere Lern- und Studienbedingungen demonstriert. Der Kölner Stadtanzeiger hält fest, die Sicherheitskräfte gehen mitunter hart gegen die Minderjährigen vor, nebeln sie mit Tränengas ein und wenden gefährliche Waffen an. Das ist inakzeptabel und bringt die jungen Leute noch weiter gegen eine Regierung auf, die ihrer Machtdemonstration wichtiger ist als eine ernsthafte Auseinandersetzung mit den Gründen der Revolte. Es fallen Vergleiche mit dem Mai 1968, doch tatsächlich fordern die heutigen Protestler keinen Umsturz des Systems. Im Gegenteil, sie wollen dazugehören, ihre persönliche und berufliche Zukunft vorbereiten können. Dafür brauchen sie hinnehmbare Lernbedingungen. Es fehlt an allen Ecken und Enden. Doch angesichts der angespannten Finanzlage Frankreichs ist schnelle Abhilfe kaum möglich. Die aktuelle Regierung hat kaum noch Handlungsspielraum, schreibt der Kölner Stadtanzeiger. Sie geben nicht auf, freut sich die französische Zeitung Libération. Die Gymnasiasten verlangen nicht das Unmögliche, sondern angemessene Unterrichtszeiten, anwesende Lehrer und ordentliche Räumlichkeiten. Sie fordern einen vereinfachten, gerechteren Zugang zur Hochschulbildung, der weniger Druck und Ängste verursacht. Die Kandidaten für die Präsidentschaftswahl täten gut daran, diese jungen Menschen in ihren Wahlprogrammen nicht zu vergessen. Diese Generation findet sich mit nichts ab. Weder mit maroden Schulgebäuden, noch mit der Angst vorm Klimawandel, noch mit dem Schreckgespenst einer rechtsextremen Regierung. Sie fordert eine menschenwürdige Zukunft. Und ihre Fähigkeit, sich zu empören, ist zu begrüßen und zu bewundern, befindet Libération aus Paris. Damit endet die Presseschau. Die Redaktion hatte Dietmar Reiche. Sprecher war Richard Hucke.
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5: Der Komplex gehört der börsennotierten Adler Group mit Sitz in Luxemburg.
6: 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Der Vorsitzende der Unionsfraktion im Bundestag, Frei, erwartet vom neuen Bundesarbeitsminister Schweizer SPD eine rasche Umsetzung der Rentenreform. Frei sagte im Deutschlandfunk, er sei überzeugt, dass Schweizer keine Einarbeitungszeit brauche. Das Ministerium habe lange an der Rentenreform gearbeitet und die Empfehlung der Rentenkommission liege seit Juni auf dem Tisch. Zudem komme Schweizer als früherer Arbeits- und Sozialminister im Bundesland Rheinland-Pfalz vom Fach. Frei lehnte eine Änderung der Reformvorschläge mit Blick auf die abschlagsfreie Rente nach 45 Beitragsjahren ab. Die Rentenproblematik dauerhaft zu lösen, sei ein Versprechen an alle Generationen, sagte der CDU-Politiker. Die Vorschläge der Rentenkommission sehen eine Abschaffung dieser sogenannten Rente mit 63 vor. Aus Reihen der SPD gibt es Kritik daran, der sich auch Schweizer noch Ende September angeschlossen hatte. Ähnlich äußerte sich der Juso-Vorsitzende Türmer. Er sagte im Deutschlandfunk, bei der Rente müsse eine Rolle spielen, wie lange man gearbeitet habe. Die Umsetzung der Reform müsse dem Gerechtigkeitsempfinden der Menschen entsprechen. Bundeskanzler Merz gibt heute eine Regierungserklärung zum bevorstehenden EU-Gipfel ab. Das Treffen der europäischen Staats- und Regierungschefs beginnt morgen in Brüssel. Themen sind unter anderem die Lage im Nahen Osten, die Exportüberschüsse Chinas, die hohen Energiepreise sowie die weitere Unterstützung der Ukraine. Zudem wird sich der zweitägige Gipfel mit dem nächsten mehrjährigen Finanzrahmen der EU für die Zeit von 2028 bis 2034 befassen. Merz fordert hier deutliche Kürzungen am Etatvorschlag der EU-Kommission von rund 2 Billionen Euro. Zum Auftakt der Plenarsitzung des Bundestags wird zunächst der neue Arbeits- und Sozialminister Schweizer im Parlament vereidigt. Nachdem SPD und Grüne die Sondierungen mit der Linkspartei in Berlin unterbrochen haben, fordert Grünen-Landeschefin Stahr Erklärungen vom möglichen Koalitionspartner. Man habe vergangene Woche eine Vereinbarung zum Thema Antisemitismus getroffen und sei überrascht gewesen, dass die Linkspartei ihrer Fraktion etwas anderes zum Unterschreiben vorgelegt habe. Zugleich verwies Stahr darauf, dass die Sondierungen nicht ab, sondern lediglich unterbrochen seien. Man sitze weiter gemeinsam am Tisch. Zuvor hatten Grüne und SPD darauf verwiesen, dass geprüft werden müsse, ob die Abmachung mit der Linkspartei noch gelte. In dem Papier sind gemeinsame Grundsätze zum Schutz jüdischen Lebens verankert. Zudem sind Regeln festgeschrieben, wie auf antisemitische Vorfälle innerhalb der Fraktionen reagiert werden soll. US-Präsident Trump hat eine umfassende Erschließung von Öl-, Gas- und Mineralvorkommen in Grönland angekündigt. Dies stehe kurz bevor, erklärte Trump auf seiner Online-Plattform Truth Social. Es gebe Experten, die davon ausgingen, dass die Menge an leicht verfügbarem Öl weitaus größer sei als in fast jedem anderen Land der Welt. Details zu den Plänen nannte Trump nicht. Die Vereinigten Staaten hatten sich vor einiger Zeit mit Dänemark und Grönland auf eine Ausweitung ihrer Militärpräsenz auf der Insel verständigt. Diese soll weiter souverän bleiben. In der Vergangenheit hatte Trump wiederholt damit gedroht, das strategisch wichtige Gebiet unter amerikanische Kontrolle zu bringen. Der Kampf gegen den Hunger kommt nach Angaben von Hilfsorganisationen weltweit kaum noch voran. Der von der Welthungerhilfe und zwei Partnerorganisationen veröffentlichte Welthungerindex stieg im Vergleich zum Referenzjahr 2018 von 17,6 auf 18,1 Punkte. Damit hat sich die Hungersituation weltweit erstmals in den letzten 25 Jahren wieder verschlechtert. In 32 Ländern nahm der Hunger seit 2018 zu. In 20 weiteren gab es kaum Fortschritte. Afrika südlich der Sahara weist den höchsten Indexwert aller Weltregionen auf. Während einige Länder deutliche Fortschritte erzielen, verschärfen Konflikte, Vertreibung und Wetterextreme die Not andernorts. Zugleich steht immer weniger Geld für humanitäre Hilfe zur Verfügung. Das Wetter. Bewölkt, im Norden, Westen und Südwesten gebietsweise auch längere Zeit sonnig. Höchstwerte 14 bis 19, am Oberrhein bis 21 Grad. Morgen nach und vor allem im Süden zäher Nebelauflösung von Nebel und Hochnebel heiter, teils auch wolkig. Temperaturen 16 bis 21 Grad mit den höchsten Werten im Westen und Südwesten. Das waren die Nachrichten.
0: Vor 100 Jahren erschien das Kinderbuch Winnie the Pooh, ein Kalenderblatt von Daniela Van Koenig.
7: Wenn du morgens aufwachst, Pooh, sagte Ferkel, was sagst du dann als erstes zu dir? Was gibt's zum Frühstück, sagte Pooh. Was sagst du, Ferkel? Ich frage mich, was heute Aufregendes passieren wird, sagte Ferkel. Pooh nickte gedankenschwer. Das ist dasselbe, sagte er.
8: Wer kennt ihn nicht? Winnie Pooh, den herzensguten, immer hungrigen, aber nicht ganz so schlauen Bären. Er lebt in der idyllischen Welt des 100-Morgen-Walds zusammen mit Freunden wie dem menschenjungen Christopher Robin, dem ängstlichen Ferkel und dem ungestümen Tiger.
9: Es gibt keine großen Gefahren in dieser Welt. An sich geht es um Gutmütigkeit, um Lebensfreude, um vielleicht mal gelangweilt sein und Abenteuer suchen und vor allen Dingen um Freundschaft.
8: Das Buch Winnie the Pooh erscheint am 14. Oktober 1926 in England. 8 Jahre nach Ende des Ersten Weltkriegs ist die Sehnsucht nach einer heilen Welt groß. Doch nicht nur deshalb wird das Buch sofort zum Bestseller, meint Emma O'Sullivan, emeritierte Professorin für englische Literaturwissenschaft an der Universität Lüneburg.
9: Ich glaube, der große Erfolg liegt daran, dass es verschiedene Lesergruppen anspricht, weil da sind Schichten drin für Erwachsene, Schichten für ein Kleinkind und für ein mittleres Kind. Also es geht vor allen Dingen um Kindheit, auch als utopischer Ort. Und das ist eine Sache, die Erwachsenen sehr anspricht. Und das Buch wurde gleich zum Kultbuch unter Erwachsenen.
8: Autor des Buchs ist der britische Schriftsteller Alan Alexander Milne. Seine Figuren haben eine reale Vorlage, Milnes kleinen Sohn, Christopher Robin, und dessen Stofftiere. Milne beobachtet, wie er mit ihnen spielt und formt daraus Geschichten mit oft absurd philosophischen Dialogen.
7: Eigentlich ist Tiger in Ordnung, sagte Ferkel. Natürlich ist er das, sagte Christopher Robin. Eigentlich ist das jeder, sagte Pooh, finde ich jedenfalls. Aber ich glaube nicht, dass ich recht habe.
8: Der liebenswerte kleine Bär macht Milne zwar berühmt, doch Glück bringt er der Familie nicht. Mit anderen Werken hat Milne keinen Erfolg, weil alle in ihm nur noch den Kinderbuchautor sehen. Noch schlimmer trifft es seinen Sohn, den realen Christopher Robin, der 6 Jahre alt ist, als Winnie the Pooh erscheint.
9: Das war sehr schwierig für ihn. Also da wurde auch ziemlich ausgenutzt, könnte man sagen, auch an dem Vater, indem er Antworten schreiben müsste auf Briefe von Lesern. Er musste auch öffentlich auftreten als das Kind, das in dem Buch vorkommt. Und er hat sich auch in späteren Jahren sehr verbittert darüber geäußert.
10: Es kam mir fast so vor, als sei mein Vater dorthin gelangt, wo er war, indem er auf meine kindlichen Schultern geklettert war. Als hätte er mir meinen guten Ruf gestohlen und mir nichts als den leeren Ruhm hinterlassen, sein Sohn zu sein.
8: Nach dem Tod des Vaters verkauft Christopher Robins Mutter gegen den Willen ihres Sohns die Filmrechte an Disney. Ab 1961 prägt der US-Konzern mit seinen Zeichentrickfilmen das Bild der Figuren. Bis heute gibt es bei Disney immer neue Geschichten rund um Winnie the Pooh und seine Freunde. Bei Milne dagegen endet die gemeinsame Zeit von Christopher Robin und seinem Bärenfreund im 100-Morgen-Wald mit dem zweiten und letzten Winnie-the-Pooh-Buch, das 1928 erscheint.
9: Also das ist auch ein ganz wehmütiges Ende von Winnie-the-Pooh, dass wir wissen, Christopher Robin verlässt jetzt diesen idyllischen Ort der Kindheit, weil der muss ja zur Schule gehen. Und diese freie Zeit ohne Sorge, wo er mit den Tieren spielt, kommt zu einem Ende.
8: Doch Milne gibt seinen kleinen und großen Lesern im Vorwort auch einen Hoffnungsschimmer mit auf den Weg.
7: Eigentlich verabschieden wir uns gar nicht, denn den Wald wird es immer geben. Und jeder, der mit Bären befreundet ist, kann ihn finden.
0: Daniela Van Koenig erinnerte an das Kinderbuch Winnie the Pooh, das vor 100 Jahren erschienen ist.
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11: Mit Nina Vogt. Guten Morgen. Ganz schön laut, so eine Gasturbine. Diese hier betreibt ein KI-Rechenzentrum in den USA. Dafür werden nämlich große Mengen Strom gebraucht, außerdem Wasser zur Kühlung der Server. Und wegen dieses Lärms in der Nachbarschaft und anderer Folgen für Mensch und Natur wächst in den USA der Widerstand gegen die Rechenzentren, die dort an vielen Orten gebaut werden. Und auch in vielen europäischen Ländern taucht vermehrt die Frage auf, wie das zusammengehen soll. KI boomt, wird immer mehr genutzt von vielen Menschen und für die enorme Rechenleistung hinter den Modellen und Agenten und auch für Cloud-Dienste sind riesige Rechenzentren mit vielen Servern auch in Europa nötig. Am liebsten unabhängig von US-Anbietern. Gleichzeitig sind das Stromfresser. Manche Projekte haben den Energiebedarf einer Kleinstadt, für die erstmal eine eigene Energieversorgung aufgebaut werden muss. Und das führt auch hier zum Teil zu Protest. KI-Rechenzentren in Europa, darum dreht sich unsere Sendung heute. Schön, dass Sie dabei sind. Und wir schauen zuerst nach Finnland mit unserem Skandinavien-Korrespondenten Arne Bartram. Dort wurde der Bau von Google-Rechenzentren jetzt aus einem speziellen Grund gestoppt. Es stellen sich aber auch die grundsätzlichen Fragen nach ausreichender Stromversorgung und den Auswirkungen auf die Umwelt.
12: Es sieht aus, als wäre ein besonders schlimmer Sturm durch den Wald gezogen. Eine riesige, kahle Fläche, größer als 400 Fußballfelder, wo bis vor kurzem noch unzählige Bäume standen. Doch der Grund für den Kahlschlag ist keine Naturkatastrophe. Er ist menschengemacht. In Muhos, im Nordwesten Finnlands, wurde auf mehr als 300 Hektar der Wald gerodet, um Platz zu machen für ein geplantes Rechenzentrum der Firma Google. Die finnischen Behörden haben die Arbeiten aber gestoppt, denn es fehlten Genehmigungen, sagt Hanna Halmenpää, Chefin des finnischen Naturschutzbunds. Das ist ein wirklich außergewöhnlicher Fall, dass einfach Rodungen durchgeführt werden, ohne eine Umweltverträglichkeitsprüfung, ohne eine Genehmigung und einen Bebauungsplan. Das zeigt entweder eine grobe Fahrlässigkeit oder eine große Dreistigkeit, dass man sich nicht um die finnische Gesetzgebung schert, oder beides. Auch der Waldboden wurde durch die Arbeiten freigelegt. Mit möglicherweise langfristigen Folgen für die Region, warnt Naturschützerin Hanna Halmenpää. Hier in Muhos und der ganzen Region Oulu gibt es Böden, die Wasser sauer machen können. Wenn Regenwasser durch diese Böden fließt, kann es Schadstoffe aufnehmen und Flüsse belasten. Es ist also nicht einfach nur harmloses Regenwasser. Das Unternehmen hat sich inzwischen entschuldigt. Google-Finland-Chef Antti Järvinen im Interview mit dem Sender MTV. Es sind Fehler passiert. Wir haben Entscheidungen nach bestem Gewissen und auf Basis der bestehenden Gesetzgebung getroffen. Nur wir tragen die Verantwortung für das, was passiert ist. Gemeinsam mit den zuständigen Behörden überprüfen wir gerade die Situation und tun alles, was wir können, um mögliche Umweltschäden zu verhindern. Im Rathaus von Muhos verbindet Bürgermeister Kimmo Hinno viel Hoffnung mit dem Google-Rechenzentrum. In seiner kleinen Gemeinde wohnen weniger als 9000 Einwohner. Die nächste Großstadt ist rund 40 Minuten Autofahrt entfernt. Dank der Rieseninvestitionen von Google entstehen in Muhos viele neue Arbeitsplätze, sowohl während der Bauzeit als auch danach, wenn die Anlage fertig und in Betrieb ist. Außerdem wächst die Nachfrage nach diversen Dienstleistungen, zum Beispiel in der Gastronomie- und Übernachtungsbranche. Finnland ist für den Konzern attraktiv. Deshalb plant das US-Unternehmen, 13 Milliarden Euro im Land zu investieren. Weil es in Finnland relativ kalt ist, lassen sich die Server in den Rechenzentren leichter kühlen. Außerdem ist Strom in Finnland vergleichsweise günstig. Doch genau das könnte zum Problem werden. Denn mit dem KI-Boom wächst auch der Bedarf an Rechenleistung und damit an Energie. Das könnte langfristig den Strom auch für die Menschen in Finnland teurer machen. Ein Thema, das die Politik im Land bewegt. Umweltministerin Sari Multala im Sender Yle.
13: Wir haben lange darauf hingearbeitet, neue Investitionen ins Land zu holen. Jetzt sehen wir, dass es großes Vertrauen zu Finnland gibt, dass Google hier seine bisher größte Investition in Europa tätigt. Aber natürlich müssen wir als Politiker dafür sorgen, dass die Verbraucher weiter ausreichend Strom zu vernünftigen Preisen bekommen. Für Finnland geht es damit um einen schwierigen Ausgleich. Das Land will von Googles Milliardeninvestitionen und neuen Arbeitsplätzen profitieren. Gleichzeitig muss es klären, wie sich der Ausbau der KI-Infrastruktur mit dem Schutz der Natur und einer bezahlbaren Stromversorgung vereinbaren lässt.
11: Willkommener Ausbau der KI-Infrastruktur, Schutz der Natur, bezahlbarer Strom für die Bürger. Das in Ausgleich zu bringen, wie es uns Anne Bartram aus Finnland berichtet, ist auch die Herausforderung in anderen europäischen Ländern. Hinzu kommt das Vorhaben der EU-Kommission, Europa aus der Abhängigkeit der großen US-Tech-Firmen zu befreien und dafür eine eigene KI-Infrastruktur aufzubauen. Darüber kann ich jetzt sprechen mit der Europaabgeordneten Alexandra Gese. Sie sitzt für die Grünen im Europaparlament und befasst sich mit Digitalpolitik und Regulierung. Hallo Frau Gese.
14: Guten Morgen, Frau Vogt.
11: In Finnland, unserem Beispiel eben, kommt der Strom in der Regel aus Atomkraft und aus erneuerbaren Energien. Und so ist das auch bei anderen Projekten in Deutschland oder Frankreich oder in den Niederlanden. Also die laute Gasturbine, die wir am Anfang gehört haben, die kommt in Europa bislang eher nicht zum Einsatz. Also ein Lärmproblem haben wir schon mal nicht mit Rechenzentren in Europa, oder?
14: Das kommt auf den Standort an. Rechenzentren geben ja auch selber Geräusche von sich. Das heißt, man muss darauf achten, dass sie nicht zu nah an Wohnorten gebaut werden. Die Frage aber, ob Gasturbinen aufgestellt werden oder nicht in Europa, ist ja noch nicht abschließend erklärt. Die Stromkapazitäten, die wir haben, brauchen wir dringend für unsere eigene Industrie. Unsere traditionellen Industriebranchen investieren gerade Milliardenbeträge, um sich zu elektrifizieren, um ihre CO2-Emissionen zu verringern. Das heißt, den Strom, den wir aus Erneuerbaren jetzt gewinnen können, den brauchen wir sehr dringend. Und deswegen muss man gut planen, wie viel Kapazitäten man da für Rechenzentren vorhalten will und wie viel man für die Industrie und natürlich auch für die Bürgerinnen und Bürger braucht.
11: Ja, also der enorme Energieverbrauch stellt die Länder, viele Länder, die gerne Rechenzentren bei sich ansiedeln wollen, und das wollen ja viele, vor Probleme. Kennen Sie ein Beispiel eines Rechenzentrums oder eines Projekts in einem EU-Land, das beiden Zielen gerecht wird, dem KI-Ausbau und dem Klima- und Umweltschutz?
14: In Deutschland gibt es ein Rechenzentrum der Telekom in der Nähe von München zum Beispiel, das nach diesen Kriterien gebaut ist. Ich weiß, dass Schwarz auch in Brandenburg nach diesen Kriterien baut. OVH in Frankreich achtet sehr stark auf die ökologischen Kriterien, achtet sehr stark darauf, in erster Linie erneuerbare Energien, in Frankreich natürlich auch Atomkraft zu nutzen. Also europäische Unternehmen sind grundsätzlich dort wirklich führend. Auch ein anderes deutsches Unternehmen wie Hetzner zum Beispiel bietet die günstigste Rechenleistung an, und die günstigste Rechenleistung bekommt man darüber, dass man die günstigste Energie benutzt. Die günstigste Energie sind die erneuerbaren Energien. Also eigentlich sind die europäischen Cloud-Anbieter in diesem Bereich bereits führend. Sie haben es nur sehr schwer, sich gegen die drei amerikanischen Monopolanbieter durchzusetzen, die über sehr viel mehr Kapital verfügen. Und wo natürlich auch die Dienstleistungen wie die Software, wie die KI-Angebote gebündelt sind mit den Cloud-Angeboten. Deswegen ist es unsere Aufgabe als Politik, auch diesen Markt aufzubrechen, um dafür zu sorgen, dass die Anbieter, die die günstigste Rechenleistung nach den am stärksten mit den Grenzen des Planeten vereinbaren Kriterien anbieten, auch eine echte Chance auf diesem Markt haben.
11: Die EU-Kommission hat ja jetzt auch ein Förderprogramm gestartet für den Bau von 7 Gigafactories, also Großrechenzentren, also eben für europäische Firmen. Die sollen die Rechenkapazität für die Entwicklung und den Betrieb von KI in Europa deutlich steigern, eben um unabhängiger zu werden von den großen US-Tech-Konzernen. Wurde da die Energiefrage mitgedacht? Gibt es da strenge Vorgaben?
14: Ich bin mir nicht sicher, ob das bereits in die Energieplanung der einzelnen Mitgliedstaaten einfließt, weil das ist ja immer noch eine nationale Ebene, wo wir auch sehr unterschiedliche Vorstellungen haben zwischen Deutschland und Frankreich, wie saubere Energie da aussieht. Aber das Problem sind ja nicht diese klar von der EU geplanten und vorhersehbaren Rechenzentren, für die man den Strom bereitstellen kann. Das Problem ist dieser Wildwuchs, den wir gerade erleben durch Google, durch Microsoft, durch Amazon. Sie haben ja gerade schon in einem vorhergehenden Beitrag das Beispiel von Finnland genannt, wo im Moment es überhaupt keine verlässlichen Zahlen gibt, wie viele Vorhaben es eigentlich gibt. Es sind aber eindeutig sehr, sehr viele, für die überhaupt nicht klar ist, wo der Strom herkommen soll. Und das zweite Problem, was wir aktuell haben in diesem Wildwuchsbereich, ist es, dass es sehr oft diesen Unternehmen gelingt, einen Netzanschluss zu bekommen, während deutsche oder europäische Industrieunternehmen, die tatsächlich Arbeitsplätze schaffen, sehr hart um den Netzanschluss kämpfen müssen und oft nicht angeschlossen werden. Man muss bedenken, dass Rechenzentren sehr, sehr wenig Arbeitsplätze bereitstellen. Pro Einheit Investition, pro Milliarde zum Beispiel, es sind sehr wenig Arbeitsplätze und es sind sehr wenig qualifizierte Arbeitsplätze. Und deswegen erleben wir in den USA bereits, in den Gegenden, wo sich Rechenzentren ansiedeln, häufig einen Verdrängungswettbewerb, dass also produzierende Industrie, die auf den Strom angewiesen ist, die auf vernünftige Grundstückspreise angewiesen ist, die aber echte Arbeitsplätze schaffen würde, verdrängt wird. Und das ist eine große Gefahr, der wir begegnen müssen.
11: Und wie könnten wir der begegnen? Was müsste die EU tun, um da stärker regulierend einzugreifen, was die Aktivitäten von Google und Microsoft und so weiter in Europa angeht? Denn die KI wollen wir ja trotzdem nutzen.
14: Ja, natürlich, aber wir sollten europäische KI nutzen oder Open Source und Open Weights KI, also KI, wo die Daten nicht irgendwo in verschlossenen Räumen sind und wir überhaupt keinen Zugriff darauf haben, wie die KI funktioniert, wie unsere Daten, auch unsere wertvollen Industriedaten genutzt werden. Was die EU jetzt machen könnte, wäre einerseits gegen die Monopole vorzugehen und diesen Markt aufzubrechen, wo im Moment Softwareleistungen, KI-Angebote mit den Cloud-Leistungen zusammen gebündelt sind. Das muss man aufbrechen. Das sind unterschiedliche Märkte. Wenn man eine Software benutzt, dann sollte man nicht darauf angewiesen sein, unbedingt auch die Cloud des gleichen Unternehmens zu benutzen. Das muss ein Markt werden, der aufgebrochen wird, wo alle eine Chance haben und wo die Anbieter, die die günstigste und ökologischste Rechenleistung zur Verfügung stellen, und das ist, wie gesagt, in diesem Bereich das Gleiche, auch die beste Chance haben, dann den Zuschlag zu bekommen. Das ist echte Marktwirtschaft. Das wäre eine Aufgabe jetzt für die Europäische Union, und das würde dazu führen, dass gerade die europäischen Anbieter, Entschuldigung, eine viel bessere Chance haben, denn wir haben ja diese Anbieter und wir wollen sie auch stärken. Das Zweite ist, die EU arbeitet gerade an dem sogenannten Cloud und AI Development Act, also an einem Gesetz, das auch unter anderem Rechenzentren regulieren soll. Da sind im Moment Abstufungen vorgesehen, je nachdem, ob Unternehmen wirklich zur europäischen Souveränität beitragen oder nicht. Diese Abstufungen sind meines Erachtens gerade nicht gut genug gemacht. Die müssen wir so verbessern, dass europäische Unternehmen gerade bei öffentlichen Behörden, wenn sie die gleiche oder eine bessere Leistung anbieten können, erstmal den Zuschlag bekommen. Auch wenn es darum geht, Planung zu vereinfachen beziehungsweise den Genehmigungsprozess zu vereinfachen, dann muss man sehr darauf achten, ob das Unternehmen sind, die eigentlich zu unserer europäischen technologischen Souveränität beitragen oder nicht, und da eine Unterscheidung machen.
11: Ja, Sie haben das gesagt, europäische KI, europäische Modelle, also um wirklich unabhängig zu werden von Big Tech aus den USA, bräuchte es ja nicht nur die Infrastruktur, sondern eben das, was dann dort auch laufen soll, was dort gerechnet werden soll. Das müsste von europäischen Anbietern kommen. Da höre ich raus, dass Sie finden, dass wir da gut dastehen.
14: Bei der KI stehen wir noch nicht gut da. Es wird aber gearbeitet, insbesondere an kleineren KI-Modellen, insbesondere im Industriebereich, wo wir eine sehr starke Datenbasis haben. KI ist ja im Prinzip Rechenleistung plus Daten. Das heißt, wir sollten uns jetzt in Europa darauf spezialisieren, wo wir wirklich sehr gute Datenbestände haben. Das ist sicherlich so in der Fertigung im Industriebereich. Das ist sicherlich so im Medizinbereich, im Klima- und Wetterbereich und noch andere. Und das sind ja auch die Leistungen, die Bürgerinnen und Bürger eigentlich brauchen. Also da sollte es sicherlich eine Spezialisierung geben und da wird auch schon stark dran gearbeitet. Ansonsten ist im KI-Bereich gerade die Tendenz auch etwas weg von den großen Modellen, die wir alle so kennen, ChatGPT oder Claude, und gerade im Industriebereich eher zu kleineren Unternehmen, zu Open-Source-Modellen, zu Open-Weights-Modellen. Da gibt es viele Alternativen. Dieser ganze KI-Bereich ist noch sehr offen.
15: Ja, danke.
14: Und wir sollten uns bei der Cloud-Infrastruktur diese Offenheit behalten.
15: Danke, Alexandra Gese. Wir müssen Schluss machen. Leider Abgeordnete der Grünen im EU-Parlament und Digitalpolitikerin. Danke für dieses Gespräch.
14: Ich danke Ihnen, Frau Vogt.
15: Und wir wollen noch auf ein weiteres Beispiel eines Rechenzentrumsprojekts in Europa schauen, in Portugal. Dort entsteht südlich von Lissabon ein ganzer Campus mit Datacentern, in den auch Microsoft Milliarden investiert. Welche vielfältigen Interessen dabei eine Rolle spielen, berichtet uns unser Korrespondent vor Ort, Thilo Wagner.
16: Portugals größter Industriehafen Sines ist Ausgangspunkt für die Mineralöl- und Gasversorgung des Landes. Mittlerweile spielt der Hafen auch eine wichtige Rolle im Bündnis zwischen Portugal und den USA. Microsoft investiert hier 10 Milliarden Dollar in den Aufbau eines der größten Data Centers Europas. Das Projekt ist nicht unumstritten. Um den Energiebedarf des gigantischen Rechenzentrums mit amerikanischer Beteiligung zu decken, entstehen rund um Sines riesige Solaranlagen. Bürgerinitiativen haben dagegen protestiert, dass wegen des Data Centers ursprüngliche Korkeichenwälder abgeholzt werden sollen. Dieser Konflikt spielte beim Besuch von US-Außenminister Marco Rubio in Lissabon in der vergangenen Woche keine Rolle. Rubio unterstrich die Bedeutung der amerikanischen Investitionen in Portugal. Dazu gehört auch ein Unterwasserdatenkabel von Google, das in Sines festgemacht wurde und über eine Länge von 7000 Kilometern die USA mit Portugal verbindet. Der portugiesische Außenminister Paulo Rangel betont, dass die wachsende Bedrohung für digitale Infrastrukturen durch hybride Kriegsführung beiden Staaten Sorgen macht. Die Sicherheit der Unterwasserkabel zu gewähren, ist grundlegend. Es gibt praktisch kein bilaterales Meeting, an dem ich teilnehme, das diesen Punkt nicht behandelt. Für uns hat das höchste Priorität. Denn Portugal ist die Eingangstür für viele Unterwasserkabel, die beide Seiten des Atlantiks verbindet.

0: Regierung liegen und an portugiesischen Unternehmen, die mit den Amerikanern kooperieren. Sie müssen sicherstellen, dass aus dieser Partnerschaft substanzielle Gewinne entstehen. Bereits in der Vergangenheit war die Kooperation zwischen den USA und Portugal von einem strategischen Interesse der Amerikaner geprägt. Der Militärflughafen Lages auf den Azoren war bis in die 1980er Jahre hinein ein wichtiger Stützpunkt für die USA, um den Einsatz ihrer Truppen, etwa im Kalten Krieg oder im Vietnamkrieg, abzuwickeln. Der Stützpunkt hat an Bedeutung verloren. Der Abzug der US-Truppen hat eine tiefe Delle in der lokalen Wirtschaft der abgelegenen Inselgruppe hinterlassen. Donald Trump nutzte die Azoren nun dennoch für US-Flugzeugeinsätze im Irankrieg, und zwar offenbar ohne eine vorherige Genehmigung der portugiesischen Regierung eingeholt zu haben. Anders als das Nachbarland Spanien ist Portugal nicht auf Konfrontationskurs mit der Trump-Regierung gegangen. Dahinter steckt eine von Realismus und Pragmatismus geprägte Außenpolitik, sagt der Sicherheitsexperte Bruno Cardoso Reis. Portugal tut, was viele kleinere und mittelgroße Staaten tun. Sie tauschen den Zugang zu strategisch wichtigen Orten wie Stützpunkte oder wirtschaftlich wichtige Handelsrouten gegen den militärischen Schutz von Großmächten. Portugal will die Konflikte vermeiden und die bestmöglichen Beziehungen zu den USA aufrechterhalten. Und als Gegenleistung wird eine enge Kooperation angestrebt, in einer Allianz mit dem Land, das weiterhin die größte Macht im Atlantik ist.
1: Thilo Wagner hat uns von einem der größten KI-Projekte in Europa berichtet, in Sines in Portugal, in dem auch Microsoft engagiert ist. Die Abhängigkeit von den USA in Technologiefragen und die Verbindungen sind vielschichtig, das lässt sich daran gut sehen. Das war Europa heute mit einem Schwerpunkt zum Bau von KI-Rechenzentren in Europa und welche Chancen und Probleme daran hängen. Ich bin Nina Vogt. Danke fürs Zuhören bis hierhin. Nach den Nachrichten folgt hier unser Religions- und Gesellschaftsmagazin Tag für Tag. Und darin geht es heute um die Krebserkrankung des Papstes, die gestern bekannt wurde.

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1: Uhr, die Nachrichten. In Sachsen-Anhalt wollen die Abgeordneten der CDU bei einem möglichen dritten Wahlgang zum Ministerpräsidenten im Plenarsaal anwesend sein. Das sagte der geschäftsführende Ministerpräsident und CDU-Fraktionschef Schulze im ZDF. Wie sich die Abgeordneten in einem solchen Fall verhielten, hänge von der Situation ab und ob es einen Kandidaten gäbe oder mehrere. Der CDU-Bundestagsabgeordnete Müller sagte der Magdeburger Volksstimme, die CDU-Abgeordneten sollten sich im dritten Wahlgang nicht enthalten. Enthaltung sei keine Haltung. Gestern hatte sich die CDU-Fraktion darauf verständigt, bei der Ministerpräsidentenwahl im Dezember zunächst den Saal zu verlassen. Im ersten und zweiten Wahlgang ist jeweils die absolute Mehrheit nötig. Der Spitzenkandidat des Wahlsiegers AfD, Siegmund, bräuchte die Unterstützung anderer Parteien, um gewählt zu werden. Er hat angekündigt, nur für einen Wahlgang zur Verfügung zu stehen. Im dritten Wahlgang ist gewählt, wer die Mehrheit der abgegebenen Stimmen erhält. Nachdem SPD und Grüne die Sondierungen mit der Linkspartei in Berlin unterbrochen haben, fordert Grünen-Landeschefin Stahr Erklärungen vom möglichen Koalitionspartner. Man habe vergangene Woche eine Vereinbarung zum Thema Antisemitismus getroffen und sei überrascht gewesen, dass die Linkspartei ihrer Fraktion etwas anderes zum Unterschreiben vorgelegt habe. Zugleich verwies Stahr darauf, dass die Sondierungen nicht ab, sondern lediglich unterbrochen seien. Man sitze weiter gemeinsam am Tisch. Zuvor hatten Grüne und SPD darauf verwiesen, dass geprüft werden müsse, ob die Abmachung mit der Linkspartei noch gelte. In dem Papier sind gemeinsame Grundsätze zum Schutz jüdischen Lebens verankert. Zudem sind Regeln festgeschrieben, wie auf antisemitische Vorfälle innerhalb der Fraktionen reagiert werden soll. Die Bundesvorsitzende der Linken, Schwertner, verteidigte die Erklärung, die ihre Landeskollegen bei der konstituierenden Fraktionssitzung gestern im Berliner Abgeordnetenhaus unterzeichnet hatten. Die vorherige gemeinsame Vereinbarung mit SPD und Grünen zum Existenzrecht Israels sei dadurch

0: ich nicht aufgeweicht worden, sagte sie im ZDF. Der Vorsitzende der Unionsfraktion im Bundestag Frei erwartet vom neuen Bundesarbeitsminister Schweizer SPD eine rasche Umsetzung der Rentenreform. Frei sagte im Deutschlandfunk, er sei überzeugt, dass Schweizer keine Einarbeitungszeit brauche. Das Ministerium habe lange an der Rentenreform gearbeitet und die Empfehlung der Rentenkommission liege seit Juni auf dem Tisch. Zudem komme Schweizer als früherer Arbeits- und Sozialminister im Bundesland Rheinland-Pfalz vom Fach. Frei lehnte eine Änderung der Reformvorschläge mit Blick auf die abschlagsfreie Rente nach 45 Beitragsjahren ab. Die Rentenproblematik dauerhaft zu lösen sei ein Versprechen an alle Generationen, sagte der CDU-Politiker. Die Vorschläge der Rentenkommission sehen eine Abschaffung dieser sogenannten Rente mit 63 vor. Aus Reihen der SPD gibt es Kritik daran, der sich auch Schweizer noch Ende September angeschlossen hatte. Ähnlich äußerte sich der Juso-Vorsitzende Thürmer. Er sagte im Deutschlandfunk, bei der Rente müsse eine Rolle spielen, wie lange man gearbeitet habe. Die Umsetzung der Reform müsse dem Gerechtigkeitsempfinden der Menschen entsprechen. US-Präsident Trump hat eine umfassende Erschließung von Öl-, Gas- und Mineralvorkommen in Grönland angekündigt. Dies stehe kurz bevor, erklärte Trump auf seiner Online-Plattform Truth Social. Es gebe Experten, die davon ausgingen, dass die Menge an leicht verfügbarem Öl weitaus größer sei als in fast jedem anderen Land der Welt. Details zu den Plänen nannte Trump nicht. Die Vereinigten Staaten hatten sich vor einiger Zeit mit Dänemark und Grönland auf eine Ausweitung ihrer Militärpräsenz auf der Insel verständigt. Diese soll weiter souverän bleiben. In der Vergangenheit hatte Trump wiederholt damit gedroht, das strategisch wichtige Gebiet unter amerikanische Kontrolle zu bringen. Das Wetter. Bewölkt, im Norden, Westen und Südwesten gebietsweise auch längere Zeit sonnig. Höchstwerte 15 bis 19, am Oberrhein bis 21 Grad. Morgen nach, vor allem im Süden, zäher Auflösung von Nebel und Hochnebel, heiter, teils auch wolkig. Temperaturen 16 bis 21 Grad mit den höheren Werten im Westen und Südwesten. Die weiteren Aussichten: am Freitag im Nordwesten und Westen langsam Bewölkungsverdichtung. Sonst meist freundlich, Temperaturen 16 bis 22 Grad. Das waren die Nachrichten.
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2: Heute mit Benedikt Schulz am Mikrofon. Schön, dass Sie zuhören. Schon seit dem Wochenende war es ja bekannt, dass der Papst sich einer Operation an der Lunge unterziehen muss. Bis vorgestern hat er noch Termine wahrgenommen und geplant war dann eine lediglich einwöchige Ruhepause. Und nun hat sich gestern Abend nach der OP herausgestellt, dass Leo XIV. Offenbar an Lungenkrebs erkrankt ist. Wir berichten darüber in dieser Sendung, über den aktuellen Stand und fragen auch, ob und wie man sich im Vatikan einstellt darauf, dass das Oberhaupt der römisch-katholischen Kirche nun möglicherweise für längere Zeit ausfällt. Außerdem, wir blicken in dieser Sendung heute mit ganz unterschiedlichen Blickwinkeln nach Japan und nach Bosnien-Herzegowina.

0: Eigentlich wollte der Papst in dieser Woche an einem lang geplanten Treffen der Vorsitzenden der Bischofskonferenzen teilnehmen, die sich seit einer knappen Woche schon in Rom befinden, um zu beraten über 10 Jahre Amoris Laetitia, also das synodale Schreiben über Ehe, Familie, Sexualmoral, das sein Vorgänger vor 10 Jahren veröffentlicht hatte. Eine Woche lang wollten die Bischöfe dann gemeinsam mit dem Oberhaupt der römisch-katholischen Kirche in den Austausch kommen, über Fragen, wie die Kirche mit einem Blick auf moraltheologische Fragen den Anschluss an die Lebenswelt vieler Menschen nicht verliert. Genauso wenig wie die Einheit der Weltkirche. Es kam anders. Wegen einer Operation an der Lunge musste er die Beratungen frühzeitig verlassen. Und nun hat sich gestern Abend, am späten Abend, herausgestellt, dass Leo XIV. An Lungenkrebs erkrankt ist. Und es stellen sich natürlich jetzt ganz andere Fragen. Fragen, die ich jetzt meiner Kollegin Anna Giordano in Rom stellen kann. Guten Morgen nach Rom.
1: Guten Morgen.
0: Frau Giordano, gestern Abend haben die Ärzte in der Gemelli-Klinik in Rom die Diagnose mitgeteilt. Was genau ist denn inzwischen tatsächlich eigentlich bekannt?
1: Ja, Papst Leo selber hatte ja auf dem Petersplatz am Sonntag auch selber davon gesprochen, dass bei ihm in der Lunge ein Knoten gefunden wurde. So hat er das genannt. Und dieser Knoten wurde jetzt entfernt. Und dabei hat sich dann eben herausgestellt, dass es sich dabei um einen bösartigen Lungentumor handelt. In der Medizin nennt man das Lungenadenokarzinom. Also Lungenkrebs ist das medizinisch gesehen. Man hat jetzt da einen recht großen Teil Gewebe entfernt, also den ganzen Lungenlappen auf der rechten Seite. Also nicht die ganze Lunge, aber ein Lungenlappen, das ist sozusagen der untere Teil der Lunge. Und das bedeutet, dass Papst Leo jetzt dort weniger Lungenvolumen hat. Man hofft aber, dass so jetzt auch dieser gesamte Krebs quasi entfernt wurde. Ob das tatsächlich der Fall ist, das wird sich aber jetzt erst in den nächsten Tagen bei weiteren genaueren Untersuchungen herausstellen.
0: Jetzt gestern, als der Papst ins Krankenhaus gefahren wurde, zu dem Zeitpunkt war ja die Rede erst mal nur von einem Routineeingriff, aber schon da haben sich ja manche erinnert an das vergangene Jahr. Also mir ging das ehrlicherweise ein bisschen so, als eben Papst Franziskus, also der Vorgänger, rund 5 Wochen in der Gemelli-Klinik verbracht hat. Wie haben Sie das gestern wahrgenommen, auch die Stimmung in Rom?
1: Ja, es war schon ein bisschen eine ähnliche Stimmung und vor allem natürlich, wir Journalisten sind ja immer im Austausch und viele Kollegen haben mir dann auch gesagt, oh je, ich habe ein Déjà-vu und es ist genauso wie damals, aber ich würde das jetzt mal ehrlicherweise nicht überdramatisieren. Mhm. Der Papst ist ja nach der OP auch sofort aufgewacht. Er soll direkt auch wieder relativ fit gewesen sein und hatte jetzt auch eine gute Nacht, wie es heute Morgen aus dem Vatikan hieß. Also es ist eine gewisse Unruhe natürlich da und Lungenkrebs klingt auch erstmal sehr dramatisch, wobei ich gestern Abend, da gab es noch ein Pressebriefing im Pressesaal des Vatikans, auch rausgehört habe. So ganz gern hat der Vatikan das nicht, wenn man direkt von Lungenkrebs spricht, weil das dann immer so klingt, als sei jemand schwer krank. Lieber Lungentumor und ja, der ist ja jetzt anscheinend entfernt, aber muss man eben schauen, wie es weitergeht.
0: Ich habe ja schon erwähnt, am Treffen der Vorsitzenden der Bischofskonferenz in Rom, da konnte er also zumindest nicht bis zum Schluss teilnehmen. Wie sieht es denn jetzt mit den weiteren Planungen aus? Also er hat ja eigentlich vor, im November nach Südamerika zu reisen, unter anderem in seine zweite Heimat, nach Peru.
1: Ja, also auch das wurde gestern nochmal bestätigt, dass man an diesen weiteren Planungen tatsächlich festhält. Also der Papst ist jetzt bis einschließlich nächsten Dienstag krankgeschrieben und danach soll alles wie geplant weiter stattfinden, auch die Reise nach Südamerika. Aber auch da würde ich sagen, muss man wahrscheinlich jetzt einfach abwarten, was die Ärzte in den kommenden Tagen noch dazu sagen und eventuell gibt es dann vielleicht doch nochmal eine Änderung.
0: Hm. Ja, da muss ich jetzt sozusagen mich schon mal entschuldigen, dass die nächste Frage fast ähnlich spekulativ ist. Ich versuche es trotzdem mal. Also der Vorgänger Franziskus hatte zu Beginn seiner Amtszeit eine bedingte Rücktrittserklärung unterzeichnet für den Fall einer Amtsunfähigkeit. Das haben vermutlich andere vor ihm auch gemacht. Die haben es nur nie öffentlich erwähnt. Franziskus hat es getan. Weiß man, ob Leo ein solches Dokument unterzeichnet hat?
1: Also mir ist es nicht bekannt. Ich habe auch jetzt tatsächlich mal so ein bisschen herumrecherchiert und nichts dazu gelesen. Also es ist, glaube ich, so, dass er die wohl eher nicht unterzeichnet hat. Es ist auch immer ein bisschen schwierig, was die Vertretung von Päpsten angeht, denn ein Papst hat eigentlich im engen Sinne keinen Stellvertreter und man kann sich ja auch vorstellen, eine Audienz beim Papst, die Leute erwarten dann auch den Papst, die ihn sehen möchten und nicht irgendwie einen Stellvertreter oder den Kardinalstaatssekretär und so weiter. Natürlich gibt es bestimmte Anlässe, wie jetzt die Messe heute Vormittag, wo ich auch gerade sehe, dass da schon Menschen auf den Petersplatz strömen, um daran teilzunehmen. Die wird eben vom Kurienkardinal Luis Tagle, der ja erst vor wenigen Tagen in dieses Amt ernannt wurde, durchgeführt. Also solche Dinge, da kann natürlich der Papst vertreten werden. Das haben wir ja auch bei Papst Franziskus gesehen, dass dann in seinem Namen quasi auch Messen gehalten wurden. Aber alles andere ist eben doch etwas schwierig.
0: Rechnen Sie denn damit, dass ähnlich wie Franziskus das gemacht hat, dass er auch aus dem Krankenhaus sozusagen weiter regiert? Erstmal?
1: Ja, das denke ich schon. Also das wird so sein, solange es irgendwie möglich ist. Dazu muss man ja auch sagen, dass Papst Leo digital sehr versiert ist und vielleicht auch per WhatsApp oder über andere moderne Medien dann mit seinen Mitarbeitern kommunizieren kann. Und solange er nicht völlig, ja, ich sag jetzt mal irgendwie bewusstlos ist, wird es so sein. Und in dem Falle, wo das dann tatsächlich eintritt, muss der Vatikan, glaube ich, ein bisschen improvisieren. Denn diesen Fall hat es, soweit ich weiß, noch nicht gegeben.
0: Der Papst ist an Lungenkrebs oder an einem Lungentumor erkrankt. Darüber habe ich gesprochen mit meiner Kollegin Anna Giordano in Rom. Frau Giordano, vielen, vielen Dank.

0: Ich habe es gesagt zu Beginn der Sendung, wir blicken heute unter zwei sehr unterschiedlichen Blickwinkeln in andere Länder, nach Japan und nach Bosnien-Herzegowina. Das ist jetzt das erste Ziel und der Blickwinkel in diesem Fall ist der Klimawandel einerseits und andererseits sind es Bienen. Also, dass die eine bedeutende Rolle im Ökosystem spielen, das ist ja weiterhin bekannt. Aber jetzt der Zusammenhang mit dem Islam, der ist vielleicht schon weniger bekannt, aber es gibt ihn. Das zeigt ein Buch einer bosnischen Autorin und Filmemacherin, die dem nachgegangen ist, den Bienen, dem Klimawandel, dem Islam und der Endzeit. Denn so heißt der Buch, Imkern in der Endzeit, die Bienen, der Koran und die Klimakrise. Ein Buch, für das die Autorin zahlreiche bosnische Imker und imkernde Imame getroffen hat. Mein Kollege Christian Röther hat mit ihr über dieses ungewöhnliche Buch gesprochen und ein Geräusch, das darf dabei natürlich nicht fehlen.
1: The bees are doing all right.
2: Meinen Bienen geht es gut. Sie bereiten sich gerade auf den Winter vor.
1: They're getting ready for the winter.
3: Larissa Jascharevic ist Anthropologin, Filmemacherin, Autorin. Und sie imkert.
1: So yeah, I keep checking on them. You know, when your beekeeper.
2: Ich sehe jeden Tag nach ihnen. Ich bin eben Imkerin und liebe Bienen. Ich gehe hin und sage Hallo.
1: Drop in on them and say hi and see how they're doing.
3: Nach einer längeren Zeit in den USA lebt Larissa Jascharevic heute wieder in ihrer Heimat, im Norden Bosniens. Da erreiche ich sie per Videoanruf und da hat sie auch geforscht. Zum Zusammenhang von Imkern, Klimakrise und Islam. Sie hat bosnische Imker bei der Arbeit begleitet, zusammen mit ihrer Schwester und einer Videokamera. Die beiden haben auch einen Imam im Ruhestand an seinen Bienenstöcken getroffen.
4: Vom Morgengebet bis zum Abendgebet suchen die Bienen nach Nektar ohne Erfolg. Manchmal. Manchmal macht Gott aber, dass der Nektar reichlich fließt.
5: Was?
3: Ein Ausschnitt aus Larissa Jascharevics Dokumentarfilm Beekeeping in the End Times. Das Buch dazu ist auch auf Deutsch erschienen. Imkern in der Endzeit.
2: Die Menschheit arbeitet mit viel Energie daran, dass die Welt eher früher als später untergeht. In der islamischen Tradition gilt dieses Verhalten als ein Zeichen für die Endzeit. Die Krisen unserer Zeit, politisch, sozial, ökologisch, lassen sich nicht leugnen. Egal, ob man dem Islam oder einer anderen Religion angehört oder nicht.
3: Dass aus Sicht einiger islamischer Gelehrter die Endzeit bereits angebrochen ist, lässt die Forscherin aber nicht untätig werden. Und auch die Imker nicht. Für ihre Recherchen hat Larissa Jascharevic mit mehreren Imamen gesprochen, die Bienen halten.
2: Viele Imame werden von Imkern angezogen. Sie verknüpfen die islamische Tradition mit ihren Bienen. Denn der Koran sagt, dass Bienen einen göttlichen Auftrag erfüllen.
3: Sure 16 heißt die Biene. Darin fordert Gott die Bienen auf, sich Häuser zu bauen, von Früchten zu essen und den Wegen Gottes zu folgen. Besonders interessant findet Jascharevic, im Koran ist das Verb für Gott beauftragt oder Gott inspiriert die Biene dasselbe Wort, mit dem Gott auch Propheten beauftragt.
1: There are all kinds of commentaries within the tradition themselves and these commentaries.
2: Das beschäftigt Islamgelehrte schon lange. Was hat es zu bedeuten, dass Gott den Bienen einen direkten Auftrag erteilt hat? Auch muslimische Imker nehmen sich das zu Herzen. Es bedeutet ihnen viel, dass sie sich um eine Art kümmern, die von Gott hervorgehoben wurde und die eine Prophezeiung in sich trägt.
3: Buch und Film erzählen von älteren bosnischen Muslimen, deren Bienen Jahr für Jahr weniger Nektar finden. Doch die Männer kämpfen für ihre Bienenvölker. Larissa Jascharevic verwebt diesen scheinbar aussichtslosen Kampf gegen die Klimakrise mit einer Erzählung über den islamischen Propheten Mohammed. Laut einer Überlieferung, einem Hadith, soll Mohammed gesagt haben, wenn das Ende der Welt gekommen ist, aber jemand einen Setzling in der Hand hält, dann soll er ihn noch einpflanzen. Selbst wenn der Himmel schon herabstürzt. Larissa Jascharevic und andere interpretieren das so.
1: Being prepared for it with doing the beautiful.
2: Auf das Ende der Welt soll man sich vorbereiten, indem man Schönes und Gutes tut. Denn solange wir uns aus voller Überzeugung gegen das Ende stemmen, wird es nicht kommen. Gott ist gütig, so etwas würde er nicht tun, solange wir unser Bestes geben.
1: For as long as we are giving our best.
3: Die Imker, die sie in Bosnien begleitet hat, erzählen diese Geschichte gerne, sagt die Forscherin. Die Geschichte vom Bäumepflanzen während des Weltuntergangs. Ihr Film kommt deshalb mit Blick auf Klimawandel und ökologische Krise zu einer klaren Antwort.
5: So why plant on the broken planet?
3: Warum sollte man auf dem zerstörten Planeten überhaupt noch etwas pflanzen, fragt die Anthropologin. Weil am Ende zähle, ob man für oder gegen die Apokalypse gearbeitet habe.
5: In the end, what matters is whether you worked for or against the apocalypse.
3: Larissa Jascharewicz ist Muslimin. Und durch ihre Forschung zu Islam und Bienen ist auch sie zur Imkerin geworden.
0: Christian Röther über den Zusammenhang zwischen Bienen, Koran, Endzeit und Klimakrise. Das Buch, das diesem Zusammenhang nachspürt, das heißt Imkern in der Endzeit. Die Bienen, der Koran und die Klimakrise von Larissa Jascharewicz ist bei Mattes und Seitz Berlin erschienen. Und der erwähnte Dokumentarfilm Beekeeping in the End Times, der ist übrigens im Netz frei verfügbar.

0: Und jetzt von den bosnischen Bienen zu japanischen Tempelanlagen. Ich hatte ja auch einen Blick nach Japan angekündigt und der Blickwinkel ist hier ganz einfach Geldnot. Denn unter finanziellem Druck stehen in Japan viele Schreine und Tempelanlagen. Im Land ist die Religionszugehörigkeit zwar weiter sehr, sehr hoch und 90% der Bevölkerung sind Anhänger des Shinto oder sind Buddhisten. Nicht selten sind sie beides. In Japan ist es nämlich kein Widerspruch. Aber wirklich religiös oder als wirklich religiös empfindet sich nur eine Minderheit. Und viele Tempel und Schreine im Land, die haben inzwischen eben große finanzielle Probleme. Zumal es im Land eben nichts, was mit der Kirchensteuer vergleichbar wäre, gibt. Mein Kollege Felix Lill hat ein Tempelgelände in Tokio besucht und dort ein Instrument kennengelernt, wie Tempel und Schreine Geld verdienen können. Und zwar mit günstigen Orakelsprüchen. Und zwar vor allem dort, wo der Tourismus boomt.
1: Auf dem Schrein- und Tempelgelände von Asakusa wird viel gelacht oder zumindest gegrinst. Konstantin, ein Tourist aus Moskau, liest genüsslich einen Zettel vor.
2: When spring comes, willows are in bud.
3: Wenn der Frühling kommt, treiben die Weiden, die Blumen blühen überall. Etwas Erfreuliches steht bevor. Es gibt zwar noch Frost und Schnee, doch darin liegt strahlendes Glück. Dein Schicksal ist stets günstig. Du wirst niemals untergehen. Deine Wünsche werden sich erfüllen. Ein Kranker wird wieder genesen.
1: Konstantin weiß nicht recht, was er da liest, aber ihm gefällt es. Vor allem im Vergleich zu dem Zettel, den seine Freundin Maria gezogen hat.
3: Letztendlich wirst du unter Krankheiten leiden und von anderen herabgewürdigt werden. Meins war irgendwie besser. Du bist ständig Gefahren ausgesetzt und kannst daher nicht alles bewältigen. Wenn der Frühling kommt, zur gleichen Zeit wie bei mir, mag dir das Glück begegnen. Du solltest einen durchdachten, guten Plan erstellen und geduldig auf eine günstige Gelegenheit warten. Dein Gesuch wird nicht gewährt werden.
1: Was ist hier los? Das Touristenpaar aus Moskau hat auf einem der bekanntesten religiösen Gelände Tokios Umikoji gekauft. Wahrsagereien für das eigene Leben. An allen möglichen Schreinen und Tempeln in Japan können Besucherinnen sie für 100 Yen erwerben. Weniger als 1 Euro. Aber machen Ihnen die sehr unterschiedlichen Prognosen für die nahe Zukunft Sorgen? Das Paar schaut sich einen Moment an, zuckt mit den Schultern, ehe Konstantin sagt:
3: Meins ist cool. Ich meine, ich würde das jetzt mal glauben. Aber naja, wir haben es einfach so gemacht. Denn wann werden wir das nächste Mal hier sein? Keine Ahnung. Und es kostet ja auch nur 100 Yen.
1: Auf diesem Gelände im historischen Zentrum von Tokio, wo sich der Sensoji und der Asakusa Jinja, also ein buddhistischer Tempel und ein Schrein des Shinto, das Gelände teilen, wimmelt es von Reisenden. Und ein Umikoji kaufen hier alle möglichen Leute. So etwa auch Daniel aus dem chinesischen Wuhan, der mit seiner Freundin hier ist. Auch er hatte eher Glück.
4: Bei mir steht die Überschrift Glück und bei meiner Freundin steht großes Glück. Das ist also irgendwie besser als normales Glück. Im chinesischen Buddhismus gibt es diese Form des Omikuji so nicht. Wir verbrennen Räucherstäbchen dafür. Wenn es großes Glück ist, nehmen wir es aber ernst. Und wenn es ein schlechtes Omen ist, dann nicht.
1: Aus westlicher Perspektive mag das, was sich hier zuträgt, befremdlich erscheinen. Reisende konsumieren religiöse Praktiken halbwegs zum Scherz. Regt sich hier niemand drüber auf? Wohl kaum, meint Hans-Martin Krämer, Professor für Japanologie und Experte für Religion an der Universität Heidelberg.
5: Das finden weder die Praktizierenden irgendwie besonders anrüchig, weil in der Tat für die das auch, wie gesagt, sind viele Schulkinder und so, für die ist es auch eher so ein bisschen vielleicht nett, ein bisschen Witz auch so. Wenn man inlandstouristisch reist, macht man das eben, ja. Und auch für die religiösen Experten, also die Priester oder so, ist das auch eigentlich irrelevant, weil für die im Grunde das alles sowieso nicht so richtig ernst ist. Ja? Also dieses Orakelwesen, das ist ja nicht, hat ja jetzt nicht mit Buddhismus in irgendeinem Sinn zu tun.
1: Ihren Ursprung hat die Tradition der Umikoji im antiken Japan. Könnte ein Jahrtausend zurückreichen, ehe sie sich in Tempeln und Schreinen verbreitete. Viel ist nicht bekannt. Heute sind Umikoji tief verwurzelt. Und zwar sowohl im Buddhismus als auch im Shinto, die wiederum in Japan seit Jahrhunderten eng miteinander verwoben sind. Die Mehrheit der Menschen im Land fühlt sich beiden Religionen zugehörig, folgt etwa den Ritualen des Buddhismus für Bestattungen und dem Shinto bei Geburten. Für wirklich religiös hält sich laut Umfragen aber nur ein geringer Anteil der japanischen Bevölkerung. Was die Umikoji allerdings nicht weniger bedeutend macht, so Krämer.
5: Mein Eindruck ist, dass es einen relativ hohen Grad an etwas gibt, das wir im Deutschen vielleicht mit dem eindeutig negativ konnotierten Wort Aberglauben versehen würden. Da gehört das sicherlich eindeutig dazu, der Bereich Mikuji. Und mein Eindruck ist auch, dass es nicht unbedingt abnimmt, sondern das ist ziemlich stark verankert. Und wenn man dann mal zum Beispiel in Japan Tempelgelände besucht, dass alle Altersgruppen vertreten sind.
1: Den Eindruck von Hans-Martin Krämer bestätigt Yuki Namikawa vom Kotohida Jinja, einem anderen Schrein in Tokio. Der Verkauf von Omikuji sei zentral für Schreine und Tempel. Denn anhand der schrumpfenden Bevölkerung steckten viele in finanziellen Schwierigkeiten.
4: Viele Schreiner arbeiten unter dem Eindruck einer Krise. Wir befürchten, dass bis 2040 oder 2050 etwa die Hälfte der heute existierenden Schreine verschwunden sein könnte. Traditionell finanzieren sich Schreine und auch Tempel zu einem Großteil durch Spenden. Aber gerade in ländlichen Gebieten nimmt die Bevölkerung ab und damit das Spendenaufkommen. Daher unternehmen viele Schreine verschiedene Maßnahmen, um sich jüngeren Menschen zugänglicher zu machen. Zum Beispiel das Sammeln von Schreinstempeln mit schicken Sammelalben oder eben die Omikuji mit ihren Sprüchen. Da gibt es mehrere kreative Ansätze.
1: Dass viele Personen, die einen Omikuji-Zettel kaufen, aber nicht wirklich an das darauf Geschriebene glauben, scheint auch für Yuki Namikawa zweitrangig. Mit Blick auf andere Religionen überlegt er vielmehr, wie man denn sonst überleben solle.
4: Ich habe mich immer gefragt, wie sich zum Beispiel Kirchen finanzieren, wenn nicht mit dem Verkauf religiöser Amulette, Wahrsagerei oder wie die Omikuji oder ähnliches. Für uns ist das einfach ein Teil unserer Einnahmen.
1: Institutionen wie die in Deutschland etablierte Kirchensteuer gibt es in Japan nicht, sodass religiöse Organisationen schon immer kreativ werden mussten. Was den Besuch beim Schrein spaßig machen kann. In Asakusa lachen sich jedenfalls die zwei 20-jährigen Freundinnen Bina und Soda halbtot. Bina hat nur Unglück gezogen.
6: Bei mir steht, dass jetzt alles schief geht. Dass meine Krankheit nicht mehr heilbar wird, dass meine Wünsche nicht in Erfüllung gehen und dass ich verloren gegangene Dinge nicht mehr finden werde.
1: Zumal an den Verkaufshäusern ein Hinweis steht. Wenn die Botschaft eine negative ist, möge man sie einfach an eine der Sprossen knoten, die überall aufgebaut sind. Dann werden Schrein und Tempel schon dafür sorgen, dass alles doch nicht ganz so schlimm wird.
0: Omikuji, Orakelsprüche, die man in vielen japanischen Tempelanlagen für kleines Geld kaufen kann. Felix Lill hat darüber berichtet.

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Und das war jetzt erstmal Tag für Tag für heute. Nach den Nachrichten gibt es hier wie immer am Mittwochs die Sendung Agenda. Und zwar heute mit diesem Thema: Enteignen, Bauen, Mieten deckeln, Wege aus der Wohnungskrise. Das Thema ist kontrovers, deswegen wollen wir natürlich auch Ihre Meinung zu diesem Thema hören. Die können Sie wie immer loswerden unter der Hörernummer 00800 4464 4464, oder Sie schreiben einfach eine Mail ins Studio agenda@deutschlandfunk.de. Und für Tag für Tag war das Benedikt Schulz. Tschüss, machen Sie es gut.

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1: Zehn Uhr, die Nachrichten. Zunächst die Übersicht. Unionsfraktionschef Frei hat die Erwartung geäußert, dass der neue Bundesarbeitsminister Schweizer die geplante Rentenreform rasch umsetzt. Die Regierungsparteien haben sich auf die Einführung einer Zuckersteuer geeinigt, die dem Staat zusätzliche Einnahmen von rund 1 Milliarde Euro bescheren soll. US-Präsident Trump hat eine umfassende Erschließung von Öl-, Gas- und Mineralvorkommen in Grönland angekündigt. Die Meldungen im Einzelnen. Der Vorsitzende der Unionsfraktion im Bundestag Frei erwartet vom neuen Bundesarbeitsminister Schweizer, SPD, eine rasche Umsetzung der Rentenreform. Frei sagte im Deutschlandfunk, er sei überzeugt, dass Schweizer keine Einarbeitungszeit brauche. Das Ministerium habe lange an der Rentenreform gearbeitet und die Empfehlung der Rentenkommission liege seit Juni auf dem Tisch. Zudem komme Schweizer als früherer Arbeits- und Sozialminister im Bundesland Rheinland-Pfalz vom Fach. Frei lehnte eine Änderung der Reformvorschläge mit Blick auf die abschlagsfreie Rente nach 45 Beitragsjahren ab. Die Rentenproblematik dauerhaft zu lösen, sei ein Versprechen an alle Generationen, sagte der CDU-Politiker. Die Vorschläge der Rentenkommission sehen eine Abschaffung dieser sogenannten Rente mit 63 vor. Aus Reihen der SPD gibt es Kritik daran, der sich auch Schweizer noch Ende September angeschlossen hatte. Ähnlich äußerte sich der Juso-Vorsitzende Thürmer. Er sagte im Deutschlandfunk, bei der Rente müsse eine Rolle spielen, wie lange man gearbeitet habe. Die Umsetzung der Reform müsse dem Gerechtigkeitsempfinden der Menschen entsprechen. Union und SPD haben sich auf eine neue Zuckersteuer geeinigt. Der Entwurf soll heute im Kabinett verabschiedet werden. Laut Redaktionsnetzwerk Deutschland ist eine zweistufige Steuer geplant. Demnach soll ab Mitte kommenden Jahres ein Steuersatz von 26 Cent auf gesüßte Getränke mit einem Zuckergehalt ab 5 Gramm pro 100 Milliliter erhoben werden. Bei einem Zuckergehalt ab 8 Gramm soll der Satz 32 Cent betragen. Ausnahmen soll es für Hersteller geben, die weniger als 1 Million Liter gezuckerte Getränke pro Jahr produzieren. Mit der Zuckersteuer will Bundesfinanzminister Klingbeil ab dem übernächsten Jahr Einnahmen von rund 1 Milliarde Euro generieren und gleichzeitig Getränkeherstellern einen Anreiz geben, den Zuckergehalt ihrer Produkte zu senken. Anfang des Monats hatte das Kanzleramt die Pläne für eine Zuckersteuer noch gestoppt. In Regierungskreisen hieß es, Klingbeils damaliger Entwurf sei nicht mehrheitsfähig. In Sachsen-Anhalt wollen die Abgeordneten der CDU bei einem möglichen dritten Wahlgang zum Ministerpräsidenten im Plenarsaal anwesend sein. Das sagte der geschäftsführende Ministerpräsident und CDU-Fraktionschef Schulze im ZDF. Wie sich die Abgeordneten in einem solchen Falle verhielten, hänge von der Situation ab und ob es einen Kandidaten gebe oder mehrere. Der CDU-Bundestagsabgeordnete Müller sagte der Magdeburger Volksstimme, die CDU-Abgeordneten sollten sich im dritten Wahlgang nicht enthalten. Enthaltung sei keine Haltung. Gestern hatte sich die CDU-Fraktion darauf verständigt, bei der Ministerpräsidentenwahl im Dezember zunächst den Saal zu verlassen. Im ersten und zweiten Wahlgang ist jeweils die absolute Mehrheit nötig. Der Spitzenkandidat des Wahlsiegers AfD, Siegmund, braucht die Unterstützung anderer Parteien, um gewählt zu werden. Er hat angekündigt, nur für einen Wahlgang zur Verfügung zu stehen. Im dritten Wahlgang ist gewählt, wer die Mehrheit der abgegebenen Stimmen erhält. Nachdem SPD und Grüne die Sondierungen mit der Linkspartei in Berlin unterbrochen haben, fordert Grünen-Landeschefin Stahr Erklärungen vom möglichen Koalitionspartner. Man habe vergangene Woche eine Vereinbarung zum Thema Antisemitismus getroffen und sei überrascht gewesen, dass die Linkspartei ihrer Fraktion etwas anderes zum Unterschreiben vorgelegt habe. Zugleich verwies Stahr darauf, dass die Sondierungen nicht ab, sondern lediglich unterbrochen seien. Man sitze weiter gemeinsam am Tisch. Zuvor hatten Grüne und SPD darauf verwiesen, dass geprüft werden müsse, ob die Abmachung mit der Linkspartei noch gelte. In dem Papier sind gemeinsame Grundsätze zum Schutz jüdischen Lebens verankert. Zudem sind Regeln festgeschrieben, wie auf antisemitische Vorfälle innerhalb der Fraktionen reagiert werden soll. Die Bundesvorsitzende der Linken, Schwertner, verteidigte die Erklärung, die ihre Landeskollegen bei der konstituierenden Fraktionssitzung gestern im Berliner Abgeordnetenhaus unterzeichnet hatten. Die vorherige gemeinsame Vereinbarung mit SPD und Grünen zum Existenzrecht Israels sei dadurch nicht aufgeweicht worden, sagte sie im ZDF. Im Westjordanland haben israelische Siedler offenbar eine Moschee in Brand gesetzt. In palästinensischen und israelischen Medien veröffentlichte Aufnahmen zeigten Schäden an der Moschee im Ort Michmas nördlich von Jerusalem. Israels Militär kündigte an, den Sachverhalt zu prüfen. Berichten der palästinensischen Nachrichtenagentur Wafa zufolge waren Dutzende Siedler in die Ortschaft eingedrungen. Berichte über Verletzte liegen nicht vor. Die Gewalt radikaler israelischer Siedler hat stark zugenommen. Dem israelischen Militär wird immer wieder vorgeworfen, nicht entschlossen genug dagegen vorzugehen. Die israelischen Siedlungen gelten nach internationalem Recht als illegal. US-Präsident Trump hat eine umfassende Erschließung von Öl-, Gas- und Mineralvorkommen in Grönland angekündigt. Dies stehe kurz bevor, erklärte Trump auf seiner Online-Plattform Truth Social. Es gebe Experten, die davon ausgingen, dass die Menge an leicht verfügbarem Öl weitaus größer sei als in fast jedem anderen Land der Welt. Details zu den Plänen nannte Trump nicht. Die Vereinigten Staaten hatten sich vor einiger Zeit mit Dänemark und Grönland auf eine Ausweitung ihrer Militärpräsenz auf der Insel verständigt. Diese soll weiter souverän bleiben. In der Vergangenheit hatte Trump wiederholt damit gedroht, das strategisch wichtige Gebiet unter amerikanische Kontrolle zu bringen. Und hier noch einmal die Übersicht. Unionsfraktionschef Frei hat die Erwartung geäußert, dass der neue Bundesarbeitsminister Schweizer die geplante Rentenreform rasch umsetzt. Die Regierungsparteien haben sich auf die Einführung einer Zuckersteuer geeinigt, die dem Staat zusätzliche Einnahmen von rund 1 Milliarde Euro bescheren soll. US-Präsident Trump hat eine umfassende Erschließung von Öl-, Gas- und Mineralvorkommen in Grönland angekündigt. Der Wetterbericht, die Lage. Dem Frontensystem eines Nordmeertiefs folgt ein Schwall maritimer Subpolarluft, die rasch unter Hochdruckeinfluss gerät. Die Vorhersage. Bewölkt, im Norden, Westen und Südwesten gebietsweise auch längere Zeit sonnig. Höchstwerte 15 bis 19, am Oberrhein bis 21 Grad. Morgen nach, vor allem im Süden, zäher Auflösung von Nebel und Hochnebel, heiter, teils auch wolkig. Temperaturen 16 bis 21 Grad mit den höheren Werten im Westen und Südwesten. Die weiteren Aussichten. Am Freitag im Nordwesten und Westen langsam Bewölkungsverdichtung. Sonst meist freundlich, Temperaturen 16 bis 22 Grad. Das waren die Nachrichten.
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2: Mit Dörte Hinrichs am Mikrofon herzlich willkommen. Vermutlich kennen viele noch diesen Werbeslogan eines großen schwedischen Möbelhauses. Wohnst du noch oder lebst du schon? Auf die heutige Wohnungskrise bezogen könnte man ihn vielleicht abwandeln zu Wohnst du schon oder suchst du noch? Denn laut Deutschem Mieterbund fehlen hierzulande 1,4 Millionen Wohnungen. Und eine bezahlbare Wohnung zu finden, das ist für viele Menschen ja fast sowas wie ein Sechser im Lotto. Die hohe Nachfrage treibt die Mietpreise in die Höhe. Das trifft Menschen mit kleinen und mittleren Einkommen besonders hart. Die Mieten, die sind in Deutschland in den vergangenen 15 Jahren um rund 65% gestiegen, in den Ballungsräumen sogar um über 70%, hat der Deutsche Städte- und Gemeindebund errechnet. Betroffen sind davon sehr viele, denn Deutschland ist ein Mieterland. Mehr als die Hälfte der Menschen wohnt zur Miete. Wir fragen heute in der Agenda, wie kann die Wohnungskrise in Deutschland entschärft werden, um mehr Wohnraum, vor allem auch für die meisten Menschen bezahlbaren Wohnraum zu schaffen? Helfen da eine Mietpreisbremse und ein Mietendeckel? Welchen Beitrag könnte eine Vergesellschaftung großer Wohnungsunternehmen leisten, wie sie Die Linke in Berlin nach ihrem Wahlsieg im September gerne umsetzen möchte? Und wie viel Neubau wäre nötig, um auch langfristig ausreichend Wohnraum zu sichern? Enteignen, bauen, Mietendeckeln, Wege aus der Wohnungskrise, darüber wollen wir heute bis 11.30 Uhr diskutieren. Und auch Ihre Meinungen, Ihre Erfahrungen sind gefragt. Wie erleben Sie bei der Wohnungssuche, wie erleben Sie selber die Wohnungssuche und auch den Wohnungsmarkt in Ihrer Region? Was würde Ihnen in Ihrer Wohnsituation helfen? Niedrigere Mieten, mehr Auswahl am Wohnungsmarkt oder vielleicht auch was ganz anderes? Rufen Sie uns an unter 00800 4464 4464 oder schreiben Sie eine Mail an agenda@deutschlandfunk.de, gerne auch mit Ihrer Telefonnummer, wenn wir Sie zurückrufen dürfen. Und falls Sie die DLF-App nutzen, können Sie uns direkt aus der App über einen der genannten Wege auch kontaktieren. Und ich möchte unsere Gäste begrüßen in dieser Runde heute in Berlin. Sie sitzen alle gemeinsam in einem Studio. Das ist einmal Maren Kern, Vorstandsmitglied des Verbandes Berlin-Brandenburgischer Wohnungsunternehmen e.V., in dem mehr als 140 Wohnungsunternehmen organisiert sind. Schönen guten Morgen, Frau Kern.
0: Guten Morgen, Frau Hinrichs.
2: Und ich begrüße außerdem Sarah Schulte, Ökonomin vom Dezernat Zukunft, Institut für Makrofinanzen, auch in Berlin. Schönen guten Morgen, Frau Schulte.
3: Guten Morgen auch von meiner Seite.
2: Und außerdem dabei Rusbeta Heri, Mitgründer und Sprecher der Initiative Deutsche Wohnen und Co. enteignen und frisch gewählter Abgeordneter im Berliner Abgeordnetenhaus für die Partei Die Linke.
4: Guten Morgen.
2: Schönen guten Morgen in die Runde. Und vielleicht fangen wir mal ein bisschen bei einer Art Bestandsaufnahme an. Wie sieht es eigentlich aus? Wie ist diese Situation entstanden? Warum gibt es eigentlich so wenig bezahlbaren Wohnraum? Frau Schulte, was haben da Ihre Forschungen vielleicht auch ergeben?
3: Ja, ich kann sehr gerne ausführen, und für die konkrete Situation in Berlin, um die es heute sicher viel gehen wird, kann Frau Kern sicher noch einige Perspektiven ergänzen.
2: Genau, wir gucken nach Berlin und bundesweit, beides, genau.
3: Unbedingt, ja. Also was wir sehen, ist einerseits, dass es natürlich Umzugsbewegungen in ganz Deutschland darüber hinaus gibt und dass wir in vielen Ballungsräumen einfach in einer Situation sind, in der quasi der Nachfragedruck sehr hoch ist. Also es gibt viel Zuzug in die Städte, der Zuzug ist größer als das, was gebaut wurde in den letzten Jahren und Jahrzehnten. Das liegt auch daran, dass man lange ganz andere Vorstellungen davon hatte, wie sich die Zukunft eigentlich entwickeln könnte. Also man dachte eigentlich schon einige Male in der deutschen Geschichte, Deutschland wäre weitestgehend fertig gebaut und die Städte wären fertig. Man dachte Anfang der Nullerjahre, Berlin würde auf die Größe von Hamburg schrumpfen und man hätte überhaupt kein Problem damit, was das Angebot von Wohnraum angeht. Das heißt, es wurde lange Zeit zu wenig gebaut, und damit rein spielt auch, was wir auf politischer Ebene quasi sehen. Also neben dem, was auf dem Markt passiert, gibt es natürlich eine Wohnungspolitik, die mit beeinflusst, wie der Wohnungsmarkt funktioniert. Und die Politik war lange Jahrzehnte eigentlich sehr entscheidend dafür mitzugestalten, wie viel bezahlbarer Wohnraum konkret entsteht. Also das Werkzeug, was einem da vielleicht als erstes einfällt, ist eben der klassische soziale Wohnungsbau. Und der war lange sehr prägend für die Wohnungspolitik der Deutschen Bundesrepublik. Also so ungefähr 80% der wohnungspolitischen Gelder sind in die Objektförderung geflossen, wozu der soziale Wohnungsbau gehört. Also alles, was direkt Objekte, Wohnungen fördert. Und wir haben aber mittlerweile einen Politikwechsel gesehen, in dem die Wohnungspolitik sich gar nicht mehr so stark darauf fokussiert, tatsächlich neuen Wohnraum zu schaffen, bezahlbaren Wohnraum zu schaffen, sondern in dem der Großteil der wohnungspolitischen Mittel, die verausgabt werden vom Bund und von den Ländern, eigentlich vor allem in Maßnahmen der Subjektförderung fließen. Also das sind alle Mittel, die quasi Menschen zur Verfügung gestellt werden, um ja, sich ihre Miete leisten zu können.
2: Also Wohngeld zum Beispiel.
3: Genau, das ist das Wohngeld und das sind die Kosten der Unterkunft in der Grundsicherung. Das sind die beiden großen Posten. Das heißt, die Wohnungspolitik ist eigentlich aktuell vor allem dabei, ja, vielleicht die Symptome zu bekämpfen von einem sehr angespannten Wohnungsmarkt, aber nicht unbedingt dabei, tatsächlich dazu beizutragen, das Angebot an bezahlbarem Wohnraum auszuweiten. Auch wenn in den letzten Jahren natürlich wieder ein bisschen mehr Bewegung drin ist und die Mittel für den sozialen Wohnungsbau zum Beispiel auch wieder hochgefahren wurden.
2: Ja, das ist ein kurzer Verritt sozusagen durch die aktuelle Situation. Wir haben gehört, sozialer Wohnungsbau ist stark zurückgegangen. Man versucht ihn wieder ein bisschen mehr aufzubauen. Es gibt jetzt ja natürlich ganz viel Diskussion um den Berliner Volksentscheid, den es schon 2021 gab, wo rund 58% für die Vergesellschaftung großer privater Wohnungsunternehmen sich ausgesprochen hat. Das hat keine Konsequenz gehabt in den letzten Jahren, aber nun sieht es ganz anders aus. Die Berliner Linke will den Volksentscheid Deutsche Wohnen und Co. enteignen umsetzen, für den es ja damals diese Mehrheit gab, und fordert nun mehr als 240.000 Wohnungen großer Wohnungskonzerne gegen Entschädigung in Gemeineigentum zu überführen. Das ist das Thema, das Wahlkampfthema schlechthin gewesen in Berlin. Herr Teheri, was wären denn konkret die Vorteile einer Vergesellschaftung für die Mieter, wenn Sie da jetzt ansetzen wollen? Schließlich hat Berlin ja mal ganz viele kommunale Wohnungen, ja, privatisiert, und jetzt geht der Weg wieder zurück.
4: Ja, das war ein Riesenfehler. Das bekennen auch alle Parteien mittlerweile, dass das Ganze ein Fehler war. Beginnen in den 90er Jahren bis 2006, 2007 in etwa. Und wenn man aber so einen Fehler konstatiert, muss man auch den Weg überlegen, wie man diesen Fehler wieder gut machen kann. Und die Berlinerinnen und Berliner, Sie haben es gesagt, haben entschieden, dass eine Vergesellschaftung stattfinden soll. Und der größte Vorteil erstmal wäre, dass fast 600.000 Menschen in Ruhe wieder schlafen können und nicht Angst haben müssen vor der nächsten Mieterhöhung, wie gerade zum Beispiel übrigens in Berlin wieder läuft, die Welle der Mieterhöhungen bei Vonovia, Heimstaden und Co. Und dass sie sicher sein können, dass sie auch nächstes Jahr und übernächstes Jahr sich ihre Wohnung leisten können. Darüber hinaus aber, dass es geht um eine strategische Entscheidung, ob die Stadt Berlin die strategische Oberhoheit über den Mietmarkt und Wohnungsmarkt in der Stadt haben möchte. Und das kann man zusammen mit den jetzigen städtischen Wohnungen in diesem Bereich zusätzlich mit den zu vergesellschaften Wohnungen gewinnen. Man kann den Markt beeinflussen. Das sehen wir in Wien, wo über 70% der Wohnungen entweder städtisch sind oder anderweitig preislich gebunden. Nur dadurch kann diese Mietenwahnsinn in Berlin und aber auch in anderen Städten begegnet werden, indem die öffentliche Hand und die Genossenschaften eine sehr bestimmende Stellung auf dem Wohnungsmarkt haben. Alle anderen Wege führen nicht zum Ziel. Natürlich brauchen wir auch Neubau. Es wurde ja hier ausgeführt, dass wir bezahlbaren Neubau brauchen, nicht irgendwelchen Neubau. Ich kann aus meinem Wahlkreis, das ist ein ganz kleiner Teil Berlins, aus dem Kopf 5 Objekte nennen, 5 Häuser, in denen Wohnungen leer stehen, obwohl Menschen Wohnungen brauchen. Die sind aber zu teuer. So eine Art Neubau nützt uns nichts, sondern wir brauchen Neubau, was bezahlbar ist für die Masse der Bevölkerung.
2: Ganz wichtig, Neubau ist wichtig, auch Vergesellschaftung ist eine Sache, die diskutiert wird. Und manchmal, wir haben auch Hörer schon gehabt, die gefragt haben, was ist eigentlich der Unterschied zwischen Enteignen, Vergesellschaften und das wird ja oft synonym gebraucht. Vielleicht sollen wir das ganz kurz am Anfang mal klären. Ich habe mal nachgeschaut, bei einer Enteignung nach Artikel 14 des Grundgesetzes, da werden konkrete Eigentumsrechte für ein bestimmtes Vorhaben entzogen, zum Beispiel für den Bau einer Autobahn oder von Bahnschienen. Dann wird ein Grundstück dafür genommen und die entsprechenden Besitzer entschädigt. Eine Vergesellschaftung nach Artikel 15 kann größere Wohnungsbestände in Gemeineigentum oder andere Formen der Gemeinwirtschaft überführen. Das ist ja das, worum es gehen soll. Also im Prinzip das Stichwort Vergesellschaftung. Die Frage haben wir damit vielleicht schon mal beantwortet. Aber das ist ja natürlich ein Faktor nur von vielen. Ein Faktor, den Frau Kern, den Sie beim BBU vielleicht ganz anders sehen. Also unter Ihrem Dach sind ja landeseigene, kommunale, private und genossenschaftliche Wohnungsunternehmen auch verbunden. Und Sie bewirtschaften sehr, sehr viele Wohnungen in Berlin und Brandenburg. Wie blicken Sie auf die Debatte über die Vergesellschaftung?
5: Ja, liebe Frau Heinrichs, ich würde da auch ganz gerne noch mal was zur Einordnung sagen. Also unser Verband ist der älteste wohnungswirtschaftliche Verband Deutschlands. Wir werden nächstes Jahr 130 Jahre alt. Sie hatten die Gruppen, die bei uns organisiert sind, schon erwähnt, die Genossenschaften. Ganz wichtig, in Berlin über 80. Und das sind auch diejenigen, die uns seinerzeit gegründet haben als Verband. Darüber hinaus haben wir die kommunalen Gesellschaften bei uns, private und kirchliche Unternehmen. Und Sie hatten ja eingangs gesagt, also Deutschland hat eine Wohnungskrise. Wir sind im Metropolenraum Berlin für zwei Bundesländer zuständig. Und wir haben da einen sehr, sehr ausdifferenzierten Markt. Das muss man immer wieder berücksichtigen, weil wir nämlich im weiteren Metropolenraum, also im Umland von Berlin, einen deutlichen Leerstand haben, der zum Teil bis zu 30% geht.
2: Genau, darum soll es auch gehen. Ne? Wie kann man das ausgleichen?
5: Genau.
2: Aber wenn nun diese Debatte über die Vergesellschaftung ja nun angestoßen und ja auch ganz stark diskutiert, wer weiß, möglicherweise umgesetzt wird, da gibt es ja eine Haltung. Ich meine, unter Ihrem Dach sind ja viele große auch Wohnungskonzerne, Vonovia zum Beispiel. Das betrifft ja ganz viele Wohnungen, wenn dann tatsächlich eine Vergesellschaftung stattfinden würde?
5: Also wir reden über eine Vergesellschaftung für Herr Tahiri, so circa 240.000 Wohnungen. Eine ganz genaue Erfassung gibt es nicht. Und ein Teil dieser Privaten sind bei uns organisiert. Und insofern können wir da auch veritablen Aussagen machen über die Miethöhen und die Bestände, die sie haben. Und das passt auch in die Leitlinien des BBU, also sozial orientierte Wohnungswirtschaft. Und das ist mir an der Stelle nochmal ganz wichtig, das zu erwähnen. Wir können mit dem Bestand, der jetzt hier zur Vergesellschaftung ansteht, den Markt in Berlin nicht in der Weise beeinflussen, wie das hier auch von Herrn Tahiri vorgetragen wird. Die Haltung sind jetzt ja auch schon seit längerer Zeit bekannt. Und deswegen ist es ganz wichtig, dass wir hier mehr bauen in Berlin. Lassen Sie mich da vielleicht auch noch mal kurz sagen, wir haben als Experten, so darf ich mich sicherlich hier auch bezeichnen, als Verband seinerzeit wirklich massiv davor gewarnt, die alten Bestände GSW, GHAC zu veräußern.
2: Das genau, das wurde ja auch als erkannt. Jetzt würde mich doch interessieren, warum gehen noch bei Ihnen einige durchaus auf die Barrikaden und sagen, also diese Vergesellschaftung ist nicht in unserem Sinne.
5: Naja, weil sie Berlin in einem, also erstmal, weil wir es für verfassungswidrig halten, so dass das eine, kann man sagen, okay, das haben andere zu entscheiden, dann wird dadurch keine einzige Wohnung neu geschaffen. Das ist nochmal ein ganz wichtiger Punkt, weil wir ein Mengenproblem haben in Berlin. Wir brauchen mehr Wohnungen. Wenn Sie einen Bus haben mit 100 Sitzplätzen und 100 Fahrgästen und Sie haben 150 Fahrgäste, dann brauchen Sie eben mehr Busse. Und das ist ja ein Thema der Vergangenheit gewesen, dass wir, als wir vor 15, 16 Jahren als erste Neubau gefordert haben, als BBU, das nicht gehört worden ist und sehr spät dann in den Neubau wieder eingestiegen worden ist. Und Neubau ist eben auch kein Hexenwerk, aber es braucht einfach seine Zeit, um entsprechend wieder das aufzufüllen. Und wir haben 300.000 Menschen sind in dieser Zeit jetzt nach Berlin zugezogen. Dass Herr Tahiri sitzt mir gegenüber und nickt. Also so. Das kann man nicht bestreiten.
2: Nein, genau,
5: dafür brauchen wir mehr Wohnungen.
2: Und ich glaube, darüber ist auch Konsens, dass mehr Wohnungen nötig sind, diese Krise
5: Kann ich Ihnen aber auch nur sagen, dass wir da eine lange Zeit drüber gestritten haben und dass eine lange Zeit der Neubau nicht als die Entlastung gesehen wurde, die sie ist. Da sind wir froh, dass das jetzt mittlerweile konsensual ist.
2: Wie haben Sie sich denn engagiert in Sachen Neubau? In den letzten Jahren heißt
5: naja,
2: das.
5: Naja, wir haben uns, also wie gesagt, als erste 2010 den Neubau gefordert. Da bin ich für verrückt erklärt worden, ja, weil wir damals noch Leerstände auch in Berlin hatten und das war jetzt keine Hellseherei, die ich da betrieben habe, sondern wir hatten damals eine Leerstandsquote von 3%. Das ist immer so ein Anzeichen für einen ausgeglichenen Markt. Und wenn sie dann darunter sacken, und das war absehbar, weil die Kurve nach unten ging, dass wir dann einen Neubau brauchen. Und dann hat es so 3-4 Jahre gebraucht, bis dieser Zug dann endlich losgefahren ist mit dem Neubau. Also wir haben das von Anfang an gefordert, wir haben es immer wieder forciert und wir haben vor allen Dingen auch sehr, sehr stark dafür geworben, dass der dann auch gefördert wird für breite Schichten der Bevölkerung. So, mittlerweile damals hatten wir eine ganz niedrige Zinsen. Wir haben dann auch wie gesagt große Programme gefordert, die waren am Anfang relativ klein, was die Neubauförderung anbelangt. Mittlerweile sind sie in einer Größenordnung, die wirklich sehr gut akzeptabel ist für Berlin mit 1,5 Milliarden Euro. Und was nochmal wichtig ist, sind die Neubaupreise. Die Neubaupreise sind da derzeit extrem gestiegen. Ja? Und dagegen muss man jetzt natürlich auch irgendwie anfinanzieren.
2: Genau, das ist sicher auch ein Problem, Herr Tahiri, was Sie sehen jetzt aktuell. Neubau ist etwas, was Sie sagen, was parallel passieren muss, für den Fall, Sie würden diese Vergesellschaftung durchkriegen, wieder mehr Wohnungen in kommunaler Hand wären dann und Sie könnten dann stärker auch die Mietpreise beeinflussen. Das ist ja auch ganz wichtig. Neubau stellen wir noch mal ganz kurz zurück. Wir wollen das gleich noch mal verstehen. Ich will ganz kurz noch mal auf die Vergesellschaftung selber eingehen. Wir haben gehört, möglicherweise gibt es da noch verfassungsmäßig da Komplikationen. Ist das absehbar? Fordern Sie etwas, was gar nicht durchsetzbar ist?
4: Wir fordern ja etwas, was konkret im Grundgesetz steht. Also, dass die Verfassung verfassungswidrig sein soll, geht mir nicht auf. Es gab ja auch eine Kommission des Senats, nicht von uns als Initiative damals, sondern vom Senat eingesetzt, ich glaube mit 10 Professorinnen und Professoren des Rechts und unter dem Vorsitz der ehemaligen Bundesjustizministerin. Die haben ein Jahr dazu gearbeitet und festgestellt, ja, es ist verfassungsgemäß und kann umgesetzt werden. Ich glaube, die Frage der Verfassungsmäßigkeit steht hier nicht mehr an. Das ist jetzt lang genug untersucht worden. Natürlich wird es dagegen Proteste geben und auch Gerichtsverhandlungen. Das ist bei so einem großen Vorhaben üblich. Das Problem aber, was hier besteht, ist, ob diese Akteure, Vonovia, Heimstaaten, wie die alle heißen, in Berlin vor allem geht es ja um Vonovia, die Hälfte der zu vergesellschaftenden Wohnungen oder mehr als die Hälfte gehört Vonovia, ob sie Akteure sind, die dem Wohnungsmarkt nützen oder schädlich sind für den Wohnungsmarkt. Und ich behaupte, und dafür gibt es viele Belege, dass gerade Vonovia ein schädlicher Akteur ist. Also wenn es auch um Neubau geht, ich kann Ihnen auch mehrere Vonovia-Grundstücke zeigen, die seit Jahren brach liegen, weil Vonovia so gut wie nicht baut. Das ist kein Wohnungsbaukonzern, sondern ein Wohnungsverwaltungskonzern. Mhm. Wohnungen aufkaufen, die Mieten erhöhen. Mhm. Und jedes Mal, wenn der Druck groß wird, sagt der Chef von Vonovia, ja, jetzt bauen wir aber erst recht. Aber jetzt werden wir bauen. Das sagen sie seit 10 Jahren und tun kaum etwas.
2: Genau, es muss also viel getan werden. Ich möchte an dieser Stelle Dietrich Fröber aus Kassel in die Diskussion einbeziehen. Vielleicht geht das ja auch zu diesem Thema. Ich bin mal gespannt. Schönen guten Morgen, Herr Fröber.
6: Ja, guten Morgen. Erstmal muss ich sagen, dass ich jetzt nicht irgendwie kompetent bin, ne? Also so ein einfacher Bürger. Ich arbeite in einem anderen Bereich, also sozusagen im sozialen Bereich.
2: Das ist ja auch gar nicht gefordert, sondern einfach, Sie können sich ja als Bürger hier melden und mit Ihren ganz persönlichen Erfahrungen sind Sie gefragt.
6: Ich unter einem Anspruch daherkomme. Aber mich hat schon seit Anfang an sozusagen sehr bewegt, dass, also ich glaube vor Jahrzehnten, die Gemeinnützigkeit von Wohnungsbauunternehmen, denen entzogen worden ist. Das ist unter der CDU-Regierung, das mag jetzt vielleicht 20 Jahre her sein, nicht? Aber das ist schon eine Ursünde, die damals begangen worden ist. Und dann weiter natürlich im Zuge des Neoliberalismus konnte man verfolgen, wie natürlich die Städte aus ihrer Finanznot, Berlin ja auch, ihre Wohnungsbaugesellschaften veräußert haben. Und jetzt fällt denen das auf die Füße. Also insofern sehe ich das, was da jetzt in Berlin diskutiert wird, als eine Korrektur, ein Versuch einer Korrektur an von Fehlentwicklungen, die wirklich manifest geworden sind. Nicht? Wie man das natürlich bewerkstelligt, finanziell und so weiter, das ist das große Problem. Ich hatte noch einen zweiten Aspekt in meiner E-Mail geschrieben. Mir scheint es so ein Kartell zu geben, das also interessiert ist an teuren Baupreisen. Ne? Also da verdienen ja,

0: ich auch dringend korrigieren.
1: Ja, ganz wichtige Stichworte, die Sie da geliefert haben. Gemeinnützigkeit und das Bauen billiger machen. Das gebe ich mal gern in die Runde. Vielen Dank für Ihren Anruf, Herr Fröber. Kurz vor den Nachrichten, ganz kurz, Frau Schulte, was sagen Sie zu diesen Aspekten? Wie kann man die realisieren? Ist das ein Weg, um das Wohnen günstiger zu machen und auch mehr Wohnungen zu schaffen?
2: Ja, vielleicht kurz zur Wohngemeinnützigkeit, und das schließt vielleicht gar nicht schlecht an die Diskussion, die wir hier gerade über Vergesellschaftung schon im Raum hatten. Tatsächlich gab es bis 1990 eben diesen Wohngemeinnützigkeitsstatus in Deutschland, nachdem ja die Unternehmen quasi gewissen Standards unterlagen, sich zum Beispiel verpflichtet haben, nicht über eine gewisse Höhe an Profiten zu gehen, dafür aber die Wohnungen, die sie hatten, dauerhaft gemeinwohlorientiert zu bewirtschaften. Das ist etwas, was es so gerade als Rechtsrahmen nicht mehr, zumindest im großen Stil, gibt und was auf jeden Fall zu neuen Schwierigkeiten führt, wenn wir uns zum Beispiel auch die soziale Wohnungsbauförderung anschauen. Das war lange quasi Hauptdomäne von den gemeinnützigen Wohnungsunternehmen, dass sie die soziale Wohnbauförderung gemacht haben, Sozialwohnungen gebaut haben. Die sind dann irgendwann aus den Sozialbindungen rausgefallen. Also so eine Wohnung ist gebunden für 20, 30 Jahre. Das hängt vom konkreten Vertrag und vom Bundesland ab. Und dann fällt sie quasi wieder zurück in den normalen Wohnungsbestand. Das war gar kein Problem, wenn die Unternehmen gemeinnützig waren und die Wohnungen gemeinwohlorientiert bewirtschaftet
1: haben. Das ist ja auch etwas, was jetzt möglicherweise überprüft wird, ob das so bleiben soll. Und dafür wollen wir gerne nach den Nachrichten auch weiter diskutieren. Sie können uns anrufen unter 00800 446 4464 oder eine Mail schreiben an agenda@deutschlandfunk.de. Gerne auch mit Ihrer Telefonnummer, wenn wir Sie zurückrufen dürfen. Heute zum Thema Enteignen, Bauen, Mieten, Deckeln, Wege aus der Wohnungskrise, die wir doch weiter diskutieren wollen. Wir wollen gleich nach den Nachrichten.
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4: 10.30 Uhr, die Nachrichten. Russland hat in der Nacht erstmal abermals die Energieinfrastruktur der Ukraine angegriffen. 600.000 Menschen waren offiziellen Angaben zufolge zwischenzeitlich ohne Strom. Moskau selbst erklärte, man habe 7 ukrainische Energieanlagen sowie ein Rechenzentrum angegriffen. US-Präsident Trump hatte eine sogenannte Energiewaffenruhe verkündet, während der beide Seiten eigentlich Angriffe auf derartige Anlagen unterlassen sollten. Der ukrainische Präsident Zelensky sagte, Russland missachte die Vereinbarung und zeige sich den Vereinigten Staaten gegenüber demonstrativ respektlos. Ein Sprecher von Zelensky erklärte, das US-Raumfahrtunternehmen SpaceX habe die Nutzung seines Satellitennetzwerks Starlink für das ukrainische Militär eingeschränkt. Dies habe zur Unterbrechung mehrerer Missionen geführt. In der Nacht seien nur 4 von 39 russischen Raketen abgefangen worden. Der Vorsitzende der Unionsfraktion im Bundestag Frei erwartet vom neuen Bundesarbeitsminister Schweizer, SPD, eine rasche Umsetzung der Rentenreform. Frei sagte im Deutschlandfunk, er sei überzeugt, dass Schweizer keine Einarbeitungszeit brauche. Das Ministerium habe lange an der Rentenreform gearbeitet und die Empfehlung der Rentenkommission liege seit Juni auf dem Tisch. Zudem komme Schweizer als früherer Arbeits- und Sozialminister im Bundesland Rheinland-Pfalz vom Fach. Frei lehnte eine Änderung der Reformvorschläge mit Blick auf die abschlagsfreie Rente nach 45 Beitragsjahren ab. Die Rentenproblematik dauerhaft zu lösen, sei ein Versprechen an alle Generationen, sagte der CDU-Politiker. Die Vorschläge der Rentenkommission sehen eine Abschaffung dieser sogenannten Rente mit 63 vor. Aus Reihen der SPD gibt es Kritik daran, der sich auch Schweizer noch Ende September angeschlossen hatte. Ähnlich äußerte sich der Juso-Vorsitzende Thürmer. Er sagte im Deutschlandfunk, bei der Rente müsse eine Rolle spielen, wie lange man gearbeitet habe. Die Umsetzung der Reform müsse dem Gerechtigkeitsempfinden der Menschen entsprechen. In Sachsen-Anhalt wollen die Abgeordneten der CDU bei einem möglichen dritten Wahlgang zum Ministerpräsidenten im Plenarsaal anwesend sein. Das sagte der geschäftsführende Ministerpräsident und CDU-Fraktionschef Schulze im ZDF. Wie sich die Abgeordneten in einem solchen Fall verhielten, hänge von der Situation ab und ob es einen Kandidaten gebe oder mehrere. Der CDU-Bundestagsabgeordnete Müller sagte der Magdeburger Volksstimme, die CDU-Abgeordneten sollten sich im dritten Wahlgang nicht enthalten. Enthaltung sei keine Haltung. Gestern hatte sich die CDU-Fraktion darauf verständigt, bei der Ministerpräsidentenwahl im Dezember

0: September zunächst den Saal zu verlassen. Im ersten und zweiten Wahlgang ist jeweils die absolute Mehrheit nötig. Der Spitzenkandidat des Wahlsiegers AfD, Siegmund, braucht die Unterstützung anderer Parteien, um gewählt zu werden. Er hat angekündigt, nur für einen Wahlgang zur Verfügung zu stehen. Im dritten Wahlgang ist gewählt, wer die Mehrheit der abgegebenen Stimmen erhält. Nachdem SPD und Grüne die Sondierungen mit der Linkspartei in Berlin unterbrochen haben, fordert Grünen-Landeschefin Stahr Erklärungen vom möglichen Koalitionspartner. Man habe vergangene Woche eine Vereinbarung zum Thema Antisemitismus getroffen und sei überrascht gewesen, dass die Linkspartei ihrer Fraktion etwas anderes zum Unterschreiben vorgelegt habe. Zugleich verwies Stahr darauf, dass die Sondierungen nicht abgebrochen, sondern lediglich unterbrochen seien. Man sitze weiter gemeinsam am Tisch. Zuvor hatten Grüne und SPD darauf verwiesen, dass geprüft werden müsse, ob die Abmachung mit der Linkspartei noch gelte. In dem Papier sind gemeinsame Grundsätze zum Schutz jüdischen Lebens verankert. Zudem sind Regeln festgeschrieben, wie auf antisemitische Vorfälle innerhalb der Fraktionen reagiert werden soll. Die Bundesvorsitzende der Linken, Schwertner, verteidigte die Erklärung, die ihre Landeskollegen bei der konstituierenden Fraktionssitzung gestern im Berliner Abgeordnetenhaus unterzeichnet hatten. Die vorherige gemeinsame Vereinbarung mit SPD und Grünen zum Existenzrecht Israels sei dadurch nicht aufgeweicht worden, sagte sie im ZDF. Das Wetter: bewölkt im Norden, Westen, Südwesten, gebietsweise auch längere Zeit sonnig. Höchstwerte 15 bis 19, am Oberrhein bis 21 Grad. Morgen nach vor allem im Süden zähe Auflösung von Nebel und Hochnebel, heiter, teils auch wolkig. Temperaturen 16 bis 21 Grad mit den höheren Werten im Westen und Südwesten. Das waren die Nachrichten.
1: In der Agenda geht es weiter mit der Suche nach Wegen aus der Wohnungskrise. Besonders in Millionenstädten wie Berlin, München oder Hamburg und deren Umland, aber auch in vielen Unistädten, hat sich die Wohnungsnot zugespitzt, ziehen die Mietpreise immer stärker an. Es fehlen bezahlbare Wohnungen, auch viele Sozialwohnungen. Was also tun? Vergesellschaften, Neubauen, Mietendeckeln, diese und andere Maßnahmen werden heiß diskutiert. Die Vergesellschaftung von großen Wohnungskonzernen war ein Hauptthema der Partei Die Linke bei den Wahlen im September in Berlin. Sie ist stärkste Kraft geworden und hat das ganz oben auf ihrer Agenda stehen. Ruth-Peter Heri, frisch gewählter Abgeordneter im Berliner Abgeordnetenhaus für Die Linke und ehemaliger Sprecher der Initiative Deutsche Wohnen und Co. enteignen, ist weiterhin bei uns in der Runde. Und für die davon womöglich betroffenen Wohnungskonzerne ist Maren Kern dabei, aus dem Vorstand des Verbandes Berlin-Brandenburgischer Wohnungsunternehmen. Und außerdem Sarah Schulte, Ökonomin vom Dezernat Zukunft, einer überparteilichen Denkfabrik, die unter anderem die Entwicklung von verschiedenen wohnungspolitischen Instrumenten genauer unter die Lupe genommen hat. Tja, können Vergesellschaftungen die Lage entscheidend verbessern? Oder braucht es vor allem mehr Neubau oder stärkere Mietpreisbegrenzungen oder vielleicht auch alles zusammen? Was hilft kurzfristig und welche Maßnahmen wirken vielleicht langfristig? Und was sind Ihre ganz persönlichen Erfahrungen mit der Suche, dem Finden und auch dem Wohnen bleiben in einer bezahlbaren Wohnung? Rufen Sie uns an unter 00800 446 44 64 oder schreiben Sie eine Mail an agenda@deutschlandfunk.de, vielleicht auch mit Ihrer Telefonnummer, wenn wir Sie zurückrufen dürfen. Und wenn Sie die Deutschlandfunk-App nutzen, können Sie uns auch direkt aus der App über einen der genannten Wege kontaktieren. Und jetzt kontaktiert uns Robert Lüdke, der aus Lissabon anruft. Schönen guten Tag, Herr Lüdke.
2: Schönen guten Tag.
1: Herr Lüdke, wie kommen Sie dazu, gerade aus Lissabon sich jetzt zuzuschalten und zu diesem Thema mitzudiskutieren?
2: Also wir sind beruflich nach Lissabon gezogen, jetzt gerade letzten Sommer, und werden jetzt hier einige Zeit bleiben. Im Telefongespräch war auch schon die Frage, wie denn der Wohnungsmarkt in Lissabon ist. Und durch die Corona-Krise spätestens ist ja die Attraktivität von Lissabon auch stark gestiegen. Und die portugiesischen Einheimischen haben große Probleme hier aufgrund der starken Expat-Nachfrage noch bezahlbaren Wohnraum zu finden. Die werden immer weiter ins Umland verdrängt. Also auch hier ist es akut. Aber okay, wir wollten uns ja eigentlich über Deutschland unterhalten.
1: Genau, richtig. Aber gut, dass Sie nochmal den Hinweis geben, dass es nicht nur ein deutsches Problem ist, sondern in ganz vielen europäischen Großstädten zum Beispiel ganz ähnliche Probleme gibt, aber auch ganz unterschiedliche Maßnahmen, um der Wohnungskrise Herr zu werden. Herr Lüdke, was ist Ihr Punkt für unsere Diskussion?
2: Also ich hatte mich privat mit dem Thema auch schon einigermaßen lange beschäftigt und ich finde, es gibt da zwei Aspekte, die deutlich zu kurz kommen. Wir haben seit längerer Zeit schon nicht mehr viel gehört über die Bundesraum- und Raumplanung und Raumordnung. Das haben auch die Länder normalerweise als Instrument und ich finde, wir haben eine ganze Menge kleine Mittelzentren, die sehr schlecht strukturell angebunden sind. Öffentlicher Nahverkehr ist zum Beispiel ein Thema. Ich habe Wurzeln im Norden von Berlin. Velten zum Beispiel ist eine Stadt, die schrumpft seit Jahren, seit der Wende schrumpft sie, ist aber sehr nah an Berlin dran. Es fehlt lediglich der S-Bahn-Anschluss und damit könnte man, klar, das sind erstmal Erschließungskosten, die gezahlt werden müssen, aber damit kann man deutlich Wohnraum erschließen, der sonst nicht zur Verfügung steht. Und ich finde, was noch dazu kommt, ist, es gibt kein Recht auf Wohnen in attraktiven Lagen. Es gibt sicherlich ein Recht auf Wohnen, auch auf ein bezahlbares Wohnen, aber das schließt nicht ein, dass die Ballungszentren mit ihrer Attraktivität immer mehr Leute anziehen, die Infrastruktur nicht mitwachsen kann, Strom, Abwasser, Verkehr, aber auch Kitas und Schulen, die kommen ja auch nicht über Nacht dann aus dem Boden, wenn ein neues Wohnviertel erschlossen wird. Und das wird bei der ganzen Debatte immer sehr wenig beleuchtet. Und jetzt reden wir fokussiert natürlich über die Vergesellschaftung. Aber dabei fallen ganz viele andere Instrumente unter den Tisch. Und die finde ich sowohl beim Deutschlandfunk, aber auch in anderen Medien immer deutlich unterrepräsentiert.
1: Genau, die wollen wir aber alle diskutieren, nicht nur die Vergesellschaftung. Insofern ist das ein ganz, ganz wichtiger Hinweis von Ihnen, Herr Lüttke. Und Sie haben gerade die Bundesraumplanung erwähnt und dass ja auch das Umfeld ganz wichtig ist, einzubeziehen. Jetzt frage ich mal Herrn Taheri, in Berlin ist es ja auch schon so, auch im Berliner Umland sind die Preise gestiegen, sind Mieten nicht immer erschwinglich, aber vielleicht gibt es ja durchaus auch Wege, diesbezüglich noch stärker Wohnraum zu schaffen. Was tut sich da?
3: Da tut sich meines Erachtens schon eine Menge. Allerdings muss man mal sehen, dass die Städte um Berlin rum direkt relativ klein sind. Da, wenn da 1000 Berliner in so eine Stadt einziehen, dann explodieren da auch die Preise. Ich kenne das ganz konkret von Brandenburg an der Havel, was vor 3-4 Jahren hier noch gepriesen wurde. Da gibt es so viel leeren Wohnraum. Da beschweren sich die Einheimischen auch. Da nachdem 2.000-3.000 Menschen hingezogen sind oder sogar weniger, weil da auch die Bestände begrenzt sind. Und wenn Sie, wenn hier der Anrufer zu Recht gesagt hat, dass man da über Anbindung von Städten an Berlin reden muss, wir haben ja die Situation gerade mit der Bahn, dass man nirgendwo hinkommt, egal wohin man will, ohne Verspätung zu haben. Und da kann ich niemandem empfehlen, irgendwo hinzuziehen und sich darauf zu verlassen, jeden Morgen mit der ECE zur Arbeit zu kommen. Deshalb da haben wir eine Krise der öffentlichen Infrastruktur in Deutschland. Das betrifft Wohnen, das betrifft auch Verkehr, das betrifft auch viele andere Bereiche. Und das kann man sozusagen keinen Verschiebebahnhof hier machen. Die Leute sollen rausziehen. Außerdem sind die Jobs in Berlin größtenteils. Und nicht alle haben die Möglichkeit, Homeoffice zu machen. Eine Krankenpflegerin muss hier in Charité mitten in Berlin vor Ort sein, kann nicht per Zoom jemanden pflegen. Und da muss man darauf achten, dass die Menschen auch hier Wohnungen finden. Charité, konkret im Berliner Universitätsklinikum, hat Probleme, Krankenpflegerinnen und Pfleger zu finden, weil die Leute sagen, ich ziehe nicht nach Berlin, da ich dort keine Wohnung finde.
1: Und das ist sicher ein Problem, was auch andere große Städte haben. Also da sind zwar die die Angebote, um dort den Beruf auszuüben, attraktive Karrieremöglichkeiten, aber die quasi konterkariert werden durch die Wohnungssituation.
4: Okay. Hinrichs, kann ich da vielleicht auch noch mal
1: natürlich
4: ergänzen?
1: Natürlich,
4: Frau. Genau. Ich hatte das ja vorhin angedeutet schon und angesprochen, dass wir ja für den Metropolenraum zuständig sind. Das heißt immer Deutschland im Brennglas. Im Berliner Umland haben wir in etwa eine Entwicklung, was die Baupreise und auch die Mieten anbelangt, wie in Berlin. Im weiteren Metropolenraum sieht das noch komplett anders aus. Und wir als Verband fordern wirklich schon seit Jahren eben einen stärkeren Ausbau dieser sogenannten Netzstruktur und auch vor allen Dingen einen stärkeren Ausbau der Bahnanbindung, eine kürzere Taktung und vor allen Dingen auch eine gewisse Verlässlichkeit oder eine große Verlässlichkeit, dass der Bürger, die Bürgerin, die jetzt eben dann aufs Land zieht, sich darauf einstellen kann. Und wir hatten jetzt gerade, das ist Zufall, aber wir hatten jetzt gerade vor 10 Tagen mit dem Bauminister zusammen in Brandenburg, Herrn Krumbach, eine Gesprächsrunde, und zwar unser Bündnis für Wohnen, was dort erfolgreich durchgeführt wird, um diese Themen eben alle anzusprechen. Das bedeutet aber auch, dass, und da gebe ich Herrn Tahiri absolut recht, also die Krankenschwester kann nicht im Homeoffice arbeiten. Wir wissen auch, dass gerade eben die Fachkräfte, die in bestimmten Bereichen in Berlin gesucht werden, die auch in Schwierigkeiten haben, jetzt neue Wohnungen oder überhaupt Wohnungen zu bekommen und zu finden. Aber im weiteren Umland haben wir, wie ich angesprochen hatte, schon noch teilweise hohe bis sehr hohe Leerstände. Auch Velten ist uns bekannt. Da gibt es jeweils eine Genossenschaft, eine Gesellschaft, war gerade kürzlich, also gerade Anfang der Woche in Prenzlau. Also wie gesagt, die Märkte sind ausgesprochen divers. Und es mit dem Zug kommt der Zuzug. Das ist sozusagen unsere Forderung, die wir schon seit Jahren aufstellen. Ich würde einen Punkt noch mal ganz gerne von dem Zuhörer, der sich als erster gemeldet haben, aufgreifen wollen. Und zwar das Thema mit dem Kartell an teuren Baupreisen. Also das können wir nicht erkennen. Seit wir die Forderung aufgestellt haben, dass neu gebaut werden müssen, haben sich die Baukosten verdoppelt, also mehr als verdoppelt. Da waren wir damals noch bei 8,50 Euro, 9 Euro. Jetzt liegen wir in der Regel bei 10 Euro, wenn ich neu baue. Bei 20 Euro, wenn ich neu baue. Also wir können das ein Kartell definitiv nicht feststellen. Die Weltmärkte haben sich verändert. Wir hatten zu Corona-Zeiten die Probleme, dass Stahl nicht zu bekommen war, dass Holz nicht zu bekommen war. Also das spielt an der Stelle immer noch besonders rein. Und das Gemeinnützigkeitsthema ist in der Tat so. Das hatte ja Frau Schulte angesprochen. Die Gemeinnützigkeit ist 1990 entfallen. Ich darf aber darauf hinweisen, dass gerade die Unternehmen, die bei uns organisiert sind, die kommunalen Gesellschaften und gerade auch die Genossenschaften wirklich dauerhaft und nicht nur über 10, 20 Jahre sehr preisgünstigen Wohnraum anbieten. Bei uns sind die Bestandsmieten aktuell bei 7,10 Euro.
5: Gut, das waren nochmal ganz viele Aspekte, die Sie eingebracht haben für diese Diskussion. Ganz, ganz wichtig. Ich danke schon nochmal Herrn Lüdke aus Lissabon.
2: Haben Sie noch einen Punkt? Ja, also Sie hatten in der Anmoderation, als die Sendung startete, gesagt, dass rund 1,4 Millionen Wohnungen fehlen. Und wenn man sich allerdings mal netto den Wohnungsmarkt in Deutschland anschaut, dann haben wir etwa 4% Leerstand. Ihre Expertin hat ja auch darauf hingewiesen, ab 3% spricht man von einem gesunden Wohnungsmarkt oder einem Mietmarkt. Und mit netto 4% Leerstand bundesweit, das ist richtig, muss man natürlich die peripheren Räume mit einblicken, haben wir eigentlich gar kein Problem. Es geht um eine Verteilungsfrage. Und wenn Klein- und Mittelzentren ihren Ausstattungskatalog nicht mehr haben, dass dort die Leute auch alle Bedürfnisse richtig abgedeckt bekommen, dann zieht da auch keiner mehr hin. Das ist ja klar. Und wenn immer mehr neue Arbeitgeber eher an Großzentren oder Metropolregionen andocken, ja, dann bleiben die Klein- und Mittelzentren auf der Strecke und wir haben Wüstfallungen in weiten Teilen der peripheren Räume. Und das kann nicht im Interesse der Regierung sein, dass die ländlichen Räume so aufgegeben werden. Also da fordere ich eigentlich nicht nur eine Landespolitik, was das Wohnen angeht, sondern tatsächlich auch ein Eingreifen des Bundes und in Koordination natürlich mit den Bundesländern, dass die ländlichen Räume gestärkt werden.
5: Ja, das ist ja ein ganz, ganz wichtiger Faktor.
3: Ja, aber da muss ich widersprechen. Sprechen ein bisschen. Natürlich muss der ländliche Raum erschlossen werden und da muss die Infrastruktur hin. Aber die Menschen leben ja auch in konkreten Räumen. Es nützt mir nichts, jemandem zu sagen, in Duisburg steht eine Wohnung leer, wenn du in Berlin lebst. Und die Menschen sind auch keine einfache Verschiebemasse. Die haben soziale Bindungen, die Kinder gehen in die Schule. Es sind Familien dort, nicht nur Jobs. Also es gibt Leute, die für Jobs gerne irgendwo hinreisen. Ich gehöre zum Beispiel nicht dazu. Ich bin Berliner und möchte Berliner bleiben und die Mehrheit der Menschen in dieser Stadt auch. Und deshalb müssen hier wirklich Wohnungen geben. Es nützt mir nichts zu sagen, irgendwo in Deutschland gibt es leere Wohnungen und die Leute sollen dahin. Für die, die hinwollen, bitte, sollte auch Infrastruktur geschaffen werden. Das ist aber nur eine kleine Lösung eines sehr großen Problems, weil die Menschen tatsächlich nicht für Jobs oder für Wohnungen alle kreuz und quer durch Land reisen können. Und dann ziehen sie nach Duisburg und in 3 Jahren ist es in Duisburg voll, dann sollen sie noch mal woanders hinziehen. Also die Menschen sind ja nicht nur dafür da, hinter den Wohnungen herzurennen in ihrem Leben.
5: Genau, und manche bleiben ja auch in den Wohnungen, obwohl sie vielleicht schon zu klein geworden sind, aber einen Umzug sich gar nicht leisten können. Weil mit jedem Auszug und Bezug einer neuen Wohnung gehen ja auch die Mietpreise in der Regel hoch. hoch, wenn ein Mieterwechsel stattfindet?
4: Also ich denke auch, das wird nicht so einfach so ein Verschiebebahnhof sein. Wir haben eine Freizügigkeit in Deutschland. Jeder kann sich ansiedeln und dort seine Wohnung anmieten, wo er möchte und seinen Wohnsitz nehmen. Und wir haben als Zwei-Länder-Verband das Thema, dass wir in den letzten Jahren über 70.000 Wohnungen in Brandenburg abgerissen haben. Ja, also das muss man auch dazu sagen, um überhaupt dort auch eine stabile Stadtentwicklung überhaupt noch in Gang zu setzen. Da, wo sie dann 30%, 35%, 40% Leerstände haben, da wird es echt schwierig. Und da haben unsere Unternehmen, die im weiteren Metropolenraum sind, auch viel geleistet.
5: Also abgerissen und wurde dafür neuer Wohnraum geschaffen?
4: Nee, der wird nicht mehr benötigt. Also man kann sich das, glaube ich, hier in Berlin-Mitte immer nicht so richtig vorstellen, dass man so 70, 80 Kilometer außerhalb von Berlin jede Menge Wohnungen bekommen kann, groß und ausgesprochen preiswert, und die sind alle abgerissen worden. Wir müssen in kleinen Teilbereichen bauen wir auch neu, aber überwiegend reden wir da immer noch über die Notwendigkeit, von Abriss.
5: Mhm. Genau, und da muss man natürlich gucken, wie kriegt man einen Ausgleich zwischen diesen städtischen Metropolregionen hin und den ländlichen Regionen, oder es gibt ja auch kleinere Städte oder Mittelstädte. Wir schauen mal nach Lüneburg zu Herrn Linsel. Schönen guten Morgen, Herr Linsel.
6: Moin, ja, gar nicht direkt aus Lüneburg. So. Ich ruf an aus der Region zwischen Lüneburg und Lüchow-Dannenberg, so ein bisschen an der Landkreisgrenze. Genau, ich bin Handwerker und habe so ein bisschen mitgebaut an genossenschaftlich organisiertem Wohnraum. Und deswegen muss ich so ein bisschen sagen, was vor einigen Minuten gekommen ist, dass die Neubaupreise so hoch sind. Das ist schon so, aber trotzdem, dass wir da neu gebaut haben und neue Mehrfamilienhäuser in ökologischer Bauweise, sind die Mietpreise da jetzt nicht über der ortsüblichen Angebotsmiete, sondern leicht darunter. Und das liegt halt daran, dass das dort genossenschaftlich organisiert wird. Also da wurde quasi ein Kredit aufgenommen von dieser Genossenschaft, und der wird jetzt über die Mieten abbezahlt. Und also deswegen finde ich, dass die hohen Mieten allein mit den hohen Baupreisen halt nicht erklärt werden können. Und deswegen habe ich, ich habe mich dann immer gefragt, wie das kommt. Und vor ein paar Wochen war ich in Hamburg und sah eine S-Bahn und sah eine Werbung. Dort wurde versprochen, mit Berliner Immobilien bis zu 8% Rendite als Kapitalanlage. Und deswegen, also da gehe ich mal von aus, dass da dann die hohen Mieten herkommen, weil irgendwie müssen diese 8% ja zustande kommen. Und das geht eben nur über die Miete, wenn ich das richtig sehe.
3: Mhm. Genau. Und ich würde sagen, das ist Betrug. Also sollten Sie auf keinen Fall da investieren.
6: Aber das kann ich auch nicht vorgehabt, aber die Werbung wollte ich trotzdem einfach mal anregen.
3: Also ist vollkommen richtig.
5: Das ist ja ein Versprechen, das ja viele haben, gerade die Immobilienkonzerne, die ja auch gewinnorientiert, renditeorientiert arbeiten, versuchen dann natürlich etwas ihren Aktionären zu bieten. Das ist ja auch etwas, was durchaus den Markt teurer gemacht hat.
4: Wenn ich vielleicht noch mal was zu den Baukosten sagen darf, da gibt es bundesweite Erhebungen, und wer da ganz vorne dran ist, ist die sogenannte AG Kiel, die da verlässliche Neubaupreise erhebt. Und das ist tatsächlich so, dass sie, je nachdem welche Ausstattung sie haben, ob jetzt Tiefgarage dabei ist, ja, nein, bodengleiche Fenster, was auch immer, sie wirklich bei Neubaupreisen zwischen 18, 19 bis 22 Euro liegen. Und Genossenschaften beteiligen sich auch daran, aber auch die können letztendlich nicht preiswerter bauen. Wo wir einen Ansatz sehen, und das verfolgen wir als BBU, als Verband schon lange, die Baupreise eben zu senken, indem weniger Auflagen, weniger Bauvorschriften in Deutschland greifen. Wir sind im Laufe der letzten 20, 30 Jahren von 5.000 Vorschriften auf 20.000 Vorschriften angestiegen. Das ist der Schutz, der Lärmschutz, Brandschutz, jede Menge Auflagen. Und wir sind da in Deutschland mittlerweile auch im europäischen Vergleich extrem weit oben. Und da einfach mal die Ansprüche etwas abzusenken, ohne dass dadurch ein Qualitätsverlust entsteht, das ist das, was wir verfolgen und was notwendig wäre, umzusetzen.
3: Aber Frau Kern, eine Frage an Sie. Stellen wir uns vor, wir würden für 1 Euro pro Quadratmeter bauen können. Auf dem Berliner Wohnungsmarkt. Da würde doch ein.
4: Das wäre traumhaft.
3: Das wäre traumhaft. Das ist jetzt nur ein Rechenbeispiel. dann würde doch eine Firma trotzdem die höchstmögliche Miete auf dem Markt verlangen. Eine renditeorientierte Firma. Sie werden es ja nicht für 2 Euro vermieten oder für 3 Euro oder 4 Euro, sondern die werden trotzdem 20 Euro versuchen zu bekommen. Also das, was sie auf dem Markt durchsetzen können. Und das, was wir hier als Beispiel hatten von dem Herrn aus Lüneburg oder aus der Nähe von Lüneburg, das ist genossenschaftlich organisiert. Ja. Sie haben kein Renditeinteresse über die 4%, die im Genossenschaftsgesetz festgeschrieben ist. Höchstens 4%. Genau, das ist eben der Unterschied. Private Bautätigkeit mildert die Situation nicht, sondern führt nur dazu, dass die Stadt vollgestopft ist mit unbezahlbaren Wohnungen. Genossenschaftliche und städtische Wohnungsbaugesellschaften bauen Wohnungen, die wirklich gebraucht werden.
5: Ich gebe das mal an Herrn Linsel weiter. Sie haben ja Bauerfahrung mit genossenschaftlichen Mehrfamilienhäusern. Und Frau Kern hat gerade eben angesprochen, dass es so viele Auflagen gibt beim Neubau. Ist das etwas, was auch Ihre Arbeit, das Bauen von Genossenschaftswohnungen behindert?
6: Ich sag mal, die Auflagen machen es natürlich nicht einfacher zu bauen, aber ich persönlich habe damit jetzt nicht die großen Probleme und ich muss auch sagen, dass ich gerade irgendwie so Brandschutzvorschriften oder Vorschriften, was die Dämmung und die Energieeffizienz von Gebäuden angeht, ja irgendwie auch mit Blick auf die Klimakrise sehr, sehr sinnvoll erachte. Da gibt es bestimmt 2-3 Regelungen, die auch irgendwie ein bisschen kritisch zu sehen sind und einiges kann man bestimmt da verschlanken, aber der Großteil dieser Regularien sind doch sehr sinnvoll und ich glaube tatsächlich, dass auch die Mietpreise eher dadurch beeinflusst werden, dass da eben Menschen Profit mitmachen, dass sie diese Wohnungen vermieten und nicht dadurch, dass jetzt irgendwie die Regularien zu hoch sind. Das sehe ich nicht so.
5: Und was man auch ja oft hört, ist, dass es so einen Run gibt auf diese ganzen Genossenschaften. Erleben Sie das auch im Raum Lüneburg, also auch, ich kenne es auch hier von Köln, also man kommt da gar nicht zum Zuge, es ist ganz, ganz schwer, da überhaupt an eine Wohnung ranzukommen.
6: Ist ja, tatsächlich. Also das ist jetzt eine sehr, sehr kleine Genossenschaft, von der ich rede. Da gibt es Wohnraum für, ich glaube, 100, 120 Personen. Also es ist wirklich sehr klein im Vergleich jetzt. Aber es ist eben auch auf dem Land. Und da hat man die Wohnung gebaut und war sich nicht ganz sicher, ob sie überhaupt voll werden. Und jetzt gibt es da Wartelisten und die sind auch relativ lang. Also da stehen immer für jede Wohnung dann mehrere Leute wieder auf der Warteliste und dann muss entschieden werden.
5: Und das macht das Wohnen auch bezahlbar. Das heißt, das ist wahrscheinlich der Grund, auch weshalb so viele versuchen, da unterzukommen, weil ich dann ein bisschen vor Mietwucher geschützt bin.
6: Ja, absolut. Also einmal das und zum Zweiten ist es natürlich auch, dass dort die Nebenkosten günstiger sind, weil es ist eben neu gebaut, es ist ökologisch, es ist gut gedämmt, da sind die Heizungen irgendwie halt auch über Fernwärme und so weiter, da kann halt eben der Gaspreis dann nicht ganz so viel dran machen. Das ist ja auch eine große Sache, ne? Dass die Nebenkosten immer höher werden, weil die Energie so teuer ist und da ist natürlich, wenn man dann so einen genossenschaftlichen Wohnraum hat, der irgendwie ökologisch beheizt wird, das ist ja meistens wesentlich günstiger. Also das macht ja auch was Großes. Und natürlich ist das dann sehr, sehr beliebt, wenn es günstig ist. Hat natürlich auch damit zu tun, dass es irgendwie sehr schöne Wohnungen sind, ökologisch gebaut und so weiter. Aber natürlich, also der Preis macht da viel aus.
5: Ja, vielen Dank, Herr Linsel, für Ihr Plädoyer fürs genossenschaftliche Bauen, was, glaube ich, ja viele sich vielleicht vorstellen können. Eine Stellschraube von vielen. Jetzt ist Cornelia Hösel-Kuhlecke bei uns in der Leitung, die uns aus Freiburg anruft. Schönen guten Morgen, Frau Hösel-Kuhlecke.
7: Guten Morgen, vielen Dank, dass ich mich in die Sendung einbringen kann.
5: Genau.
7: Ja, ich komme aus Freiburg. Das ist ein ausgesprochen angespannter Wohnungsmarkt, obwohl wir alles richtig gemacht haben. Wir haben unsere Wohnungen nicht verkauft. Wir haben Genossenschaften und das Mietshäuser-Syndikat. Trotzdem, im Straßenbild sieht man immer wieder, und das ist ein Punkt, der sicher auch für andere beliebte Städte gilt, man sieht immer wieder unendlich viele Menschen, die mit Trolleys durch die Gegend irren, auf der Suche nach ihrer Airbnb-Wohnung. Warum wird hier nicht stärker eingegriffen? Das ist ja etwas, was wir auch aus dem Ausland kennen. Aber warum ist es möglich? Ich verdiene viel mehr Geld mit meiner Wohnung, wenn ich die kurzzeitig als Ferienwohnung vermiete, wie sie dem normalen Wohnungsmietmarkt zuzuführen. Ja. Das ist etwas, was mich schon eine Weile umtreibt.
5: Ja, das wahrscheinlich auch nicht nur Sie umtreibt. Und da schauen wir mal. Frau Schulte, können Sie sagen, gibt es da Instrumente, um genau das zu unterbinden, dass eben nicht so viele ja kurzfristig über Airbnb oder andere Plattformen ihre Wohnung vermieten und diese damit gar nicht den ja Menschen zur Verfügung stehen, die einen Arbeitsplatz haben in der Stadt und ganz dringend eine Wohnung brauchen?
8: Auf jeden Fall, das ist ein Thema, was, glaube ich, vielen Menschen in Deutschland und auch in Europa besonders auf der Seele brennt. Wir hatten ja vorhin schon unseren Anrufer aus Lissabon. Und auch die EU ist an dem Thema dran, quasi zu schauen, wie kann bezahlbarer Wohnraum sichergestellt werden. Und da ist Kurzzeitvermietungen für zum Beispiel Airbnb für Ferienwohnungen eins der Themen, die auf der Agenda sind, da stärker regulatorisch eingreifen zu können und sagen zu können, okay, das kann in einem gewissen Umfang stattfinden, aber auch nicht darüber hinaus, weil es dann eben verheerende Effekte hat für die Orte, an denen das stattfindet und wo ja letztendlich nur noch UrlauberInnen sind und gar nicht mehr die Menschen, die da wohnen können.
5: Gibt es da schon entsprechende Städte, versuchen das ja schon, glaube ich, europaweit einzudämmen? Ich weiß nicht, ob Berlin diesbezüglich auch schon Maßnahmen ergriffen hat, Herr Taheri?
3: Ja, das Zweckentfremdungsverbotsgesetz, schönes deutsches Wort wieder. Und das Problem ist die Durchsetzung. Da wurde jetzt schon in den letzten Jahren immer wieder die Schraube angezogen, aber man sieht immer, dass diese Anbieter versuchen, die Lücken zu nutzen. Also das Beispiel, dass jetzt viele Wohnungen einfach nicht über Airbnb, aber als Kurzzeitvermietungen möbliert vermietet werden. Da soll auch ein Riegel jetzt da vorgeschoben werden. Aber da finden sich leider immer Lücken. Und das Grundproblem ist immer, wer kontrolliert das? Gibt es genug Personal, um es zu kontrollieren? Also die Situation ist in Berlin in diesem Airbnb-Bereich etwas besser geworden oder etwas weniger schlimm geworden, nachdem die Regulierungen gegriffen haben. Aber teilweise werden die auch umgangen. Es ist, glaube ich, ich weiß nicht, wie es in Freiburg ist, aber es wäre für die Stadt Freiburg möglich, auch genau so ein Gesetz zu erlassen, beziehungsweise eine Verordnung auf Stadtebene zu erlassen, wenn das Land die Möglichkeiten geschaffen hat, Baden-Württemberg, und dann da auch durchzugreifen. Aber es ist das grundsätzlich auch, so, ja. Kurzzeitvermietungen, möblierte Vermietungen, das sind immer die Möglichkeiten, um die Mietgesetze zu umgehen.
5: Genau. Ganz wichtig, Frau Hösel-Kulicke, dass Sie uns diesen Hinweis gegeben haben, noch kurz vor den Nachrichten. Die Regulierung, dass es eben ganz wichtig ist und das auch zu überprüfen, dass es da genügend Personal gibt. Das ist also auch ein ganz, ganz wichtiger Faktor. Gleich nach den Nachrichten hören wir uns wieder auf der Suche nach Wegen aus der Wohnungskrise. Es sind auch schon sehr viele Mails eingegangen, aus denen wir gleich noch zitieren werden. Sie können uns auch anrufen unter 00800 4464 4464 oder uns weiterhin Mails schicken an agenda@deutschlandfunk.de.

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1: Elf Uhr, die Nachrichten. Russland hat in der Nacht abermals die Energieinfrastruktur der Ukraine angegriffen. 600.000 Menschen waren offiziellen Angaben zufolge zwischenzeitlich ohne Strom. Moskau selbst erklärte, man habe 7 ukrainische Energieanlagen sowie ein Rechenzentrum angegriffen. US-Präsident Trump hatte eine sogenannte Energiewaffenruhe verkündet, während der beide Seiten eigentlich Angriffe auf derartige Anlagen unterlassen sollten. Der ukrainische Präsident Zelensky sagte, Russland missachte die Vereinbarung und zeige sich den Vereinigten Staaten gegenüber demonstrativ respektlos. Ein Sprecher von Zelensky erklärte, das US-Raumfahrtunternehmen SpaceX habe die Nutzung seines Satellitennetzwerks Starlink für das ukrainische Militär eingeschränkt. Dies habe zur Unterbrechung mehrerer Missionen geführt. In der Nacht seien nur 4 von 39 russischen Raketen abgefangen worden. Im Westjordanland haben israelische Siedler offenbar eine Moschee in Brand gesetzt. In palästinensischen und israelischen Medien veröffentlichte Aufnahmen zeigten Schäden an der Moschee im Ort Michmas nördlich von Jerusalem. Israels Militär kündigte an, den Sachverhalt zu prüfen. Berichten der palästinensischen Nachrichtenagentur Wafa zufolge waren Dutzende Siedler in die Ortschaft eingedrungen. Berichte über Verletzte liegen nicht vor. Die Gewalt radikaler israelischer Siedler hat stark zugenommen. Dem israelischen Militär wird immer wieder vorgeworfen, nicht entschlossen genug dagegen vorzugehen. Die israelischen Siedlungen gelten nach internationalem Recht als illegal. Der Vorsitzende der Unionsfraktion im Bundestag Frei erwartet vom neuen Bundesarbeitsminister Schweizer, SPD, eine rasche Umsetzung der Rentenreform. Frei sagte im Deutschlandfunk, er sei überzeugt, dass Schweizer keine Einarbeitungszeit brauche. Das Ministerium habe lange an der Rentenreform gearbeitet und die Empfehlung der Rentenkommission liege seit Juni auf dem Tisch. Zudem komme Schweizer als früherer Arbeits- und Sozialminister im Bundesland Rheinland-Pfalz vom Fach. Frei lehnte eine Änderung der Reformvorschläge mit Blick auf die abschlagsfreie Rente nach 45 Beitragsjahren ab. Die Rentenproblematik dauerhaft zu lösen, sei ein Versprechen an alle Generationen, sagte der CDU-Politiker. Die Vorschläge der Rentenkommission sehen eine Abschaffung dieser sogenannten Rente mit 63 vor. Aus Reihen der SPD gibt es Kritik daran, der sich auch Schweizer noch Ende September angeschlossen hatte. Ähnlich äußerte sich der Juso-Vorsitzende Thürmer. Er sagte im Deutschlandfunk, bei der Rente müsse eine Rolle spielen, wie lange man gearbeitet habe. Die Umsetzung der Reform müsse dem Gerechtigkeitsempfinden der Menschen entsprechen. Der frühere Immobilieninvestor Benko kommt aus der Untersuchungshaft frei und wird mit einer elektronischen Fußfessel unter Hausarrest gestellt. Ein Gericht in Innsbruck habe einen entsprechenden Antrag stattgegeben, berichteten österreichische Medien unter Berufung auf seinen Anwalt. Benko war seit Januar 2025 in U-Haft. Der Unternehmer wurde im Zuge der Ermittlungen rund um den Zusammenbruch seines Immobilien- und Handelskonzerns Signa festgenommen. Er war erst im September in einem neu aufgerollten Prozess erneut wegen Betrugs schuldig gesprochen worden. Zuvor war Benko rechtskräftig zu einer Haftstrafe von 2 Jahren verurteilt worden, weil er kurz vor der Insolvenz seiner Firma Geld beiseite geschafft hatte. Ein weiteres Verfahren beginnt am 4. November. Zum Firmengeflecht von Benko gehörten auch deutsche Warenhäuser wie Galeria Karstadt Kaufhof und das Berliner KDW. Der Wetterbericht, die Lage. Dem Frontensystem eines Nordmeertiefs folgt ein Schwall maritimer Subpolarluft, die rasch unter Hochdruckeinfluss gerät. Die Vorhersage bewölkt, im Norden, Westen und Südwesten gebietsweise auch längere Zeit sonnig. Höchstwerte 15 bis 19, im Oberrhein bis 21 Grad. Morgen nach, vor allem im Süden, zähe Auflösung von Nebel und Hochnebel, heiter, teils auch wolkig. Temperaturen 16 bis 21 Grad mit den höheren Werten im Westen und Südwesten. Die weiteren Aussichten am Freitag im Nordwesten und Westen langsam Bewölkungsverdichtung, sonst meist freundlich. 16 bis 22 Grad. Das waren die Nachrichten.
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0: Mit Dirk Hinrichs am Mikrofon und noch bis 11.30 Uhr wollen wir weiter diskutieren über Wege aus der Wohnungskrise. Viele haben wir schon angesprochen, andere wollen wir weiter vertiefen. Es geht um Vergesellschaftung von großen Wohnungskonzernen, wie es aktuell in Berlin angedacht ist. Dafür wären hohe Entschädigungssummen zu zahlen. Rechnet sich das mit dem Ziel, mehr Kontrolle über die Mietpreise zu haben, weil die Wohnungen dann kommunales Eigentum wären und man den Mietpreis beeinflussen kann? Oder ist das auch nicht der Fall und ist das Ganze überhaupt politisch durchsetzbar? Das müssen wir alles abwarten. Was bringen Neubau, Mietpreisbremse und Mietpreisdeckel und welche anderen Instrumente können noch zur Lösung beitragen? Darüber diskutieren wir weiter mit Sarah Schulte, Ökonomin vom Dezernat Zukunft, Institut für Makrofinanzen in Berlin, mit Ruspeter Heri, frisch gewählter Abgeordneter im Berliner Abgeordnetenhaus für die Partei Die Linke und Mitgründer der Initiative Deutsche Wohnen und Co. enteignen, und mit Maren Kern, Vorstandsmitglied des Verbandes Berlin-Brandenburgischer Wohnungsunternehmen e.V. Und wir sind weiterhin gespannt auf Ihre Erfahrungen, zum Beispiel als Mieterin oder Vermieter. Wie erleben Sie die Wohnungssituation? Wie reagieren Sie auf Wohnungsmangel und auf gestiegene Mieten? Rufen Sie uns an unter 0800 4464 4464 oder schreiben Sie eine Mail an agenda@deutschlandfunk.de, vielleicht auch mit Telefonnummer, wenn wir Sie zurückrufen dürfen. Und Sie können uns auch über die Deutschlandfunk-App erreichen und uns dort über einen der genannten Wege kontaktieren. Und es sind unheimlich viele E-Mails eingetroffen. Und ich möchte ein paar schon mal zitieren. Und zwar hat uns Mechthild Brockschnieder eine Mail geschrieben und fragt: Kann nicht sofort eine Verlängerung der Bindungsfristen im sozialen Wohnungsbau umgesetzt werden? Frau Schulte, Sie hatten ja auch schon erwähnt, das ist ja oft so, der soziale Wohnungsbau, den hat man ja teilweise angekurbelt. Dann stagnierte er wieder, jetzt ist er so ein bisschen wieder im Kommen, und oft gibt es da Fristen, also nur eine bestimmte Zeit sind diese Mieten relativ günstig und dann fallen sie aus der Bindung heraus. Ist das so ein unumstößliches Gesetz, dass das so bleiben muss, oder muss man auch hier ansetzen?
2: Ja, vielleicht deutsche Sonderweg, wenn man sich auch international umschaut, den man im sozialen Wohnungsbau eingeschlagen hat, dass es eben über so zeitlich begrenzte Bindungsfristen funktioniert, wie die soziale Wohnbauförderung läuft. Also man bekommt gewisse Zuschüsse oder Darlehen, dann vereinbart man eine gewisse Bindungsfrist für diese Wohnung und danach endet diese Sozialbindung. Also es ist quasi so eine Art Durchlauferhitzesystem. Man gibt öffentliche Gelder rein, um diese Bindungen zu erkaufen und zu erhalten über einen gewissen Zeitraum. Und dann verpufft diese Wirkung des öffentlichen Geldes aber letztendlich, weil die Wohnungen zurück an den freien Markt fallen. Also mittlerweile ist es ein Problem, das an vielen Stellen angekommen ist. Man sieht zum Beispiel in Hamburg, dass jetzt sehr viel längere Bindungsfristen vereinbart werden. Also wir hatten mal eine Zeit, da waren so übliche Bindungsfristen eher bei so 10, 15 Jahren. Mittlerweile sind wir davon eigentlich weg und sind eher bei so 20 bis 30 Jahren. In Hamburg gibt es jetzt teilweise Schienen der sozialen Wohnungsbauförderung, die auf 100-jährige Bindungen hinauslaufen, also relativ langfristig. Das bedeutet aber natürlich auch, dass quasi die Förderung, die in eine einzelne Wohnung rein muss, die dann 100 Jahre gebunden werden soll, deutlich höher ist, als wenn wir über eine kürzere Bindungsfrist sprechen. Das ist ein System, das ja international nicht unbedingt der Standard ist. Also wenn man zum Beispiel zu unserem nördlichen Nachbarn nach Dänemark schaut, dann haben wir da ein System, wo einmal sozialer Wohnungsbau immer sozialer Wohnungsbau bedeutet und Sozialwohnungen nicht wieder aus der Bindung rausfallen. Was da dazu beigetragen hat, einen wesentlich größeren Sozialwohnungsbestand aufbauen zu können, als wir das gerade haben. Also in Deutschland haben wir ungefähr 2,5% Sozialwohnungen am gesamten Wohnungsbestand in Deutschland. In Ländern wie Dänemark reden wir eher über 20%. Und dass dieser Bestand so niedrig ist und auch immer weiter zurückgeht in den letzten Jahren, liegt eben daran, dass wir in diesem System aktuell feststecken, in dem Bindungsfristen auslaufen und obwohl gerade wieder mehr Geld für sozialen Wohnungsbau mobilisiert wird, eben die Lage ist, dass netto trotzdem Sozialwohnungen aus der Bindung rausfallen und nicht mehr Sozialwohnungen entstehen.
0: Also das heißt, das wäre eine langfristige Maßnahme, wenn solche Sachen auslaufen, das vielleicht doch zu verlängern oder bei neuen Sozialwohnungen von vornherein eine längere Bindung einzuführen.
3: Ich würde da ganz gerne noch mal ergänzen wollen, was das Thema der Sozialwohnraumbindung anbelangt, eben auch der Gemeinwohlorientierung. Also wir haben in Berlin insgesamt fast 40% gemeinwohlorientierte Wohnungen, also mit den von mir eben schon beschriebenen niedrigen Mieten. Das heißt, das sind einmal 25% Wohnungsbaugesellschaften. Die haben innerhalb der letzten 10 Jahre entsprechend der sogenannten Roadmap, wie das heißt, sich verpflichtet, dazu ungefähr 100.000 Wohnungen zu bauen bzw. dazu zu kaufen, also beide, eine Mischung aus beiden. Das hat auch tatsächlich geklappt. Dann haben wir ungefähr so 10-11% genossenschaftliche Wohnungen, die auch sehr günstige Mieten haben. Und dann sind es noch darüber hinaus Stiftungen, kirchliche Unternehmen, die ja zum Teil eben auch bei uns vertreten sind. Wir repräsentieren im Übrigen 50% des Mietwohnungsbestandes so. Und das gilt es jetzt im Grunde genommen, das fordern wir als BBU auch schon lange, diesen Anteil zu erhöhen. Ja, das wäre wichtig, das zu machen und unter anderem eben auch da eine Genossenschaftsoffensive in Berlin zu starten. Die Genossenschaften müssten Grund und Boden zu sehr günstigen Konditionen übertragen bekommen. Genossenschaften haben ihre Bestände ja weit über 130 Jahre jetzt im Eigentum behalten. Da ist so gut wie nie irgendwann eine Wohnung verkauft worden oder ein Haus verkauft worden. Das ist eine absolute Seltenheit. Und sie sind diejenigen Garanten dafür in Berlin mit fast 200.000 Wohnungen, die einen wichtigen Teil der Vielfalt auch des Berliner Wohnungsmarktes ausmachen und also wirklich für breite Schichten der Bevölkerung Wohnraum anbietet.
0: Sagt Maren Kern vom Verband Berlin-Brandenburgischer Wohnungsunternehmen e.V. Und ich könnte mir vorstellen, Herr Taheri, das kommt bei Ihnen gut an, diese...
4: Ja, ich bin großer Freund der Genossenschaft. Ich wohne selbst in einer Genossenschaftswohnung und bin sehr zufrieden. Und auch, dass man die städtischen Wohnungsbaugesellschaften in dieser Frage stärken muss. Und wie Frau Schulte gesagt hat, das Prinzip muss gelten, einmal Sozialwohnung, immer Sozialwohnung. Einmal gebunden, immer gebunden.
0: Da gibt es aber auch manchmal die Kritik, die ich auch gelesen habe von einigen Hörern, die geschrieben haben, vielleicht ändert sich das ja auch irgendwann. Also einerseits war ich zu bestimmten Zeiten, konnte ich mir überhaupt nicht mehr leisten. Dann habe ich vielleicht mehr verdient, einen besseren Job bekommen und bin gar nicht mehr vielleicht die bedürftige Person für eine Sozialwohnung.
4: Wenn Sie mehr verdienen, sollten Sie mehr Steuern zahlen, wenn es ein gerechtes Steuersystem gäbe. Und darüber kann dann wieder neue Sozialwohnungen finanziert werden. Natürlich gibt es solche Fälle. Ich weiß, dass von meinem Sohn, der ist als Student in eine Sozialwohnung gezogen und jetzt hat er einen guten Job und verdient gutes Geld und natürlich ist das nicht mehr angemessen. Aber man kann auch die Leute nicht beliebig verpflanzen. Also man kann nicht ständig sagen, okay, du verdienst jetzt gerade mehr Geld, geh aus der Wohnung raus, vielleicht in 2 Jahren verdient er wieder weniger Geld und dann kommt er wieder in die Wohnung rein.
0: Also deswegen bleiben ja ganz viele auch in ihren Wohnungen, weil jeder Umzug mit einem Risiko verbunden ist.
4: Genau, das ist schwierig. Es gibt ja nicht günstige Wohnungen oder auch mittelpreisige Wohnungen zu mieten woanders. Aber grundsätzlich müssen wir das Geld, was wir ausgeben für Sozialwohnungen auf Genossenschaften und kommunale Wohnungsbaugesellschaften, städtische konzentrieren. Und das als eine Art, wir schlagen vor, als Kapitalzuschüsse denen zu geben und sagen, okay, ihr baut, es ist erstmal gebunden, aber auch nach dem Ende der Bindung, wenn wir dieses System benutzen wollen, bleibt es in einem Bereich, wo die Politik oder die Genossenschaftspolitik, die interne Genossenschaftspolitik auf die Mietpreise Einfluss nehmen kann. Wir haben ja auch bei städtischen Wohnungsprogramm in Berlin sind auch die Mieten, die reguliert werden, auch wenn sie keine Sozialwohnungen sind. Sondern die Stadt sagt, aber du darfst nicht mehr als 3% erhöhen, obwohl du um 5% erhöhen dürftest, laut Gesetz. Also es muss alles in dem Bereich bleiben, wo die Politik direkt auf Einfluss nehmen kann.
0: Aber
4: wenn man
0: ja
4: es im freien Markt überlässt, dann hat man den Schlamassel, was man jetzt gerade
0: hat. Genau, aber da gibt es ja auch immer wieder Schlupflöcher. Wir haben ja auch, wir wollen ja auch diskutieren über Mietpreisdeckel, über Mietpreisbremse. Also das sind ja alles schon Maßnahmen, die eingeführt worden sind oder dann teilweise auch wieder ausgesetzt worden sind und gar nicht oft die Wirkung entfaltet haben, die sie eigentlich entfalten sollte. Oder man hat Schlupflöcher gefunden.
4: Ja, natürlich.
0: Kann man das
4: ist ein Bereich, wo sehr, sehr viel Geld im Spiel ist. Da gibt es immer Leute, die Schlupflöcher finden. Dann muss man die auch schließen und zwar schnell. Bei der Mietpreisbremse wartet man jetzt seit 10 Jahren, um Schlupflöcher zu schließen, die wir damals vor 10 Jahren sozusagen aufgedeckt haben und darauf aufmerksam gemacht haben.
0: Genau, das ist die Mietpreisbremse, die versucht ja unter bestimmten Voraussetzungen die Miete bei einer Neuvermietung irgendwo an der oberen Grenze drin zu haben. Und das andere ist der Mietendeckel, der ja quasi für Bestands Mietverhältnisse, wo man versucht, Mieten für einen Zeitraum einzufrieren, Obergrenzen festzulegen oder auch überhöhte Mieten abzusenken. Etwas, was ja 2020, glaube ich, in Berlin auch eingeführt wurde und dann vom Verfassungsgericht gekippt wurde. Also es ist auch, ganz viele Instrumente lassen sich auch gar nicht durchsetzen.
3: Also wenn ich vielleicht da nochmal mich einschalten darf. Also wir sind ja bei dem Thema des Mietendeckels, den wir damals auch für verfassungswidrig angesehen haben. Wir haben echt davor gewarnt und er hat am langen Ende nichts gebracht, sondern hat dann Einzelne nochmal dazu gebracht, vorher ihre Mieten anzuheben. Und was ganz, ganz wichtig ist, wir haben also in Deutschland wirklich ein sehr scharfes Mietrecht. Das hebt sich schon deutlich auch ab von dem Mietrecht in anderen Regionen Europas. Aber wir müssen einfach stärker gegen die schwarzen Schafe vorgehen. Und da ist ja vorhin schon angesprochen worden von Herrn Tahiri auch das Thema eben der unzulässigen oder Zwischenvermietung, Teilvermietung. Da sind wirklich schwarze Schafe auf diesem Wohnungsmarkt unterwegs. Und das gilt es über eine Schärfung von § 5 Wirtschaftsstrafgesetz einfach stärker abzubinden. Aber, jetzt kommt aber das Aber. Wir brauchen auch für den Neubau am Wohnungsmarkt, brauchen wir auch die Privaten. Das können nicht alleine auch unsere Genossenschaften und auch unsere kommunalen Gesellschaften herstellen. Und wenn vorhin Vonovia noch mal angesprochen worden ist, dann darf ich auch noch mal sagen, deren Miete liegen knapp 1 Euro über dem, was wir ausweisen, also für den Schnitt unserer Wohnungsunternehmen, also 8,17 Euro. Und auch die Wiedervermietungsmiete liegt nur etwa 1 Euro über dem, was unsere Mitgliedsunternehmen eben auch anbieten. Und da ist es entscheidend, dass wir, und da wird eben auch investiert in die Bestände, das darf man ja immer nicht vergessen.
0: Genau, Frage, das kostet natürlich auch noch wieder Geld. Und Mietendeckel war auch ein Stichwort, was uns Harald Wehner geliefert hat, der uns eine Mail geschrieben hat und sagt, gegen die städtische Wohnungsnot hilft kurzfristig nur ein aggressiver Mietendeckel. Also dass da wahrscheinlich die gesetzlichen Schlupflöcher auch wirklich geschlossen werden. Und jetzt ist Theresa Theune aus Berlin in der Leitung, die schon länger wartet. Schönen guten Tag, Frau Theune.
5: Guten Tag.
0: Frau Theune, wie haben Sie Ideen, den Engpass auf dem Wohnungsmarkt abzuschaffen, beziehungsweise haben Sie persönlich da auch Erfahrungen als Mieterin möglicherweise?
5: Ja, ich denke, das wichtigste Wort, haben Sie gerade schon gesagt, es geht um einen Engpass. Und das müssen wir uns irgendwie klar machen. Wenn wir uns die Demografie angucken, denke ich, der Engpass wird sich in 10 Jahren langsam auflösen. Wenn die Boomer, ich bin selber 71, also wenn wir an meine Generation anfängt zu sterben, dann gibt es sehr viele Leute, die hinterlassen nicht nur ein Haus und eine Wohnung, sondern auch noch ein zweites Haus, eine zweite Wohnung, davon sehr viele in Berlin übrigens, die jetzt meistens leer stehen. Ich finde, dass wir im Moment für die nächsten 10 Jahre einfach ein bisschen zusammenrücken müssen. Auch wir alten Leute. Ich wohne im Einfamilienhausgebiet und sehr viele Häuser hier, die ich hier um mich herum sehe, 160, 170 Quadratmeter, haben mal 4 Personen beherbergen mittlerweile nur noch 2 Personen. Manchmal auch nur noch eine Person, nämlich die überlebende Ehefrau. Und ich denke mir, wenn wir es schaffen, über Agenturen, die vielleicht in den Bezirksämtern angesiedelt werden und dann Architekten einbinden und Beratungen einbinden, diesen leerstehenden Wohnraum, also wenn man so will, die alten Kinderzimmer, zusammenzulegen und besser zu nutzen und vielleicht mit Umbauberatung die Architekten anbieten können. Solche Firmen gibt es schon, die sowas machen. Wenn wir es schaffen, diesen Wohnraum irgendwie zu aktivieren für die nächsten 10 Jahre, dann sind wir, glaube ich, haben wir schon mal eine ganze Ecke geschafft, ohne dass wir uns jetzt für 10 Jahre noch die letzten freien Flächen in den Städten über Verdichtung zubauen. Das brauchen wir in 10 Jahren wahrscheinlich gar nicht mehr.
0: Genau, da muss man natürlich gucken, wie ist die demografische Entwicklung. Das ist ein ganz guter Hinweis. Aber kommen wir mal ganz kurz auf dieses, was Sie sagen, man muss vielleicht ein bisschen näher zusammenrücken. Wenn Sie sagen, Sie leben selber in einem Einfamilienhaus, irgendwann sind die Kinder groß, man hat mehr Platz. Wären Sie denn bereit zu sagen, also da kann ich doch noch jemanden reinnehmen oder man könnte also was umbauen?
5: Ich selber habe, als ich das Haus gebaut habe, das sofort mitgedacht. Ich habe sofort darüber nachgedacht, wenn die Kinder ausziehen, was mache ich dann? Ich habe also die Treppe vorne an die Türe gesetzt und habe sobald 2 meiner Kinder ausgezogen waren, ich nur noch 2 Kinder im Haus hatte, bin ich runtergezogen mit den verbleibenden Kindern und habe dann oben sofort angefangen, die Räume zu vermieten. Also nicht mal unbedingt, um Geld zu verdienen, sondern eben, weil ich auch sehe, dass der Engpass groß ist. Und in den letzten 10 Jahren habe ich hier im Haus mit auswechselnden arabischen jungen Männern gelebt, von 2016 an. Und das hat super geklappt. Also die hatte da oben immer eine WG, die, das war lustig, ist auch für mich belebend. Ja, man lernt, es ist lustiger, es macht mehr Spaß.
0: Auch das eine ganz, ganz wichtige Möglichkeit. Das hat auch eine Hörerin uns geschrieben, Frau Matakovic, dass man doch auch bestehende Wohnungen, aber auch durchaus frei werdende Wohnungen auch stärker an Berufstätige und junge Familien vergeben sollte. Also auch da eine gezielte Förderung nach den Bedürfnissen. Also wo haben Menschen vielleicht zu viel Wohnraum und könnten was abgeben und wo kann man auch gerade berufstätige junge Familien auch stärker einbeziehen, dass man da auch etwas macht. Aber ich möchte den Punkt nochmal aufgreifen, Frau Theune, den Sie gesagt haben, mit der Entwicklung. Wenn Sie sagt, okay, die Babyboomer irgendwann, gibt es nachfolgende Generationen und die sind nicht mehr mit so vielen Menschen vertreten. Hat man das auf dem Schirm, Frau Schulte? Kann man das vorherbestimmen nach dem Motto, die demografische Entwicklung ist so und so. Vielleicht hat man in den 2000ern zu Beginn auch gedacht, die Bevölkerung schrumpft, wir brauchen gar nicht mehr so viel. Und das ist möglicherweise auch ein Teil der Ursache, warum die Wohnungsnot groß ist, wenn man da mit gewissen Faktoren nicht gerechnet hat.
2: In die Zukunft schauen ist natürlich immer ein Stück weit in die Glaskugel schauen und Dinge vorhersehen. Frau Theune, Sie haben auf jeden Fall total recht, dass diese demografische Entwicklung mit reinspielt. Gleichzeitig gibt es viele andere Trends, die beeinflussen, wie wir wohnen. Also es gibt zum Beispiel einen Trend zu immer kleineren Haushalten, der letztendlich auch die Frage nach Wohnraum nach oben drückt, auch wenn es gar nicht unbedingt mehr Menschen gibt, die in der Stadt wohnen. Also da gibt es so verschiedene Einflussfaktoren, die es relativ schwierig vorhersehbar machen, wie sich die Wohnraumnachfrage entwickelt. Trotzdem gibt es verschiedene Prognosen, die probieren, das abzubilden. Aber wie wir in den frühen 2000er Jahren gesehen haben, man weiß nie, ob die stimmen oder ob man am Ende nicht doch wieder in eine Knappheit reinläuft am Ende. Trotzdem ist der Punkt mit Unternutzung von Wohnraum auf jeden Fall ein total wichtiger. Ich würde sagen, im Mietmarkt ist es relativ schwierig aufzulösen, weil da eben genau diese Verkrustungen des Wohnungsmarktes bestehen, wie wir auch schon mehrmals angesprochen haben im Verlauf der Folge, dass eben Menschen nicht aus ihren großen Wohnungen ausziehen in eine vielleicht bedarfsgerechtere Wohnung, einfach weil die Miete da im Zweifel genauso hoch oder sogar noch höher ist wie in der großen Wohnung mit dem alten Bestandsmietvertrag. Im Eigentum ist die Lage sicher eine andere. Ist die Frage, wie viele dieser Potenziale lassen sich tatsächlich heben. Aber was wir insgesamt sehen, das ist mir auch nochmal wichtig zu betonen, ist, dass wir gar nicht mehr unbedingt nur auf diesem großen Trend sind davon, dass der Wohnflächenverbrauch der Menschen immer höher wird. Das ist im Gesamtbild zwar so, aber wenn wir mittlerweile in die städtischen Räume schauen, sehen wir, dass der Flächenverbrauch tatsächlich wieder sinkt und dass wir einen parallelen Trend an den Rändern haben quasi. Also wir haben super viele unternutzte Wohnungen, wir haben gleichzeitig viele überbelegte Wohnungen, Menschen, die viel zu beengt wohnen. Und da ist einfach die große Frage, wie kommt man da weg von diesen Fehlverteilungen von Wohnraum?
3: Das würde ich auch ganz gerne noch mal kurz ergänzen. Also das in der Thema, was Sie angesprochen haben, Frau Theune, in der Tat, das wird aber in den Hochrechnungen schon mit berücksichtigt, dass wir natürlich eine demografische Entwicklung haben, aber wir haben unentwegt Zuzug in Berlin. Und das wird in den einzelnen Szenarien, die berechnet werden, auch immer noch mit berücksichtigt. Und wir haben so viel Rückstand bei dem Neubau, sodass wir also wirklich erst mal 3, 4, 5 Jahre mindestens, wenn nicht sogar länger, neu bauen müssen, um möglicherweise auch ein solches Loch, was Sie dann angezeigt haben, zu verhindern. Und das Thema, was eben schon angesprochen worden ist, der Wohnflächenverbrauch, der ist ja in den letzten 30 Jahren von 23 Quadratmeter auf 45 Quadratmeter, 23 auf 45, das muss man sich auch noch mal auf der Zunge zergehen lassen, angewachsen. Deswegen bieten die Wohnungsbaugesellschaften in Berlin auch Wohnungstausche an, die werden aber nicht so intensiv nachgefragt, wie wir uns das immer vorgestellt haben und wie wir uns das wünschen würden, so rum jetzt richtig. Und deswegen gibt es ja auch so ein Programm, und das fand ich klasse, dass Sie das schon mal angesprochen haben, Frau Theune, Wohnen für Hilfe. Also wir wollen das als BBU jetzt auch noch mal unterstützen, wie weit man da jetzt noch etwas mehr oder andere Programme auflegen kann. Wohnen für Hilfe heißt, dass man eben jüngere Menschen oder andere Menschen aus großen Wohnungen dann zusammenzieht, so wie Sie das machen, eben bei Ihnen einziehen lassen. Ich finde das ein tolles Programm und das ist vor allen Dingen auch eben generationenübergreifend ja wichtig. Und im Endeffekt muss man sich immer vor Augen führen, wenn ich sehr viele Quadratmeter nutze als Einzelperson, dann hat das natürlich auch einen ökologischen Fußabdruck zur Folge und der müsste, denke ich, auch reduziert werden.
4: Eine kleine Ergänzung. Wir haben hier in Berlin zum Beispiel 2 Millionen Quadratmeter leere Büroflächen. die Umbau ist nicht einfach, aber möglich. Und zweitens dürfte eigentlich in dieser Situation kein neues Bürohochhaus genehmigt werden mehr in Berlin, was trotzdem laufend geschieht. Also da sieht man auch, dass die Baupolitik der Landesregierung und insgesamt die Baupolitik einen direkten Einfluss hat auf den Wohnungsmangel, und zwar hier im Negativen.
0: Ja, ganz, ganz herzlichen Dank auf jeden Fall, Frau Theune, dass Sie uns ja diesen wichtigen Aspekt mit eingebracht haben. Oder haben Sie noch eine Frage oder eine Anmerkung?
5: Ich wollte gerade sagen, eine der Gesprächsteilnehmerinnen sagte eben, dass vor allem die Leute in kleine Wohnungen ziehen würden. Das wäre ja gerade ein Argument für mich, weil gerade in den Einfamilienhäusern könnte man oben sehr viele kleine Wohnungen einbauen, und dann würden die Leute eine kleine eigene Wohnung haben und die Frau oder das Ehepaar kann immer noch in dem Haus wohnen bleiben. Ja,
0: genau, da muss man einfach kreativ werden und Möglichkeiten vielleicht diesbezüglich unterstützen. Ganz, ganz herzlichen Dank. Und wir haben auch, was Sie auch schon eben sagten, Herr Tahiri, den Aspekt Nutzungsänderung. Eine Hörerin, Katrin aus Hannover, hat uns geschrieben, auch da würden unzählige gewerbliche Wohnungen leer stehen, teilweise seit Jahren. Und sie wäre sehr dafür, dass diese Immobilien umgewandelt werden sollten, auch aus ökologischer Sicht wäre dies wesentlich ressourcenschonender. Warum wird hier nicht weitergedacht, fragt sie.
4: Warum wird da nicht weitergedacht? Weil da Interessen dahinter stehen. Diese Bürohäuser gehören ja Menschen und beziehungsweise Firmen, Institutionen. Und sie möchten nicht, dass damit erst angefangen wird, daraus Wohnungen zu bauen, weil der Mietwohnungsmarkt viel stärker reguliert ist. Bei Büros kann man jeden Preis aufrufen. Selbst wenn man den Preis gerade nicht kriegt und das Büro leer steht, steht es gut in den Bilanzen. Und das ist der Zweck des Ganzen. Manchmal nur, dass es in den Bilanzen der jeweiligen Firmen gut aussieht. Aber wenn man es in Mietwohnungen umwandeln würde, dann würde man das entsprechend den Regeln des Mietwohnungsmarktes unterwerfen müssen und die Gesetze einhalten müssen. Und dann kann man nicht behaupten, dass man für diese Bürofläche irgendwann 40 Euro pro Quadratmeter kriegt. Das würde keine Bank Ihnen glauben. Deshalb sind da Interessen dahinter. Und das Absurde ist, es wird zumindest in Berlin immer weiter gebaut. Jetzt gerade die Regierung, die abgewählt wurde praktisch in Berlin, genehmigt auf den letzten Meter nochmal Bürohochhäuser, die kein Mensch braucht in dieser Stadt, aber für die Bauherren ziemlich viel Profit einbringt.
3: Also man muss aber vielleicht auch noch mal kurz ergänzen zu dem, also noch ein anderer Aspekt, was die Büroräume anbelangt. Wir haben ja nun auch einen Wandel in der Nachfrage gehabt aufgrund des Homeoffice, was ja von vielen Firmen mittlerweile doch intensiver eingesetzt wird, ist die Nachfrage nach Büroraum ist deutlich zurückgegangen. Und die Planung für einzelne Büroräume oder für Teile der Büroräume liegen viel weiter zurück. Also insofern hat sich da eine zeitliche Verschiebung und Überschneidung auch ergeben. Und selbst wenn man die jetzt umbauen würde, die Büroräume, dann würde das ja auch wieder Geld kosten. Also die
0: Bundesregierung, aber man würde keine neuen Flächen versiegeln,
3: nee, zum Beispiel. Also das auf alle Fälle, aber muss das auch bezahlt werden.
0: Genau, bezahlen ist ein ganz wichtiger Faktor. Es kam oft die Frage, wie will man die Vergesellschaftung bezahlen? Auch das ist eine Frage, wie viel wird das kosten, wenn man die Entschädigung machen will? Da

0: gekauft hat, aus den Mietpreisen über längeren Zeitraum zurück. Und wir schlagen vor, dass das über Schuldverschreibungen bzw. Anleihen passiert. Und aus den normalen Mieteinnahmen kann über einen sehr langen Zeitraum, wir reden hier über viele Jahrzehnte, diese Entschädigung bezahlt werden. Und da würde die Landeskasse auch gar nicht belastet werden. Das ist eine normale Immobilienfinanzierung, die auch andere Firmen machen, aber zu besonders günstigen Preisen.
1: Wir sind gespannt, ob sich das kurz- oder langfristig durchsetzen wird. Es gibt viele Aspekte. Wir konnten sie in anderthalb Stunden nicht alle diskutieren, was man machen kann. Neubau natürlich, gewerbliche, private Wohnungen umwandeln, mehr Gemeinwohlorientierung, Genossenschaften, intelligenter Neubau für verschiedene große Haushalte, Wohnungstausch war ein Stichwort. Also ganz, ganz viele Hebel, an denen man ansetzen kann. Was sich jetzt kurz- oder mittelfristig oder nachhaltig erfolgreich erweisen wird, das werden wir hier verfolgen. Vielen Dank allen Hörerinnen und Hörern, die sich so engagiert an der Diskussion beteiligt haben und auch unseren Gästen heute, Ruth-Beta Heri, frisch gewählter Abgeordneter im Berliner Abgeordneten für das Haus für die Partei Die Linke, Maren Kern vom Verband Berlin-Brandenburgischer Wohnungsunternehmen und Sarah Schulte vom Dezernat Zukunft in Berlin. Am Mikrofon war Dörte Hinrichs. Machen Sie es gut.
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3: 11.30 Uhr die Nachrichten. Das Bundeskabinett hat die Pläne für eine Zuckersteuer auf Getränke gebilligt. Nach der Vorlage soll ab Mitte kommenden Jahres ein Steuersatz von 26 Cent auf gesüßte Getränke mit einem Zuckergehalt ab 5 Gramm pro 100 Milliliter erhoben werden. Bei einem Zuckergehalt von 8 Gramm soll der Satz 32 Cent betragen. Ausnahmen soll es für Hersteller geben, die weniger als 1 Million Liter gezuckerte Getränke pro Jahr produzieren. Über das Vorhaben entscheidet noch der Bundestag. Rund 4 Jahre nach den Anschlägen auf die Nord Stream Pipelines hat heute der Prozess gegen einen der mutmaßlichen Täter begonnen. Vor dem hanseatischen Oberlandesgericht in Hamburg muss sich ein ukrainischer Staatsbürger verantworten, der im vergangenen Jahr in Italien gefasst wurde. Die Bundesanwaltschaft wirft ihm vor, als Offizier der ukrainischen Armee zivile Ziele angegriffen und damit Kriegsverbrechen begangen zu haben. Zudem ist er wegen der Herbeiführung von Sprengstoffexplosionen, der Zerstörung von Bauwerken sowie der Störung öffentlicher Betriebe angeklagt. Er soll die Tat gemeinsam mit weiteren ukrainischen Militärangehörigen im Auftrag staatlicher ukrainischer Stellen geplant haben. Die Regierung in Kiew weist eine Beteiligung zurück. Bei dem Anschlag im September 2022 wurden die beiden Gaspipelines Nord Stream 1 und 2 schwer beschädigt. Russland hat in der Nacht abermals die Energieinfrastruktur der Ukraine angegriffen. 600.000 Menschen waren offiziellen Angaben zufolge zwischenzeitlich ohne Strom. Moskau selbst erklärte, man habe 7 ukrainische Energieanlagen sowie ein Rechenzentrum angegriffen. US-Präsident Trump hatte eine sogenannte Energiewaffenruhe verkündet, während der beide Seiten eigentlich Angriffe auf derartige Anlagen unterlassen sollten. Der ukrainische Präsident Zelensky sagte, Russland missachte die Vereinbarung und zeige sich den Vereinigten Staaten gegenüber demonstrativ respektlos. Ein Sprecher von Zelensky erklärte, das US-Raumfahrtunternehmen SpaceX habe die Nutzung seines Satellitennetzwerks Starlink für das ukrainische Militär eingeschränkt. Dies habe zur Unterbrechung mehrerer Missionen geführt. In der Nacht seien nur 4 von 39 russischen Raketen abgefangen worden. Der frühere Immobilieninvestor Benko kommt aus der Untersuchungshaft frei und wird mit einer elektronischen Fußfessel unter Hausarrest gestellt. Ein Gericht in Innsbruck habe einem entsprechenden Antrag stattgegeben, berichteten österreichische Medien unter Berufung auf seinen Anwalt. Benko war seit Januar 2025 in U-Haft. Der Unternehmer wurde im Zuge der Ermittlungen rund um den Zusammenbruch seines Immobilien- und Handelskonzerns Signa festgenommen. Er war erst im September in einem neu aufgerollten Prozess erneut wegen Betrugs schuldig gesprochen worden. Zuvor war Benko rechtskräftig zu einer Haftstrafe von 2 Jahren verurteilt worden, weil er kurz vor der Insolvenz seiner Firma Geld beiseite geschafft hatte. Ein weiteres Verfahren beginnt am 4. November. Zum Firmengeflecht von Benko gehörten auch deutsche Warenhäuser wie Galeria, Karstadt Kaufhof und das Berliner KaDeWe. Der Fußball-Weltverband FIFA plant offenbar eine Ausschüttung an die Nationalmannschaft.

0: nationalen Fußballverbände in Milliardenhöhe. Wie die Nachrichtenagentur AP unter Berufung auf ein FIFA-Dokument berichtet, hat der Weltverband unter der Führung seines Präsidenten Infantino vor, mehr als 6 Milliarden Dollar zu verteilen. Die nationalen Verbände sollen jeweils 25 Millionen Dollar erhalten. Die FIFA begründet die Ausschüttung mit dem großen kommerziellen Erfolg der Weltmeisterschaft im Sommer. Auch die UEFA als schärfste Kritikerin Infantinos hatte mindestens 10 Millionen Dollar pro Verband gefordert. Zahlungen an die 211 Nationalverbände sind seit jeher ein gängiges Mittel im Wahlkampf um die FIFA-Führung. Jeder Nationalverband hat Stimmrecht bei der Wahl des FIFA-Präsidenten. Das gilt auch für Zwergstaaten wie die Salomonen, St. Kitts und Nevis oder Tonga. Infantino stellt sich im März zur Wiederwahl. Im Sommer war er unter anderem mit seinem Alleingang für einen Vermarktungsplan der WM massiv in die Kritik geraten. Das Wetter. Bewölkt im Norden, Westen und Südwesten gebietsweise auch längere Zeit sonnig. Höchstwerte 15 bis 19, am Oberrhein bis 21 Grad. Morgen nach vor allem im Süden zähe Auflösung von Nebel und Hochnebel, heiter, teils auch wolkig. Temperaturen 16 bis 21 Grad, mit den höheren Werten im Westen und Südwesten. Das waren die Nachrichten.
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2: Mit Columba Krieg. Schön, dass Sie dabei sind. So langsam beginnt ja der Herbst und damit auch die Konsum- und Shoppingzeit. Ende November, da geht es dann mit solchen Terminen wie dem Black Friday oder dem Cyber Monday so richtig rein in den Einkaufsrausch. Und dabei werden immer häufiger Elektronikartikel gekauft. Also zum Beispiel Handys, aber auch E-Zigaretten, Kopfhörer, Powerbanks, Smartgeräte für den Haushalt und so weiter und so fort. Das Problem dabei ist, dabei entsteht auch wahnsinnig viel Elektromüll. Der sollte eigentlich recycelt werden, aber dafür muss er erstmal ordentlich gesammelt werden. Was man da als Verbraucherin beachten kann und wie das in unserem Nachbarland in der Schweiz so läuft, das schauen wir gleich. Ansonsten habe ich noch zwei Energiethemen dabei. Es geht zum einen um den Strompreis im Norden und in den USA, da will Google Atomstrom für seine Rechenzentren benutzen. Als erstes schauen wir auf eine aktuelle Entwicklung. Nach einigem Hin und Her, da hat sich die Bundesregierung auf eine Zuckersteuer für Getränke geeinigt. Der Entwurf, der wurde im Vergleich zur ursprünglichen Idee ziemlich entschärft. Die Infos dazu, die hat Wladimir Balzer.
3: Die Einigung, die verschiedenen Medien vorliegt und heute durchs Kabinett soll, sieht eine zweistufige Steuer vor. Danach sollen ab dem 1. Juli nächsten Jahres 26 Cent pro Liter für Getränke anfallen, die mehr als 5 Gramm Zucker pro 100 Milliliter enthalten. Und 32 Cent pro Liter für Getränke mit mehr als 8 Gramm Zucker. Außerdem sehen die Pläne eine Ausnahme für kleinere Hersteller vor, die weniger als 1 Million Liter gezuckerte Getränke pro Jahr produzieren. Das betrifft zahlreiche Betriebe, die dann keine Zuckersteuer zahlen sollen. Beides, das zweistufige Modell und die Höhe der Ausnahme, sind eine Abschwächung des ursprünglichen Entwurfs aus dem SPD-Finanzministerium, der vom CDU-geführten Kanzleramt abgelehnt worden war. So verringern sich auch die geschätzten Einnahmen auf 925 Millionen Euro pro Jahr, eine Verringerung um 200 Millionen Euro.
2: Wie sehr sollen erneuerbare Energien gefördert werden? Darüber, wie das ab nächstem Jahr geregelt werden soll, verhandelt der Bundestag im Moment noch. Und mitten in dieser Debatte um die Energiegesetze, da wurde jetzt ein Ansatz vorgestellt, mit dem die Energiekosten sinken und die Wirtschaft und die Windkraft und die Solarenergie besser genutzt werden sollen. Und zwar sieht er so aus: Die Bundesländer Schleswig-Holstein und Hamburg, die könnten eine gemeinsame Strompreiszone bilden, und zwar mit einem Teil von Dänemark. Eine Studie im Auftrag der Industrie- und Handelskammer, die hat sich diesen Vorschlag angeschaut und die sagt, billiger Strom aus Erneuerbaren, der könnte so der Wirtschaft helfen, aber auch dem Stromnetz. Und das vertiefen kann ich jetzt mit Katharina Thoms in unserem Hauptstadtstudio. Bevor wir uns diesen Vorschlag nochmal genauer anschauen für die Strompreiszone, was gilt denn aktuell auf dem deutschen Strommarkt?
4: Also derzeit besteht Deutschland aus einer einheitlichen Strompreiszone. Das heißt, der Strompreis ist im Norden oder Süden gleich, egal ob jetzt im Norden viel erneuerbarer Strom aus Windkraft produziert wird oder im Süden zugekauft werden müsste. Grundsätzlich ist es ein einheitlicher Preis, der gebildet wird aus dem Marktpreis, den Netzentgelten, den Steuern. Und gerade im Norden, in Schleswig-Holstein zum Beispiel, da wird schon sehr lange diskutiert, ob sich Deutschland nicht besser eigentlich aufteilen sollte in mehrere Strompreiszonen, weil eben gerade der Norden viel Windkraft, viel erneuerbaren Strom produziert und der lässt sich oft nicht abtransportieren. Die Netze sind zu schlecht ausgebaut und das ist eben zum Nachteil gerade der norddeutschen Länder.
2: Und wie sieht jetzt genau dieser neue Vorschlag aus?
4: Also Schleswig-Holstein könnte sich eben mit Hamburg und dem Westen Dänemarks zusammentun und so in dem Szenario dieser Studie ab 2030 eine gemeinsame Strompreiszone bilden. Das ist jetzt noch kein eben konkreter politischer Vorschlag, sondern eben eine Studie. Die nennen das da Nordic Twin Sea Zone. Und warum jetzt gerade die drei? Weil die eben sehr, sehr viel erneuerbaren Strom schon produzieren und ab den 2030er Jahren auch alle das Kriterium der EU erfüllen würden, dass sie mindestens 90% erneuerbare Energien in dieser Zone produzieren würden. Und dementsprechend hätten sie eben eine ganze Menge Kapazität. Und Dänemark kommt noch dazu, ist sowieso schon in zwei Zonen aufgeteilt. Da könnte man eben die westliche einfach dazu nehmen. Der Strompreis im Norden würde in dieser Zone dadurch grundsätzlich erstmal sinken. Und die Idee ist dann aber, das nicht unbedingt an die Verbraucher direkt weiterzugeben, sondern zu sagen, okay, super, dann können wir ja hervorragend mit grünem Strom Wasserstoff produzieren. Und insgesamt würde dann der Strompreis wahrscheinlich gar nicht so viel nach unten gehen in dem Szenario für die Verbraucherinnen und Verbraucher. Aber es käme halt der Wirtschaft zugute.
2: Du hast jetzt schon so ein bisschen was angerissen. Welche Vorteile würde das Ganze denn bringen?
4: Also man wäre erstmal weg vom einheitlichen Preis. Für den Norden hätte das einen Vorteil, weil der Strom eben in vielen Phasen, wenn ordentlich der Wind bläst, auch wirklich billiger ist. Und mit diesem viel billigeren erneuerbaren Strom könnte man eben auch deutlich billiger Wasserstoff herstellen. Also es würde sich sozusagen auch für den Wasserstoff rechnen. Man kommt da wirklich auf einen viel günstigeren Kilopreis. Und dieser grüne Wasserstoff, der funktioniert dann als Speicher für diesen grünen Strom. Oder die Industrie könnte ihn nutzen. Man könnte auch neue Industrien ansiedeln, zum Beispiel Rechenzentren, die ja eine Menge Strom brauchen. Und man könnte mehr Batteriespeicher einsetzen. Und man könnte vor allem verzichten auf dieses Abregeln und trotzdem Entschädigung zahlen. Der sogenannte Redispatch, der auch gerade politisch viel diskutiert wird, das würde eine Menge Geld sparen an Redispatch-Kosten, das sagt auch die Studie. Und es würde so auch das Netz entlasten, weil ja, wir haben ja ein Problem mit dem Ausbau und das wird wohl auch noch ein paar Jahre so weitergehen. Also aus Sicht vor allem der norddeutschen Länder hätte das eine ganze Menge Vorteile, vor allem für den deutschen Wirtschaftsraum. Und sie sagen auch, wir sollten vielleicht auch europäischer denken und eben nicht nur innerhalb von Deutschland, was den Strommarkt angeht.
2: Und auf die andere Seite geschaut, was für Nachteile gäbe es?
4: Also wenn man den Rest Deutschlands dann sozusagen als eine Zone betrachtet, das ist jetzt mal so ein Szenario in dieser Studie, ja, da wäre der Strom natürlich teurer, weil weniger billiger aus dem Norden kommt, vor allem im Süden, Baden-Württemberg, Bayern, wo ja auch sehr viel große Konzerne, Metall-Elektroindustrie sitzen, die hätten dann echt ein Problem und die Befürchtung, dass es eben zu teuer ist der Strom für ihre Produktion, aber auch, dass neue Ansiedlungen von Industrien viel attraktiver natürlich im Norden sind durch den billigeren Strom, durch den Wasserstoff. Und klar, das ist ja auch ein bisschen das Ziel natürlich der norddeutschen Länder, gerade Schleswig-Holsteins. Deswegen gibt es aus dem Süden viel politischen Widerstand. Auch dieser Vorschlag jetzt hier hat schon viel ausgelöst und hat zum Beispiel Baden-Württemberg nochmal veranlasst, die Landesregierung zu sagen, also wir sind dagegen, gegen eine Aufteilung. Und interessant ist das, weil zum Beispiel Baden-Württemberg ja grün geführt ist. Die Grünen im Bund sagen aber doch, Strompreiszonen neu denken und aufteilen, das finden wir gut. Die Studienautoren beim Fraunhofer-Institut sagen, es könnte eben so aber auch wieder attraktiver werden, im Süden mehr Erneuerbare zuzubauen, auch wenn die Bedingungen da nicht so optimal sind. Also da gibt es eine große Diskussion, was das Ganze bringen könnte.
2: Also ich höre daraus, dass das dann so kommt. Das ist auf jeden Fall auch noch nicht festgeschrieben und steht auch noch zur Debatte. Vielen Dank, Katharina Thoms, ins Hauptstadtstudio. Der Elektroschrott, ich sage es jetzt nochmal für alle, gehört nicht in den Hausmüll. Alte Handys, Kopfhörer oder auch Powerbanks, die müssen extra gesammelt werden, damit sie überhaupt die Möglichkeit haben, recycelt zu werden. Und in Deutschland klappt das noch nicht so richtig gut. Hier wird noch nicht mal ein Drittel der Altgeräte richtig gesammelt. Um auf dieses Problem des Elektroschrotts in Europa, in ganz Europa aufmerksam zu machen, da gibt es heute den internationalen E-Waste Day, auf Deutsch den Tag des Elektroschrotts. Und den hat mit ausgerufen die Schweizer Stiftung Sens. Über die organisieren Hersteller und Händler in der Schweiz das Recycling für ihre Geräte. Und dort funktioniert das Recycling bzw. das Sammeln auch schon etwas besser als hier. Je nachdem, wie man rechnet, wird in der Schweiz pro Kopf 1,5-mal bis doppelt so viel Elektroschrott gesammelt wie hier. Und ich konnte genau darüber sprechen vor der Sendung mit Nando Erne von Sens, von dieser Schweizer Stiftung. Und zuerst wollte ich von ihm wissen, warum fällt denn überhaupt so viel Elektroschrott an?
5: Ich glaube, der Hauptgrund liegt heute darin, dass Elektrogeräte immer günstiger und damit auch verfügbarer werden. Also immer mehr Leute können sich leichter ein Elektrogerät leisten. Andererseits gibt es auch immer mehr Produkte, die überhaupt Elektronik jetzt neu drin haben. Wenn man zum Beispiel an elektrische Zigaretten denkt, das war früher eine ganz klassische Zigarette und jetzt hat es plötzlich Elektronik drin. Oder auch Kleidung, die plötzlich Elektronik drin hat. Das fördert natürlich die Menge an produziertem Elektroschrott.
2: Und warum ist dieser Elektroschrott komplizierter zu entsorgen als anderer Müll? Oder ist er das überhaupt?
5: Es ist schon ein bisschen komplizierter. Wenn man eine Aludose denkt, dann wird aus einer Aludose wieder eine Aludose. Und die besteht auch nur aus Aluminium. Bei Elektrogeräten ist das anders. Die haben viele verschiedene Stoffe in sich. Also das ist von Kunststoffen, über Metallen bis zu Glas und anderen Sachen. Einerseits also ist es eine Materialvielfalt, die man hat in einem Elektrogerät. Dann hat es auch noch häufig Schadstoffe in Elektrogeräten, die man in anderen Produkten nicht unbedingt hat, die gesondert entfernt werden müssen. Und das hat halt alles zur Folge, dass die Prozesse aufwendiger werden, mehr kontrolliert werden müssen, weil sie eben eine Gefahr darstellen können. Und so halt komplexer werden.
2: Ich würde gleich nochmal so ein bisschen mit Ihnen eingehen auf die Entsorgung und wie die funktioniert. Aber nochmal zur Erklärung. Sie haben ja mit dem E-Waste Day den Fokus gelegt auf Fast Tech. Was meinen Sie damit im Vergleich zu generell Elektroschrott?
5: Wir haben bei Fast Tech bewusst so eine Analogie zu Fast Fashion gelegt. Das kennt man vielleicht noch eher. Es geht da eben um günstige, vor allem kleine Elektrogeräte, die gut verfügbar sind und oft eine sehr kurze Lebensdauer haben, also nur kurz eingesetzt werden oder einfach schnell wieder defekt sind. Das ist eigentlich Fast Tech.
2: Was sind da so Beispiele für?
5: Das sind zum Beispiel Giveaways, die man an einer Ausstellung bekommt von einem Aussteller, oder das können Spielzeuge sein, die man zu einer Kasse kauft und günstig zu haben sind. Oder auch Produkte, die man online auf so Plattformen findet, die kaum etwas kosten und schnell bestellt werden können. Das kann eigentlich alles Mögliche sein.
2: Was kann ich denn als Verbraucherin tun, um Elektroschrott zu vermeiden?
5: Um Elektroschrott zu vermeiden, ist das eigentlich schon im Wort drin, man sollte vermeiden, Schrott zu kaufen. Das ist schon mal ein guter Ansatz, wenn man schaut, ja, was ist so das Produkt? Ist das ein qualitativ hochwertiges Produkt, das ich vielleicht auch mal reparieren könnte, wenn es sein muss? Oder das vielleicht einfach zu warten ist oder zu pflegen ist, dass es eben möglichst lange eingesetzt werden kann? Und wenn man auch die Einsetzbarkeit anschaut, vielleicht auch mal schauen, brauche ich das Gerät überhaupt? Brauche ich einen zweiten Stabmixer? Brauche ich einen zweiten Haarföhn? Einfach alles so Fragen, die man sich stellen kann. Nur weil etwas gerade im Trend ist, muss man es nicht unbedingt gleich kaufen.
2: Wir reden gleich nochmal kurz über die verschiedenen Systeme in Deutschland und in der Schweiz. Aber was kann man denn allgemein sagen, unabhängig vom System, worauf es bei der Entsorgung ankommt?
5: Das Wichtigste ist eigentlich bei der Entsorgung, dass man Elektrogeräte in einen Kanal bringt, der auch das Ganze sauber recycelt. Und das beginnt eigentlich schon dabei, ein Elektrogerät überhaupt zuerst zu erkennen. Das klingt so ein bisschen banal, bei einem Kühlschrank und bei einer Mikrowelle ist das klar. Aber wenn man zum Beispiel bei einer sprechenden Puppe spricht oder von einem Wecker oder von einer E-Zigarette, dann ist das plötzlich nicht mehr so klar. Ist dann das überhaupt ein Elektrogerät, wenn ich jetzt zum Beispiel die Batterien entferne? Und da kann man wie sagen, ja, das ist ein Elektrogerät, also was eine Batterie hat, was ein Kabel hat, aber auch was Licht macht oder eine noch so kleine Solarzelle. Das alles sind Elektrogeräte und die gehören eben entsorgt an einem Ort, wo sie danach auch fachgerecht behandelt werden.
2: In Deutschland ist nun die Verantwortung für Recycling von solchen Geräten auf verschiedene Köpfe verteilt. Es gibt zum einen die Hersteller, die müssen für die Entsorgung ihrer Geräte sorgen. Es gibt die Kommunen, die betreiben Wertstoffhöfe. Und es gibt aber auch den Handel, der Geräte zurücknehmen muss. Wie ist das jetzt im Vergleich dazu in der Schweiz organisiert?
5: Im Großen und Ganzen ist das ziemlich ähnlich organisiert. Wenn man jetzt den Handel anschaut, also alle, die Geräte in Verkehr bringen, sind auch dafür verantwortlich, dass die schlussendlich wieder einem fachgerechten Recycling zugeführt werden. Das regelt das Gesetz. Ebenso regelt das Gesetz, dass der Konsument, die Konsumentin dazu verpflichtet ist, ausgediente Elektrogeräte zurückzubringen. Was aber anders ist, ist vielleicht, wie das Ganze dann organisiert ist. Bei uns ist das eine privatwirtschaftlich organisierte Stiftung, die das macht. Bei uns schließen sich die Importeure und Hersteller von Elektrogeräten an und erheben auf ihre Produkte beim Verkauf einen vorgezogenen Recyclingbeitrag. Mit dem wird dann am Schluss das ganze Recycling bezahlt. Also wir zahlen schon beim Kauf das ganze Recycling und nicht erst, wenn es dann effektiv Abfall wird.
2: Also es gibt sozusagen eine kleine Entsorgungsabgabe, die beim Kauf entrichtet wird. Jetzt so aus Ihrer Erfahrung, was Sie jetzt als Organisation machen mit dieser Abgabe, was funktioniert denn besonders gut? In der Schweiz wird ja doppelt so viel Elektromüll pro Kopf gesammelt wie in Deutschland. Was können Sie uns da quasi für Tipps mit auf den Weg geben?
5: Ich glaube, einen entscheidenden Vorteil, der die Schweiz hat oder hatte, besser gesagt, ist, dass wir sehr früh damit begonnen haben, Elektrogeräte koordiniert zu sammeln und es so ein bisschen die Schweizer DNA ist, Sachen zu sammeln und ins Recycling zu bringen. Also das ist so, ja, uns gibt es schon seit über 35 Jahren und das ist das älteste System europaweit und das ist sicher so ein bisschen ein Vorteil vom Ganzen. Dann ist es aber auch so, dass dieses Netzwerk an Rückgabemöglichkeiten in der Schweiz sehr groß ist. Es gibt ja eigentlich in fast jeder Ortschaft einen Wertstoffhof, wo man das Ganze abgeben kann, kostenlos. Und dann gibt es noch den ganzen Handel, der auch zurücknimmt. Also so die Verfügbarkeit der Rückgabe ist in der Schweiz einfach ja, sehr hoch.
2: Vielen Dank für diese Einblicke und vielen Dank für das Gespräch.
5: Danke auch vielmals.
2: Nando Erne war das von der Schweizer Recyclingorganisation SENS. Vor 4-5 Jahren, da war die Euphorie noch groß. Zahlreiche Kommunen, die hofften auf schnelles Glasfaser-Internet für ihre Bürgerinnen und Bürger. Und es gab jede Menge Firmen, die das Verlegen der Glasfaserkabel und die Hausanschlüsse übernehmen wollten. Mittlerweile ist aber vor allem in vielen ländlichen Kommunen Ernüchterung eingetreten. Die beauftragten Unternehmen, die sind zum Teil mehrere Jahre im Rückstand. Einige haben ganz das Handtuch geworfen, weil sie sich verkalkuliert haben. Oder sie ziehen sich aus ihren Absichtserklärungen zurück. Welche Möglichkeiten Kundinnen und Kunden in solchen Fällen haben, das hat Klaus-Martin Höfer recherchiert.
6: Ich bin dabei. Mit diesem Schild im Vorgarten machte Jörg Hanke auf sein Vorhaben aufmerksam. Er werde in seinem Haus in Bad Schönborn, nördlich von Karlsruhe, demnächst einen Glasfaseranschluss bekommen.
7: Ich gehörte zu den 30%, die dafür notwendig waren, dass es zum Laufen kommt, aber seither still unter See.
6: Dennis Eitner wohnt ebenfalls in dem Ort. Auch er erinnert sich an diese Zeit vor etwa 4 Jahren.
8: Alle hatten große, große Erwartungen und die Hoffnungen. Am Ende wurden ja die Verträge gecancelt und jetzt stehen wir da, ohne zu wissen, wie es weitergeht.
6: Das Telekommunikationsunternehmen hat inzwischen mitgeteilt, kein Interesse mehr an Bad Schönborn zu haben. Auch woanders ziehen sich Glasfaserunternehmen zurück, stellen ihre Arbeit ein, noch bevor es für die Kunden losgeht. Die haben kaum eine rechtliche Handhabe dagegen, sagt Dennis Stieler von der Stiftung Warentest.
9: Die Anbieter haben ja keine gesetzliche Pflicht zum Ausbau. Deswegen habe ich da als Verbraucher in dem Fall, wenn gesagt wird, wir bauen doch gar nicht aus, ehrlich gesagt, schlechte Karten.
6: Wenn sich der Termin allerdings immer wieder verzögert und es nicht nur, wie in den meisten Fällen, eine Absichtserklärung gab, sondern einen abgeschlossenen Anschlussvertrag, können Sie von sich aus kündigen.
9: Wenn Ihnen zum Beispiel per Vertrag versprochen wurde, in 6 Monaten hast du deinen Glasfaseranschluss, dann sollte man 1/3 bis die Hälfte der Zeit nochmal als Frist setzen, also 2 bis 3 Monate nochmal Zeit geben. Und wenn diese Frist dann wiederum ohne Erfolg verstreicht, dann hat man die Möglichkeit, den Vertrag zu kündigen, einfach wegen Nichterfüllung.
6: Auch wenn Glasfaser rasant schnell ist, kommen dann möglicherweise Alternativen in Frage, die in vielen Fällen auch ausreichen können. Internet über Satellit, das Kabelnetz, das Mobilfunknetz zum Beispiel. Allerdings könnten die Kosten dafür höher liegen. Glasfaser günstiger und verlässlicher anzubieten als kommerzielle Telekommunikationsunternehmen, dafür können Bürger in den jeweiligen Orten Genossenschaften gründen. Dazu Dennis Stieler von der Stiftung Wagentest.
9: Es gibt Beispiele, wo solche Genossenschaften funktionieren, aber ja, da brauche ich 1, 2, 3 Zugpferde, die das Ganze halt federführend in die Hand nehmen, und man braucht halt auch sehr viel Geld, um diesen Glasfaserausbau zu organisieren.
6: Nach einem gescheiterten Versuch eines Telekommunikationsunternehmens, eine Bürgergenossenschaft für den Glasfaserausbau auf die Beine zu stellen, würde zudem viel Zeit kosten. Schneller geht es, wenn in Orten wie Bad Schönborn ein anderes kommerzielles Unternehmen einspringt. Möglicherweise aber auch mit höheren Anschlusskosten für die Anwohner.
2: Um Glasfaseranschlüsse auf dem Prüfstand, da geht es auch morgen um 9:50 in unserer Sendung Marktplatz. In den USA, da läuft ein Wettlauf um die Vorherrschaft bei der künstlichen Intelligenz. Was den Rechenzentren, die dafür nötig sind, oft fehlt, das ist der Strom. Die Technologiekonzerne, die versprechen sich jetzt Abhilfe, und zwar mit Atomkraft. Das jüngste Beispiel dafür ist Google. Der Konzern hat mit Constellation, dem größten Atomkraftbetreiber der USA, einen Liefervertrag abgeschlossen. Und darüber berichtet Markus Schuler.
10: We're trying to build it in lots of it.
11: Wir wollen sie bauen, und zwar viele davon. In den 50er und 60er Jahren haben wir Kernkraftwerke gebaut, besser als irgendwo sonst. Wir waren führend in dieser Technik, sauber und billig. Und dann haben wir aufgehört. Das war unser Fehler.
12: Spencer Cox, Republikaner und Gouverneur von Utah, vor wenigen Monaten im Radiosender NPR. Seine Begeisterung teilen inzwischen auch demokratisch regierte Bundesstaaten wie Illinois. Der Grund: Rechenzentren für künstliche Intelligenz brauchen Strom rund um die Uhr. Google baut dafür kein neues Kraftwerk. Der Konzern garantiert, den Strom abzunehmen. Mit dieser Sicherheit rüstet der Betreiber Constellation 11 alte Reaktoren auf, mit neuen Turbinen und moderner Steuerung. Das soll so viel zusätzlichen Strom bringen wie ein neuer großer Reaktor. Der erste Umbau soll im Jahr 2028 fertig sein. Gouverneur Cox räumt allerdings ein, dass die Rechenzentren den Strom teurer machen, wenn nicht zugleich gebaut wird. Verzichten will er trotzdem nicht. Die USA müssten im Wettrüsten mit China und Russland mithalten, so Cox. Es gehe nicht nur um die Wirtschaft, sondern auch um die nationale Sicherheit. Zurück zu Google. Die 11 aufgerüsteten Reaktoren sollen zusammen 890 Megawatt mehr Strom liefern. Das ist viel, aber gemessen am angekündigten Ausbau der künstlichen Intelligenz wenig. Scott Galloway, Marketingprofessor an der New York University, rechnete in seinem Prof. G-Podcast unlängst vor:
13: Wenn man den Umsatzprognosen glaubt und dem Strombedarf, der in ihnen steckt, dann bräuchten wir 250 neue Atomkraftwerke, Kosten 10 Billionen Dollar.
12: In den USA sind die Rechenzentren längst ein Wahlkampfthema. Anfang November wird der Kongress neu gewählt und die Kandidatinnen und Kandidaten beider Parteien fordern einen Baustopp. Die Menschen klagen über höhere Stromrechnungen, über Lärm und Abgase. Denn manche Betreiber erzeugen ihren Strom selbst mit Gasturbinen vor Ort auf dem eigenen Gelände. Die Atomkraft dagegen hat an Ansehen gewonnen. 7 von 10 Amerikanern wollen laut einer Gallup-Umfrage kein Rechenzentrum in ihrer Nähe. Ein Atomkraftwerk lehnt nur gut die Hälfte ab. Das beobachtete im Juni auch J.B. Pritzker, der demokratische Gouverneur von Illinois. In seinem Bundesstaat stehen mehrere der Reaktoren, die Constellation für Google aufrüstet.
13: Vor 10 Jahren hieß es noch, um Gottes Willen, wie schrecklich. Heute sagen die meisten, wir brauchen mehr Strom. Wie bekommen wir ihn schnell genug?
12: Bleibt die Frage, wer das bezahlt. Google und Constellation versichern, andere Stromkunden koste der Umbau nichts. Überprüfen lässt sich das nicht. Den Preis halten beide geheim. Für Verbraucherschützer ist das genau der entscheidende Punkt. Als der Bundesstaat New Jersey im Sommer ein Gesetz für neue Atomkraftwerke beriet, warnte David Wand von der staatlichen Verbraucheranwaltschaft die Abgeordneten.
14: As discussed.
13: Es geht nicht darum, ob wir Atomkraft nutzen, sondern darum, wer bezahlt. Die Stromkunden treiben die Nachfrage nicht in die Höhe. Sie sollten weder die Kosten noch das Risiko tragen, wenn Kraftwerke nur für Rechenzentren gebaut werden.
12: Und bei alten Reaktoren soll es nicht bleiben. In Utah, dem Bundesstaat von Gouverneur Cox, hat das Startup Valor Atomics rund 450 Kleinreaktoren beantragt als Kraftwerk für Rechenzentren. Die Technik sei von Natur aus sicher, sagt die Firma. Ashley Pruitt, Friseurin aus dem Nachbarbezirk, hat mit den Leuten von Valor gesprochen.
15: Sie sagen uns immer wieder, die Physik kann nicht versagen. Ich liebe die Wissenschaft. Aber ich habe keine Angst, dass die Physik versagt. Ich habe Angst, dass die Technik versagt.
2: Das war Umwelt und Verbraucher für heute. Mein Name ist Columba Krieg. Danke fürs Zuhören.

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1: Zwölf Uhr, die Nachrichten. Zunächst die Übersicht. Das Bundeskabinett hat die Pläne für eine Zuckersteuer auf Getränke gebilligt. Unionsfraktionschef Frei hat die Erwartung geäußert, dass der neue Bundesarbeitsminister Schweizer, SPD, die geplante Rentenreform rasch umsetzt. Rund vier Jahre nach den Anschlägen auf die Nord Stream Pipelines hat in Hamburg der Prozess gegen einen der mutmaßlichen Täter begonnen. Die Meldungen im Einzelnen. Das Bundeskabinett hat die Pläne für eine Zuckersteuer auf Getränke gebilligt. Nach der Vorlage soll ab Mitte kommenden Jahres ein Steuersatz von 26 Cent auf gesüßte Getränke mit einem Zuckergehalt ab 5 Gramm pro 100 Milliliter erhoben werden. Bei einem Zuckergehalt von 8 Gramm soll der Satz 32 Cent betragen. Ausnahmen soll es für Hersteller geben, die weniger als 1 Million Liter gezuckerte Getränke pro Jahr produzieren. Über das Vorhaben entscheidet noch der Bundestag. Das Kabinett setzte außerdem eine Kommission ein, die Vorschläge für eine Pflegereform erarbeiten soll. Ihr gehören 13 Gesundheitsexperten, Juristen und Volkswirte an. Sie sollen Ende Januar erste Vorschläge präsentieren. Die Reform soll zum 1. Juli nächsten Jahres in Kraft treten. Der Vorsitzende der Unionsfraktion im Bundestag Frei erwartet vom neuen Bundesarbeitsminister Schweizer, SPD, eine rasche Umsetzung der Rentenreform. Frei sagte im Deutschlandfunk, er sei überzeugt, dass Schweizer keine Einarbeitungszeit brauche. Das Ministerium habe lange an der Rentenreform gearbeitet und die Empfehlung der Rentenkommission liege seit Juni auf dem Tisch. Zudem komme Schweizer als früherer Arbeits- und Sozialminister im Bundesland Rheinland-Pfalz vom Fach. Frei lehnte eine Änderung der Reformvorschläge mit Blick auf die abschlagsfreie Rente nach 45 Beitragsjahren ab. Die Rentenproblematik dauerhaft zu lösen, sei ein Versprechen an alle Generationen, sagte der CDU-Politiker. Die Vorschläge der Rentenkommission sehen eine Abschaffung dieser sogenannten Rente mit 63 vor. Aus Reihen der SPD gibt es Kritik daran, der sich auch Schweizer noch Ende September angeschlossen hatte. Ähnlich äußerte sich der Juso-Vorsitzende Thürmer. Er sagte im Deutschlandfunk, bei der Rente müsse eine Rolle spielen, wie lange man gearbeitet habe. Bundeskanzler Merz gibt heute eine Regierungserklärung zum bevorstehenden EU-Gipfel ab. Das Treffen der europäischen Staats- und Regierungschefs beginnt morgen in Brüssel. Themen sind unter anderem die Lage im Nahen Osten, die Exportüberschüsse Chinas, die hohen Energiepreise sowie die weitere Unterstützung der Ukraine. Zudem wird sich der zweitägige Gipfel mit dem nächsten mehrjährigen Finanzrahmen der EU für die Zeit von 2028 bis 2034 befassen. Merz fordert hier deutliche Kürzungen am Etatvorschlag der EU-Kommission von rund 2 Billionen Euro. CSU-Generalsekretär Huber hat erneut ein Ende der Sondierungsgespräche von Linken, SPD und Grünen in Berlin gefordert. Die Linke nehme das Antisemitismusproblem in ihren eigenen Reihen nicht ernst, sagte Huber der deutschen Presseagentur. Der Spitzenkandidat der CDU, Evers, zeigte sich offen für Gespräche mit SPD und Grünen. Die Hand sei ausgestreckt, sagte Evers dem TV-Sender Welt. Grüne und SPD hatten die Sondierungen gestern für unterbrochen erklärt. Als Grund nannten sie, dass die Linke ihnen eine andere Erklärung zum Thema Antisemitismus vorgelegt habe, als die drei Fraktionen gemeinsam ausgehandelt hätten. Zudem bleibt die wegen ihrer Aussagen zu Israel kritisierte Abgeordnete Emde Teil der Linksfraktion. Der parlamentarische Geschäftsführer der SPD-Bundestagsfraktion Wiese sagte, große Teile der Linkspartei könnten sich nicht einmal hinter einer Erklärung gegen Antisemitismus versammeln, die eigentlich nur Selbstverständlichkeiten enthalte. Der Berliner Co-Fraktionschef der Linken, Schulze, erklärte, man wolle bestehende Probleme ausräumen und weiter verhandeln. Rund 4 Jahre nach den Anschlägen auf die Nord Stream Pipelines hat heute der Prozess gegen einen der mutmaßlichen Täter begonnen. Vor dem Hanseatischen Oberlandesgericht in Hamburg muss sich ein ukrainischer Staatsbürger verantworten, der im vergangenen Jahr in Italien gefasst wurde. Die Bundesanwaltschaft wirft ihm vor, als Offizier der ukrainischen Armee zivile Ziele angegriffen und damit Kriegsverbrechen begangen zu haben. Zudem ist er wegen der Herbeiführung von Sprengstoffexplosionen, der Zerstörung von Bauwerken sowie der Zerstörung öffentlicher Betriebe angeklagt. Er soll die Tat gemeinsam mit weiteren ukrainischen Militärangehörigen im Auftrag staatlicher ukrainischer Stellen geplant haben. Die Regierung in Kiew weist eine Beteiligung zurück. Bei dem Anschlag im September 2022 wurden die beiden Gaspipelines Nord Stream 1 und 2 schwer beschädigt. Russland hat in der Nacht abermals die Energieinfrastruktur der Ukraine angegriffen. 600.000 Menschen waren offiziellen Angaben zufolge zwischenzeitlich ohne Strom. Moskau selbst erklärte, man habe 7 ukrainische Energieanlagen sowie ein Rechenzentrum angegriffen. US-Präsident Trump hatte eine sogenannte Energiewaffenruhe verkündet, während beide Seiten eigentlich Angriffe auf derartige Anlagen unterlassen sollten. Der ukrainische Präsident Zelensky sagte, Russland missachte die Vereinbarung und zeige sich den Vereinigten Staaten gegenüber demonstrativ respektlos. Ein Sprecher von Zelensky erklärte, das US-Raumfahrtunternehmen SpaceX habe die Nutzung seines Satellitennetzwerks Starlink für das ukrainische Militär eingeschränkt. Dies habe zur Unterbrechung mehrerer Missionen geführt. In der Nacht seien nur 4 von 39 russischen Raketen abgefangen worden. In der saudi-arabischen Hauptstadt Riad sind 4 Menschen durch die Trümmer einer abgefangenen Rakete verletzt worden. Die jemenitische Houthi-Miliz bestätigte den Angriff. Der saudische Zivilschutz teilte mit, die Trümmer der Rakete seien über einem Wohngebiet abgestürzt. Bei einem weiteren Angriff der Houthis war am Dienstagabend ein Gebäude des staatlichen Ölkonzerns Aramco in Brand geraten. Verletzt wurde niemand. Wegen der Gefahr weiterer Angriffe auf den Flughafen in Riad haben mehrere Fluggesellschaften ihre Maschinen in andere Flughäfen Saudi-Arabiens verlegt. Am Wochenende waren bei einem Angriff auf den internationalen Flughafen in Riad 18 Menschen getötet worden. Im Westjordanland haben israelische Siedler offenbar eine Moschee in Brand gesetzt. In palästinensischen und israelischen Medien veröffentlichte Aufnahmen zeigten Schäden an der Moschee im Ort Michmas nördlich von Jerusalem. Israels Militär kündigte an, den Sachverhalt zu prüfen. Berichten der palästinensischen Nachrichtenagentur Wafa zufolge waren Dutzende Siedler in die Ortschaft eingedrungen. Berichte über Verletzte liegen nicht vor. Die Gewalt radikaler israelischer Siedler hat stark zugenommen. Dem israelischen Militär wird immer wieder vorgeworfen, nicht entschlossen genug dagegen vorzugehen. Die israelischen Siedlungen gelten nach internationalem Recht als illegal. Der Fußball-Weltverband FIFA plant offenbar eine Ausschüttung an die nationalen Fußballverbände in Milliardenhöhe. Wie die Nachrichtenagentur AP unter Berufung auf ein FIFA-Dokument berichtet, hat der Weltverband unter der Führung seines Präsidenten Infantino vor, mehr als 6 Milliarden Dollar zu verteilen. Die nationalen Verbände sollen jeweils 25 Millionen Dollar erhalten. Die FIFA begründet die Ausschüttung mit dem großen kommerziellen Erfolg der Weltmeisterschaft im Sommer. Auch die UEFA als schärfste Kritikerin Infantinos hatte mindestens 10 Millionen Dollar pro Verband gefordert. Zahlungen an die 211 Nationalverbände sind seit jeher ein gängiges Mittel im Wahlkampf um die FIFA-Führung. Jeder Nationalverband hat Stimmrecht bei der Wahl des FIFA-Präsidenten. Das gilt auch für Zwergstaaten wie die Salomonen, St. Kitts und Nevis oder Tonga. Infantino stellt sich im März zur Wiederwahl. Im Sommer war unter anderem mit seinem Alleingang für einen Vermarktungsplan der WM massiv in die Kritik geraten. Und hier noch einmal die Übersicht. Das Bundeskabinett hat die Pläne für eine Zuckersteuer auf Getränke gebilligt. Unionsfraktionschef Frei hat die Erwartung geäußert, dass der neue Bundesarbeitsminister Schweizer, SPD, die geplante Rentenreform rasch umsetzt.
0: Rund 4 Jahre nach den Anschlägen auf die Nord Stream Pipelines hat in Hamburg der Prozess gegen einen der mutmaßlichen Täter begonnen. Das Wetter bewölkt, im Norden, Westen, Südwesten gebietsweise auch längere Zeit sonnig. Höchstwerte bei 15 bis 19 Grad, am Oberrhein bis 21 Grad. Morgen vor allem im Süden zäher Auflösung von Nebel und Hochnebel, dann heiter, teils auch wolkig. Das waren die Nachrichten.
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3: Mit Christoph Heinemann, guten Tag.

0: Informationen über die Lage in der Ukraine, wieder russische Angriffe auf die Menschen, auf Wohngebiete und aus Hamburg. Dort beginnt heute der Prozess wegen der Zerstörung der russischen Nord Stream Pipelines. Zu diesem Verfahren sagte der CDU-Außenpolitiker Michael Gahler, Mitglied des Europäischen Parlaments.
1: Putin hatte vor dem Kriegsbeginn einseitig die Gaslieferungen schon eingestellt. Das heißt, da ist gar kein Gas geflossen und anschließend diesen Krieg begonnen. Also ich halte diese russische Gelderzielungsquelle für ein legitimes Kriegsziel.
0: Das Gespräch gleich bei uns im Deutschlandfunk. Wir berichten außerdem aus Rom. Der Papst erholt sich von seiner Krebsoperation. Und aus Berlin. Die Koalition hat sich auf die Einführung einer Zuckersteuer geeinigt.

0: Die russischen Streitkräfte haben nach Angaben von Putins Verteidigungsministerium über Nacht 7 ukrainische Energieanlagen sowie ein Rechenzentrum attackiert. Zuletzt hatte Donald Trump angekündigt, im russischen Angriffskrieg würden keine Anlagen der Energieinfrastruktur mehr angegriffen. Der ukrainische Staatspräsident Volodymyr Selenskyj bestätigte die russischen Bombardierungen und teilte außerdem mit, die Ukraine sei zuvor nicht von den westlichen Verbündeten gewarnt worden. Kiews Bürgermeister Klitschko gab an, das Kreml-Regime habe abermals Wohngebäude beschießen lassen. Mindestens 2 Menschen seien ums Leben gekommen. Die AfD-Fraktion im Landtag von Sachsen-Anhalt möchte heute, wieder mit Hilfe des BSW, eine Bundesratsinitiative beschließen mit dem Ziel, dass die deutschen Hilfen für die ukrainische Verteidigung eingestellt werden. Darüber berichten wir im Verlauf dieser Sendung, wie auch über den Beginn des Prozesses wegen des Anschlags auf die russischen Nord Stream Pipelines. Über die Lage in der Ukraine berichtet Rebecca Barth.
1: Tote, Verletzte, Stromausfälle, Störungen im Nahverkehr und bei der Wasserversorgung. Das sind die Folgen des jüngsten russischen Luftangriffs auf die Ukraine. 600.000 Menschen seien aktuell ohne Strom, sagt der ukrainische Präsident am Morgen und warnt vor noch größeren Ausfällen. Mit ballistischen Raketen hat die russische Armee bis in den Morgen hinein vor allem Anlagen der zivilen Infrastruktur der Ukraine ins Visier genommen. Die regionalen Behörden melden Zerstörungen an Heiz- und Stromkraftwerken, der Bahninfrastruktur, Öl- und Gasspeichern in mehreren Regionen des Landes. Getroffen wurde unter anderem eines der wichtigsten Kraftwerke der ukrainischen Hauptstadt. Die Raketen schlugen vielerorts ein, bevor Luftalarm ausgelöst werden konnte. Schon am Abend melden die ukrainischen Luftstreitkräfte, sie hätten keine Warnungen von den Partnern der Ukraine erhalten. Die Gründe für die ausbleibenden Informationen über Raketenstarts auf russischem Gebiet würden noch ermittelt. Gestern betont der ukrainische Außenminister, die Ukraine erhalte weiterhin Geheimdienstinformationen aus den USA. Ausbleibende Warnungen könnten mit dem eingesetzten Raketentyp zusammenhängen, sagt Andriy Sybiha. Der ukrainische Präsident kritisiert, Russland halte sich nicht an Trumps Forderungen nach einer Energiewaffenruhe. Er bitte den US-Präsidenten, nicht die Augen zu verschließen vor der Realität und stattdessen harte Sanktionen gegenüber Russland zu verhängen.
0: Rebecca Barth. Am Vormittag haben wir den CDU-Außenpolitiker Michael Gahler erreicht. Er ist Mitglied des Europäischen Parlaments. Guten Tag, Herr Gahler.
2: Guten Tag, Herr Heinemann.
0: Herr Gahler, nach ukrainischen Angaben abermals ein russischer Angriff auf die Energieinfrastruktur. Hat sich Trumps angekündigtes Moratorium damit erledigt?
2: Ja, mein Eindruck ist, dass Präsident Trump diesen Deal offenbar mit sich selbst abgeschlossen hat. Denn wir erinnern uns, dass Präsident Selenskyj einerseits davon überrascht war, als er davon hörte, aber gesagt hat, ja, das würden wir auch mittragen. Und aus Russland war nichts zu hören. Also es gab offensichtlich diese Vereinbarung nicht mit den Beteiligten. Und von daher bin ich auch nicht überrascht, dass Russland wie bisher weiter bombt, auch gerade im Vorfeld des Winters, auf die Energieinfrastruktur.
0: Nach Angaben von Präsident Selenskyj bekommt die Ukraine gegenwärtig keine Aufklärungsdaten von westlichen Verbündeten mehr. Was bedeutet das für die Ukraine vor diesem 5. Kriegswinter?
2: Ja, das bedeutet, dass sie jedenfalls jetzt die Raketen, die anfliegen, erst dann erkennen können, wenn sie auf dem eigenen Radar erscheinen und eben nicht vorher. Und das ist wirklich dramatisch für die Ukraine. Ich frage mich aber auch, weil ich weiß, dass die Kosten für Starlink, die werden meines Wissens von Großbritannien und Polen bezahlt. Das ist ja eigentlich ein Deal mit einer privaten Firma. Das sollte man wirklich überprüfen, auch in den USA, ob denn das überhaupt rechtens ist, das einfach so einseitig abzuschalten.
0: Vereinzelte US-Republikaner kritisieren jetzt Trumps Dieselvereinbarung mit Putin, die Lieferung russischen Diesels in die USA. Auf welcher Seite sehen Sie, auch nach dem, was Sie bisher gesagt haben, auf welcher Seite sehen Sie den US-Präsidenten im Augenblick?
2: Ja, man hat den Eindruck, dass er aus Verzweiflung über die Umfragen, die er sieht, glaubt, auf diese Art die Preise noch verändern zu können. Ich meine, das, was da vereinbart ist, die 300.000 Tonnen, das reicht für einen halben Tag in den USA. Wenn man den Verbrauch sieht, das bis zu 1 Million Tonnen würde dann bis etwa 2 Tage reichen. Das wird auch die Preise nicht wirklich beeinflussen. Und es ist im Ergebnis, hilft er Russland bedauerlicherweise und eigentlich verurteilenswerterweise auf diese Art, ohne damit irgendetwas innerhalb der USA wirklich zu verändern. Ich halte es wirklich für dramatisch, aber dafür ist dieser Brief von 12 Senatoren, davon 6 Republikanern, eindeutig, die ihm sagen, es ist nicht im amerikanischen Interesse, es ist ein Verrat am ukrainischen Volk, was hier kämpft. Und ja, das ist die Debatte, die in den USA geführt wird. Als exekutiver Präsident hat er eine starke Stellung, das kann er im Augenblick alles ignorieren. Ich hoffe, spätestens nach den Kongresswahlen wird das anders aussehen.
0: Sollten die Republikaner Stimmen deutlich verlieren und Sitze oder Mehrheiten, welche Folgen könnte das haben?
2: Ja, es wird eine andere politische Debatte dann stattfinden können, insbesondere deswegen auch, weil dann eben die Themen auch auf die Tagesordnung des Repräsentantenhauses genommen werden. Man muss ja wissen, es ist der Speaker dort, der Einzige ist, der ein Thema auf die Tagesordnung setzen kann. Und wenn der unter der Kontrolle des Weißen Hauses ist, wie es bisher der Fall ist, dann finden bestimmte Debatten oder Entscheidungen eben nicht statt. Und das, glaube ich, das wird hoffentlich dann auch innerhalb der Republikanischen Partei insgesamt dann eine andere Debatte auslösen, ob das, was hier stattfindet, auch in Bezug auf die Ukraine, wirklich im amerikanischen Interesse ist. Ich glaube, es ist offensichtlich nicht der Fall.
0: Herr Gahler, in Frankreich hat die Präsidentschaftskandidatin Marine Le Pen angekündigt, im Falle ihrer Wahl werde Frankreich die Hilfe für die Ukraine einstellen. Rechnen Sie damit, dass diese gemeinsame Ukraine-Politik, die 5 Jahre lang in der EU bestand, im kommenden Jahr enden könnte?
2: Ja, ich spekuliere jetzt nicht über den Wahlausgang in Frankreich. Als Christdemokrat hoffe ich mit vielen anderen Demokraten, dass weder Frau Le Pen noch Herr Mélenchon, also die beiden Extreme, dass sie nicht am Ende vorne liegen, sondern dass ein Kandidat aus der politischen Mitte, wer immer das dann sein wird, dann doch die Wahl gewinnt. Und es ist aber wirklich diese Debatte auch zu führen, in dem Sinne, dass man überlegt, was denn die Konsequenz wäre. Ob das denn auch im französischen Interesse wäre, die Ukraine hier verlieren zu sehen. Ich rede dann auf der einen Seite davon, dass es die sicherheitspolitischen Aspekte sind, dass Russland eben deutlich näher an uns wäre, und zum anderen, dass wir natürlich, bevor die Russen die Grenzen erreichen, dass wir Millionen ukrainischer Flüchtlinge auch in Frankreich sehen würden, um eben diesem Gulag, diesem erneuten, dann zu entgehen. Und das kann nicht weder im europäischen noch im einzelstaatlichen Interesse sein, hier mit einem Diktator in Moskau vielleicht dann auch individuelle Vereinbarungen zu treffen, das wird zu nichts führen.
0: Aus der EU waren jetzt sehr kritische Stimmen im Zusammenhang mit dem Diesel-Deal zu hören. Warum bezieht die EU nach wie vor in großem Umfang russische Energie oder Düngemittel?
2: Ja, das ist ein Punkt, den ich auch schon seit längerem kritisiere, gerade bei den Düngemitteln, also Kalidünger vor allen Dingen, die stehen noch nicht auf der Sanktionsliste. Wir haben nicht nur Kali und Salz in Deutschland, auch eine große Firma in Spanien, die könnten eigentlich unseren Bedarf decken, und wir hätten Drittstaaten, wo wir zollfrei auch das einführen könnten. Wir sind leider da noch nicht. Ich hoffe, dass das im Bereich Kali auf die Sanktionsliste endgültig kommt. Und was das Öl betrifft, da haben wir ja die Vereinbarung, ja, dass es bis Ende nächsten Jahres noch so läuft. Ich bedauere das, aber die Lage wird natürlich weiterhin verschärft durch den Iran-Krieg, der die Straße von Hormus blockiert. Von daher wird das alles noch ein Stückchen schwieriger. Aber auch da, ja, muss ich halt mit dem Finger eher Richtung USA zeigen, denn da haben wir nicht unseren Beitrag geleistet, dass diese Situation eingetreten ist. Und ich hoffe, dass das doch auch vielleicht nach den Kongresswahlen dort eine andere Ausrichtung gibt, damit man da in dem Bereich zu einer Alternative kommt und man auch es möglich macht, eben nicht von Russland diese Dinge zu beziehen.
0: Herr Gahler, vor dem Oberlandesgericht Hamburg muss sich ab heute ein Ukrainer wegen des Anschlags auf die russischen Nord Stream Pipelines verantworten. Welche Folgen hätte es, wenn sich im Prozess eine Verbindung dieses Anschlags zur ukrainischen Regierung belegen ließe?
2: Also zunächst mal, wir sind ein Rechtsstaat, das Verfahren geht seinen Gang. Ich finde es interessant, dass die Länder, wo das stattfand oder in deren Wirtschaftszone, Dänemark und Schweden, die haben keine Anklage erhoben. Ich glaube, wir werden eine politische Diskussion führen. Und da möchte ich nochmal zwei Dinge in Erinnerung bringen. Putin hatte vor dem Kriegsbeginn einseitig die Gaslieferungen schon eingestellt. Das heißt, da ist gar kein Gas geflossen und anschließend diesen Krieg begonnen. Also ich halte.
0: Ja, trotzdem darf man doch nicht Pipelines in die Luft sprengen.
2: Ich halte diese russische Gelderzielungsquelle für ein legitimes Kriegsziel. Also falls tatsächlich das dieser Angeklagte war und wenn es auch im Auftrag der ukrainischen Regierung war, Russland eine wichtige Geldquelle zu entziehen in diesem fürchterlichen Krieg, der von Russland ausging, halte ich für legitim. Und so sollten wir die Debatte führen.
0: Könnte dieser Prozess die Bereitschaft in Deutschland zur Unterstützung der Ukraine beeinflussen?
2: Wenn wir politische Führung zeigen von den nicht nur Koalitionsparteien, auch Teile der Opposition, dann sollen wir diese Debatte offensiv führen und deutlich machen, wer hier der Gegner ist und wer hier das Opfer ist. Und deswegen, gerade auch weil ja nicht ein laufender Gasfluss unterbrochen wurde dadurch, weil es ja seitens Russlands einseitig schon beendet worden war, ist das jedenfalls kein Argument zu sagen, wir hätten billiges Gas aus Russland bekommen. Das ist auch eine Saga, die so nicht stimmt. Wir haben immer den Marktpreis bezahlt. Das Einzige, was in früheren Jahren korrekt war, dass es verlässlich war, also bevor Putin angefangen hat, Gas auch politisch einzusetzen. Verlässlichkeit war da, aber wir haben keine Sonderpreise gehabt. Wir haben den Weltmarktpreis bezahlt.
0: Herr Galler, nach Auskunft von Sicherheitsbehörden wird Deutschland täglich von Russland angegriffen. Nicht mehr nur mit Cyberattacken, wie der Anschlagsversuch auf dem Leipziger Flughafen zeigt. Wie erklären Sie sich die Wahlerfolge von Parteien, die in Deutschland offen Positionen des Kreml-Regimes vertreten?
2: Ich kann es mir nicht wirklich erklären. Ich bin einer von den Wessis, die schon in Jugendjahren in die DDR gefahren sind und sich dort versucht haben, in das Denken ein bisschen reinzufühlen. Da auch nach der Wende kann ich mir vieles erklären, was an Ungerechtigkeit empfunden wurde. Und alle diese Dinge, diese psychologischen Aspekte, kann ich mir erklären. Aber dass die russischen Positionen von AfD und BSW, um es mal klar zu sagen, vor allen Dingen so gutiert werden, und das ist für mich deswegen unerklärlich, weil ja die anderen Mittelosteuropäer, die auch von den Russen im Warschauer Pakt gefangen gehalten wurden, die haben eine ganz andere Haltung. Und das will ich jetzt nicht tiefenpsychologisch erklären. Es kann eigentlich nur eine Unzufriedenheit insgesamt sein mit der Leistung, wie man es empfindet, der gegenwärtigen Bundesregierung. Und da ist das ein Aspekt vielleicht, der dann auf diese Art und Weise zu diesem Wahlergebnis führt. Aber ich sage ganz deutlich, wir müssen diese Debatte offensiv führen, wer hier der Aggressor ist, wer das Opfer ist, und dann hoffentlich das auch klar machen, wer in Deutschland hier Moskauer Positionen vertritt.
0: Der CDU-Außenpolitiker Michael Galler, Mitglied des Europäischen Parlaments. Herr Galler, danke schön für das Gespräch und auf Wiederhören.
2: Auf Wiederhören.

0: Einen Tag nach seiner Operation an der Lunge wegen eines bösartigen Tumors erholt sich Papst Leo XIV. Im Krankenhaus. Aus Rom, Ivo Maruschik.
1: 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Regina della Pace.
2: In der Kapelle des Gemelli-Krankenhauses beten Gläubige den Rosenkranz, während einige Stockwerke höher Papst Leo XIV. Noch operiert wird. Der Generalvikar der Diözese Rom, Kardinal Raina, leitet das Gebet mit ernstem Blick, aber gefasst. Eine halbe Stunde später gibt es zunächst eine gute Nachricht. Die Operation ist gut und ohne Komplikationen verlaufen. Der Eingriff konnte wie vorgesehen durchgeführt werden, teilen die Ärzte mit. Der Knoten in der Lunge des Papstes konnte wie vorgesehen entfernt werden. 2 Stunden später verschickt der Vatikan dann aber ein Bulletin mit einem ernüchternden Befund. Die Schnelluntersuchung des entfernten Gewebes hat den Verdacht auf Lungenkrebs bestätigt. Es handelt sich um einen bösartigen Tumor, was die Ärzte schon vor dem Eingriff befürchtet hatten. Und deswegen wurde auch gleich der ganze untere Lappen der rechten Lunge entfernt. Und damit auch das gesamte Tumorgewebe, heißt es. Wie die Therapie jetzt fortgesetzt wird, das steht noch nicht fest. Weitere Untersuchungen werden aufzeigen, ob zum Beispiel Lymphknoten betroffen sind. Am Morgen teilt der Vatikan dann mit, der Papst habe eine ruhige Nacht verbracht. Die Römerinnen und Römer, die in der Früh am Gemelli-Krankenhaus vorbeikommen, sind jedenfalls erschüttert von der Diagnose ihres Bischofs. Wir hoffen, dass alles gut wird. Das ist alles. Wir wünschen jedem das Beste, aber unserem Papst ganz besonders. Es tut mir wirklich sehr leid, was unserem heiligen Pontifex passiert ist. Und ich hoffe, alles wird sich so schnell wie möglich lösen. Wir beten natürlich für den Papst und ich hoffe, dass alles gut ausgeht. Aber ich habe Vertrauen in die moderne Medizin. Die sind auf dem allerneuesten Stand. Und da diese Situation früh entdeckt wurde, glaube ich, er wird gesund werden. Der Kurie scheint es ähnlich zu gehen wie den Gläubigen in Rom. Die Nachricht habe ihn wie ein Blitz aus heiterem Himmel getroffen, sagt Kardinalstaatssekretär Parolin. Ja, ich mache mir Sorgen, weil ich ganz bestimmt nicht mit so etwas gerechnet hatte. Gott sei Dank ist das sehr frühzeitig entdeckt worden, sodass man so früh wie möglich eingreifen konnte. Zumal Leo XIV. Als sportlich gilt und immer auf seine Gesundheit geachtet haben soll. Der Papst soll jetzt etwa eine Woche im Krankenhaus bleiben. An den Reiseplänen hält der Vatikan zunächst fest. Leo XIV. Soll Ende Oktober nach Assisi fahren und im November ist dann eine längere Reise nach Südamerika geplant, unter anderem in seine frühere Heimat Peru.
0: Ivo Maruschik berichtete.

0: Die EU-Antisemitismusbeauftragte Katharina von Schnurbein wird neue Beauftragte der Bundesregierung für dieses Thema. Jasper Ruppert.
1: Sie blicke auf ihre neue Aufgabe mit großem Respekt, Demut, aber auch dem nötigen Gestaltungswillen, erklärte Katharina von Schnurbein. Antisemitismus müsse entschlossen bekämpft werden. Er untergrabe die Grundprinzipien unserer freiheitlich-demokratischen Gesellschaft. Die 52-Jährige ist im Thema drin. Die vergangenen 11 Jahre war von Schnurbein die Antisemitismusbeauftragte der Europäischen Kommission. Nun wechselt sie von Brüssel nach Berlin. Von Schnurbein sei eine ausgewiesene Expertin im Kampf gegen Antisemitismus, erklärte Bundesinnenministerin

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1: 12.30 Uhr, die Nachrichten. Das Bundeskabinett hat Eckpunkte für ein Social-Media-Verbot für unter 13-Jährige beschlossen. Die Regeln sollen gelten, bis eine EU-weite Vereinbarung in Kraft tritt. Nach den Plänen des Bundesfamilienministeriums sollen Plattformen wie TikTok, Snapchat oder Instagram für Kinder unter 13 Jahren grundsätzlich untersagt sein. Ausnahmen soll es für sogenannte nachweislich kindgerechte Angebote geben. Für 13- bis 18-Jährige sind abgestufte Beschränkungen vorgesehen. Die vom Kabinett verabschiedeten Eckpunkte sind noch kein konkretes Gesetzesvorhaben, sondern zunächst eine Absichtserklärung. Somit ist noch offen, wann genau die Beschränkungen in Kraft treten sollen. Rund 4 Jahre nach den Anschlägen auf die Nord Stream Pipelines hat heute der Prozess gegen einen der mutmaßlichen Täter begonnen. Vor dem hanseatischen Oberlandesgericht in Hamburg muss sich ein ukrainischer Staatsbürger verantworten, der im vergangenen Jahr in Italien gefasst wurde. Die Bundesanwaltschaft wirft ihm vor, als Offizier der ukrainischen Armee zivile Ziele angegriffen und damit Kriegsverbrechen begangen zu haben. Zudem ist er wegen der Herbeiführung von Sprengstoffexplosionen, der Zerstörung von Bauwerken sowie der Störung öffentlicher Betriebe angeklagt. Er soll die Tat gemeinsam mit weiteren ukrainischen Militärangehörigen im Auftrag staatlicher ukrainischer Stellen geplant haben. Die Regierung in Kiew weist eine Beteiligung zurück. Bei dem Anschlag im September 2022 wurden die beiden Gaspipelines Nord Stream 1 und 2 schwer beschädigt. Russland hat in der Nacht abermals die Energieinfrastruktur der Ukraine angegriffen. 600.000 Menschen waren offiziellen Angaben zufolge zwischenzeitlich ohne Strom. Moskau selbst erklärte, man habe 7 ukrainische Energieanlagen sowie ein Rechenzentrum angegriffen. Ein Sprecher des ukrainischen Präsidenten Selenskyj erklärte, das US-Raumfahrtunternehmen SpaceX habe die Nutzung seines Satellitennetzwerks Starlink für das ukrainische Militär eingeschränkt. Dies habe zur Unterbrechung mehrerer Missionen geführt. In der Nacht seien nur 4 von 39 russischen Raketen abgefangen worden. Der frühere Immobilieninvestor Benko kommt aus der Untersuchungshaft frei und wird mit einer elektronischen Fußfessel unter Hausarrest gestellt. Ein Gericht in Innsbruck habe einem entsprechenden Antrag stattgegeben, berichteten österreichische Medien unter Berufung auf seinen Anwalt. Benko war seit Januar 2025 in U-Haft. Der Unternehmer wurde im Zuge der Ermittlungen rund um den Zusammenbruch seines Immobilien- und Handelskonzerns Signa festgenommen. Er war erst im September in einem neu aufgerollten Prozess erneut wegen Betrugs schuldig gesprochen worden. Zuvor war Benko rechtskräftig zu einer Haftstrafe von 2 Jahren verurteilt worden, weil er kurz vor der Insolvenz seiner Firma Geld beiseite geschafft hatte. Ein weiteres Verfahren beginnt am 4. November. Zum Firmengeflecht von Benko gehörten auch deutsche Warenhäuser wie Galeria Karstadt, Kaufhof und das Berliner KDW. Der Fußball-Weltverband FIFA plant offenbar eine Ausschüttung an die nationalen Fußballverbände in Milliardenhöhe. Wie die Nachrichtenagentur AP unter Berufung auf ein FIFA-Dokument berichtet, hat der Weltverband unter der Führung seines Präsidenten Infantino vor, mehr als 6 Milliarden Dollar zu verteilen. Die nationalen Verbände sollen jeweils 25 Millionen Dollar erhalten. Die FIFA begründet die Ausschüttung mit dem großen kommerziellen Erfolg der Weltmeisterschaft im Sommer. Auch die UEFA als schärfste Kritikerin Infantinos hatte mindestens 10 Millionen Dollar pro Verband gefordert. Zahlungen an die 211 Nationalverbände

0: Nationalverbände sind seit jeher ein gängiges Mittel im Wahlkampf um die FIFA-Führung. Jeder Nationalverband hat Stimmrecht bei der Wahl des FIFA-Präsidenten. Das gilt auch für Zwergstaaten wie die Salomonen, St. Kitts und Nevis oder Tonga. Infantino stellt sich im März zur Wiederwahl. Das Wetter bewölkt, im Norden, Westen, Südwesten, gebietsweise auch längere Zeit sonnig. Höchstwerte dann 15 bis 19 Grad, am Oberrhein bis 21 Grad. Morgen nach vor allem im Süden zähe Auflösung von Nebel und Hochnebel, heiter, teils auch wolkig. Temperaturen dann 16 bis 21 Grad mit den höheren Werten im Westen und Südwesten. Und die weiteren Aussichten am Freitag: im Norden und Westen langsam Bewölkungsverdichtung, sonst meist freundlich. Das waren die Nachrichten.
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0: Die Bundesregierung hat sich auf die Einführung einer Steuer auf zuckerhaltige Getränke geeinigt. Sie soll geringer ausfallen als ursprünglich vorgesehen. Milan Prossig.
1: Die Zuckersteuer kommt. Darauf hat sich die schwarz-rote Koalition geeinigt. Können sie also doch noch miteinander arbeiten, mögen manche bei dieser Meldung gedacht haben. Denn seit dem Rücktritt von Bärbel Baas als SPD-Co-Chefin und Arbeitsministerin am Montag hat es zwischen den Koalitionären teils heftige Vorwürfe gegeben. Obwohl sie genau wussten, dass die Ex-Ministerin um ihre Stieftochter trauert, hätten Unionspolitiker Baas scharf angegriffen. So lautete einer der Vorwürfe aus der SPD.
2: Das trifft uns schon sehr,
1: sagt Unionsfraktionschef Thorsten Frey heute Morgen im Deutschlandfunk. Die persönliche Trauersituation von Bärbel Baas macht ihn und seine Parteikollegen betroffen, sagt er. Aber
2: dass es kombiniert wird mit derartigen Angriffen, die aber in der Sache gar nicht untermauert werden, auch das macht uns betroffen.
1: Der Chef der Jusos, Philipp Türmer, entgegnet, auch im Deutschlandfunk.
3: Es war schon in der Tat so, dass viele CDU-Politiker keine Möglichkeit ausgelassen haben, sich auf Bärbel Baas einzuschießen. Inhaltliche Kritik, das muss eine Politikerin immer aushalten. Aber es ging teilweise auch nach meinem Empfinden weit darüber hinaus. Vor allen Dingen, weil das ein Muster ist, das wir immer wieder erleben, dass gerade Frauen sehr gerne das Ziel von Angriffen sind, die dann eben nicht mehr okay sind.
1: Die Stimmung in der Koalition ist zur Mitte dieser Woche also ausbaufähig. Da kommt die Einigung auf die Zuckersteuer gerade recht. Ab Mitte nächsten Jahres sollen Getränke mit einem hohen Zuckergehalt besteuert werden. Ab dann fallen zum Beispiel auf einen Liter Cola 32 Cent Steuer an. Das geht aus dem Gesetzentwurf hervor, den das Kabinett heute verabschiedet. Auf zuckerfreie Leitprodukte soll die Steuer nicht anfallen. Und auch Getränkehersteller mit einer Produktion unter 1 Million Liter pro Jahr sollen die Steuer nicht entrichten müssen. Nach Meinung von Experten berücksichtigt die Bundesregierung damit die Interessen von Landwirtschaft und Lebensmittelindustrie. Und auch in einem anderen Bereich sendet die Koalition heute Signale der Einheit in der Pflege. Das Bundeskabinett hat heute eine neue Pflegekommission berufen. Sie soll Ende Januar 2027 Vorschläge machen, wie die Pflege in Deutschland nachhaltig und bedarfsgerecht organisiert werden kann, so Bundesgesundheitsminister Carsten Linnemann, CDU. In einem dritten Feld deutet sich zwischen Union und SPD erstmal keine Einigung an. Bei der Rente. Der neue Arbeitsminister Alexander Schweizer hatte sich im Sommer für die abschlagsfreie Rente nach 45 Beitragsjahren ausgesprochen. Die Union will diese grundsätzlich abschaffen, wie von der überparteilichen Rentenkommission vorgeschlagen.
2: Da liegt ein Vorschlag, ich hatte es gesagt, auf dem Tisch einer unabhängigen Alterssicherungskommission, wo auch 3 Abgeordnete aus den Regierungsparteien mitgearbeitet haben. Und das ist die Grundlage, die wir jetzt haben. Daraus kann man einen Gesetzentwurf machen und auf dieser Grundlage kann man diskutieren.
1: Sagt Unionsfraktionschef Thorsten Frey heute Morgen im Deutschlandfunk. Der neue Arbeitsminister Alexander Schweizer kann sich auf harte Verhandlungen in der Regierungskoalition einstellen. Am Nachmittag wird er im Bundestag vereidigt.
0: Milan Prossig aus unserem Hauptstadtstudio.

0: Teils gewaltsame Proteste im Land, leere Staatskassen in Paris. Vor diesem Hintergrund hat in der französischen Nationalversammlung die Beratung über den Haushalt für das kommende Jahr begonnen. Die Regierung möchte rund 45 Milliarden Euro einsparen mit dem Ziel, das Staatsdefizit von 5,4% auf 5% des Bruttoinlandsprodukts zurückzuführen. Über eine schwierige Ausgangslage für die Regierung berichtet Stefan Detjen.
1: Eine Regierung ohne Mehrheit im Parlament. Ein Finanzminister, der weiß, dass seine Amtszeit nach der Präsidentschaftswahl im kommenden Frühjahr enden dürfte. Ein Haushaltsentwurf, der von einer neuen Regierung in gut einem halben Jahr voraussichtlich überschrieben wird. In einer Situation größter politischer Ungewissheit und zugleich wachsenden finanziellen Drucks stellte Finanzminister Roland Lescure den Haushaltsentwurf für das kommende Jahr in der Nationalversammlung dem französischen Parlament vor.
2: Pour éviter d'y aller, évidemment, nous devons à la fois
1: Wir müssen zugleich unser Defizit verringern und Wachstum erhalten.
2: Et préserver notre croissance.
1: Das Wachstum für das laufende Jahr wurde in den vergangenen Monaten immer weiter nach unten korrigiert, zuletzt auf 0,5%. Im nächsten Jahr soll es auf 1% steigen. Beunruhigend ist besonders der Anstieg der Kosten für neue Kredite. Die Rendite zehnjähriger Staatsanleihen stieg im Oktober auf knapp 4,5%. Der sogenannte Spread, der Risikoaufschlag im Vergleich zu deutschen Staatsanleihen, liegt damit bei fast einem Prozentpunkt, so viel wie seit 14 Jahren nicht mehr. Mit dem Haushalt soll die Neuverschuldung auf 5% des Bruttoinlandsprodukts gesenkt werden. Auf lange Sicht immer noch zu viel, gesteht Finanzminister Lescure. Wir sind eines der am höchsten verschuldeten Länder Europas hinter Griechenland und Italien. Aber es gibt einen erheblichen Unterschied. Die haben mit einem Schuldenabbau begonnen.
2: La différence est majeure. Eux, ils ont commencé à se désendetter.
1: Davon ist Frankreich weit entfernt. Und wie eine neue Regierung nach dem Ende der Amtszeit von Emmanuel Macron im nächsten Jahr das Problem in den Griff bekommen will, ist nicht absehbar. Stéphane Boujnah, Chef des europäischen Börsenverbundes Euronext, nimmt alle politischen Kräfte in Frankreich in die Mitverantwortung.
3: Le bilan, il est culturel.
1: Die Bilanz hat kulturelle Gründe. Es gibt seit 30 Jahren in Frankreich einen Konsens, dass die Staatsausgaben immer weiter steigen, damit niemand Opfer bringen muss. Dadurch aber opfern alle zusammen die Zukunft ihrer Kinder. Es geht nicht nur um die politisch Verantwortlichen. Wir sind es. Es sind wir alle gemeinsam. Unterdessen gingen auch gestern wieder Zehntausende Schüler und Studenten auf die Straßen, um für eine bessere Ausstattung der Bildungseinrichtungen des Landes zu demonstrieren. Zunehmend prägt das Thema auch den beginnenden Präsidentschaftswahlkampf. Marine Le Pen, die in den Umfragen stabil führende Kandidatin des rechtspopulistischen Rassemblement National, stellte letzte Woche ihren Haushaltsplan vor. Jedes Jahr will sie zweistellige Milliardenbeträge einsparen, indem Sozialleistungen für in Frankreich lebende Ausländer gestrichen, Beiträge für die EU nicht mehr gezahlt, Hilfen für die Ukraine eingestellt werden. Le Pen will das durch eine Volksabstimmung in der Verfassung festschreiben lassen. Ich habe das ganz detailliert als goldene Regel beschrieben. Es ist das notwendige Minimum, das ich deshalb langfristig in der Verfassung verankern will. Wirtschaftswissenschaftler und Unternehmensverbände reagierten skeptisch, schreiben Le Pen und der extremen Rechten einen Mangel an ökonomischer Kompetenz zu. Zugleich werden aber auch die Mahnungen an alle politischen Kräfte in Frankreich immer lauter. Auch der Leiter des Münchner IFO-Instituts, Clemens Fuest, will eine neue Euro-Krise nicht ausschließen, ging aber im Deutschlandfunk davon aus, dass im Fall Frankreichs, anders als in der Krise Griechenlands, die Europäische Zentralbank zur Hilfe kommen würde.
4: Also Frankreich ist eindeutig too big to fail. Ob es auch too big to save ist, ist dann eine zweite Frage. Aber die Investoren erwarten eine Stützung der EZB, sodass eine Panik, glaube ich, hier weniger wahrscheinlich ist.
1: Eine Rettung Frankreichs vor einem drohenden Staatsbankrott durch die Europäische Zentralbank hätte allerdings für alle Länder der Eurozone drastische Auswirkungen, etwa steigende Inflation und politische Diskussionen um den Zusammenhalt Europas.
0: Unser Frankreich-Korrespondent Stefan Detjen.

0: Saudi-Arabien ist in den Nahostkrieg verwickelt. In den letzten Tagen hat die Houthi-Miliz den Flughafen in Riad mit Raketen beschossen. Es gab mehrere Tote und hunderte Verletzte. Da stellt sich die Frage, wie dort in nächster Zeit Sport-Großveranstaltungen stattfinden können. Anfang des kommenden Jahres soll Saudi-Arabien den Asien-Cup im Fußball austragen. Julian Tillers ist im Studio aus unserer Sportredaktion. Ist der Asien-Cup in Saudi-Arabien gefährdet?
1: Also fest steht, dass 5 der 8 Fußballstadien eben in der Hauptstadt Riad stehen und über die Hälfte der Spiele sollen da stattfinden. Ja, also dass Saudi-Arabien die Sicherheit nicht zu 100% garantieren kann zum jetzigen Zeitpunkt, das zeigt ja eben dieser Angriff auf den Flughafen in Riad. Also die Sorgenfalten werden größer, wobei der asiatische Kontinentalverband AFC keine Stellung nimmt. Der britische Guardian hat da nachgefragt, aber vergeblich. Die Spielergewerkschaft FIFPRO hat sich aber geäußert. Die vertreten ja die Interessen der Fußballerinnen und Fußballer auf der ganzen Welt. Und das Büro dieser Gewerkschaft in Asien und Ozeanien ist wenig überraschend sehr besorgt. In einer Mitteilung heißt es, die Sicherheit von Spielern, Fans und Offiziellen müsse Priorität haben. Das sei die zentrale Aufgabe bei der Vorbereitung und Ausrichtung des Asien-Cups. Außerdem will der Fußballverband von Australien die Entwicklungen in Saudi-Arabien genau beobachten und erstmal eine Risikoanalyse machen, ob man teilnimmt oder nicht. Bei dieser Entscheidung werde man sich auch am Rat der australischen Regierung orientieren. Die wiederum rät momentan aber von Reisen nach Saudi-Arabien ab. Es sind auch noch weitere Länder alarmiert. Also der japanische Fußballverband hat seine Teams zumindest schon mal von einem E-Sport-Event der FIFA in Saudi-Arabien zurückgezogen, wegen der Sicherheitslage.
0: Saudi-Arabien verfügt über eine eigene Fußballliga mit vielen Stars, unter anderem Cristiano Ronaldo. Fußball im Krieg, wird da einfach weitergespielt?
1: Tatsächlich schon. Also erst am Montagabend hat die Luftabwehr in Saudi-Arabien nach eigenen Angaben einen Flugkörper auf Riad abgefangen. Für diesen Abend war ein Spiel der asiatischen Champions League angesetzt. Al-Nassr mit Cristiano Ronaldo gegen einen Club aus Usbekistan. Das Spiel wurde dann einfach eine Stunde nach hinten verlegt. Es gab eben diese Verzögerung und nach dem Spiel hat Ronaldo dann so demonstrativ einen Schal in den Farben von Saudi-Arabien vor der Fankurve hochgehalten, unter dem Jubel auch der Fans auf der Tribüne. Das kann man ein bisschen so verstehen, nach dem Motto, wir lassen uns hier nicht unterkriegen. Also Saudi-Arabien ist genau wie die anderen Golfstaaten bemüht, dieses Image als sicherer Hafen aufrechtzuerhalten. Wir erinnern uns auch vielleicht mal an die ganzen Social-Media-Videos von Influencern, unter anderem auch aus den Vereinigten Arabischen Emiraten, als der Nahostkrieg losging. Da wurden ja offensichtlich auf staatliche Anweisungen hin sehr ähnliche Videos verbreitet. Wir haben keine Angst und der Herrscher beschützt uns, so nach dem Motto. Also diese Soft-Power-Strategie der Golfstaaten, dass sie eben Sport-Großereignisse ausrichten, die wird schon jetzt strapaziert. Es gab in der Vergangenheit auch schon ein Tennisturnier, das abgebrochen werden musste wegen eines Luftangriffs auf ein Ölfeld. Oder die Formel 1 hat ja auch das Rennen in Saudi-Arabien abgesagt und das in Bahrain mal eben nach Malaysia verschoben, aus Sicherheitsgründen. Wobei, und das ist zumindest ein bisschen überraschend, die Formel 1 tatsächlich trotzdem am Saisonfinale in den anderen Golfstaaten, Katar und in den Emiraten festhält, was durchaus verwundert.
0: Wäre eine Verlegung des Asien-Cups an einen anderen Ort denkbar?
1: Also rein von den Statuten her wäre es schon möglich. Vor 3 Jahren wurde der Asien-Cup tatsächlich auch schon mal verlegt. Eigentlich war China der Gastgeber, aber ein Jahr vorher hat die AFC, der Kontinentalverband, dann wegen Chinas Null-Covid-Politik das Turnier doch an Katar vergeben. Nur jetzt mit dem Asien-Cup im Januar 2027 wird Saudi-Arabien natürlich alles versuchen, um dieses Turnier zu behalten und auszurichten. Die Soft-Power-Strategie habe ich ja erwähnt und es wäre sicherlich aus saudi-arabischer Sicht ein Zeichen der Schwäche, dass man für die Sicherheit vielleicht nicht garantieren kann, was es eben zu vermeiden gilt. Man muss ja auch bedenken, das ist der erste Testlauf für die Weltmeisterschaft, denn Saudi-Arabien ist ja der WM-Gastgeber 2034.
0: Julian Tilders aus unserer Sportredaktion Sport aktuell heute ab 22.50 Uhr bei uns im Deutschlandfunk. Jetzt folgen Presseschau und Nachrichten. Wir berichten anschließend unter anderem über den Prozess wegen der Zerstörung der russischen Nord Stream Pipelines. Wenn Sie mögen, bis dann.

0: Deutschlandfunk, 12.50 Uhr, die internationale Presseschau. Heute mit Stimmen zu den Angriffen auf russische Rechenzentren, zur Entscheidung der USA, wieder Diesel aus Russland zu beziehen und zu den Schülerprotesten in Frankreich. Zunächst beschäftigt sich jedoch die französische Zeitung Le Figaro mit der Einigung zwischen der EU und China auf eine Drosselung der Importe chinesischer Hybridautos. China akzeptiert, dass die Europäische Union die Einfuhr von Hybridfahrzeugen auf 350.000 Einheiten pro Jahr begrenzt. Das ist mehr als 2025, aber deutlich weniger als voraussichtlich im laufenden Jahr. Was bedeutet dieses Zugeständnis? Es gibt zwei mögliche Interpretationen. Die erste ist, dass der von Europa auf China ausgeübte Druck gewirkt hat. Eine zweite Lesart: hier ist etwas faul. Mit dem Zugeständnis baut Peking die Spannungen vor dem Treffen der EU-Staats- und Regierungschefs Ende der Woche ab. In der Sache hat China dabei keine Zugeständnisse gemacht. Es weigert sich nach wie vor, als systemische Gefahr eingestuft zu werden, die sich des unlauteren Wettbewerbs schuldig macht und aufgrund von Produktionsüberkapazitäten ein globales makroökonomisches Ungleichgewicht verursacht. Die EU muss sich positionieren. Ein Kräftemessen wird jedoch nur dann glaubwürdig sein, wenn die 27 Mitgliedstaaten sich endlich auf eine Strategie einigen, unterstreicht Le Figaro aus Paris. Auch die japanische Zeitung Nihon Keizai Shimbun findet, es sei Skepsis angebracht, wie effektiv diese Maßnahmen der EU sind. Die chinesischen Autobauer setzen verstärkt auf den Export nach Europa, zumal der Absatz im Inland wegen der dortigen Immobilienkrise stark gesunken ist. Zudem haben sie längst begonnen, für die Produktion vor Ort in Europa Fuß zu fassen. Andererseits ist die Importbegrenzung aus China in die EU eine Chance für die japanischen Hersteller. Hybridfahrzeuge aus Japan sind in Europa dank ihrer hohen Kraftstoffeffizienz immer noch stark gefragt, notiert Nihon Keizai Shimbun aus Tokio. In Russland sind mehrere Rechenzentren des Internetkonzerns Yandex durch den Beschuss ukrainischer Drohnen lahmgelegt worden. Die norwegische Zeitung Dagsavisen schreibt dazu: Tatsächlich geht gerade ein Seufzer der Erleichterung um die Welt. Seit die ukrainischen Angriffe auf die russischen Yandex-Rechenzentren die Hassbotschaften im Netz reduziert haben. Es gäbe weniger Bots und damit weniger Hass, Spaltung und Provokationen. Und es sei auch ziemlich offensichtlich, woher diese Bots kämen, sagte der ukrainische Präsident Zelensky. Russische Desinformation ist besonders wirksam, wenn sie Spaltung und Ängste befeuert, die in einer Gesellschaft bereits vorhanden sind. Trollfabriken und Influencer fluten die sozialen Medien jeden Tag mit unzähligen Kommentaren. Aber russische Bots müssen nicht physisch in russischen Datenzentren wohnen, sondern können auch im Westen Unterschlupf finden. Zu den Herausforderungen gehört für uns daher, die Datenzentren zu kontrollieren, die bei uns wie Pilze aus dem Boden schießen, verlangt Dagsavisen aus Oslo. Russlands Hybridangriffe finden nicht nur im Internet statt, gibt die schwedische Zeitung Dagens Nyheter zu bedenken. Europäische Sicherheitsdienste warnen vor immer heftigeren Attacken, darunter Morde an Führungskräften aus der Rüstungsindustrie. Schon 2024 enthüllten US-Nachrichtendienste Anschlagspläne gegen Armin Papperger, den Vorstandschef der deutschen Rheinmetall. Solche Pläne müssen nicht einmal gelingen, um zu wirken. Es reicht, wenn die Bereitschaft der Unternehmen nachlässt, Güter an die Ukraine zu liefern. Wir müssen uns auch die Frage stellen, warum der Kreml aufhören sollte, Sabotage, Brandstiftung und Morde zu begehen, wenn dies keine Folgen nach sich zieht. Natürlich müssen wir an der Hilfe für die Ukraine festhalten, aber nicht nur aus Sorge um die Ukrainer, denn der Krieg richtet sich auch gegen uns. Die neuen EU-Sanktionen sind ein Schritt in die richtige Richtung, auch wenn gleichzeitig Donald Trump alles tut, um die russische Kriegskasse zu füllen. Wenn es der EU dagegen endlich gelingt, die eingefrorenen russischen Mittel an die Ukraine zu überweisen, geraten Putins imperialistische Ambitionen ernsthaft in Gefahr, prognostiziert Dagens Nyheter aus Stockholm. Die polnische Gazeta Wyborcza blickt auf US-Präsident Trumps Außenpolitik gegenüber der Ukraine und Russland. Je näher die Zwischenwahlen rücken, desto größer wird die Verzweiflung im Weißen Haus. Das Ausmaß zeigt sich an dem von Trump verkündeten russisch-ukrainischen Energiewaffenstillstand, einer Vereinbarung, nach der beide Seiten auf Angriffe gegen die Energieinfrastruktur verzichten sollten. Obwohl diese Ankündigung in Kiew für völlige Überraschung sorgte und Moskau die Angriffe auf ukrainische Heizkraftwerke auch danach nicht einstellte, ging Trump davon aus, der Waffenstillstand sei vereinbart und in Kraft. Ein weiterer Beleg für Trumps Verzweiflung ist das weithin kritisierte Abkommen mit Putin über die Lieferung russischen Kraftstoffs in die USA, das die Preise an den Tankstellen senken und die Umfragewerte vor der Wahl verbessern soll. Es ist jedoch klar, dass dies nicht gelingen wird, da die angekündigten russischen Lieferungen zu gering sein werden, um die Preise auf dem US-Markt zu beeinflussen, hält Gazeta Wyborcza aus Warschau fest. Zhongguo Shibao aus Taipeh befürchtet, auch Taiwan könnte zur Verhandlungsmasse der US-Außenpolitik werden. Nach dem von Trump mit Putin eingefädelten Diesel-Deal sollte Taiwan sein Augenmerk auf die Beziehungen zwischen Trump und Xi richten. So ließ die jüngste Behauptung des US-Präsidenten aufhorchen, China würde den Iran nicht unterstützen, obwohl Peking Medienberichten zufolge nach wie vor Luftabwehrwaffen an den Iran liefert und dem Land bei der Umgehung der Ölsanktionen hilft. Es mehren sich die Anzeichen dafür, dass Trump es sich im Hinblick auf die Handelsbeziehungen der beiden Großmächte und auf eine Beilegung des Konflikts im Persischen Golf mit Xi Jinping nicht verscherzen will. Dabei könnte er auch die grundlegenden Interessen Taiwans aufs Spiel setzen. So lassen die vereinbarten Waffenverkäufe an Taiwan in Höhe von 14 Milliarden US-Dollar immer noch auf sich warten, bemerkt Zhongguo Shibao aus Taiwan. In Frankreich sind wieder mehr als 100.000 Schüler und Studenten für bessere Lern- und Studienbedingungen auf die Straße gegangen. Sie geben nicht auf, freut sich die französische Zeitung Libération. Die Gymnasiasten verlangen nicht das Unmögliche, sondern angemessene Unterrichtszeiten, anwesende Lehrer und ordentliche Räumlichkeiten. Sie fordern einen vereinfachten, gerechteren Zugang zur Hochschulbildung, der weniger Druck und Ängste verursacht. Die Kandidaten für die Präsidentschaftswahl täten gut daran, diese jungen Menschen in ihren Wahlprogrammen nicht zu vergessen. Diese Generation findet sich mit nichts ab. Weder mit maroden Schulgebäuden, noch mit der Angst vorm Klimawandel, noch mit dem Schreckgespenst einer rechtsextremen Regierung. Sie fordert eine menschenwürdige Zukunft. Und ihre Fähigkeit, sich zu empören, ist zu begrüßen und zu bewundern, befindet Libération aus Paris. Die Zeitung The National aus den Vereinigten Arabischen Emiraten blickt auf die Reaktionen aus der Politik. Das Büro von Premierminister Le Cornu bezeichnet die Aktionen als ein von der linken Partei LFI organisiertes Manöver. Die LFI wies den Vorwurf als Verschwörungserzählung zurück. Die linke Partei findet insbesondere bei jungen Menschen Anklang. Es ist kein Zufall, dass die Proteste in genau der Woche ihren Höhepunkt erreicht haben, in der die Regierung einen Haushalt mit Ausgabenkürzungen und Steuererhöhungen vorgestellt hat. Abzuwarten bleibt, wer von den Protesten profitiert. Auch die rechtsnationale Politikerin Le Pen macht die LFI für die Unruhen verantwortlich. Die Anhänger ihrer Partei RN gehen nicht auf die Straße. Sie begnügen sich damit zuzusehen, wie Frankreich die Kontrolle über seine Schulen und seine Jugend verliert. Das war The National aus Abu Dhabi und damit endet die internationale Presseschau. Die Redaktion hatte Inga Gebauer, Sprecherin war Ildiko Filius. 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
4: Deutschlandfunk. 13 Uhr die Nachrichten. Zunächst die Übersicht. Die Bundesregierung hat eine Expertenkommission für eine umfassende Pflegereform eingesetzt. Katharina von Schnurbein ist zur neuen Antisemitismusbeauftragten berufen worden. Rund 4 Jahre nach den Anschlägen auf die Nord Stream Pipelines hat in Hamburg der Prozess gegen einen der mutmaßlichen Täter begonnen. Die Meldungen im Einzelnen. Um die soziale Pflegeversicherung nachhaltig zu stabilisieren, setzt die Bundesregierung auf eine neue Fachkommission. Das vom Kabinett auf den Weg gebrachte Gremium soll Ende Januar Vorschläge liefern, wie das Gesundheitsministerium mitteilte. Der Kommission gehören 13 Männer und Frauen an. Den Vorsitz übernehmen der frühere Generalsekretär des Deutschen Caritasverbandes, Krämer, und die Präsidentin der Katholischen Hochschule für Sozialwissen in Berlin, Kuhn-Zuber. Die Fachleute sollen Empfehlungen abgeben, um auch nach 2030 eine gute pflegerische Versorgung sicherzustellen und für eine bedarfsgerechte und nachhaltige Finanzierung zu sorgen. Zu den konkreten Punkten gehören die Stärkung der häuslichen Pflege und die Begrenzung der Eigenanteile bei den Kosten für den Aufenthalt im Pflegeheim. Daneben soll die Kommission einen möglichen Finanzausgleich zwischen sozialer und privater Pflegeversicherung prüfen. Auf Getränke mit Zuckerzusatz soll künftig eine Extrasteuer anfallen. Einen entsprechenden Vorschlag für die Bundestagsfraktionen der schwarz-roten Koalition beschloss das Kabinett in Berlin. Vor allem Softdrinks könnten damit für die Verbraucher teurer werden. Der Beschluss im Bundestag steht noch aus. Nach der Vorlage soll ab Mitte kommenden Jahres ein Steuersatz von 26 Cent auf gesüßte Getränke mit einem Zuckergehalt ab 5 Gramm pro 100 Milliliter erhoben werden. Bei einem Zuckergehalt von 8 Gramm soll der Satz 32 Cent betragen. Ausnahmen soll es für Hersteller geben, die weniger als 1 Million Liter gezuckerte Getränke pro Jahr produzieren. Das Bundeskabinett hat Katharina von Schnurbein zur neuen Antisemitismusbeauftragten der Bundesregierung berufen. Sie war seit 2015 Koordinatorin der EU-Kommission für Antisemitismusbekämpfung. Innenminister Dobrindt erklärte, man gewinne eine ausgewiesene Expertin. Schnurbein tritt am 28. Oktober die Nachfolge von Felix Klein an. Klein war 2018 zum ersten Beauftragten der Bundesregierung für jüdisches Leben und den Kampf gegen Antisemitismus berufen worden. Ende August schied er für eine neue Stelle aus dem Amt. Seitdem war der Posten vakant. Bundeskanzler Merz gibt heute eine Regierungserklärung zum bevorstehenden EU-Gipfel ab. Das Treffen der europäischen Staats- und Regierungschefs beginnt morgen in Brüssel. Themen sind unter anderem die Lage im Nahen Osten, die Exportüberschüsse Chinas, die hohen Energiepreise sowie die weitere Unterstützung der Ukraine. Zudem wird sich der zweitägige Gipfel mit dem nächsten mehrjährigen Finanzrahmen der EU für die Zeit von 2028 bis 2034 befassen. Merz fordert hier deutliche Kürzungen am Etatvorschlag der EU-Kommission von rund 2 Billionen Euro. Der frühere Immobilieninvestor Benko kommt aus der Untersuchungshaft frei und wird mit einer elektronischen Fußfessel unter Hausarrest gestellt. Ein Gericht in Innsbruck habe einem entsprechenden Antrag stattgegeben, berichteten österreichische Medien unter Berufung auf seinen Anwalt. Benko war seit Januar 2025 in U-Haft. Der Unternehmer wurde im Zuge der Ermittlungen rund um den Zusammenbruch seines Immobilien- und Handelskonzerns Signa festgenommen. Er war erst im September in einem neu aufgerollten Prozess erneut wegen Betrugs schuldig gesprochen worden. Zuvor war Benko rechtskräftig zu einer Haftstrafe von 2 Jahren verurteilt worden, weil er kurz vor der Insolvenz seiner Firma Geld beiseite geschafft hatte. Ein weiteres Verfahren beginnt am 4. November. Zum Firmengeflecht von Benko gehörten auch deutsche Warenhäuser wie Galeria Karstadt Kaufhof und das Berliner KDW. In Hamburg hat der Prozess zur Sprengung der Nord Stream Pipelines begonnen. Angeklagt ist ein ukrainischer Staatsangehöriger. Er soll die Gruppe angeführt haben, die für die Sprengung der Pipelines in der Nordsee verantwortlich ist. Der Mann war vor rund einem Jahr in Italien festgenommen worden. Einige Wochen später wurde er nach Deutschland überstellt und in Untersuchungshaft genommen. Der CDU-Europaabgeordnete Gala mahnte an, in der Diskussion zu Nord Stream müsse deutlich gemacht werden, wer Täter und wer Opfer sei. Gala sagte im Deutschlandfunk, er halte die Nord Stream Pipeline als russische Gelderzählungsquelle für ein legitimes Kriegsziel der Ukraine. Das Mitglied der EVP-Fraktion betonte außerdem, durch den Anschlag sei kein laufender Gasfluss unterbrochen worden. Der russische Präsident habe die Lieferung schon vorab eingestellt. Die beiden Nord Stream Pipelines waren im September 2022 durch die Explosionen schwer beschädigt worden. NATO-Generalsekretär Rutte hat die Bündnisstaaten aufgefordert, der Ukraine stärker bei der Verteidigung gegen russische Angriffe zu helfen. Rutte verwies dabei vor allem auf Unterstützung bei der Luftverteidigung. Er sagte bei einem Besuch in der estnischen Hauptstadt Tallinn, Russland setze seine Angriffe auf ukrainische Zivilisten ebenso fort wie seine hybride Kampagne gegen die NATO-Verbündeten. Die NATO lasse sich aber nicht einschüchtern und sei stärker als Russland. Russland hat in den vergangenen Monaten seine Angriffe auf die Ukraine intensiviert. Die Zahl der zivilen Opfer ist seitdem deutlich gestiegen. Zudem hat Russland wieder vermehrt die ukrainische Energieinfrastruktur ins Visier genommen. Der Ukraine mangelt es an Luftabwehrsystemen und Raketen zur Verteidigung gegen die Angriffe. In mehreren NATO-Ländern gab es zudem in den vergangenen Monaten immer wieder Sabotageakte und andere hybride Angriffe. In der saudi-arabischen Hauptstadt Riad sind 4 Menschen durch die Trümmer einer abgefangenen Rakete verletzt worden. Die jemenitische Houthi-Miliz bestätigte den Angriff. Der saudische Zivilschutz teilte mit, die Trümmer der Rakete seien über einem Wohngebiet abgestürzt. Bei einem weiteren Angriff der Houthis war am Dienstagabend ein Gebäude des staatlichen Ölkonzerns Aramco in Brand geraten. Verletzt wurde niemand. Wegen der Gefahr weiterer Angriffe auf den Flughafen in Riad haben mehrere Fluggesellschaften ihre Maschinen in andere Flughäfen Saudi-Arabiens verlegt. Am Wochenende waren bei einem Angriff auf den internationalen Flughafen in Riad 18 Menschen getötet worden. Im Westjordanland haben israelische Siedler offenbar eine Moschee in Brand gesetzt. In palästinensischen und israelischen Medien veröffentlichte Aufnahmen zeigten Schäden an der Moschee im Ort Michmas nördlich von Jerusalem. Israels Militär kündigte an, den Sachverhalt zu prüfen. Berichten der palästinensischen Nachrichtenagentur Wafa zufolge waren Dutzende Siedler in die Ortschaft eingedrungen. Berichte über Verletzte liegen nicht vor. Die Gewalt radikaler israelischer Siedler hat stark zugenommen. Dem israelischen Militär wird immer wieder vorgeworfen, nicht entschlossen genug dagegen vorzugehen. Die israelischen Siedlungen gelten nach internationalem Recht als illegal. Der Fußballweltverband FIFA plant offenbar eine Ausschüttung an die nationalen Fußballverbände in Milliardenhöhe. Wie die Nachrichtenagentur AP unter Berufung auf ein FIFA-Dokument berichtet, hat der Weltverband unter der Führung seines Präsidenten Infantino vor, mehr als 6 Milliarden Dollar zu verteilen. Die nationalen Verbände sollen jeweils 25 Millionen Dollar erhalten. Die FIFA begründet die Ausschüttung mit dem großen kommerziellen Erfolg der Weltmeisterschaft im Sommer. Auch die UEFA als schärfste Kritikerin Infantinos hatte mindestens 10 Millionen Dollar pro Verband gefordert. Zahlungen an die 211 Nationalverbände sind seit jeher ein gängiges Mittel im Wahlkampf um die FIFA-Führung. Jeder Nationalverband hat Stimmrecht bei der Wahl des FIFA-Präsidenten. Das gilt auch für Zwergstaaten wie die Salomonen, St. Kitts und Nevis oder Tonga. Infantino stellt sich im März zur Wiederwahl. Im Sommer war er unter anderem mit seinem Alleingang für einen Vermarktungsplan der WM massiv in die Kritik geraten. Und hier noch einmal die Übersicht. Die Bundesregierung hat eine Expertenkommission für eine umfassende Pflegereform eingesetzt. Katharina von Schnurbein ist zur neuen Antisemitismusbeauftragten berufen worden. Rund 4 Jahre nach den Anschlägen auf die Nord Stream Pipelines hat in Hamburg der Prozess gegen einen der mutmaßlichen Täter begonnen. Das Wetter: bewölkt, im Norden, Westen und Südwesten gebietsweise auch längere Zeit sonnig. Höchstwerte 15 bis 19, am Oberrhein bis 21 Grad. Morgen vor allem im Süden, nachts eher Auflösung von Nebel und Hochnebel heiter, teils auch wolkig. Temperaturen 16 bis 21 Grad mit den höheren Werten im Westen und Südwesten. Das waren die Nachrichten.
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6: Weiter mit Christoph Heinemann. Guten Tag. Der Nord Stream-Prozess in Hamburg, die unterbrochenen Sondierungsgespräche in der Berliner Landespolitik und Eckpunkte der Bundesregierung zum Schutz von Kindern und Jugendlichen in so bezeichneten sozialen Medien. Drei Themen bis 13.30 Uhr. Vor dem Oberlandesgericht Hamburg muss sich von heute an ein ukrainischer Staatsbürger verantworten. Es geht um den Anschlag und die Zerstörung der russischen Gaspipelines Nord Stream. Unsere Landeskorrespondentin Magdalena Neubich beobachtet das Verfahren. Wir sind mit ihr jetzt vor dem Gerichtssaal verbunden. Was konkret wirft die Bundesanwaltschaft dem Angeklagten vor?
7: Ja, also am schwersten wiegt hier sicherlich, dass sie Serhiy K. als Mittäter eines Kriegsverbrechens angeklagt hat. Sie begründet es damit, dass er mit der Sprengung der Nord Stream Pipelines ein ziviles Objekt angegriffen habe, das eben für die Wärmeversorgung unter anderem der Bevölkerung in Deutschland eben genutzt werden sollte. Und die weiteren Anklagen, die beziehen sich deshalb auf das Herbeiführen einer Sprengstoffexplosion, die Zerstörung von Bauwerken und die Störung öffentlicher Betriebe. Und aus Sicht der Bundesanwaltschaft ist es so, dass Serhiy K. und weitere Militärangehörige im Auftrag staatlicher Stellen in der Ukraine diesen Plan eben entwickelt hätten, die Pipelines zu zerstören. Aus dem Grund, weil sie verhindern wollten, dass über Erdgasverkäufe mehr Geld in die russische Kriegsfinanzierung hätte fließen können.
6: Welche Strategie hat die Verteidigung gewählt? Ist das schon absehbar?
7: Also soweit ich das jetzt in den Eröffnungsstatements erkennen konnte, haben die gleich diverse Strategien in der Hinterhand. Das Wichtigste ist sicherlich, dass sie eben in einem Antrag, der noch läuft und vorgetragen wird, fordern, das Verfahren einzustellen. Sie begründen das damit, dass sich Serhiy K. in dem Prozess nicht offen äußern könne und insofern ein fairer Prozess nicht möglich sei. Und sie sagen, er könne sich nicht äußern, weil er eben damals Teil der ukrainischen Streitkräfte gewesen ist und die Aussagen, die vielleicht wichtig wären, auch ihn zu entlasten in diesem Verfahren, die seien eben als ukrainische Staatsgeheimnisse einzuordnen. Und wenn er sich äußern würde, dann wäre in Gefahr, in der Ukraine wiederum mit mehrjährigen Haftstrafen bestraft zu werden. Und ja, dementsprechend sei es eben nicht möglich, das ganz offen zu legen. Und das sei eben zentraler Bedeutung auch für die Verteidigung ihres Mandanten. Darüber hinaus haben sie aber auch in Frage gestellt, ob Nord Stream, die Pipelines, überhaupt ein ziviles Objekt gewesen sind zu dem Zeitpunkt, zu dem sie gesprengt wurden. Denn Öl wurde nicht mehr geliefert zu dem Zeitpunkt, Gas wurde nicht mehr geliefert zu dem Zeitpunkt von Russland aus. Und dementsprechend sieht es die Verteidigung so, dass die Nord Stream Pipelines eine militärische, eine finanzielle und eine politische Waffe Russlands gewesen seien und entsprechend eben kein ziviles Objekt.
6: Frau Neubich, welche politische Bedeutung hat dieses Verfahren?
7: Ja, sicher eine sehr, sehr große, denn Deutschland ist im Angriffskrieg Russlands gegen die Ukraine der sicherlich stärkste Bündnispartner, der Waffen liefert, Geld zur Verfügung steht und so weiter und so fort. Und insofern hat das natürlich eine große politische Brisanz. Gleichzeitig hat man auch gemerkt, finde ich, gesellschaftlich heute Morgen hier vor dem Gericht hat es kleinere Demonstrationen gegeben. Auf der einen Seite von pro-ukrainischen Demonstranten, die eben es falsch finden, dass jetzt ein Ukrainer als Kriegsverbrecher angeklagt wird, während Russland tagtäglich Kriegsverbrechen in der Ukraine eben begehe. Auf der anderen Seite gab es aber auch Mitvertreter des BSW, die eben einen Untersuchungsausschuss fordern, damit die Sprengung der Pipelines auch politisch aufgeklärt werde. Also das heißt, man sieht diese widerstreitenden Pole, die Gesellschaft bestehen, die natürlich eben die politische Bedeutung dieses Verfahrens unterstreichen.
6: Darüber hinaus, auf welches Interesse stößt der Prozess?
7: Der Prozess, der dürfte jetzt schon einer der größten sein, der jemals in Hamburg stattgefunden hat. Es sind allein mehr als 100 Journalisten dafür akkreditiert. Auch Medienschaffende aus der Ukraine, aus Russland, aus den USA sind anwesend. Und auch sonst habe ich gesehen, dass viele, viele Privatpersonen gab, die hier als Prozessbeobachter eben heute mit drin sitzen. Wie lange das anhält, wird sich natürlich zeigen. Es sind bereits jetzt mehr als 20 Verhandlungstage angesetzt bis Februar nächsten Jahres. Möglicherweise wird dann das Urteil fallen.
6: Magdalena Neubig, unsere Landeskorrespondentin in Hamburg. 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Bei der konstituierenden Sitzung des Berliner Abgeordnetenhauses unterzeichneten die Mitglieder der neuen Linksfraktion eine Erklärung, in der unter anderem das Existenzrecht Israels anerkannt wird. Anlass waren unter anderem Berichte über israelfeindliche Aussagen der Abgeordneten Vanessa Emde, die nun Mitglied der Fraktion Die Linke werden soll. Bündnis 90 Die Grünen und SPD haben gestern die Sondierungsgespräche unterbrochen. Offenbar bestehen Zweifel am Bekenntnis der Linken zur Brandmauer Richtung Antisemitismus. Unser Landeskorrespondent Sebastian Engelbrecht berichtet.
8: Der Fraktionsvorsitzende der Linken im Abgeordnetenhaus, Tobias Schulze, trat vor die Mikrofone. Und er überraschte nicht nur die Presse, sondern auch SPD und Grüne, mit denen die Linke in den vergangenen Tagen über eine künftige Regierung in Berlin Sondierungsgespräche begonnen hatte.
9: Diese Erklärung haben wir mit allen Abgeordneten, die hier heute sich konstituiert haben, unterzeichnet. Die werden die auch namentlich mittragen. Darauf haben wir Wert gelegt. Und somit können wir jetzt in die weiteren Fragen, die Wahl des Fraktionsvorstandes, gehen, sodass unsere Fraktion jetzt voll handlungs- und arbeitsfähig ist.
8: Die Linksfraktion hat also eine neue Erklärung zu den Themen Israel, Judentum und Antisemitismus vorgelegt. Sie hat nicht, wie alle erwartet hatten, die Vereinbarung der möglichen drei Koalitionspartner, Linke, Grüne und SPD, vom vergangenen Donnerstag bestätigt. Die Spitzenkandidatin der Linken, Elif Eralp, fasste die neue Erklärung ihrer Fraktion zusammen.
10: Wir wollen eine umarmende Politik machen für alle Menschen, für den Schutz und die Sicherheit von jüdischem Leben, vom palästinensischen und muslimischen Leben.
8: Aber in der gemeinsamen Erklärung der drei Parteien, die Voraussetzung für Sondierungsgespräche war, hieß es, man müsse jüdisches Leben auf hohem Niveau schützen. Juden müssten sich genauso sicher im öffentlichen Raum bewegen können wie alle anderen auch. Israel-bezogener Antisemitismus müsse klar benannt werden. Boykottaufrufe gegen Israel lehnten die drei Parteien in ihren Vorsondierungsgesprächen ab. All das fehlt in der neuen Erklärung der linken Fraktion in dieser Klarheit. Zudem gehört nun auch Vanessa Emde zur linken Fraktion. Eigentlich hatten die Linken den Grünen nicht öffentlich versprochen, Emde mit ihren scharfen anti-israelischen Positionen werde nicht Teil der linken Fraktion sein. Felix Banaschak, der Bundesvorsitzende der Grünen, bestätigte heute, dass es eine solche Verabredung gegeben habe. Dagegen rechtfertigte der Fraktionschef der Linken im Abgeordnetenhaus, Tobias Schulze, dass Emde in die Fraktion aufgenommen wurde.
9: Es gibt ja auch die Frage, dass sich eine Rolle auch mal ändern kann. Sie ist jetzt Abgeordnete, sie tritt jetzt für die Linke hier im Abgeordnetenhaus an. Und natürlich muss sie die Bedeutung, die sie als Mandatsträgerin für unsere Partei, für unseren Landesverband jetzt hat, auch anerkennen. Das hat sie mit ihrer Unterschrift aus unserer Sicht erstmal bewiesen.
8: Grüne und SPD unterbrachen die Sondierungsgespräche, nachdem die Linken ihr neues Papier veröffentlicht hatten. Die Berliner Landesvorsitzende der Grünen, Nina Stahr, unterstrich im RBB noch einmal, die gemeinsame Erklärung der drei Parteien aus der vergangenen Woche müsse die Basis der weiteren Zusammenarbeit sein.
11: Das ist uns wichtig, dass das wirklich alles mitgetragen wird, auch von dieser Fraktion. Und wir haben letzte Woche eine Verabredung getroffen. Wir sind gestern ein bisschen davon überrascht worden, dass die Linkspartei ihren FraktionärInnen etwas anderes vorgelegt hat zum Unterschreiben. Und deswegen erwarten wir jetzt von der Linkspartei, dass sie uns einmal erklärt, was da gestern in der Fraktionssitzung passiert ist.
8: Stahr betonte aber auch, Grüne und SPD hätten die Sondierungsgespräche nicht abgebrochen, sondern nur unterbrochen. Sollten die Sondierungen zwischen Linken, SPD und Grünen scheitern, stünde die CDU für Gespräche über eine Koalition mit Sozialdemokraten und Grünen bereit. Der Berliner CDU-Fraktionschef Stefan Evers erklärte auch, die CDU wolle sich nicht aufdrängen. Er nehme das Wahlergebnis ernst. Die Linke sei klar die stärkste Kraft in Berlin geworden.
6: Unser Landeskorrespondent Sebastian Engelbrecht aus Berlin. Fast 44% der Stimmen bei der Landtagswahl. Wer erwartet hätte, dass die AfD-Fraktion im Landtag von Sachsen-Anhalt jetzt Anträge für mehr Lehrerinnen und Lehrer, eine bessere Krankenhausversorgung im ländlichen Raum oder zur Verkehrsinfrastruktur im Land einbringen würde, wird enttäuscht. Als erstes möchte die AfD eine Bundesratsinitiative auf den Weg bringen, mit der die deutsche Unterstützung des Freiheitskampfes der Menschen in der Ukraine beendet werden soll. Unterstützt wird die als gesichert rechtsextrem eingestufte Landes-AfD einmal mehr von der Partei BSW. Niklas Ottersbach ist unser Landeskorrespondent in Sachsen-Anhalt. Was planen AfD und BSW und wie begründen sie ihren außenpolitischen Antrag?
12: Ja, der Antrag sieht vor, dass die geschäftsführende Landesregierung folgende Botschaften mit nach Berlin nimmt, mit in den Bundesrat. Zum einen sofortige Friedensverhandlungen mit Russland und ein Stopp der Waffenlieferungen an die Ukraine mit der Begründung, A, es gibt, das sei zu teuer. Also Ulrich Siegmund hat hier vorhin gesagt, das ist nicht unser Krieg und er kostet uns zu viel Geld. Das BSW, die stellvertretende Fraktionschefin Claudia Wittig, hat das nochmal ein bisschen umformuliert und hat gesagt, die Ukrainer seien Opfer geopolitischer Machtspiele und es sei doch auch total unglaubwürdig, dass Deutschland jetzt zum Beispiel LNG aus den USA bezieht und die USA wiederum jetzt nun Diesel aus Russland einkaufen und im Grunde genommen alle sozusagen ein unlauteres Spiel spielen und wir uns dort nicht beteiligen. Also das war die Rechnung von AfD und BSW. Vor allem dieser Verteilungskonflikt war deutlich. Also die Milliarden, die Deutschland durchaus sehr aufbringt für ukrainische Flüchtlinge, für Bürgergeldempfänger, aber auch das Geld für die Waffenlieferung, das wollen die AfD- und BSW-Politiker quasi aus Sachsen-Anhalt verändern und haben jetzt hier einen Antrag eingebracht. Das war eine sehr hitzige Debatte. Also es hat auch anderthalb Stunden, zwei Stunden gedauert. Und gerade eben ist die Debatte zu Ende gegangen. Der Antrag wurde mit den Stimmen von AfD und BSW angenommen.
6: Welche Aussicht auf Erfolg besteht für diese Initiative?
12: Naja, es ist ja schon besonders, dass AfD und BSW das nicht mit einem eigenen Ministerpräsidenten verknüpfen. Also Ulrich Siegmund ist ja noch kein Ministerpräsident, sondern der geschäftsführende Ministerpräsident Sven Schulze müsste das dann mit in den Bundesrat nehmen, nicht in die Sitzung übermorgen, sondern in die Novembersitzung. Es ist nicht rechtlich bindend, es ist kein Gesetz. Sven Schulze hat ja gesagt, er werde das im Kabinett beraten und hat auch nochmal gesagt, wir haben in den letzten Jahren ganz viele Anträge zum Thema Ukraine eingebracht. Man wird jetzt sehen, wie genau er das im November einbringt. Aber er hat auch gesagt, an der Unterstützung der Ukraine werden wir als Sachsen-Anhalt zumindest diese Landesregierung nicht rütteln.
6: Warum beschäftigt sich die AfD-Landtagsfraktion nicht mit Landespolitik?
12: Naja, dieses Thema ist nun mal eins, das AfD und BSW vereint. Also Sven Schulze hat ja auch gesagt, diese Debatte heute, diese Sondersitzung sei im Grunde genommen ein Brautgeschenk ans BSW. Also beide Parteien betonen hier die Gemeinsamkeiten. Es sei von äußerster Dringlichkeit, dass von Sachsen-Anhalt hier aus dieses friedenspolitische Zeichen ausgeht. Also natürlich betonen beide Parteien hier mit dieser Sitzung auch ihre Gemeinsamkeiten. Das BSW ist durchaus bereit, eine AfD-geführte Minderheitsregierung zu stützen. Und jetzt werden wir mal sehen, wie die Sondierung dieser beiden Parteien in den nächsten Wochen und Monaten weitergeht.
6: Unterdessen hat die CDU-Fraktion in Magdeburg beschlossen, bei der Wahl des Ministerpräsidenten im Dezember den Plenarsaal zu verlassen und damit klarzumachen, dass Ulrich Siegmund keine Stimmen der Christdemokraten erhält. Welche Reaktionen gibt es auf diese Ankündigung?
12: Naja, bislang noch nicht viele. Das BSW bleibt dabei. Also einen AfD-Landtagspräsidenten wählt man, aber einen AfD-Ministerpräsidenten nicht. Wobei, wenn ich mir heute diese Debatte hier anschaue, also da passte kein Blatt Papier zwischen AfD und BSW. Aber es wird natürlich auch andere Themen geben, Bildung und Migration. Da sind die beiden durchaus auch auf anderen Polen unterwegs. Ulrich Siegmund hat hier vorhin gesagt, er bleibe bei seinem Zeitplan und hat dann auch nochmal scharf Sven Schulze angegriffen. Vielleicht hören wir da auch nochmal rein.
13: Demzufolge, Herr Schulze, ich weiß nicht, was Sie sich alles von Herrn, wie heißt der, Sepp Müller vorschreiben lassen, was Sie hier ins Parlament bringen, der nicht mal Teil dieses Parlaments ist, was bei der CDU los ist. Ich schäme mich übrigens als ehemaliges CDU-Mitglied, muss man auch mal ganz ehrlich so sagen. Wir werden unseren Zeitplan festhalten, wir werden Verantwortung für dieses Land übernehmen, weil eins steht fest, die Wirtschaft in Sachsen-Anhalt, die Familien, die Bürger in diesem Land haben eine stabile Regierung verdient und die werden Sie mit uns bekommen und die haben Sie am 6.9. auch gewählt. Wählen Sie mich damit, Herr Schulze? Sind Sie da beim Wahlgang mit dabei oder laufen Sie da weg? Verstecken Sie sich draußen irgendwo? Gucken wir mal.
12: Also das ist hier so der Ton im Magdeburger Landtag. Ulrich Siegmund hat natürlich jetzt nicht gesagt, wie er diese Mehrheit bekommt. Das hat er nicht gesagt, nur der Satz, alles ist im Zeitplan.
6: Niklas Ottersbach direkt aus Magdeburg. Die türkische Polizei hat am Morgen einen regierungskritischen Fernsehsender gestürmt und den Sendebetrieb gestoppt. Benjamin Weber.
14: Um 16:45 am Morgen umstellten Polizeikräfte das Gebäude des Senders in Istanbul. Ermittler durchsuchten die Redaktionsräume, Journalisten wurden nicht hineingelassen. Die Vorwürfe lauten auf Geldwäsche, Bestechung und Ausschreibungsbetrug. 11 Angestellte des Senders nahmen die Polizei dabei fest. Die türkische Opposition kritisiert das Vorgehen scharf und hält die Vorwürfe für nicht zutreffend. Oppositionsführer Özel erklärte bei Social Media, solche Razzien würden nur von Diktatoren ausgeführt. Der Journalistenverband CGD erklärte, die Entscheidung missachte das verfassungsmäßige Recht der Öffentlichkeit auf Information. Der Fernsehsender Halk TV ist einer der populärsten Nachrichtensender in der Türkei, wo Fernsehen das Leitmedium Nummer 1 ist und über 90% der Medien als von der Regierung kontrolliert gelten. Halk TV dagegen steht der Opposition nahe. In der Vergangenheit hatte der Sender mit Repressionen zu kämpfen, wie andere kritische Medien auch. Erst vor 2 Wochen war die unabhängige News-Webseite T24 unter ähnlichen Vorwürfen geschlossen worden.
6: Benjamin Weber. Die Erkenntnis, dass sogenannte soziale Medien mit hohen Gefahren, insbesondere für jüngere Mitbürgerinnen und Mitbürger, verbunden sind, gilt inzwischen als gesichert. Bundesfamilienministerin Karin Prien hat heute ein Eckpunktepapier für einen besseren, einen verbesserten Schutz von Kindern und Jugendlichen vorgestellt. Felicitas Böselager in unserem Hauptstadtstudio. Die Gefahren sind also bekannt. Kommt jetzt ein striktes Social-Media-Verbot für Kinder und Jugendliche?
15: Klar ist, die Bundesregierung will eine strikte Altersgrenze für Social Media für Kinder und Jugendliche bis inklusive 13 Jahre. Und dafür will sich Karin Prien auch bei der EU-Kommission einsetzen. Die Kommission hat im September den EU-Kids Act vorgelegt und auch da ist eine strikte Altersgrenze bis 13 vorgesehen. Aber da laufen jetzt noch die Verhandlungen mit den Mitgliedsländern. Ab 13 sollen Kinder dann und Jugendliche dann Schritt für Schritt auf bestimmte Plattformen dürfen oder zu Teilen von Plattformen Zugang bekommen. Das muss dann jeweils einzeln bewertet werden. Dann stellen sich dann ja so ganz grob solche Fragen, dürfen 14-Jährige zu YouTube oder 16-Jährige zu Instagram oder welchen Teil von Snapchat dürfen 15-Jährige nutzen? Und Karin Prien hat aber heute auch angekündigt, dass sie eine deutsche Übergangsregelung will, solange es keine EU-Altersgrenze gibt. Also das ist ein nationaler Alleingang, der dann das Social-Media-Verbot bis 13 durchsetzen soll. Aber es ist umstritten, ob Deutschland das überhaupt alleine umsetzen kann.
6: Instagram, Snapchat, YouTube, welche Rollen oder welche Rolle sollen die Anbieter beim Jugendschutz spielen?
15: Ja, da ist das entscheidende Stichwort Safety by Design. Das bedeutet, dass die Anbieter per se ein sicherer Ort für Kinder und Jugendliche sein sollen. Also, dass Kinder zum Beispiel nicht von Fremden angeschrieben werden können, dass ihnen keine Werbung ausgespielt wird, dass sie keine gewaltverherrlichten Videos sehen können oder dass sie nicht endlos scrollen können. Also, dass bei Accounts von Kindern und Jugendlichen keine Algorithmen eingesetzt werden, die süchtig machen. Und darauf setzt auch die Bundesregierung und will sich bei der EU dafür einsetzen. Das ist aber EU-Kompetenz. Die Kommission ist für die Regulierung der Plattform zuständig. Sie sieht so eine Regulierung auch im EU-Kids Act vor. Und diese Regulierung der Plattform gehört ganz entscheidend zu dem Schutzkonzept der Bundesregierung. Sie will sich da bei der EU einsetzen, hat aber keine eigene Kompetenz.
6: Wie sollen Kinder und Jugendliche abgesehen davon geschützt werden?
15: Ja, da soll es jetzt verschiedene Sofortmaßnahmen geben. Zum einen setzt die Bundesregierung auf eine bundesweite Aufklärungskampagne. Dann sollen Kinder und Jugendliche lernen, bewusst und kompetent in der digitalen Welt unterwegs zu sein. Da soll es dann auch um KI gehen. Für kleine Kinder soll es dann ein sogenanntes KI-Seepferdchen geben. Und dann sollen auch Ärztinnen und Ärzte Kinder speziell mit ihren Eltern, mit denen darüber sprechen, wie sie die Medien nutzen. Das soll in den U-Untersuchungen passieren, in der Hoffnung, dass dann auch auffällt, wenn Kinder möglicherweise bereits problematische Verhaltensweisen durch Social-Media-Nutzung haben. Und es soll leichter für Kinder und Jugendliche werden, Übergriffe im Netz zu melden. Dazu sollen Online-Wachen eingesetzt werden. Aber

0: der Technik, der Redaktion und Ihnen danke.
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2: 13.30 Uhr, die Nachrichten. Das Bundeskabinett hat Eckpunkte für ein Social-Media-Verbot für unter 13-Jährige beschlossen. Die Regeln sollen gelten, bis eine EU-weite Vereinbarung in Kraft tritt. Nach den Plänen des Bundesfamilienministeriums sollen Plattformen wie TikTok, Snapchat oder Instagram für Kinder unter 13 Jahren grundsätzlich untersagt sein. Ausnahmen soll es für sogenannte nachweislich kindgerechte Angebote geben. Für 13- bis 18-Jährige sind abgestufte Beschränkungen vorgesehen. Die vom Kabinett verabschiedeten Eckpunkte sind noch kein konkretes Gesetzesvorhaben, sondern zunächst eine Absichtserklärung. Somit ist noch offen, wann genau die Beschränkungen in Kraft treten sollen. Rund 4 Jahre nach den Anschlägen auf die Nord Stream Pipelines hat heute der Prozess gegen einen der mutmaßlichen Täter begonnen. Vor dem Hanseatischen Oberlandesgericht in Hamburg muss sich ein ukrainischer Staatsbürger verantworten, der im vergangenen Jahr in Italien gefasst wurde. Die Bundesanwaltschaft wirft ihm vor, als Offizier der ukrainischen Armee zivile Ziele angegriffen und damit Kriegsverbrechen begangen zu haben. Zudem ist er wegen der Herbeiführung von Sprengstoffexplosionen, der Zerstörung von Bauwerken sowie der Störung öffentlicher Betriebe angeklagt. Er soll die Tat gemeinsam mit weiteren ukrainischen Militärangehörigen im Auftrag staatlicher ukrainischer Stellen geplant haben. Die Regierung in Kiew weist eine Beteiligung zurück. Bei dem Anschlag im September 2022 wurden die beiden Gaspipelines Nord Stream 1 und 2 schwer beschädigt. NATO-Generalsekretär Rutte hat die Bündnisstaaten aufgefordert, der Ukraine stärker bei der Verteidigung gegen russische Angriffe zu helfen. Rutte verwies dabei vor allem auf Unterstützung bei der Luftverteidigung. Er sagte bei einem Besuch in der estnischen Hauptstadt Tallinn, Russland setze seine Angriffe auf ukrainische Zivilisten ebenso fort wie seine hybride Kampagne gegen die NATO-Verbündeten. Die NATO lasse sich aber nicht einschüchtern und sei stärker als Russland. Russland hat in den vergangenen Monaten seine Angriffe auf die Ukraine intensiviert. Die Zahl der zivilen Opfer ist seitdem deutlich gestiegen. Zudem hat Russland wieder vermehrt die ukrainische Energieinfrastruktur ins Visier genommen. Der Ukraine mangelt es an Luftabwehrsystemen und Raketen zur Verteidigung gegen die Angriffe. Große Unternehmen der Binnenschifffahrt haben sich als Reaktion auf Infrastrukturprobleme und längere Niedrigwasserphasen zusammengeschlossen. Die Allianz Wasserstraße wolle den Ausbau der Infrastruktur und die Modernisierung der Flotte vorantreiben, teilten die Unternehmen mit. Sie betonten, dass die deutsche Industrie ohne Binnenschifffahrt nicht arbeitsfähig sei. Ein Großteil der Schleusen und Wehre seien so marode, dass sie die Binnenschifffahrt massiv beeinträchtigten, warnte die Allianz. Das Bündnis steht für Deutschland zudem dem Bedarf von 250 bis 300 neuen Schiffen, die für Niedrigwasser ausgelegt sind. Die Binnenschifffahrt verbindet die Seehäfen mit den Industriezentren an Rhein, Ruhr, Main, Neckar und Mosel. 2025 transportierte sie nach Angaben des Statistischen Bundesamtes mehr als 171 Millionen Tonnen Güter wie Kohle, Mineralöl oder Agrargüter. Deutschland bleibt weltweit gefragtes Ziel für Studium und Promotion. Im Wintersemester 2025/26 seien rund 426.200 ausländische Studenten und Doktoranden an deutschen Hochschulen eingeschrieben gewesen, teilte der Deutsche Akademische Austauschdienst in Bonn mit. Das seien etwa 6% mehr als im Jahr zuvor. Die Bundesrepublik habe sich als wichtigstes nicht englischsprachiges Gastland etabliert und liege nach den USA, dem Vereinigten Königreich und Australien weltweit auf Rang 4, führte der DAAD aus. Den größten Anteil stellten im vergangenen Wintersemester Studierende und Doktoranden aus Indien mit rund 69.000, gefolgt von China mit rund 39.000. Das Wetter bewölkt, im Norden, Westen und Südwesten gebietsweise auch längere Zeit sonnig. Höchstwerte 15 bis 19, am Oberrhein bis 21 Grad. Morgen, vor allem im Süden, nach zäher Auflösung von Nebel und Hochnebel, heiter.

0: teils auch wolkig, Temperaturen dann 16 bis 21 Grad mit den höheren Werten im Westen und Südwesten. Und die weiteren Aussichten am Freitag im Nordwesten und Westen langsam Bewölkungsverdichtung. Das waren die Nachrichten.
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2: Mit Markus Wolf am Mikrofon herzlich willkommen. Der Blick auf die Rückseite von Lebensmitteln, zum Beispiel von Getränkeflaschen, verrät, wie viel Zucker in diesen Getränken enthalten ist. Gerade bei Limonaden und anderen Softdrinks sind das öfter 7 bis 10 Gramm auf 100 Milliliter. Bislang gibt es kaum einen Preisanreiz, weniger zuckerhaltige Getränke zu kaufen. Das soll sich in Zukunft zumindest teilweise ändern, denn die Bundesregierung hat sich auf die Einführung einer Zuckersteuer geeinigt, die zumindest für Teile der Getränkebranche gelten soll. Ein Thema in dieser Sendung. Außerdem, Glasfaserleitungen sollen dafür sorgen, dass in Deutschland flächendeckend schnelles Internet verfügbar wird. Glasfaserverträge wurden deshalb in den letzten Monaten den Kundinnen und Kunden mit viel Nachdruck empfohlen. Allerdings stockt die Nachfrage nach Glasfaserverträgen und nun stocken auch viele Ausbauprojekte. Welche Rechte man als Verbraucher hat, wenn der Ausbau stockt, auch das ein Thema in dieser Sendung. Und der Chiphersteller Nvidia steigt bei der Arztterminplattform Doktorlieb ein. Wir starten an der Börse in Frankfurt am Main mit Claudia Wehrle. Claudia, in den letzten Tagen gab es recht große Abverkäufe von KI-Werten, etwas größere Skepsis, also ob dieses KI-Aufschwungversprechen trägt. War das heute auch ein Thema beim deutschen Aktienindex?
3: Ja, KI ist ein heikles Thema. Viele fürchten mittlerweile, dass sich die enormen Summen in diesem Bereich nicht auszahlen könnten bei den Unternehmen. Aber heute sind gute Unternehmenszahlen aus diesem Bereich gekommen. Der DAX, der ist 0,6% im Plus, steht jetzt bei 25.419 Punkten. Ich denke, spannend wird es dann nochmal heute Nachmittag, wenn neue Inflationszahlen aus den USA kommen. Das sind einfach wichtige Zahlen für die US-Notenbank, wenn es darum geht, den künftigen Kurs in Sachen Zinspolitik abzustecken.
2: Und ein Thema, was auch immer wieder diskutiert wird, ist die Konkurrenz aus China für den deutschen Maschinenbau, auch für die Autoindustrie zum Beispiel. Wir haben seit heute Morgen neue Zahlen zu den chinesischen Exporten im September. Die sind im Jahresvergleich, muss man sagen, sehr stark gestiegen, um 36% höher als im Vorjahr. Wie lässt sich dieser sehr starke Anstieg erklären?
3: Diese Zahlen übertreffen wirklich alle Erwartungen. Ich habe darüber kurz vor der Sendung mit Jörg Krämer gesprochen. Er ist Chefvolkswirt bei der Commerzbank und von ihm wollte ich zunächst wissen, wie es dazu kommt.
4: Das hat auch sehr viel zu tun mit dem KI-Boom, denn China liefert viele Komponenten, die die amerikanische KI-Industrie braucht. Und deshalb sehen wir seit mehreren Monaten schon, dass die Exporte Chinas ins Ausland, in die USA, sehr, sehr stark steigen.
3: Aber nicht nur in die USA, auch nach Europa.
4: Auch nach Europa, weil auch dort chinesische Vorleistungen gebraucht werden. Aber es ist sehr stark durch den Ausland getrieben.
3: Warum ist die Binnennachfrage so schwach?
4: Seit Ausbruch von Corona ist ja das Vertrauen da der Konsumenten wirklich eingebrochen. Und anders als in den meisten westlichen Ländern hat sich dieses Corona-bedingte Einbrechen des Verbrauchervertrauens nicht wieder erholt. Also der Glaube an die Zukunft hat da einfach nachgelassen und entsprechend auch wenig privater Verbrauch. Die Wirtschaft in China ist in gewisser Weise zweigeteilt. Ein starker Exportsektor und ein sehr schwacher Binnensektor.
3: Exportieren die Chinesen ihre Probleme?
4: Da ist etwas dran. Die Chinesen subventionieren sehr stark ihre Produkte, die sie im Ausland verkaufen. Damit meine ich jetzt nicht nur eine künstlich gedrückte Währung, sondern auch in der Produktion werden verbilligte Kredite gewährt, beispielsweise verbilligt Land gewährt. Es gibt Studien, die zeigen, dass die Subventionierung, die China gewährt seinen Produzenten, um Faktoren höher ist als die Subventionen, die die Amerikaner oder die Deutschen bezahlen. Und das ist das Problem.
3: Wie dramatisch ist die Situation?
4: Ja, die deutschen Unternehmen reden ja häufig von einem China-Schock. Und daran merken Sie schon, dass die deutschen Unternehmen ganz schön unter Druck geraten sind. Wir sehen ja beispielsweise auch die deutschen Exporte nach China. In den zurückliegenden 3-4 Jahren sind sie um ein Drittel gesunken. Das sagt schon sehr viel. Und wir können auch sehen, dass die Chinesen da, wo sie ihre Verkaufspreise senken, dass sie genau in diesen Bereichen, auch in Deutschland, Marktanteile gewinnen. Also das ist so eine gewisse Dumpingstrategie, wo es berechtigt ist, darüber zu klagen.
3: Also Wettbewerbsverzerrung im großen Stil.
4: Das würde ich so sagen. Und entsprechend versuchen sich dann eben auch die Europäer dagegen zu wehren. was sie ja auch jetzt machen. Ob es erfolgreich wird, am Ende wird man sehen.
3: Sie wehren sich, heißt, es gibt Zölle auf Elektrofahrzeuge aus China. Zuletzt haben sich Peking und Brüssel auf eine Obergrenze für Hybridimporte geeinigt. Wie ist das einzuordnen?
4: Ja, das ist ein gewisser Selbstschutz und jedem Land steht ja auch zu, mithilfe zum Beispiel von Schutzzöllen, sich dagegen zu wehren, wenn der Wettbewerber aus dem Ausland mit unfairen Mitteln arbeitet, zum Beispiel dadurch, dass er viel mehr Subventionen bekommt als die Inländer. Und ich bin Freund des Freihandels, ich bin gegen Subventionen, völlig klar. Aber bei so viel Subventionen in Form von staatlicher Hilfe auf chinesischer Seite muss einfach auch die Europäische Union sich irgendwie dagegen wehren. Und da sind die Anti-Dumping-Zölle nur ein Element.
3: Wie wird das alles weitergehen?
4: Wir haben ja schon den großen Handelskonflikt zwischen China und den USA. Und ich glaube, die Chinesen haben jetzt kein Interesse, direkt in den nächsten großen Konflikt zu stürzen mit der Europäischen Union. Und von daher, glaube ich, wird dieser Handelskonflikt zwischen der EU und China eher auf kleinerer Flamme gekocht. Ansonsten hätte China zu viel Handelskriege auf einmal.
3: Sagt Jörg Krämer, der Chefvolkswirt der Commerzbank.
2: Vielen Dank auch von mir an dieser Stelle, Claudia Werle. Und eine Branche, die stark mit der Konkurrenz aus China zu kämpfen hat und hatte, ist der Maschinenbau in Deutschland. Aber da macht eine neue Umfrage in der Branche etwas Hoffnung.
3: Ja, die Stimmung in der Branche hält sich auf. So Einschätzungen des Branchenverbandes VDMA. Im dritten Quartal bewerten rund 34% der Unternehmen ihre aktuelle Lage als gut oder sogar als sehr gut. Auch die Aussichten, die werden besser. Aber man muss ein bisschen unterscheiden. Rückenwind bekommt die Branche vor allem derzeit von kleineren Kundenbranchen, wie beispielsweise der Rüstungsindustrie, der Luft- und Raumfahrt, auch der Medizintechnik. Die Elektro- und Elektronikindustrie kann von hohen KI-Investitionen profitieren. Aber die Aussichten in der Chemiebranche beispielsweise, die bleiben schwierig. Ja, und die Autoindustrie ist ein ganz großes Problem.
2: Und die EZB-Chefin Christine Lagarde hat sich zu möglichen Aufkaufprogrammen französischer Staatsanleihen geäußert.
3: Die Schuldenprobleme Frankreichs sind enorm. Viele bezweifeln mittlerweile, ob es den Franzosen wirklich gelingen wird, die Probleme auf Dauer in den Griff zu bekommen. Es müsste gespart werden. Damit verbunden wären sehr unpopuläre Maßnahmen. Ja, und im kommenden Jahr sind Präsidentschaftswahlen. EZB-Chefin Christine Lagarde sieht Frankreich allerdings beim Lösen der Schuldenprobleme in der Pflicht und dämpft auch die Spekulationen über ein Eingreifen der Notenbank am Anleihemarkt.
2: Und schauen wir noch auf einen Einzelwert. Das wertvollste Unternehmen in Europa sitzt in Veldhoven in den Niederlanden, ein Maschinenbauer für die Chipindustrie mit dem Namen ASML. Und dort merkt man auch den Aufschwung durch die KI-Investitionen.
3: Die Auftragsbücher sind voll. Der niederländische Chip-Ausrüster geht auch davon aus, dass das Angebot nicht vollständig gedeckt werden kann, prüft Möglichkeiten, die Kapazitäten zu erhöhen. Und das kommt an der Börse gut an.
2: Und schauen wir auch noch auf den Eurokurs, auf den Anleihemarkt und den Goldpreis.
3: Der Euro wird mit einem Dollar 11,90 gehandelt. Die Umlaufrendite von 3,41 auf 3,43% gestiegen. Die Feinunze Gold kostet 4.139,73 Dollar.
2: Vielen Dank an Claudia Werle an der Börse in Frankfurt für diese Einschätzungen. Der Chiphersteller Nvidia steigt bei der französischen Ärzteplattform Doctolib als Minderheitsaktionär ein. Doctolib kennt man hierzulande als Unternehmen für die Buchung von Arztterminen. Die Plattform ist für Patienten kostenfrei, für Arztpraxen kostet das Abo aber. So finanziert sich also das Unternehmen. Offenbar ein interessantes Geschäftsmodell in den Augen von Nvidia, die jetzt hier investieren. Der US-Konzern investiert seine Milliardengewinne aus Chipverkäufen gern in Unternehmen, die Kunden des Konzerns sind. Gabi Biesinger fasst für uns diese Investition zusammen.
5: Der kalifornische Konzern Nvidia sieht den Gesundheitssektor als einen der wichtigsten Wachstumsmärkte für KI-Infrastruktur. Wie viele Anteile Nvidia von Doctolib übernimmt, blieb zunächst offen. Der Dienstleister ist in Deutschland vor allem für seine Online-Plattform bekannt, über die man Termine bei Arztpraxen buchen kann. Auch bietet Doctolib einen KI-Telefonassistenten sowie Unterstützung bei administrativen und buchhalterischen Aufgaben in Praxen an. Vom Einstieg des Chip-Giganten erhofft sich das französische Unternehmen, eigenen Angaben zufolge Zugang zu den KI-Experten des US-Konzerns und Unterstützung beim Training der eigenen Modelle. Doctolib betonte, dass alle Gesundheitsdaten des Unternehmens auf Servern innerhalb der Europäischen Union und in Großbritannien lägen und dort auch bleiben würden. Das gelte auch für die KI-Modelle. Mit der Investition in den französischen Dienstleister weitet Nvidia sein Engagement in Europa aus. Als Teil einer 2 Milliarden Dollar Investitionsoffensive hat der Halbleiterriese zeitgleich in die französischen KI-Pioniere Pigment im Finanzbereich oder Genesis AI in der Robotik investiert. Der US-Konzern ist bekannt für sein Kreislaufinvestment, mit seinen Milliardengewinnen aus Chipverkäufen häufig bei seinen eigenen Kunden einzusteigen. Nvidia gilt mit seinen Chip-Produkten für Rechenzentren als zentraler Motor des KI-Booms und weltweit derzeit wohl wertvollstes Unternehmen. Zuletzt hatte Nvidia sein Portfolio mit dem milliardenschweren Zukauf der KI-Plattform Hugging Face verstärkt.
2: Gabi Biesinger war das über den Einstieg von Nvidia bei der Ärzteplattform Dr. Lieb. Die Lufthansa ist das größte deutsche Luftfahrtunternehmen und mittlerweile ist Lufthansa auch am Umsatz gemessen das größte Luftfahrtunternehmen in Europa. Und das liegt auch daran, dass Lufthansa immer öfter andere Linien aufkauft, die dann mit in die Bilanz eingehen. Zur Gruppe gehören mittlerweile auch die italienische ITA Airways und Brussels Airlines. Und demnächst könnte auch eine weitere Airline hinzukommen, die portugiesische TAP. Laut einem portugiesischen Medienbericht hat sich die Lufthansa Group als Bieter für Anteile von TAP durchgesetzt. Was verspricht sich die deutsche Airline davon? Mischa Erhardt mit den Einzelheiten.
6: Es geht um einen Anteil von knapp 45% an der nationalen portugiesischen Fluglinie TAP, also zunächst keine vollständige Übernahme. Denn der portugiesische Staat will mit 50% die Kontrolle über die Airline vorerst behalten. Ziel der Lufthansa dürfte es aber sein, TAP in Zukunft voll in den Konzern zu integrieren.
7: Das dürfte nur der erste Schritt sein. Ich kann mir nicht vorstellen, dass Lufthansa die Airline übernimmt mit der Perspektive weiter den Staat und, darf man auch nicht vergessen, 5% der Mitarbeiter an Bord zu haben,
6: sagt Luftfahrtexperte Heinrich Groß-Bongardt. Denn neben den zum Verkauf stehenden 44,9% von TAP sind weitere 5% der Anteile zunächst für die Beschäftigten der Airline reserviert. Zuletzt im Bieterrennen um TAP war neben der Lufthansa auch noch die französische Air France KLM. Den Ausschlag für eine Beteiligung der Lufthansa dürften unter anderem finanzielle Vorteile gegeben haben. So sieht das Lufthansa-Angebot vor, den ganzen Preis bar zu bezahlen. Zudem dürfte die Regierung Portugals darauf setzen, dass Lufthansa die meisten Verbindungen der TAP in Lissabon erhalten wird.
8: Die Märkte in der südlichen Hemisphäre werden für uns immer wichtiger,
6: sagte Lufthansa-Chef Carsten Spohr zum Angebot für die TAP bei der Vorlage der Bilanz seines Konzerns im Mai. Und damit meinte er nicht nur die Märkte Südeuropas, sondern in erster Linie die Südamerikas. Denn dorthin will Lufthansa nach dem Einstieg und einer möglichen Übernahme der TAP in Zukunft weiter expandieren. Heinrich Groß-Bongardt.
7: Es geht um Südamerika, wo die Lufthansa traditionell stark ist, aber wo sie mit der TAP natürlich nochmal ein sehr viel größeres Netz bekommen würde als Lufthansa Group. Und man darf nicht vergessen, es geht auch ein Stück um Afrika, wo die Lufthansa relativ dünn auf der Brust ist. Aber Afrika ist ein zunehmend attraktiver Kontinent für den Luftverkehr. Man kann es auch daran sehen, wie viel beispielsweise die Turkish Airlines da in Strecken investiert.
6: Lufthansa befindet sich auf Expansionskurs. Zuletzt im Mai hatte der Konzern beschlossen, die Anteile an der italienischen ITA auf 90% aufzustocken, um ITA dann komplett übernehmen zu können. Damit wird es allerdings auch schwieriger, alle Konzernmarken wie Swiss, Austrian, Brussels, ITA und künftig dann auch TAP unter ein Dach zu bringen und zu managen.
7: Die Komplexität bei der Lufthansa nimmt natürlich weiter zu. Einmal auf der Marketingseite durch die vielen Marken, die man irgendwie unter einem Dach versammelt hat, aber auch darüber, dass man dann mit Lissabon ein siebtes Drehkreuz hat. So viel hat niemand sonst in Europa. Und das muss man alles managen und das muss man optimieren. Das wird nicht ganz einfach.
6: Komplexität zeigt sich auch in den unterschiedlichen Gewerkschaften und Beschäftigtengruppen im Konzern. Streiks und dadurch bedingte Flugausfälle sind die Folge. Die portugiesische Pilotengewerkschaft hat im Vorfeld kritisiert, die Lufthansa-Gruppe pflege unethische, gewerkschaftsfeindliche Praktiken. Würden diese bei TAP eingeführt, so werde das den sozialen Frieden und die Effizienz des Drehkreuzes in Lissabon gefährden. Gegenwind schließlich bekommen Airline-Konzerne wie Lufthansa aktuell zum einen durch die hohen Kerosinpreise, zum anderen durch Krisen und Kriege auf der Welt.
2: Wenn Regierungen darüber nachdenken, wie sie zum Beispiel das Rauchen unattraktiver machen können, dann erhöhen sie meist die Steuern. Denn eins hat die Erfahrung gezeigt, ab einer gewissen Schmerzgrenze beim Preis wird zum Beispiel das Rauchen deutlich unattraktiver und somit weniger kostspielig auch für das Gesundheitssystem. Beim Zucker gab es bislang in Deutschland keine solche Möglichkeit, obwohl Gesundheitsexperten seit Jahren auf die Folgen von zu hohem Zuckerkonsum hinweisen. Nun gab es vor einigen Monaten eine Kommission, die die Reform des deutschen Krankenversicherungssystems beraten sollte. Und einer der Vorschläge dieser Reformkommission war eine Steuer auf zuckerhaltige Getränke. Die soll nun kommen. Katharina Hamberger dazu.
9: Dass bestimmte zuckerhaltige Getränke in Zukunft teurer werden sollen, darüber herrscht weitgehend Einigkeit, zumindest bei den Spitzen der Koalition. Nun ging heute auch ein entsprechender Entwurf für eine Formulierungshilfe für die Fraktionen von Union und SPD, sprich der Gesetzentwurf wird durch sie und nicht durch die Regierung in den Bundestag eingebracht, durch das Kabinett. Auf dem Weg dahin gab es jedoch trotz der grundsätzlichen Einigung einiges an Unstimmigkeiten. Aus der zunächst geplanten Zuckerabgabe, die dann zweckgebunden gewesen wäre, wurde recht schnell eine Zuckersteuer, die damit in den allgemeinen Haushalt fließt. Ein Anfang des Monats bekannt gewordener Entwurf dazu aus dem SPD-geführten Bundesfinanzministerium war vom Kanzleramt öffentlich via Bild-Zeitung gestoppt worden. Ein eher ungewöhnlicher Vorgang. Hintergrund: der Unmut in der Unionsfraktion, aus deren Sicht der Entwurf zu weit ging. Nun der neue Versuch. Gesüßte Getränke mit einem Zuckergehalt ab 5 Gramm pro 100 Milliliter sollen mit 26 Cent zusätzlich besteuert werden. Ab 8 Gramm pro 100 Milliliter steigt der Satz auf 32 Cent. Kleinere Hersteller sollen von der Steuer ausgenommen werden, zunächst bis zu einer Produktionsmenge von 70.000 Litern pro Jahr. Es könnte auch eine Befreiung bis zu 1 Million Liter pro Jahr geben. Das muss allerdings erst EU-rechtlich geklärt werden. Gelten soll die Steuer ab dem 1. Juli 2027, so sieht es zumindest der Entwurf von SPD-Finanzminister Lars Klingbeil vor. Im kommenden Jahr wird dann mit Einnahmen von rund 690 Millionen Euro gerechnet, ab 2028 dann 865 Millionen Euro, 2031 mit 890 Millionen Euro. Wobei die Zuckersteuer nicht nur Geld einbringen, sondern auch eine Lenkungswirkung hin zu weniger zuckerhaltigen Getränken haben soll, was dann wiederum die Steuereinnahmen sinken lassen würde.
10: Jetzt hat sich die Bundesregierung auf einen Entwurf geeinigt, der ziemlich genau dem entspricht, was die Finanzkommission Gesundheit Ende März vorgeschlagen hat. Insofern ist es eine Grundlage, mit der wir im Parlament arbeiten können,
9: sagte der Unionsfraktionsvorsitzende Thorsten Frey heute Morgen im Deutschlandfunk. Gleichzeitig spricht Frey auch davon, dass es problematisch sei, in Zeiten, in denen sich Menschen Sorgen machen, um die Finanzierung ihrer Lebenshaltungskosten eine Steuererhöhung einzuführen.
10: Aber es ist eben Teil der Gesundheitsprävention im Rahmen der Entscheidungen um die GKV-Reform der gesetzlichen Krankenversicherung. Und deswegen sind wir natürlich auch gehalten, das am Ende umzusetzen. Dafür die richtige Lösung zu finden, haben wir jetzt eine Grundlage. Die werden wir im parlamentarischen Verfahren beraten und am Ende mit Sicherheit auch eine Lösung in der Koalition finden.
9: So Frei und deutet damit schon an, dass vor allem die Union nochmal Gesprächsbedarf hat. Unter anderem gibt es Unmut darüber, dass die Steuer schon 2027 und nicht erst 2028, wie ursprünglich anvisiert, eingeführt werden soll. Innerhalb der Union gibt es auch grundsätzlich über dieses Instrument unterschiedliche Ansichten. So wird eine Zuckersteuer unter anderem vom Drogenbeauftragten Henrik Streeck, CDU, befürwortet. Auch Schleswig-Holsteins Ministerpräsident Daniel Günther ist dafür, weil er darin eine Chance sieht, die Kosten im Gesundheitswesen zu senken. Sein Landesverband brachte Anfang dieses Jahres beim CDU-Parteitag auch einen entsprechenden Antrag ein, der jedoch abgelehnt wurde. Hessens Ministerpräsident Boris Rhein, CDU, wiederum lehnt jegliche Steuererhöhung, auch zum Beispiel die der Tabak- oder Schaumweinsteuer, ab und spricht in Sachen Zucker von einer Teuersteuer. Auch die Getränkehersteller geben sich, wenig überraschend, skeptisch. Von Seiten des Brauerbundes heißt es, Erfrischungsgetränke seien für viele ihrer Betriebe zu einem zweiten Standbein geworden. Vor diesem Hintergrund beobachte man die Steuerpläne mit großer Sorge und hoffe, dass es im parlamentarischen Verfahren noch zu Änderungen komme.
2: Katharina Hamberger war das zur geplanten Zuckersteuer der Bundesregierung. Der flächendeckende Ausbau des Glasfasernetzes soll dafür sorgen, dass in Deutschland überall schnelles Internet verfügbar wird. Allerdings stockt die Nachfrage nach Glasfaserverträgen und nun stocken auch viele Ausbauprojekte. Welche Rechte man als Verbraucher hat, wenn der Ausbau stockt, das fasst Klaus-Martin Höfer für uns zusammen.
11: Ich bin dabei. Mit diesem Schild im Vorgarten machte Jörg Hahnke auf sein Vorhaben aufmerksam. Er werde in seinem Haus in Bad Schönborn, nördlich von Karlsruhe, demnächst einen Glasfaseranschluss bekommen.
12: Ich gehörte zu den 30%, die dafür notwendig waren, dass es zum Laufen kommt. Aber seither Stillroder See.
11: Dennis Eitner wohnt ebenfalls in dem Ort. Auch er erinnert sich an diese Zeit vor etwa 4 Jahren.
13: Alle hatten große Erwartungen und die Hoffnungen. Am Ende wurden ja die Verträge gecancelt und jetzt stehen wir da, ohne zu wissen, wie es weitergeht.
11: Das Telekommunikationsunternehmen hat inzwischen mitgeteilt, kein Interesse mehr an Bad Schönborn zu haben. Auch woanders ziehen sich Glasfaserunternehmen zurück, stellen ihre Arbeit ein, noch bevor es für die Kunden losgeht. Die haben kaum eine rechtliche Handhabe dagegen, sagt Dennis Stieler von der Stiftung Wagentest.
14: Die Anbieter haben ja keine gesetzliche Pflicht zum Ausbau. Deswegen habe ich da als Verbraucher in dem Fall, wenn gesagt wird, wir bauen doch gar nicht aus, ehrlich gesagt schlechte Karten.
11: Wenn sich der Termin allerdings immer wieder verzögert und es nicht nur, wie in den meisten Fällen, eine Absichtserklärung gab, sondern einen abgeschlossenen Anschlussvertrag, können sie von sich aus kündigen.
14: Wenn ihnen zum Beispiel per Vertrag versprochen wurde, in 6 Monaten hast du deinen Glasfaseranschluss, dann sollte man 1/3 bis die Hälfte der Zeit nochmal als Frist setzen, also 2 bis 3 Monate nochmal Zeit geben. Und wenn diese Frist dann wiederum ohne Erfolg verstreicht, dann hat man die Möglichkeit, den Vertrag zu kündigen, einfach wegen Nichterfüllung.
11: Auch wenn Glasfaser rasant schnell ist, kommen dann möglicherweise Alternativen in Frage, die in vielen Fällen auch ausreichen können. Internet über Satellit, das Kabelnetz, das Mobilfunknetz zum Beispiel. Allerdings könnten die Kosten dafür höher liegen. Glasfaser günstiger und verlässlicher anzubieten als kommerzielle Telekommunikationsunternehmen, dafür können Bürger in den jeweiligen Orten Genossenschaften gründen. Dazu Dennis Stieler von der Stiftung Wagentest.
14: Es gibt Beispiele, wo solche Genossenschaften funktionieren, aber ja, da brauche ich 1, 2, 3 Zugpferde, die das Ganze halt federführend in die Hand nehmen und man braucht halt auch sehr viel Geld, um diesen Glasfaserausbau zu organisieren.
11: Nach einem gescheiterten Versuch eines Telekommunikationsunternehmens, eine Bürgergenossenschaft für den Glasfaserausbau auf die Beine zu stellen, würde zudem viel Zeit kosten. Schneller geht es, wenn in Orten wie Bad Schönborn ein anderes kommerzielles Unternehmen einspringt, möglicherweise aber auch mit höheren Anschlusskosten für die Anwohner.
2: Und wir kommen zu den Kommentaren der Wirtschaftspresse. Dort geht es unter anderem um die Übernahme der Mittelstandsbank IKB durch die französische Großbank Crédit Agricole. Darauf geht die Börsenzeitung ein.
15: Steht ein Mittelstandsfinanzierer im Schaufenster, zögern die deutschen Banken. Damit überlassen die heimischen Institute den Auslandsbanken das Feld. Diese setzen darauf, dass hierzulande Investitionen in Verteidigung und Infrastruktur zulegen, getrieben durch staatliches Geld. Sie bauen ihre Präsenz auf, wenn das Geschäft am Boden ist. Wenn die Konjunktur wieder anzieht, können die Auslandsbanken den kleineren und mittleren Unternehmen eine Plattform bieten wie kein deutsches Haus mehr. Die heimischen Banken drohen als Finanzierer des Mittelstands auszufallen. Nach Digitalminister Wildberger zeigt sich auch Bundesfinanzminister Klingbeil offen für die Idee, künftig den Umsatz von KI-Konzernen stärker zu besteuern. Die Frankfurter Allgemeine Zeitung hält eine KI-Steuer aus mehreren Gründen für keine gute Idee. Erstens ist vom großflächigen Ersatz von Menschen durch Maschinen noch nicht viel zu sehen. Zweitens würde eine rein deutsche KI-Steuer die Effizienzmaschine ins Stottern bringen. Wenn Banken, Maschinenbauer und Autohersteller die Technik weniger nutzen, geraten sie ins Hintertreffen zu ihren Konkurrenten aus anderen Ländern. Drittens ist die Vorstellung naiv, dass eine solche Steuer nur die KI-Konzerne treffen würde. Viertens droht ein weiterer Zollhammer von Trump, falls Berlin eine solche Spezialsteuer einführen würde, die insbesondere amerikanische Unternehmen treffe. Das Handelsblatt thematisiert die Wettbewerbsfähigkeit der deutschen Unternehmen. Die Bundesregierung muss jetzt bei Bürokratie, Arbeitskosten und Energiepreisen liefern. Der Kanzler hat auf dem Arbeitgebertag gesagt, ich will eine große Reform. Insbesondere hat er Arbeitsminister Schweizer zur Eile getrieben. Doch wenn Schweizer nicht liefert, muss Merz selbst Führung zeigen. Die Lausitzer Rundschau aus Cottbus blickt auf den anhaltenden Anstieg der Verbraucherpreise. Seit 2021 liegt Deutschland Jahr für Jahr über dem Ziel von 2% Inflation, wie auch im September wieder. Die Politik kann darauf nur dämpfenden Einfluss nehmen. Allerdings kann auch die bestgemeinte Unterstützung nicht darüber hinwegtäuschen, dass Energie tendenziell immer teurer wird. Sie ist der Haupttreiber der Preisentwicklung. Die Versuche, den gebeutelten Bürgern zu helfen, sind aller Ehren wert. Dennoch wird das schon wegen der damit verbundenen Kosten auf Dauer nicht funktionieren. Darauf sollte man sich besser einstellen.
2: Und mit diesem Blick in die Wirtschaftspresse endet diese Ausgabe von Wirtschaft am Mittag. 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Vielen Dank fürs Zuhören.

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0: Liebe Hörerinnen und Hörer, die Sitzung des Deutschen Bundestages ist unterbrochen. Bis zur Fortsetzung der Debatte schalten wir zurück zum Deutschlandfunk.
1: 26 Cent auf gesüßte Getränke mit einem Zuckergehalt ab 5 Gramm pro 100 Milliliter erhoben werden. Bei einem Zuckergehalt von 8 Gramm soll der Satz 32 Cent betragen. Ausnahmen soll es für Hersteller geben, die weniger als 1 Million Liter gezuckerte Getränke pro Jahr produzieren. Der frühere Immobilieninvestor Benko kommt aus der Untersuchungshaft frei und wird mit einer elektronischen Fußfessel unter Hausarrest gestellt. Ein Gericht in Innsbruck habe einem entsprechenden berichteten österreichische Medien unter Berufung auf seinen Anwalt. Benko war seit Januar 2025 in U-Haft. Der Unternehmer wurde im Zuge der Ermittlungen rund um den Zusammenbruch seines Immobilien- und Handelskonzerns Signa festgenommen. Er war erst im September in einem neu aufgerollten Prozess erneut wegen Betrugs schuldig gesprochen worden. Zuvor war Benko rechtskräftig zu einer Haftstrafe von 2 Jahren verurteilt worden, weil er kurz vor der Insolvenz seiner Firma Geld beiseite geschafft hatte. Ein weiteres Verfahren beginnt am 4. November. Zum Firmengeflecht von Benko gehörten auch deutsche Warenhäuser wie Galeria Karstadt Kaufhof und das Berliner KDW. Die türkische Regierung hat die Kontrolle über den oppositionellen Fernsehsender Halk TV übernommen. Wie der Sender mitteilte, durchsuchte die Polizei die Redaktion in Istanbul und stoppte eine laufende Sendung. Ein Zwang wurde eingesetzt. 11 Mitarbeiter wurden festgenommen unter dem Verdacht auf Bestechung, Manipulation von Ausschreibungen und Geldwäsche. Die Opposition und Medienrechtsorganisationen verurteilten das Vorgehen der türkischen Behörden. Die Übernahme von Halk TV ist der jüngste Schlag der Regierung Erdogan gegen regierungskritische Medien in der Türkei. Vor 2 Wochen hatten die Behörden den Zugang zur unabhängigen Nachrichtenwebseite T24 gesperrt. In der saudi-arabischen Hauptstadt Riad sind 4 Menschen durch die Trümmer einer abgefangenen Rakete verletzt worden. Die jemenitische Houthi-Miliz bestätigte den Angriff. Der saudische Zivilschutz teilte mit, die Trümmer der Rakete seien über einem Wohngebiet abgestürzt. Bei einem weiteren Angriff der Houthis war am Dienstagabend ein Gebäude des staatlichen Ölkonzerns Aramco in Brand geraten. Verletzt wurde niemand. Wegen der Gefahr weiterer Angriffe auf den Flughafen in Riad haben mehrere Fluggesellschaften ihre Maschinen in andere Flughäfen Saudi-Arabiens verlegt. Am Wochenende waren bei einem Angriff auf den internationalen Flughafen in Riad 18 Menschen getötet worden. Im Westjordanland haben israelische Siedler offenbar eine Moschee in Brand gesetzt. In palästinensischen und israelischen Medien veröffentlichte Aufnahmen zeigten Schäden an der Moschee im Ort Michmas nördlich von Jerusalem. Israels Militär kündigte an, den Sachverhalt zu prüfen. Berichten der palästinensischen Nachrichtenagentur Wafa zufolge waren Dutzende Siedler in die Ortschaft eingedrungen. Berichte über Verletzte liegen nicht vor. Die Gewalt radikaler israelischer Siedler hat stark zugenommen. Dem israelischen Militär wird immer wieder vorgeworfen, nicht entschlossen genug dagegen vorzugehen. Die israelischen Siedlungen gelten nach internationalem Recht als illegal. Der Fußball-Weltverband FIFA plant offenbar eine Ausschüttung an die nationalen Fußballverbände in Milliardenhöhe. Wie die Nachrichtenagentur AP unter Berufung auf ein FIFA-Dokument berichtet, hat der Weltverband unter der Führung seines Präsidenten Infantino vor, mehr als 6 Milliarden Dollar zu verteilen. Die nationalen Verbände sollen jeweils 25 Millionen Dollar erhalten. Die FIFA begründet die Ausschüttung mit dem großen kommerziellen Erfolg der Weltmeisterschaft im Sommer. Auch die UEFA als schärfste Kritikerin Infantinos hatte mindestens 10 Millionen Dollar pro Verband gefordert. Zahlungen an die 211 Nationalverbände sind seit jeher ein gängiges Mittel im Wahlkampf um die FIFA-Führung. Infantino stellt sich im März zur Wiederwahl. Und hier noch einmal die Übersicht. Die Ukraine wirft SpaceX vor, die Geschwindigkeit seines für die Kriegsführung wichtigen Starlink-Systems in der Ukraine zu drosseln. Das Bundeskabinett hat ein Eckpunktepapier beschlossen, das für die Nutzung von Social Media ein Mindestalter von 13 Jahren vorsieht. Die türkischen Behörden haben einen oppositionellen Fernsehsender unter Zwangsverwaltung gestellt. Das Wetter. Im Westen, Südwesten und im Norden gebietsweise längere Zeit Sonnenschein und trocken, sonst wolkig, 15 bis 21 Grad. Morgen nach zäher Nebelauflösung heiter, teils auch wolkig, Temperaturen dann 16 bis 21 Grad mit den höheren Werten im Westen und Südwesten. Das waren die Nachrichten.
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AfD und BSW verlangen Waffenlieferungen an die Ukraine und Russland-Sanktionen zu beenden. Ein entsprechender Antrag wurde heute angenommen in einer Sondersitzung des Landtages in Sachsen-Anhalt. Es ist ein Antrag mit symbolischer Wirkung. Denn über Russland-Sanktionen und Ukraine-Hilfen entscheiden nicht die Bundesländer, sondern der Bund und die Europäische Union. Wie der Vorstoß dennoch ankommt bei denen, die humanitäre Hilfe für die Ukraine leisten, dazu gleich mehr. Außerdem erfahren Sie, wie es um die kommunale Wärmeplanung in Nordrhein-Westfalen steht. Willkommen zum Blick in die Länder. Ich bin Claudia Hennen. Schön, dass Sie dabei sind.

0: Der Landtag in Sachsen-Anhalt hat sich vor einer Woche konstituiert. Der erste AfD-Landtagspräsident wurde gewählt. Und heute ist der Landtag zu einer Sondersitzung zusammengekommen. Der Grund? Ein gemeinsamer Antrag von AfD und BSW. Beide fordern ein Ende der Ukraine-Hilfen und Russland-Sanktionen. Die stellvertretende Fraktionsvorsitzende des BSW, Claudia Wittig, hatte gesagt, wir brauchen eine Politik, die wieder mehr an Köthen als an Kiew denkt. Und deswegen blicken wir jetzt nach Köthen. Das ist eine Stadt mit knapp 24.000 Einwohnern im Landkreis Anhalt-Bitterfeld. Und dort gibt es einen Verein namens Ukrpoint, der sich seit 2 Jahren für ukrainische Flüchtlinge und ihre Integration stark macht. Die Ärztin Svetlana Timofeja leitet diesen Verein. Und ich wollte zunächst von ihr wissen, was sie von den Forderungen des BSW und der AfD hält.
1: Fakt ist, was ist Hintergrund? Ja, wer ist Aggressor? Wer hat den Krieg angefangen? Die Ukraine ist nicht Aggressor. Ukraine ist, hat keinen Krieg angefangen. Und das ist die Hauptfrage. Ukraine braucht Hilfe. Und durch Hilfe von außen, von Europa, von Deutschland zum Beispiel. Ja, aber nur mit reinem Patriotismus, ja, das wird sehr schwer und das wird schlimm. Was bedeutet Geld für Köthen oder Geld für Krieg? Entschuldigung, das sind zwei verschiedene Töpfe. Die Leute müssen das verstehen und differenzieren, sonst wird das katastrophal.
0: In dem gemeinsamen Papier von AfD und BSW heißt es, die Wirtschaftssanktionen gegen Russland sollen sofort aufgehoben werden, die Waffenlieferung an die Ukraine ausgesetzt, die finanzielle Unterstützung der Ukraine sofort eingestellt werden. Das betrifft ja Ihren Verein, der humanitäre Hilfe für Flüchtlinge anbietet, nicht mittelbar. Aber inwieweit fühlen Sie sich dadurch angesprochen?
1: Das ist Hilfe für humanitäre Leute und für Bevölkerung, das ist nicht der Unterstützung von Krieg. Ja? Das ist normale menschliche Hilfe. Deswegen haben wir uns entschieden, vor 2 Jahren diesen Verein zu begründen, weil wir wollen auch in Zusammenarbeit helfen und wir sehen, jeder Tropf ist wichtig in der humanitären Hilfe. Ja? Mhm. Das heißt, unser kleiner Beitrag, was machen wir mit unseren Donaten als Verein? Ja? Das ist nur ein Tropf, aber ein Ozean besteht aus tausenden Tropfen. Das heißt, jeder für Tropf und das wird die Hilfe.
0: Wie reagieren denn die Bürger in Köthen auf ihre Arbeit? Wie ist denn der Kontakt mit den Köthenern?
1: Schwer, weil am Anfang des Krieges, das war mehr Hilfsbereitschaft und mehr positive Feedback für die Ukraine im Prinzip und für uns als für die Ukrainerinnen, ja. Ja. Aber jetzt momentan das Klima und Stimme in Köthen zum Beispiel, ja, und allgemein in Sachsen-Anhalt, sage ich so, ist ein bisschen runter und ein bisschen, die Leute sind zurückhaltend. Aber ich verstehe das. Ich verstehe das vollkommen. Alle sind müde von diesen schlechten Nachrichten. Das
0: ein ist noch Ende des Krieges sehen.
1: Ende des Krieges, meine ich. Ja, ja, und ein Ende des katastrophalen Nachrichten oder so. Wir geben viel Mühe. Wir wollen Kontakte knüpfen und bauen. Und wir wollen, Gott sei Dank, wir haben jetzt Unterstützung, sehr schöne Unterstützung von der Oberbürgermeisterin und wirklich von Regierung von Köthen. Noch haben wir das und Demokratie klingt jetzt gut für uns. Was wird weiter? Das ist jetzt die Frage. Wissen Sie, es geht nicht immer ums Geld. Es geht um Öffentlichkeit. Es geht um Hilfsbereitschaft.
0: Frau Timofeja, Sie sind seit 12 Jahren in Deutschland. Welche drängenden Probleme hat denn Köthen aus Ihrer Sicht? Frau Wittig vom BSW hat ja gesagt, diese wären wichtiger als jene in Kiew. Welche Probleme sehen Sie denn in Köthen?
1: Also ich bin 12 Jahre in Deutschland, aber Köthen und Sachsen-Anhalt, das ist meine oder unsere 4. Bundesland. Mhm. Als wir nach Deutschland gekommen sind, waren wir in Brandenburgland, danach Niedersachsen, Bayern und Sachsen-Anhalt ist unsere 4. Bundesland, wie gesagt. Also ich treffe immer gute Leute, ich treffe immer positive Leute, aber
0: der demografische Wandel vielleicht?
1: Ja, das wollte ich gerade gerade sagen, ich habe zwei Töchter, ja, und eine ist jetzt in NRW und andere in Holland. Und die kommen nicht zurück nach Köthen, die kommen nicht zurück nach Sachsen-Anhalt. Wegen Probleme mit Arbeitsstelle, wegen niedrigem Einkommen, wegen keiner Attraktivität für jungen Leute, die sagen das offen.
0: AfD und BSW in Sachsen-Anhalt fordern ein Ende der Russland-Sanktionen und Ukraine helfen. Und darüber habe ich gesprochen mit der ukrainischen Ärztin Svetlana Timofeja. Sie leitet den Verein Jucke Point in Köthen.
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Einen schönen guten Tag allen zusammen. Hiermit eröffne ich unsere Sitzung. Liebe Kolleginnen und Kollegen, interfraktionell ist vereinbart worden, die Tagesordnung, um die in der Zusatzpunkteliste aufgeführten Punkte zu erweitern. Von der Frist für den Beginn der Beratungen soll, soweit erforderlich, abgewichen werden. Die Tagesordnungspunkte 5, 19 Buchstabe A und 26 werden abgesetzt. Die weiteren Änderungen und Ergänzungen sowie den geänderten Ablauf der Beratung im Übrigen können Sie wie immer der Zusatzpunkteliste entnehmen. Und außerdem mache ich auf zwei nachträgliche Ausschussüberweisungen im Anhang zur Zusatzpunkteliste aufmerksam. Sind Sie damit einverstanden? Das sieht ganz so aus. Und dann machen wir das so. Das ist beschlossen. Und liebe Kolleginnen und Kollegen, bevor ich gleich zur Vereidigung komme des neuen Ministers, darf ich auf der Ehrentribüne ganz herzlich begrüßen den Präsidenten des kanadischen Unterhauses, Herrn Francis Scarpa-Leccia. Ganz herzliche Grüße, herzlich willkommen bei uns im Deutschen Bundestag. Wir freuen uns sehr über den Besuch von Freunden. Und deshalb war auch der Satz des kanadischen Premiers in Davos so bemerkenswert. Er sagte, Mittelmächte müssen gemeinsam handeln, denn wer nicht mit am Tisch sitzt, der steht auf der Speisekarte. Wir beide kamen gerade vom gemeinsamen Mittagessen gerade. Und es ist ein sehr eindrückliches Bild. Ein sehr eindrückliches Bild. Für Deutschland und Kanada steckt darin eine sehr, sehr konkrete Aufgabe. Und unsere beiden Länder haben dabei viel zu bieten. Es ist die wirtschaftliche Stärke, wissenschaftliche Erfahrung und auch unsere demokratischen Institutionen, die für Verlässlichkeit sorgen und auch abgewogen entscheiden. Und deshalb ist es gut, dass wir als Parlamente miteinander im Gespräch sind. Lieber Herr Präsident, vor einem Jahr haben wir uns bei G7 in Ottawa gesehen. Und heute freuen wir uns, Sie hier bei uns zu haben. Ich wünsche Ihnen gute Gespräche in Berlin, wie das gesamte Haus auch. Und wir heißen Sie im Namen dieses Hauses herzlich willkommen bei uns. Verehrte Kolleginnen und Kollegen, ich rufe nun auf den Zusatzpunkt 1. Das ist die Eidesleistung des Bundesministers für Arbeit und Soziales. Der Herr Bundespräsident hat mir mitgeteilt, dass er am 13. Oktober diesen Jahres gemäß Artikel 64 Absatz 1 des Grundgesetzes für die Bundesrepublik Deutschland auf Vorschlag des Bundeskanzlers die Bundesministerin für Arbeit und Soziales, Frau Bärbel Baas, aus ihrem Amt als Bundesministerin entlassen und Herrn Alexander Schweizer zum Bundesminister für Arbeit und Soziales ernannt hat. Und an dieser Stelle, verehrte Kolleginnen und Kollegen, möchte ich unserer Kollegin Bärbel Baas im Namen des gesamten Hauses für ihre als Bundesministerin geleisteten Dienste und für die gute Zusammenarbeit sehr, sehr herzlich danken. Applaus

0: Und ich denke, und das Danken. Auch als menschliche Geste, unabhängig der Herkünfte. Und für die persönlichen Herausforderungen, vor denen meine Amtsvorgängerin steht, wünsche ich Bärbel Baas viel Kraft. Und ich bin mir sicher, das darf ich auch im Namen des gesamten Hauses tun. Nach Artikel 64 Absatz 2 unseres Grundgesetzes leistet ein Bundesminister oder eine Bundesministerin bei der Amtsübernahme den in Artikel 56 vorgesehenen Eid. Und deshalb darf ich nun Herrn Schweizer zu mir bitten. Sehr geehrter Herr Schweizer, ich darf Sie nun bitten, vor dieser Öffentlichkeit, vor der parlamentarischen Öffentlichkeit und vor unseren Bürgerinnen und Bürgern Ihren Eid abzulegen, der in unserem Grundgesetz vorgesehen ist.
1: Ich schwöre, dass ich meine Kraft dem Wohle des deutschen Volkes widmen, seinen Nutzen mehren, Schaden von ihm wenden. Das Grundgesetz und die Gesetze des Bundes wahren und verteidigen, meine Pflichten gewissenhaft erfüllen und Gerechtigkeit gegen jedermann üben werde, so wahr mir Gott helfe.
0: Ich stelle fest, Herr Alexander Schweizer hat den in unserem Grundgesetz vorgesehenen Eid abgelegt. Und hiermit gratuliere ich Ihnen herzlich, Herr Bundesminister, zu Ihrem neuen Amt. Alles Gute.
1: Dankeschön.
0: Im Namen des ganzen Hauses.
1: Vielen Dank. Dankeschön. Dankeschön.

0: So, wir sind in Übung. Ich rufe auf den Tagesordnungspunkt 1, Aufgabe einer Regierungserklärung durch den Bundeskanzler zum Europäischen Rat. Der findet am 15. und am 16. Oktober diesen Jahres statt. Und hierzu liegen zwei Entschließungsanträge der Fraktion Bündnis 90 Die Grünen vor. Und für die Aussprache im Anschluss an die Regierungserklärung des Bundeskanzlers wurde vereinbart, 90 Minuten miteinander die Aussprache zu halten. Das Wort zur Abgabe einer Regierungserklärung hat nun der Bundeskanzler, Herr Friedrich Merz. Bitte.
1: Frau Präsidentin, liebe Kolleginnen und Kollegen, soeben ist ein neues Mitglied der Bundesregierung vor Ihnen allen vereidigt worden. Unsere Präsidentin hat ihm alle guten Wünsche mit auf den Weg gegeben für seine neue verantwortungsvolle Aufgabe. Auch ich möchte den neuen Kollegen Alexander Schweizer als Bundesminister für Arbeit und Soziales noch einmal herzlich willkommen heißen und ihm zurufen auf gute Zusammenarbeit, Herr Schweizer. Und liebe Kolleginnen und Kollegen, ich möchte es nicht versäumen, auch von meiner Seite aus Bärbel Baas ein herzliches Wort des Dankes zu sagen. Bärbel Baas stand, wie Sie alle wissen, fast 1,5 Jahre in eben dieser Funktion als Bundesministerin für Arbeit und Soziales für unser Land in der Verantwortung. Sie hat dieses Amt mit großer Empathie, vor allem für die Schwachen in unserer Gesellschaft, ausgeübt. Wir waren mit ihr in Sachfragen nicht immer einer Meinung, das gehört dazu. Aber wir werden ihr die Anerkennung nicht versagen für ihre Arbeit und für ihr Engagement für unser Land. Und lassen Sie mich auch dieses hinzufügen. Sie ist zu Beginn dieser Woche aus sehr persönlichen Gründen von beiden Ämtern, die sie innehatte, zurückgetreten. Diese Entscheidung verdient Respekt. Und ich möchte Bärbel Baas im Namen der gesamten Bundesregierung unser Mitgefühl zum Verlust ihrer Stieftochter ebenso aussprechen wie unseren Wunsch, sie, so wie von ihr geplant, sehr bald wieder ihre Arbeit als Abgeordnete aufnehmen zu sehen. Wir werden sie jedenfalls hier im Haus herzlich und willkommen heißen. Meine Damen und Herren, die Politik muss mühen um Gerechtigkeit sein. Dieser Satz ist vor ziemlich genau 15 Jahren schon einmal ausgesprochen worden. Es war im September 2011 Papst Benedikt XVI., der diesen Satz damals von dieser Stelle aus gesagt hat. In seiner Rede ging es damals um die Grundlagen des freiheitlichen Rechtsstaats, in dem wir alle das große Glück haben, leben zu dürfen. Ich wiederhole, Mühen um Gerechtigkeit. Ja, es ist mühsam, gerechte Verhältnisse herzustellen. Und wir leben auf dieser Erde unter höchst unperfekten Bedingungen. Und wir leben in diesen Jahren epochaler Umbrüche unter Bedingungen von Krisen und Kriegen, die sich zum Teil unserem Einfluss entziehen. Und es ist trotzdem die Aufgabe, der wir alle in diesem Haus verpflichtet sind und auf die wir uns alle auch verpflichtet haben, dass wir Politik machen im Sinne dieser Mühen um gerechte Verhältnisse in unserem Land. Und es ist besonders die Aufgabe der Bundesregierung, dies zu tun. In Deutschland, und lassen Sie mich dies offen sagen, ist weder die Säule der Gerechtigkeit noch die Säule der Sicherheit voll tragfähig für die kommenden Jahre und Jahrzehnte. Wer das abstreitet oder wer das nur selektiv anerkennen will, der verweigert sich schlicht der Realität. Wir haben in der Bundesregierung sehr schnell viel erreicht, vor allen Dingen um die Sicherheitslücke zu schließen. Unser Land ist heute nach außen um ein Vielfaches wehrhafter, als es das lange war. Und es ist nach innen wieder sicherer. Wir arbeiten daran, auch die Gerechtigkeitslücke zu schließen, die sich in unserem Land aufgetan hat. Und ich sage ausdrücklich, ich freue mich, dass in unserem Land derzeit so lebendig debattiert wird, wie das gegenwärtig der Fall ist. Ich freue mich auch, dass in diesem Haus zum Teil lautstark und kontrovers diskutiert wird. Denn Gerechtigkeit ist keine Zuständigkeit nur einer Partei oder nur von Parteien auf der politischen Linken. Es ist eine Zuständigkeit jeder vernünftigen Partei in Deutschland, meine Damen und Herren. Und erlauben Sie mir, dass ich im Bild bleibe. Wir haben in der Bundesregierung ein Gerechtigkeitsprogramm erarbeitet, liebe Kolleginnen und Kollegen, in Form eines umfangreichen Reformprogramms für Rente, für Pflege, für den Arbeitsmarkt, für die preisliche und die steuerliche Wettbewerbsfähigkeit unserer Wirtschaft, für Staatsmodernisierung und Bürokratierückbau. Aber Gerechtigkeit, auch das lassen Sie mich deutlich sagen, ist bei uns nicht Enteignung. Gerechtigkeit. Gerechtigkeit ist bei uns auch nicht Umverteilung zu Lasten der Leistungsträgerinnen und der Leistungsträger in unserem Land. Und vor allem führt bei uns Gerechtigkeit nicht über den Weg der Ausgrenzung von Minderheiten. Auf eine Logik vom Recht des Stärkeren lässt sich keine Gesellschaft und keine Ordnung bauen, liebe Kolleginnen und Kollegen. Und die, die das versuchen, sie werden genau daran scheitern. Gerechtigkeit ist bei uns

reißen, wenn wir nicht handeln. Wir haben diese Lasten ungleich verteilt in unseren sozialen Sicherungssystemen. Die Kinder und Jugendlichen in unserem Land werden, wenn wir nicht handeln, noch mehr schultern müssen, als sie nach den Maßgaben der Verteilungs- und der Leistungsgerechtigkeit eigentlich schultern sollten. Und so wie sich die Sicherheitslage in der Welt und in Europa derzeit entwickelt, werden wir, und ich will das mit aller Deutlichkeit sagen, liebe Kolleginnen und Kollegen, immer neue Unfriedlichkeit und immer neuen Krisen gegenüberstehen. Es sei denn, wir nutzen unsere Kraft, die wir haben, um eine neue europäische und transatlantische Friedens- und Freiheitsordnung zu schaffen. Das ist das Ziel, das wir als Bundesregierung sehr fest im Blick haben, liebe Kolleginnen und Kollegen. Ein friedliches, ein freies, ein sicheres Europa. Ein solches Europa ist ein Europa, das Wohlstand schafft, das unseren Kindern und Jugendlichen all die Entfaltungsmöglichkeiten bietet, die sie verdienen und die wir ihnen von Herzen wünschen. Darum, liebe Kolleginnen und Kollegen, investieren wir in die Verteidigungsfähigkeit unseres Landes. Und darum, liebe Kolleginnen und Kollegen, unterstützen wir die Ukraine in ihrem Abwehrkampf gegen die russischen Angriffe. Ich will das hier mit erneutem Nachdruck sagen, weil ich Stimmen auch hier im Haus höre, die aus unserer militärischen Unterstützung der Ukraine ein Gerechtigkeitsproblem konstruieren wollen. Meine Damen und Herren, das ist nicht richtig. Kein Euro, der in die Ukraine fließt, fehlt bei den Sozialausgaben und den Bildungsausgaben in unserem Land. Kein Euro fehlt. Denn um genau das sicherzustellen, haben wir die Bereichsausnahme für die Verteidigungsausgaben in der Schuldenregel geschaffen. Und außerdem gilt, mit diesen Sicherheitsinvestitionen schaffen wir erst die Grundvoraussetzungen dafür, dass es in unserem Land die Freiheit gibt, die unser Rechtsstaat braucht, die unsere Wirtschaft braucht, die ein ganzes Gemeinwesen braucht, in dem sich Gerechtigkeit entfalten kann. Das ist alles nicht irgendwie abstrakt und theoretisch in Gefahr. Liebe Kolleginnen und Kollegen, es ist sehr konkret in Gefahr. Wir sehen, dass die Eskalationsbereitschaft Russlands steigt gegenüber der Ukraine, gegenüber unseren osteuropäischen Nachbarn, aber auch gegenüber unserem eigenen Land. Und es ist mir vor diesem Hintergrund, ich sage es sehr offen, unbegreiflich, wie Sie von ganz links und ganz rechts trotzdem bis zum heutigen Tag das Spiel der Verharmlosung treiben. Es ist mir unbegreiflich, wie Sie mit diesem Spiel sogar vorsätzlich die Spaltung in unserem Land vorantreiben und Desinformationen kritiklos weitertragen. Man gewinnt den Eindruck, Sie wollen das Chaos, weil Sie sich davon parteipolitische Vorteile verschaffen. Meine Damen und Herren, das ist nicht der Geist der Christdemokratie und das ist nicht der Geist der Sozialdemokratie. In der Bundesregierung arbeiten drei Parteien zusammen, die Politik als Verantwortung verstehen, liebe Kolleginnen und Kollegen, und zwar als Verantwortung nicht für Einzelgruppen oder Interessenverbände oder Milieus oder einzelne Generationen, sondern für alle Bürgerinnen und Bürger unseres Landes, egal ob jung oder alt, ob krank oder gesund, egal ob Mann oder Frau, egal ob die Eltern hier geboren sind oder nicht. Wir machen Politik für alle Menschen in unserem Land. Wir arbeiten daran, dass unser Land für unsere Kinder frei und sicher bleibt. Wir arbeiten daran, dass alle Menschen, die hier leben, die sich an Recht und Gesetz halten, ohne Angst in Deutschland leben können. Wir arbeiten daran, dass unser Staat wieder leistungsfähiger wird. Wir arbeiten daran, dass die Unternehmen bei uns im Land die vielfältigen Potenziale nutzen können, die sich mit dem technologischen Fortschritt heute eröffnen. Wir tun das im Übrigen nicht allein. Wir tun das im Austausch mit den Partnern in der ganzen Welt. Wir tun das vor allem im engen Schulterschluss mit unseren europäischen Partnern. Genau in diesem Geist werde ich heute Abend nach Brüssel erneut zum Europäischen Rat reisen.

Nun, worüber werden wir heute und morgen und am Freitag sprechen? Wir haben den mehrjährigen Finanzrahmen, den EU-Haushalt, ganz oben auf der Tagesordnung, sozusagen den Haushaltsrahmen unserer strategischen Zukunft für Europa. Die Verhandlungen gehen jetzt in die entscheidende Phase, und es ist mein fester Wille, dass wir sie noch in diesem Jahr zu einem guten Abschluss bringen. Die Mittel, die uns zur Verfügung stehen, sind allerdings begrenzt. Wir werden deshalb nicht umhinkommen, den aktuellen Vorschlag in allen Bereichen noch einmal zu begrenzen. Ich will der irischen Ratspräsidentschaft herzlich Dank sagen, dass sie in einem ersten Vorschlag am letzten Wochenende die Richtung aufgezeigt hat, die dieser mittelfristige Finanzrahmen gehen muss. Wir werden weniger zur Verfügung haben als ursprünglich von der Kommission geplant. Und wir wollen zugleich die Prioritäten klarer und richtig setzen. Denn wir müssen dort investieren, wo sich die Zukunft Europas entscheidet, in unsere Sicherheit und in unsere Wettbewerbsfähigkeit. Liebe Kolleginnen und Kollegen, wir haben mit dem europäischen Binnenmarkt ein unschätzbares wirtschaftliches Wachstumspotenzial, aber wir müssen es auch viel besser nutzen, als wir es im Augenblick tun. Und wir wissen, was zu tun ist. Wir wollen zum einen die EU-Bürokratie weiter zurückbauen und Genehmigungen beschleunigen, um Investitionen in ganz Europa anzukurbeln, um Investitionen zu ermöglichen, insbesondere in künstliche Intelligenz, die Dekarbonisierung und natürlich in Verteidigung. Alle Regeln, die schnelle Investitionen verhindern, müssen jetzt vorübergehend ausgesetzt werden. Ich werde beim Europäischen Rat auch erneut an meine Kolleginnen und Kollegen appellieren. Ziehen wir eine EU-Bürokratiebremse. Denn, liebe Kolleginnen und Kollegen, wir müssen verhindern, dass im Gesetzgebungsverfahren der Europäischen Union neue Bürokratie entsteht. Und wir müssen die Europäische Kommission drängen, ein EU-Berichtsentlastungsgesetz vorzulegen. Alle Berichtspflichten gehören grundsätzlich abgeschafft, so wie wir das auch im nationalen Rahmen hier bei uns in der Bundesrepublik Deutschland verabredet haben. Und das sind die übrigens kostenlosen, schnell verfügbaren Investitionshilfen, die wir jetzt politisch auch schnell umsetzen können. Also tun wir das. Das wird meine Botschaft in Brüssel sein. Wir haben keine Zeit zu verlieren. Auf nationaler Ebene sind wir vorangekommen, sogar ziemlich schnell vorangekommen mit der Staatsmodernisierung, mit dem Bürokratierückbau. Es geht, und es geht auch auf europäischer Ebene. Zum Zweiten vollenden wir unseren europäischen Binnenmarkt. Wir haben die entsprechenden Schritte vorbereitet. Gehen wir sie jetzt auch. Ich nenne ein Beispiel. Wir arbeiten am sogenannten 28. Regime für das Gesellschaftsrecht, das unseren Start-ups, den innovativen jungen Unternehmen, einen EU-einheitlichen, einen einfachen, digitalen und kostengünstigen Rechtsrahmen bietet. Gehen wir diesen Weg, damit sich junge Unternehmen in ganz Europa gründen können und sie wettbewerbsfähig werden auf der Welt. Wir arbeiten an der früher so benannten Kapitalmarktunion, jetzt an der Spar- und Investitionsunion, die Gründerinnen und Gründern den Zugang zu Kapital hier in Europa besser ermöglicht und erleichtert. Und schließlich, drittens, hier hat die Europäische Union bereits enorme Erfolge vorzuweisen, schließen wir neue Handelspartnerschaften. Arbeiten wir weiter an einem starken, wehrhaften, globalen Netz von Partnern, das uns neue Absatzmärkte erschließt, das uns Rohstoffsicherheit gibt, das uns weniger verwundbar macht gegenüber Lieferengpässen und geopolitischen Krisen. Gehen wir diesen Weg jetzt weiter. Meine Damen und Herren, liebe Kolleginnen und Kollegen, die geoökonomische Infrastruktur und die geopolitische Ordnung des 21. Jahrhunderts entsteht voraussichtlich in diesen Monaten, in diesen Jahren. Wir haben aus Europa heraus unseren Partnern auf der ganzen Welt etwas anzubieten. Partnerschaften, nämlich im Wortsinn, verlässlich, auf Augenhöhe, zum gegenseitigen Nutzen, auf der Grundlage gemeinsamer, geteilter, geltender Werte und Regeln. Das ist das Angebot aus Europa. Denn, meine Damen und Herren, neue europäische Stärke wird genau dort entstehen,
In diesen Partnerschaften, von denen wir gerade erst einige neu abgeschlossen haben, das EU-Mercosur-Abkommen, ich habe es hier mehrfach genannt, mit Lateinamerika, das Freihandelsabkommen mit Indien, weitere Freihandelsabkommen, insbesondere mit den Ländern im indopazifischen Raum. Und genau deshalb reise ich Ende des Monats zu unseren engsten Partnern in Asien, nach Singapur, nach Japan und nach Südkorea, um auch die bilateralen Partnerschaften mit diesen Ländern zu stärken. Alle diese Länder sind für uns zentral. Alle diese Länder sind für uns zentral, um kritische, einseitige Abhängigkeiten abzubauen. Das ist gegenwärtig eine Schlüsselaufgabe unserer interessengeleiteten Außenpolitik und unserer Wirtschaftspolitik. Und wir nehmen uns dieser Aufgabe an, liebe Kolleginnen und Kollegen. Und genau dazu gehört auch, dass wir eine robuste europäische Antwort auf die wachsende Unfairness im Welthandel, auf wettbewerbsverzerrende Handelspraktiken anderer Staaten geben. Gemeinsam mit dem französischen Staatspräsidenten Emmanuel Macron habe ich darum eine Reihe von Vorschlägen vorgelegt, wie wir unabhängiger werden können und unseren Handelsschutz verbessern. Liebe Kolleginnen und Kollegen, ich sage es noch etwas deutlicher. Wir sehen nicht länger tatenlos zu, wenn andere Staaten durch hohe Subventionen, künstlich abgewertete Währungen, Überkapazitäten und aggressive Preissetzung unserer Wirtschaft schaden. Wir sehen nicht länger tatenlos zu.

Und wer mit uns den Handelskonflikt sucht, der wird erfahren, dass wir uns jetzt zur Wehr setzen. Und zwar mit angemessenen Reaktionen. Wir planen unter anderem ein neues Handelsschutzinstrument, mit dem wir bei gezielten Angriffen auf unsere Industrien und auf unsere Lieferketten schnell und kraftvoll reagieren können. Wir werden beim Europäischen Rat genau darüber debattieren und dann möglichst zügig auch zu Entscheidungen kommen. Diese Entscheidungen werden unter anderem der Europäischen Kommission ein Instrument in die Hand geben, ohne die Befassung des Europäischen Rates schnell zu reagieren. Der Europäische Rat kann es dann seinerseits mit einer qualifizierten Mehrheit zurückholen. So werden wir schneller, wirkungsvoller, und die Kommission bekommt ein wirkungsvolles Instrument in die Hand. Meine Damen und Herren, das ist ein Baustein, aber ein zentraler Baustein der neuen strategischen Handels- und Wettbewerbspolitik, die wir in Europa jetzt sehr entschlossen umsetzen müssen und die wir zum Teil auch schon umgesetzt haben. Denn ganz nüchtern betrachtet, wir stehen vor zwei Szenarien. Die Welt des 21. Jahrhunderts kann eine für uns feindlichere, kleinere, eine unfreie und düstere Welt werden. Und das ist leider denkbar und das ist leider möglich. Die Welt des 21. Jahrhunderts kann aber genauso gut eine für uns freundliche, freie, friedliche Welt werden. Mit neuen dynamischen Partnerschaften, mit lebendigen Handelsnetzen, mit wachsenden Industrien. Und das ist genauso gut möglich. Wir haben die kleinen Pflanzen dieser Zukunft schon an vielen Orten gesetzt. Man kann sie an vielen Orten übrigens schon sehen, wenn man denn genau hinsieht. Übrigens auch in der Wirtschaft. Die führenden Wirtschaftsinstitute haben ihre Wachstumsprognosen für 2026 gegenüber dem Frühjahr verdoppelt auf 1,3%. Die Wirtschaftsinstitute rechnen damit, dass sich der positive Trend auch 2027 fortsetzt. Und die ausländischen Direktinvestitionen in Deutschland haben seit dem vergangenen Jahr wieder deutlich angezogen. Schließlich, wir sehen Rekordzahlen bei der Gründung junger Unternehmen. Aber, meine Damen und Herren, ohne Mühen werden wir trotzdem nicht in dieser guten Zukunft ankommen. Auch das gehört zur Wahrheit, und jede seriöse Politik, jede vernünftige Politik muss diese Wahrheit aussprechen und dann in diesem Sinne auch so handeln, dass eben wiederum die Lasten gerecht verteilt sind. Lassen Sie mich einen der Gründerväter der Europäischen Union in diesem Zusammenhang zitieren. Robert Schuman hat in seiner berühmten Rede am 9. Mai 1950, nach dem Tag, der Europatag in ganz Europa gefeiert wird und die man wohl das Gründungsmanifest Europas nennen darf, gesagt, wörtlich, der Friede der Welt kann nicht gewahrt werden ohne schöpferische Anstrengungen, die der Größe der Bedrohung entsprechen. Ende des Zitats. Schöpferische Anstrengungen. Ja, liebe Kolleginnen und Kollegen, genau das ist jetzt von uns gefordert. Auf europäischer Ebene, auf nationaler Ebene und genauso auf der Ebene der Länder und der Kommunen, überall dort, wo Mitgestaltung möglich ist. Schöpferische Anstrengung ist das, was Europa seit Jahrhunderten auszeichnet, was unser Land seit Jahrhunderten auszeichnet und was auch die Christdemokratie und die Sozialdemokratie, meine Damen und Herren, immer ausgezeichnet hat. Nicht die höhnische Lust an der Zersetzung, nicht Freude an der Spaltung.

und nicht die Ausgrenzung und nicht die Angst vor anderen. Nein, liebe Kolleginnen und Kollegen, schöpferische Anstrengung ist es, was wir alle zusammen in unserem Land jetzt brauchen. Und die haben wir aufzubringen, und die werden wir aufbringen, auch und gerade gegen den Extremismus, der immer schon eine Seite unserer Gesellschaft war und der gerade wieder mit aller Macht in dieses Parlament eindringt und in die Landesparlamente eindringt und in die Alltagswelt unseres Landes eindringt. Ja, meine Damen und Herren, wo dieser Extremismus, ich sage es mit großem Bedacht, seine Wurzel in berechtigter Unzufriedenheit hat und in berechtigten Empfindungen von Ungerechtigkeit, da ist die einzige Antwort, die funktionieren wird und diese Zerstörungskraft zu etwas Gutem umwandeln kann, noch einmal schöpferische Anstrengung. Diese Zeit.

Und meine Damen und Herren, alle diejenigen, die diese Reden heute nachverfolgen wollen und diesen Tag, werden hoffentlich im Protokoll des Deutschen Bundestages auch genau wieder dieses höhnische Gelächter vermerkt sehen, das wir von dieser Seite permanent hören. Ein höhnisches Gelächter mit der Freude an der Zersetzung und an der Zerstörung. Nein, meine Damen und Herren, dem werden wir nicht folgen. Diese Zeit, in der Europa unter Druck steht, wie vielleicht noch nie seit seiner Gründung. Diese Zeit, in der auch unser Land unter Druck steht, wie vielleicht noch nie seit seiner Gründung. Das kann noch eine Blütezeit werden europäischer Freiheit, europäischen Rechts, europäischen Friedens und europäischen Wohlstands. Die Voraussetzung dafür ist vor allem, ja, die Voraussetzung dafür ist vor allem ein stabiles Deutschland. Die Voraussetzung dafür ist konzentrierte Regierungsarbeit, in der wir zu den notwendigen Entscheidungen kommen. In der Rente, in der Pflege, im Gesundheitssystem, in der Arbeitsmarktpolitik. Und ich sage abschließend, wir können aus unserem Land heraus mitgestalten, wie die Welt in ein paar Jahrzehnten aussieht. Wir haben die schöpferischen Kräfte. Aber liebe Kolleginnen und Kollegen, wir müssen sie trotz aller Widerstände und trotz allem Hohn und Spott, wir müssen diese Kräfte auch wirklich einsetzen und nutzen. Ich bin mit dieser Bundesregierung entschlossen, genau dies zu tun. Ich danke Ihnen für Ihre Aufmerksamkeit.

Bevor wir nun zum nächsten Redner kommen oder die Aussprache eröffnen, möchte ich einen kurzen Hinweis noch geben. Ich bitte wirklich ernsthaft davon abzusehen, hier Reden zu filmen. Es ist Film- und Fotografierverbot hier in diesem Plenarsaal. Und bitte auch keine Taschenlampen des Handys anmachen. Und sollte es aus Versehen der Fall sein, dann kann man auch schnell reagieren und das Ding einfach wegtun. Jetzt bitte eröffnen wir die Debatte. Und für die Oppositionsfraktion hat nun Herr Chrupalla das Wort. Bitte, für die AfD.

Sehr geehrte Frau Präsidentin, sehr geehrte Damen und Herren, liebe Landsleute! Das letzte Quartal des Jahres 2026 ist nunmehr eingeläutet. Relativ ruhig ist es nach wie vor um die Reformbemühungen der Bundesregierung. Genauer gesagt höre ich nichts. Der Druck auf die Sozialkassen steigt, und wichtige Reformen wie die zur Rente sind noch immer ausgeblieben. Der Bundeskanzler hat eine Investitionswende versprochen, doch die Unternehmen investieren weniger in Maschinen und Anlagen. Was einzig und allein weg sind, vor allem die Ausgaben des Staates und die Schuldenberge. Das ist politisches Versagen. Die Renten und die Kranken- und die Pflegeversicherung sind seit Jahren unterfinanziert, und es wird nicht besser. In diesem Jahr wurden die Löcher bei Kranken- und Pflegekassen noch mit Milliarden Darlehen gestopft. Im nächsten Jahr kürzt die Regierung sogar die Zuschüsse, und die Bundesagentur für Arbeit braucht ein Darlehen, um überhaupt noch über die Runden zu kommen. Selbst der Bundesrechnungshof mahnt Nachbesserungen an. Das ist haushalterisch höchst unseriös. Die Bundesregierung verkauft ihre Pflegereform als Stabilisierung. Der Beitragssatz bleibe bei 3,6%. Heißt, der Bürger im Pflegegrad 1 wird mit einem Entlastungsbetrag von 131 Euro pro Monat diesen verlieren. Und gleichzeitig hängt die Pflegekasse am Tropf. Allein in diesem Jahr fast 4 Milliarden Euro Darlehen. Das ist Zeitkaufen auf Pump. Herr Bundeskanzler, Hand aufs Herz. Das wird nichts mehr. Wir sind bald in der Hälfte der Legislatur angekommen, und nichts hat sich getan. Sie bekommen die tektonischen Verschiebungen in Deutschland nicht ausgeglichen. Und erlauben Sie mir die Frage: Wollen Sie wirklich Bundeskanzler der Bundesrepublik Deutschland sein, oder sind Sie der Platzhalter des Kanzlerwahlvereins der Union? Es ist mittlerweile vollkommen unklar, wofür die Union, wofür Sie stehen. Ihre Arbeitsministerin tritt aus persönlichen Gründen zurück, was respektabel ist. Ein Nachfolger ist schnell gefunden und vereidigt, und diesen wird mit Ja der Schwarze Peter schon jetzt zugeschoben, sollte er die Rentenreform nicht forcieren. Noch einmal, der Kabinettschef, Herr Merz, das sind Sie. Sie stehen für Erfolge bzw. für die bislang ausgebliebenen Reformen Ihrer Bundesregierung. Zum 3. Oktober sprach der scheidende Bundespräsident Steinmeier davon, dass unsere Demokratie nicht zum Verkauf stehe. Sollten Sie dem nur annähernd zustimmen, dann werden Sie endlich sichtbar. Demokratie gedeiht am besten in stabilen wirtschaftlichen und sicheren sozialen Verhältnissen. Sie sprachen heute viel von Gerechtigkeit. Sie gefährden durch die Inaktivität Ihrer Bundesregierung den sozialen Frieden und den gesellschaftlichen Zusammenhalt in Deutschland. Politik ist immer ein Austausch und Abgleich von Interessen innen- wie außenpolitisch. Wenn ich mir nun anschaue, dass die Wähler Ihrer und meiner Partei eigentlich sehr ähnliche Ziele verfolgen, nämlich die der sozialen Marktwirtschaft, ist es verständlich, dass Sie uns als Konkurrenz wahrnehmen. Allerdings darf es doch in der aktuellen Lage nicht um Parteipolitik gehen. Die Union unter Friedrich Merz ist der Fortschrittsverhinderer, dabei leistungsfeindlich und kämpft genau deshalb ums politische Überleben. Alles wirkt wenig durchdacht und halbherzig. Und den großen Wurf, Herr Merz, den erwartet eigentlich niemand mehr. Aber Sie beschäftigen sich sehr gern mit sich selbst. In dieser Zeit der Selbstbeschäftigung sind im ersten Halbjahr bereits 33 Großfirmen in die Insolvenz gegangen. Davon heute von Ihnen kein Wort. Stattdessen reden Sie permanent von Ansiedlung von Start-ups. Auch die kommen nicht. Von den kleinen Traditionsfirmen, wie beispielsweise dem Porzellanhersteller Kahler aus Thüringen oder der Walzengießerei in Coswig in Sachsen, gar nicht zu sprechen. Das sind ja bloß ein paar hundert Arbeitsplätze, die verloren gegangen sind. Die Bürger haben das Gefühl, Sie, Herr Merz, quittieren das mit purer Gleichgültigkeit. Ich denke jedoch, dieses Desaster lässt auch Sie nicht kalt. Und Sie benennen ja auch das Problem. Wenn Sie über sich selbst sagen, und ich zitiere Sie, Herr Merz: Es ist richtig, dass ich das Problem habe, dass mir viele Menschen in meinen Gedanken nicht folgen können. Zitat Ende.
Und Herr Merz, Sie haben recht, das ist eines Ihrer Hauptprobleme, die man als Bundeskanzler aber nicht haben darf. Ihnen steht die Riesenbehörde Kanzleramt mit über 900 Mitarbeitern plus Strandkorb zur Verfügung. Der Steuerzahler investiert jährlich 5 Milliarden Euro in Ihre Arbeit, und Sie wollen uns ernsthaft erzählen, es gibt dort keinen Mitarbeiter, der Ihre Gedanken in verständliche Worte übersetzen kann? Sie haben gestern beim BDA gesagt, ich habe nicht vor, Liebling der Nation zu werden. Das heißt eigentlich übersetzt, die Menschen, die mich gewählt haben, sind mir scheißegal. Und Herr Merz, das ist eigentlich Ihr eigentliches Problem, dass Sie Menschen überhaupt nicht mögen. Können Sie zuhören und sind Sie imstande, sich überhaupt beraten zu lassen? Meine Damen und Herren, der Bundeskanzler reist diese Woche zum Europäischen Rat nach Brüssel, um die Haushaltsplanung der Europäischen Union zu beraten. Wir sind und bleiben dabei der größte Nettozahler in diesem Spiel. Und ja, es ist leider so, dass die politisch relevanten Entscheidungen in Deutschland auf europäischer Ebene getroffen werden. Haben wir durch Zoll- und Visafreiheit oder den einfachen Transfer von Geld deutliche Vorteile, werden diese durch die Nichteinhaltung anderer Absprachen wieder zunichte gemacht. Nehmen wir den Punkt der Migration. Hier muss es dringend Änderungen geben. Die Einhaltung der Dublin-Abkommen sind das Mindeste, was Sie, Herr Merz, verlangen müssen. Wir dürfen uns dabei nicht erpressen lassen. Unsere Gemeinden und Kommunen sind am Versorgungslimit. Die Qualität der Schulbildung leidet für die Einheimischen, aber auch für diejenigen, die hinzugekommen und nicht ausreichend unsere Sprache sprechen. Und nein, die Option, den Sprachunterricht weiter auszubauen, stehen nicht mehr. Die Limits sind erreicht und überschritten. Damit muss Schluss sein. Wir müssen die finanziellen Anreize in einer Form abschwächen, dass diese zum einen bezahlbar bleiben und weiterhin Erwerbsarbeit fördern. Unser Land verspricht soziale Gerechtigkeit. Die kann es aber nur für diejenigen geben, die auch aktiv mit ihrer Erwerbsarbeit dazu beitragen. Gehen wir weiter zum Punkt Asyl. Und hier müssen wir trennscharf zur Arbeits- oder Migration zum Zweck der Ausbildung argumentieren. Dieser Status Asyl wird auf Zeit verliehen und muss nach dem Wegfall der Bedrohungslage des Schutzgrundes auch enden. Das heißt, die betreffenden Personen verlassen Deutschland, und das konsequent. Das trifft auf die syrischen Flüchtlinge ebenso zu wie auf die ukrainischen, sobald der Krieg hoffentlich ein baldiges Ende findet. Und hier liegt der grundlegende Verständnisfehler seit 2015. Wir werden als Bundesrepublik Deutschland weder mehr geachtet noch von unseren europäischen Partnern unterstützt, wenn wir die Unionspolitik der offenen Sozialkassen weiter betreiben. Und deshalb, Herr Bundeskanzler, müssen Sie Ihrer Verantwortung für unser Land gerecht werden und diese Zustände beenden. Und dazu gehört auch die mittlerweile unendliche finanzielle und militärische Unterstützung der Ukraine, die wir uns als deutsche Steuerzahler nicht länger leisten können und die die Bürger auch nicht mehr leisten wollen. Sie haben uns in die Position einer Kriegspartei gebracht, was verheerende Folgen haben kann. Als Alternative für Deutschland stehen wir seit Anbeginn der neuen Kriege in Europa und Vorderasien konsequent für Deeskalation und Diplomatie als Grundlage für Frieden. Von dieser Position rücken wir nicht ab. Da können Sie lachen von der CDU. Für die Position werden wir von den Bürgern gewählt, im Unterschied zu Ihnen. Damit im Zusammenhang stehen die stetig steigenden Kraftstoffpreise, die sowohl unsere Unternehmen als auch die Privathaushalte belasten. Seit Jahren kaufen wir direkt oder indirekt Energieträger, Gas und Öl über Drittstaaten. Dazu kommt Fracking-Gas aus den Vereinigten Staaten. Alles das ist teuer und im Übrigen keinesfalls sauberer als Erdgas vom europäischen Kontinent. Wie, Herr Bundeskanzler, erklären Sie das den Bürgern, die tagtäglich ein Vielfaches an den Zapfsäulen zahlen, die Nebenkostennachzahlungen stemmen oder gar aufgrund der steigenden Energiekosten längst ihren Arbeitsplatz in der Industrie verloren haben? Und in diesem Zusammenhang möchte ich Donald Trumps Diesel-Deal nennen. Im Rahmen seiner Politik für die Bürger in den USA ist das verständlich, im Interesse der USA. Uns jedoch betrifft das nicht.
Und wir haben auch nichts davon. Wir sind stark genug, für uns selbst zu verhandeln. Wir können und müssen selbst Kontakte etablieren, um selbstverantwortlich und eigenständig bezahlbare Energie für unsere Bürger zu verhandeln. Das nennt man im Übrigen Souveränität. Nehmen wir sie uns endlich. Und Sie sollten auch nichts unversucht lassen, um die Lage für unser Land zu verbessern. Und ja, dabei muss man auch mal über seinen Schatten springen. Denn das Ganze muss sachlich und ohne ideologische Scheuklappen erfolgen. Herr Bundeskanzler, Ihre Vorgänger im Amt, Gerhard Schröder, verfügt über solche Zugänge. Stehen Sie mit ihm dazu in Verbindung, auf Augenhöhe vom Bundeskanzler zu Bundeskanzler. Machen Sie das, zielführende Gesprächskanäle zu etablieren. Das ist definitiv im deutschen Interesse. Da müssen Parteiinteressen zurückstehen. Die sind der Bundeskanzler Deutschlands und nicht der Union. Alles mündet in der Frage, wie können wir die Wettbewerbsfähigkeit Deutschlands und damit auch Europas steigern? Die Antwort lautet: durch die steuerliche Entlastung aller, die wertschöpfend arbeiten und die Senkung der Sozialversicherungsbeiträge für Unternehmen und Arbeitnehmer. Deutschland muss wieder attraktiv für Investitionen werden. Und dafür brauchen wir bezahlbare Energieversorgung, ebenso wie gute und friedliche Beziehungen zu allen Ländern in Europa. Wir fordern endlich günstige Energie, einen radikalen Bürokratieabbau, der nicht bloß angekündigt wird von Ihnen, Herr Bundeskanzler, und eine echte Reform der Sozialkassen. Lösen Sie sich aus den einseitigen Verbindlichkeiten gegenüber einzelnen Ländern und stehen Sie endlich verantwortungsvoll an der Seite Deutschlands und unserer Bürger. Vielen herzlichen Dank.

0: Für die SPD-Fraktion hat nun Herr Abgeordneter Dr. Matthias Mirsch das Wort. Bitte.
1: Frau Präsidentin, liebe Kolleginnen und Kollegen, Herr Kupala, wenn Sie dem Bundeskanzler unterstellen, er möge Menschen nicht, dann frage ich mich, wenn ich Ihre Ideologie, Ihre Programmatik angucke, wo ist eigentlich Ihre Menschenliebe? Wo ist Ihr Glauben an den Menschen? Und wenn Sie von sozialem Frieden sprechen, welche Programmatik haben Sie, die der Ausgrenzung, des Hasses, des spürbar ist, jedes Mal, wenn hier ein Vertreter Ihrer Partei redet? Sie sind die Partei der Spaltung und nicht des Zusammenhalts, meine Damen und Herren. Und deswegen will ich hier auch ganz deutlich sagen, nach der vergangenen Woche können wir hier nicht einfach zur Tagesordnung übergehen. In der letzten Woche ist das erste Mal ein Landtagspräsident einer Partei gewählt worden, die als gesichert rechtsextrem gilt. Dieser Vorgang darf sich nie wiederholen, liebe Kolleginnen und Kollegen. Und ich sage auch ganz deutlich, die AfD hat nicht die absolute Mehrheit in Sachsen-Anhalt. Deswegen ist es jetzt Aufgabe aller Demokratinnen und Demokraten, wirklich hier etwas entgegenzusetzen, liebe Kolleginnen und Kollegen. Und Sie haben eben wieder gezeigt, was Sie von Europa halten. Sie wollen auch hier spalten. Sie sind ein Handlanger Putins, der uns tagtäglich bereits jetzt schon angreift. Tun Sie doch nicht so, dass es hier irgendwie die Antwort Richtung Russland geben könnte, liebe Kolleginnen und Kollegen. Ja, die Zeiten sind sehr herausfordernd. Und wir haben als CDU, CSU und SPD diese Verantwortung in diesen Zeiten. Und deswegen will ich an dieser Stelle auch ganz deutlich hervorheben: Bärbel Baas hat in diesen schwierigen Zeiten Verantwortung getragen. Sie hat ein Ressort verantwortet, wo häufig Arbeitgeber und auch Gewerkschaften sich unversöhnlich gegenüberstehen. Sie hat diese Verantwortung übernommen und sie hat geliefert. Sie hat alles gegeben für dieses Ministeramt, und ich möchte ihr im Namen meiner Fraktion an dieser Stelle ganz, ganz herzlich danken. Sie hat im Übrigen auch immer absprachegemäß gehandelt. Und ich möchte das an dieser Stelle sagen, weil ich es aus engster Nähe kenne. Alle haben begrenzte Kräfte. Und was ich mir wünsche, ist, dass auch in solchen Situationen darüber nachgedacht wird, dass wir hier alle in diesem Raum Menschen sind. Ich möchte aber auch an dieser Stelle Alexander Schweizer beglückwünschen und ihm die volle Solidarität unserer Fraktion zusichern. Und ich sage auch an alle, die ein bisschen glauben, naja, jetzt wird das pragmatischer. Wir sind alle Pragmatiker. Aber wir sind, und Alexander Schweizer, auch überzeugte Sozialdemokratinnen und Sozialdemokraten. Und wir wissen, was in diesem Feld zur Disposition steht. Alexander, viel, viel Glück für dein Amt. Herr Bundeskanzler, Sie haben zu Recht hervorgehoben, dass es heute Abend und auch morgen um viel geht. Und deswegen kann ich Ihnen an dieser Stelle nur sagen, Sie haben unsere volle Unterstützung, wenn es um ein starkes Europa geht. Wir haben darüber ja auch in der Koalition schon diskutiert. Aber wenn man feststellt, dass Märkte nicht mehr fair sind, dass sie nicht frei sind, dann muss man als Europa auch dementsprechend handeln. Dann geht es um Local Content, dann geht es um eine Zollpolitik, dann geht es um Wehrhaftigkeit dieses wichtigen Kontinents, liebe Kolleginnen und Kollegen. Aber ich sage das, weil die kanadische Delegation heute hier ist. Es geht auch darum, wenn ein amerikanischer Präsident nicht mehr verlässlich ist, wenn die Welt auseinanderdriftet, dass wir wirklich auch als Europäer weitere Achsen auf dieser Welt ziehen. Das ist entscheidend. Und deswegen herzlich willkommen, liebe kanadischen Freundinnen und Freunde. Ja, und dann haben wir, ohne dass wir es abgesprochen haben, beide den Punkt Gerechtigkeit, auch ich in meinem Skript. Denn ich glaube, der Punkt Gerechtigkeit ist tatsächlich auch ein entscheidender Punkt für die Stabilität dieses Landes. Und ich finde es sehr spannend, wie teilweise jetzt darüber philosophiert wird, was in Deutschland zu tun ist und was man machen muss und wie das mit der Reformbereitschaft ist. All den Leuten, die ich lese, die Kommentatoren, die Expertinnen und Experten, ja, die sollen sich einbringen. Aber ich sage, Politik ist nicht die eigene Meinung durchsetzen, sondern Politik besteht daraus, dass wir miteinander um den besten Weg ringen und dass wir versuchen, auch die entsprechenden Lösungen zu finden. Und da sage ich, wir haben drei Parteien. Und CDU, CSU und SPD liegen in vielen Punkten weit auseinander, wenn es um die Frage von Gerechtigkeit geht. Und, Herr Bundeskanzler, das Thema Umverteilung, darüber diskutieren wir dann auch noch mal. Aber wir finden es schon gerecht, dass wir darüber reden müssen, dass wir zum Beispiel eine gerechtere Erbschaftssteuer brauchen. Das gehört auch zu unserer Programmatik dazu. Aber letztlich geht es jetzt in den nächsten Wochen und Monaten um einen Gerechtigkeitscheck bei zentralen Fragen, und ich will ein paar benennen. Sie haben eben schon den Punkt Rente angesprochen. Herr Bundeskanzler, wir haben mit dem Kommissionsbericht eine hervorragende Grundlage. Und wir führen in dieser Woche mit der Frühstartrente einen weiteren Mosaikstein einer zukunftsfähigen Rente ein. Aber, und da bin ich dann wieder bei dem Punkt Gerechtigkeit, wir müssen schon feststellen, wenn wir in den letzten Wochen auch hingehört haben, dass die Frage von Lebensleistung eine wesentliche Rolle spielen muss und dass wir die Frage, wie wir mit jemandem umgehen, der 45 Jahre lang gearbeitet hat, dass das für uns eine zentrale Frage bei den kommenden Beratungen sein wird, das steht fest, und das kann ich Ihnen hier auch einfach nur noch mal sagen. Und deswegen finde ich es richtig, dass Sie darauf hingewiesen haben, dass es Sinn macht, frühzeitig jetzt auch die Fraktionen und die Bundesländer einzuladen bzw. einzubinden, weil wir doch feststellen, dass sowohl bei der CDU wie bei der CSU und auch in der SPD die unterschiedlichen Aspekte jetzt beleuchtet werden. Insofern wünsche ich mir, dass tatsächlich die Fraktionen und die Bundesländer jetzt bereits einbezogen werden in diesen Prozess. Das verspricht wirklich Erfolg. Und liebe Kolleginnen und Kollegen, der zweite große Aspekt ist das Thema Pflege. Und da haben Sie heute im Kabinett die Pflegekommission beschlossen. Die wird jetzt sehr, sehr schnell arbeiten, weil die Dinge eigentlich auf dem Tisch liegen, noch mal sortiert werden müssen. Aber dann geht es um das, was für uns zentral ist, dass wir nicht nur Beiträge stabilisieren, sondern dass wir vor allen Dingen auch an die Strukturen gehen. Und hier ist jetzt auch der Auftrag mit in der Kommission enthalten, dass wir sehr wohl uns das angucken, wie wir zum Beispiel Kosten deckeln können, wie wir das Nebeneinander zwischen privat und gesetzlich gerechter gestalten können. Das sind für uns Gerechtigkeitsfragen, die auf die Tagesordnung im Bereich Pflege gehören, liebe Kolleginnen und Kollegen. Ja, und Gerechtigkeit fängt auch beim Haushalt an. Und den werden wir jetzt in den nächsten Wochen miteinander diskutieren. Und hier will ich ganz klar sagen, für uns steht fest, wir brauchen einen verfassungsgemäßen Haushalt. Ein Haushalt, der auch natürlich die Einnahmesituation mit berücksichtigt. Hier können wir über die unterschiedlichsten Dinge noch diskutieren, aber ich will auch hier sagen, das, was wir heute im Kabinett hatten, zum Beispiel die Zuckersteuer, ist eine Lenkungssteuer, wo es nicht nur um Haushalt geht. Damit wollen wir die Beiträge in der gesetzlichen Gesundheitsversorgung sichern und stabilisieren. Sondern es geht auch darum, Dinge wirklich zu lenken, weil wir sehen, dass der Zuckergehalt ein Riesenproblem für diese Gesellschaft ist und dem Gesundheitssystem wirklich Milliarden kostet. Insofern müssen wir dagegen steuern, liebe Kolleginnen und Kollegen. Und dass wir die Tabaksteuer in dieser Woche erheben, geht genauso in diese Richtung. Aber genauso müssen wir in diesem Haushalt auch noch darüber diskutieren, über die Fragen, die auch den gesellschaftlichen Zusammenhalt natürlich betreffen. Die Themen Wohngeld, die Themen Unterhaltsvorschuss, das Thema Elterngeld. Und ich sage ganz bewusst auch, weil es hier um Europa geht, Es geht nicht nur an der Stelle um die Sicherung eines gemeinsamen Europas. Wir müssen auch global denken im Haushalt. Es geht um wirtschaftliche Zusammenarbeit, die über Europa hinausgeht. Auch da werden wir Sozialdemokratinnen und Sozialdemokraten darauf achten, liebe Kolleginnen und Kollegen. Großen Strich. Wir haben enorme Herausforderungen in dieser Zeit. Und diese Herausforderungen werden nicht bewältigt werden können, indem man zum Nationalstaat zurückgeht. Die Antwort ist Europa, die Antwort sind Achsen des Guten und die Antwort ist auch, dass wir in die Zukunft investieren. Liebe Kolleginnen und Kollegen, wir haben in dieser Koalition viele Dinge angegangen. Wir haben einen Investitionsbooster geschaffen, wir haben Entlastung bei den Netzentgelten hergestellt, wir haben eine gemeinsame europäische Asylpolitik verabschiedet, wir haben einen Industriestrompreis eingeführt. Wir haben ein Sondervermögen eingeführt, was jetzt dazu führt, dass die deutsche Wirtschaft zum Glück ganz vorsichtig, aber sie wächst. Und das sind Signale, die wir in diesen Zeiten brauchen. Liebe Kolleginnen und Kollegen, lieber Herr Bundeskanzler, Sie haben unsere Unterstützung, wenn Sie heute und morgen für ein starkes Europa in dieser unsicheren Welt sorgen. Vielen, vielen Dank für Ihre Aufmerksamkeit.
0: Für die Fraktion Bündnis 90 Die Grünen hat nun Frau Britta Hasselmann das Wort. Bitte.
2: Sehr geehrte Frau Präsidentin, meine Damen und Herren! Es geht um unser Land, es geht um den Zusammenhalt, es geht um unsere Sicherheit, es geht um die Bewahrung der Lebensgrundlagen, um sichere Jobs, es geht um so vieles, was Zukunft von Menschen ausmacht, die hier leben. Und, meine Damen und Herren, Herr Bundeskanzler, nur noch 10% der Befragten sind mit der Arbeit der Bundesregierung und des Kanzlers zufrieden und trauen ihnen wirklich zu, hier Veränderungen zu bewirken. Sie, Herr Merz, führen eine Koalition an aus CDU, CSU und SPD, die keine Kraft und keine Vision ausstrahlt. Und das ist der Grund, weshalb die Zuversicht und das Vertrauen in Sie minütlich sinkt. Jede noch so notwendige Reform ist längst zu einem Synonym für Kürzung geworden. Und da füllt sich eben der Begriff von Gerechtigkeit aus Ihrer Rede nicht. Die Menschen haben das Zutrauen verloren, dass dieser Ausspruch, wir kümmern uns um die Gerechtigkeit, auch irgendwas mit Ihrem konkreten Leben zu tun hat. Fragen Sie eine Alleinerziehende, wie das, was Sie gerade gesagt haben, so ganz allgemein über Gerechtigkeit auf Sie wirkt. Ich denke, die fühlt sich nicht angesprochen, meine Damen und Herren. Viele Menschen haben doch die Sorge, dass auch das nächste Regierungsvorhaben statt Entlastung wieder neue Belastung bringt. Sie erreichen mit dieser Aufzählung, Matthias Mirsch, niemanden mehr, was Sie alles gemacht haben. Das hört sich an wie ein Katalog, aber es kommt nicht an bei den Menschen. Und darum müssen Sie sich kümmern. Das ist im Kern Ihr Problem. Warum gelingt es weder Ihnen, Herr Merz, noch Lars Klingbeil als Vizekanzler, ein Gefühl zu vermitteln, wir alle, wir packen das in diesem Land. Die Ausgangslage ist schwierig, die Herausforderung groß, aber seien wir zuversichtlich. Wenn dieses Land, wenn die Bürgerinnen und Bürger zusammenhalten, dann können wir viel bewegen. Warum muss Jürgen Klopp eine solche Rede halten und nicht Sie? Dem nimmt jeder das sofort ab. Und das ist doch eins der zentralen Probleme in diesem Land, meine Damen und Herren. Wie ist es denn mit der Gesundheit, der Pflege, der Rente? Nirgendwo wirklich strukturelle Ansätze für Veränderung, Klimaschutz, Erneuerung in Infrastruktur und zusätzliche Investitionen. Wo bleibt denn die zusätzliche Investition, sodass es auch spürbar ist für jede und jeden im Alltag? Ich finde, jede Sachfrage wird doch bei Ihnen gerade zur Überlebensfrage. Und das führen Sie jeden Tag den Menschen auch noch vor, weil Sie praktizieren das. jeden Tag aufs Neue, anstatt darüber nachzudenken, wie können wir die Herzen der Menschen bewegen, damit sie alle ein Wir-Gefühl, ein Gefühl von Zusammenhalt und dass sie Stärke entwickeln kann in diesem Land, auch wirklich ergibt. Das kommt nicht rüber. Und das hat was mit Ihnen zu tun. Das hat was mit dieser Koalition zu tun. Und ich finde, da brauchen wir auch keine Überlegung über den Liebling der Nation, den Sie nicht sein wollen. Sie würden ihn auch nie werden, aber es geht auch gar nicht um Sie. Es geht um die Menschen im Land. Und es geht darum, dass die eine bessere Politik verdient haben. Und es geht darum, dass, wenn wir schon über Generationengerechtigkeit reden, das auch mit Leben gefüllt ist. Die künftigen Generationen haben nämlich ein Recht darauf, dass wir ihnen einen Planeten hinterlassen, auf dem sie leben können. Das hat auch was mit der Bewahrung der Lebensgrundlagen zu tun, meine Damen und Herren. Das heißt, es reicht nicht, starke Begriffe zu setzen oder versuchen, sie öffentlich zu implementieren. Schöpferische Kraftanstrengung. Ich wäre sofort dabei, wenn es nur einen Funken davon gäbe, meine Damen und Herren. Das sagt sich in der Rede so daher, aber es kommt halt nicht über in dem, was Sie politisch machen. Wissen Sie, wir sind sehr nachdenklich als Bündnis 90 Die Grünen, gerade nach den Wahlen in Sachsen-Anhalt. Und ich hätte mir gewünscht, Herr Merz, dass auch Sie heute den 1,2 Millionen Menschen in Sachsen-Anhalt einmal eine zuversichtliche Botschaft gegeben hätten. Den Menschen, die sich nämlich sorgen, nachdem ein Landtagspräsident der AfD gewählt wird, ob sie vielleicht im Dezember mit einem Ministerpräsidenten der AfD konfrontiert werden. Einmal ein paar ermutigende Worte in Richtung der Menschen in Sachsen-Anhalt. Das sind nämlich 1,2 Millionen, die die AfD nicht gewählt haben. Und die sind getragen von Sorgen und Nöten. Warum keine direkte Ansprache an die? Ich erwarte von Ihnen und von Ihrer CDU, dass eins mal klar ist, dass mit keiner einzigen CDU-Stimme im Dezember ein Ministerpräsident der AfD ins Amt gewählt wird. Und, meine Damen und Herren, bei der Frage von Zusammenhalt und der Stärkung eben jenes Zusammenhalts, ja, alle spüren das doch. Es gibt Zerfallserscheinungen in Ihrer Koalition, gegenseitige Vorwürfe, diese ständige sichtliche Ermüdung und dazu die Kälte. Das führt am Ende nicht dazu, dass alle sich getragen fühlen und miteinander gemeinsam etwas tun wollen. Und das brauchen wir auch mit Blick auf Europa, meine Damen und Herren. Denn Europa ist doch die Stärke unseres Kontinents, gerade auch als Antwort auf Russland und auf China und die Aggressivität, mit denen diese Länder vorgehen und die Unberechenbarkeit der USA. Wir brauchen eine klare Haltung, wenn es um Europa geht. Und was für Europa gut ist, ist doch auch für uns in Deutschland gut. Mit der Grundhaltung müssen wir daran gehen. Und da kann ich Ihre Haltung auch nicht verstehen. Sie sagten neulich, keinen neuen Finanzrahmen zu haben, ist für Deutschland die finanziell mit Abstand günstigste Lösung. Sorry, wie kann ein Kanzler so etwas sagen? Was ist das für ein Signal an Europa? Diese Haltung sprengt Europa, meine Damen und Herren. Wenn Sie zu allem nur Nein sagen, auch mit Blick auf den mittelfristigen Finanzrahmen und auf die Haushaltsverhandlungen und sogar mit einem Scheitern der Verhandlungen drohen als deutscher Kanzler, die wir auf Europa so angewiesen sind und Europa leben, spielen Sie mit dem Feuer und gefährden Europas Zukunftsfähigkeit, meine Damen und Herren. Das darf nicht passieren. Die Sicherheit und die Souveränität Europas, die erfordern doch einen realistischen Haushalt. Und die Zukunft Europas braucht Investitionen. Das wissen doch alle. Das heißt, die Stärkung Europas muss das Ergebnis dieser Haushaltsplanberatung in der EU sein und nicht ihre Schwächung. Und da will ich Sie nicht an der Spitze derer sehen, die hier für eine Schwächung sorgen, sondern für eine Stärkung. Europa ist unser großes Freiheits- und Friedensversprechen. In einer so regellosen und gewaltsamen Welt. Europa bietet unseren Kindern Chancen und Sicherheit, die kein Land in Europa für sich alleine hat. Und deshalb dafür mit Unterstützung und Leidenschaft zu werben, darum geht es, gerade in diesen Zeiten, meine Damen und Herren. Vielen Dank.
3: Das Wort darf ich erteilen Thorsten Frei für die CDU-CSU-Fraktion.
4: Sehr geehrter Herr Präsident, liebe Kolleginnen und Kollegen! Vor wenigen Tagen haben wir den Tag der Deutschen Einheit gefeiert. Ein Festtag für uns Deutsche, aber auch ein Festtag für uns Europäer. Weil der Tag der Deutschen Einheit und die Deutsche Einheit auch die Grundlage und Voraussetzung eines Einigungsprozesses in Europa auf unserem Kontinent ist. Und deswegen scheint es mir, einen Tag vor dem Europäischen Rat entscheidend zu sein, noch einmal darauf hinzuweisen, was Europa für uns ist. Europa ist für uns ein Friedensprojekt, ein Freiheitsprojekt und ein Wohlstandsprojekt. Darum geht es, liebe Kolleginnen und Kollegen. Und wenn wir uns anschauen, im Jahr 1989 hat Francis Fukuyama die Frage gestellt, ist das Ende der Geschichte? Ist es der endgültige Sieg des liberalen Westens, der Demokratie, der Marktwirtschaft, der Freiheit auch des Einzelnen? Und heute wissen wir, nichts ist selbstverständlich. 1990 haben wir geglaubt, dass wir Frieden geschlossen haben hier in Europa. Heute wissen wir, nichts ist selbstverständlich. Russland hat die Friedens- und Freiheitsordnung Europas angegriffen. Zuerst in der Ukraine und dann auch bei uns und in ganz Europa. Das ist wichtig zu verstehen. Es geht um mehr als die Ukraine. Es geht um die Friedens- und Freiheitsordnung in Europa insgesamt. Und wir spüren das doch. Es sind ja nicht nur die sogenannten hybriden Angriffe jeden Tag. Was war denn das eigentlich am Flughafen Halle-Leipzig? Das war doch gar nicht hybrid, das war echt. Das ist ein Angriff auch auf uns. Das ist ein Angriff auf unsere Art zu leben. Das ist ein Angriff auf unsere Freiheit. Das ist ein Angriff auf unseren Wohlstand. Und dagegen müssen wir auch klar uns zu positionieren. Und das tut diese Bundesregierung, indem wir klar machen, worum es geht. Um Freiheit, um Frieden, um Sicherheit und um Souveränität. Und ich kann das sogar aus der Gründungsgeschichte meiner eigenen Partei ablesen. Wenn ich mir anschaue, was die Grundlagen waren, gegen Gewalt, gegen Totalitarismus, gegen Unterdrückung, für die Freiheit. Es war der erste Bundeskanzler der Bundesrepublik Deutschland, Konrad Adenauer, der das in die Worte gefasst hat. Wir wählen die Freiheit. Und vor diesem Hintergrund muss man die Frage stellen, was das denn eigentlich heute für uns bedeutet. Welche Art von Patrioten möchten Sie von der AfD beispielsweise sein? Sie gerieren sich immer so, als ob Sie ein altes, ein vermeintlich besseres Deutschland repräsentieren würden. Aber dem ist nicht so. Dem muss man, Herr Chrupalla, auch gegenüber Ihrer Rede ganz klar widersprechen. Denn wenn ich mir anschaue, wie sich die Staatsmänner Konrad Adenauer und Helmut Kohl positioniert haben. Immer auf der richtigen Seite der Geschichte. Und deswegen frage ich Sie, auf welcher Seite stehen Sie? Was wählen Sie? Deutschland oder Putin? Das ist der Ausdruck Ihrer Rede, Und deshalb ist es wirklich etwas kategorial anderes, unterschiedliches. Und deswegen stehen wir für völlig unterschiedliche Zielrichtungen unserer Politik. Das ist in Ihrer Rede noch einmal sehr, sehr deutlich geworden. Und deswegen, liebe Kolleginnen und Kollegen, es geht um die Ukraine, aber es geht um viel mehr als das. Es geht um die Freiheits- und Friedensordnung auf unserem Kontinent. Und es setzt voraus, dass man diese Interessen konsequent vertritt. Und ich möchte mich ausdrücklich beim Bundeskanzler und der Bundesregierung bedanken, dass sie das mit großer Konsequenz machen. Das ist eine Stärkung der Souveränität Europas, liebe Kolleginnen und Kollegen. Und wer für eine solche souveräne Politik streitet, der weiß natürlich auch, dass Souveränität wirtschaftliche Stärke voraussetzt. Das ist die Grundvoraussetzung für unsere Politik und unsere Arbeit. Und deshalb müssen wir auch alles daran ausrichten, in Deutschland wie in Europa, dass wir die wirtschaftliche Wettbewerbsfähigkeit des Landes und des Kontinents stärken, um genau die Voraussetzungen zu schaffen, damit wir das Schicksal selbst in die Hand nehmen können für unsere Freiheit, unsere Sicherheit, für unseren Frieden und unsere Zukunft. Und liebe Kolleginnen und Kollegen, das haushalterische und finanzpolitische Solidität in engem Zusammenhang mit wirtschaftlicher Stärke steht. Das wissen wir. Es ist nicht die alleinige, aber es ist eine wesentliche Voraussetzung. Und auch das wird in dieser Woche in Brüssel verhandelt, wenn es um den mittelfristigen Finanzrahmen von 2028 bis 2034 geht. Und das will ich für unsere Fraktion an dieser Stelle schon sagen. Es kommt in Brüssel genauso wie in Deutschland und auf allen Ebenen unseres Staates darauf an, dass wir die Prioritäten richtig setzen. Es ist die eigentliche Aufgabe von Politik, die größte Herausforderung, die wir haben, begrenzte Mittel auf ein kompliziertes Zielfeld zu orientieren und die richtigen Entscheidungen zu treffen. Und deshalb muss ich ganz klar sagen, dass die Erhöhung des Finanzrahmens in der Europäischen Union von 1,2 Billionen heute auf etwa 2 Billionen in der Zukunft etwas ist, was wir nicht akzeptieren und mittragen können. Es ist notwendig, dass wir auch in Brüssel priorisieren.

ähnliche Probleme haben wie in Deutschland auch. Es geht um wirtschaftliche Stärke, und wirtschaftliche Stärke ergibt sich aus der Wettbewerbsfähigkeit, aus der preislichen Wettbewerbsfähigkeit andererseits und der Wettbewerbsfähigkeit im Hinblick auf Innovation, auf Forschung, auf Technologie, auf Zukunft gewinnen. Und wenn ich an Europa denke, dann denke ich an Chancen und Möglichkeiten. Dann denke ich an einen Raum für Ideen. Und deshalb glaube ich, sind wir richtig orientiert, wenn wir den auch nutzen. Und wenn wir an den mittelfristigen Finanzrahmen denken, eben auch daran denken, dass ein Haushalt nichts anderes ist als in Zahlen geronnene Politik. Das ist die Marschrichtung in die Zukunft. Und deshalb muss die auf Wettbewerbsfähigkeit ausgerichtet sein. Das muss das Ziel unserer Politik sein. Und dann stellt sich am Ende, verbunden mit einem effizienten Staat, der auf Deregulierung setzt, der darauf setzt, den Menschen keine Prügel zwischen die Beine zu werfen, sondern Möglichkeiten zu eröffnen, dass das gerade das ist, was am Ende auch dazu führt, dass Menschen sich bei uns nicht nur wohlfühlen, sondern dass sie sagen, wir können gemeinsam Wachstum schaffen. Und vor allen Dingen, ich kann mir ein Leben leisten, in dem ich die normalen Kosten des Tages auch bezahlen kann. Und ich kann mir ein Leben leisten, in dem es auch möglich ist, Wohlstand wieder aufzubauen. Das ist der Rahmen, um den wir uns bemühen müssen. Und das gilt für Deutschland genauso wie für Europa. Meine lieben Kolleginnen und Kollegen, lassen Sie mich zuletzt noch darauf hinweisen, dass natürlich ein Europäischer Rat und das Zusammenbringen der unterschiedlichen Interessen in Europa immer eine große Herausforderung ist. Und natürlich wird es jetzt die nächsten zwei Tage in Brüssel um schwierige Fragen gehen, um die Sicherheit unseres Kontinents, um die Unterstützung für die Ukraine, um die Wettbewerbsfähigkeit Europas und vieles andere mehr. Und ich glaube, in diesem Zusammenhang ist es wichtig, dass bei all diesen Sachfragen, wo man mit guten Gründen unterschiedliche Positionen vertreten kann, es schon auch etwas gibt, was unser Europa im Innersten zusammenhält. Und das ist das Bewusstsein, dass wir Freiheit, dass wir Frieden, Demokratie, Rechtsstaatlichkeit und vor allen Dingen die Würde des Menschen in den Mittelpunkt rücken. Und zur Würde des Menschen gehört auch, dass jüdisches Leben gefahrlos möglich ist, dass Antisemitismus in unserer Gesellschaft keinen Platz hat und dass das Existenzrecht Israels unbestritten bleibt. Das gehört zur Menschenwürde dazu, das gehört zur Grundlage Deutschlands und Europas dazu. Und deshalb, das will ich ganz offen sagen, habe ich die Nachrichten vom gestrigen Abend aus Berlin anbelangt schon auch mit einer gewissen Beruhigung aufgenommen. Nämlich ein Stück weit auch innezuhalten, was da passiert. Meine lieben Kolleginnen und Kollegen, wenn wir in Berlin eine Situation haben, wo drei Parteien eine Koalition bilden wollen, und die Partei, die den oder die regierende Bürgermeisterin in dieser Stadt stellt, letztlich in vier Verhandlungsrunden dazu gebracht werden muss, einzugestehen, dass Antisemitismus falsch ist, dann ist es etwas, was keine Verhandlungsgrundlage sein kann. Das kann auch nicht das Ergebnis von Gesprächen sein, sondern das muss für jede Partei in diesem Parlament eine Selbstverständlichkeit sein, dass Antisemitismus keinen Platz in unserer Gesellschaft hat. Und ich will das an dieser Stelle einfach auch noch mal sagen, weil diese Stadt hat schon viele große Bürgermeister gehabt. Aber ich denke in dieser Situation vor allen Dingen auch an Ernst Reuter, der in diesen Tagen vor ziemlich genau 78 Jahren nur wenige Meter hier vom Reichstag entfernt diese berühmten Worte gesagt hat, Völker dieser Welt, schaut auf diese Stadt. Und er hat damit auch die bedrohte Freiheit gemeint. Wer heute auf diese Stadt schaut, der muss die bedrohte Freiheit für Jüdinnen und Juden auch sehen. Und weil das nicht für sich alleine steht, sondern auch ein Seismograph für den Zustand unserer Gesellschaft ist, müssen wir da ganz klar sein.
Am Ende gibt es etwas, was unsere Gesellschaft im

0: Innersten zusammenhält. Und das ist die Würde des Menschen. Und das ist auch die Würde derer, die jüdischen Glaubens in unserem Land leben. Das ist eine Bereicherung für unser Land. Sie verdienen Schutz und Sicherheit. Und das muss eine Selbstverständlichkeit unter Demokraten sein. Das ist nicht nur in Berlin, das ist auch in Deutschland und in Europa entscheidend. Herzlichen Dank.
1: Das Wort erhält für die Fraktion Die Linke Sören Pellmann.
2: Sehr geehrter Herr Präsident, liebe Kolleginnen und Kollegen, sehr geehrter Herr Merz. Vor ein paar Tagen hat mir eine Kollegin aus meinem Wahlkreis in Leipzig, eine Lehrerin, ihren schulischen Alltag geschildert. Während im Winter die Kinder in Jacken im Klassenraum sitzen, weil die Heizung nicht funktioniert, halten sie es im Sommer vor Hitze kaum aus. Als wäre das nicht unzumutbar genug, wird auch darüber geklagt, dass viele der Toiletten in ihrer Schule nicht mehr nutzbar, weil gesperrt sind. Diese Kinder, sagt sie, spüren ganz genau, was das bedeutet. Ihre Bedürfnisse sind augenscheinlich nicht viel wert. Und das muss sich ändern, liebe Kolleginnen und Kollegen. Solche Zustände, meine Damen und Herren, sind wie eine Nachricht, die Sie jeden Tag an unsere junge Generation senden. Sie entstammen politischen Weichenstellungen. Diese haben mit falschen Schwerpunkten ihrer Politik zu tun. Ich will daher heute mal etwas anders meine Rede beginnen. Wo könnte unser Land im Jahr 2040 stehen, wenn wir ab heute mal etwas anders, grundsätzlich anders machen würden? Die Kinder aus dieser Grundschulklasse wären dann Anfang 20. Sie hätten wenigstens irgendwann in Räumen gelernt, in denen man gerne lernt. Sie fänden eine bezahlbare Wohnung. Sie fänden vielleicht einen Arbeitsplatz in einem Werk, das auch 2040 noch produziert, weil wir den Umbau rechtzeitig organisiert haben, liebe Kolleginnen und Kollegen. Und diese Kinder hätten keine Angst vor Armut, vor Krankheit oder vor Wohnungsnot. Dafür steht unser Jahrzehntprogramm, ein verbindlicher Plan über 10 Jahre für mehr Wohnungen, für Schulen, für Verkehr und für gute Arbeit. Und, liebe Kolleginnen und Kollegen, das Geld dafür ist da. Wenn ja, wenn endlich auch die großen Vermögen ihren entsprechenden Beitrag leisten würden. Mit Ihrer Politik wird das allerdings nichts. Sie, Herr Merz, legen mit Ihrer Koalition lieber die Axt weiter an unseren Sozialstaat an. Wir als Die Linke wollen hingegen soziale Sicherheit und soziale Gerechtigkeit auch für die Zukunft. Ein Blick in Ihre Haushaltsplanung, in die Perspektivplanung zeigt, bald fließt jeder dritte Euro in Militarisierung und Aufrüstung. Jeder dritte Euro. Nicht in Schulen, nicht in Wohnungen, nicht in die Pflege. Ich erinnere Sie an meine Rede zum Haushalt hier von diesem Punkt aus. Dort hatte ich Ihnen das vorgerechnet. Hochrüstung und Aufrüstung ist der schlechteste volkswirtschaftliche Bringer. Staatliche Geldausgabe. Sie bringen keine Sicherheit und den meisten Menschen überhaupt nichts. Aber nicht nur ich habe Ihnen das gesagt, Sie haben es auch von anderen erzählt und gehört, sondern auch von denen, auf die Sie vielleicht mehr hören als auf die Linke. Sie haben aber weder etwas gelernt, noch etwas an der falschen Richtung Ihrer Politik geändert. Whatever it takes, whatever you take it from the wrong side. Mit welcher Unbarmherzigkeit Sie mit dem Rotstift, und das klang heute auch in Ihrer Erklärung an, über die Schwächsten herfallen, zeigt der Entwurf der Pflegereform, den Sie am 30. September durchs Kabinett gejagt haben. Massive Einsparungen bei Verhinderungs- und Kurzzeitpflege drohen. Auch bei den Pflegegraden sind Änderungen und keine Verbesserungen geplant. Natürlich zum Nachteil der Pflegebedürftigen und insbesondere zum Nachteil der pflegenden Angehörigen. Auch da sagen wir ganz klar Stopp. Dieser Bundesregierung kann ich, und das sage ich Ihnen auch wiederum als Lehrer, nur ein schlechtes Zeugnis ausstellen, nämlich ein Armutszeugnis. Bei der Rente planen Sie nach demselben Muster. Renteneintrittsalter ab 2032 weiter rauf, Rente mit 63 einfach so weg. Eine Umfrage unter Verdi-Mitgliedern, lieber Koalitionspartner SPD, sagt übrigens, 83% der Verdi-Beschäftigten lehnen genau diese Pläne der Bundesregierung ab. Und da sage ich, die Linke haben Sie an Ihrer Seite. Denn jede Erhöhung des Renteneintrittsalters ist nichts anderes als eine Rentenkürzung durch die Hintertür. Und das darf nicht sein. Sie halten das Rentenniveau in Deutschland mit großer Mühe bei 48% aufrecht. Im europäischen Vergleich stehen Sie da überhaupt nicht gut da. Erzählen Sie daher nichts von Alternativlosigkeiten. Die linke Alternative heißt 53% Rentenniveau und alle zahlen ein. Auch Sie. Herr Merz, obwohl Sie von rechts gerade gerupft werden, machen Sie nach links Vorhaltung. Auch heute wieder gehört, Herr Frey hat da in diesen Kanon eingestimmt. Sie fordern, SPD und Grüne sollen die Gespräche mit der Linken in Berlin beenden. Sie nennen uns eine, ich zitiere, linksradikale Partei. Aber in welcher Zeit leben wir? Ihre Parteifreunde in Sachsen-Anhalt haben den ersten rechtsextremen Parlamentspräsidenten seit Hermann Göring mitermöglicht. Das gehört zur Wahrheit genauso dazu. Und von denen tönte es zuvor, niemand habe die Absicht, eine Brandmauer einzureißen. Nun, nach dem Ergebnis von nur 5 Enthaltungen, weil Grundkurs Mathe scheint irgendwie nicht so erfolgreich gewesen zu sein, in Magdeburg sollten Sie sich Ihre Reden und Ihre Hufeisentheorie gegen demokratische Parteien, wie insbesondere der Linken, deutlich enthalten. Wir wollen ohne Wenn und Aber im Interesse der Mehrheit der Menschen Politik demokratisch gestalten. Und im Gegensatz zu Ihnen können wir das in Berlin auch. Sie sind raus. Und ich sage es noch mal sehr deutlich. Die Linke steht klar und fest gegen jeden Rechtsextremismus, Herr Frey, und auch gegen jeden Antisemitismus. Ohne Wenn und Aber. Punkt. Morgen, Herr Merz, werden Sie auch in Brüssel anlässlich Ihrer Rede zur Wettbewerbsfähigkeit die antisoziale Axt weiter schwingen. 20 Organisationen haben einen Aufruf an Ihre Regierung geschickt, vom BDI über den DGB, Jugend-, Umwelt- und Verbraucherverbände. Diese fordern einen EU-Haushalt ambitioniert und handlungsfähig, zukunftsgewandt. Sie hingegen weisen den jüngsten Haushaltsvorschlag der Ratspräsidentschaft als keine Grundlage für eine Einigung zurück. Wenn sich BDI und DGB schon einig sind und nur der Bundeskanzler bremst, dann sollte Ihnen das doch endlich zu denken geben, liebe Kolleginnen und Kollegen. Denn die Unterzeichner genau dieses Aufrufes, Sie haben recht. Europa muss handlungsfähig werden. Entscheidend ist aber, wofür fließt denn das Geld in Europa? Am besten sollte es in Industrie, in Forschung, in gute Arbeit und in den sozialen Zusammenhalt, nicht aber in die Aufrüstung investiert werden. Und Europa wird unabhängig oder unabhängiger, wenn es selbst investiert, wenn es selbst produziert, selbst forscht. Aber wichtig ist, dass das gekoppelt ist. Es ist gekoppelt an eine Tarifbindung, an eine Mitbestimmung und eine regionale Wertschöpfung, nicht durch Protektionismus, liebe Kolleginnen und Kollegen. Ihre Parteikollegin von der Leyen treibt die sogenannte EU-Income Rate voran, also eine 28. Rechtsform neben 27 nationalen Systemen. In Wahrheit ist das ein Einfallstor ausschließlich für Sozialdumping. Das lehnen wir als Linke ab. Denn was hat das zur Folge? Unternehmerinnen und Unternehmer suchen sich genau den Rechtsraum mit den niedrigsten Arbeitsstandards heraus. Wir sagen klar, Mitbestimmung europaweit schützen. Nach oben, nicht nach unten. Was passiert aber, wenn Europa industriell nicht handlungsfähig ist? Das sehen wir gerade bei Volkswagen. Die Beschäftigten haben ihren Teil längst dazu beigetragen. Sie haben Zugeständnisse gemacht. Auf Lohnerhöhungen verzichtet und den Abbau zehntausender Stellen in Kauf genommen. Jetzt bricht der Absatz in China weg. Und was macht der Vorstand? Er kündigt Tarifverträge und verlangt weitere Kostensenkungen. In Harzgerode steht das Zulieferwerk Bohai vor dem Aus. 550 Menschen verlieren ihre Arbeit. In Zerbst hat der Zulieferer KMB Insolvenz angemeldet. Weitere 230 Arbeitsplätze weg. Dahinter stehen Familien, Handwerksbetriebe, ganze Gemeinden. Und zugleich hat Volkswagen von 2024 bis 2026 rund 10,3 Milliarden Euro an seine Aktionäre ausgeschüttet. Unten weggekürzt, oben ausschütten. Das geht so nicht. Und Herr Porsche, Herr Piech, Ihre Familie oder Ihre Familien kontrollieren über die Porsche SE die Mehrheit der Stimmrechte bei Volkswagen. Sie sind nicht Außenstehende, die wir um Hilfe bitten. Sie stehen selbst in der Verantwortung. Eigentum verpflichtet. Nicht nur die anderen. Auch Sie, Herr Porsche. Auch Sie, Herr Piech. Deshalb fordern wir erstens ein Dividendenmoratorium. Die Ausschüttungen 2027 und 2028 werden ausgesetzt und gebunden an verbindliche Investitionen, Beschäftigungszusagen und eine Mitentscheidung der Beschäftigten. Zweitens fordern wir von der Bundesregierung ein Jobsicherungsgesetz. Die Zukunft der Beschäftigten darf uns nicht egal sein. Eine Kürzungs- und Umverteilungspolitik für wenige Profiteure zulasten der übergroßen Mehrheit in diesem Land geht so nicht. Sie stehen mit Ihrer Regierung für die Axt am Sozialstaat in Berlin, in Brüssel und in Wolfsburg. Wir stehen weiter an der Seite der Beschäftigten und der Betroffenen für eine bessere Zukunft für Schule, Arbeit, Wohnen, Rente und Pflege. Vielen Dank.
1: Für die SPD-Fraktion hören wir Simtje Möller.
3: Sehr geehrter Herr Präsident, sehr geehrter Herr Bundeskanzler, verehrte Kolleginnen und Kollegen! Die bisherige Weltordnung droht zu zerfallen und mit ihr die internationalen Institutionen, in der sich die regelbasierte Welt manifestiert und die gleichzeitig ein Garant für die Gültigkeit des Völkerrechts sind. Kolleginnen und Kollegen, wir bewegen uns in einer dunklen Zeit, in der Prinzipienlosigkeit, Eigensucht, Krieg, Gewalt um sich greifen, in der Gefahren auftauchen, von denen wir dachten, dass wir sie längst überwunden hätten. Gewissermaßen eine Zeit des Kannibalismus, in der die Stärkeren sich über die Schwächeren erheben und sich mit Gewalt das nehmen, was sie haben wollen: Menschen, Land, Ressourcen. Dieselben, die gleichzeitig die Institutionen abzuschaffen suchen, die Individuen und Staaten für Straftaten zur Rechenschaft ziehen und internationale Regeln durchsetzen können. Es sind wilde Kerle, die unsere Welt nach ihren Regeln und zu ihrem ganz persönlichen Vorteil zu beherrschen suchen. Und in dieser wüsten Zeit braucht es doch klare Überzeugung, Freiheit, Gleichheit, internationale Solidarität, Prinzipien wie die allgemeinen universellen Menschenrechte, aber auch solche Prinzipien, die auf Interessensausgleich und Kooperation setzen und die den Frieden erhalten, um überhaupt bestehen zu wollen. Und es braucht Freunde und Partner, mit denen zusammen man sich in dieser dunklen Zeit behauptet. Alleine sind wir auf uns alleine gestellt. Prinzipien geleitet und zusammen mit unseren Freunden und Partnern kommen wir durch diese dunkle Zeit. Denn nichts mehr und nichts weniger als die Zukunft und der Frieden auf unserem Kontinent stehen auf dem Spiel. Gegen die wilden Kerle setzen wir europäischen Zusammenhalt und Entschiedenheit. Verehrte Kolleginnen und Kollegen, sehr geehrter Herr Bundeskanzler, es liegen große Aufgaben vor Ihnen und dem Europäischen Rat. Wie kann für die weitere Unterstützung für die Ukraine gesorgt werden? Wie schützen wir unseren eigenen Wirtschaftsstandort gegenüber China, das unsere Industrie vor existenzielle Herausforderungen stellt? Und es wird ein Haushalt gefunden werden, der die Entwicklung der Regionen genauso in den Blick nimmt wie die Wahrung des Wirtschafts- und Forschungsstandortes und der gleichzeitig angesichts der anhaltenden Bedrohung von außen für Sicherheit und Widerstandsfähigkeit in Streitkräften, Industrie und Versorgung, aber ebenso in den Köpfen und Herzen all unserer Menschen sorgen muss. Dass wir damit nicht besonders erfolgreich sind, zeigt sich gerade heute. Nach dem erschreckenden Wahlergebnis in Sachsen-Anhalt und dem Dammbruch mit der Wahl von zwei Rechtsextremen ins Landtagspräsidium zeigen die AfD und BSW heute das hässliche Gesicht ihrer Politik. Ihr erster Antrag ist nicht ein Antrag, der sich der Verbesserung der Lebensverhältnisse widmet. Nein, er fordert den Stopp der Ukraine-Hilfe und die unkonditionierte Annäherung an Russland. Sie beweisen damit, auf welcher Seite Sie stehen, nämlich der wilden Kerle. Dieser Antrag ist nichts anderes als eine Unterwerfung unter einen Kriegsverbrecher und unter jene Strömung, die eine regelhafte Welt ablehnen. Wer glaubt, allein sich unterwerfend überleben zu können, der irrt. Und wenn eine solche Politik auf Bundesebene wahr werden würde, dann wäre die Republik, wären die grundlegenden Prinzipien, die sie tragen, Geschichte und damit letztendlich auch die Institution gewordene europäische Idee. Und dabei ist eine geeinte EU doch das einzige Bollwerk, das wir haben, um uns den geopolitischen Umbrüchen entgegenzustellen. Wir können in diesen wilden Zeiten nicht alleine bestehen. Unsere einzige Lösung ist Europa. Und es kommt dabei auf die Führungsrolle der Bundesrepublik Deutschland an. Unsere europäischen Partner schauen auf uns. In dieser Rolle gerecht zu werden, müssen wir uns hier in der Bundesregierung, im Parlament, in der Koalition einig sein. Nur dann kann Deutschland eine starke Rolle für die Europäische Union übernehmen. Bei allen Differenzen innerhalb dieses Hauses dürfen wir nicht vergessen, dass es auf eine klare, starke Positionierung Deutschlands geschaut wird. Wackelt Deutschland, dann wackelt Europa. Wackelt Europa, dann wackelt die ganze internationale Ordnung. Und es ist ein wichtiges Zeichen, dass wir gerade in dieser Zeit gemeinsam handeln und mit geeinter europäischer Stimme sprechen. Es ist gut, dass Sie, Herr Bundeskanzler, zusammen mit Emmanuel Macron zusammen einen gemeinsamen Vorschlag für einen robusten europäischen Umgang mit China gemacht haben. Es ist ein wichtiges Zeichen, dass die europäischen Außenminister gemeinsam ihren Widerstand gegen Trumps Sanktionierung des Internationalen Strafgerichtshofs formuliert haben. Und wir haben gemeinsam europäische Handlungsfähigkeit gezeigt, als am Montag das größte Sanktionspaket seit Kriegsbeginn im Rat der Europäischen Union verabschiedet wurde. In dieser komplexen geopolitischen Lage zeigen wir, bei uns gilt das Völkerrecht. Wir kämpfen dafür geeint europäisch. Wir wehren uns gegen die Angriffe und wir halten stand. Herzlichen Dank.
1: Wir hören für die AfD-Fraktion Dr. Alice Weidel.

Herr Präsident, Herr Bundeskanzler, sehr geehrte Damen und Herren! Es ist vorbei, Herr Merz, der ja gerade seinen Stuhl verlassen hat. Gerade direkt vorher Ihr bevorzugtes Manöver, das Manöver Ihres Kanzlers, ins Ausland und in die Rolle des Außenkanzlers zu schlüpfen, wenn ihm der Zustand dieser Koalition, der desolate Zustand über den Kopf wächst. Diese Geschichte ist auserzählt. Ein Bundeskanzler, der in der Hauptstadt eines anderen Landes, nämlich Kiew, martialische Reden schwingt und das deutsche Steuergeld zum Fenster hinauswirft für neue Ukraine-Hilfe, zeigt eins: Er ist für alle und für alles da, nur nicht für Deutschland und für die Interessen der Deutschen. Allein die direkten zivilen und militärischen Hilfen für die Ukraine schlagen für Deutschland allein mit mehr als 100 Milliarden Euro zu Buche. Hinzu kommen zweistellige Milliardenbeträge für Deutschlands Anteil an EU-Hilfen, an den Haftungsrisiken für EU-Großkredite, für Bürgergeldzahlungen an in Deutschland lebende Ukrainer und weitere Sozialleistungen für die kostenlose Voll-, Krankenversicherung und Rentenversicherung. Für die eigenen Bürger haben sie nur höhere Steuern, Abgaben, zusätzliche Belastungen, Kürzungen im Sozialbereich und gestrichene Leistungen übrig. Sie erhöhen die Sozialbeiträge für sogenannte Gutverdiener und meinen damit die schon geschundene Mittelschicht und die jetzt schon viel zu hohen Arbeitskosten in der Wirtschaft. Sie schrauben die CO2-Abgabe auf Energie und Transport noch weiter nach oben. Die Tabaksteuer soll auf gigantische Höhen klettern. Damit nicht genug, erfinden Sie sogar noch neue Steuern auf Zucker- und Plastikverpackungen, Einsparungen oder ein Überdenken der Ukraine-Hilfen. Das ist für Sie nur nicht mal ein Gedanke wert. Dazu auch eine interessante Zahl. Nicht mal 10% der Deutschen sind für weitere Ukraine-Hilfen oder auch andersrum. 90% der Deutschen sind gegen eine weitere Verbrennung deutschen Steuergeldes in der Ukraine. Handeln Sie entsprechend. Deutschland, schreiben Sie das sich hinter die Ohren, wird weder im Donbass noch am Hindukusch verteidigt. Sie riskieren unser Land durch immer tiefere Verstrickungen selbst zur Kriegspartei und zur Zielscheibe zu machen. Und Sie beschwören eben diese Kriegsgefahr um Ihre exzessiven Staatsausgaben und weitere Einschränkungen der Meinungsfreiheit zu rechtfertigen. Durch Ihre Politik der unbedingten Unterstützung der Ukraine und der Zuspitzung der Konfrontation mit Russland haben Sie Deutschland international isoliert und in eine Sackgasse getrieben. Und als Hauptfinanzier der EU und als Hauptgeldgeber der Ukraine steht Deutschland mittlerweile alleine und fast isoliert da. Und während Sie versuchen, den Stellvertreterkrieg gegen die Atommacht Russland quasi im Alleingang zu finanzieren, halten sich unsere europäischen Partner bereits vornehm zurück. Und während Sie Sanktionspaket und Sanktionspaket mitbeschließen und damit unsere eigene Wirtschaft und Staatsfinanzen ruinieren, verhandeln die USA und Russland über Diesellieferungen und sonstige Abkommen im beiderseitigen Vorteil. Auch wir als AfD wollen Diesellieferungen, ein Dieseldeal für Deutschland. Und wir wollen Erdgas und Erdöl aus Russland zur Entlastung der deutschen Verbraucher und zur Entlastung der deutschen Unternehmen. In Deutschland
sind gerade einmal, so vor persönlichen Angriffen, da scheuen Sie auch nicht zurück. Was anderes können Sie gar nicht. Setzen Sie sich doch einfach mal argumentativ mit uns auseinander. Davor haben Sie Angst. In Deutschland, eine dramatische Zahl, sind gerade einmal 10% der Deutschen mit der Arbeit dieses Bundeskanzlers, der jetzt da nicht sitzt, bei einer Regierungserklärung, gerade einmal 10% mit ihm zufrieden. Das heißt, wieder im Umkehrschluss, 90% sind unzufrieden mit Friedrich Merz. Einen schlechteren Wert gab es noch nie für einen amtierenden Bundeskanzler. Und das ist unter anderem auch auf die dramatisch schlechten Wirtschaftsdaten zurückzuführen. Und darüber wurde heute noch gar nicht gesprochen. Die privaten Investitionen sind die entscheidende Größe für die Wohlstandsentwicklung, sind massiv eingebrochen. Die Staatsquote ist auf alarmierende 52% gestiegen. Und sie wird in den kommenden Schuldenjahren weiter steigen. Helmut Kohl, einer Ihrer Amtsvorgänger, wusste noch, bei einer Staatsquote über 50% sind wir im Sozialismus. Und in diesem ökosozialistischen Albtraum, den Sie am Gängelband der SPD weiter vorantreiben, geht die Talfahrt der deutschen Wirtschaft in die Schussfahrt über. Die Pleitewelle rollt über unser Land. Alle 19 Minuten geht eine Firma in Deutschland in Konkurs. Allein im dritten Quartal dieses Jahres hat die Insolvenzwelle 41.000 Stellen betroffen. Viele davon werden dauerhaft wegfallen. In der deutschen Autoindustrie werden Stellenabbau und Exodus zur Lawine. Zwischen 2019 und 2024 sind jährlich 12.000 Stellen weggefallen. Seit 2024 rund 41.000. Das sind dramatische Zahlen. Und diese Regierung schaut dem tatenlos zu, ohne eine Strategie zu haben. Sie sind im Dauerstreit und mit einer dauerhaften Selbstbeschäftigung miteinander beschäftigt, ohne Strategie, ohne Lösung. Ein Krisengipfel löst den Koalitionsausschuss ab und umgekehrt. Und sie bleiben den Wählern, den deutschen Bürgern und den deutschen Unternehmen diese Antworten schuldig. Sie bringen es nicht fertig, die Sozialsysteme zu stabilisieren, indem sie den grassierenden Missbrauch abstellen und die massenhafte Einwanderung in die sozialen Sicherungssysteme beenden. Die massenhafte Einwanderung über offene Grenzen geht weiter. Der Familiennachzug ist ungebremst. Abschiebungen finden kaum statt. Und die Fließbandeinbürgerung läuft auf Hochtouren, während gut ausgebildete, ich weiß gar nicht, warum Sie hier so reinschreien die ganze Zeit, während gut ausgebildete Hunderttausende Deutsche dieses Land verlassen. Und das ist alles Ausfluss Ihrer Politik, während Sie hier so dumm herumreden. Sie sind auch deshalb nicht in der Lage, die Bürger substanziell zu entlasten, weil sie auch die Ausbildung und die Arbeitserfahrung gar nicht haben. Die Staatsverschuldung. Jetzt kommt Anton Hofreiter. Ein Applaus für Anton Hofreiter. Sie sind nicht in der Lage, die Bürger substanziell zu entlasten, die Staatsverschuldung in den Griff zu bekommen und im Gegenzug überflüssige Ausgaben für linke NGOs, Entwicklungshilfe und die sogenannte Klimawende zu streichen. Und sie schaffen es doch nicht, den Irrweg der Energiewende zu beenden, die Rückkehr zur Kernkraft einzuleiten und die Wiederherstellung einer flexiblen, resilienten und diversifizierten Energieversorgung in Angriff zu nehmen. Und sie sind auch nicht in der Lage, Bürgern und Unternehmen durch drastische Senkung der Energiesteuern und Abschaffung der CO2-Abgabe wieder Luft zum Atmen zu geben und speisen sie stattdessen mit einem mickrigen Tankrabatt ab. Das ist eine Lächerlichkeit, nicht zu unterbieten von dieser Bundesregierung. Das muss man hier mal ganz klar sagen. Sie hatten die Chance, die Missstände und Fehlentwicklungen von Jahrzehnten zu korrigieren und Deutschland zu sanieren.
Vor dieser historischen Aufgabe haben Sie auf der ganzen Linie versagt. Diese Koalition wird nichts von dem erreichen können, was unser Land jetzt dringend braucht. Es gibt für Sie in dieser Lage nur einen Ausweg. Entweder Sie beenden diese gescheiterte Koalition, reißen die linke Brandmauer ein und setzen die notwendigen Reformen mit den Mehrheiten um, die jetzt schon dafür da sind. Oder Sie ziehen die Konsequenzen aus Ihrem bisherigen Versagen, treten ab und machen den Weg frei für eine Regierung, die Deutschland wieder nach vorne bringt. Wir sind für diese Verantwortung bereit. Danke.

0: Liebe Kolleginnen und Kollegen, ich würde gerne einen Hinweis geben, werter Abgeordneter Hofreiter. Ich bin mir nicht sicher, ob die Formulierung russischer Agentin mit Wohnsitz in der Schweiz eine parlamentsangemessene Äußerung ist, und ich werde mir noch mal anschauen, ob ich dazu einen Ordnungsruf erteilen müsste. Ich darf das Wort erteilen für die CDU-CSU Alexander Hoffmann.
1: Sehr geehrter Herr Präsident, geschätzte Kolleginnen und Kollegen, meine sehr verehrten Damen und Herren! Europa steht bis heute für Frieden, Freiheit und Wohlstand. Dem Erfolgsprojekt Europa ist es gelungen, über Jahrzehnte hinweg die Verbreitung von Nationalismus und Extremismus zu verhindern. Und heute kehren die Nationalisten und die Europafeinde wieder zurück. Und genau deshalb bekämpfen Nationalisten und Extremisten Europa so bitterlich, wie wir es gerade gehört haben. Und ich sage Ihnen, ja, Europa hat seine Herausforderungen, es hat seine Probleme, aber wir werden es nicht den Extremisten überlassen, liebe Kolleginnen und Kollegen. Es ist richtig, dass der EU-Rat unter der Überschrift Wettbewerbsfähigkeit steht. Denn wir erleben einen Wettlauf der Systeme. Die Vereinigten Staaten von Amerika, die mit America First und einem starken Protektionismus versuchen, ihre Interessen hart durchzusetzen. Die Chinesen, die mit einer aggressiven Exportpolitik uns tatsächlich als Europäer unter Druck setzen. Und wenn wir uns die Frage stellen, ob wir diesem Wettlauf gewachsen sind, dann kann jeder für sich mal überlegen, ob wir tatsächlich überhaupt noch eine Chance hätten, wenn wir heute noch die Bundesrepublik Deutschland wären mit der D-Mark, von der so mancher am rechten Rand träumt. Und ich sage Ihnen, die Antwort ist deutlich. Wir haben nur als Europäer in diesem Wettlauf eine Chance. Europa hat seine Herausforderungen. Europa hat seine Probleme. Aber Europa ist nicht das Problem. Europa ist die Lösung für diese Herausforderungen. Und dazu muss Europa stabil im Innern sein. Und der erste Garant für innere Stabilität ist, dass Europa weiterhin den Rückhalt der Menschen genießt, die es tragen. Und deshalb, Herr Bundeskanzler, ist es wichtig, wie sich die Bundesrepublik Deutschland positioniert bei den Beratungen um den europäischen gemeinsamen Finanzrahmen. Und in Zeiten knapper Kassen ist es schlichtweg nicht vermittelbar, dass der europäische Haushalt auf 2 Billionen Euro anwächst. Und es ist auch nicht vermittelbar und brandgefährlich, wenn wir europäische Schulden über die Hintertür als Schuldenunion einführen. Und deshalb, Herr Bundeskanzler, vielen Dank, dass Sie da die starke Stimme der Vernunft dieser Bundesregierung in Brüssel sind. Europa ist dann im Innern stabil, wenn Deutschland stabil ist. Und für uns gilt genauso wie für Brüssel, wir dürfen uns nicht auf den Lorbeeren der Vergangenheit ausruhen. Wir dürfen die Konsolidierung im Bund nicht schleifen lassen. Und wenn wir die Debatten dieser Tage vergleichen, dann dürfen die Menschen vor allem nicht dem süßen Gift der einfachen Lösung auf den Leim gehen. Das ist nämlich das, was die Ränder versprühen. Ich will Ihnen ein paar Beispiele nennen. Beide Ränder, rechts und links, wollen die GKV-Reform zurückdrehen. Würden wir das tun, würden die Kassenbeiträge für alle ansteigen und es gingen Arbeitsplätze verloren, weil die Lohnnebenkosten steigen. Die Linken wollen die Rentenreform stoppen. Die Rentenbeiträge würden steigen und künftige Generationen würden auf ein Rentendesaster zulaufen. Die Linken wollen Wohnungen enteignen. Sie würden damit Milliarden verbrennen. Sie würden nicht eine einzige Wohnung mehr schaffen und sie würden Investoren vertreiben. Und gerade haben wir es gehört, vor allem die AfD würde so gerne russisches Gas beziehen. Wie einfach klingt das? Sie würden uns damit in Abhängigkeit zu Russland, in Abhängigkeit zu Putin führen. Und Sie können nicht ein einziges Land nennen, nicht ein einziges Land, das in Abhängigkeit zu Russland stärker, reicher und freier geworden ist, sondern das Gegenteil ist der Fall. Abhängigkeit von Russland bedeutet Armut, Schwäche und Unfreiheit. Und dann haben wir über Ihre Ideen des EU-Austritts noch gar nicht geredet. Das europäische, das deutsche Bruttoinlandsprodukt würde um 5,6% schmilzen. Und innerhalb von 5 Jahren würden wir 690 Milliarden an Wertschöpfung verlieren und 2,5 Millionen Arbeitsplätze. Und deswegen bleibt am Ende in dieser wirklich existenziellen Debatte für Europa und für unser Land, dass die Ränder eben keine Lösung haben. Sie sind nicht die Lösung, sondern in dieser Debatte sind sie ernsthaft das Problem. Und deswegen möchte ich, weil es um die Ränder geht, zu 2 Randbemerkungen kommen. Die Ränder gehen auch in diesen Tagen an die Grundfesten unserer Demokratie. Das bewahrheitet der Blick nach Sachsen-Anhalt und der Blick nach Berlin. Schauen wir nach Sachsen-Anhalt. Ja, Sie haben die Wahl gewonnen. Die Menschen haben Sie in Verantwortung gewählt, aber damit sind Sie jetzt plötzlich messbar und vergleichbar. Und deswegen würde ich gerne mal 2 Zeitschienen vergleichen. Die Bundestagswahl 2025 war am 23.02.2025. Am 8. März, keine 14 Tage später, hatte diese Bundesregierung ein Sondierungspapier mit den wesentlichen Weichenstellungen für Finanzen, Arbeit und Soziales, Migration, Wirtschaft und Energie. Die Wahl in Sachsen-Anhalt war am 6.09. Über 5 Wochen her. Es gibt bis heute keine inhaltlichen Weichenstellungen. Es gibt kein Sondierungspapier. Es sind bislang nur Posten verteilt worden von Ausschussvorsitzenden, von Landtagspräsidenten. Und deswegen muss man ganz ehrlich sagen, sie wollen an die Macht. Sie wollen aber nicht regieren, weil sie mit Spielchen die Demokratie aus sich heraus zersetzen wollen. Und das lassen wir Ihnen nicht durchgehen.
0: Herr Abgeordneter, würden Sie eine Zwischenfrage aus der Fraktion der Linken zulassen?
1: Ja, gerne.
2: Ja, vielen Dank, Herr Hoffmann, dass Sie die Zwischenfrage zulassen. Sie haben, ich weiß bei Ihnen gar nicht mehr, wo man anfangen soll, wo man aufhören soll. So viel, was Sie an Unwahrheiten jetzt über uns hier in den Raum gestellt haben. Ich fange mal was ganz Banalem an. Und vielleicht können wir da zumindest zusammenkommen. Sie haben, wenn ich Sie richtig verstanden habe, in den Raum gestellt, dass bei unseren Vorstellungen zur Reform der Krankenversicherung alle Menschen in diesem Land höhere Beiträge zahlen müssen. Sie können ja kurz nicken, ob ich Sie richtig verstanden habe. Okay. Also, aber Sie können es ja noch mal versuchen, dann Ihren Worten zu wiederholen. Ich weiß nicht, ob Sie sich unser Modell mal ernsthaft angeschaut haben. Wir wollen, dass das Zweiklassensystem überwunden wird. Also der Dualismus zwischen der gesetzlichen und der privaten Rentenversicherung, wo sich die Reichen und schlanken Fußmann aus dem Solidarprinzip auch flüchten. Und wir wollen, dass die Beitragsbemessungsgrenze und die Pflichtversicherungsgrenze bei der Krankenversicherung deutlich angehoben werden. Das wird in der Tat für diejenigen, die sehr, sehr gut verdienen, auch ein bisschen mehr an Krankenversicherungsbeiträge bedeuten. Aber der Krankenversicherungssatz, der Beitragssatz wird im Durchschnitt, wir haben das alles durchrechnen lassen, es gibt dazu Studien, der wird sinken. Und das heißt übersetzt, dass kleinere und mittlere Einkommen einen geringeren Krankenversicherungsbeitrag am Ende bezahlen,
3: wenn wir es denn endlich so machen, dass wir wirklich die starken Schultern einbeziehen. Aber die schützen Sie, diese Reichen in diesem Land, damit die kleinen und die mittleren Einkommen nicht entlastet werden. Sagen Sie das doch mal so offen, wie es ist. Oder sagen Sie wenigstens, was Sie wollen an dieser Stelle.
1: Herr Kollege, ich finde, Sie haben zwei Probleme. Zu einem dritten komme ich dann noch. Problem Nummer eins, Sie haben mir offenkundig nicht zugehört. Weil was ich gesagt habe war, und diese Zitate gibt es aus Ihren Reihen, Sie wollen die GKV-Reform rückgängig machen. Das war die Wortwahl, und die Konsequenzen habe ich Ihnen gerade vorgetragen. Das zweite Problem, und es ist offenkundig geworden, Sie wollen in jedem System der sozialen Versorgung schlichtweg Umverteilung. Das geht aus vielen Gründen nicht, vor allem aufgrund der verfassungsgerichtlichen Rechtsprechung, aber vor allem deswegen, weil das, was Sie machen, nichts anderes ist als Sozialismus. Und Sie können bis heute auch nicht ein einziges Land nennen, in dem Sozialismus zum Erfolg geführt hätte. Aber weil ich jetzt gerade von zwei Problemen gesprochen habe, will ich zu dem dritten Problem kommen, das Sie nämlich in Berlin ganz offenkundig haben. Die Frage ist damit beantwortet. Das dritte Problem hätte ich sowieso mitgebracht, weil es ist ein echtes.
0: Damit läuft die Zeit wieder.
1: Die Spitzenkandidatin von Ihnen in Berlin sagt jetzt zu diesem Papier, das Sie vereinbart haben im Rahmen der Sondierungen gegen Antisemitismus, dass das ein Papier ist, das eine Vereinbarung enthält, die sicherstellt, dass Jüdinnen und Juden sicher in diesem Land leben können. Ich finde das zunächst eine wichtige Botschaft. Aber dann ist es, finde ich, ein ganz schöner Hammer, dass 140 Politiker der Linken, darunter 17 Bundestagsabgeordnete, dieses Papier nicht mittragen können. Ich würde sagen, Sie sollten sich schämen, meine Damen und Herren. Liebe Kolleginnen und Kollegen, Europa ist Friede und Wohlstand, und wir stehen in Verantwortung gegenüber diesem Kontinent, gegenüber unserem Land und gegenüber den Menschen in diesem Land. Lassen Sie uns das gemeinsam anpacken.
0: Liebe Kolleginnen und Kollegen, wir hören für Bündnis 90 die Grünen Dr. Sandra Detzer.
4: Sehr verehrter Herr Präsident, Herr Bundeskanzler, liebe Kolleginnen und Kollegen, 1 Milliarde Euro. So hoch ist das Handelsdefizit der EU mit China, und zwar nicht im Jahr, sondern pro Tag. Das ist der sogenannte China-Schock. Der steht nicht bevor, er ist da. Und deswegen sind aus unserer Sicht drei Punkte ganz zentral. Der erste ist, handelspolitische Abschreckung funktioniert. Hybride waren beispielsweise von Ausgleichszöllen auf E-Autos ausgenommen. Und prompt sind diese Importe explodiert von 3.800 im Monat auf über 50.000 Autos. Erst als Brüssel mit Gegenmaßnahmen gedroht hat, hat Peking eingelenkt. Jetzt waren Hybridexporte die Vereinbarung, die Kommissar Šefčovič getroffen hat, bedeutet, dass über die nächsten Jahre Millionen von Autos weniger in die EU importiert werden. Und das ist kein Geschenk aus Peking, das ist Ergebnis von Glaubwürdigkeit. Und genau darum muss es auch in Zukunft gehen. Und deswegen braucht Europa jetzt den sogenannten Killswitch. Wer mit Subventionen und Dumping den Wettbewerb verzerrt, der verliert im Zweifelsfall den Zugang zum Binnenmarkt. Genauso ist es richtig. Und Herr Merz, an dieser Stelle ein herzliches Danke. Sie haben mit dem französischen Präsidenten genau das vereinbart. Aber jetzt wollen wir sehen, dass Sie auch diese Vereinbarung nach Hause bringen, dass die kommt, dass es genauso umgesetzt ist. Das ist wichtig für den Schutz des Binnenmarktes. Und da zählen wir auf Sie. Der zweite Punkt, den ich machen will. Fairness muss sich lohnen, nicht Dumping. 60% der chinesischen Marktanteile weltweit gehen laut OECD auf direkte chinesische Subventionen zurück. Seit 2019 sind dadurch in unserer Industrie 400.000 Arbeitsplätze verloren gegangen. Und ja, selbstverständlich brauchen wir nationale Reformen. Aber dieser China-Schock ist Tatsache. Und deswegen ist es so zwingend notwendig, dass jetzt auch der Handelsschutz kommt. Wir können mit Debatten über Krankentage nicht den China-Schock adressieren. Und das ist wichtig in der Debatte. Jetzt braucht es ein breites Ausgleichsinstrument gegen Subventionen, schnellere Antidumpingverfahren und befristete Schutzklausel für gefährdete Industriebereiche wie Maschinenbau oder die Grundstoffindustrie. Und ein letzter Punkt, der mir an dieser Stelle wichtig ist. Es gibt eine gute Nachricht. Es gibt Massen von grünem Wachstum. Grünes Wachstum ist eine absolute Boomregion, ein Boomsektor in der Welt. Unser Problem ist aber, dass dieses Wachstum derzeit vor allen Dingen in China stattfindet. 625 Milliarden US-Dollar investiert China alleine in grüne Energien. Doppelt so viel Geld fließt in saubere Energien wie in fossile Energien weltweit. Unsere Aufgabe ist jetzt, dieses grüne Wachstum nach Deutschland und Europa zu holen, hierher für gute Jobs, für Wohlstand. Und genau dafür ist dieser Europäische Rat entscheidend. Wir warten auf Ergebnisse, Herr Merz. Herzlichen Dank.
0: Für die CDU-CSU-Fraktion darf ich Franziska Hoppermann das Wort erteilen.
5: Sehr geehrter Herr Präsident, liebe Kolleginnen und Kollegen! Der Blick auf Europa verpflichtet uns zurzeit mehr denn je zu Stabilität. Die Lage ist ernst. Der brutale Angriffskrieg Putins gegen die Ukraine dauert bereits länger als der Erste Weltkrieg. Hybride Angriffe auf unsere Infrastruktur sowie unsere europäischen Partner nehmen stetig zu. Der Bericht des Chefs des Bundesnachrichtendienstes hier im Bundestag ist ein letzter Weckruf. Er hat uns allen noch einmal gezeigt, die Gefahr, die von Russland auch für unser Land ausgeht, ist enorm. Ich bin dem Bundeskanzler sehr dankbar, dass er genau in dieser Phase ein Zeichen gesetzt hat und nach Kiew gereist ist. Nicht nur als Ausdruck der Solidarität, sondern als Signal der Entschlossenheit, die Ukraine in ihrem Abwehrkampf weiterhin zu unterstützen. Doch wir haben auch gesehen, die Reaktionen von ganz links wie ganz rechts hierzu sprechen Bände. Im besten Fall sind diese Reaktionen geprägt gewesen von reiner Ignoranz vor den Realitäten. Im schlimmsten Fall jedoch vom Putin-Patriotismus statt echter Liebe zu Deutschland. Und ich vermute, dass es leider das ist. Diese große Empörung der AfD, dass der Kanzler nach den Feierlichkeiten zum Tag der Deutschen Einheit nach Kiew gereist ist, sagt mehr aus über Sie als über den Bundeskanzler. An welcher Feier haben Sie eigentlich teilgenommen, Frau Weidel, die auch leider direkt nach Ihrer Rede gegangen ist? Sie waren an unserem Nationalfeiertag am Tag der Deutschen Einheit nicht einmal in Deutschland, sondern haben ihn in der Schweiz verbracht. Von solchen Leuten wie Ihnen, Frau Weidel, brauchen wirklich niemand von uns hier im Haus Belehrungen zum Thema Patriotismus. Und Sie können noch so viel Strategiepapiere schreiben, wie Sie wollen. Sie bleiben eine radikale Anti-Euro-Partei. Überall in Ihrem Programm ist der EU- und Euro-Austritt eine zentrale Forderung Ihrer Partei. Nur mal ein paar Zahlen zu den Folgen der Beschlusslage von Ihrer Partei. 690 Milliarden Wertschöpfungsverlust in den ersten 5 Jahren, minus 5,6%. Der Kollege Alexander Hoffmann hat die Zahl eben auch schon genannt. Volkswirtschaftliche Einbußen pro Kopf 2.400 Euro. Drohender Wegfall von 2,5 Millionen Arbeitsplätzen. Jedes Wirtschaftsinstitut gibt es Ihnen schwarz auf weiß. Ihre Beschlusslage bedeutet Armut für Deutschland. Und deswegen dürfen Sie keine Verantwortung für unser Land bekommen. Verantwortung für Deutschland heißt Verantwortung für ein starkes Europa und die Ukraine. Ohne äußere Freiheit und Sicherheit gibt es auch keine innere Sicherheit. Das hat schon Konrad Adenauer gesagt. Neben militärischer Stärke braucht es dazu vor allem wirtschaftliche Stärke. Die Verhandlungen über den mehrjährigen Finanzrahmen bieten die Gelegenheit, um die Prioritäten neu zu justieren. Ein starker Binnenmarkt und weniger Detailregulierung. Und daran arbeiten wir gerade Schritt für Schritt. Die Beweislastumkehr für Berichtspflichten, auch in der EU, ist dafür ein wichtiges Instrument. Und das ist die deutsche Handschrift hier, der EVP, die die EU prägen wird. Danke auch hier an den Bundeskanzler für seinen Einsatz. Wir sehen die Angriffe auf die Grundüberzeugung unseres Landes nicht nur im Äußeren, sondern auch mit dem Blick nach innen. Mit der AfD und der Linken gewinnen radikale Parteien Wahlen, die nichts Gutes mit unserer Demokratie und Gesellschaft im Sinn haben. Das verheimlichen sie auch gar nicht. Sie wollen ein anderes System. Die Linke hat ein verstörendes Verhältnis zu unserem Rechtsstaat, zu Polizei und zu Clankriminalität. Sie haben ein schweres Antisemitismusproblem, nicht nur in Berlin, wie auch die Reaktionen aus der Bundestagsfraktion zeigen. Aber hier zeigt es sich besonders. Aufrechte Linke aus verschiedenen Parteien wenden sich ab. Und mutige Jüdinnen und Juden haben in der vergangenen Woche dem AfD-Mann Till Schneider den Zugang zur Synagoge in Halle versperrt. Es sind diese Szenen, die uns unter anderen Vorzeichen auch hier in Berlin drohen. Ja, es stimmt, wir müssen erneut beweisen, dass wir die Kraft haben, Extremisten die Stirn zu bieten, die alles in Frage stellen, was dieses Land stark gemacht hat. Wir stellen uns dieser Herausforderung. Wir machen das aus Liebe zu unserem Land, aus Liebe zu Deutschland. Vielen herzlichen Dank.
6: Als letzte Stimme in der Aussprache hören wir für die CDU-CSU-Fraktion Felix Schreiner.
7: Herr Präsident, meine sehr geehrten Damen und Herren, liebe Kolleginnen und Kollegen! Man kann es gar nicht oft genug betonen. Der europäische Einigungsprozess ist eine historische Erfolgsgeschichte. Wir reisen ohne Grenzkontrollen, wir bezahlen mit einer gemeinsamen Währung, arbeiten und studieren europaweit, und wir profitieren von dem Binnenmarkt mit hunderten Millionen Menschen. Vor allem aber leben wir seit Jahrzehnten in einem Europa, in dem Frieden, Freiheit, Stabilität und Wohlstand selbstverständlich geworden sind. Und es ist umso erschütternder, dass wir heute auch wieder extremistische Kräfte hören und sehen, die die Hand an genau dieses Fundament legen möchten. Dass Europa Hasser mit Fake News Zwietracht sehen, Abschottung als Stärke verkaufen wollen und Rückschritt als Souveränität. Diese Menschen wollen das mühevoll aufgebaute Fundament, die Brücken, auf denen wir heute stehen, Deutschland isolieren. Sie wollen uns in die Hände des Kremls oder Pekings treiben. Das allein schon ist ein Skandal. Und deshalb sage ich es noch mal deutlich, auch für unsere Fraktion. Wir wollen die europäische Einigung nicht zurückdrehen. Nicht weniger Europa, sondern ein besseres Europa ist unsere Antwort. Denn nur unsere gemeinsame Stärke bringt uns in eine bessere Ausgangsposition im Angesicht der Ambitionen von China, Russland, aber auch der USA. Die europäische Einigkeit, sie ist kein Luxus, sie ist unsere Lebensversicherung. Und wer glaubt denn daran, dass in diesen schwierigen Weltlagen allein wir allein als Deutschland bestehen könnten, dass wir unsere industrielle Basis mit Millionen Arbeitsplätzen alleine erhalten könnten oder die Entwicklung neuer Technologien im Alleingang vorantreiben können? Nein, die Europäische Union, sie ist nicht immer perfekt, aber die Entscheidungsprozesse sind auch manchmal langwierig, Einigungen sind oft schwierig. Und mitunter werden sie als zu bürokratisch und manchmal auch als absurd empfunden. Aber es ist diese Bundesregierung unter der Führung von Bundeskanzler Friedrich Merz, der darauf dringt, dass sich Brüssel eben wieder auf das konzentriert, was Europa stärker und handlungsfähiger macht. Und dabei unterstützen wir ihn als Regierungskoalition mit ganzer Kraft. Und dies muss auch beim mehrjährigen Finanzrahmen, wir haben es gehört, zum Ausdruck kommen. Wenn Mitgliedstaaten ihre Haushalte konsolidieren müssen, dann muss auch die Kommission mit gutem Beispiel vorangehen. Brüssel muss Prioritäten setzen, Ausgaben überprüfen und mit weniger Geld mehr Wirkung erzielen. Und umso wichtiger ist es, dass Sie, Herr Bundeskanzler, erfolgreich durchgesetzt haben, dass nach dem Vorschlag der irischen Ratspräsidentschaft weniger Mittel eingeplant werden. Dies ist ein erster Schritt in die richtige Richtung, und auch dabei unterstützen wir den Bundeskanzler bei seiner Reise nach Brüssel. Und dies muss sich auch in dem Arbeitsprogramm der Kommission widerspiegeln. Der angekündigte Kulturwandel, er muss konkret sichtbar und konkret spürbar sein. Es ist richtig, dass wir als dass Europa den Unternehmen wieder Luft zum Atmen gibt, leichter Investitionen ermöglicht und stärker Wachstums auch Anreize schafft. Es ist wichtig, dass das Thema der Wettbewerbsfähigkeit in den Mittelpunkt gestellt wird und dass wir auch, was das Thema hohe Energiepreise angeht und die internationale Wettbewerbsfähigkeit, das alles in den Blick machen. Wir brauchen bezahlbare Energie, leistungsfähige Netze und offene Märkte. Europa muss neue Handelschancen nutzen und sich zugleich dem gegen unfairen Wettbewerb behaupten. Weil die entscheidende Frage lautet nicht, ob wir Europa brauchen. Die entscheidende Frage lautet, ob wir bereit sind, Europa so aufzustellen, dass es sich in einer sich neu ordnenden Welt bestehen kann. Und unsere Antwort darauf ist klar. Wir wollen ein starkes Deutschland in einem starken Europa. Aber wer heute die Reden vom linken und vom rechten Rand hier in diesem Haus gehört hat, da sage ich Ihnen das ganz offen, Ihre Antworten sind brandgefährlich. Sie spalten. Und Herr Brandner, wenn ich diesen Zwischenruf gerade gehört habe und wer vorhin die Rede von Alice Weidel, die ja hier kurz reinkam, die Rede und das Manuskript wahrscheinlich direkt aus dem Kreml vorgelesen hat, aber dann auch sofort wieder gegangen ist, ja, dann sage ich Ihnen eins. Sie sind die Anti-Europa-Partei, Sie sind die Freunde Putins, Sie sind eine Gefahr für unser Land, aber vor allem Sie sind eine Gefahr für ein gemeinsames Europa.
6: Damit beende ich die Aussprache zum Tagesordnungspunkt 1. Wir kommen nun zu zwei Entschließungsanträgen der Fraktion Bündnis 90 Die Grünen. Der Entschließungsantrag der Fraktion Bündnis 90 Die Grünen auf Drucksache 8542 soll überwiesen werden. Zur federführenden Beratung an den Ausschuss für die Angelegenheiten der Europäischen Union und zur Mitberatung an den Auswärtigen Ausschuss, den Innenausschuss, den Haushaltsausschuss, den Ausschuss für Wirtschaft und Energie und an den Ausschuss für Verteidigung. Sind Sie damit einverstanden? Das ist der Fall. Dann sind die Ausschussüberweisungen so beschlossen. Abstimmung über den Entschließungsantrag auf Drucksache 8543. Wer stimmt für den Entschließungsantrag? Das ist Bündnis 90 Die Grünen. Wer stimmt dagegen? Die Linke, SPD, CSU und AfD. Enthaltungen sehe ich keine. Damit ist der Entschließungsantrag abgelehnt. Ich rufe auf den Tagesordnungspunkt 2. Befragung der Bundesregierung. Die Bundesregierung hat für den heutigen Befragung die Bundesministerin für Forschung, Technologie und Raumfahrt, Frau Dorothea Beer, sowie den Bundesminister für Digitales und Staatsmodernisierung, Herrn Dr. Carsten Wildberger, benannt, die nun nacheinander die Gelegenheit haben, ihre einleitenden Berichte abzugeben. Hierfür ist eine Gesamtdauer von 8 Minuten vorgegeben. Das Wort hat zuerst die Bundesministerin für Forschung, Technologie und Raumfahrt, Frau Dorothea Beer, Sie haben das Wort.
8: Sehr geehrter Herr Präsident, bitte ohne A. Das wäre schöner, weil das hat mein Opa nur gesagt, wenn ich was angestellt habe. Insofern Dorothee Beer. Ja. Liebe Kolleginnen und Kollegen, ja, ich weiß gar nicht, wo ich anfangen soll, weil es einfach so wahnsinnig viele gute Nachrichten gibt.

0: in einem Münchner Exzellenzcluster und hat auch sonst sehr, sehr viele Verbindungen nach Deutschland. Das zeigt dann schon auch die Stärke unserer Forschungslandschaft und unserer Politik. Wir haben ebenfalls gerade wieder neue Exzellenzuniversitäten gekürt. Auch da möchte ich mich ganz herzlich bedanken beim Auswahlgremium, aber auch bei meinen 16 Länderkolleginnen und Kollegen. Wir haben Freiburg, Jena und Köln und zwei Exzellenzverbünde, die Rhein-Main-Unis und die Ruhr-Unis. Und sie alle arbeiten auch daran, weiterhin unsere Zukunftsversprechen zu erfüllen. Und manchmal ist es aber auch so, dass es nicht nur gute Nachrichten gibt. Manchmal ist die gute Nachricht ja schon die, dass es überhaupt eine Nachricht in die Nachrichten schafft. Das hört sich jetzt erstmal komisch an, aber ich habe mich sehr gefreut, dass zum Beispiel die Tagesschau ganz, ganz prominent mal über Frauengesundheit berichtet hat. Oder eben, wenn große Hintergrundsendungen zum Thema Frauengesundheit laufen. Früher tabuisiert, heute in aller Munde. Und es tut sich was. Und ganz besonders, seitdem wir im BMFTR auch ein eigenes Referat für Frauengesundheit haben, mit knapp 90 Millionen Euro für die Forschung, nochmal mit dem BMG gemeinsam 100 Millionen Forschung. Das heißt, Frauen und ihre Symptome werden von dieser Bundesregierung ernst genommen. Wir haben längst kapiert, dass Frauen keine kleinen Männer sind. Und deswegen vielen herzlichen Dank auch an die Regierung, Koalitionen, dass sie das so schön mit unterstützen. Weitere gute Nachrichten sind natürlich, wie es bei unserer Hightech-Agenda weitergeht. Da ist ein tolles Beispiel die Quantencomputing Competition. Wir haben mit 6 Konsortien, die ins Rennen gegangen sind. Da geht es um 640 Millionen Euro. Ziel sind mindestens 2 fehlerkorrigierte Quantencomputer bis 2030. Das ist dann natürlich auch wieder ganz wichtig für die KI-Entwicklung. Sie kennen die aktuelle Debatte. Aber wo es Herausforderungen gibt, da gibt es eben auch Lösungen. Das heißt, wir arbeiten hier in Deutschland und in Europa an einer künstlichen Intelligenz, die sicher ist, die vertrauenswürdig ist und nachhaltig ist. Wir haben ebenfalls für die zentralen Schlüsseltechnologien entschieden, dass wir nicht nur ein Silicon Valley brauchen, wie es in anderen Ländern der Fall ist, sondern mehrere. Bei uns heißen die Silicon Valleys künftig Hightech Spaces. Die Ausschreibungen sind raus. Und auch da können sich alle bewerben, die jetzt schon davon überzeugt sind, dass wir Regionen haben, wo wir tatsächlich auch Stärken stärken wollen. Und ich freue mich sehr, dass ich schon von sehr vielen Ministerpräsidenten auch angesprochen wurde, die da großes Interesse dran haben. Wahrscheinlich fast alle. Für positive Nachrichten sorgt dann auch die Raumfahrt. Das ist dann auch so, dass unser Kurs bei der Kommerzialisierung wirkt. ESA Aerospace ist das beste Beispiel. Wir hatten ja vor kurzem erst eine Debatte dazu. Vielen Dank. Aber mit dem Bilderbuchflug der Rakete Anfang September hat das Start-up Europäische Raumfahrtgeschichte geschrieben. Hätte man noch mehr ein bisschen darüber berichten können, nicht manchmal in Nachrichtenmagazinen auf Seiten 83 für Nobelpreisträger und solche Flüge. Aber immerhin wird mal darüber berichtet. Und auch in anderen Branchen, ich darf ja neben dem Wirtschaftsministerium sitzen, haben wir großartige Nachrichten, die auch auf die Hightech-Agenda einzahlen, beispielsweise mit immer mehr Start-ups. Im ersten Halbjahr 2026 doppelt so viele gegründet wie im Halbjahr davor. Auch da wächst eine neue Generation der deutschen Wirtschaft heran. So viele Beispiele könnte ich noch nennen. Ich belasse es jetzt mal dabei, weil das Schöne ist heute, Carsten Wildberger hat noch mehr gute Nachrichten. Und wir sind ja das Tech-Duo der Bundesregierung, lieber Carsten. Und wir sind immer alle mindestens schon mit einem Bein in der Zukunft. Jetzt gleich mehr von meinem Kollegen. Und dann freuen wir uns auf sehr spannende Fragen. Ganz herzlichen Dank.
1: Das Wort für den zweiten einleitenden Bericht hat nun der Bundesminister für Digitales und Staatsmodernisierung, Herr Dr. Carsten Wildberger.
2: Ja, sehr geehrter Herr Präsident, sehr geehrte Damen und Herren Abgeordnete, liebe Doro, vielen Dank. Tech-Duo, also jetzt die Nummer zwei. Die Menschen in Deutschland haben einen Anspruch darauf, dass das Leben wieder einfacher, schneller, besser und digitaler wird. Und sie haben auch einen Anspruch darauf, dass wir in Deutschland entweder Technologie nutzen für Wachsen, für Wachstum und auch souverän werden. Und ich habe gute Nachrichten. Wir machen in drei Feldern große Fortschritte. Letzte Woche haben wir den Jahresbericht zum Stand der Staatsmodernisierung mitgeteilt. 10,6 Milliarden Euro Entlastung sind auf dem Weg. Die spüren die Menschen. Wir haben wichtige Vereinfachungen bei Infrastrukturverfahren vorgenommen. Das heißt, jetzt wird auch wieder schneller gebaut. Und wir haben uns das ambitionierteste Programm seit Jahrzehnten vorgenommen, die Beweislastumkehr, 30% Berichtspflichten abzubauen, und das gemeinsam mit den Ländern. Und bei der Verwaltungsdigitalisierung kommen wir spürbar voran. viele Beispiele zu nennen. Aber

0: Mal eins ganz konkret. 66 Millionen Menschen im Land können sich mittlerweile online an- und ummelden. Das ist ein wichtiger Service. Aber vor allem ändern wir die Architektur gemeinsam mit den Ländern und den Kommunen, damit wir digital souverän auch viel schneller vorankommen. Und die Zusammenarbeit mit den Ländern und Kommunen war nie besser. Und bei der Souveränität tut diese Regierung endlich etwas seit vielen, vielen Jahren. Wir werden souveräner, wir nutzen Technologie für Wachstum, wir bauen Rechenzentren, und zwar nicht im kleinen Stil. Wir vervielfachen zum Beispiel die KI-Rechenkapazität. Wir haben Rekordzahlen bei Startups. Das weiß ich nicht aus Statistiken, das weiß ich aus der täglichen Arbeit, weil ich mich jede Woche mit vielen davon treffe. Und nicht umsonst haben wir letzte Woche auch 40 Unicorns, das sind junge Unternehmen, mit einer Bewertung von über 1 Milliarde Euro. In Deutschland bewegt sich etwas. Und wir arbeiten an der KI-Sicherheit und an souveränen und eigenständigen Modellen gemeinsam mit europäischen Ländern im Ausland mit Erfolg. Und mein Commitment ist, dass wir genauso weiterarbeiten, dass wir die Arbeit verstetigen und weiter beschleunigen. Vielen Dank.
1: Jetzt beginnt der eigentliche Frageteil. Ich bitte zunächst Fragen zu den beiden Berichten und zu den Geschäftsbereichen der anwesenden Regierungsmitglieder zu stellen. Das Wort hat für die AfD-Fraktion Andreas Mayer.
2: Sehr geehrte Frau Ministerin, meine Frage bezieht sich auf den EU Space Act. Ihre Staatssekretärin hat letzte Woche im Ausschuss auch die letzten Monate die Kritik der Experten und der AfD-Bundestagsfraktion bestätigt. Der Branche droht eine massive Überregulierung und ein neues Bürokratiemonster. Wie sorgt die Bundesregierung in Brüssel konkret dafür, dass der EU Space Act gestoppt wird oder zumindest keine Überregulierung und unnötige Bürokratie beinhaltet, damit unsere gerade neu erblühende Raumfahrtindustrie geschützt und vor politisch erzeugten Problemen bewahrt wird?
3: Ja, vielen Dank, Herr Kollege, für die Frage. Sie haben völlig recht, dass wir bei allen Akten, bei allen Acts, die aus Europa kommen, immer sehr stark darauf achten, dass es eben nicht zu einer Überforderung kommt, nicht im eigenen Land. Das haben wir auch innerhalb dieser Bundesregierung so vereinbart. Wir haben hier eine Führungsrolle inne und haben uns von Anfang an auch dafür eingesetzt, dass es eben zu einer Vermeidung kommt von bürokratischer Überforderung, gerade der deutschen Raumfahrtindustrie, dass wir weiterhin auch eine Sicherstellung haben der nationalen Souveränität. Und deswegen sind wir da in einem stetigen Austausch, auch mit gleichgesinnten Mitgliedstaaten. Es war auch von Anfang an so, dass es auch uns in Deutschland zu verdanken ist, dass wir auch aus unserem Land heraus von Anfang an auch ganz am Anfang schon mal einen Stopp reingehauen haben, haben uns dann wieder, wie gesagt, mit Wertepartnern, mit Bündnispartnern zusammengesetzt. Und wir wollen eben alles dran setzen, dass wir, ich sag mal, wir haben teilweise eine Ekteritis, gegen die wir auch vorgehen müssen, dass es eben dann auch in einem Einklang mit nationalem Recht ist, aber dass gerade die zarten Pflänzchen, die wir haben, gerade auch im Start-up-Bereich, dass die eben nicht durch einen Act kaputt gemacht werden.
2: Das Handelsblatt berichtete letzte Woche über einen ersten Entwurf für das nationale Raumfahrtgesetz. Meine schriftlichen Fragen der letzten Monate zu dem Thema wurden aber immer wortgleich abgewiegelt, dass es noch in der Bearbeitung und Abstimmung sei. Finde ich persönlich eine fragliche Sache, dass die Presse jetzt einen Gesetzesentwurf hat vor dem Parlament. Wie sorgt die Bundesregierung konkret dafür, dass es mit dem Space Act und dann womöglich auch dem nationalen Raumfahrtgesetz zukünftig nicht sogar zwei Bürokratiemonster gibt und dass es im Gesetz wirklich nur um Haftungsfragen und um Investorensicherheit geht und die rechtliche Situation sich nicht sogar verschlechtert zum Status quo?
3: Ich bedauere das genauso wie Sie, wenn irgendwas durchgestochen wird, was vorher nicht dem Parlament vorliegt. Dafür bin ich schon zu lange Parlamentarierin. Das ärgert mich auch. Ändern kann ich es nicht. Aber wir sehen eben die Notwendigkeit eines nationalen Weltraumgesetzes, weil wir angesichts der Priorität gerade auch der Sicherheit in der aktuellen geopolitischen Lage auch etwas vorlegen müssen. Und wir wollen aber die Wirtschaftsinteressen auf der einen Seite und die Sicherheitsinteressen auf der anderen Seite gut miteinander ausbalancieren. Und unsere Raumfahrtindustrie braucht auch einen planbaren und verlässlichen Rechtsrahmen. Wir sind da schon sehr weit dabei. Jetzt hätte ich fast gesagt, Lieblingspolitiker, Antwort an uns liegt es nicht. Jetzt sind wir in Abstimmung mit anderen Ressorts und wir hoffen, dass wir schnell auch eine Lösung bekommen mit allen anderen Häusern.
1: Ich will nur signalisieren, wir sind in der ersten Fragerunde. Da ist immer der Hauptfragesteller alleine dran und erst in der zweiten Fragestunde kann nachgehakt werden. Ich rufe auf für die SPD, Meier Waldstein.
4: Es ist schön, dass wir hier die beiden Zukunftsministerien haben, die wir befragen können. Meine Frage richtet sich zunächst an Frau Bär. Daten sind ja ein großer Schatz und vielleicht auch der Rohstoff der Zukunft, wenn nicht der Gegenwart. Und das betrifft ja auch gerade die Forschung. Und deswegen haben wir uns ja auch vorgenommen, das Forschungsdatengesetz so bald wie möglich auf den Weg zu bringen, um eben diesen Schatz auch zu heben. Der Referentenentwurf, der weist schon in die sehr gute und richtige Richtung. Wann können wir mit dem Regierungsentwurf rechnen?
3: Ja, vielen herzlichen Dank, Frau Kollegin, für die Frage. Wir sind da tatsächlich sehr, sehr gut unterwegs. Wir sind gerade in der zweiten Ressortabstimmung, haben uns auch gerade noch mit den mitberatenden Häusern auf unseren Entwurf jetzt geeinigt. Und ich hoffe, dass wir den jetzt auch so zurückbekommen, wie wir ihn in die anderen Häuser gegeben haben. Und dann geht es jetzt ganz, ganz schnell seinen Gang, weil wir tatsächlich in dieser Legislaturperiode es als ganz, ganz wichtiges Vorhaben ansehen. Seit langem von der Forschung auch gefördert. Wir wollen die Daten der öffentlichen Hand in einem größtmöglichen Umfang und vor allem auch rechtssicher für die öffentliche, aber auch für die private Forschung nutzbar machen. Natürlich immer auch datenschutzkonform, anonymisiert, pseudonymisiert, aber so handhabbar, dass wirklich danach auch wieder ein Forschungsmehrwert rauskommt. Ich freue mich auch, dass wir die letzten, ja, sage ich mal, auch noch Diskussionen auch mit anderen Häusern jetzt hinter uns gelassen haben. Aber es schaut gut aus. Also es ist in der zweiten Ressortabstimmung, kurz vor der dritten, und dann geht's los.
4: Vielen herzlichen Dank. Sie haben jetzt meine zweite Frage schon eingeleitet, was ich hervorragend finde. Und zwar geht es darum, um den Umgang mit Daten, die eben durch Forschungsfinanzierung in öffentlich-privater Partnerschaft entstanden sind und wie diese dann auch für die Forschung nutzbar gemacht werden können. Können Sie uns das ein bisschen näher erklären, bitte?
3: Genau, also Ziel ist es, dass wir mit dem Forschungsdatengesetz auch tatsächlich die sogenannten Silos aufbrechen können, weil es ist natürlich so, dass die Daten ja jetzt auch alle vorhanden sind und auch teilweise für die Forschung vorhanden sind. Aber die sind jetzt nicht so aufbereitet, dass die Daten so einfach auch handhabbar sind. Und gerade heutzutage ist es natürlich so, wenn ich dann die Daten auch an einem Ort habe, wo dann neue Verknüpfungen entstehen, wo dann zum Beispiel auch mit dem Einsatz von KI dann auch wieder neue entweder Erkenntnisse oder auch neue Geschäftsmodelle entstehen können. Gerade Stichwort Datenverknüpfung, das ist eben für uns ganz entscheidend. Und deswegen wollen wir auch mit dem Deutschen Zentrum für Mikrodaten hier eine zentrale Stelle einrichten, wo dann auch jede und jeder Zugriff drauf haben kann.
1: Wir hören für Bündnis 90 Die Grünen Rebecca Lehnert.
5: Ja, sehr geehrter Herr Minister Wildberger, existenzielle Risiken durch KI-Systeme haben die Medien der letzten Wochen geprägt. Immer mehr sicherheitsrelevante Vorfälle werden nahezu täglich bekannt. Erst gestern wurde öffentlich, dass mutmaßlich der erste KI-Angriff auf eine deutsche Stadt stattgefunden hat. Und die Menschen in Deutschland machen sich ehrlicherweise auch ein Stück weit berechtigt Sorgen. Offensichtlich kommen diese Unternehmen, die diese Technologie entwickeln, ihre eigenen Verantwortung in Hinsicht der Sicherheit bei weitem nicht nach. Für mich ist klar, wenn Schäden entstehen, dann müssen gerade diese Unternehmen zur Rechenschaft gezogen werden und vor allem müssen sie auch für diese Schäden haften. Sie haben jetzt gestern in einem Interview gesagt, Sie würden hoffen, dass diese Unternehmen die Welt nicht als Testlabor benutzen. Ist das Ihre Botschaft als Digitalminister an die Bevölkerung, die sich gerade große Sorgen macht, dass Sie eben hoffen?
0: Ja, sehr geehrte Frau Abgeordnete, vielen Dank für die Frage. Ich habe erstmal gute Nachrichten für die Menschen, weil wir reden nicht nur über das Thema, sondern wir handeln ganz aktiv. Wir sind im engen Austausch natürlich auch mit den Unternehmen und wir machen unseren Einfluss geltend, dass Sicherheit Vorrang hat. Es geht aus meiner Sicht überhaupt nicht, dass Produkte, die noch nicht gesichert sind, in dieser Form auch Schäden anrichten können. Aber was wir sehr konkret machen, und das ist etwas, was besonders wichtig ist. Das Thema ist nämlich, es zeigt auch, welche Abhängigkeit wir mittlerweile haben. Und deshalb kämpfe ich auch sehr praktisch, dass wir eigene Modelle bauen mit Sicherheitsstandards, dass wir ein KI-Sicherheitsinstitut jetzt in die Umsetzung bekommen mit Top-Personal und dass wir eben auch in die Sicherheitsforschung die wir auch nutzen können in Deutschland, mit internationalen Partnern einsteigen. Und ich glaube, das ist ein ganz wichtiges Signal, weil wir sind handlungsfähig in Deutschland. Und der beste Schutz ist auch eigene Handlungsfähigkeit sicherzustellen.
5: Herr Minister, bei einem Test von OpenAI haben KI-Agenten unter anderem in Australien einen Sicherheitsvorfall ausgelöst. Das KI-System konnte dabei auch auf das Regierungsportal dort zugreifen. Auf die Frage, ob auch deutsche Behördensysteme betroffen waren und ob Sie von den Unternehmen dazu konkrete Informationen bereits bekommen haben, war Ihre Antwort, Sie sprechen mit ihnen. Deswegen frage ich Sie, liegen Ihnen inzwischen konkrete Informationen vor, ob auch deutsche Behörden betroffen waren?
0: Mir liegen aktuell keine Informationen diesbezüglich vor. Und selbstverständlich, wenn wir Informationen bekommen, dann prüfen wir diese ausgehend. Und sicherlich ist so ein Vorfall völlig inakzeptabel wie in Australien. Und das ist zum Beispiel auch ein Grund, warum wir besonders auch im Bund natürlich jetzt auf Sicherheitsthemen entsprechend reagieren. Deshalb ist auch wichtig, dass wir selber auch KI nutzen, um uns besser zu schützen. Und das zeigt nur, dass das ein Wettlauf auch aktuell ist um die beste Technologie. Und deshalb ist es neben den ganzen Gesprächen, die wir führen, vor allen Dingen auch Aufgabe unserer Regierung, so begreife ich uns, dass wir hier aktiv handeln.
1: Als nächsten Fragesteller hören wir für die CDU-CSU-Fraktion Stefan Glaser.
6: Vielen Dank, Herr Präsident. Sehr geehrter Herr Minister Dr. Wildberger, die Bundesregierung hat unter Federführung Ihres Hauses in zwei Entlastungskabinetten die Wirtschaft und die Bürgerinnen und Bürger bereits um über 10 Milliarden Euro entlastet. Der jahrelange Bürokratiezubau wird nun endlich zu einem Bürokratierückbau. Mit der Modernisierungsagenda Bund und der föderalen Modernisierungsagenda wird diese Entlastung auch auf Länderebene vorangetrieben und gipfelt zeitnah im Bürokratieentlastungsgesetz, mit dem alle Berichtspflichten außer den wirklich unverzichtbaren abgeschafft werden sollen. Wann können wir mit dem Entwurf rechnen und was sind die nächsten Schritte dazu?
0: Ja, sehr geehrter Herr Abgeordneter Glaser, vielen Dank für die Frage. Wir sind mit den Ländern, haben wir bei der Modernisierungsagenda föderal Anfang des Jahres den gemeinsamen Beschluss gefasst, dieses extrem ambitionierte Vorhaben vorzugehen. Länder haben schon vorgezogen, Baden-Württemberg, aber auch Nordrhein-Westfalen liegt ganz weit vorne. Jetzt muss man dazu sagen, dass der Bund ungefähr von der Komplexität einen Faktor 10 draufsetzen muss. Wir sind gerade in der Prüfung von mehr als 4.000 Gesetzen. Und die Logik dahinter ist folgende. Der Staat muss zukünftig begründen, warum er Berichtspflichten braucht, nicht umgekehrt. Nicht die Person oder das Unternehmen muss begründen, warum es abgeschafft werden soll. Und das ist ein extrem ambitioniertes Vorhaben. Wir sind aktuell in der Umsetzung, in der Arbeit mit den Häusern. Und wir wollen bis zum Ende des Jahres noch einen Eckpunktebeschluss fassen, dass wir hier die Vereinbarung so klar haben, dass wir auch wissen, dass es dazu führen kann, dass wir die 30% weniger Berichtspflichten in Deutschland haben. Das heißt nicht Absenkung von Standards, aber wie die Durchsetzbarkeit zu erreichen. Und das wäre ein fantastisches Signal für Deutschland.
6: Herzlichen Dank, Herr Minister. Eine Nachfrage. Sie hatten Baden-Württemberg erwähnt. Dort wird mit dem Effizienzgesetz eine eben diese Regelung, die Sie erwähnt hatten, vorgestellt. Darin ist vor allem geregelt, dass der Landtag und nicht das Ministerium über die Beibehaltung jeder Berichtspflicht mitentscheiden muss. Sowohl die Begründungspflicht als auch die Legitimität von Bürokratie sind dadurch ungleich höher. Ist es aus Ihrer Sicht auch ein Modell, das für den Bund Schule machen könnte? Herzlichen Dank.
0: Ja, wir werden natürlich auch einen entsprechenden Gesetzesentwurf dann im Kabinett beschließen, der dann natürlich im Parlament beraten wird. Das heißt, das folgt dem ganz normalen Prozedere. Wichtig ist, dass die Vorarbeit, die auch handwerklich sehr schwierig ist, Sie haben es angesprochen, es gibt EU-Recht, es gibt Wechselwirkung, die müssen wir natürlich beachten, dass das alles entsprechend erfolgt. Und das folgt jetzt einem sehr ambitionierten Zeitplan. Und zu guter Letzt auch noch eine wichtige Nachricht, werden auch die Unternehmen natürlich die Zeit bekommen, die sie brauchen, um sich darauf vorzubereiten. Dahinter hängen ja zum Beispiel auch IT-Systeme. Also das werden wir hier schon entsprechend beraten.
1: Als letzte Fragestellerin in der ersten Fragerunde darf ich für die Fraktion Die Linke Nicole Gohlke das Wort erteilen.
7: Vielen Dank, Frau Ministerin Beer. Im Jahr 2020 hat das Unternehmen BioNTech 375 Millionen Euro an öffentlicher Forschungsförderung bekommen vom Ministerium. In den Jahren danach hat BioNTech sehr hohe Gewinne erzielt. Und jetzt ist aber so, dass 3 Standorte geschlossen werden sollen und bis zu 2000 Arbeitsplätze wegfallen sollen. Die Fördersumme wurde 2020 ohne Rückzahlklausel vergeben und kann deswegen nicht zurückgefordert werden. Und hätte man damals staatliche Gewinnbeteiligung vereinbart, dann hätten die Steuerzahler bzw. der Staat von der Fördersumme Einnahmen erzielt. Und so gilt jetzt aber, öffentliche Forschungsgelder sind geflossen, die damit geschaffenen Gewinne wurden privatisiert, die negativen Folgen aber tragen die Beschäftigten und natürlich die ganze Gesellschaft. Und deswegen wollte ich Sie fragen, welche Schlussfolgerungen Sie daraus ziehen. Werden Sie Forschungsförderung in Zukunft an Gewinnbeteiligungen und Arbeitsplatzsicherung knüpfen und auch Rückzahlungsklauseln vereinbaren?
8: Das ist natürlich sehr bedauerlich, wenn in Deutschland auch Forschungsstandorte bzw. dann auch Unternehmen nicht mehr sich entweder für den Standort entscheiden oder eben auch schließen müssen. Auf der anderen Seite muss man sagen, dass im Vergleich dazu, was auch an Forschungsförderung geflossen ist, die Steuereinnahmen, die da dem Staat zugute gekommen sind, in einem ganz anderen Verhältnis eben auch stehen. Und wir müssen schon sehr aufpassen, wenn wir immer weiter, also Ihr Vorschlag, den Sie jetzt machen, ist ja geht ja in eine extreme Regulierung. Also das heißt, wer möchte überhaupt noch in Deutschland ein Unternehmen gründen, wenn Vorschläge der Linken, so wie sie jetzt vorgebracht werden, auch tatsächlich in die Tat umgesetzt werden können? Deswegen kann ich nur sagen, Vorsicht an der Bahnsteigkante. Wir wollen, dass die Unternehmerinnen und Unternehmer sehr gerne in den Standort investieren. Wir haben jetzt nächste Woche Montag und Dienstag unter Federführung des Wirtschaftsministeriums auch einen Investitionsgipfel Invest in Germany. Und ich hoffe sehr, dass da nicht die Vorschläge der Linken auf dem Tisch liegen, weil ansonsten wird keiner in Deutschland investieren wollen.
7: Frau Ministerin, ich würde schon gerne zurückweisen, dass sowas wie Arbeitsplatzsicherung eine extreme Forderung ist. Und ich will auch gern darauf hinweisen, natürlich hat BioNTech auch Großes geleistet, auch Steuern gezahlt. Aber auch heute verfügt BioNTech ja immer noch über fast 17 Milliarden Euro an liquiden Mitteln. Und da frage ich mich schon, wenn dann 3 Standorte in Deutschland geschlossen werden sollen, ob das wirklich die Haltung der Bundesregierung sein kann, dass man sagt, die Öffentlichkeit trägt Teil des unternehmerischen Risikos, aber alle Gewinne und Standortentscheidungen verbleiben einseitig beim Unternehmen. Ist das die Haltung?
8: Also die Haltung ist doch nicht, dass ich jetzt Unternehmen zwinge, in dem Land zu bleiben, sondern wir müssen die Rahmenbedingungen schaffen, auch als Regierung, dass wir sagen, wir haben hier die besten Möglichkeiten, wir haben die besten Standorte auch für Unternehmen. Ich war die Woche erst bei einem Unternehmen, die sich ganz gezielt auch als nicht deutsches Unternehmen für den Standort Deutschland entscheiden, weil sie sagen, durch zum Beispiel Fraunhofer haben sie überhaupt die Möglichkeit, in Deutschland so gut zu forschen. Und genau diese Standortvorteile möchte diese Regierung auf jeden Fall auch immer wieder herausstellen, aber nicht durch Zwang, so wie Sie sich das vorstellen, und nicht durch Gängelung, sondern auch durch eine freie und natürlich eine soziale Marktwirtschaft in Deutschland.
1: Nach Abschluss dieser Runde kommen wir nun zu den Fragen zu den vorangegangenen Kabinettssitzungen, zu weiteren Geschäftsbereichen sowie zu allgemeinen Fragen. Ich will den Hinweis geben, ich rufe den Hauptfragesteller auf und würde bis zu 4 weitere Fragen aus dem Hause jeweils zulassen. Und damit hat Ruben Rupp für die AfD-Fraktion die Möglichkeit zu beginnen.
9: Ja, Herr Minister Wildberger. Wir als AfD-Fraktion sehen es als zwingend an, dass wir sehr schnell den Rückstand im Bereich künstliche Intelligenz zu den USA und China aufholen. Das betonen Sie ja auch immer wieder selbst. Um das zu erreichen, brauchen wir konkurrenzfähige Rahmenbedingungen für die Digitalwirtschaft, günstige Energie, deutlich schlankere Bürokratie und niedrige Steuern. Trotzdem haben Sie gestern im Tagesspiegel erklärt, dass hohe Umsätze mit KI-Technologie besteuert werden müssen. Dann sind Sie kurze Zeit später wieder zurückgerudert. Ist das der neue und alte Stil der Bundesregierung, Merz ständig in den Positionen zu springen? Was gilt denn jetzt? Können Sie heute verbindlich ausschließen, dass Ihre Bundesregierung eine zusätzliche KI-Steuer oder etwas Ähnliches einführen will? Und fallen Sie mit Ihrer derzeitigen Kommunikation, die Offenheit für KI-Steuern mindestens suggeriert, nicht der deutschen Digitalwirtschaft direkt in den Rücken?
10: Ja, sehr geehrter Herr Abgeordneter Rupp, erstmal danke für die Frage und auch die Möglichkeit, das vielleicht noch mal klarzustellen. Wenn Sie es gelesen haben, wissen Sie, dass ich über Wachstum gesprochen habe. Und das ist eine Abfolgekette. Und die Logik ist sehr einfach. Und das möchte ich hier noch mal erklären. Das hat weder was mit Zurückrudern zu tun. Das hat mit der Möglichkeit, in diesem Land auch mal ein Thema, was in die Zukunft gerichtet ist, in drei Sätzen ausführlich zusammenfassend noch mal diesen Gedanken halten zu können. Erstens, die künstliche Intelligenz bietet neben den Risiken unglaubliche Chancen für Wachstum. Wir müssen diese Chancen nutzen. Wenn wir es gut machen, wird dieses zu Wachstumsraten führen, die wir so heute nicht kennen. Das wird einhergehen mit einer Herausforderung, gegebenenfalls auch am Arbeitsmarkt. Wir werden umlernen müssen, wir werden umschulen müssen. Dafür brauchen wir das Wachstum, nämlich auch die finanziellen Mittel. Und wir haben bereits ausreichend Steuern. Aber mit diesem Wachstum kommen die finanziellen Mittel, die wir dann einsetzen können für diesen Umbau. Aber erst Wachstum und alles andere klärt sich, wenn wir das Wachstum nicht hätten, brauchen wir die Frage auch nicht zu stellen. Das ist die Logik.
9: Herr Minister, bei wettbewerbsfähiger Digitalwirtschaft und KI geht es ja nicht nur um Steuern, sondern auch um staatliche Eingriffe und Bürokratie. In der EU und in Teilen der Bundesregierung gibt es immer größere Bestrebungen, in den sozialen Medien durch Verordnungen wie den DSA zu zensieren, aber auch angebliche Desinformation zwingend über eine Art Wahrheitsministerium einordnen zu lassen. Halten Sie diese Bestrebungen für richtig, das betreute Denken für die Bürger einzuführen, oder setzen Sie sich für die Meinungsfreiheit auch im Netz ein?
10: Ich setze mich insbesondere für die Meinungsfreiheit ein und für die Rechte von Menschen. Und deshalb braucht es Instrumente, die wir auch im digitalen Raum anwenden können. Die Menschen haben ein Recht darauf, zu wissen, was ist was, was ist falsch, was hat Quellen, was hat nicht Quellen. Und Dinge, auch Algorithmen, können missbraucht werden. Und das ist etwas, das Recht, was wir im analogen Leben haben, muss auch im digitalen Raum geben. Und dafür brauchen wir die entsprechenden Gesetze. Und da dürfen wir auch unsere Werte nicht verraten. Das ist ein ganz wichtiger Grundsatz.
1: Ich darf das Wort erteilen Stefan Brandner, AfD.
11: Dankeschön. Künstliche Intelligenz ist ja die Frage, Herausforderung und Chancen. Da ist ja Albanien schon mal ein Schrittchen weiter. Da gibt es ja eine virtuelle KI-Ministerin, also virtuelles Wesen sozusagen geschaffen. Djela, die Sonne heißt das angeblich. Da habe ich mir überlegt, so in Deutschland wäre sowas auch denkbar, Herr Minister. Also wenn Sie sich so im Bundeskabinett umschauen, Frau Bär sitzt beispielsweise auch noch hier. Wer wäre denn so derjenige, wo Sie sagen würden, diese Ministerin, diese Minister können wir durch künstliche Intelligenz in Deutschland ersetzen und es würde sogar noch besser?
10: Ja, erstmal danke für die Frage. Vielleicht kann ich noch mal. Bitte?
1: Ja, ich könnte mir aufhören, einen Dialog zu führen. Es ist eine Frage gestellt worden, die kann man jetzt mit künstlicher Intelligenz beantworten, weil die natürliche reicht, glaube ich, nicht.
10: Lassen Sie mich den konstruktiven Versuch wagen, Ihre nicht ganz ernst gemeinte Frage aber so umzuformulieren, dass vielleicht auch die Menschen hier im Raum etwas davon haben. Vielleicht erst einmal Ihr angesprochenes Beispiel aus Albanien. Wenn Sie sich damit beschäftigen, nutzt ein Modell aus Amerika, wo die Daten auch dorthin gehen. Ich weiß nicht, wenn ich im Regierungsbereich arbeite, ob ich meine Daten nicht sicher haben will. Deshalb tun wir Folgendes. Wir arbeiten mit Unternehmen europäischer Bauer zusammen, leistungsfähige Modelle zu entwickeln, dass wir mithalten können. Und da kommen wir sehr gut voran. Und dann gibt es dafür sehr vielfältige Anwendungsmöglichkeiten. Ich würde immer mit der Wirtschaft beginnen.
1: Als nächstes hat zur Nachfrage Marvin Schulz für die Union das Wort.
12: Sehr geehrter Herr Bundesminister, hier ist ja vielfach jetzt über die Risiken und Gefahren von künstlicher Intelligenz geredet worden. Stimmen Sie denn meiner These zu, dass künstliche Intelligenz ja nicht an den Grenzen der Bundesrepublik Deutschland aufhört zu existieren? Und müssten wir in dem Zusammenhang nicht viel stärker auch international, gerade wegen dem, was in den Vereinigten Staaten von Amerika passiert, wegen dem, was in China passiert, arbeiten? Und wenn ja, wo sehen Sie Partnerländer, die uns im Bereich künstliche Intelligenz in unserem Weg in Europa unterstützen können?
10: Ja, sehr geehrte Abgeordnete, Sie haben einen ganz wichtigen Punkt. Wir haben verschiedenartige Risiken, aber ein Großteil dieser Risiken macht an Landesgrenzen nicht Halt. Und bestimmte Risiken wie der Missbrauch, beispielsweise Cyberattacken von Kräften, die kriminell sind, den kann man gegebenenfalls nur besser oder überhaupt Herr werden, indem man sich auch international entsprechend Regeln schafft und auch Zusammenarbeit, Kooperationsregeln schafft. Dafür setzen wir uns sehr ein. Und ich hoffe, dass die Schnittmenge für die Länder entsprechend groß ist. Ich will nur noch mal sagen, das größte Risiko, und das sage ich immer wieder, das wir haben, ist, nicht aktiv an dieser Technologie teilzunehmen, weil wir müssen sie auch beherrschen, damit wir uns auch entsprechend frei bewegen können.
1: Als nächste Fragestellerin Dr. Anne Lührmann für Bündnis 90 Die Grünen.
13: Herr Minister Wildberger, Sie haben gefordert, dass es eine KI-Abgabe geben soll. Das klingt ja erstmal ganz gut, weil Digitalkonzerne verdienen Milliarden. Digitalkonzerne verdienen Milliarden in Deutschland, ohne hier einen Cent Steuern zu zahlen. Nur haben Sie im Koalitionsvertrag sich auf eine Digitalabgabe auf Werbeumsätze geeinigt. Davon hört man seit Beginn dieser Koalition kaum noch was. Wie wäre es denn erstmal, diese Digitalabgabe wirklich umzusetzen, statt neue Hirngespinste hier aufzumachen?
10: Ja, sehr geehrte Frau Abgeordnete, auch danke für diese Frage. Muss ich trotzdem auf den ersten Teil nochmal eingehen. Weil das ist wichtig, weil so verkürzte Nachrichten halten sich ziemlich lange. Deshalb muss ich das noch mal klarstellen. KI setzen wir ein für Wachstum. Wir brauchen das Wachstum. Damit erreichen wir Wachstumsraten, wenn wir es gut machen, die sehr groß sind. Das werden wir brauchen, weil wir die Herausforderungen finanzieren müssen. Da habe ich nicht von einer neuen Sprech, nicht von einer neuen Steuer. Das muss die Zukunft zeigen. Erst Wachstum, dann können wir über Steuern reden und nicht wieder direkt mit Steuern irgendwelche Wachstumsmöglichkeiten abwürgen. Das brauchen wir nicht. Wir haben ausreichend Steuern. Das mal dazu.
1: Herr Minister, leider ist das Lämpchen rot. Als letzte Fragestellung in dieser Runde Dr. Rainer Kraft, AfD.
14: Ja, vielen Dank. Herr Minister, es sind Fälle bekannt geworden, in denen KI dazu benutzt worden ist, um alternative Fakten zu schaffen. Und aufgrund der selbstreferenzierenden Art von KI, dass KI einfach nach der Menge von Quellen sucht, die eine These belegen oder nicht belegen, ist KI natürlich hervorragend dafür geeignet, für alle Möglichkeiten in jedem Bereich, wissenschaftlich, politisch, militärisch und so weiter, eine neue Realität auf der Welt zu schaffen und selbstreferenziell darauf zurückzugreifen und den Leuten diese falsch zu verkaufen. Wie schaut also die Strategie aus der Bundesregierung, dass man sich davor schützt, die KI als Möglichkeit zu missbrauchen, neue Realitäten zu schaffen, auf die die KI dann wieder selbstreferenziell zugreift?
10: Ja, sehr geehrte Abgeordnete, vielen Dank für diese Frage. Es gibt verschiedene Risiken, auch die, die Sie, von, die Sie gerade angesprochen haben. Deshalb ist ein Weg, den wir ganz praktisch beschreiten. Wir bringen mit Joshua Benjo, einem der weltweiten KI-Forscher, nach Deutschland, der unter anderem KI baut, die genau das verhindert. Das ist mal ein wichtiger Beitrag. Da könnten wir uns auch notwendig gut differenzieren. Und der zweite Punkt ist, ich glaube, im KI-Zeitalter kommt menschlichem Urteilsvermögen besondere Bedeutung zu. Deshalb ist es auch wichtig, zu lernen, mit KI besser umzugehen und auch die Dinge, die kann man auch Fakten prüfen, entsprechend noch mal zu überprüfen, damit genau das nicht passiert.
1: Als nächsten Fragesteller haben wir von der SPD Pasa Mavi.
15: Vielen Dank, Herr Präsident. Meine Frage würde sich an Herrn Bundesminister Wildberger richten. Sehr geehrter Herr Wildberger, Sie haben schon das Thema ein Jahr Modernisierungsagenda angesprochen. Mit dem aktuellen Bericht liegt ja nun eine erste Bilanz zur Umsetzung der Modernisierungsagenda vor. Entscheidend ist neben dem Umsetzungsstand aber sicherlich auch, welche Wirkung die Maßnahmen entfalten. Wie wollen Sie das Monitoring, die Evaluierung der beiden Modernisierungsagenten künftig ausgestalten, insbesondere mit dem Blick auf Erfolgskennzahlen? Können Sie sich sogar ein öffentlich zugängliches Dashboard oder mehr Transparenz vorstellen?
10: Ja, vielen Dank, Herr Abgeordneter Mavi, für Ihre Frage. Es ist so, und das sind gute Nachrichten, unser Haus, mein Haus hat sich darauf committed, dass wir transparent sind. Sie werden bei uns auf der Webseite entlang aller Projekte Kennzahlen finden, die auch nachgeschärft werden. Wir kriegen auch Feedback, das ist gut, das reicht noch nicht, das wird verfeinert. Wir machen uns ganz transparent, was funktioniert, was ist auf dem Weg und wo hinken wir hinterher. Wir haben mit dem Jahresbericht der Modernisierungsagenda, das ist jetzt hier mal physisch, gibt es auch natürlich vor allen Dingen digital, aber damit man das hier mal zeigen kann. Da haben wir alle Kennzahlen auch nach den einzelnen Häusern ressortscharf dargestellt. Jedes einzelne Projekt, was wir uns vorgenommen haben, wird beleuchtet. Und das wird auch weiterhin der Stil sein dieses Hauses, dass wir transparent sind und auch transparent vor allen Dingen sein wollen. Das können die Menschen von uns erwarten.
1: Ja. Dann hätten wir als Nächste Aysa Azar für Bündnis 90 Die Grünen.
16: Sie haben am 23. September im Forschungsausschuss über den CISPA-Sonderbericht informiert und gesagt, der Prüfbericht werde umfassend bewertet und danach seien Konsequenzen oder über Konsequenzen zu entscheiden. Wir haben einige Tage später aus der Presse erfahren, dass die Satzung des Instituts umfassend geändert worden ist und der Aufsichtsrat entmachtet wurde. Daraufhin sind Aufsichtsratsmitglieder aus Protest zurückgetreten. Als Sie am 23. September den Ausschuss informiert hatten, wussten Sie über diese Satzungsänderung Bescheid, ja oder nein?
17: Wir haben den CISPA-Sonderprüfungsbericht vorgelegt und haben ja gezeigt, dass auch die Vorwürfe, die gerichtet wurden, absolut begründet waren, weil das CISPA auch verschiedene Kooperationen mit China gepflegt hat und gleichzeitig aber zu keinem einzigen Zeitpunkt über ein hinreichend resilientes und dem Risiko entsprechendes System der Forschungssicherheit verfügt. Wenn jetzt daraus personelle Konsequenzen entstanden sind, dann ist es die Entscheidung jeder einzelnen Person. Für mich ist es wichtig als Wissenschaftsministerin, dass wir ein resilientes System haben, dass wir auf der einen Seite die Wissenschaftsfreiheit, so wie sie im Grundgesetz steht, auch jederzeit verfechten und dafür kämpfen, auf der anderen Seite dafür sorgen, dass Wissenschaftsfreiheit nicht bedeutet, dass wir eine Spionagefreiheit in unserem Land haben. Und gleichzeitig ist es für mich ganz, ganz wichtig, dass jeder Einzelne und jede Einzelne sich fragen muss, auch diejenigen, die jetzt Verantwortung getragen haben, die sie jetzt nicht mehr weitertragen wollen, müssen Sie die einzelnen Mitglieder selber fragen an dieser Stelle.
16: Zu den Gründen der Satzungsänderung hatte Ihr Haus gegenüber der Presse mitgeteilt, der Grund sei der Corporate Governance Codex. Auf meine Frage letzte Woche sagte Ihr Haus, es ginge um die Dysfunktionalität des Aufsichtsrates. Gleichzeitig ist es so, dass an dem Tag der Satzungsänderung über ein einstweiliges Rechtsschutzverfahren des Geschäftsführers entschieden werden sollte. Was also war der Grund der Änderung dieser Satzung?
17: Wir haben uns alle Satzungen, schauen wir uns einzeln an. Wir haben ja unterschiedliche Institute in diesem Land und man muss immer schauen, ob die Satzungen tatsächlich auch mit der aktuellen Herausforderung auch immer Schritt halten können. Und wir haben jetzt leider, wir haben uns ja schon viel, viel länger mit dem Thema beschäftigt, was bedeutet das, wie bekommen wir eine Sicherheit in unser Wissenschaftssystem, in unser Forschungssystem, sind da in einem guten Austausch auch mit den Präsidenten aller außeruniversitären Forschungseinrichtungen und werden eben in Zukunft nicht zulassen, dass unser Land gerade in sensiblen Fachbereichen ausgespäht und ausspioniert wird. Und ich bin sehr dankbar, dass wir da von Tag 1 an so klar den Riegel vorgeschoben haben.
1: Als erste Nachfrage Jan Dilschneider, Bündnis 90 Die Grünen.
18: Können Sie noch mal die Frage beantworten? Wussten Sie von der Satzungsänderung ja oder nein? Außerdem möchte ich noch mal fragen, für den Standort Saarland des CISPA ist entscheidend, ob der Bund an den zugesagten Mitteln für das CISPA festhält. Das Land investiert selbst in den Campus in St. Ingbert. Können Sie ausschließen, dass eine Neuaufstellung und etwaige Konsequenzen zu weniger Stellen oder Mitteln am Standort führen werden? Und vor allen Dingen, wie wird das Land, das Saarland, weiterhin an dieser Neuaufstellung des Zentrums und an der Berufung einer neuen Leitung beteiligt?
17: Frau Kollegin, ich bin in einem ganz engen Austausch, nicht nur ich persönlich, sondern auch mein Haus mit dem Saarland selbstverständlich. Wir tragen beide Verantwortung. Und ich möchte hier vielleicht auch noch mal vorausschicken, dass wir sehr glücklich darüber sind, dass wir mit dem CISPA wirklich auch hier eine Einrichtung von Weltrang haben. Und nur weil Einzelne wahrscheinlich sich... Nur weil Einzelne sich hier eines Fehlverhaltens schuldig gemacht haben, heißt es ja nicht, dass das CISPA als solches nicht wirklich eine ganz herausragende Einrichtung ist. Und deswegen wird genauso, wie wir es im Vorfeld auch gesagt haben, jetzt alles erstmal geprüft, der Bericht ausgewertet. Frau
1: Ministerin, als nächste Nachfrage hat Joachim Ebmeier für die Union das Wort.
19: Ja, vielen Dank, Herr Präsident. Sehr geehrte Frau Ministerin, Vielen Dank für Ihr beherztes Eingreifen in dem Fall CISPA. Das war wichtig für den Forschungsstandort Deutschland. Die Diskussion um das CISPA und das, was dort zutage gefördert wurde, zeigt deutlich auf, dass wir mehr Forschungssicherheit brauchen. Ein Weg dazu, ein Mittel dazu, was immer wieder genannt wird, ist die nationale Plattform für Forschungssicherheit. Ich würde mich dafür interessieren, wie ist der Fahrplan für diese nationale Plattform und können wir damit auch solche Vorgänge wie am CISPA wirksam eindämmen? Danke.
17: Wir leben ja in einem freien Land und ich bin sehr dankbar dafür. Und deswegen ist es für uns tatsächlich auch in einem ganz engen Austausch, beispielsweise auch mit dem Auswärtigen Amt, immer ganz wichtig, dass wir da einen Schulterschluss haben und uns austauschen, dass wir auf der einen Seite offen sind. Wir haben das 1000-Köpfe-Plus-Programm. Das heißt, wir sind natürlich auch darauf angewiesen, dass die besten Köpfe der ganzen Welt zu uns kommen. Und gleichzeitig müssen wir natürlich schauen, dass die nicht in die sicherheitsrelevanten Fachbereiche dann gehen, aus den Ländern, wo wir sie eben nicht haben wollen. Und wir werden jetzt diese nationale Plattform in dreimal zwinkern, in ganz wenigen Augenblicken dann hoffentlich auch haben und sind dann auch gleichzeitig auch.
1: Hier meldet sich das A. Caroline Wagner für die Union, für die SPD.
20: Vielen Dank, Herr Präsident. Ich möchte vorneweg sagen, dass die Frage von Herrn Brandner vorhin absolut sexistisch war und inakzeptabel. Aber da er ja nicht mehr da ist, hat er sich vielleicht jetzt selbst zu einem KI-Avatar entwickelt. Das wäre nicht das Schlechteste für dieses Haus. Sehr geehrte Frau Ministerin, mich würde ebenfalls interessieren, welche Schlüsse Sie aus dem konkreten CISPA-Fall abstrahieren, um in den Bereich Forschungssicherheit quasi hier mit einzubauen, insbesondere was die Zusammenarbeit und die Vernetzung mit den Sicherheitsbehörden anbelangt.
17: Also ich glaube, dass die Erkenntnisse aus dem Prüfbericht, die wir haben, uns einfach auch in die Situation bringen und auch das CISPA befähigen, sich dann auch im Rahmen der Forschungssicherheit in Zukunft professionell aufzustellen, aber vor allem auch sehr resilient aufzustellen. Und deswegen war es bei allem Schreck am Anfang dann ganz gut, dass jetzt auch an diesem Beispiel noch mal deutlich wurde, wie wichtig uns das ganze Thema Forschungsfreiheit und gleichzeitig Forschungssicherheit ist. Und der Prüfbericht kann dazu beitragen, dass sowas eben in Zukunft nicht mehr passiert.
1: Als letzte Nachfrage in dieser Frage Dr. Hans Theiß von der Union.
21: Herr Vorsitzender, sehr geehrte Frau Ministerin, wie sehen Sie basierend auf diesen Ausführungen generell das Verhältnis von Wissenschaftsfreiheit und nationaler Sicherheit in unserem Land? Und wie bleiben wir letztlich trotz allem ein offenes Land für die Wissenschaftler, die wir hier ja brauchen? Wie würden Sie die insgesamt auch wertschätzen wollen? Und wie halten da die Balance zur nationalen Sicherheit?
17: Das ist genau, glaube ich, das Messerschneide, auf der wir uns jeden Tag befinden. Auf der einen Seite offen zu sein. Wir haben ja jetzt schon weit über 400 Zusagen gegeben, auch gemeinsam mit unseren Partnern für die Global Minds Initiative, für das 1000-Köpfe-Plus-Programm. Und gleichzeitig sind wir eben mit den mitberatenden Häusern jeden Tag dann darum bemüht zu schauen, dass es zum Beispiel keine Umgehungstatbestände geht, dass sich nicht jemand bei Kirchenmusik einschreibt und plötzlich bei IT-Sicherheit aufwacht. Und das ist unsere tägliche Aufgabe. Das heißt, wir werden in Zukunft noch wesentlich stärker auch Einzelfallentscheidungen treffen müssen.
1: Der nächste Hauptfragesteller ist Stefan Albani für die Union.
22: Herzlichen Dank, Herr Präsident. Frau Ministerin, die Innovationsfreiheit ist durch die Flexibilisierung des Besserstellungsverbots in der vorvergangenen Sitzungswoche einen deutlichen Schritt in Richtung Zukunftsfähigkeit gegangen. Die Begeisterung aus Forschung und Wissenschaft war deutlich. Und wie nehmen wir dieses jetzt auf, um in die Zukunft hier konsequent weiterzugehen? Kurz gefragt, what is next?
17: Ja, vielen herzlichen Dank, Herr Kollege. Es freut mich sehr, dass die Freude so groß war. Die war bei uns im Haus auch sehr groß. Und wir wollten ja der Forschung mehr Freiheit geben und gleichzeitig eben kleinteilige Förderbürokratie über den Haufen schmeißen. Und wir haben natürlich auch Auftrag aus dem Koalitionsvertrag mit der Novelle des Wissenschaftsfreiheitsgesetzes. Aber wir wollen mit einem Innovationsfreiheitsgesetz oder eigentlich noch viel mehr mit einer Innovationsfreiheitsoffensive noch wesentlich mehr Schritte gehen. Und ich glaube, das ist das ganz Entscheidende, dass wir nicht nur jetzt Gesetze in den Blick nehmen, wir wollen auch noch untergesetzliche Maßnahmen viel stärker in den Blick nehmen, dass auch Entlastungen schneller und wirksamer umgesetzt werden können durch Pauschalierungen, durch schlankere Prüfverfahren, auch durch verlässlichere Zeitstrukturen. Und Ziel ist es eben, dass die Maßnahmen dort wirksam auch werden, wo Forschung und Innovation stattfinden kann. Aber ich glaube, wir können den Schwung auf jeden Fall jetzt mitnehmen, dass wir auch zum Beispiel jetzt die Ich wollte nicht jedes Mal eine Rüge, Herr Präsident.
1: Nein, nein, wir sortieren uns hier gerade, wie viele Fragen wir Ihnen noch ermöglichen.
22: Jetzt muss ich rätseln, was die letzten Worte gewesen wären. Ich sage mal so, ich hoffe inständig, wie heißt es so schön, aus Träumen werden Planungen, indem man ein Datum dahinter gesetzt. Das heißt, inwieweit die untergesetzlichen Themen, die wir ja nun relativ zügig machen, darf die Wissenschaft davon ausgehen, dass sie die mit einem Schleifchen drum als Summe unterm Weihnachtsbaum liegen hat?
17: Nein, weil es sogar noch schneller geht. Vielleicht kann man sogar ein kleines Halloween-Schleifchen drum binden. Das Bundesministerium der Finanzen hat am Montag, also jetzt diesen Montag, letzten Montag, sein Einvernehmen auch zur pilothaften Erprobung von Verfahrensvereinfachungen uns erteilt. Und da wird jetzt dann in Kürze die erste Förderrichtlinie mit den entsprechenden Vereinfachungen im Bundesanzeiger veröffentlicht. Und das passiert alles in den nächsten Wochen, weniger Monaten. Also insofern, nachdem ich gut katholisch bin, gibt es in der Adventszeit noch keine Weihnachtsgeschenke. Also es wird früher stattfinden als Heiliger Abend.
1: Die erste Nachfrage, Dr. Paul Schmidt, AfD.
2: Sehr geehrte Frau Ministerin Beer, Sie haben vorhin gesagt, Resilienz ist ein hohes Gut. Wie sieht es denn mit Resilienz beim Fusionskraftwerk aus? Sie haben letzte Woche dazu eine Pressemitteilung rausgegeben. Sie wollen 500 Millionen erstmal dafür ausgeben, langfristig 2,5 Milliarden. Aus unserer Sicht fehlt aber eine wichtige Komponente für den Betrieb eines Fusionskraftwerks, und das ist die Erfahrung mit schnellen Neutronen. Die Bestrahlungsversuche, die wir dafür brauchen, es ist klar, dass wir die brauchen schon seit 25 Jahren, ist noch nichts passiert. Ja, wie viel Geld haben Sie dafür eingeplant?
17: Wir sind jetzt beim neuen Fragenkomplex, oder, Herr Präsident?
1: Ja. Wir sind bei den Nachfragen.
17: Genau. Okay, also das ist für Sie die Nachfrage. Okay, ist kein Problem. Wir haben im Koalitionsvertrag stehen, dass wir den ersten Fusionsreaktor der Welt in Deutschland stehen. Nee, es war halt eine falsche Frage, aber es ist auch kein Problem. Wir antworten auch auf diese Fragen. Also, wir wollen den ersten Fusionsreaktor der Welt in Deutschland stehen haben und haben jetzt unsere Roadmaps veröffentlicht und haben gerade bei der Fusion einen ganz klaren Fahrplan veröffentlicht. Wir haben jetzt unsere Fusionshubs veröffentlicht. Wir haben auf der einen Seite, gehen wir bei der Fusion stark rein, einmal eben in die Laserfusion, in die Magnetfusion und der dritte Hub dann auch für die Materialentwicklung und für den Brennstoffkreislauf. Und das können Sie alles nachlesen, weil das nicht nur bis zum Jahr 2030, sondern bis zum Jahr 2040.
1: Und hier bin ich wieder. Zur nächsten Nachfrage hat Dr. Ingo Hahn für die AfD-Fraktion das Wort.
3: Letzter Herr Präsident Ramlo, Frau Ministerin Beer, Sie haben eben selber das 1000-Köpfe-Plus-Programm angesprochen, und zwar im Kontext von CISPA und Forschungssicherheit. Sonst haben Sie das immer in einem positiven Licht gestellt. Jetzt haben Sie selber gesagt, da sind möglicherweise Sicherheitslücken. In welchen Ressorts wollen Sie denn dann vielleicht nicht bestimmte Ausländer haben? Wir wissen auch nicht, ob eventuell Wissen abgeflossen ist, möglicherweise nach China. Also in welchen Ressorts und vielleicht in welchen Institutionen ist das nicht sinnvoll?
1: Jetzt greife ich ein, weil in der Tat, da hatte Frau Beer eben völlig recht, als sie mir noch mal den Hinweis gegeben hat, wir haben einen Hauptfragesteller gehabt und zu dem sind dann die Nachfragen. Jetzt höre ich andere Themen, als wenn Sie der neue Hauptfragesteller wären. Das ist nicht fair gegenüber den anderen Hauptfragestellern. Deswegen würde ich jetzt darum bitten, dass wir nur in der Reihenfolge bleiben, wie aufgerufen ist. Es tut mir leid, dass ich da jetzt eingreife und Frau Beer einfach recht gebe. Deswegen gilt das,
17: gilt das A
1: jetzt mir, Frau Beer. Florian Müller von der Union hatte sich zu dem Komplex gemeldet.
4: Ich verspreche auch, Herr Präsident, dass ich mich zu diesem Thema, mit diesem Thema beschäftigen will. Frau Ministerin, Sie haben eine umfassende Innovationsfreiheitsoffensive angekündigt, haben da gerade schon was zu gesagt. Vielen Dank. Ein Thema, das man in diesem Bereich ja auch regeln könnte, ist das Thema Transfer an Hochschulen, nämlich die Frage, wie man Ausgründungen, die heute im Durchschnitt an deutschen Hochschulen 18 Monate dauern, beschleunigen können. Welche Pläne genau hat da das Ministerium?
17: Ja, also die durchschnittlich 18 Monate Dauer, die wir haben, sind natürlich viel zu lang. Und wir wollen insgesamt, dass das ganze System wesentlich effizienter funktionieren kann. Aber wir müssen auch differenzieren. Es geht einmal auf die Dauer von IP-Verfahren, nicht nur um die Dauer der Ausgründung insgesamt. Da gibt es ganz vielschichtige Gründe, aber wir wollen beides. Wir wollen schnelle Ausgründungen, wir wollen aber gleichzeitig auch faire und rechtssichere Verwertung des geistigen Eigentums auch weiterhin erreichen. Und hier setzen wir dann auch mit unserer nationalen IP-Strategie an, um das Problem dann auch hinzubekommen. Ich bin aber auch dankbar, dass schon einige Unternehmen, einige Universitäten.
1: Und ich wieder. Als Nächster hätte Adrian Gasse das Wort von der Union.
5: Frau Ministerin, passend zum Innovationsfreiheitsgesetz laufen auf europäischer Ebene die Verhandlungen zum European Innovation Act. Wir wollen der Forschung mehr Freiheit geben und sie von kleinteiliger Förderbürokratie befreien. Welche Position vertritt Deutschland in den Verhandlungen um den European Innovation Act?
17: Also wir haben den Entwurf des Innovation Acts geprüft und ich kann sagen, dass er sehr stark von unseren Vorschlägen abweicht, was wir uns aus deutscher Stelle eben vorgestellt haben. Was wir positiv sehen, ist erstmal mit dem positiven Anfangen, dass die Kommission auch einen gemeinsamen EU-Rahmen für die Wertschöpfung geistigen Eigentums auch schaffen möchte. Aber was wir kritisch sehen, sind die Pläne für ein gemeinsames Verfahren für die Vergabe öffentlicher Aufträge insgesamt im Bereich Forschung und Entwicklung. Und wir vermissen auch echte Vereinfachungen, echte Innovationsbooster, echte Reallabore. Und deswegen muss da dringend nachgebessert werden.
1: Als nächste Hauptfragestellerin hören wir Sonja Lemke von der Fraktion Die Linke.
6: Ja, vielen Dank. Ich habe eine Frage an Herrn Wittberger. Digitalisierung führt ja dazu, dass Prozesse automatisiert werden. Das ist sehr praktisch für Unternehmen, hat aber für Arbeitnehmende die Auswirkung, dass sich zum einen die Arbeit verdichtet, sie also mehr Dinge in der gleichen Zeit erledigen müssen und dadurch auch die Arbeit entsprechend anstrengender wird. Und zum anderen wird es natürlich genutzt, um weiter Druck auf sie auszuüben, Arbeitsplätze zu streichen und Löhne zu senken. Sie haben ja mit der KI-Steuer schon einen wichtigen finanziellen Punkt angesprochen. Das ist richtig als Ausgleich, aber es stärkt ja nicht die Position der Arbeitnehmenden. Daher frage ich Sie, was schlagen Sie vor, damit sich die Situation der Arbeitnehmenden durch die Digitalisierung und Einführung von KI-Systemen nicht weiter verschlechtert, sondern verbessert? Und wie werden Sie dafür auch das Arbeitsrecht stärken?
10: Ja, sehr geehrte Frau Abgeordnete Lemke, ich hatte ja eben schon zweimal ausgeführt, dass es um Wachstum geht und nicht in erster Linie um eine Steuer. Das möchte ich noch mal vor die Klammer schieben. Wir haben heute die Situation, dass wir in vielen Betrieben, auch in der Verwaltung, Menschen haben, die sagen, wir haben eine unglaubliche Komplexität und wir haben eine Arbeitsflut, wir haben vielleicht auch Fachkräftemangel in bestimmten Bereichen. Da kann KI erstmal helfen, zur Entlastung zu führen, Tätigkeiten wegzunehmen, die weniger Wertschöpfung haben. Das ist erstmal was grundsätzlich Positives. Das Zweite ist, dass die Unternehmen, die heute bereits auch international KI sehr gut einsetzen, zu Wachstum schaffen, eher tendenziell mehr einstellen als weniger. Ich gebe aber Ihnen durchaus recht, dass der vermehrte Einsatz von KI, wir leben da auch mit viel Unsicherheit, auch zu einer Veränderung des Arbeitsmarktes führen kann. Deshalb ist es wichtig, auch die Instrumente zu entwickeln, Menschen zu begleiten, Menschen umzuschulen. Aber der Fokus muss in erster Linie erstmal liegen, wie setzen wir die KI für Wachstum wertschöpfend ein. Und natürlich tun wir das auch mit dem richtigen Menschenbild, dass wir mit den Mitarbeitenden, wie häufig das beste Asset in Unternehmen sind, das auch mit denen gemeinsam gestalten.
23: Ja, Frau Lemke, noch eine Nachfrage.
6: Ja, vielen Dank. Eine Berufsgruppe, die ja gerade besonders darunter leidet, sind ja erstaunlicherweise die InformatikerInnen. Dort ist gerade für BerufsanfängerInnen, die gerade ihr Studium beendet haben, es erheblich erschwert, noch einen Job zu finden, weil Unternehmen der Meinung sind, ihre Arbeit könne jetzt mit KI-Systemen erledigt werden. Das ist natürlich eine extrem kurzfristige Strategie. Als Industrienation brauchen wir ja genau diese Leute und auch Sie im Ministerium sind ja darauf angewiesen. Was schlagen Sie deshalb vor, um gerade BerufsanfängerInnen zu stärken?
10: Also sicherlich ist es so, dass im KI-Bereich, wenn es um Programmierung geht, da aktuell die Fähigkeiten der Maschine besonders ausgeprägt ist und da auch sehr disruptiv wirkt. Was extrem wichtig ist, dass andere Fähigkeiten auch im Informatikbereich erforderlich sind, weil aktuell die Maschine zu bedienen, die programmiert nicht alles von alleine. Das ist erstmal eine Sache. Und natürlich müssen auch Hochschulen und auch Auszubildende, auch in den Projekten sind jetzt gefordert, die entsprechenden Tätigkeiten so umzuwandeln. Aber ich glaube, wir sehen auch wie in anderen Berufszweigen gegebenenfalls sogar perspektivisch nicht unbedingt weniger Bedarf, aber mit einem anderen Profil.
0: So, die nächste Nachfrage kommt von Donata Vogtschmidt.
7: Vielen Dank, Herr Minister. Nicht nur die InformatikerInnen, sondern auch die Content-ModeratorInnen sind ja auch gerade besonders stark betroffen, die schon immer unter sehr schwierigen Bedingungen arbeiten mussten und deren wichtige Arbeit auch bis heute nicht als Ausbildungsberuf anerkannt ist, aber deren Arbeit natürlich gerade in aktuellen Zeiten von Hass und Hetze im Netz besonders entscheidend ist. Aber gerade sie sollen auch jetzt durch KI-Systeme ersetzt werden und vor allem wird KI als Ausrede genutzt, Abteilungen zu schließen und Outsourcing zu betreiben mit entsprechender Verschlechterung der Content-Moderation. Was wollen Sie tun, um genau diese Berufsgruppe zu stärken?
10: Wir sehen sicherlich Berufszweige, wo sich das Arbeitsprofil schneller verändert. Entscheidend ist, dass wir Menschen befähigen, sich diesen Anpassungen zu stellen. Ich will dir mal ein Beispiel geben, wo es genau andersrum läuft. Es wurde sehr lange prognostiziert, dass wir weniger Radiologen haben in den USA, weil die Maschine viel übernimmt. In den USA haben wir in den letzten 7 Jahren 17% mehr Radiologen und einen Engpass. Woran liegt das? Weil auch mehr Bilder produziert werden durch die Maschine, gegebenenfalls am Ende auch woanders mehr Content. Das heißt, wenn die schiere Masse steigt, gibt es auch wieder mehr Aufgabenprofile für den Menschen. Aber der Übergang, der muss gestaltet werden.
0: Die nächste Nachfrage kommt von Marvin Schulz.
8: Sehr geehrter Herr Minister Wildberger, ich nutze gerne erneut die Chance, mich mit Ihnen über künstliche Intelligenz zu unterhalten. Sie haben jetzt so oft darauf hingewiesen, dass KI eine Chance sein kann und dass wir nicht nur die Risiken sehen sollten. Ich stimme Ihnen darin nicht nur zu, sondern ich möchte das auch noch mal zum Anlass nehmen, um Sie ganz konkret zu fragen, in welchem Bereich, in welcher Branche in der Bundesrepublik Deutschland sehen Sie denn die größten potenziellen Upsides für den Einsatz von künstlicher Intelligenz?
10: Also ich sehe, es gibt vielfältige Anwendungsmöglichkeiten. Lass mich drei rausgreifen. Das erste ist, im Gesundheitswesen können wir Menschen verlängern. Und wir haben auch mit unseren Gesundheitsdaten die große Chance, mit KI-Modellen im klinischen Bereich weltweit führend zu sein. Das zweite große Feld ist die industrielle Anwendung. Da reden wir über die physische Welt. Wie schaffen wir Produktion, Automatisierung auch besser mit den entsprechenden neuen Aufgabenprofilen für Menschen? Und der dritte Bereich ist auch KI in der Verwaltung, die Genehmigungsverfahren. Die KI kann uns helfen, durch diese Komplexität zu kommen. Und genau das tun wir. Und der Mensch wird dabei auch gebraucht.
0: Die nächste Fragestellerin ist Anna Lührmann.
9: KI braucht ja Unmengen von Rechenzentrumskapazitäten, Rechenleistungen. Die Bundesregierung hat sich im Ausbau der Rechenzentren verschrieben und in der Rechenzentrumsstrategie tauscht 18 Mal das Wort Nachhaltigkeit auf. Gleichzeitig machen sie im Energieeffizienzgesetz die Nachhaltigkeitsstandards niedriger, also tragen dazu bei, dass Rechenzentren immer mehr Energie, immer mehr Wasser verbrauchen. Wie lösen Sie diesen Widerspruch auf?
10: Also in der Rechenzentrumsstrategie haben wir uns einen ambitionierten nicht nur Plan vorgelegt, den werden wir auch erreichen. Innerhalb von 3 Jahren werden wir Rechenzentrumskapazität verdoppeln, vervierfachen im KI-Bereich. Nachhaltigkeit ist ein essentieller Baustein. 50% Grünstromfähigkeit von Beginn an, 2030 100%. Geschlossene Wasserkreisläufe. Wir haben einen sogenannten Effizienzfaktor mit 1,2, vielleicht 1,3. Da sind wir weltweit führend. Das heißt, wir setzen an die Spitze der Bewegung. Sie haben eben gesagt, wie schaffen wir grüne Technologie auch zum Industriemaßstab. Hier können wir das erreichen. Deshalb ist mir Nachhaltigkeit mit Rechenzentren ein besonders wichtiges Anliegen. Und das werden wir auch tun.
0: Und die letzte Fragestellerin ist Aisha Assa.
16: mit Blick auf die Tatsache, dass immer nicht an Herrn Minister Wildberger, sondern an Frau Ministerin Bär die Frage, wir haben immer mehr Studierende, die einen Abschluss machen und keinen Arbeitsplatz finden. Und in dem Sinne, es gab ein Programm, das hieß KI in der Hochschulbildung. Das ist ausgelaufen in Ihrer Legislatur. Welche Konzepte haben Sie, um zum einen Studium auch angepasst an diese Entwicklungen entsprechend zu modernisieren und den Hochschulen die Möglichkeit der Transformation auch zu geben?
0: Sie hat gefragt, ich bin ja zwischendrin eingestiegen. Es ist wohl noch ein Bezug zur Hauptfrage da, durch den Einstieg von Frau Lührmann, als es um die Frau Lemke, als es um die Frage der Arbeitsmöglichkeiten von IT-Kräften ging. Insofern haben wir den Bezug auch mit dieser Frage. Wir haben das jetzt gerade geklärt. So.
17: Frau Kollegin, wir haben das Programm, das ausgelaufen ist, in einem Einvernehmen mit allen Landesministern in der GWK gemeinsam so beschlossen, auch inklusive der grünen Landesministerin, weil das Programm, so wie es ausgestaltet war, eben nicht mehr zeitgemäß war. Und wir machen uns selbstverständlich auch, weil das keine Sache alleine des Bundes ist, gemeinsam mit allen 16 Landesministerinnen und Landesministern auch Gedanken. Ich sage aber auch ganz offen, Sie kennen die Haushaltslage, dass wir noch wahnsinnig viele

0: Folgen leistungsfähiger und immer stärker werdender KI frühzeitig zu erkennen und wirksam zu begrenzen?
1: Alles, was mit dem Thema KI, künstliche Intelligenz zu tun hat, machen wir gemeinsam auch mit unseren Partnerinnen und Partnern, ganz besonders auch mit dem Digitalministerium. Wir haben natürlich im Rahmen der Hightech-Agenda die künstliche Intelligenz als Themenschwerpunkt Nummer eins gesehen, werden das natürlich auch im Rahmen einzelner Programme auch weiter durchführen. Aber der Schwerpunkt unserer Arbeit jetzt hier auch im Forschungsbereich liegt tatsächlich auch sehr stark darin, KI auch positiv zu nutzen, auch mit KI neue Wertschöpfung zu generieren, mit unserer KI-Roadmap auch dafür zu sorgen, dass wir wieder Wachstum und Wertschöpfung und vor allem auch Souveränität und Sicherheit in unserem Land haben. Und das kann auch mit und dank künstlicher Intelligenz genauso vorangetrieben werden.
0: Gut, das war zwar keine Ja-Nein-Frage, aber trotzdem nicht beantwortet. Vielleicht jetzt die Nachfrage. Frau Ministerin, bei britischen Sicherheitstests mit gelockerten Schutzvorkehrungen haben KI-Agenten eigenmächtig versucht, schädlichen Programmcode in öffentlich genutzte Software einzuschleusen. Wer eine KI fördert, die selbstständig handelt, und das tut auch Ihr Haus, muss auch dafür sorgen, dass Menschen sie zuverlässig stoppen können. Welche überprüfbaren Anforderungen an die Eingriffs- und Abschaltbarkeit verlangen Sie deshalb bei den KI-Projekten in Ihrem Haus oder in Ihren beiden Häusern, wenn Sie zusammenarbeiten?
1: Vielleicht können Sie mir die Programme noch mal nennen, auf die Sie sich konkret beziehen.
2: Ich darf leider keinen Dialog führen.
1: Okay, dann können Sie mir die ja noch mal schriftlich reinreichen, weil ich gar nicht weiß, über welche Programme Sie konkret sprechen.
3: Gut, erste Fragestellerin für die Nachfragerunde ist Rebecca Lehnert.
4: Frau Ministerin, im Zuge dieses Wettrennens rund um die leistungsfähigste KI setzen insbesondere die US-amerikanischen Unternehmen inzwischen auf sich selbst verbessernde KI innerhalb ihres Trainings, RSI, was für mich eine klare rote Linie ist, die dabei überschritten wird. Würden Sie das auch so bewerten?
1: Ich glaube, dass wir insgesamt im ganzen Bereich der künstlichen Intelligenz in einem sehr großen Spannungsfeld sind zwischen wir haben den Zug längst verpasst, der ist komplett abgefahren, und auf der anderen Seite werden extreme Horrorszenarien an die Wand geworfen, um auch, und das finde ich auch nicht redlich, die Menschen zu verunsichern. Und wenn man sich auch immer anschaut, von wem genau diese Warnungen auch kommen, auch von ganz wenigen, auch Tech-Milliardären, die vielleicht auch anderes im Sinne haben, wie beispielsweise auch vielleicht Einsteigern eines Aktienkurses, muss man da sicherlich noch mal ganz genau hinschauen. Ich persönlich habe einen sehr starken Schwerpunkt bei mir im Haus, bei einem der Themen, die der Minister gerade angesprochen hat, nämlich den ganzen Bereich auch der Gesundheitsforschung, gerade im Sinne von künstlicher Intelligenz auch einzusetzen, damit wir nicht nur länger älter werden, sondern auch nicht multimorbid älter werden. Und da kann die KI, ob das jetzt zum Beispiel dazu beiträgt, in der Medikamentenforschung sehr viel Möglichkeiten uns geben oder beispielsweise auch in der Radiologie und in anderen Bereichen. Deswegen wäre es mir ein Ansinnen, dass wir meistens, wenn wir jetzt an der künstlichen Intelligenz arbeiten und forschen, eher den positiven Aspekt in den Mittelpunkt stellen.
3: So, ich darf noch mal bitten bei den Nachfragen 30 Sekunden Frage und 30 Sekunden Antwort. Das habe ich ja gerade schon ganz vorsichtig gesagt. Genau. So, dann haben wir den nächsten Fragesteller, ist Joachim Ebmeier.
5: Ja, Frau Ministerin, KI-Forschung, KI-Sicherheitsforschung betrifft mehrere Häuser, Ihr Haus, insbesondere das BMFTR, auch in der Zurverfügungstellung der notwendigen Ressourcen und Rechenleistung dafür. Unter anderem die Rechenzentrenstrategie soll dazu einen Beitrag leisten, aber vor allen Dingen auch die AI Gigafactories auf der europäischen Ebene. Welchen Beitrag sehen Sie hier bei diesen Gigafactories, die Grundlage dafür zu schaffen, dass wir souverän und sicher auch in der KI-Forschung dabei sein können?
1: Also ich verrate jetzt kein Geheimnis, wenn ich sage, dass wir uns nicht gewünscht hätten, auch in Absprache mit dem BMDS, dass wir da etwas schneller vorangekommen wären. Die Bundesregierung hat da tatsächlich ihre Hausaufgaben gemacht. Wir haben sehr schnell auch das Geld in den Haushalt eingestellt, um mindestens eine AI-Gigafactory nach Deutschland zu holen. Wir haben mit den Ländern gemeinsam, aber auch

0: mit den Konsortien gemeinsam auch dafür gesorgt, dass wir ausreichend Bewerbungen aus Deutschland heraus haben. Und jetzt wäre es eben schön, wenn es von der Kommission an der einen oder anderen Stelle etwas noch beschleunigt werden würde, damit wir tatsächlich da auch schnell mit dem Aufbau auch in Deutschland beginnen könnten.
1: Der nächste Fragesteller ist Dr. Hahn.
2: Frau Präsidentin, geschätzte Frau Ministerin Beer, wir haben ja eben auch gesagt, in unserem Forschungsausschuss hatten wir ein öffentliches Fachgespräch, gerade auch zu diesem Thema autonome KI-Agenten. Und der Kollege Schröder hat es eben gesagt, in England gibt es auch genau diese Warnsignale, dass sie sich verselbstständigen. Wir wollen alle die Vorteile von KI haben, aber wir wollen nicht, dass das uns entgleitet. Deshalb die Frage, welche Forschungsprojekte fördert Ihr Ministerium derzeit, die sich genau mit diesen Ergebnissen befassen, was da passieren kann? Und bis wann wollen Sie selber, wenn Sie das Thema überhaupt für wichtig halten, hier Ergebnisse zeigen zu unserer aller Sicherheit?
0: Selbstverständlich ist das Thema wichtig, aber ich sage noch mal, dass das ganz große Spannungsfeld ist, auf der einen Seite die KI nicht so zu verteufeln und an die Wand zu schmeißen oder es negativ zu besetzen die ganze Zeit, sondern wir wollen selbstverständlich auch, dass die KI positiv genutzt werden kann. Und deswegen machen wir uns natürlich auch gemeinsam in der Bundesregierung da Gedanken darüber und sind immer mehr oder weniger damit konfrontiert, dass das alles nicht schnell genug ist. Aber mir ist es von dieser Stelle aus auch ganz wichtig, im Land noch mal deutlich zu machen, dass die Menschheit nicht morgen ausgerottet wird, so wie es der ein oder andere immer versucht zu suggerieren, sondern wir sind momentan, wie es am Anfang des Internets auch war, noch
1: bitte
0: in einem
1: die Zeit achten. Der letzte Fragesteller ist Marvin Schulz.
3: Sehr geehrte Frau Ministerin, wenn hier so, wie ich finde, auch übertriebenermaßen auf die Gefahren von künstlicher Intelligenz ausschließlich eingegangen wird und wir vielleicht noch mal versuchen, den Blick auf die Chancen zu richten und es jetzt hier um amerikanische und chinesische KI-Modelle gegangen ist, dann interessiert mich natürlich aus Souveränitätsaspekten heraus, wie bewerten Sie denn derzeit beispielsweise die neue Finanzierungsrunde von Mistral? Wie bewerten Sie das, was mit Aleph Alpha und Cohere hier auch von Seiten der Bundesregierung unternommen wird, um europäische Souveränität und Sicherheit im KI-Bereich voranzustellen?
0: Naja, da müssen wir natürlich jetzt erstmal dem Carsten Wildberger ein ganz herzliches Dankeschön sagen und ihm beglückwünschen, der sich da sehr stark dafür eingesetzt hat, weil er eben genauso wie ich auch der Meinung ist, dass das Wettrennen noch lange nicht verloren ist und dass wir gerade ganz neue Geschäftsmodelle auch in dem Bereich auch für unser Land erschließen können. Aber es ist auch seiner Hartnäckigkeit zu verdanken und auch seinen vielen Reisen, die er unternommen hat und verstärkt auch nach Kanada, dass wir jetzt an der Stelle sind, an der wir sind. Also auch von deinem Nachbarhaus vielen Dank, lieber Carsten.
1: Dann kommen wir jetzt zur nächsten Hauptfrage. Das ist Holger Mann.
4: Frau Bundesministerin Beer, Sie hatten beim Einstiegsstatement schon darauf verwiesen, dass sich die Koalition in der Forschungs- und Innovationspolitik eine klare Schwerpunktsetzung auf Schlüsseltechnologien, auf insbesondere 6 zentrale und strategische Forschungsfelder vorgenommen hat. Und unser gemeinsames Ziel ist damit ganz klar, neue Innovationen, damit neues Wachstum und damit auch eine Sicherung des Wohlstands und von gesellschaftlichem Fortschritt zu treiben. Und wenn ich das so sagen darf, da hat die Bundesregierung nach 4 Monaten die Strategie beschlossen, dann in einem breiten Shareholder-Dialog mit den Partnern gesprochen und nach einem Jahr schon mit den Roadmaps die ganz konkreten Maßnahmen. Und vor diesem Hintergrund stelle ich die Frage, Frau Bundesministerin, welchen Beitrag sehen Sie durch die Hightech-Agenda Deutschland für eine weniger starke Abhängigkeit und größere Souveränität von fossilen Rohstoffen, also sprich dem Schwanken der Preise und auch Verfügbarkeit von fossilen Rohstoffen?
0: Vielen Dank, Herr Kollege Mann. Ich hatte Sie sogar in meinem Eingangsstatement drin, aber leider war die Zeit zu kurz. Also ich wollte Sie auch für die letzte Debatte loben. Beim Thema Hightech-Agenda ist es so, dass wir gesagt haben, nach den Roadmaps ist vor den Roadmaps. Und wir wollen natürlich gerade in dem Bereich auch dafür sorgen, dass neben den 6, die wir haben, und auch klimaneutrale Energie oder klimaneutrale Mobilität, was Sie besonders ansprechen, jetzt auch mit einer neuen KI-Roadmap für die Robotik da noch mal einen Schritt weitergehen. Und unter Federführung des Wirtschaftsministeriums machen wir auch eine neue Roadmap jetzt. Herzlichen Dank an Katharina Reiche gemeinsam zum Wasserstoff. Also auch da wollen wir eben nicht stehen bleiben, damit wir eben nicht nur Wachstum und Wohlstand und Wettbewerbsfähigkeit hinbekommen, sondern dass wir auch zukünftig noch stärker auf Nachhaltigkeit neben der Sicherheit und der Souveränität setzen können.
1: Die Möglichkeit zur Nachfrage.
4: Vielen Dank, Frau Ministerin. Herr Kollege Oebmeier hat dankenswerterweise schon die AI Gigafactories angesprochen, die ja zentral sind für die Entwicklung, Erprobung auch eigener, vielleicht nicht Basismodelle, aber zumindest in spezifischen Anwendungen, sag mal, im Sinne einer sektoralen Industriepolitik. Nun warten wir darauf, dass die EU hier vorankommt, aber können Sie uns dennoch ein bisschen den Stand zur Einwerbung dieser Gigafactories mitteilen? Wir würden uns freuen.
0: Also ich würde aus meinem Verständnis, ja, ich kenne natürlich nicht die Bewerbungen aus den anderen Ländern, sondern nur die aus dem eigenen Land, würde ich schon sagen, dass wir da sehr gute Chancen haben auf eine AI Gigafactory in Deutschland, weil die Unternehmen, mit denen wir auch im Austausch sind, auch ein ernsthaftes Interesse haben, auch dazu beizutragen, dass es für uns möglich sein wird, das Ganze hinzubekommen. Also das ist natürlich jetzt schwierig, weil ich nicht weiß, wie es in anderen Ländern ausschaut. Aber jetzt so im europäischen Vergleich, das, was man sieht, das, was man hört, würde ich schon sagen, dass Deutschland da sehr gut dasteht.
1: So, ich habe jetzt vier Nachfragen, die wir notiert haben. Herr Dr. Schmidt, Frau Dr. Lübcke, Herr Kneller und Herr Albani. Nur, dass sich alle darauf einstellen können. Gut, wir fangen mit Herrn Dr. Schmidt an. Paul Schmidt.
5: Sehr geehrte Frau Ministerin Beer, jetzt sind wir bei der Hightech-Agenda. Eine der sechs Schlüsseltechnologien ist die Kernfusion. Und jetzt muss ich noch mal fragen, wenn wir wirklich den ersten Reaktor hier haben wollen, dann brauchen wir auch Daten zu schnellen Neutronen, weil aus der Kernspaltung haben wir nur langsame Neutronen. Wir brauchen Richtlinien für den Strahlenschutz. Dazu müssen wir Untersuchungen anstellen. Wir brauchen dazu ein Forschungsprogramm. Wie viel Geld haben Sie dafür vorgesehen? Danke.
0: Also von den Fördergeldern ist es so, dass die Bundesregierung plant, bis zum Ende der Legislatur rund 2,4 Milliarden Euro dafür auszugeben. Für die Fusion, also für die Industrie, für die Start-ups und für die Wissenschaft. Und wir werben aber dafür, dass das natürlich auch über die Legislaturperiode hinausgeht. Über die nächsten 10 Jahre wären das dann 9 Milliarden Euro insgesamt. Das heißt, wir legen jetzt den Grundstein, damit wir wirklich Deutschland zum führenden Innovationsstandort für Fusionstechnologien machen können. Wir haben den Aktionsplan vorgestellt. Wir haben neue Förderinitiativen von explorativen Ansätzen bis hin zu Basistechnologien. Da läuft im Moment noch das Auswahlverfahren. Wir haben die Technologie-Roadmap veröffentlicht und wir haben eben, wie ich es vorhin auch schon erwähnt habe, die drei unterschiedlichen Hubs auch bekannt gegeben. Und wir sind für die rechtlichen Fragestellungen auch im Austausch mit dem BMUKN.
1: Die nächste Fragestellerin ist Dr. Andrea Lübcke.
6: Vielen Dank, Frau Ministerin. Eine der Schlüsseltechnologien ist die Biotechnologie. Das Ziel der Hightech-Agenda ist ja, Wertschöpfung im eigenen Land zu produzieren, aus klugen Ideen Produkte zu machen. Jetzt war im Sommer zu hören, dass ausgerechnet dann, wenn es in die Skalierung geht, dass die Bundesregierung oder Deutschland aus dem IPCEI aussteigt. Haben Sie dazu neue Erkenntnisse?
0: Ja, vielen Dank, dass Sie mir die Möglichkeit geben, dazu zu antworten, weil die Berichte zum Glück nicht stimmen. Ganz im Gegenteil, wir werden jetzt sogar da noch mit vereinten Kräften beim IPCEI weitermachen, und zwar nicht nur das Wirtschaftsministerium, sondern gemeinsam. Also wir haben da jetzt den Schulterschluss, Katharina Reiche und ich, uns gefasst, und wir werden das IPCEI weiter auf zwei Säulen stellen, also mit zwei Säulen meine ich auch aus zwei Haushalten, BMWE und BMFDR, und das geht selbstverständlich weiter, weil für mich die Biotechnologie wirklich eine der ganz maßgeblichen Schlüsseltechnologien auch der Hightech-Agenda ist.
1: Und der nächste Fragesteller ist Maximilian Kneller.
7: Ja, sehr geehrte Frau Ministerin, all diese Technologien haben ja eins gemeinsam, sie sind sehr energieintensiv. Wir erleben jetzt parallel im Verkehrssektor den Hochlauf von E-Lkw, von E-Autos und natürlich auch im Gebäudesektor, dass man da auch individualisiert den Strombedarf und ihn dadurch ausweitet. Da geht Ihre eigene Bundesnetzagentur, aber auch führende Wirtschaftsinstitute von einer hohen Importabhängigkeit bis zum Jahr 2035 aus. Es ist sogar die Rede von Engpässen im Bereich Energie. Was sagen Sie ausländischen Unternehmen, die Sie hier in Deutschland ansiedeln wollen? Wie wollen Sie dafür sorgen, dass die Stromversorgung sicher und bezahlbar bleibt?
0: Also ich darf nicht aus dem Kabinett zitieren. Ich würde jetzt mal eine Ausnahme machen. Meine Kollegin Katharina Reiche gibt da fast jede Woche einen sehr positiven Bericht dazu ab. Und deswegen vertraue ich da völlig und ganz meiner Kollegin, dass wir das auch in den nächsten Jahren gut hinbekommen werden. Gleichzeitig ist es aber auch ein wichtiges Anliegen der Bundesregierung, dass wir uns besonders wie in der Vergangenheit auch um die energieintensiven Unternehmen kümmern. Warum? Weil wenn wir das nicht mehr tun würden, wäre das tatsächlich nicht sehr positiv, wenn dann die Unternehmen ins Ausland abwandern würden. Also haben wir das tatsächlich auf dem Schirm. Auch wenn die Federführung jetzt nicht bei mir im Haus liegt, kann ich Sie dennoch beruhigen an der Stelle.
1: Den Schluss macht Stefan Albani.
8: Ja, herzlichen Dank zur Sache. Wir hatten Hightech-Agenda, Schlüsseltechnologien und dergleichen mehr. Ich gebe zu, ich bin ein Fan dieses Bereiches, wie viele andere auch in Deutschland, der uns deutlich thematisch und auch strukturell hier nach vorne bringt mit den Roadmaps. Am Ende wird aber entscheidend sein, wie bringen wir die Kraft auf die Straße, nicht auf die physische Straße als Wagen, sondern als entsprechende Umsetzung, Transfer. Was tut Ihr Haus dafür, dass hier sozusagen die gesamte Entwicklungslinie komplettiert wird?
0: Ja, vielen herzlichen Dank, Herr Kollege Albani. Das ist ja so, dass unsere Maßnahmen alle nicht singulär nebeneinander stehen, sondern die greifen ja ineinander. Die Hightech-Agenda greift ins 1000-Köpfe-Plus-Programm und genauso greift die Hightech-Agenda auch in unser neues Programm FAST, wo es um die Forschung, die Anwendung, die Skalierung und dann um den Transfer geht. Genauso die Hightech Spaces. Eins bedingt das andere. Und wir machen natürlich mit dem gleichen Tempo auch weiter, auch bei der Hightech-Agenda. Wir werden jetzt noch mal einen großen Hightech-Gipfel auch im Frühjahr nächsten Jahres haben, wahrscheinlich im April. Da wollen wir dann auch die überarbeiteten Roadmaps vorstellen, sozusagen die Roadmaps 2.0 dann nochmal, weil das ja auch lebendige Papiere sind, an denen immer weiter geforscht und gearbeitet wird, plus zu den jetzt schon 6 bestehenden Roadmaps noch 2 neue, die dazukommen. Und so geht es eben immer weiter und auch mit einem sehr hohen Tempo.
1: Wir kommen jetzt zur nächsten Hauptfrage. Die nächste Hauptfragestellerin ist Dr. Anna Lührmann.
9: Ja, soziale Medien machen abhängig, sind schlecht für die Gesundheit, verbreiten Desinformationen. Deswegen gab es zum Beispiel gerade in den USA ganz viele Gerichtsverfahren, die Meta zum Beispiel dazu verurteilen, bessere soziale Netze zur Verfügung zu stellen. Auch Ihre Kollegin Frau Prien hat gerade Eckpunkte im Kabinett zu dem Thema vorgestellt. Ich frage Sie jetzt, Herr Wildberger, was Sie eigentlich tun, um dafür zu sorgen, dass es bessere soziale Netze hier in Deutschland ganz konkret gibt. Wie fördern Sie zum Beispiel das offene soziale Netz, damit wir hier Alternativen haben zu den Algorithmen der Big Tech-Konzerne?
10: Sehr geehrte Frau Abgeordnete, danke für die Frage. Wir arbeiten sehr eng zusammen mit Frau Karin Prien zu all diesen Themen, auch auf europäischer Ebene. Was tun wir ganz konkret? Eine Reihe von Dingen. Erstens natürlich technische Art, Safety by Design. Was müssen Plattformen eigentlich machen? Wie ist das beste Design? Wir sind da auch im internationalen Austausch. Wie geht das? Natürlich wird perspektivisch auch der digitalen Brieftasche möglicherweise eine Bedeutung zukommen, wo ich mich verifizieren kann. Mir ist besonders wichtig, dass das sehr datensparsam und auch nicht störend sich auswirkt, natürlich auf die Nutzerinnen und Nutzer. Und der vierte Baustein, ein ganz wichtiger ist, wir sind in einem engen Austausch und prüfen mögliche Plattformen, die wir in Europa haben. Unter anderem haben natürlich Mastodon. Die Frage ist, wie kriegen wir die besser skaliert? Wir haben jetzt erste Ansätze, die wir auch in anderen Bereichen nutzen wollen. Das wird sicherlich ein Schwerpunkt auch unserer Arbeit sein in den kommenden Monaten.
1: Noch eine Nachfrage, Frau Lührmann?
9: Ja, Sie sprachen gerade die Identifikationstechniken an und gerade das Konzept von Frau Prien setzt ja sehr darauf, dass es die U-Wallet dann gibt. Sie schreibt da schon im nächsten Jahr. Wann genau im nächsten Jahr wird denn die DU-Wallet in der Lage sein, datensparsam ein Altersmerkmal zu senden, um so diese Altersgrenze, die Frau Prien durchsetzen möchte, umzusetzen?
10: Erstmal bringen wir diese digitale Brieftasche an den Start Anfang des Jahres und es ist der Beginn eines wirklich digitalen Ökosystems, was ein anderes, besseres digitales Leben auch in den Anwendungsfällen für Menschen im Land ermöglicht. Das wird ein Prozess sein. Es wäre jetzt sehr unseriös von mir, hier einen Termin zu nennen. weil es ist ganz wichtig, dass es nicht nur technisch geht, sondern daran muss sich gegebenenfalls auch ein Prozess anschließen, weil wir müssen ja die Nutzerinnen und Nutzer, die Menschen, die das dann nutzen, die Jugendlichen, die haben ja keine Lust, dass sie sich permanent da identifizieren. Das heißt, ich kann jetzt noch nicht absehen, wie sieht die technische Lösung aus, weil davon wird das abhängen. Aber natürlich werden wir, sobald das klar ist, dann auch entsprechend Tempo machen.
1: Erster Nachfragesteller ist Holger Mann.
4: Bundesminister Wildberger, wir haben jetzt gerade über Sicherheit von Kommunikation unter anderem geredet und Verifizierung. Wir haben in den letzten Tagen Berichte über den Angriff der Ukraine auf die Server von Yandex gehabt und damit einhergehend ein zumindest sehr, sehr augenfälliges und auffälliges Abschwächen von digitalen Angriffen durch sogenannte Botmaschinen oder Botfabriken. Gibt es schon eine Einschätzung der Bundesregierung zu diesen Vorgängen, weil von Traffic Einbrüchen in Netzwerken von bis zu 40% berichtet wird und deutlich weniger Verbreitung von Hass und Hetze?
10: Also das ist, also bestimmte spezifische, erstmal vielen Dank auch für diese Nachfrage. Das ist natürlich jetzt Gegenstand entsprechender Untersuchungen. Ich kann hier noch nicht aufwarten mit einer kompletten Analyse. Ich will aber betonen, dass es viele, nicht nur Projekte, auch Vorhaben gibt, wo wir natürlich prüfen, wie kann man diese Flut von Angriffen, auch Desinformation, Bots etc. unterbinden. Und da gibt es natürlich verschiedene technische Lösungen. Da sind wir auch international im Austausch, weil ich glaube, wir müssen noch schneller werden, dass wir auch gute, erprobte Methoden aus dem Ausland hier einsetzen. Und deshalb sind Partnerschaften so wichtig, gerade auch mit der Ukraine.
1: Und dann haben wir noch Stefan Glaser als Nachfragenden.
11: Minister, wie alles hat auch Social Media Fluch und Segen. Ein Fluch, den wir hier haben, ist bestimmt, dass seit StudiVZ in Deutschland dazu überhaupt nichts mehr passiert ist. Wie können wir Sie unterstützen? Was können Sie als Ministerium tun, dass wir als Europäische Union, als Deutschland da wieder eine Rolle spielen und dieses Thema Social Media nicht den USA und den Chinesen überlassen, sondern auch als Deutschland da mitspielen? Herzlichen Dank.
10: Ja, sehr geehrter Herr Abgeordneter, bin sehr dankbar für diese Frage. Also die erste Botschaft ist, jede einzelne Nutzerin und jeder einzelne Nutzer hat die Freiheit, gerade selber eine Entscheidung zu treffen. Das ist eine Einladung auf die Plattform, die wir in Europa haben. Mastodon ist eine davon, es gibt andere, die auch zu nutzen. Das liegt in unserer auch Entscheidungshoheit. Die Freiheit haben wir zum Glück. Und gleichzeitig müssen wir natürlich auch diese Lösungen unterstützen, dass sie leistungsfähiger sind, dass vielleicht auch das Nutzererlebnis noch besser ist. Aber wir haben auch die freie Wahlmöglichkeit. Da würde ich mir mehr von wünschen.
1: Dann kommen wir jetzt zur nächsten Hauptfrage, nachdem es keine weiteren Nachfragen mehr gibt. Der nächste Fragesteller ist Florian Müller.
12: Präsidentin, ganz herzlichen Dank. Ich möchte noch mal auf die Hightech-Agenda kommen und meine Frage richtet sich an die Bundesforschungsministerin. Frau Ministerin, die Hightech-Agenda steht ja vor allem für Tempo. Tempo bei einem schnellen Kabinettsbeschluss, Stakeholder-Dialogen, vielen Starts von Flaggschiff-Maßnahmen. Wie stellen Sie sicher, dass wir dieses hohe Tempo zwischen Bundesregierung auf der einen Seite und Parlament auf der anderen Seite sicherstellen können?
0: Herzlichen Dank. Wir stellen ja oder wir setzen seit dem 20. Mai, seitdem wir auch die Roadmaps veröffentlicht haben, Maßnahme für Maßnahme und Meilenstein für Meilenstein auch um, weil wir nicht wollen, dass das ein reines Strategiepapier ist, sondern dass es tatsächlich ein Fahrplan ist mit klaren Wegmarken, mit einer klaren Umsetzung. Und für die Umsetzung rollen wir einerseits unsere Investitionen sukzessive weiter aus, aber wir werben intensiv auch noch um weitere starke Umsetzungspartner. Ich habe ja vorhin auch schon den Invest in Germany gepflegt, auch angesprochen, wo alle Häuser auch der Bundesregierung dabei sind. Und wir werden eben von unserem Haus und von unserer Seite ganz stark noch mal auch den Schwerpunkt auf die Hightech-Agenda legen. Ich habe ja vorhin auch schon erwähnt, dass wir die als lebendige Arbeitsdokumente auch angelegt haben und dass wir auch die Zielmarken auf dem Weg hin immer wieder anpassen wollen. Aber ich glaube, wir sind uns einig, dass wir Erfolg nur haben werden, wenn wir auch noch private Investitionen hinbekommen können. Das kann nicht alles von Steuergeldern finanziert werden, nicht nur, weil wir momentan auch in Zeiten knapper Kassen leben, sondern weil es auch wichtig ist, dass es auch noch mal gehebelt wird. Und wir wollen natürlich die ein oder andere Maßnahme, auch weil Sie das Thema Tempo ansprechen und Schnelligkeit ansprechen, noch mal sehr stark auch mit der Sprint beispielsweise umsetzen.
1: Nachfrage noch?
12: Ja, vielen Dank. Frau Ministerin, Sie hatten in den zurückliegenden Antworten auch auf das Zusammenwirken des 1000-Töpfe-Plus-Programms und der Hightech-Agenda hingewiesen. Wie funktioniert das genau und welchen Vorteil erhoffen Sie sich davon?
0: Also das Zusammenspiel bedeutet, dass es ganz spannend ist, wenn man sich die Zusammensetzung jetzt der gut 400 oder 401, die wir jetzt aus 51 Ländern haben, eben anschaut, dass wirklich die Bereiche, aus denen die Forscherinnen und Forscher kommen, auch sehr gut analog zur Hightech-Agenda passen, aus den unterschiedlichsten Forschungsbereichen eben, inklusive zwar als allerletztes, aber immerhin auch die Geistes- und Sozialwissenschaften. Also es ist wirklich eine ganz große Bandbreite, die da eine Rolle spielt. Und das zeigt auch, dass eben einmal die Wissenschaftsfreiheit ganz groß geschrieben wird, aber auf der anderen Seite natürlich auch die ausländischen Forscherinnen und Forscher ganz genau sehen, wo jetzt diese Bundesregierung Schwerpunkte legt. Und deswegen ist auch das Interesse so groß an der Stelle.
1: So, wir hatten jetzt eine Reihe an Nachfragen. Wir haben die ersten vier, die wir auch direkt notiert haben, ist Fabian Gramling, dann kommt Dr. Birkhahn, dann kommt Florian Öst und dann kommt Andrea Lübcke. So, wir fangen mit Fabian Gramling an.
13: Frau Ministerin, Deutschland hat bei der Robotik hervorragende Voraussetzungen. Wir haben eine starke Forschung, wir haben einen starken Mittelstand, wir haben hervorragende technologische Unternehmen und innovative Unternehmen entlang der kompletten Wertschöpfungskette. Wir sind in vielen Bereichen wirklich in der Weltspitze mit dabei. Ich habe selber in meinem Wahlkreis die Firma Schunk, die bei der Greiftechnik wirklich eine super Technologie hat. Meine Frage ist, wie schaffen wir es, dieses technologische Wissen und diese technologische Fähigkeit noch wirklich in die Wertschöpfung zu bringen? Was kann die Bundesregierung hier begleitend unterstützen?
0: Also wir hatten ja die Robotik auch schon adressiert in der Hightech-Agenda, aber wir hatten ja auch beispielsweise im letzten EFI-Gutachten auch den Hinweis, dass die Robotik noch eine prominentere Stelle einnehmen soll. Und das haben wir dann auch sofort in die Tat umgesetzt. Deswegen arbeiten wir jetzt an der Robotik-Roadmap in einem engen Schulterschluss zwischen der Wissenschaft und der Wirtschaft. Und so wie Sie Unternehmen haben, haben wir unterschiedliche Unternehmen in Deutschland, von humanoiden Robotern bis hin zu Robotern in der Industrie oder, weil ich Frau Staffler gerade sehe, auch für Roboter in der Pflege. Das ist eine ganz, ganz große Bandbreite, die da ist. Wir werden nächstes Jahr die erste Roboter-Fußball-Weltmeisterschaft in Deutschland austragen. Da sind auch alle herzlich eingeladen zu schauen, ob dann Deutschland da Fußball-Weltmeister werden wird. Und wir werden eben auch alle zusammenbringen, die Arme können, Beine können. Und das soll die Roadmap auch noch mal zeigen, wie wir unsere Expertise in dem Bereich zusammenbündeln können.
1: Der nächste Fragesteller ist Dr. Christoph Birkhahn.
14: Sehr geehrte Frau Ministerin, der Kollege Müller hat ja schon das 1000-Köpfe-Programm in der Hightech-Agenda angesprochen. Gleichzeitig hatten wir ja auch jetzt im Ausschuss die CISPA-Problematik. Guckt man sich die Staatsangehörigkeiten der Geförderten an, dann ist auf Platz 1 der dort Geförderten die Volksrepublik China. Wir haben ja jetzt erfahren, dass es da insbesondere ein Problem gibt bei bestimmten Institutionen aus dem Verteidigungsbereich der Volksrepublik China. Wie verhindern Sie, dass wir sozusagen Agentenspione anwerben über dieses Programm?
0: Ihre Frage stimmt schon nicht, weil an Nummer 1 sind Kolleginnen und Kollegen aus anderen europäischen Ländern.
1: So, wir haben jetzt hier keinen Dialog, sondern Frau Bär hat geantwortet. Dann ist der nächste Fragesteller Florian Öst. Wobei man sich ohnehin jetzt darüber differenziert hätte unterhalten können, ob es jetzt gerade gepasst hat zur Frage oder nicht. Und deswegen müssen Sie jetzt auch nicht gleich wieder in Ihrer unfreundlichen Art lachen, sondern die Antwort ist da und damit ist gut. Und jetzt ist Herr Öst der Nächste, der dran ist.
15: Frau Präsidentin, liebe Frau Ministerin, kehren wir zum Thema zurück. Wir haben den Anspruch, bei den 6 Schlüsseltechnologien wieder weltweit führend zu sein. Dafür investieren wir mit der Hightech-Agenda 18 Milliarden Euro in Forschung, Innovation und technologischen Fortschritt. Denn technologischer Fortschritt ist die Grundlage für neue Wirtschaftskraft. Eine der größten Herausforderungen liegt beim Transfer von der Forschung in die industrielle Fertigung. Gerade beim Sprung von Prototypen zur industriellen Fertigung müssen wir in Deutschland besser werden. Deshalb meine Frage, Frau Ministerin, welche konkreten Maßnahmen sind im Rahmen der Hightech-Agenda vorgesehen, damit kleine und mittlere Unternehmen schneller vom Demonstrator in die industrielle Fertigung gelangen?
0: Ja, vielen Dank, Herr Kollege. Das ist genau der entscheidende Punkt, den Sie ansprechen, weil der Transfer wirklich der zentrale Hebel auch ist in der Hightech-Agenda Deutschland, und zwar tatsächlich über alle Schlüsseltechnologien hinweg und entlang der gesamten Wertschöpfungskette, die wir haben. Wir haben beispielsweise, wenn ich mal die Mikroelektronik, die wir noch gar nicht besprochen haben, rausgreifen darf, haben wir eine Pilotlinie, die ganz gezielt auch für den Mittelstand ist, für die Start-ups gilt, weil wir die Hightech-Agenda eben so angelegt haben, dass es nicht nur für die Großindustrie ist, sondern gerade für den Mittelstand, für die Startups, und ich darf an der Stelle auch noch das Handwerk erwähnen, damit es wirklich wesentlich schneller in die Anwendung auch kommt. Initiative FAST habe ich auch schon angesprochen, wo wir auch gute Forschungsergebnisse vor allem schnell und sehr bürokratiearm in marktreife Innovationen dann wieder bringen wollen. Und wir sind da gerade mittendrin, die Transferhubs auch auszuwählen.
1: So, den Schluss macht in dieser Runde Frau Dr. Lübcke.
6: Vielen Dank, Frau Präsidentin, liebe Frau Ministerin Beer. Wir reden über die Geschwindigkeit der Hightech-Agenda. Die Hightech-Agenda ist im Sommer letzten Jahres vorgestellt worden. Wie schnell ist es denn wirklich? Also das große Ziel ist ja zum Beispiel, Rückstand auf China aufzuholen im Bereich der Batterieentwicklung. Wann werden wir denn die ersten Projekte im Rahmen der vertikalen Applikationsallianzen sehen?
0: Also wir haben ja mit unseren Roadmaps auch bei der Batterietechnologie ganz klare Ziele und ganz klare Meilensteine auch festgelegt. Die können auch alle in der Batterietechnologie-Roadmap nachgelesen werden. Und für mich war es, und wir haben über die Hälfte aller Projekte übrigens schon gestartet, begonnen und teilweise auch schon abgeschlossen. Und mir war es wichtig, dass wir die Punkte, die da festgelegt wurden, nicht erst ab 2030 oder ab 2040 festlegen, sondern es sind ganz viele Meilensteine, die auch noch innerhalb dieser Legislaturperiode stattfinden, damit wir uns als Bundesregierung auch tatsächlich noch mal challengen. Und so kann jeder auch seine Haken setzen hinter den Projekten, die jetzt schon abgeschlossen sind oder die jetzt gerade begonnen wurden.
1: So, dann kommen wir jetzt zur letzten Hauptfrage. Das ist auch dann noch die Fraktion Die Linke. Damit waren auch alle Fraktionen in der zweiten Runde noch dran. Frau Vogtschmidt, bitte.
16: Ja, vielen Dank, Frau Präsidentin. Meine Frage geht jetzt nochmal an Herrn Minister Wildberger. Die Cyberangriffe auf Kommunen und Länder gefährden ja Tag ein, Tag aus unsere Daseinsvorsorge, die Privatsphäre und auch die Sicherheit der öffentlichen Hand. Diese Risiken bestehen natürlich auch auf der Bundesebene, und Warnungen vor immer schnelleren Cyberangriffen mit künstlicher Intelligenz sind in aller Munde. Deshalb erstaunt es mich, dass faktisch niemand so richtig einen Überblick über die Cybersicherheit des Bundes hat und sie durch mangelhafte Steuerung auch gefährdet ist. So stellt es der Bundesrechnungshof im August 26 fest und forderte Sie, auch Herrn Wildberger, auf, die Steuerung der IT-Sicherheit endlich wahrzunehmen. Eine gleichlautende Aufforderung ging auch per Beschluss vom Haushaltsausschuss im November des letzten Jahres aus. Deswegen frage ich Sie, Herr Minister Wildberger, sehen Sie sich zuständig für die ressortübergreifende Steuerung der Cybersicherheit des Bundes? Und wenn ja, in welchen Schritten soll sich dies schon bald bemerkbar machen?
10: Ja, sehr geehrte Frau Abgeordnete, ich kann Ihnen versichern, dass mittlerweile extrem viel passiert ist. Wir haben eines der größten Programme zur Härtung von Sicherheitsfragen im gesamten Bundes-IT auf den Weg gebracht. Das ist etwas, was wir natürlich nicht weitergehend jetzt hier grundsätzlich bespielen. Das ist in guter Arbeit. Wir haben mit dem BSI eines der leistungsfähigsten behördlichen Strukturen, die uns dabei natürlich auch federführend mit unterstützen. Das heißt, hier ist extrem viel Arbeit. Und ich möchte auch noch mal betonen, dass die Idee des Deutschland-Stacks, wenn wir das mal weiterdenken, über die Bundesbehörden hinaus auch in den kommunalen Verwaltungsbereich gehen, eine grundsätzliche Sicherheitsarchitektur ist. Weil stellen wir uns vor, dass immer mehr Kommunen, auch die Länder, auf einer souveränen Cloud-Infrastruktur arbeiten, die kann ich sicherheitstechnisch ganz anders bedienen und absichern. Das heißt, wir haben hier Dinge auch für die Zukunft mit Weitblick geschafft, und gleichzeitig arbeiten wir operativ mit modernsten Methoden auch in der Verwaltung. Das ist ein Prozess, den haben wir jetzt glücklicherweise endlich angestoßen. Das war nämlich längst überfällig.
1: Noch eine Nachfrage?
16: Ja, vielen Dank. Sie hatten gerade schon die Sicherheitsarchitektur angesprochen, aber die mangelnde Steuerung und auch die Transparenz gefährden ja einfach aktuell die Cybersicherheit des Bundes. Und das betrifft insbesondere auch die Ausgaben für die IT-Sicherheit im Rahmen der Bereichsausnahmen von der Schuldenbremse, die mal zweckentfremdet, mal formal falsch und auch mal gar nicht veranschlagt wird. Und auch hier frage ich Sie, sehen Sie sich dafür verantwortlich, das Problem anzugehen? Und wenn ja, wie und wann?
10: Unser Haus hat die Verantwortung und natürlich auch die operative Führung, mit den anderen Häusern entsprechend zu arbeiten. Diese nehmen wir wahr. Und zwar sehr aktiv. Dafür haben wir auch entsprechend die haushalterischen Mittel zur Verfügung gestellt. Gleichzeitig gilt es auch, dass Sicherheit auch bedeutet, dass man in diesen sensiblen Bereichen nicht in jedem Forum die Transparenz gibt. Das ist nämlich ein wesentlicher Kernbestandteil von IT-Sicherheit.
1: So, wir schaffen jetzt noch eine Nachfrage, weil dann die Zeit rum ist und diese voraussichtlich. Und diese Nachfrage geht an Dr. Rainer Kraft.
17: Ja, vielen Dank. Man kann ja Cybersicherheit auch nicht erwähnen ohne die Hardware-Sicherheit. Und es betrifft vor allem chinesische Komponenten. Also Israel hat auf allen Militärstützpunkten chinesische E-Autos verboten. In Norwegen wurden chinesische E-Autos beim Spionieren erwischt. Chinesische E-Busse haben Daten verschlüsselt nach China übermittelt. Und Photovoltaik-Panels in Dänemark und den USA haben auch verschlüsselte Daten nach China heimlich übermittelt. Deswegen die Frage, inwiefern untersuchen Sie das? Was finden Sie? Und wie wollen Sie oder haben Sie eine Strategie, dass Sie schauen, dass Sie Ihren gesamten Bereich China-free machen?
10: Sehr geehrte Abgeordnete, das ist ein Thema, mit dem wir uns selbstverständlich beschäftigen. Und das heißt, die geopolitische Weltordnung hat sich, wie wir, glaube ich, alle wissen, in kürzester Zeit verändert. Und Dinge, die wir über Lieferketten seit 20, 30 Jahren gepflegt haben, kann man nicht über Nacht ändern. Gleichzeitig gehen wir das Thema aktiv an, was Sicherheitskomponenten in kritischen Netzen angeht. Nur mal als Beispiel, bis hin zu der Frage, wie kann ich Hardware sicher machen über Software, zum Beispiel einen Wechselrichter, auch das geht. Das sind also alles Dinge, die wir überprüfen. Das nehmen wir sehr ernst.
1: So, damit beende ich jetzt diese Befragung. Wir kommen jetzt zu Tagesordnungspunkt 3, Fragestunde. Bitte jetzt die Kollegen zügig die Plätze zu wechseln. Dann kommt von mir noch ein kleiner organisatorischer Hinweis. So, zügiger Platzwechsel bitte. Nicht im Plenum unterhalten, sondern wenn es geht außerhalb. So, liebe Kolleginnen und Kollegen, noch mal bevor wir beginnen, darf ich noch mal auf die Veränderungen im Ablauf der Fragestunde erinnern. Zuhören lohnt sich daher auf jeden Fall. Die Fraktionen haben sich im Ältestenrat auf teilweise neue Frage- und Antwortenzeiten für die Fragestunde verständigt. Die wenden wir jetzt heute zum zweiten Mal an. Achtung, neu ist, dass für die zweite Nachfrage und für die dazugehörige Antwort die Zeit nun jeweils nur noch 30 Sekunden beträgt. Das gilt dann auch für alle Nachfragen weiterer Abgeordneter sowie für die entsprechenden Antworten der Bundesregierung. Und ich darf jetzt auch noch mal alle bitten, inklusive auch den Vertreterinnen und Vertreter der Bundesregierung, die vereinbarten Zeiten einzuhalten. Die mündlichen Fragen auf der Drucksache 8471 werden jetzt in der üblichen Reihenfolge aufgerufen. Und damit rufe ich auch auf die Frage Nummer 1 des Abgeordneten Dr. Jan-Niklas Gesenhüß. Es geht um die mögliche Rücknahme geplanter Kürzungen im Bereich der internationalen Klimafinanzierung im Bundeshaushalt 2027. Das Wort hat der zuständige Staatssekretär.
18: Ja, vielen Dank, Frau Präsidentin. Sehr geehrter Kollege, die internationale Klimafinanzierung bleibt für die Bundesregierung ein wichtiges Anliegen. Im Koalitionsvertrag wurde festgelegt, dass Deutschland weiterhin seinen fairen Anteil an der internationalen Klimafinanzierung bereitstellen und dabei verstärkt auch auf die Mobilisierung von privaten Mitteln sowie Beiträge nicht traditioneller Geber setzen wird. Das BMZ setzt sich für die Umsetzung dieser Vereinbarung und entsprechende Mittelausstattung für Klimafinanzierung im Einzelplan 23 ein. Der Haushalt 2027 befindet sich, wie Sie wissen, im laufenden parlamentarischen Verfahren.
1: Noch eine Nachfrage?
19: Ja, vielen Dank, Herr Staatssekretär. Freut mich, dass Sie nach Mitteln und Wegen suchen, doch noch zusätzliche Gelder für internationalen Klimaschutz bereitzustellen. Trotzdem muss man sagen, Sie werden das 6-Milliarden-Ziel bei der Klimafinanzierung brechen. Sie werden auch das 1,5-Milliarden-Ziel bei der Biodiversitätsfinanzierung brechen. Und Sie zerstören damit Deutschlands Glaubwürdigkeit in der Welt. Und ich weiß ja, dass Sie als Haus da ähnlich denken wie wir. Und deswegen haben Sie auch unsere volle Unterstützung, wo immer Sie die brauchen, vielleicht auch ja, im Austausch mit den Koalitionsfraktionen oder mit dem Finanzminister. Aber ich kann wirklich nur die Koalitionsfraktionen aufrufen, unsere internationale Glaubwürdigkeit in der Klimafinanzierung nicht weiter aufs Spiel zu setzen. Und deswegen würde ich Sie gerne fragen, es gab ja einen Vorstoß eines CDU-Politikers, die 1 Milliarde für die Regenwaldfinanzierung im Haushalt nicht mehr bereitzustellen. Welche Folgen hätte das aus Sicht Ihres Hauses?
18: Ja, Herr Gesenius, im Moment gehe ich davon aus, dass das mit dem Tropical Forest Fund Forever immer noch eine Angelegenheit ist, die wir weiterverfolgen. Ich bitte aber auch noch mal zu bedenken bei Ihren Vorbemerkungen, dass das Ziel der Bundesregierung, 6 Milliarden zur Verfügung zu stellen für Klimafinanzierung, 2021 zugesagt worden ist. Was ist zwischendurch alles passiert? Wir haben die Corona-Pandemie gehabt, wir haben den Angriffskrieg Russlands auf die Ukraine gehabt und natürlich auch deren Auswirkungen auf den Haushalt des Bundes. Und trotzdem wurde 22 und 24 das 6-Milliarden-Ziel erreicht. Deswegen lassen Sie mich sagen, das ist für uns immer noch ein wichtiges Anliegen und natürlich für uns auch ein Auftrag, den wir erfüllen wollen.
1: Zweite Nachfrage, nur noch 30 Sekunden.
19: Ja, vielen Dank. Die Zusage zur Biodiversitätsfinanzierung stammt von 2022. Was die Klimafinanzierung angeht, gebe ich Ihnen recht. Aber Sie haben ja schon gesagt, als wir Grüne an der Regierung beteiligt waren, haben wir beides geschafft. Bei der Klimafinanzierung und auch bei der Biodiversitätsfinanzierung. Und der Finanzminister hieß damals Christian Lindner. Jetzt würde ich gerne mal wissen, ist das nicht mit einem Finanzminister Lars Klingbeil auch möglich, was sogar mit Christian Lindner möglich war?
18: Ja, vielen Dank, Herr Kollege. Also es ist auch nicht in jedem Jahr gelungen, in der Ampelkoalition das 6-Milliarden-Ziel tatsächlich zu erreichen. Von daher kann man da keine wirklichen Rückschlüsse daraus ziehen. Aus meiner Sicht ist diese Arithmetik jedenfalls nicht fair. Ich würde gerne gemeinsam mit Ihnen in die Zukunft gucken und in Ihren ersten Beitrag aufnehmen. Und lassen Sie uns doch gemeinsam dafür sorgen, dass auch gesellschaftspolitisch Anerkennung dafür da ist, was wir eigentlich machen mit dieser internationalen Klimafinanzierung.
1: So, wir haben jetzt viermal eine Nachfrage. Wie gesagt, bitte auf die Zeit achten. 30 Sekunden für Frage und Antwort. Herr Dr. Hahn ist der Erste.
20: Ja, Frau Präsidentin, geschätzter Herr Staatssekretär. 6 Milliarden für die Klimafinanzierung. Sie haben ja selber schon so ein bisschen zurückgerudert, sagen, das kommt aus 2021. Aber wirklich konkret werden Sie nicht. Meiner Meinung nach haben wir jetzt eine ganz andere, nämlich eine desolate Wirtschaftslage. Wir können uns es nicht erlauben, 6 Milliarden einfach für Klimafinanzierung ins Ausland zu verschieben. Deshalb meine Frage. Sie halten immer noch fest. Warum halten Sie an dieser Aussage fest? Und wenn Sie irgendwann Kürzungen machen, an welcher Stelle würden Sie am ehesten diese Klimagelder anfangen zu kürzen?
1: So, also wir haben hier eine Fragestunde und keine Diskussionsrunde. Ne? Und deswegen stellen wir die Diskussion ein und kommen zur Antwort von Herrn Saathoff.
18: Ja, vielen Dank, Frau Präsidentin, Herr Abgeordneter. Ich bin nicht zurückgerudert, sondern ich habe versucht zu erklären, warum das ins Haushaltsgefüge nicht reinpasst oder warum wir auch nicht in jedem Jahr die 6 Milliarden erreicht haben. Trotzdem haben Sie mich völlig fehlverstanden, wenn Sie der Meinung sind, dass ich der Meinung bin, dass wir nicht 6 Milliarden bräuchten für Klimafinanzierung. Denn natürlich ist die Arbeit, die wir im Klimafinanzierungsbereich im Ausland in unseren Partnerländern machen, etwas, was uns zugutekommt. Sie schafft Stabilität, sie schafft Sicherheit und sie schafft Zukunft für unsere Menschen in der Bundesrepublik Deutschland, genauso wie in anderen Teilen der Welt.
1: So, die nächste Nachfrage hat der Kollege Brandner.
21: Dankeschön. Wir haben ja gerade grüne politische Krokodilstränen darüber gehört, dass eben nicht jährlich 6 Milliarden Euro verpulvert werden. Wir haben einen völlig anderen Ansatz. Wir sagen, je weniger, desto besser. Je weniger internationale Klimafinanzierung stattfindet, desto besser für Deutschland. Aber wenn es denn nun unumgänglich sein sollte und wir das Klima mit dieser internationalen Klimafinanzierung irgendwie retten können, dann würde mich mal interessieren, wie hoch ist das gesamte aus dem Ausland stammende Klimafinanzierungsvermögen, was in Deutschland eingesetzt wird. Also wie viel investiert das Ausland in Deutschland in Klimaschutzmaßnahmen?
18: Ja, sehr geehrter Herr Abgeordneter, diese Frage kann ich Ihnen nicht beantworten, weil sie nicht im unmittelbaren Kontext zu dieser Frage steht. Ich kann Ihnen aber beantworten darüber, dass es in der Wirtschaft unglaublich viele Unternehmen gibt, die sehr interessiert daran sind, dass sie ihre Produkte auch tatsächlich im Ausland verkaufen können. Und wir haben unendlich viele Gespräche im BMZ darüber geführt, wie wir denn eigentlich das sogenannte deutsche Geschäft in unseren Partnerländern auch ein Stück weit erweitern können. Und es gab auch einen Aufruf aus der Wirtschaft, doch in diesem Bereich viel mehr zu machen. Ich würde Ihnen empfehlen, darauf noch mal genau zu hören.
2: Die nächste Fragestellerin ist Claudia Roth.
3: Wenn jeden Tag 70.000 Menschen ihre Heimat verlieren und heute schon 49 Millionen Menschen geflohen sind oder vertrieben sind. Pazifische Inselstaaten werden ganz verschwinden. Australien hat jetzt 3.000 Klimavisa beschlossen. Gibt es Programme im BMZ zu dieser globalen Herausforderung?
18: Ja, Frau geschätzte Kollegin. Also wir haben ja zu dieser Frage, die Hauptfrage ist ja, wie ist die internationale Klimafinanzierung ausgelegt? Und ich verstehe Ihre Frage so, dass sie auch rekurriert auf die Zwischenfragen, die wir so zwischendurch gehört haben. Und ich habe noch mal gesagt, dass die internationale Klimafinanzierung wichtig ist, Stabilität zu schaffen, nicht unbedingt nur Fluchtursachen zu bekämpfen, sondern Stabilität zu schaffen, Lebensgrundlagen zu sichern und eine Zukunft zu sichern für ein Leben in Würde in unseren Partnerländern und natürlich auch in den Least Developed Countries und in den Small Island Developing States.
2: Und noch eine Fragestellerin mit Denise Loop.
22: Vielen Dank, Frau Präsidentin, Herr Staatssekretär. Deutschland unterschreitet bereits jetzt seine internationale zugesagte Zielmarke, 0,7% des Bruttoinlandseinkommens für die Entwicklungszusammenhalt, also die dritte Zielmarke, die wir verfehlen, und verfehlt damit auch seine Klimafinanzierungszusagen um über 1 Milliarde Euro. Wie bewertet die Bundesregierung den Vertrauensverlust gegenüber Partnerländern, die ja fest mit diesen Zusagen geplant haben?
18: Ja, vielen Dank. Frau Kollegin, also wir sind in einem internationalen Kontext ständig im Austausch mit dem, was wir zur Verfügung haben an Mitteln, mit dem, was wir im internationalen Kontext an Verpflichtungen haben, die wir natürlich erfüllen wollen. Das heißt, es gibt keine Disruptionen oder so, sondern es gibt eine klare internationale Verpflichtung in vielen Bereichen und wir wollen vertragstreu sein. Und angesichts der Herausforderungen, die wir im globalen Kontext sehen, was diese Finanzierungsbereiche auch durch den Wegfall anderer Länder betrifft, sind wir ein sehr verlässlicher und geschätzter Partner bei all unseren Partnern.
2: Damit komme ich jetzt zur nächsten Frage, zu Frage Nummer 2 des Abgeordneten Stefan Schröder. Es geht um die Rolle der deutschen Entwicklungszusammenarbeit beim Wiederaufbau Syriens hinsichtlich der Rückkehr syrischer Staatsangehöriger.
18: Ja, Frau Präsidentin, sehr geehrter Abgeordneter, die Bundesregierung unterstützt Syriens Wiederaufbau und misst dabei dem BMZ eine zentrale Rolle bei. Die deutsche Entwicklungszusammenarbeit im Zusammenspiel mit privaten und multilateralen Investitionen trägt maßgeblich dazu bei, in Syrien die Lebensbedingungen zu verbessern und auch Rückkehroptionen zu eröffnen. Dabei fokussiert das BMZ sich in seinem Syrien-Engagement auf folgende Bereiche. Verbesserung der Grundversorgung der syrischen Bevölkerung, Rehabilitierung der massiv zerstörten Infrastruktur, Beschäftigungsförderung und Staatsaufbau. So setzt das BMZ aktuell ein neues Wohnraumprogramm auf, welches die syrische Regierung bei der Ausarbeitung einer normalen nationalen Wohnraumstrategie unterstützt und Wohnungen für Binnenvertriebene sowie Rückkehrende schafft. Zudem fördert das BMZ ein Vorhaben, welches Dokumente und Informationen zu Wohn-, Land- und Eigentumsrechten während des Krieges gesammelt, gesichert und systematisch archiviert hat. Damit haben wir die Grundlage dafür geschaffen, dass Rückkehrende nun ihre Eigentumsrechte in Syrien künftig wirksam geltend machen können. Die entwicklungspolitische Zusammenarbeit der Bundesregierung verfolgt in Syrien das Ziel, den Übergangsprozess zu unterstützen, ein friedliches Zusammenleben zu fördern und würdige Lebensbedingungen zu schaffen für alle Syrerinnen und Syrer.
2: Nachfrage?
23: Naja, es ist er. Frau Präsidentin, Herr Staatssekretär, Frau Ministerin Radovan hat Anfang dieses Jahres ausdrücklich dafür geworben, dass Syrer beim Wiederaufbau ihrer Heimat helfen können, ohne ihren Aufenthaltsstatus in Deutschland zu verlieren. Der Wiederaufbau Syriens muss aber auch die Voraussetzungen schaffen, dass möglichst viele Menschen freiwillig und dauerhaft in ihre Heimat zurückkehren können. Schließlich braucht Syrien für seinen Wiederaufbau gerade die gut ausgebildeten Fachkräfte, die heute im Ausland leben, unter anderem natürlich auch in Deutschland. Welchen konkreten Stellenwert räumt Ihr Ministerium deshalb der Förderung einer dauerhaften Rückkehr gegenüber Programmen ein, die lediglich eine zeitweilige Mitwirkung beim Wiederaufbau ermöglichen?
5: Herr Abgeordneter, wie ich gerade beschrieben habe, geht es für uns vor allen Dingen darum, erstmal die Lebensgrundlagen in Syrien sicherzustellen. Das heißt, dafür zu sorgen, dass so etwas wie Grundversorgung der Bevölkerung wirklich möglich ist. In meiner Vorverwendung war ich mal Bürgermeister. Und da guckt man schon drauf, sind eigentlich alle Dinge der Daseinsvorsorge vorhanden? Also Straßen, Wege, Plätze, Wasser, Abwasser zum Beispiel, ganz besonders wichtig, aber auch öffentliche Infrastruktur. Und dabei helfen wir, dass diese Grundversorgung möglich ist. Außerdem helfen wir dabei, die Infrastruktur, die massiv zerstört ist, zu rehabilitieren. Und wir schaffen Beschäftigungsförderung. Das bedeutet, dass die Menschen dort nicht nur wohnen, sondern letzten Endes auch einer Beschäftigung nachgehen können und damit eine Perspektive für sich in dem Land erarbeiten können. Und wir sorgen dafür, dass es einen ordnungsgemäßen Staatsaufbau gibt. Das sind all diese Dinge, die zusammenleben mit dem vor allen Dingen Fokus darauf, dass Syrerinnen und Syrer in diesem Land eine Perspektive für sich erkennen. Und dann daraus ergibt sich mittelfristig dann auch eine Rückkehroption für den einen oder anderen. Nicht als erstes. Das ist nicht der Beginn des Prozesses, sondern das Ende des Prozesses.
7: Haben Sie noch eine Nachfrage?
23: Also als Bürgermeister müssten Sie ja wissen, das Geld, das eine ist, die Fachkräfte, die wissen, wie man eine Straße baut und einen Kanal baut, das andere. Und die sind ja bekanntlich im Ausland teilweise bei uns. Deswegen wäre natürlich die Rückkehr auch wichtig, um das vor Ort vorzunehmen. Aber zweite Nachfrage. Bundeskanzler Merz hat nach seinem Treffen mit dem syrischen Präsidenten im März diesen Jahres öffentlich erklärt, dass nach dem Wunsch des syrischen Präsidenten innerhalb von 3 Jahren rund 80% der in Deutschland lebenden Syrer zurückkehren sollen. Welchen konkreten Beitrag soll die deutsche Entwicklungszusammenarbeit dazu leisten, dass eine solche Rückkehrbewegung möglich ist, deswegen innerhalb der ersten 3 Jahre.
5: Ja, sehr geehrter Herr Abgeordneter, also mir geht es noch mal darum, deutlich zu machen, dass wir die gesamte syrische Bevölkerung unterstützen. Also nicht nur die, die rückkehren wollen, sondern auch die dort leben und die planen, zurückzukommen. Übrigens, in Syrien sind fast 1 Million Menschen zurück in das Land gekommen. Und deswegen hat es auch unsere Unterstützung verdient. Wenn Sie nach Rückkehrentscheidungen fragen, dann sind Rückkehrentscheidungen syrischer Staatsangehöriger abhängig davon, wie die Sicherheits- und die Menschenrechtslage vor Ort ist, wie die Möglichkeit der Unterkunft, Wohnen und so weiter ist, was mit der Familie ist. Also was ich damit sagen will, ist, die Rückkehrentscheidungen sind super individuell und können jetzt so nicht dargelegt werden.
7: Gut, ich lasse jetzt noch 2 Nachfragen aus der AfD zu und dann kommen wir zu Frage Nummer 3. Das ist einmal Herr Stefan Brandner und dann Rocco Kever. Herr Brandner.
21: Ja, danke schön. Also die super individuellen Rückkehrentscheidungen sind ja woanders schon getroffen worden. 1,6 Millionen Syrer sind zurückgekehrt aus Afghanistan, aus der Türkei, aus Jordanien seit Kriegsende vor 2 Jahren. 1,6 Millionen. Wir haben eine knappe Million Syrer im Land, von denen sind ungefähr 5.000 erst zurückgekehrt. Also das klafft ja da meilenweit auseinander. Wie kann das sein, dass die einmal individuell so entscheiden und einmal individuell anders entscheiden? Und auf der anderen Seite 200 Milliarden Euro ungefähr der Bedarf, Syrien wieder aufzubauen. Wie viel Kosten kommen da auf Deutschland zu?
5: Sehr geehrter Herr Abgeordneter, den letzten Teil der Frage kann ich nicht beantworten, weil er noch nicht ernsthaft berechnet worden ist und auch nicht nur das BMZ betrifft, sondern das schon auch ein Auftrag ist, der insgesamt angegangen werden muss, auch in einem internationalen Kontext noch mal betrachtet werden muss. Denn es kommt ja darauf an, wie man aufbaut und nicht einfach nur aufbauen und fertig, sondern auch build back better und bringen eine Zukunft für das Ganze. Ich bleibe dabei, auch wenn Ihnen das nicht gefällt, Rückkehrentscheidungen sind individuelle, die nach den jeweiligen Lebensumständen getroffen sind. Und wenn aus anderen Ländern, zum Beispiel Afghanistan, Menschen geflohen sind dann zeigt, oder wieder zurückgekehrt sind aus Syrien, zeigt mir das persönlich, dass die Lebensbedingungen in Afghanistan noch schlimmer gewesen sein müssen als die, die in Syrien vor ihnen liegen. Das ist definitiv von Deutschland aus nach Syrien nicht der Fall und ich bin stolz darauf, dass das so ist.
7: Herr Kever, bitte. Es ist genau.
8: Frau Präsidentin, Herr Staatssekretär, vielen lieben Dank.
4: Jetzt noch mal eine explizite Nachfrage. Plant die Bundesregierung, die EZ-Mittel in Syrien stärker darauf zu konzentrieren, Projekte zu fördern, welche die Remigration und Rückkehr der hierzulande lebenden syrischen Flüchtlinge leichter macht?
18: Sehr geehrter Abgeordneter, wir versuchen, die Lebensbedingungen der Menschen, die in Syrien leben, zu verbessern, dadurch, dass wir die Grundversorgung verbessern, die Infrastruktur verbessern, den Staatsaufbau fördern und Beschäftigungsförderung einrichten und damit ein Leben in Würde in diesem Land möglich machen. Alle weiteren Konsequenzen, die sich daraus ergeben, die überlasse ich Ihrer Interpretation.
2: Und den Schluss bei den Fragestellern macht Sandra Stein.
8: Ja, vielen Dank, Frau Präsidentin. Wer sich mit der Situation in Syrien ein bisschen genauer befasst, kann, glaube ich, relativ schnell feststellen, dass es da praktisch keine Lebensgrundlage für Menschen gibt. Von den ungefähr 24 Millionen Menschen, die dort leben, sind 15 Millionen auf humanitäre Hilfe angewiesen. 90% leben in Armut. Gleichzeitig gibt es aber viele Syrerinnen und Syrer hier in Deutschland, die durchaus bereit sind, sich auch in ihre Heimat einzubringen. Und inwiefern setzen sie sich gegenüber dem BMI auch für sogenannte Go-and-See-Visa ein, die eben nicht sofort bedeuten, dass der Schutzstatus und Aufenthalts Titel verloren gehen.
18: Ja, Frau Abgeordnete, vielen Dank für die Frage. Also die Bundesregierung ist in dieser Frage in einem kontinuierlichen Austausch, schon über lange Zeit, und dieser Austausch findet weiterhin statt.
2: So, dann kommen wir zur nächsten Frage. Es ist die Frage Nummer 3 des Abgeordneten Dr. Ingo Hahn. Es geht um die Kriterien des BMZ zur Bewertung des Erfolges von Entwicklungsprojekten.
18: Ja, sehr geehrte Frau Präsidentin, sehr geehrte Abgeordnete, einer Ihrer Fraktionskollegen hatte in der vergangenen Woche eine ganz ähnliche Frage gestellt, die wir bereits beantwortet haben. Insofern empfehle ich an dieser Stelle auch einen Austausch innerhalb Ihrer Fraktion. Lassen mich aber Folgendes dazu ergänzen. Wirksamkeit und Evidenz sind zentrale Steuerungsprinzipien der deutschen Entwicklungszusammenarbeit. Die Wirksamkeit laufender Vorhaben wird anhand vereinbarter Ziele, anhand von Indikatoren und Wirkungsketten bewertet, die von den Durchführungsorganisationen laufend nachgehalten und zu denen diese regelmäßig berichtet. Die einzelnen Indikatoren unterscheiden sich jedoch von Projekt zu Projekt. Indikatoren können beispielsweise der Anteil der Haushalte mit sicherem Zugang zu Trinkwasser sein oder aber der Ertrag pro Hektar von Kleinbäuerinnen und Kleinbauern. Darüber hinaus verfügt die deutsche Entwicklungszusammenarbeit über ein unabhängiges Evaluierungsinstitut sowie über ein Evaluierungssystem, welches sicherstellt, dass Vorhaben gemäß den strengen internationalen Standards OECD-DAC-Kriterien geprüft werden.
2: Nachfrage?
20: Ja, Frau Präsidentin, Herr Staatssekretär, vielen Dank für Ihre Ausführungen. Tatsache ist aber, in Deutschland verfallen Schulen, unsere Brücken sind marode, die Kommunen haben kaum noch Geld, ihre eigenen Pflichtaufgaben zu erfüllen. Und gleichzeitig hat diese Bundesregierung Milliarden zu verschieben in solche Entwicklungsprojekte, wo es im eigenen Land immer schlechter wird. Wir hatten heute hier im Plenum die Regierungserklärung von Ihrem Bundeskanzler und wir haben alle gesehen, Reformen sind notwendig. Aber tatsächlich ist es so, dass die Reformen nicht in Gang kommen. Nein, die Zustände in diesem Land sind immer schlechter. Unsere Auffassung ist von der AfD, es ist falsch, hier dieses Geld reinzugeben. Im Gegenteil, diese Staaten müssten auch selber schauen, dass sie ihre Entwicklungsprojekte vorankommen. Und deshalb meine Frage, wenn Sie das ja gewichten, und das muss man ja gewichten, weil wir haben auch nicht Geld ohne Ende, auch wenn Sie hier Schulden machen ohne Ende, die Finanzierung dieser ausländischen Entwicklungsprojekte wird bei Ihnen über die notwendigen Reformen in Deutschland gestellt. Und genau deshalb kommen Sie nicht in Fahrt. Warum tun Sie das?
18: Sehr geehrter Abgeordneter, ich glaube, es ist Zeit, noch mal über die Erfolgsgeschichten der Entwicklungszusammenarbeit zu sprechen in der jüngsten Geschichte, damit diese Geschichte, wir würden Milliarden verschenken in der Welt, noch mal irgendwie widerlegt wird. Also seit 2000 hat sich die weltweite Kindersterblichkeit mehr als halbiert. In meinem Wahlkreis treffe ich nur Menschen, die das gut finden. Im gleichen Zeitraum ist die Müttersterblichkeit um über ein Drittel gesunken. Seit 1990 ist die Zahl der Menschen in Armut um zwei Drittel gesunken. Polio, auch bekannt als Kinderlähmung, wurde fast ausgerottet. HIV ist kein Todesurteil mehr. Selbst in ärmeren Ländern gibt es erschwingliche Medikamente. Infektionskrankheiten wie Malaria oder Tuberkulose wurden stark zurückgedrängt. Es gibt Hoffnung für Menschen in Malaria-Gebieten, dort auch leben zu können, vor allen Dingen Kinder zu impfen. Neue Impfstoffe sind gefunden, zum Beispiel gegen Ebola und Malaria, was natürlich für uns letzten Endes auch Sicherheit im Land bedeutet. Und wir haben in Bildung investiert. Viele Kinder, insbesondere Mädchen, besuchten zum ersten Mal eine Schule, selbst in Krisengebieten. Davon verschenken, von Geld zu sprechen, halte ich für unangemessen.
2: Noch eine Nachfrage?
20: Ja, ich hätte eine Nachfrage, Frau Präsidentin, Herr Staatssekretär. Ägypten baut für Milliarden eine neue Hauptstadt. Indonesien tut das Gleiche. Marokko muss jetzt die Weltmeisterschaft oder wird die Weltmeisterschaft ausrichten. Auch Sie machen Milliarden rein in dieses Projekt. Gleichzeitig kriegen genau diese Länder von uns Deutschen, von uns, unserem deutschen Steuergeld, Milliarden an Entwicklungshilfe. Meiner Meinung nach ist das paradox. Warum sollte der deutsche Steuerzahler hier Milliarden reintun, wenn im eigenen Land gleichzeitig die Infrastruktur verkommt?
18: Sehr geehrter Abgeordneter, ich weiß jetzt nicht genau, auf welche Projekte Sie rekurrieren, aber ich kann Ihnen sagen, dass in diesen Ländern, die Sie erwähnt haben, ganz viele sogenannte Entwicklungsprojekte, wie Sie sie nennen, Projekte

0: in der aktuellen Wahlperiode. Das ist hier heute BMZ-Zeit. Dann auf geht's.
1: Ja, vielen Dank, Frau Präsidentin. Ich finde es sehr angenehm, dass heute BMZ-Zeit ist. Bundesministerin Alabali Radovan hat für die deutsche Entwicklungspolitik in dieser Legislaturperiode im Januar einen ambitionierten Reformplan mit klaren Zielen vorgelegt, der aktuell umgesetzt wird. Wir leben in einer Zeit historischer Umbrüche. Diese Umbrüche sind nicht nur Herausforderungen, sondern sie sind auch Chancen, wenn man sie als solche sehen will. Die Chance, Deutschlands Rolle zu stärken und internationale Solidarität zukunftsfähig zu machen. Die Entwicklungspolitik übernimmt damit Verantwortung, vertieft internationale Partnerschaften und gestaltet Deutschlands Rolle in der Welt aktiv mit. Die deutsche Entwicklungspolitik wird damit strategischer, sie wird fokussierter und sie wird zugleich partnerschaftlicher. Sie verfolgt vier übergeordnete Ziele. Erstens, Armut, Hunger und Ungleichheit überwinden sowie Rechtsstaatlichkeit und zivilgesellschaftliche Räume zu schützen. Zweitens, Frieden und Stabilität, nachhaltige Sicherheit zu fördern. Drittens, wirtschaftliche Zusammenarbeit für nachhaltiges und gerechtes Wachstum ermöglichen. Und viertens, strategische Allianzen für globale Lösungen und das multilaterale System stärken. Sie vereinen ein klares Bekenntnis zu einer wertebasierten Entwicklungspolitik mit einer interessengeleiteten strategischen Ausrichtung.
0: Eine Nachfrage, Herr Schattner?
2: Herr Staatssekretär, nach vorläufigen Daten der Organisation für wirtschaftliche Zusammenarbeit und Entwicklung OECD für das Jahr 2025 ist Deutschland ja mittlerweile zum ersten Mal der weltweit größte Geber von offizieller Entwicklungshilfe nach ODA-Berechnung. Das liegt vor allem an drastischen US-Kürzungen und der Schließung des amerikanischen Entwicklungshilfebüros durch Donald Trump, der sein Geld lieber in Amerika ausgibt als in der ganzen Welt. Nach vorläufigen Zahlen liegen wir damit mittlerweile mit 26 Milliarden noch vor der USA, welches durch die Kürzung eben um 56% die Spitzenposition an uns in Deutschland abgegeben hat. Und ist es da nicht Zeit, bei rund 200 Milliarden Verschuldung im nächsten Jahr darüber nachzudenken, nicht nur 500 Millionen einzusparen, sondern wirklich mal echte Kürzungen im Haushalt vorzunehmen, damit deutsches Steuergeld in Deutschland für deutsche Bürger verwendet werden kann?
1: Sehr geehrter Herr Abgeordneter, ich habe es in einer der vorigen Fragen schon mal gesagt. Es gibt einen Appell und Aufruf der deutschen Wirtschaft, zusammen mit der Bundesministerin mehr für Entwicklungszusammenarbeit zu tun. Und dieser Aufruf rekurriert darauf, dass die Erkenntnis in der deutschen Wirtschaft ist, dass in jedem Euro, den wir investierten, 2,5 Euro wieder zurückkommen. Hunderttausende von Arbeitsplätzen in der Bundesrepublik Deutschland hängen davon ab, dass wir gute Verhältnisse zu unseren Partnerländern haben und dass wir auch gute Exportmärkte bereitstellen können. Deswegen ist das, seien Sie mir nicht böse, aber eine Rechnung, die völlig in die falsche Richtung geht. Und lassen Sie mich den letzten Satz dazu noch sagen. Also wenn Sie immer nur bis zum eigenen Tellerrand gucken, dann werden Sie irgendwann in Ihrer eigenen Suppe ertrinken, weil Sie keine Partner haben, die Ihnen helfen werden, in schwierigen Situationen mit Ihnen zusammen auch Wirtschaft zu betreiben. Wirtschaft funktioniert einfach anders, als Sie sich das vorstellen.
0: Genau. Noch eine letzte Nachfrage.
2: Das Letzte sehen wir dann, wenn wir bei der nächsten Bundestagswahl regieren. Aber noch eine Nachfrage.
1: Was? Ich habe nicht verstanden.
2: Nicht schlimm. Rund 17% der deutschen Entwicklungshilfeleistungen entfielen letztes Jahr auf die Versorgung und Unterbringung von sogenannten Geflüchteten in Deutschland. Diese zählen gemäß der international vereinbarten Berechnungsmethode im ersten Jahr nach Ankunft zu den Entwicklungshilfeleistungen. Alleine hier betrugen die Kosten 4,3 Milliarden Euro. Wäre es nicht im Sinne des deutschen Steuerzahlers notwendig, darüber nachzudenken, zum Beispiel Entwicklungshilfe nur noch dann zu zahlen, wenn diese Länder auch bereit sind, Flüchtlinge, die hier ihr Aufenthaltsrecht verwirkt haben, zurückzunehmen, also sprich Entwicklungshilfe nur noch gegen Rücknahme Illegaler, die Deutschland verlassen müssen.
1: Ja, sehr geehrter Herr Abgeordneter, das ist eine Frage, die Sie jetzt an die Bundesregierung stellen. Ich bin aber hier Staatssekretär fürs BMZ. Das wäre eine Frage, die Sie ans Bundesinnenministerium zu stellen hätten, ob das sinnvoller ist. Erlauben Sie mir aber trotzdem noch mal den Kommentar, dass die aktive deutsche Entwicklungspolitik eben wichtiger Türöffner Deutschlands auch ist für den und Sicherheit und Wohlstand sorgt. Und unsere Sicherheit und Wohlstand beruht auf die Weltoffenheit der Bundesrepublik Deutschland und unser wirtschaftlicher Erfolg genauso.
0: So, wir haben jetzt eine Nachfrage noch von Saneh Abdi.
3: Vielen Dank, Frau Präsidentin. Herr Staatssekretär, ich möchte auch noch mal anknüpfen an diese eben gestellte

0: Frage, da die AfD sich ja immer wieder für die Situation der Geflüchteten interessiert. Können Sie vielleicht noch mal ausführen, inwiefern das BMZ mit ihrer Arbeit international dazu beiträgt, dass Geflüchtete, dass Fluchtursachen auch bekämpft werden und Menschen sich weltweit eben auch nicht auf die Flucht begeben oder im Mittelmeer ertrinken? Vielleicht könnten Sie dazu noch mal ausführen. Danke.
1: Ja, vielen Dank, Frau Kollegin. Das ist natürlich etwas, was sich durch unsere ganzen Maßnahmen zieht. Denn wir sichern Lebensverhältnisse. Wir sorgen dafür, dass Leben in Würde möglich ist. Wir sorgen dafür, dass Menschen nicht vor Krisen fliehen müssen, die zum Beispiel durch den Klimawandel entstanden sind. Wir sorgen dafür, dass Menschen nicht fliehen müssen, weil sie nicht wissen, wie sie letzten Endes ihre Familie ernähren können. Wir versuchen sicherzustellen, dass Menschen auch berufliche Perspektiven haben und dass Bildung möglich ist. All das sind natürlich Dinge, die auch dazu führen, dass Menschen das Land nicht verlassen. Man könnte das auch Fluchtursachenbekämpfung nennen. Ehrlicherweise ist das für mich aber besonders wichtig, noch mal zu sagen, dass es mir nicht darum geht, alles zu tun, damit diese Menschen nicht flüchten, sondern mir geht es darum, alles zu tun, damit diese Menschen ein Leben in Würde führen können. Denn das haben sie verdient.
2: Dann haben wir noch aus der AfD den Fragesteller Stefan Schröder.
3: Ja, vielen Dank. In Ihrem eigenen Reformplan erklären Sie, die deutsche Entwicklungspolitik solle künftig strategischer werden und stärker auch an deutschen Interessen ausgerichtet, Interessen dienen. Entscheidend ist aber, ob daraus tatsächlich andere Entscheidungen entstehen. Denn wenn bisherige Maßnahmen einfach weitergeführt werden, bleibt die Neuausrichtung ein bloßes Versprechen. Welche konkreten bisherigen Förderprioritäten wird die Bundesregierung zugunsten deutscher Sicherheits- und Wirtschaftsinteressen zurückstellen?
1: Ja, Herr Abgeordneter, vielen Dank für die Frage. Wir sind das Bundesministerium für wirtschaftliche Zusammenarbeit und Entwicklung. Das heißt, wirtschaftliche Zusammenarbeit gehört dazu. Wir sind aber nicht das Bundesministerium für Außenhandelsförderung und auch nicht für Außenwirtschaftsförderung. Trotzdem haben wir einen großen Fokus darauf, deutsche Unternehmen stärker einzubinden in unseren Maßnahmen, weil das auch ein Auftrag aus dem Koalitionsvertrag ist. Das machen wir auf vielen Ebenen. Bundesministerin hat im letzten Oktober eine viel beachtete Wirtschaftskonferenz einberufen. Ich persönlich mache ganz viele Werkstattgespräche mit CEOs, um die Hindernisse zu erkennen und dafür zu sorgen, dass deutsches Geschäft stärker möglich ist in Zukunft.
2: So, die letzte Fragestellerin zu dem Thema Ziele und Schwerpunkte des BMZ ist Claudia Roth.
4: Staatssekretär, es gibt einen Beschluss des CDU-Präsidiums. Ich darf daraus zitieren, was jetzt passieren muss. Entwicklungshilfe für Länder, die Flüchtlinge nicht zurücknehmen, streichen. Staaten, die sich weigern, bei der Rückführung mitzuwirken oder offenkundig gegen deutsche Interessen agieren, sollen ab sofort keine oder nur noch eine deutlich reduzierte bilaterale staatliche Entwicklungszusammenarbeit erhalten. Was sagen Sie zu diesem Beschluss aus dem CDU-Präsidium und gehen Sie da auch in eine intensive Konsultation?
1: Ja, sehr verehrte Kollegin, diesen Beschluss habe ich zur Kenntnis genommen. Es gibt eine Diskussion innerhalb der Bundesregierung mit Sicherheit zu dieser Frage, aber diese Diskussion ist längst nicht abgeschlossen. Und wie meine Position dazu ist, können Sie sich sicher erahnen.
2: Ich weise noch mal darauf hin, dass wir auch die Nachfragen in Bezug auf die Hauptfrage stellen. Das ist uns jetzt hier zweimal nicht so wirklich gut gelungen. Vielleicht können Sie jetzt bei den nächsten Fragen und Antworten darauf achten. Wir kommen jetzt zur Frage Nummer 5, Frage des Abgeordneten Bernd Schattner zum Thema etwaige Einsparmöglichkeiten und mögliche Verwendung entsprechender Mittel im BMZ. Nochmal BMZ.
1: Ja, Frau Präsidentin, können wir Ihnen nicht ersparen. Sehr geehrter Abgeordneter, die Frage war ja, sehen wir noch weiter Einsparpotenzial? Die Antwort wäre nein, aber lassen Sie mich noch ein bisschen mehr sagen dazu. Das Bundeskabinett hat im Regierungsentwurf 2027 über den Mittelansatz des Einzelplan 23 entschieden. Damit sinkt der BMZ-Haushalt gegenüber 26 um weitere 580 Millionen Euro. Der Anteil am Bundeshaushalt beträgt nur noch 1,7%. Dies führt zu schmerzhaften Einschnitten für die internationale Zusammenarbeit der Bundesregierung. Insgesamt wurde Entwicklungspolitik damit seit 2022 um ein Drittel bzw. fast 4,5 Milliarden Euro gekürzt. Insoweit hat das BMZ einen überproportionalen Beitrag zur Konsolidierung des Bundeshaushalts geleistet. Mit den verfügbaren Mitteln können wir nicht mehr alles leisten wie bisher. Deshalb setzen wir klare Prioritäten und konzentrieren unsere Mittel dort, wo sie die größte Wirkung entfalten. Zur Wahrheit gehört auch, durch die weiteren Einschnitte bei der Entwicklungszusammenarbeit ist die Bundesregierung nur eingeschränkt in der Lage, auf weltweite Krisen zu reagieren, wie etwa nach der Flut in Nepal oder nach möglichen Pandemieausbrüchen wie zuletzt Ebola in der Demokratischen Republik Kongo. Wo wir zukünftig nicht mehr unterstützen können, ist der Bereich Flucht in Südamerika und Südostasien, was mir persönlich sehr wehtut. Mit der Entscheidung haben wir uns besonders schwer getan. In den Bereichen Frieden und Stabilität sowie Flucht konzentriert das BMZ seine Unterstützung auf unsere Nachbarregionen, etwa Ukraine, den Nahen Osten und Nordafrika.
2: Also Herr Schatten hat noch eine Nachfrage.
5: Ja. Herr Staatssekretär, wir können ja mal gerne helfen, wo man noch Geld einsparen könnte. Deutschland unterstützt wirtschaftlich aufstrebende Staaten mit erheblichen Entwicklungshilfeleistungen. Unser Professor Dr. Hahn hatte ja schon darauf hingewiesen. Unter anderem erhielt Indien alleine 2025 knapp 1,21 Milliarden Euro, 10 Milliarden bis 2030. Gleichzeitig stürzen bei uns die Brücken ein und Indien investiert geschätzt 22 Milliarden US-Dollar bis 2030 in die Raumfahrt, was Deutschland sich nicht mehr leisten kann. Wir sparen gerade mal 500 Millionen ein. Amerika zeigt, wie schon vorhin besprochen, dass es deutlich mehr geht. Wäre es nicht sinnvoller, in deutsche Kindergärten, Schulen und Brücken zu investieren, wie zum Beispiel in Dresden, und anstelle deutsches Steuergeld in der ganzen Welt zu verteilen, idealerweise dieses Ministerium komplett abzuschaffen? Dann hätten wir nämlich den Bürokratieabbau, den Sie auch anstreben in Ihrer Koalition.
1: Ja, sehr geehrter Herr Abgeordneter, ehrlich gesagt habe ich gerade das Gefühl, dass die Fragestunde ein bisschen redundant wird. Also es gibt eine breit angelegte Umfrage in der Bundesrepublik Deutschland, was die Menschen eigentlich für angemessen halten, am Bundeshaushalt für Entwicklungszusammenarbeit auszugeben. Die Antwort ist 10%. Die Realität ist, wir geben 1,7% aus. Ich weiß also nicht, wie Sie in Ihren Bürgerkontakten auf die Idee kommen, dann aus Ihren Gesprächen heraus zu berichten, dass die Menschen der Meinung sind, wir geben zu viel dafür aus. Trotzdem lassen Sie mich noch mal sagen, dass Entwicklungspolitik eine Frage von Solidarität ist und zugleich von deutschem Interesse. Das heißt, das gehört zusammen. Viele innenpolitische Herausforderungen würden wir weiter verschärfen, wenn die BMZ-Mittel weiter gekürzt würden. Denken Sie an das, was wir gerade besprochen haben, Fluchtbewegungen, die weltweite Sicherheitslage, zunehmende Extremwetterereignisse und den Klimawandel. Und übrigens, die Folgen des Klimawandels, die sehen Sie ja nicht nur in anderen Ländern, nicht nur in unseren Partnerländern, sondern auch in der Bundesrepublik Deutschland. Unterhalten sich mal mit Landwirtinnen und Landwirten, was das bedeutet, was Erntezyklen angeht, was nicht mehr Möglichkeit von Anbau von bestimmten Früchten angeht. Oder fahren Sie mal an die Küste und fragen Sie mal, was die Menschen davon halten, wenn der Meeresspiegel steigt.
2: Noch eine Nachfrage, Herr Schattner.
5: Also ich komme aus dem Landwirtschaftsausschuss. Die Landwirte wären froh, wenn diese Gelder bei Ihnen zur Verfügung stünden. Aber es ist ein anderes Thema. Wir haben mittlerweile Rekordschulden, hatten wir auch schon heute gehört, von 200 Milliarden nächstes Jahr in der Neuverschuldung. Die USA, haben wir auch schon gehört, kürzt um 60%. Also man sieht, es geht. Wir sprechen über rund 30 Milliarden deutsches Steuergeld, was in die Welt geht. Mit diesen 30 Milliarden könnte man zum Beispiel den Tankrabatt, den wir jetzt gerade mal für 3 Monate beschlossen haben, rund 3 Jahre dem deutschen Steuerzahler zugutekommen lassen. Das wäre Geld, was wirklich in Deutschland sinnvoll verwendet würde. Würden Sie nicht auch sagen, das würde den deutschen Steuerzahler wesentlich mehr nützen, wie Ihre Entwicklungshilfe, die irgendwo auf der ganzen Welt versickert?
1: Sehr geehrter Abgeordneter, ich muss dem ausdrücklich widersprechen, dass das Geld, das wir investieren in die Lebensbedingungen und ein Leben in Würde für die Menschen, einfach so versickert. Ich habe Ihnen die Leistungsdaten der deutschen Entwicklungshilfe unabhängig von welcher Regierung in den letzten 20 Jahren noch mal dargelegt. Es sind einfach Menschenleben gerettet worden und es ist dafür gesorgt worden, dass Menschen in Würde leben können. Und ich finde, das ist es auch letzten Endes wert. Außerdem stellen Sie Zahlen in unterschiedliche Kontexte und Sie verwechseln Entwicklungszusammenarbeit mit finanzieller Zusammenarbeit. Ich helfe Ihnen gerne noch mal dabei. Lassen Sie uns gerne noch mal schriftlich uns austauschen. Aber ich habe dann auch den Anspruch, dass Sie das dann auch klarstellen in der Öffentlichkeit.
2: So, da haben wir noch einen Fragesteller. Das ist Dr. Ingo Hahn.
6: Frau Präsidentin, geschätzter Herr Staatssekretär, Herr Schattner, mein Kollege hatte ja eben nach dem Einsparpotenzial in Ihrem Ministerium gefragt. Sie wollen nicht so gerne sparen, aber wenn man sich das gesamte Budget mal anschaut, nur über 9 Milliarden, das ist ja eigentlich das Einsparpotenzial. Sie sind ein qualifizierter Mann, Sie könnten sicherlich auch andere gute Aufgaben übernehmen. Wir sagen mal, es käme eine neue Bundesregierung und sie spart das ganze Ministerium ein. Dann hätten wir neu über 9 Milliarden. Wären nicht auch, und Sie sprachen vom deutschen Interesse da, tolle Aufgaben in Deutschland mit Solidarität etwas zu tun? Wir könnten entweder Schuldenabbau betreiben oder, das ist meine Frage, in welche Entwicklungsprojekte würden Sie hierzulande gerne investieren?
1: Ja, sehr geehrter Herr Abgeordneter, ich mag mir das gar nicht vorstellen. Wir sparen das Ministerium ein und dann streichen wir noch mal 9 Milliarden Euro und stoßen all unseren internationalen Partnern vor den Kopf und negieren alles das, was über Jahrzehnte auch an zivilisatorischer Errungenschaft aufgebaut wurde, dann und machen diese kaputt. Also von daher bin ich für so ein Geschäft nicht zu haben. Und um es mal klar zu sagen, ich habe gerade darauf hingewiesen, das Bundesministerium für wirtschaftliche Zusammenarbeit und Entwicklung hat den höchsten Einsparbeitrag geleistet innerhalb der Bundesregierung. Ich finde, da ist es auch mal ein Lob wert, dass wir nämlich trotz dieser Einsparung in der Lage sind, unseren internationalen Verpflichtungen nachzukommen, so gut wir das können.
2: Damit kommen wir jetzt zur Frage Nummer 6. Frage des Abgeordneten Stefan Schröder. Ziele der deutschen Beteiligung an der Just Energy Transition Partnership mit Indonesien. Genau.
1: Ja, vielen Dank, Frau Präsidentin, sehr geehrter Abgeordneter. Ziel der Just Energy Transition Partnership ist es, Indonesien bei der Umsetzung einer sozial gerechten Energiewende zu unterstützen. Dabei folgt die JETP dem Grundsatz, den Ausbau erneuerbarer Energien und die Dekarbonisierung des Energiesektors in Indonesien voranzutreiben. Diese Partnerschaft hat bereits zu konkreten Fortschritten geführt. So setzt der neue indonesische 10-Jahres-Stromversorgungsplan auf einen deutlichen Zubau von erneuerbaren Energien von über 60%. Zudem wird aktuell die Gesetzgebung für ein 100-Gigawatt-Solarprogramm erarbeitet, welches zu einer Beschleunigung des Ausbaus der Solarenergie beitragen soll. Die JETP unterstützt hierbei. Außerdem trägt die JETP dazu bei, die Marktzugangs- und Investitionschancen für deutsche und europäische Unternehmen im Energiesektor zu verbessern. Ein konkretes Ergebnis der Verhandlungen aus der Partnerschaft mit Indonesien ist, dass 2024 die indonesischen Vorgaben gelockert wurden, die bei Energieprojekten eine verpflichtende Verwendung von Gütern vorsahen, die in Indonesien produziert wurden, Local Content Quote. Dies hat die Exportchancen deutscher und europäischer Technologieanbieter erheblich verbessert.
2: So, ja, wir bewundern gerade das schöne Abendrot, das draußen ist, deshalb sorry für die Unkonzentriertheit, aber das muss auch mal sein. So, ja, Herr Schröder.
3: Sehr geehrte Präsidentin, vielen Dank, Herr Staatssekretär. Deutschland stellt ja für die Energiewendepartnerschaft in Indonesien 1,8 Milliarden Euro in Aussicht. Ein wesentliches Ziel dieser Partnerschaft, Sie haben es gerade angesprochen, die Verringerung der Kohleverstromung. Nun hat Indonesien ausgerechnet die geplante vorzeitige Stilllegung des Kohlekraftwerks Cirebon 1 aufgegeben, die ursprünglich als wichtiges Vorzeigeprojekt galt. Wenn schon solche zentralen Vorhaben scheitern, stellt sich doch wirklich die Frage nach der Wirksamkeit unserer finanziellen Unterstützung. Welche konkreten Konsequenzen zieht die Bundesregierung aus diesem Rückschritt für weitere deutsche Finanzierungszusagen im Rahmen der Energiewendepartnerschaft?
1: Sehr geehrter Abgeordneter, wir stehen mit der indonesischen Regierung in engem Austausch. Ich habe gerade schon mal darauf hingewiesen, dass wir einen Stromversorgungsplan in Indonesien haben, der unabhängig von einzelnen Kraftwerksentscheidungen dazu führt, dass die Erneuerbaren bis 2035 auf 60% ausgebaut werden sollen. Und ich habe noch mal über das 100-Gigawatt-Solarprogramm gesprochen, das eine enorme Wirkung hat. Ich könnte auch noch darüber sprechen, dass wir beim Green Energy Corridor Sulawesi helfen, die Stromnetzvoraussetzungen zu schaffen, damit erneuerbare Energien überhaupt angeschlossen werden können und die Fehler, die wir vielleicht in Europa in der Vergangenheit gemacht haben, nicht noch mal gemacht werden müssen. Und ich könnte Ihnen auch noch mal über das Saguling Solarkraftwerk mit der Beteiligung der DEG berichten. Auch da ist mir wichtig, Ihnen mitzuteilen, dass, wenn wir über solche Projekte sprechen, dann reden wir nicht darüber, dass wir das als Zuschuss geben, sondern dass wir das finanzieren. Das bedeutet, dass wir das Geld auch wieder zurückbekommen und Zins und Zinseszins zurückbekommen, um damit weitere sinnvolle entwicklungspolitische Vorhaben und natürlich auch klimapolitische Vorhaben zu sichern, um den Menschen ein Leben in Würde zu ermöglichen.
2: Noch eine Nachfrage?
3: Ja, Herr Staatssekretär, ich könnte Ihnen jetzt von den Windkraftanlagen bei mir um die Ecke in Sprittau berichten, wo 2/3 auch nicht angeschlossen sind, weil die Stromnetze einfach nicht vorhanden sind. Aber anderes Kapitel. Gleichzeitig stammten bei der uns selbst im vergangenen Jahr nur knapp 60% der erfassten Stromerzeugung aus erneuerbaren Energien. Und auch bei den Stromnetzen speichern besteht, ich habe gerade ein Beispiel genannt, erheblicher Investitionsbedarf. Warum stellt die Bundesregierung also Milliardenfinanzierung für die Energiewende in anderen Staaten bereit, bevor sie den Umbau der eigenen Stromversorgung abgeschlossen hat? Bevor sie jetzt mit internationalen Partnern und Anerkennung kommen, ich erinnere nur an die letzte UN-Wahl, wo unsere internationalen Partner leider trotz massiver Milliardenunterstützung uns nicht gewählt hat.
1: Ja, sehr geehrter Herr Abgeordneter, ich wäre gar nicht mit internationalen Partnerschaften gekommen. Erstmal begrüße ich sehr, dass Ihnen das zu wenig ist, was an erneuerbaren Energien in unseren Partnerländern ausgebaut wurde. Hätte ich gar nicht mit gerechnet. Und finde das toll, dass es auch Ihr Ziel ist, dass die Erneuerbaren stärker ausgebaut werden, sowohl im Ausland als auch in Deutschland, um den Herausforderungen des menschengemachten Klimawandels zu begegnen. Ich bin Politiker geworden, weil ich 5 Kinder habe, um meinen Kindern und meinen noch ungeborenen Enkelkindern irgendwann eine sichere Lebensgrundlage zu bieten. Und dazu gehört, dass wir konsequent aussteigen aus CO2-Verbrauch auf der Welt.
2: Wir haben jetzt noch einen Fragesteller, das ist Carsten Hilse.
7: Ja, Frau Präsidentin, geschätzter Staatssekretär, Sie sprachen gerade davon, dass diese Entwicklungshilfe auch dazu dient, dass quasi deutsche Industrie im Stromsektor quasi in Indonesien da gerade bei den Erneuerbaren investieren kann. Nun ist es ja so, dass ca. 80% aller Solarpaneele und 80% aller Windindustrieanlagen in China produziert werden. Natürlich auch zu anderen Preisen, zu günstigeren Bedingungen. Also wie hoch ist die Wahrscheinlichkeit, dass Windindustrieanlagen oder Solarpaneele aus Deutschland in Indonesien verbaut werden?
1: Ja, sehr geehrter Herr Abgeordneter, vielen Dank für die Frage. Die bezieht sich noch auf mein früheres, wo wir auch Auseinandersetzungen in der einen oder anderen Art hatten, Politikfeld. Also es ist so, dass wir in verschiedenen Bereichen der erneuerbaren Energien richtig stark sind als deutsche Wirtschaft. Zum Beispiel im Bereich der Wasserkraft, zum Beispiel im Bereich der Bioenergie, zum Beispiel im Bereich des Netzausbaus. Und an der Stelle, wenn ein Solarpanel aus China kommt, dann können Sie ja mal fragen, wo denn die Maschine herkommt, die dieses Solarpanel hergestellt hat. Das ist nämlich üblicherweise in deutscher Produktion.
2: So, die Zeit ist um. Deswegen schließe ich die Fragestunde und rufe jetzt auf den Zusatzpunkt Aktuelle Stunde. Die Fraktion Bündnis 90 Die Grünen hat eine Aktuelle Stunde verlangt zu dem Thema Versagen in der Klima- und Umweltpolitik verhindern. Ich eröffne hiermit die Aussprache. Und der erste Redner in dieser Debatte ist für die Fraktion Bündnis 90 Die Grünen Dr. Jan-Niklas Gesenhös. Sind wir in der Zeit?
8: Frau Präsidentin, liebe Kolleginnen und Kollegen, wie wahrscheinlich viele von Ihnen habe ich heute Morgen dem Bundeskanzler bei seiner Regierungserklärung sehr gut zugehört. Und der Bundeskanzler hat über Generationengerechtigkeit gesprochen. Und Generationengerechtigkeit ist mehr als finanzielle Generationengerechtigkeit. Wenn wir über Generationengerechtigkeit sprechen, dann ist es auch unsere Verantwortung, dafür zu sorgen, dass unsere Kinder und Enkelkinder, die gerade noch der Staatssekretär angesprochen hat, auch in Zukunft noch einen lebenswerten Planeten haben. Und dafür lohnt es sich zu kämpfen. Es geht um Gesundheit. Es geht um unsere Lebensgrundlage. Es geht um Wasserversorgung. Es geht um Versorgung mit Medikamenten. Es geht um die Lebensadern in unserem Land. Und das ist doch was, wo sich zu kämpfen lohnt. Und ich bin den vielen, vielen Umweltschützerinnen und Umweltschützern, aber auch den vielen Wissenschaftlerinnen und Wissenschaftlern unheimlich dankbar, die das Tag für Tag tun. Und einer von Ihnen ist der Gletscherforscher Herr Huss aus der Schweiz. Und ich würde Ihnen gerne erzählen vom Kühlschrank des Gletscherforschers Huss in der Schweiz. Er ist einer der international renommiertesten Gletscherforscher. Und sein Kühlschrank ist gefüllt mit Stücken von Gletschern, die nicht mehr da sind. Mit Stücken von Gletschern, die gestorben sind. Und weil er natürlich auch eine persönliche, emotionale Verbindung mit diesen Gletschern hat, nimmt er von den Gletschern, die sterben, immer ein Stück mit und legt es in seinen Kühlschrank. Und der Kühlschrank von Herrn Huss ist bald voll. Und er ist schon in Diskussionen mit seiner Frau, ob die jetzt im Vorratsraum noch einen zweiten Kühlschrank anschaffen müssen für die vielen Stücke aus gestorbenen Gletschern. Aber es wirft ein Schlaglicht darauf, was im Moment passiert. Die letzten 5 Jahre waren die schlimmsten mit Blick auf die Gletscherschmelze. Und wir verlieren nicht nur Ökosysteme, sondern wir verlieren ein ganz wichtiges Wasserreservoir für unsere Versorgung und auch für die Wirtschaft. Und das, meine Damen und Herren, bleibt nicht ohne Folgen für unsere Wirtschaft, weil das Niedrigwasser im Rhein und die Gletscherschmelze haben ja etwas miteinander zu tun. Ich komme aus Nordrhein-Westfalen. Der Rhein ist die wichtigste Wasserstraße in unserem Bundesland. Chemieindustrie, pharmazeutische Industrie, Stahlproduktion sind auf den Rhein als Wasserstraße angewiesen. Aber bei diesem heftigen Niedrigwasser, das wir dieses Jahr hatten, funktionieren eben diese Wertschöpfungsketten nicht mehr. Und die Ursache dafür, meine Damen und Herren, ist die Klimakrise, die dazu führt, dass die Gletscher schmelzen und dass der Rhein und andere Wasserstraßen Niedrigwasser haben.
2: Herr Kollege, es gibt eine Zwischenfrage aus der AfD-Fraktion. Wollen Sie die zulassen?
8: Meinetwegen.
9: Vielen Dank, Herr Jesohus, dass Sie die Frage zulassen. Sie haben ja jetzt von den abgeschmolzenen Gletschern gesprochen. Was sagen Sie denn dazu, dass man vor 4 Jahren in den Alpen unter einem abgeschmolzenen Gletscher einen alten Römerweg gefunden hat? Das deutet ja darauf hin, dass die Gletscher später dann erst kamen. Also es gab auch die Alpen ohne Gletscher darauf.
8: Also ich weiß ja nicht, was für Studien Sie sich in Ihrer Fantasie immer wieder ausdenken. Das können wir ja täglich im Ausschuss auch beobachten, dass Sie immer irgendwelche sogenannten Sachverständigen herbeizitieren, die irgendwelche Märchen erzählen. Ich vertraue auf das, was die Wissenschaft uns aufzeigt. Und es ist völlig klar, dass wir seit der letzten Eiszeit Gletscher in den Alpen hatten und dass dieses, was im Moment passiert, in der Geschichte seit der letzten Eiszeit nie da gewesen ist. Und das ist der menschengemachte Klimawandel, der dazu führt, dass unsere Lebensgrundlagen zerstört werden. Und ich würde Sie wirklich bitten, das endlich einmal zur Kenntnis zu nehmen. Und auch wenn Sie im Ausschuss ständig Krokodilstränen weinen über den Verlust von Landschaften, über den Verlust von Arten, ja, dann müssen Sie auch für Klimaschutz sein, weil es ist heute schon die Klimakrise, die Lebensräume, die Ökosysteme zerstört, liebe Kolleginnen und Kollegen. Aber es ist eben mehr als die ökologische Dimension. Ich habe es vorhin angesprochen. Bei mir in Nordrhein-Westfalen arbeiten 650.000 Menschen in der Umweltbranche. 180.000 zusätzliche Jobs können in Zukunft dazukommen. Aber das funktioniert natürlich nur, wenn die Politik auch mit der Regulatorik am Ball bleibt. Weil sonst passiert das, was wir im Moment bei der deutschen Autoindustrie sehen. Wenn wir regulatorische Vorgaben, die für mehr Klimaschutz sorgen sollen, immer weiter zurückdrehen, dann bestrafen wir doch die fortschrittlichen Unternehmen, liebe Kolleginnen und Kollegen. Dann strafen wir doch ausgerechnet diejenigen, die Zukunftstechnologien mit sich bringen. Und ich will, dass in Zukunft auch noch deutsche Autos elektrisch angetrieben auf deutschen Autos fahren und wir nicht den Markt komplett an BYD verlieren. Aber wenn Sie so weitermachen mit dem Zurückdrehen der Umweltregulatorik, wird genau das passieren. Und dann versündigen Sie sich nicht nur an kommenden Generationen, sondern auch an der Wirtschaft bei uns im Land. Und obwohl Gletscherschmelze, Klimakrise, wirtschaftliche Entwicklung so eng zusammenhängen, spielt die Bundesregierung immer wieder Wirtschaft und Klimaschutz gegeneinander aus. Und ich bitte Sie wirklich, Herr Schneider, hören Sie auf, der Vollstrecker von Katharina Reiche zu sein. Hören Sie auf, das Renaturierungsgesetz abzuschwächen. Hören Sie auf, die Regulierung im Verkehrsbereich zurückzudrehen. Und kommen Sie endlich auf den Weg der ökologischen Vernunft zurück. Wir Grüne fordern deswegen von der Bundesregierung, halten Sie das 6 Milliarden Klimaversprechen ein. Halten Sie das 1,5 Milliarden Biodiversitätsversprechen ein. Halten Sie die 0,7% Entwicklungszusammenarbeit am Haushalt ein. Sorgen Sie dafür, dass das Renaturierungsgesetz konsequent umgesetzt wird. Erhöhen Sie das Aktionsprogramm natürlicher Klimaschutz. Sorgen Sie dafür, dass die Zweckentfremdung aus dem Sondervermögen
2: Herr
8: Klimaschutz
2: Kollege,
8: beendet wird.
2: Zeit.
8: Und sorgen Sie dafür, dass die Weltklimakonferenz und die Weltbiodiversitätskonferenz zum Erfolg wird. Unsere Natur braucht es und auch die Arbeitsplätze bei uns in Deutschland. Herzlichen Dank.
2: Also wir haben jetzt hier eine Aktuelle Stunde. Jeder Redner hat 5 Minuten. Ich 15 Sekunden vor Ablauf leuchtet da vorne die Lampe. Ich bitte Sie, das auch einzuhalten. Auch heute Abend haben wir eine längere Sitzungszeit, also bitte jetzt an die Redezeit halten. Der nächste Redner in dieser Debatte ist Christian Moser für die Unionsfraktion.
10: Frau Präsidentin, liebe Kolleginnen und Kollegen, ich habe vor einiger Zeit ein Panel besucht und da war unter anderem Ihre Wirtschaftsministerin Mona Neubauer zugegen, aber auch Michael Vassiliadis von der Gewerkschaft IGBCE. Und er hat einen interessanten Satz gesagt, der mich seitdem nicht mehr losgelassen hat. Er hat gesagt, der größte Feind für den Klimaschutz ist die AfD. Und ich glaube, der Satz ist richtig. Sagen Sie auch selber, weil das etwas mit Akzeptanz zu tun hat, mit Ängsten, die geschürt werden, aber auch mit realen Problemen, die dort in falscher Art und Weise adressiert werden. Es wäre fatal, ich sage das noch mal ganz bewusst, und Sie haben auch recht, es ist fatal mit dem Abschmelzen der Gletscher. Es wäre fatal, wenn wir den Klimaschutz einstellen würden, nicht nur aufgrund der Dinge Generationengerechtigkeit auch anders gedacht, nicht nur finanziell, sondern auch wirtschaftlich. Sie haben es kurz angesprochen, wie viele Jobs mittlerweile in der Green Tech Branche auch in Deutschland sind mit 3,4 Millionen Jobs, 9% des jährlichen der jährlichen Wertschöpfung in Deutschland, 7,5% aller Jobs in Deutschland lassen sich diesem Bereich zuordnen. Das stimmt, das wäre fatal. Die Akzeptanz, die aber dort adressiert wird von Kräften, die es auch mit dem Klimaschutz nicht gut meinen, die ist gefährdet und die ist auch real. Ich merke das in meinem Wahlkreis, ich merke das bei vielen Unternehmen, die sagen, sie erwägen Produktionseinschränkungen, die abwandern und so weiter. 2/3 der Industriebetriebe sehen die eigene Wettbewerbsfähigkeit gefährdet und so weiter. Es gab einen Brief von 80 Konzernen, die warnen, dass das praktisch nicht lösbare Herausforderungen sind, dass die daraus entstehenden CO2-Kosten mehrere Milliarden Euro jährlich belaufen können und in vielen Fällen den operativen Gewinn übersteigen. Das müssen wir doch ernst nehmen, weil es auch Unternehmen gibt, die immer wieder sagen, wir würden gerne transformieren, aber uns geht schon langsam die Luft aus. Wir haben letztens über das Bergsteigerbild von mir in der Debatte gesprochen. Sie haben gesagt, Sie kennen sich mindestens genauso gut aus mit dem Bergsteigen und Sie haben gesagt, man muss den Bergsteiger einfach besser ausstatten. Ich frage mich, wie das gehen soll, wenn wir dem Bergsteiger so starke Bleiwesten anlegen, dass er gar nicht den Berg hochkommt. Und deswegen bitte ich da auch um Verständnis, dass wir bei vielen Dingen, ich würde das nicht als Zurückdrehen bezeichnen, sondern als Anpassung, als Luftverschaffung, als Phase der Akklimatisierung, dass wir der Wirtschaft die Möglichkeit geben, sich zum Beispiel auch bei ETS 1, bei ETS 2, der dringend kommen muss, weil wir diesen deutschen Sonderweg beenden wollen, damit wir nicht nur Vorreiter sind, sondern irgendwann auch Vorbild werden, dass wir der Wirtschaft diesen Weg verschaffen. Sie haben das Thema Umweltregulatorik angesprochen und ich habe da ein Unternehmen besucht, das Ton und Kalk herstellt.
2: Herr Kollege, es gibt eine Zwischenfrage aus der Fraktion Bündnis 90 Die Grünen. Ja, gerne. Frau Badung, bitte. Jo.
11: Ja, lieber Kollege Moser, vielen Dank, dass Sie Zwischenfrage zulassen. Glauben Sie wirklich, dass die EU 1 Milliarde Euro Handelsdefizit mit China am Tag hat, weil wir zu viel Klimaschutz gemacht haben, weil wir in grünen Technologien zu führen sind? Oder ist es vielleicht wegen der Handelskriege weltweit, wegen der Konflikte, wegen der verschlafenen Digitalisierung, wegen der demografischen Lage, wegen der Bildungssituation in unserem Land und wegen zu hohen Lohnnebenkosten und Bürokratie? Und hat die Bundesregierung vielleicht Interesse, an diesen Faktoren etwas zu verändern, um es für die Unternehmen einfacher zu machen, zu investieren?
10: Ich glaube, dass da viele Dinge reinspielen, aber unter anderem auch diesen Carbon Leakage, den wir erleben. Ich glaube nicht, dass das vorgeschoben ist. Ich glaube nicht, dass die Unternehmer, die mir das täglich sagen, dass die mich anlügen, sondern ich glaube, dass das ein Punkt von vielen Kostenblöcken ist, der wehtut. Und wenn ich am Ende keinen Gewinn mehr mache als Unternehmen aus der chemischen Industrie, wenn ich am Ende 70% Auslastung habe, dann tut alles weh. Und ich frage mich dann auch, wenn es Fälle gibt, wo ich letztens gelesen habe, dass ein indischer Investor eine chemische Anlage in Deutschland gekauft hat, ausgemessen hat, Schraube für Schraube abgebaut hat und in Indien wieder aufgebaut hat. Ob die genauso CO2-arm fährt in Indien wie hier. Und ob wir dann wirklich auf dem richtigen Weg sind, wenn wir hier kalte Dekarbonisierung betreiben, wenn wir hier puristisch einen Haken dran machen können, wir haben CO2 eingespart und woanders auf der Welt wird dann umso mehr ausgestoßen. Das ist nicht der Weg, den ich gerne gehen möchte. Ich glaube, die Frage ist beantwortet. Danke. Und deswegen glaube ich, dass wir hier eine Atempause brauchen, ohne, und da haben Sie ja recht, Herr Dr. Giesenhus, ohne die First Mover zu bestrafen. Das ist schwierig. Ich weiß, dass das schwierig ist. Das ist ein Balanceakt, aber den müssen wir uns stellen und den stellt sich auch der Umweltminister und die Bundesregierung. Zum Thema Umweltregulatorik nochmal zu dem Beispiel. Ich habe einen Kalk- und Tonhersteller besucht und diese Branche will auch klimaneutral werden. Diese Branche will klimaneutral werden. Die wollen das aus freien Stücken. Die machen auch Pläne, sie machen Transformationspläne und die haben gesagt, das Problem wurde gelöst, sie haben 10 Jahre gebraucht, bis sie einen eigenen Windpark mit Direkteinspeisung errichten konnten. Das Problem haben auch Vorgängerregierungen gelöst, da ist einiges passiert. Sie sagen aber, sie werden nur dann klimaneutral, wenn sie CO2-Speicherung vornehmen können und so weiter. Das ist aber mit der aktuellen Regulatorik oft schwer möglich oder es dauert zu lang. Und da sage ich, wir haben oft keine Zeit und wir brauchen diese Planungsbeschleunigung, wir brauchen diese Verbesserungen auch im Umweltrecht, auch deshalb um Zeit, um schneller zu werden und die Transformation und Klimaneutralität zu erreichen. Sie haben die Klimaanpassung angesprochen und da ist die große Frage, braucht man diese Gemeinschaftsaufgabe, ja oder nein? Wichtig ist, dass das Geld ankommt. Die Bundesregierung macht hier schon viel und da gehört es auch dazu. Wir haben im Infrastrukturzukunftsgesetz beispielsweise den Hochwasserschutz ins überragende öffentliche Interesse gesetzt und das sind diese Dinge, die wir jetzt brauchen. Wir müssen schneller werden, um die Probleme, die wir haben in der Klimakrise, auch lösen zu können. Vielen Dank.
2: Der nächste Redner in dieser Debatte ist für die AfD-Fraktion Carsten Hilse.
7: Frau Präsidentin, meine Damen und Herren, liebe Landsleute, es ist gerade niemand da, aber selbstverständlich, werte Zweifler am natürlichen Klimawandel, die Grünen. Wir wollen heute also über das Versagen in der Klimapolitik sprechen. Gut, beim Wort Versagen fällt mir natürlich bei der jetzigen und den Vorgängerregierungen so einiges ein. Versagen bei der Migrationspolitik, bei der Wirtschafts- und Energiepolitik, bei der Gesundheitspolitik und so weiter. Aber was will man auch erwarten, wenn auf der Regierungsbank, bis auf wenige Ausnahmen, ausdrücklich Versager Platz genommen haben? Das größte Versagen der letzten 10 Jahre aber, werte Unionskollegen, war eine verkappte Kommunistin, die CDU in ihren Grundfesten zerstören zu lassen und diese zu einer sozialistischen Partei zu deformieren. Sie, Frau Merkel, legte die Grundsteine der Klimapolitik, die neben der auch von ihr zu verantwortenden Migrationspolitik Hauptursache für den Niedergang unseres geliebten Vaterlandes ist. Sie war es auch, die ihrer bis zur Unkenntlichkeit entstellten CDU nicht nur den klimapolitisch begründeten Kohleausstieg überhalf, sondern auch noch in einer Entscheidung über Nacht sozusagen den Todesstoß für einen der Grundpfeiler unserer Stromproduktion, der Kernenergie, vollführte. Sie setzte das um, was die Grünen in ihrer Art niemals hätten schaffen können. Herzlichen Glückwunsch an die CDU. In einem Artikel über den G8-Gipfel im Jahr 2007, bei dem Merkel ein ambitioniertes Klimaschutzprogramm verhandelte, bezeichnete sie der Spiegel als grüne Kanzlerin. Philipp Plickert von der Wirtschaftsredaktion der FAZ schrieb im Juli 2024, Zitat, Angela Merkel war die beste Kanzlerin, die die Grünen je hatten. Und für Deutschland war ihre Regierung mit schweren Fehlentscheidungen eine Katastrophe. Zitat Ende. Und mit diesen Fehlentscheidungen, getragen von einer komplett ihrer konservativen Werte beraubten CDU, zerstörte sie die Fundamente unseres Wohlstandes und unserer Gesellschaft. Und das, werte Union, nehme ich Ihnen wirklich übel. Wenn Sie sich selbst zerstören wollen, sei es drum, jeder ist seines Glückes oder wie im Fall der Union seines Unterganges Schmied und mit dem Nichtkanzler ist der Untergang der Union nicht mehr abwendbar. Aber
12: Hören Sie auf, dieses mal so wunderschöne und erfolgreiche Deutschland zu zerstören. Machen Sie den Weg frei für Neuwahlen. Gestern Abend, ja, kann schon sein, dass es für Sie langweilig ist. Okay, gestern Abend war ich auf Einladung bei einer teilweise sehr bedrückenden Veranstaltung, die gesundheitliche Schäden von Menschen thematisierte, die sich dem Druck in der Corona-Zeit gebeugt hatten. Sie ließen sich getrieben von der durch Politik und Medien geschürten Angst und vorsätzlichen Desinformation dazu drängen, sich einer experimentellen Gentherapie zu unterziehen.
2: Herr Kollege, was hat jetzt das mit der? Sie spannen den Bogen. Sie sprechen zur Klima- und Umweltpolitik. Das tun Sie da allerdings jetzt nicht.
12: Ich werde die Parallelen zwischen der Corona-Politik und der Umweltpolitik darstellen.
2: Nichts mit Zensur. Ja, unverschämt, ehrlich.
12: Viele haben diesen erpressten Schritt mit ihrem Leben bezahlt. Noch schätzungsweise 700.000 Menschen, deren Leben durch die Gentherapie zerstört wurde, leben in Deutschland. Das unfassbare Leid, das die anwesenden Geschädigten am gestrigen Abend schilderten, ließen mich traurig, aber auch wütend werden. Auch deshalb, weil die Betroffenen allein gelassen werden, eine Aufklärung aufgeklärt wird. Was aber hat nun Corona mit der sogenannten Klimapolitik zu tun? Begründet wurde die Politik in diesen grausamen Jahren mit vermeintlich gesicherten wissenschaftlichen Erkenntnissen, die von allen Wissenschaftlern getragen worden sein sollen, außer ein paar Schwurblern. Unter diesen Schwurblern waren viele hochrangige, bis dahin auch hoch angesehene Mediziner und Wissenschaftler, deren Erkenntnisse eindeutig dem Narrativ widersprachen und deshalb von der Politik verschwiegen wurden. Hört auf die Wissenschaft, wurde gebetsmühlenartig, stellen Sie doch eine Zwischenfrage, wurden gebetsmühlenartig von Medien, Politikern und ihren und in ihrem Dienste stehenden Wissenschaftlern wiederholt und vorsätzlich verschwiegen, dass es auch andere Ansichten gab. Und heute rufen diesmal in der Klimapolitik die gleichen Medien, die gleichen Politiker, die gleichen Institute wieder, hört auf die Wissenschaft, wohlwissend, dass es in der Wissenschaft keinen Konsens darüber gibt, ob der Klimawandel durch menschengemachte CO2-Emissionen verursacht wird und dass es tausende Wissenschaftler weltweit gibt, die diesem Narrativ widersprechen. Der behauptete Konsens, der hinter hört auf die Wissenschaft steht, war in der Corona-Zeit und ist auch heute eine vorsätzliche und widerwärtige Lüge.
2: Herr Kollege, Ihre Redezeit ist abgelaufen.
12: Darf ich kurz die Frage stellen, als wir miteinander diskutiert haben?
2: Sie stellen jetzt hier keine Frage. Sie können mir gerne hinterher eine Frage stellen, aber hier stellen wir jetzt keine Frage, sondern hier kommen wir zum nächsten Redner in dieser Debatte. Und das ist für die Bundesregierung Carsten Schneider, Bundesminister für Umwelt, Klimaschutz, Naturschutz und nukleare Sicherheit.
13: Frau Präsidentin, liebe Kolleginnen und Kollegen, die Aktuelle Stunde heute ist Klima- und Umweltpolitik. Ich nehme gern die Gelegenheit wahr, Stellung zu nehmen zu aktuellen Entscheidungen, die wir innerhalb der Bundesregierung getroffen haben, international, aber auch national. Und liebe Kolleginnen und Kollegen der Grünen, Kollege Gesenhus, schätze Sie, ich finde, ich werde auch gleich auf die Langfristigkeit der Ansätze in der Umwelt- und Klimaschutzpolitik eingehen, weil die braucht lange Linien. Die braucht Verbündete in Deutschland, aber auch weltweit, und sie braucht lange Linien. Und das, was wir heute in der Koalition zwischen CDU, CSU und SPD machen, mit Änderungen, klar, aber es folgt einer langen Linie, nämlich der Erhaltung unserer Natur, unserer Umwelt und insbesondere auch des Klimaschutzes. Frau Badum, Sie stellen Ihre eigene Arbeit in der vergangenen Legislatur selbst in schlechtes Licht, wenn Sie derart pauschal urteilen. Und ich will Ihnen das auch an ein, zwei Punkten sagen. Wir machen Klimaschutzpolitik mit klugen Ausgleich zwischen ökologischen und ökonomischen Interessen, insbesondere auch unter der Verhinderung gesellschaftlicher Polarisierung. Und in den letzten Jahren hatten wir insbesondere beim Klimaschutz eine starke gesellschaftliche Polarisierung. Ich glaube, es ist ein Gewinn dieser Koalition, dass wir diese Polarisierung rausgenommen haben. Und Und der Schutz unserer natürlichen Lebensgrundlagen ist die Grundlage unserer Arbeit. Ebenso wie eine intakte Natur auch Voraussetzung ist für eine dynamische Wirtschaft. Beides bedingt einander. Und eine dynamische Wirtschaft wird ermöglicht, indem wir in saubere Technologien investieren. Und bei all dem, diesen Maßnahmen allerdings nicht nur die Beteiligung der Menschen mit antizipieren und auch vor allen Dingen ermöglichen, sondern das Ganze auch unter dem Gesichtspunkt sozialer Gerechtigkeit berücksichtigen. Und ich bin fest davon überzeugt, dass die große Mehrheit der Menschen diesen Dreiklang auch tatsächlich unterstützt. Ich möchte das an drei Beispielen festmachen. Ich habe diese Woche die Themenwoche zum Aktionsprogramm Natürlicher Klimaschutz. Das ist eines der größten Förderprogramme oder sagen wir mal Wiederinstandsetzungsprogramme der Natur. Fußt auf der Vorarbeit der vergangenen Legislaturperiode, auch unterstützt dadurch die Unionsfraktion und soll und auch insbesondere der Bundesländer soll und wird die natürliche Infrastruktur, die unsere Moore und Wälder wiederherstellen und zu senken und zu Helfern bei der Bekämpfung des Klimawandels machen. Das ist ein grundsätzlicher Paradigmenwechsel. Und wir haben dieses Programm weiterentwickelt und ich habe vor allen Dingen die Finanzierung gesichert. Und ich bin den Kolleginnen und Kollegen im Haushaltsausschuss im Bundestag sehr dankbar, dass das gelungen ist, weil das das größte Investitionsprogramm in die Natur ist, die wir je in Deutschland hatten. Und weil kaum ein Bereich, wahrscheinlich nur die Außen- und Sicherheitspolitik, noch so sehr auch von der Zusammenarbeit der Völker abhängt, wie die Umwelt- und Klimaschutzpolitik, ist die Aufgabe dieser Bundesregierung, aber auch des Bundestages, dafür auch die Fundamente, die Grundlagen zu sorgen. Der Kollege Saathoff hat hier gerade ausgeführt, welche Investitionen wir insbesondere auch in die natürlichen Lebensgrundlagen in der Welt legen. Und ich sage Ihnen das ganz offen, für das Klima in Deutschland, für unsere Luft, ist auch der Tropenwald in Brasilien von zentraler Bedeutung. Und deswegen bin ich sehr froh, dass wir diesen auch schützen und auch mit stärken.
14: Herr Minister, erlauben Sie eine Zwischenfrage aus der AfD-Fraktion von dem Abgeordneten Dr. Kraft?
13: Frau Präsidentin, ich habe ja schon die meiste Redezeit. Ich möchte die noch nicht noch weiter strapazieren. Und deswegen verzichte ich darauf. Ich werde in der nächsten Woche gemeinsam mit der Delegation auch des Bundestages die Bundesregierung bei der Weltnaturkonferenz der CPD-COP in Jerewan in Armenien vertreten können. Auch dieser Schatz ist etwas, dieser Schatz der Welt ist etwas, was wir als Bundesregierung unterstützen. Und es ist uns gelungen, dabei auch gemeinsam mit meiner Kollegin Imala Balik Radovan, der Bundesregierung, Unterstützung der Fraktion, eine zusätzliche Investitionen in die 10 Kernlandschaftsschutzgebiete in Afrika zu initiieren. Das gehebelt mit Spendengeldern in dreifacher Höhe ist etwas, was uns nach vorn bringt. Und zweitens, meine sehr verehrten Damen und Herren, ich war vor 3 Wochen in New York, konnte dort auch eine Vorarbeit des vorigen Bundestages vollbringen, nämlich die Ratifizierungsurkunde des Hochseeschutzabkommens BBNJ hinterlegen. Das ist wohl der größte Fortschritt im internationalen Umweltschutz, den wir in den vergangenen Jahren erlebt haben. Die Hohe See, bisher ein rechtsfreier Bereich, jetzt ein Bereich, wo über 100 Länder sich dazu bekannt haben, ihn zu schützen. Und ich bin sehr froh, dass ich diese Vorarbeit auch der Kollegin Lemke, aber auch der anderen Amtskollegen vollenden konnte und diese Ratifizierungsurkunde hinterlegen. 70% der Oberfläche der Welt sind Meere. Sie werden jetzt stärker geschützt werden und das in internationaler Zusammenarbeit. Deutschland ist dabei klarer Partner. Des Weiteren konnte ich die deutsche Roadmap, also den Weg hin, wie wir uns von der Nutzung fossiler Energien verabschieden und hin zu der Nutzung heimischer, unabhängiger, erneuerbarer Energien fortsetzen, konnte ich diese vorlegen. Als drittes Land auf der Welt haben wir das vereinbart. Ich bin sehr dankbar für diese starke Unterstützung, die aus der Koalition für diese Unabhängigkeitserklärung auch von Kohle und Öl gegeben wurde. Und die Preiseentwicklung und Preissprünge, die wir in den letzten Wochen erleben mussten, nicht wegen deutschem Handeln, sondern wegen aggressiven militärischen Handels in anderen Regionen der Welt. Das zeigt uns, wie verletzlich unser wirtschaftliches Leben, aber auch unsere jeweilige Existenz ist und wie sehr wir von Öl und Gas aus anderen Ländern abhängig sind. Ich möchte, dass wir unabhängiger werden und auch günstiger. Und deswegen ist der Weg in Richtung Klimaneutralität durch erneuerbare Energien zentral. Wir haben ein Klimaschutzprogramm beschlossen im Frühjahr mit zusätzlich 12 Gigawatt Wind-an-Land-Energie. 12 Gigawatt zusätzlich gegenüber dem, was die Ampelregierung beschlossen hatte, an Wind-, an Landanlagen. Das wird uns unabhängiger machen. Es wird uns aber insbesondere auch in der Bereich der Elektrifizierung vorantreiben. Für die Weltklimakonferenz in Antalya, meine sehr verehrten Damen und Herren, werden dann auch Fragen des Gebäudebereichs, der Wärmepumpe in den Mittelpunkt rücken. Und auch da, ja, wir haben dieses Gesetz geändert, das Gebäudemodernisierungsgesetz. Und trotzdem, oder gerade vielleicht auch deswegen, weil es eine Freiheit der Wahl gibt und die eine Unterstützung, insbesondere für kleine und mittlere Einkommen, haben wir Rekordabsätze im Bereich der Wärmepumpen, so wie wir sie vorher nie gesehen haben. Also entpolarisiert, klug, vernünftig Angebote gemacht und die Menschen machen mit. Ich bin dafür sehr dankbar. Und wenn ich das als letztes Argument, Frau Wadum, noch sagen darf, der Verkauf und die Zulassung von Elektroautos war noch nie so hoch in Deutschland wie bisher. Wir leben einen atemberaubenden Zulassungssprung. Warum ist das so? Weil sehr gute deutsche Fahrzeuge auf den Markt kommen, größere Reichweite, weil die Preise runtergehen. Aber ich meine auch, weil wir ein Förderprogramm aufgelegt haben, gezielt für Menschen mit unteren und niedrigen Einkommen. Über die Hälfte derer, die diese Förderung bekommen, haben ein Jahreseinkommen von unter 40.000 Euro. Das ist ein großer sozialpolitischer Erfolg, weil damit die Elektrifizierung, Elektroautos insbesondere auch bei normalen Leuten ankommen und sie damit sich auch klimafreundlich bewegen können. Und wenn Sie die Statistiken sich anschauen, sehr verehrte Damen und Herren von der AfD, wir lassen den Deutschen Wahlfreiheit. Wir lassen die Wahlfreiheit, welches Auto Sie sich kaufen. Was kaufen Sie sich? Sie kaufen sich deutsche Modelle, und das ist auch richtig so. Und von daher, die ersten 100.000 Fahrzeuge sind zugelassen, sind bewilligt. Wir haben noch weitere in der Schublade und insbesondere der Hochlauf der Elektromobilität. Ich blicke dann auch auf ein großes deutsches Autounternehmen, das jetzt mit Kleinwagen auch endlich auf den Markt kommt, dass die erschwinglich sind. Die möchte ich weiter unterstützen, weil es eben die Möglichkeit gibt, sich unabhängig davon zu machen, wo gerade auf der Welt welcher Krieg herrscht, wo welche Ölquelle versiegt oder irgendein Präsident ein anderes Land angreift. Unabhängigkeit, klare Energieversorgung aus Deutschland und dann auch möglichst mit europäischen Autos. Vielen herzlichen Dank.
14: Vielen Dank. Es wurden jetzt zwei Kurzinterventionen, oder ich lasse zwei Kurzinterventionen zu. Als erstes startet der Abgeordnete Dr. Kraft aus der AfD-Fraktion.
15: Ja, danke, Frau Präsidentin. Herr Minister, Sie haben die internationale Kooperation und Zusammenarbeit angeschlossen, die sehr wichtig ist zum Erreichen der Klimaziele. Ich möchte Sie auf eine andere Form der internationalen Kooperation hinweisen, sowohl auf europäischer wie auf globaler Ebene, nämlich, dass sich die Industriestaaten der Welt zur Kernenergie bekennen. Und ich würde sogar sagen, dass es unausweichlich ist, denn es gibt kein Land auf der Welt, das überhaupt nur der Meinung ist, den deutschen Weg zu gehen, dass ein Land aus Sonne und Wind mit Energie versorgbar wäre. Und tatsächlich gibt es immer mehr Länder, die erkennen, dass die Kernkraft notwendig ist und sich dahingehend zurückbewegen. Um nur eine kleine Auswahl zu nennen, Belgien hat den Ausstieg gekippt, der Schweizer Ständerat redet über Neubau wieder von Kernkraftwerken, Italien wird dahin zurückkehren, Polen wird neu einsteigen, die Niederlande werden wieder Kernenergie bauen, Taiwan will seine Kernkraftwerke, die letzten zwei, wieder in Betrieb nehmen und sogar Norwegen und Dänemark reden darüber. Das einzige Land, das noch übrig ist am deutschen Sonderweg, das ist Spanien, und das mag auch nur noch ein paar Wochen gehen, bis in Spanien nämlich dann die Wahl ist und Präsident Sanchez Geschichte ist. Ich möchte Sie daher fragen, weil Ihnen ja internationale Kooperation so wichtig ist, warum glauben Sie, dass Ihre Regierung, Ihre Expertise intelligenter und cleverer ist auf dem Weg zur klimaneutralen Energieversorgung als der Rest der gesamten Welt, der diesen deutschen Weg de facto komplett eine Absage erteilt hat und uns zum globalen Geisterfahrer gestempelt hat?
14: Herr Minister, Sie haben die Möglichkeit zu antworten, Sie müssen aber nicht.
13: Ich sehr gern, weil vielleicht dringe ich ja mal bei Herrn Abgeordneten Kraft durch, denn Ihre These ist leider falsch. Ich weiß nicht, ob Sie
16: sich die Zahlen real angucken, was den Zubau von Energieleistung in der Welt im letzten Jahr betrifft. Das ist nicht Kernenergie. Das ist auch nicht Kohle, das ist auch nicht Gas. 90% der zugebauten neuen Energieproduktion sind erneuerbare Energien. Und das, Entschuldigung, das ist hier in Deutschland auf den Weg gebracht worden. Und dieser Zubau führt dazu, dass wir saubere Energieversorgung in vielen Ländern haben, die sich sonst gar nicht leisten können. Weil was kostet ein Kernkraftwerk? Was kostet ein Gigawatt Kernkraftwerk? Ja, Pi mal Daumen, sagen Sie mal. Wie viel? Nee, über 20. Über 20 Milliarden. Schauen Sie sich Großbritannien an. Wie lange dauert es, bis ein Kernkraftwerk von der Entscheidung, Genehmigung, und da reden wir noch nicht über die Bürgerbeteiligung. So viele Hierrufe habe ich noch nicht gehabt, die das in ihrem Vorgarten haben wollen. 25 Jahre. Wir haben ein Energieversorgungsproblem heute. 25 Jahre. Schauen Sie nach Polen und anderen Ländern. Ich kann überhaupt nicht erkennen, dass es ein Revival der Kernkraft gibt. Gar nicht. Es ist eine Technologie, die zu Ende geht, deren Zeit vorbei ist. Und deswegen sind wir als Bundesregierung mit dem Mandat des Bundestages auf der klaren Weg Richtung Klimaneutralität durch erneuerbare Energien, durch kluge Netze, durch Energieeinsparung und durch Speicherung, eben auch durch Batterietechnologie. Meine sehr verehrten Damen und Herren, ich schreibe keinem Land der Welt vor, wie es seine Energieversorgung bringt. Überhaupt nicht. Das ist eine Entscheidung, die jedes Land national für sich trifft. Und ja, ein abgeschiedenes Kernkraftwerk kann durchaus auch noch Leistungen erbringen, die nicht teurer ist. Aber ein neues, Sie müssen das neu bauen, ist unbezahlbar teurer als zum Beispiel erneuerbare Energien.
14: Herr Minister, kommen Sie bitte zum Ende.
16: Ja, ich hoffe, es trägt jetzt endlich mal Früchte. Weil ich gebe Ihnen gerne auch die Zahlen noch mal, was die Länder betrifft. Selbst in China ist das nicht der Fall.
14: Genau, Sie kriegen ja noch eine zweite Kurzintervention. Vielleicht kann man das mit den Zahlen dann noch machen. Herr Dr. Gesenhus.
17: Ja, danke, Frau Präsidentin. Und danke, Herr Minister, für dieses klare Statement zum Thema Atomkraft. Und ich fand auch einige Punkte in der Rede echt gut, zum Beispiel zu den COPs. Und wir machen ja auch so eine Aktuelle Stunde nicht, um Sie zu ärgern, sondern um Ihnen den Rücken zu stärken, weil Sie gehören schon, kann ich jetzt mal persönlich sagen, zu den Kabinettsmitgliedern, wo ich die Hoffnung noch nicht ganz aufgegeben habe, im Gegensatz zu vielen anderen Ihrer Kolleginnen und Kollegen. Deswegen kann ich wirklich sagen, melden Sie sich gerne jederzeit, wenn Sie Unterstützung brauchen. Offensichtlich haben Sie die wahrscheinlich nötig, wenn ich mir das Handeln der Bundesregierung angucke. Weil Sie haben jetzt die Biodiversitäts-COP angesprochen. Das ist ja auch löblich. Aber Deutschland setzt halt die globalen Ziele noch nicht ausreichend um. Und dafür brauchen wir ein neues Gesetz, das natürliche Infrastrukturgesetz, was Sie dankenswerterweise ja auch vorgeschlagen haben. Das Ding ist nur, Friedrich Merz wollte die Entrechtung der Umweltverbände, dann wurde das auch durchgesetzt und Sie haben gesagt, ja, aber dann gibt es das natürliche Infrastrukturgesetz. Friedrich Merz wollte dieses Betonierungsgesetz haben. Das kam, aber kein natürliches Infrastrukturgesetz. Friedrich Merz wollte einen Ablasshandel bei Naturzerstörung, dass man sich einfach freikaufen kann. Auch das ist schon Gesetz, aber es kam immer noch kein natürliches Infrastrukturgesetz. Also Sie haben auch alle Verhandlungshebel schon aus der Hand gegeben für dieses Gesetz. Und wir sind wirklich daran interessiert, dass dieses Gesetz kommt. Und Sie haben da auch meine Unterstützung und unsere Unterstützung. Meine Frage ist, wann steht das natürliche Infrastrukturgesetz auf der Tagesordnung des Kabinetts?
14: Herr Minister.
16: Zunächst mal, Herr Abgeordneter Gesenhus, vielen Dank für den Beginn. Das gebe ich auch gern zurück. Ich finde, wir müssen hier als Parlament und als Regierung kollegial miteinander umgehen und in der Sache streiten. Und ja, in der Tat, das Gesetz zur natürlichen Infrastruktur steht im Koalitionsvertrag unter einem anderen Titel, ist derzeit noch nicht kabinettsreif. Wir haben darüber noch keine Einigung. Ich kämpfe und spreche auch mit den Kolleginnen und Kollegen im Kabinett, aber auch in den Fraktionen dafür, dass wir für den Ausgleich für Eingriffe in die natürliche Infrastruktur oder generell in unsere Natur durch Bodenversiegelung, durch Infrastrukturleistungen, neben mir sitzt der Verkehrsstaatssekretär, dass es dort einen Ausgleich gibt. Das haben wir ja auch bisher so geregelt. Dass aber auch der Korridor, den wir bisher als Ausgleich hatten, viel zu klein ist und wir deswegen insbesondere biotopübergreifende Infrastrukturen auch prägen müssen und auch per Gesetz normieren. Ich hoffe und bin mir nicht hoffe, sondern ich hoffe sehr, dass es dafür eine Zustimmung nicht nur im Kabinett, sondern auch eine Mehrheit hier in dem Bundestag es dafür gibt. Manche Dinge brauche ein bisschen mehr Zeit. Ich war ja auch lang genug Mitglied, bin ja lang genug des Hohen Hauses und weiß, dass manche Prozesse in der Meinungsbildung etwas länger dauern. Ich setze darauf und weiß mich da auch unterstützt durch die Kolleginnen und Kollegen der Unions- und SPD-Fraktion in den letzten Monaten. Das zeigt ja auch die Gesetzgebungsarbeit, die wir gemacht haben, dass wir im Endeffekt auch einen guten Kompromiss finden werden, der den unterschiedlichen Belangen Rechnung trägt. Ich jedenfalls arbeite darauf hin und bedanke mich für Ihre Unterstützung und die Ihrer Fraktion dabei.
14: Das Wort hat jetzt für die Fraktion Die Linke der Abgeordnete Dr. Fabian Pfahl.
18: Frau Präsidentin, die deutsche Klima- und Umweltpolitik ist eine Chronologie des Versagens. Bisher hat keine Regierung eine verfassungskonforme Politik gemacht. Und im Grundgesetz steht, der Staat schützt auch in Verantwortung für die künftigen Generationen die natürlichen Lebensgrundlagen. Dagegen wird in diesem Saal verstoßen.

0: wieder sehr, sehr viel Geld da. Der erste Tankrabatt kostete 3,4, der zweite 1,6, der aktuelle 2,5 Milliarden Euro. Das ist das Achtfache der Haushaltsausgaben für Klima, Natur und Umwelt. Nebenbei gibt es weiterhin das absurde Dienstwagenprivileg. Menschen mit großem Tank sowie Ölkonzerne brauchen schließlich Unterstützung von den Lobbyparteien. In ganz Deutschland werden noch immer Bäume gefällt und Flächen mit Straßen versiegelt. Der Dannenröder Forst ist nur ein prominentes Beispiel falscher Prioritäten, liebe Grüne. Und ich fange jetzt nicht an, darüber zu sprechen, wie viele Menschen für Autobahnen, Kohle und ähnlichen fossilen Unsinn enteignet werden, ganz ohne Volksentscheid übrigens. Dabei ist die Fixierung aufs Auto nur Teil der Politik, die unseren Planeten so richtig kaputt macht, namhaft die wiedererwachte Kriegseuphorie. Sie rüsten gegen imaginäre Gefahren auf, während der Klimawandel schon jetzt Zehntausende Menschen umbringt. Sie geben richtig Gas, um die Aufrüstungsspirale anzuheizen. 140 Milliarden Euro im Haushalt 2027, weltweit verprassen nur drei Länder mehr. Wieso? Das ist keine Verantwortung für künftige Generationen. Und niemand erhebt Zahlen zu den Gesamtemissionen der Bundeswehr. Zu transparent wäre die Tatsache, dass Kriegstreiberei alle Klimaziele ad absurdum führt. Ein Euro verursacht aber im Schnitt immerhin 180 Gramm CO2-Äquivalente. Wir sprechen also von mindestens 25 Millionen Tonnen Treibhausgasausstoß. Das entspricht etwa 20 Millionen Flugreisen von Berlin nach Washington, an dessen kompetenzbefreite Bösartigkeit die deutsche Politik sich zu orientieren scheint. Die Liste der Verbrechen gegen die Vernunft ist lang. Zig Milliarden Subventionen klimaschädlich der Landwirtschaft, das Aufweichen der Sektorziele unter der Ampel, Laufzeitverlängerung von Kohlekraftwerken, Barrieren für Erneuerbare, LNG-Terminals in Meeresschutzgebieten, neue fossile Infrastruktur für Flüssiggas und selbst bei Fracking-Gas aus den USA wird so getan, als wäre das irgendwie grün. Das hat mit Nachhaltigkeit nichts zu tun. Es ist nachhaltig zerstörend. Habeck setzte auf langfristige Gaslieferverträge mit Diktaturen. Solche Verträge darf es nicht geben. Und reiche ist die Steigerung. Sie führt lächelnd den Krieg gegen die Natur an. Ihre Fossilpolitik ist so karikaturenhaft und so entfernt von Anstand und Vernunft, dass wir eigentlich nur in der dümmstmöglichen Timeline leben können. SPD und Union können keine Klimapolitik, denn sie interessieren sich vor allem für die fossilen Industrien. Sie leben in einer Realität, die es schon lange nicht mehr gibt. Und konservativ wäre es, die Natur zu erhalten. Die bürgerlichen Grünen wiederum verstehen zwar, wie notwendig es ist, den Planeten zu schützen, scheitern aber an einfachen Zusammenhängen wie der Tatsache, dass es unbegrenztes Wachstum auf einem begrenzten Planeten nicht geben kann. Dass sie die Umwelt nicht schützen können, indem sie den Kapitalismus grün anmalen und zu allen nett sind. Sie verstehen Zielkonflikte nicht und hoffen zu oft darauf, dass große Unternehmen freiwillig nachhaltig werden. Die absolute Entkopplung von Treibhausgasen und Bruttoinlandsprodukt ist unmöglich. Linke Politik kommt ohne Wachstumsfetisch und Vertastereien aus. Um nachhaltig zu wirtschaften und ein grünes Leben für alle zu ermöglichen, müssen wir weniger Ressourcen verbrauchen, und dafür braucht es Umverteilung. Wir legen uns mit den Mächtigen an, und anders wird sich nichts ändern. Nur wenn Sie an Macht verlieren, hat der Schutz unserer Natur eine Chance. Trotz alledem, Lützerath bleibt in unseren Herzen. Wir geben nicht auf. Klimaschutz radikal sozial.
1: Für die CDU-CSU-Fraktion hat jetzt das Wort die Abgeordnete Anna Eikens.
2: Sehr geehrte Frau Präsidentin, liebe Kolleginnen und Kollegen! Bei dem Titel Versagen in der Klima- und Umweltpolitik verhindern habe ich zuerst darüber nachgedacht, wie macht man denn das Versagen eigentlich messbar? Und ich bin sehr sicher, Sie haben da Maßstäbe. Ich habe auch mal nachgeschaut, wo man das messbar machen könnte. Schauen wir uns die internationalen Rankings an, die es gibt. Es gibt beispielsweise den Klimaschutzindex. Dort liegt Deutschland auf Platz 22 von 63. Und ja, zur Wahrheit gehört dazu, dass wir in den letzten Jahren Plätze eingebüßt haben. Zur Wahrheit gehört auch dazu, dass die ersten drei Plätze in dem Index gar nicht besetzt werden aufgrund der Standards. Es gibt aber auch andere Rankings, zum Beispiel der Environmental Performance Index der Universität Yale, der die Umweltschutzbemühungen von 177 Ländern auf der Welt bemisst. Und da ist Deutschland auf dem sehr kritischen Platz 6. Zur Ehrlichkeit gehört aber natürlich auch, dass jeder jetzt hier seinen persönlichen Lieblingsindex zitieren kann, der zu seiner Rede passt. Deshalb nehme ich lieber ein

0: Maßstab, den wir uns selbst als Bundesregierung gesetzt haben, das Klimaschutzgesetz. Und da sagen die Zahlen des Umweltbundesamtes, dass Deutschland im letzten Jahr knapp 13 Millionen Tonnen weniger ausgestoßen hat. Und diese Grenze haben wir uns selbst gesetzt. Und zur Ehrlichkeit gehört natürlich auch, dass der weitere Weg nicht leichter wird. Und weil wir aber auch darüber innerhalb der Regierung, die Koalition, offen sprechen, bin auch ich und bleibe ich zuversichtlich, dass wir gemeinsam den Weg schaffen können. Denn der größte Hebel für genau die wichtigsten Bereiche kommen ja erst noch. Ab 2028 soll der europäische Emissionshandel auch für Heizen und für Verkehr gelten. Und unser Engagement auf europäischer Ebene für den ETS2 ist nicht nur die Basis unseres Koalitionsvertrages, sondern er wird auch dafür sorgen, dass wir in ganz Europa die Minderungsziele erreichen können. Und das ist nicht nur einfach irgendein Versprechen, das ist dann europäisches Recht. Und auch der Weg dahin ist kein leichter. Und deswegen ist es wichtig, dass man sich gemeinsam weiterhin dafür bemüht und anstrengt. Und das ist auf jeden Fall kein Versagen. Jetzt kann man natürlich auch sagen, wir schauen uns mal den Haushalt an. Der kam auch immer wieder zur Sprache. Und ja, der Entwurf enthält natürlich auch Einsparungen, was bei der derzeitigen Haushaltslage aber auch zu Recht passiert. Und nun gibt es auch den viel diskutierten KTF, der mit rund 40 Milliarden Euro für seine Programme investiert. Davon unter anderem in die Gebäudeförderung, aber natürlich auch in andere Bereiche. Und auch da kann man gerne darüber diskutieren, wie man die strukturellen Schwierigkeiten im KTF beheben kann und auch verändern kann. Aber das als Versagen zu bezeichnen, ist einfach nicht angebracht. Und weil wir gerade beim Haushalt sind, möchte ich auch gerne noch mal den Augenmerk auf die Projekte lenken, die geplant sind und die in keinem Index aufgenommen werden. Zum Beispiel das Projekt in der Nord- und der Ostsee. Dort liegen rund 1,6 Millionen Tonnen Munition aus dem Zweiten Weltkrieg. Die rosten da seit 80 Jahren vor sich hin. Der Sprengstoff tritt aus und landet dann im Zweifelsfall über den Fisch auf unserem Teller. Und im September hat das Umweltministerium den Auftrag für eine schwimmende Entsorgungsplattform erteilt, die ersten Anlagen dieser Art weltweit. Und ab Ende 2028 macht sie dann die Munition direkt am Boden unschädlich. Wir haben auch im Herbst letzten Jahres die Abscheidung und Speicherung von CO2 rechtlich möglich gemacht. Und mittlerweile liegen Gebote für die CO2-Differenzverträge auf dem Tisch. 5 Milliarden Euro stehen bereit. Und es wird gezeigt, dass unsere Politik nachgefragt wird. Unsere Politik wird angenommen. Für beides bekommen wir keinen Rankingplatz. Und für beides kann man auch jetzt noch nicht die Ziele konkret sehen und konkret messen. Aber es sind die richtigen Schritte in die richtige Richtung. Am Ende möchte ich aber auch unseren Blick noch einmal weiten. Am 23. September hat unser Minister Schneider von den Vereinten Nationen in New York den Fahrplan für die Abkehr von den fossilen Energieträgern vorgelegt, als drittes Land überhaupt nach Frankreich und den Niederlanden. Und vorgestern hat der Umweltministerrat in Luxemburg das europäische Verhandlungsmandat für die Klimakonferenz beschlossen, einstimmig mit der Abkehr von den Fossilen als Priorität. Und wir haben auch heute im Ausschuss das Thema beraten. Und ich glaube, auch da wurde noch mal deutlich, dass dieser Weg, weiß Gott, kein leichter ist auf europäischer Ebene und kein Selbstverständnis ist. Und deswegen möchte ich an dieser Stelle auch noch mal betonen, am Ende können wir alle das Versagen der Klimapolitik messen, wenn wir uns anschauen, was global und weltweit passiert. Und deswegen ist unsere Rolle auf europäischer Ebene so unglaublich wichtig und natürlich auch die Rolle weltweit. Und deswegen können wir die Klimapolitik nicht alleine bekämpfen, müssen stark bleiben, müssen dranbleiben. Und das macht die Bundesregierung. Vielen Dank. Vielen Dank.
1: Für die AfD-Fraktion hat jetzt das Wort der Abgeordnete Dr. Michael Bloß.

0: Sehr geehrte Frau Präsidentin, werte Kollegen, meine sehr geehrten Damen und Herren! In der Naturwissenschaft gilt ein einfaches Prinzip. Erst untersuchen wir die Zusammenhänge, dann ziehen wir die Schlussfolgerungen. Im grünen Utopia, das ja bekanntlich in Deutschland längst Einzug gehalten hat, scheint es genau umgekehrt zu sein. Erst steht das ideologisch gewünschte Ergebnis fest und anschließend sucht man nach der passenden pseudowissenschaftlichen Rechtfertigung. Die Grünen haben diese Aktuelle Stunde beantragt, um ein Versagen in der Klima- und Umweltpolitik zu verhindern. Meine Damen und Herren von den Grünen, ausgerechnet Sie sprechen über Versagen. Nun ja, zumindest haben Sie auf diesem Gebiet Regierungserfahrung mitgesammelt. Mit Ihrer ideologiegetriebenen Energiepolitik haben Sie eben dieses Land wirtschaftlich an die Wand gefahren und sich gleichzeitig an unserer Heimat, unserer Natur und der Umwelt versündigt. Sie gerieren sich als die Umweltschutzpartei, doch bei Ihrer ökosozialistischen Klimaschutzprojekten nehmen Sie massive Eingriffe in Natur und Umwelt rücksichtslos in Kauf. Schauen wir auf das Schutzgut Boden. Für Windkraftanlagen werden Wälder gerodet, Zufahrtswege gebaut und gewaltige Betonfundamente errichtet. Lebensräume werden zerschnitten, Waldböden verdichtet, natürlich stimmt das, Frau Roth, unversiegelt. Dabei sind gerade die Waldböden wertvolle Wasserspeicher, Sie sollten es wissen. Und beim Wasser selbst. Die Bundesregierung bestätigt ja in ihrer Antwort auf unsere parlamentarische Anfrage zu Grundwasser und Wasserhaushalt, dass beispielsweise die Öffnung des Kronendaches für Windkraftanlagen im Wald bei Hitze und Trockenheit lokal höhere Temperaturen und eine stärkere Austrocknung angrenzender Waldflächen begünstigen kann. Und jetzt hören Sie genau zu, was die Bundesregierung selbst einräumt. Ich zitiere: Es sind keine auf Deutschland übertragbaren Studien bekannt, die sich mit den direkten Auswirkungen des Ausbaus der erneuerbaren Energien auf den lokalen Landschaftswasserhaushalt beziehen. Bestehende internationale Studien können aufgrund der unterschiedlichen Standortverhältnisse nicht auf Deutschland übertragen werden. Und was macht die Bundesregierung? Sie treibt den Ausbau weiter voran, ganz im Sinne der grünen Ideologen, obwohl wesentliche Fragen zu den Umweltfolgen offen bleiben. Da dürften Sie sich ja freuen, da dürften sich die Grünen freuen. Aber klar, Ihnen geht es ja nicht mal weit genug. Ja? Schauen wir mal auf den Artenschutz. Rotmilane und andere Greifvögel können mit Rotorblättern kollidieren. Auch Fledermäuse sind gefährdet. Empfindliche Arten verlieren ihre Lebensräume. Bei anderen Bauvorhaben pochen Sie auf strengste Artenschutzregeln. Bei Ihren eigenen Energieprojekten gelten selbstverständlich andere Maßstäbe. Wer Umweltschutz predigt, so wie Sie, darf unsere Natur nicht zum beliebig verfügbaren Baugrund seiner Energiepolitik erklären, liebe Freunde hier von den Grünen und meine Damen und Herren von der Union. Sie brauchen jetzt auch nicht so zu schauen, als ginge Sie diese Debatte nichts an. Sie haben den Bürgern einen Politikwechsel versprochen. Doch die linksgrüne Politik geht unter Ihrer Führung ungebremst weiter. Die Grünen haben die Richtung vorgegeben, und Sie von der Union sitzen wie das schwarze Kaninchen vor der roten Schlange SPD, gelähmt vor Angst wegen dem Verlust Ihrer Regierung, ja, Ihrer Mehrheit. Dabei gäbe es ja einen möglichen Politikwechsel, ja, in diesem Haus durch eine Alternative. Wir von der AfD stehen dazu bereit. Ja, jetzt kommen wir zu unseren Meeren. Es wurde schon angesprochen, in Nord- und Ostsee liegen gewaltige Mengen an Munitionsaltlasten. Ihre Bergung und umweltgerechte Entsorgung ist eine dringende Aufgabe. Milliarden für sogenannten Klimaschutz, aber für unsere Küste im Vergleich dazu nur einen Bruchteil. Gleichzeitig wird zudem der Offshore-Windkraftausbau massiv vorangetrieben, mit erheblichen Eingriffen in ökologisch empfindliche Lebensräume am Meeresboden. Herr Minister Schneider, ist das Ihre Vorstellung von verantwortungsvoller Umweltpolitik? Und dann wird es besonders interessant. Eine aktuelle Modellstudie des Helmholtz-Zentrums Herion zeigt, dass ein massiver Ausbau der Offshore-Windkraft die Niederschlagsverteilung verändern könnte. In einem weitreichenden Ausbauszenario berechnen die Wissenschaftler für bestimmte Küstenregionen Niederschlagsrückgänge von bis zu 15%. Auch deutsche Küstenregionen wären betroffen. Und Sie wollen uns weismachen, Sie hätten sämtliche Umweltfolgen Ihrer Energiepolitik im Griff. Hören Sie doch auf mit dieser Heuchelei. Ja? Und das Schutzgut Knut Luft zum Schluss. Auch hier kann die Windkraft Spuren hinterlassen. Durch den Abtrieb der Rotorblätter werden Kunststoffpartikel freigesetzt, die über die Luft transportiert werden und sich anschließend auf Böden und in Gewässern ablagern können. Wissenschaftliche Untersuchungen bestätigen diesen Materialabrieb. Bei Offshore-Anlagen reichen Modellschätzungen unter bestimmten Bedingungen bis zu 1 Kilogramm Abrieb pro Rotorblatt im Jahr. Und gleichzeitig bestehen erhebliche Wissenslücken darüber, in welchem Umfang durch diesen Abrieb auch PFAS in die Umwelt gelangen. Unsere Fraktion fordert deshalb, diese Umweltfragen endlich systematisch zu untersuchen. Und meine Damen und Herren von den Grünen, unsere Natur braucht keine grünen Belehrung.
1: Ihre Redezeit
0: Sie
1: ist zu Ende.
0: Schutz vor grünem Versagen. Vielen Dank.
1: Für die SPD-Fraktion hat jetzt das Wort der Abgeordnete Jakob Blankenburg.
2: Vielen Dank, Frau Präsidentin, liebe Kolleginnen und Kollegen, insbesondere Herr Dr. Bloss. Ich weiß ehrlicherweise gar nicht bei Ihrer Rede, wo ich da überhaupt anfangen soll, weil da waren so viele Falschbehauptungen und Verkürzungen drin. Man könnte jetzt bei dem Naturschutz anfangen, der Ihnen nur wichtig ist, wenn es gerade in Ihr Bild passt. Wenn wir jetzt aber darüber reden, wie viele Vögel allein und Insekten durch beispielsweise Autos sterben und dass Sie daraus nicht die Forderung hinterausziehen, dass Sie jetzt Autos verbieten wollen, dann merkt man ja, wie kurzsichtig das ist. Aber ein
1: Herr Kollege, erlauben Sie eine Zwischenfrage aus der AfD-Fraktion?
2: Wir haben ja gleich leider noch einige Redner der AfD. Und von daher würde ich sagen, das ist schon genug, dass wir ertragen müssen, und lehne diese Zwischenfrage ab. Aber ein Punkt ist mir bei Ihnen aber tatsächlich noch mal sehr wichtig. Sie haben von Ursachenforschung und den Schlüssen gesprochen, die man daraus zieht. Und dann muss man aber auch sagen, dass die Notwendigkeit für Klimaschutz und der Zusammenhang zwischen fossilen Energien und dem Klimawandel nicht von irgendwelchen grünen Ideologen gezogen worden ist. Das kam nämlich in den 1970er Jahren von Leuten, die weit außerhalb des Verdachts stehen, dass sie überhaupt irgendwas mit der Grünen Partei zu tun haben möchten, nämlich von ExxonMobil. Und diese Schlüsse, diese Erkenntnis, die hat dann dazu geführt, dass die breite Masse in diesem Haus, die breite Mehrheit der Bevölkerung dann auch gesagt hat, Mensch, da müssen wir da was gegen tun, müssen ambitionierte Klimaschutz betreiben und im Zweifelsfall auch gegen diejenigen vorgehen, die das rausgefunden haben, weil sie entsprechend weiter damit Geld verdienen, wenn sie unseren Planeten zerstören. Und das ist doch die Wahrheit, die man hier erzählen muss und nicht einfach weiter das Ganze verkürzen. Ich möchte aber auch zu den Grünen sprechen. Sie sprechen in der Beantragung der Aktuellen Stunde von Versagen. Draußen im Land stellen sich Menschen ganz andere Fragen, ganz egal, wie sie zum Klimawandel stehen. Nämlich vor allen Dingen die Frage, kann ich mir das leisten und macht ihr das Ganze über unsere Köpfe hinweg? Und das sind Fragen, die wir als Politik, als Demokratinnen und Demokraten beantworten müssen. Darauf verdienen die Menschen ehrliche Antworten. Aber ehrlich ist auch, und das möchte ich auch sagen, Sie haben sogar in einem Punkt recht. Ihr Grüne habt in einem Punkt recht. Wir sind weit gekommen beim Klimaschutz, aber es reicht eben noch nicht. Der Expertenrat für Klimafragen sagt uns, dass wir unser Zwischenziel für 2030 verfehlen, wenn wir nicht nachlegen. Und das müssen wir ernst nehmen. Aber Versagen. Wer so redet, übersieht, was gerade in unserem Land passiert. Nicht in den Parlamenten, nicht in den Ministerien, sondern auf Deutschlands Dächern, in Heizungskellern und auf Parkplätzen. Da geben die Bürgerinnen und Bürger längst selbst die Antwort. Mehr als 60% unseres Stroms kommen inzwischen aus erneuerbaren Energien. Und einen großen Teil davon erzeugen ganz normale Leute auf einem Einfamilienhaus, auf dem Hof, in der Energiegenossenschaft im Dorf. Seit Juni dürfen sie diesen Strom sogar mit ihren Nachbarn teilen. Das ist Energiewende über den Gartenzaun.
1: Herr
2: mit
1: Kollege,
2: den Menschen,
1: erlauben,
2: über die Menschen hinweg.
1: Erlauben Sie eine Zwischenfrage aus der Fraktion Bündnis 90 Die Grünen?
3: Vielen Dank, Frau Präsidentin. Vielen Dank, Kollege Jakob Blankenburg. Wir kämpfen ja auch in der Region Nordostniedersachsen gemeinsam für eine bessere Schiene. Auch das ist relevant, damit Menschen bezahlbar und sicher und gut mobil sein können. Allerdings darf ich an der Stelle noch mal darauf hinweisen, dass diejenigen, die gerade über immense Kosten sich Sorgen machen, das sind vor allen Dingen diejenigen, die in der fossilen Heizkostenfalle stecken, weil diese Koalition ein Gebäudemodernisierungsgesetz beschlossen hat, das eben die fossile Abhängigkeit zementiert, gerade wenn es Mieterinnen und Mieter sind, die ja keinen Einfluss auf die Art der Heizung haben. Also das heißt, diejenigen, die sich gerade Sorgen machen über hohe Kosten, das sind diejenigen, die leider noch in einer fossilen Heizung hängen. Ich möchte aber noch eine Frage hinzufügen. Und zwar, wir hören, dass Sie sich darüber ein bisschen ärgern in der SPD, dass wir diese Aktuelle Stunde Versagen in der Klima- und Umweltpolitik genannt haben. Und es war schon das Thema des Gesetzes zur sogenannten Beschleunigung Thema, was aber Natur zerstört, was es ermöglicht, beispielsweise neue Autobahnen zu bauen, ohne eine echte Kompensation für Naturflächen sicherzustellen. Das ist ein großes Problem und ein Versagen der Umweltpolitik. Und ich frage,
1: Frau Kollegin, kommen Sie zum Ende.
3: Ich komme zu der Frage und ich frage, stimmen Sie mir zu, lieber Kollege, dass der Bau einer Autobahn, der Autobahn A39 beispielsweise bei uns in der Region, dazu führt, dass wertvolle Naturflächen zerstört werden und dass es sogar noch schlimmer wäre, wenn die Autobahn GmbH, wie vom Kabinett beschlossen, jetzt auch noch unbegrenzt finanzielle Mittel dafür kriegen sollte, diese Republik zuzubetonieren?
2: Vielen Dank, Frau Kollegin Verlinden, für die Frage. Ich stimme Ihnen nicht per se zu, weil ich glaube, es hilft uns nicht, wenn wir jetzt in Schwarz oder Weiß denken und per se Straßenneubauten verteufeln und auf der anderen Seite sagen, nur noch Schiene ist gut oder wir machen gar nichts mehr. Weil zur Wahrheit gehört ja auch dazu, wir haben enorme Verkehre auch bei uns in der Region und Menschen warten darauf, dass sie gut von A nach B kommen können. Und wenn es dann ein Straßenprojekt ist, das ihnen dabei unterstützt und das sie dabei unterstützt, dann habe ich da auch gar nichts gegen. Und auch unser gemeinsames Ziel, wenn wir beispielsweise die erneuerbaren Energien ausbauen wollen, dann müssen ja auch gerade bei uns in der Region, wo wir sehr viel Windenergie hinbauen möchten, unser Landkreis Lüneburg wird bis zu 4% seiner Landkreisfläche mit Windenergie bebaut bekommen, dann müssen auch die Windkraftanlagen irgendwie transportiert werden. Auch das funktioniert heute leider nicht, indem diese Windkraftanlagen fliegen, sondern auch dazu braucht es Straßen, um darauf diese Komponenten transportieren zu können. Und deswegen würde ich sagen, so einfach ist es nicht. Immer nur zu sagen, das eine ist gut, das andere ist böse, hilft uns nicht weiter, sondern im Zweifelsfall brauchen wir beides. Ich möchte aber zurückkommen, weil Sie haben mich eben gerade unterbrochen bei der Fragestellung, wie die Menschen sich vor Ort entscheiden. Und eine wichtige Frage dabei ist, kann ich mir das Ganze leisten? Aber auch diese Frage beantworten ganz viele Familien mittlerweile in ihrem Heizungskeller. Im ersten Halbjahr wurden 195.000 Wärmepumpen gekauft. Das sind 40% mehr als im Vorjahr und deutlich mehr als Gasheizung. Weil die Menschen erlebt haben, was ein Krieg im Nahen Osten mit der Heizkostenabrechnung macht. Und sie wissen, den Umstieg müssen sie nicht allein stemmen. Denn wer wenig verdient oder Kinder hat, bekommt bis zu 80% der Kosten erstattet. Dafür haben wir als SPD gekämpft. Und für mich ist das der Kern. Die Pflegekraft mit zwei Kindern soll genauso aus der fossilen Kostenfalle hinauskommen wie der Zahnarzt. Auf der Straße, da sehen wir dasselbe. Im September wurden zum ersten Mal mehr reine Elektroautos zugelassen als Benziner oder Diesel zusammen. Fast die Hälfte derer, die die neue E-Prämie beantragt haben, hatten ein Haushaltseinkommen von unter 45.000 Euro. Auch hier zeigt sich, E-Mobilität, aktiver Beitrag zum Klimaschutz, ist kein Spielzeug mehr für Besserverdienende. Und deshalb müssen wir unterstützen. Und jeder Euro, den wir da investieren, der bleibt bei uns vor Ort und geht nicht an diejenigen, die mit Öl und Gas Geld verdienen, die Konzerne, die ich eingangs angesprochen habe, aber auch vor allen Dingen diejenigen, die heute damit ihre Kriege finanzieren, sondern jeder Euro bleibt beim Handwerk vor Ort. Das ist Freiheit, die man auf der Stromrechnung sieht. Liebe Kolleginnen und Kollegen, wir wollen ein Land, in dem die Nachbarschaft ihren Strom selbst erzeugt und teilt, in dem Wärme aus dem Netz der Stadtwerke kommt und nicht aus der Pipeline eines Autokraten, in dem Klimaschutz Arbeit schafft. Daran arbeiten wir gemeinsam. Da gibt es noch einiges zu tun, aber wir sind ja auch noch nicht fertig. Unser Ziel ist, klimaneutral 2045 zu sein. Das ist noch einige Wegstrecke bis dahin, und deshalb werden wir auch weiter arbeiten. Und ich setze darauf, dass die breite Masse und die breite Mehrheit in diesem Haus gemeinsam diesen Weg beschreitet. Vielen Dank.
1: Ich erteile jetzt noch das Wort zu einer Kurzintervention dem Abgeordneten Hahn.
4: Frau Präsidentin, geschätzter Herr Blankenburg von der SPD. Sie haben ja als großes Ziel, das haben Sie noch mal zum Schluss jetzt gesagt, klimaneutral 2045. Alle Maßnahmen, und wir sind jetzt hier in der Aktuellen Stunde zu Klima- und Umweltpolitik, alle Maßnahmen für eine positive Umwelt- und Naturschutzpolitik, die ordnen Sie Ihrem Klimaschutz unter. Alles wird dem untergeordnet. Und das Thema Windkraft kam ja auch gerade auf in Ihrem Vortrag. Deshalb habe ich mich auch gemeldet. Die Umweltopfer durch die Windkraft, wir brauchen nur in die Tierwelt reinzuschauen. Da haben Sie selber ein Beispiel gebracht. Ich sage Ihnen mal ein paar Zahlen. 200.000 Fledermäuse sterben jedes Jahr in Deutschland, nur in Deutschland, an den Windkraftanlagen. Es sterben nach DLR-Studien 5 Milliarden einzelne Insekten an den Windkraftanlagen. Vögel, 200.000, gerade die Greifvögel und Eulen sterben daran. Sie haben jetzt hier, und der Herr Umweltminister Schneider vertritt ja die gleiche Linie, eben gesagt, na ja, also die Vögel, die da scheitern, die scheitern ja auch, die sterben ja auch an Fensterscheiben und an Autoscheiben. Ja, und ganz ehrlich, wenn das Ihr Argument ist, dass auch an den Windkraftanlagen diese Hunderttausenden sterben, dann sage ich Ihnen dazu eines. Das ist kein Vergleich, dass das mehr ist als das andere. Es kommt obendrauf. Es summiert zu diesen ganzen Unfällen, die auch genauso schlimm sind im Autoverkehr an den Fensterscheiben, kommt diese Summe dieser Windkraftanlagenopfer drauf. Und da ist Ihre Politik von der Regierung ist genau dafür mitverantwortlich.
1: Herr Blankenburg, Sie können antworten, wenn Sie möchten.
2: Vielen Dank, Frau Präsidentin. Ich möchte noch mal eins richtigstellen. Sie, Herr Professor Hahn, haben eben gerade gesagt, Sie ordnen hier alles unter, als wäre das eine politische Entscheidung. Aber Klimaneutralität ist keine politische Entscheidung. Das hat uns das Bundesverfassungsgericht mitgegeben, weil es gesagt hat, dass der Schutz der zukünftigen kommenden Generationen genauso wichtig ist wie das Wohlbefinden der Generationen, die heute da sind. Und daraufhin hat der Gesetzgeber dieses Gesetz, das Klimaschutzgesetz, implementiert und hier in diesem Haus beschlossen, übrigens auch mit großer Mehrheit. Und dem tragen wir jetzt natürlich Rechnung mit unseren Gesetzen und werden dabei natürlich auch mit Augenmaß schauen, was bedeutet das für andere Bereiche. Aber dass Sie jetzt immer hinkommen und sich einen kleinen Bereich auspicken, der gerade in Ihrer Erzählung passt, obwohl Sie das an anderer Stelle wirklich null interessiert, wenn es um Natur- und Artenschutz geht, wenn es um die Frage, wie schützen wir unsere natürlichen Lebensgrundlagen geht, das interessiert Sie nicht. So, und das ist billig und heuchlerisch. Sie suchen sich immer das raus, was Ihnen gerade in den Kram passt. Und wenn eine Fledermaus an einer Autoscheibe oder ein Insekt an einer Autoscheibe dann tatsächlich stirbt, dann sind Ihre Krokodilstränen plötzlich gar nicht mehr so da. Also von daher weise ich diese Unterstellung zurück, dass das eine politische Entscheidung gewesen ist. Es ist eine Entscheidung, die wir der zukünftigen Generation schuldig sind.
1: Für die Fraktion Bündnis 90 Die Grünen hat jetzt das Wort die Abgeordnete Lisa Badum.
5: Sehr geehrte Frau Präsidentin, meine sehr geehrten Damen und Herren, es scheint aktuell in fast jedem Politikbereich zu kriseln, und die Klimapolitik ist da leider keine Ausnahme. Und umso fataler finde ich es, Herr Fahl, dass Rot-Rot in Mecklenburg-Vorpommern das Klimaziel verschoben hat im Juni. Das war die falsche Entscheidung. Und Herr Moser, ich finde es ehrlich gesagt zynisch. Herr Moser ist nicht mal mehr im Raum. Das finde ich auch schwach. Ich finde es wirklich zynisch, dass er sagt, die europäische Wettbewerbsfähigkeit leidet unter Klimaschutz. Das sagen Sie in diesem Sommer, in diesem Hitzesommer, den Europa mitgemacht hat. In Deutschland sind so viele Menschen an Hitze gestorben wie nie zuvor. 16.000 Menschen in Köln zum Beispiel. Ja, da gab es Engpässe bei den Bestattungsunternehmen, bei der Kühlung von Leichen. Zig Rettungskräfte reagierten auf Notrufe, sind in die Wohnungen gefahren und fanden dann nur noch tote Menschen in den überhitzten Wohnungen vor. Das war die Realität in diesem Sommer, und zwar in ganz Europa. Und während wir das vielleicht nicht alle mitbekommen haben, haben wir sicherlich alle mitbekommen, dass es geschmolzene Straßen und Schienenwege gab, Engpässe in der Wasserversorgung, fehlende Klimatisierung in Kranken- und Pflegeheimen. Also schlechte Nachrichten überall. Und während es in allen Politikbereichen kriselt und während Pflegekräfte, Mitarbeiterinnen der Wasserwirtschaft, Landwirte, Rettungskräfte in diesem Sommer an ihre Grenzen gegangen sind, und bitte noch mal Applaus für diese Menschen, die für uns alle so viel geleistet haben, während diese Menschen an ihre Grenzen gegangen sind und sozusagen alles kriselt, das hatte ich gesagt, gibt es einen Bereich, in dem es gute Nachrichten gibt. Ein Bereich, der ungetastet dasteht. Da passt alles, da läuft alles. Und meine Damen und Herren, das sind die Öl- und Gaskonzerne. Shell hatte diesen Sommer eine Umsatzsteigerung von 200%, ExxonMobil 100%, BP 144%. Und wenn ich diese Zahlen so lese, kommt mir Katharina Reiche in den Sinn. Obwohl ihr Staatssekretär dringend abgeraten hat, ist sie auf die CERAWeek nach Texas gefahren, eine Art Familientreffen der Öl- und Gaswirtschaft. Früher war sie als Gasmanagerin dort, heute als Ministerin. Sie lässt Studien nachträglich bearbeiten, um Erneuerbare schlecht zu reden und Gaskraftwerke schön zu rechnen. Denn sie braucht die alte Lüge, dass die Erneuerbaren angeblich zu teuer seien, um ihre Abrisspläne zur Energiewende, die jetzt im Bundestag vorliegen, zu begründen. Denn ganz konkret will sie kleine Dachsolaranlagen unattraktiv machen, Erneuerbare nicht mehr ans Netz lassen, Planungssicherheit zerstören und die Energiewende schreddern. Das darf nicht passieren, denn die Konsequenzen wären verheerend, meine Damen und Herren. Was meine ich mit verheerend? Ich habe ein ganz konkretes Beispiel aus der Region zwischen dem fränkischen Seenland und dem Naturpark Altmühltal mitgebracht, die Heimat auch von Herrn Auerhammer hier oben. Hier soll eines der größten Windparkprojekte entstehen, die jemals in Bayern geplant wurden. Ein Projekt von den Kommunen mit Bürgerenergiegenossenschaften, mit lokalen Unternehmen, ohne externe Investoren. 1200 Bürgerinnen und Bürger werden da teilnehmen und 100 Millionen Euro an Wertschöpfung stecken da drin. Und mit Ihren Gesetzesplänen würden Sie diesem Projekt an den Kragen gehen, meine Damen und Herren. Burg Salach ist eine der beteiligten Gemeinden. Und der Bürgermeister Volker Satzinger aus der CSU sagte heute zu mir, dass ich Ihnen diesen Satz mitgeben soll. Wir Kommunen im ländlichen Raum haben nicht alle Gewerbegebiete und brauchen die Einnahmen aus der Energiewende. Die Wertschöpfung muss in den Kommunen bleiben. Frau Reiche ist völlig falsch abgebogen, muss ihre Richtung ändern. Wir brauchen die dezentrale Energiewende und Bürgerhand vor Ort, und diese muss finanziell abgesichert sein.
1: Frau Kollegin, erlauben Sie eine Zwischenfrage aus der AfD-Fraktion?
5: So, ich habe alle Windgenehmigungen aus Bayern hier dabei. Das können Sie gerne noch mal anschauen. Das sind 223. Und Sie, meine Damen und Herren aus den Regierungsfraktionen, entscheiden, ob diese Windparks auch tatsächlich ans Netz gehen oder ob die Planung, die Zeit und das Geld, die in diese Genehmigung reingeflossen sind, umsonst waren. Das sind die Entscheidungen, die in den nächsten Wochen anstehen. Sie können sich überlegen, auf welcher Seite Sie stehen wollen. Bei den Rettungskräften, bei den Menschen aus der Landwirtschaft, bei denjenigen, die hier alles aufrechterhalten, bei 13 Energieministerinnen, ein Ministerpräsident hat sich auch gegen die Pläne hier von Frau Reiche geäußert, und an der Seite der Menschen, die für Wertschöpfung vor Ort sorgen, oder Sie stehen an der Seite der fossilen Gaskonzerne. Denn wie es ein Unternehmer so treffend bei der Demonstration für die Erneuerbaren am Freitag gesagt hat: Wir haben es satt, uns dafür zu entschuldigen, dass wir Arbeitsplätze schaffen. Wir haben es satt, uns dafür zu entschuldigen, dass wir die Energieversorgung der Zukunft aufbauen. Vielen Dank.
1: Für die CDU-CSU-Fraktion hat jetzt das Wort der Abgeordnete Klaus Mack.
6: Ja, sehr geehrte Frau Präsidentin, liebe Kolleginnen und liebe Kollegen, Versagen in der Klima- und Umweltpolitik verhindern, so haben die Grünen heute diese Aktuelle Stunde überschrieben. Und liebe Kollegen von den Grünen, ich glaube, wir sollten zunächst mal eines verhindern, dass die Menschen beim Klima- und Umweltschutz nur noch daran denken, was ihnen als nächstes vorgeschrieben wird. Denn ich glaube, dass Klima- und Umweltschutz weniger erhobenen Zeigefinger brauchen, sondern einfach mal mehr eine ausgestreckte Hand, liebe Kolleginnen und liebe Kollegen. Und gerade beim Klimaschutz stellen sich die Menschen doch ganz einfache Fragen. Was bedeutet das für meinen Arbeitsplatz, für meine Stromrechnung, für mein Auto, für meine Heizung? Und kann ich mir das, Kollege Blankenburg hat es gesagt, das Ganze am Ende überhaupt noch leisten? Und ich finde, diese Fragen sind auch berechtigt. Es reicht eben nicht, den Menschen nur zu erklären, dass man ein gutes Ziel hat, das seid ihr Grünen super drin, aber man muss ihnen eben auch erklären können, wie man dorthin kommt, und man muss ihnen auch mal zuhören, liebe Kolleginnen und liebe Kollegen. Wir stehen als Koalition zum Ziel der Klimaneutralität, aber wir wollen auch Industrieland bleiben. Wir wollen weiterhin Stahl in Deutschland produzieren, wir wollen weiterhin Autos in Deutschland bauen und wir wollen unsere Chemieindustrie im Land halten. Denn dem Klima ist ja nicht geholfen, wenn unsere Unternehmen ihre Produktion ins Ausland verlagern und dort unter schlechten Bedingungen weiterproduzieren. Dann verlieren wir hier Arbeitsplätze und Wertschöpfung und dann ist für das Klima doch nichts gewonnen. Das kann nicht unser Anspruch sein, meine Damen und Herren. Deshalb setzen wir auf Innovation statt immer neuer Vorschriften, auf Investitionen statt Verunsicherung. Und wir setzen auf den europäischen Emissionshandel als zentrales marktwirtschaftliches Instrument. Der Staat setzt den Rahmen, aber er muss eben nicht jeden einzelnen Weg vorschreiben. Das Ziel muss stehen, aber der Weg muss lernfähig bleiben. Denn wir wissen ja auch heute nicht, welche Technologie im Jahr 2035 die beste sein wird. Und nachsteuern, was immer wieder hier kritisiert wird, ist kein Verrat am Klimaschutz. Es ist einfach Verantwortungspolitik, meine Damen und Herren.
1: Herr Kollege, ich habe jetzt zwei Meldungen für eine Zwischenfrage. Sie lassen gar nichts zu.
6: Okay,
1: gerne.
6: Das gilt ganz besonders für unsere Energiewende. Natürlich brauchen wir mehr erneuerbare Energien. Aber Windräder und Solaranlagen allein machen noch keine funktionierende Energieversorgung. Wir brauchen leistungsfähige Netze, wir brauchen Speicher und gesicherte Kraftwerksleistung, wenn Wind und Sonne eben nicht liefern. Und da finde ich eines schon bemerkenswert. Als Robert Habeck zusätzliche Gaskraftwerke plante, war das von Ihnen gesagt notwendige Vorsorge. Wenn Katharina Reiche Kraftwerksleistung schaffen will, soll das plötzlich ein Angriff auf den Klimaschutz sein. Also, liebe Kollegen von den Grünen, es ist doch nicht entscheidend, wer ein Kraftwerk plant, sondern ob wir es brauchen und ob es langfristig auch klimaverträglich genutzt werden kann. Deshalb muss die Energiewende doch drei Dinge zusammenbringen: Klimaschutz, Versorgungssicherheit und Bezahlbarkeit. Und genau diesen Realitätssinn, den brauchen wir eben auch in der Umwelt- und Naturschutzpolitik. Die kam heute noch zu kurz. Und da haben wir in Deutschland eben auch manches auf die Spitze getrieben. Ich gebe Ihnen ein Beispiel aus meinem Wahlkreis. Da wurde eine alte Schienenverbindung nach Stuttgart reaktiviert. Und aufgrund von Fledermäusen in alten Tunneln hat sich die ganze Maßnahme verdreifacht, was die Kosten betrifft. Liebe Kolleginnen und Kollegen, natürlich müssen wir Arten erhalten, aber wir müssen doch bei solchen Projekten wenigstens fragen dürfen, stehen Aufwand und Nutzen eigentlich noch in einem vernünftigen Verhältnis? Und wissen Sie, was mich da besonders ärgert? Dass solche Beispiele das Vertrauen in den Naturschutz beschädigen, weil die Menschen irgendwann nicht mehr verstehen, warum in unserem Land so vieles so kompliziert geworden ist. Und genau deshalb handeln wir, meine Damen und Herren. Wir sorgen mit dem Infrastrukturzukunftsgesetz dafür, dass in Deutschland eben wieder schneller gebaut werden kann. Straßen, Brücken, Schienenwege. Wir vereinfachen Verfahren und wir ermöglichen bei wichtigen Vorhaben, ja, flexiblere Ausgleichsmaßnahmen. Wir sorgen dafür, dass die notwendige Infrastruktur eben nicht jahrelang im Verfahren stecken bleibt. Sie Grünen haben gegen das Gesetz gestimmt. Sie reden immer vom Fortschritt, aber wenn es mal konkret wird, stimmen Sie dagegen. Meine Damen und Herren, wir wollen das Klima schützen, wir wollen unsere Natur bewahren, aber wir wollen eben auch, dass unser Land wirtschaftlich stark bleibt. Wenn am Ende Fabriken schließen, Arbeitsplätze verschwinden und wichtige Bauprojekte nicht mehr vorankommen, dann haben wir vielleicht jede Vorschrift erfüllt, aber unsere Verantwortung für die Zukunft verfehlt. Deshalb werden wir nicht den Stillstand hier perfekt verwalten, sondern wir werden die Zukunft unseres Landes gestalten. Haben Sie herzlichen Dank.
1: das nicht. Ich habe jetzt noch eine Kurzintervention, die ich noch zulassen würde. Danach, weil wir sind schon eine halbe Stunde in Verzug, würde ich keine Kurzintervention mehr zulassen. Jetzt hat aber noch das Wort der Abgeordnete Schmidt aus der AfD-Fraktion.
7: Ja, lieber Herr Kollege Mark, schade, dass Sie meine Zwischenfrage nicht zugelassen haben. Sie haben eben in Ihrer Rede gesagt, dass es für Sie wichtig ist, dass die Wirtschaft leistungsfähig bleibt. Sie haben gesagt, Sie wissen nicht, welche Technologie sich bis 2035 durchsetzt. Sie und ich kommen beide aus Baden-Württemberg. Wir hatten 60% unseres Stroms aus Kernkraft. Und es war auch die Zeit, als die baden-württembergische Wirtschaft wirklich leistungsfähig war. Die Zeiten liegen hinter uns. Warum verweigern Sie sich dagegen, die Kernkraftwerke wieder in Betrieb zu nehmen? Wenigstens die letzten 9, so wie es die Radiant Energy Group aus Chicago uns vorgerechnet hat, die letzten 9 Kernkraftwerke, 12 Gigawatt netto für 18 Milliarden innerhalb von jeweils 2 bis 6 Jahren wieder am Netz. Das wäre deutlich günstiger als dieses neue Gesetz, was Sie durchgesetzt haben mit den Reservekraftwerken mit Erdgas. Das dauert länger, kostet über die nächsten 15 Jahre 32 Milliarden und am Ende sind es 11 Gigawatt, die mit diesen Erdgasersatzkraftwerken zur Verfügung gestellt werden. Erdgas ist teuer, Erdgas kommt auch aus dem Ausland. Wir haben dann die ganzen Probleme. Bei der Kernkraft wissen wir genau, wo wir das Uran herbekommen, aus vielen Quellen weltweit. Und wir haben eine bewährte Technologie. Sie und ich wissen das, weil wir ja beide aus Baden-Württemberg sind und das über Jahrzehnte genossen haben.
1: Herr Abgeordneter, Sie haben die Möglichkeit zu antworten.
6: Ja, lieber Herr Kollege, ich glaube, das Einzige, was uns eint, ist, dass wir beide aus Baden-Württemberg kommen. Aber was Ihre Ideologie betrifft, muss ich einfach sagen, passt das überhaupt nicht zusammen. Deutschland hat sich auf den Weg gemacht, die Energiewende zu gestalten. Und ich weiß nicht, Sie leben immer in der Vergangenheit. Also, wir haben jetzt die Kernkraftwerke abgeschaltet. Das kann man jetzt gut finden oder das kann man schlecht finden. Wir haben uns aber auf den Weg gemacht, regenerative Energien auszubauen. Die Netze in Deutschland werden ausgebaut. Das ist jetzt alles auf dem Weg. Und es wäre völliger Blödsinn, das Ganze jetzt wieder zurückzudrehen. Das würde ja Milliardeninvestitionen in den Sand setzen. Also streuen Sie doch den Menschen nicht dauernd Sand in die Augen, sondern gestalten Sie jetzt mit uns die Zukunft und verwalten Sie nicht dauernd die Vergangenheit.
1: Für die AfD-Fraktion hat jetzt das Wort der Abgeordnete Dirk Brandes.
8: Ja, Frau Präsidentin, meine sehr verehrten Damen und Herren, die Grünen wollen heute über das Versagen in der Klima- und Umweltpolitik sprechen. Aber da müssen wir über Ihre eigene Politik sprechen. Gerade weil wir für den Umweltschutz sind, lehnen wir diese so entschieden ab. Sie belasten die Natur, Sie behindern Innovationen und Sie gefährden Deutschlands Zukunft, meine Damen und Herren. Nehmen wir als Beispiel die Windpolitik. Sie feiern jede neue Windkraftanlage als Erfolg. Wir fragen dagegen, ist diese Energie bezahlbar, ist sie zuverlässig und was bedeutet das alles für die Natur? Für Windräder und Zufahrten, mein Kollege hat das gerade eben schon gesagt, werden Wälder gerodet, Lebensräume zerschnitten. Zurück bleiben schwere, recycelbare Rotorblätter und massive Betonfundamente im Boden. Auch das gehört zur katastrophalen Umweltbilanz Ihrer Energiewende dazu. Und was sind Ihre Antworten auf all diese Probleme? Was setzen Sie seit Jahren durch? Unterstützt von EU, CDU und Ihren Lobbyisten. Verbote, neue Belastungen, Subventionen. Schauen wir auf unsere Automobilindustrie. Benziner und Diesel werden politisch zurückgedrängt. Dabei erwirtschaften gerade diese Fahrzeuge die Gewinne, die dafür notwendig sind, um Forschung, Investitionen und Arbeitsplätze zu halten. Und was machen Sie? Sie fördern, Stichwort E-Mobilität, bevorzugt Antriebe mit Steuergeld. Reicht die Nachfrage nicht aus, fordern Sie neue Kaufprämien. Erst schwächen Sie die wirtschaftliche Grundlage, dann subventionieren Sie den Ersatz. Genau dieses Modell gefährdet aber unsere Industrie.
9: Das sehen die Bürger aber anders.
8: Sie wollen mit Ihrer Klimapolitik die Welt retten. Doch wenn unsere Industrie, also ich weiß ja nicht, dass diese Diskussion hier für Sie eine so kardiologische Herausforderung ist, dann nehmen Sie vorher irgendwelche Beruhigungsmittel oder sowas. Wenn unsere Industrie ins Ausland abwandert, verschwinden die Emissionen nicht, sondern sie entstehen halt woanders. Und das wahrscheinlich dreckiger, weil die weniger Umweltauflagen dort haben. Das ist der zentrale Widerspruch Ihrer Politik, meine Damen und Herren. Der Verband der Automobilindustrie warnt bereits vor der Abwanderung von Forschung und Entwicklung. In seiner Mittelstandsumfrage vom Juni rechnen 2/3 der befragten Unternehmen mit sinkenden Forschungsausgaben in Deutschland. Damit verlieren wir nicht nur Arbeitsplätze, damit verlieren wir auch Wissen, Ingenieursleistung und die Innovationskraft. Die Technologie von morgen entstehen eben in Unternehmen und Forschungseinrichtungen, nicht in Ihren grünen Abgeordnetenbüros. Doch statt Innovationen zu ermöglichen, schreiben Sie den Unternehmen vor, was sie verkaufen sollen. Schön nach sozialistischer Manier. Statt Wettbewerb schaffen Sie Abhängigkeit von Subventionen. Das Prinzip ist immer gleich. Die Politik macht Vorgaben, Lobbyisten fordern Fördergelder, Unternehmen müssen sich anpassen. Und der Steuerzahler bezahlt den ganzen Quatsch. Gewinne werden privat eingestrichen, Kosten werden auf die Allgemeinheit abgewälzt. Und darauf kleben Sie ein grünes Etikett. Dabei stellen sich 3 einfache Fragen, meine Damen und Herren. Wer bestimmt die Regeln? Wer profitiert davon? Und warum sollen Bürger Geschäftsmodelle finanzieren, die sich am Markt nicht ausreichend durchsetzen? Wenn die E-Autos kaufen, warum? Weil sie das subventioniert haben, immer über Jahre. Lobbyismus wird nicht zum Umweltschutz, nur weil er sich grün nennt. Wenn unsere Produktion ins Ausland abwandert, sieht Ihre deutsche Klimabilanz vielleicht besser aus. Aber am Ende.
10: Und eine Solaranlage. Geben Sie zu, die meisten
8: Anwähler haben zu. Dem Weltklima ist damit aber nicht geholfen, wenn wir die Produktion ins Ausland exportieren. Am Ende bleibt von der Politik vor allem eins: Sie liefern die Moral. Die Lobby kassiert und Deutschland bezahlt die Rechnung. Diese Politik muss enden, und ich sage Ihnen eines voraus: Die Ära grüner Politik und linker Deutungshoheit wird nicht ewig dauern. Politische Mehrheiten werden sich ändern, das sehen wir ja gerade, und die AfD wird weiterhin dafür eintreten, dass wirtschaftliche Vernunft, bezahlbare Energie und der Schutz der deutschen Wirtschaft endlich wieder mehr Gewicht bekommen. Das hat unsere Wirtschaft verdient.
1: Für die SPD-Fraktion hat jetzt das Wort der Abgeordnete Esra Limbacher.
11: Frau Präsidentin, es freut mich sehr, dass wir heute eine Aktuelle Stunde zum Klima- und Umweltschutz hier in diesem Hohen Hause haben. In der Tat ist es eine sinnvoll investierte Zeit, genau über diese Themen zu sprechen. Und ich will meine Redezeit am Ende erstmal auch dafür nutzen, um auf das einzugehen, was nach einer so langen Debatte auch gesagt wird. Und liebe Kolleginnen und Kollegen von der AfD, wenn ich mir erlauben darf, auf das einzugehen, was Sie gesagt haben oder nicht gesagt haben, dann würde ich das gerne einmal tun. Ich will einmal ein Zitat von einem Ihren Parteivorsitzenden aus diesem Sommer hier wiederholen. Er hat gesagt, dieser Sommer war ein ganz normaler Sommer gewesen. Und ich finde, was ist das eigentlich für eine Respektlosigkeit gegenüber all denjenigen, die in Krankenhäusern, die in Pflegeheimen um ihr Leben gebangt haben und noch dazu diese Hitze ertragen müssen? Was ist es eigentlich für eine Respektlosigkeit gegenüber denjenigen, die Angehörige verloren haben, weil es so heiß war in diesem Land wie selten zuvor? Und was ist das eigentlich für eine Respektlosigkeit gegenüber den vielen Landwirten in unserem Land, die nämlich die Folgen dieser Dürre zu spüren bekommen? Wir erleben zum ersten Mal seit langer Zeit wieder Insolvenzen in landwirtschaftlichen Betrieben. Wie respektlos sind Sie gegen den eigenen Bürgern in diesem Land, liebe AfD? Ich will aber noch auf einen Punkt eingehen, den Sie angesprochen haben. Sie haben angesprochen, der Klimaschutz, der führt die Wirtschaft an die Wand in unserem Land. Und ich will Ihnen sagen, genau das Gegenteil ist der Fall. Zum einen wachsen gerade im Greentech-Bereich die wirtschaftlichen Branchen ungemein, und zwar nicht irgendwo auf der Welt, sondern in unserem Land. Und jetzt will ich Ihnen eins sagen, warum haben Betriebe in unserem Land eigentlich Probleme? Ein Grund sind die hohen Energiepreise. Nur haben Sie sich einmal gefragt, warum die Preise in unserem Land zu hoch sind? Das liegt doch genau an Ihnen, Ihren Freunden, mit denen Sie international paktieren. Es liegt am Krieg von Russland in der Ukraine. Es liegt an den Zöllen, die der US-amerikanische Präsident Donald Trump erhoben hat. Das sind alles Ihre Freunde. Und deswegen will ich Sie aufrufen, das endlich mal kritisch zu hinterfragen, was Sie hier jedes Mal und jedes Mal bei klima- und umweltpolitischen Debatten von der Stange lassen. Aber ich will auch auf andere Punkte eingehen. Und liebe Kolleginnen und Kollegen von den Grünen, sehen Sie es mir nach, dass ich das nicht alles einfach so mitnehmen kann, was Sie gesagt haben. Weil ich finde, ein bisschen Selbstkritik gehört am Ende des Tages auch dazu. Und ich stelle immer mehr fest, dass es einen Unterschied gibt zwischen den Oppositionsgrünen, von denen jetzt noch knapp 10 Stück anwesend sind bei ihrem eigenen Tagesordnungspunkt, und zu den Regierungsgrünen, die es ja auch noch in diesem Land gibt. Und wenn man dann mal zu den Regierungsgrünen schaut, die ja zum Beispiel in Baden-Württemberg existieren, da müssen Sie ja schon selber lachen. Mir vergeht das Lachen, um ehrlich zu sein, schon ein bisschen, weil es in Baden-Württemberg, was den Klimaschutz betrifft, eben nicht so rund läuft. Das sage nicht ich als SPD-Politiker, sondern das sagt der von Ihnen selbst eingesetzte Klimasachverständigenrat, der Ihre eigene Landesregierung, der Ihren eigenen Ministerpräsident kritisiert. Ich finde, wer hier so stark austeilt, der sollte bei sich selber anfangen. Und das kann man bei den Grünen in Baden-Württemberg machen, liebe Kolleginnen und Kollegen. Aber ich will noch einen weiteren Punkt erwähnen. Und weil es ja auch immer darum ging, es läuft alles schlecht, ich will Ihnen mal einen Punkt nennen, wo es wirklich gut gelaufen ist und was Ihr damaliger Parteivorsitzender und Wirtschaftsminister Robert Habeck eben nicht hinbekommen hat. Ich war in der Koalition mit dabei in der letzten Wahlperiode gewesen und ich habe es miterlebt, wie von heute auf morgen Hals über Kopf das E-Auto-Förderprogramm einfach so gekippt wurde. Da war Robert Habeck sich ganz, ganz schnell einig mit dem Bundessparminister Christian Lindner. Und das war nicht gut gewesen für die Bürgerinnen und Bürger in unserem Land, weil das eben viel, viel Vertrauen zerstört hat. Und unser Bundesminister Carsten Schneider hat genau das Gegenteil bewiesen. Es sind jetzt schon über 100.000 E-Autos, die in kürzester Zeit in diesem Land gefördert wurden. Und es werden vor allen Dingen in Anspruch genommen von Menschen mit geringem Einkommen. Ich finde, so geht wirksame Klimapolitik in unserem Land. Und das ist auch gut so. Das setzen wir fort. Herzlichen Dank für Ihre Aufmerksamkeit.
1: Für die CDU-CSU-Fraktion hat das Wort als letzter Redner der Abgeordnete Hans Koller.
12: Frau Präsidentin, meine sehr verehrten Damen und Herren! Ich habe heute in dieser Debatte mehrmals in die Zuschauertribünen geblickt. Und ich sage Ihnen, und ich habe das schon einmal gesagt, dieses Parlament gibt ein furchtbares Bild ab, wie wir dieses Land spalten mit Wortwahlen. Das beginnt im Antrag, das beginnt in Wortwahlen, in verschiedenen Gelegenheiten, wie heute Mittag im Umweltausschuss miterlebt, bis dort drüber, die sagen, alles ist gut, wir haben kein Problem. Meine Damen und Herren, ich stelle fest, wir sind in einer massiven Klimaveränderung. Ich stelle auch fest, dass diese Klimaveränderungen es natürlich immer wieder mitgegeben hat, aber nicht in dieser Häufigkeit. Und deshalb kann man auch feststellen, ja, wir haben auch die Verantwortung, hier dagegen zu steuern. Und gerade Deutschland hat Verantwortung, entgegenzusteuern. Deutschland hat Verantwortung, hier auch als Vorbild mit voranzugehen. Und die mehr, meine Damen und Herren, dass wir mit Einstieg in die Kernenergie, die völlig unrealistisch ist, die Wirtschaft retten, das Land retten. Es ist einfach falsch, es ist eine Lüge, die völlig unrealistisch ist, meine Damen und Herren. Ich stelle fest, diese Bundesregierung hat mit ihren Klimaschutzprogrammen die Menschen wieder abgeholt. Nicht mit Verboten, nicht mit Geboten, sondern mit Technologieoffenheit, mit den Menschen, mit den Bürgern und mit der Wirtschaft, meine Damen und Herren. Und das erneuerbare Energien, dass diese Energiewende beispielsweise auch ein Konjunkturprogramm ist, das mittlerweile 450.000 Menschen Arbeit bietet. Auch das gehört zur Wahrheit mit dazu, liebe Kolleginnen und Kollegen. Aber ich glaube, es ist alles gesagt. Aus einer Aktuellen Stunde sind aktuelle 2 Stunden geworden, weil man hier wirklich mit Schaufensterdebatten von allen Seiten versucht, diese Regierung der Mitte anzugreifen, die wieder Augenmaß, Technologieoffenheit und vor allem im Sinne des Klima, des Menschenschutzes, des Schutzes unserer Ressourcen arbeitet. Und ich sage Ihnen zum Schluss, ich komme aus der Landwirtschaft und dort haben wir den Begriff der Nachhaltigkeit, der kommt daher, nämlich Ökonomie, Ökologie und soziale Komponente mit den Menschen, für die Menschen. Dafür arbeitet diese Bundesregierung. Recht herzlichen Dank.
1: Damit ist die Aktuelle Stunde beendet. Ich rufe auf den Tagesordnungspunkt 4 sowie Zusatzpunkt 3, erste Beratung des von der Bundesregierung eingebrachten Gesetzentwurfs zur Änderung des Aufstiegsfortbildungsförderungsgesetzes sowie Beratung des Antrags der Fraktion Bündnis 90 Die Grünen mit dem Titel Weiterbildung für alle möglich machen, Aufstiegs-BAföG jetzt grundlegend reformieren. Für die Aussprache wurde eine Dauer von 30 Minuten vereinbart. Wenn alle bitte zügig die Plätze wechseln. Ich eröffne die Aussprache. Für die Bundesregierung hat das Wort die Bundesministerin für Bildung, Familie, Senioren, Frauen und Jugend, Karin Brien.
13: Frau Präsidentin, meine sehr geehrten Damen und Herren! In München lebt die Malermeisterin Corinna Blunder. Als alleinerziehende Mutter hat sie dank des Aufstiegs-BAföGs ihren Meister machen können. Sie sagt, ich zitiere, das Aufstiegs-BAföG hat mein Leben verändert. Ich konnte mich weiterbilden und habe jetzt einen eigenen Betrieb. Ich konnte mich wirklich auf die Schule konzentrieren und musste mir keine Sorgen machen, wie ich das Essen bezahle oder die Windeln. Zitat Ende. Meine Damen und Herren, unser Land steht für Erfolgsgeschichten wie die von Frau Blunder. Und genau deshalb freue ich mich, dass wir heute dieses Gesetz in den Deutschen Bundestag einbringen. Denn das Gesetz zur Änderung des Aufstiegsfortbildungsförderungsgesetzes schafft die Voraussetzung für mehr dieser Erfolgsgeschichten. Mit diesem Gesetz entlasten wir Fachkräfte noch stärker bei den Kosten der Aufstiegsfortbildung. Mit dem Gesetz heben wir den Kinderbetreuungszuschlag für Alleinerziehende an. Mit dem Gesetz entlasten wir Arbeitgeber und Verwaltung von Bürokratie. Mit anderen Worten, das Aufstiegs-BAföG ist ein Karriereturbo für die Fachkräfte in unserem Land. Und ich denke, wir sind uns in einem Punkt einig. Kaum etwas braucht unsere deutsche Wirtschaft derzeit mehr als einen Turbo für die Fachkräftesicherung. Meine Damen und Herren, dabei ist mir eines besonders wichtig. Wir sollten dieses Gesetz nicht isoliert betrachten. Dieses Gesetz ist Teil von etwas Größerem. Es ist Teil einer Initiative, mithilfe derer wir ein ganz konkretes Ziel verfolgen. Dieses Ziel lautet, wir werden die berufliche Bildung in unserem Land stärken. Denn unser Land ist mehr denn je auf die starke berufliche Bildung angewiesen. Die berufliche Bildung schafft Perspektiven für junge Menschen. Die berufliche Bildung eröffnet Menschen die Chance, ihre Talente zu entfalten. Die berufliche Bildung stärkt die Innovationskraft und den Wirtschaftsstandort Deutschland. Deshalb haben wir die Qualitätsoffensive berufliche Bildung ins Leben gerufen. Unter dem Dach der Qualifizierungsoffensive bündeln wir Maßnahmen, die die berufliche Bildung in unserem Land stärken. Wir verbessern die berufliche Orientierung vor der Ausbildung. Wir unterstützen Menschen ohne Ausbildung, die ihren Berufsabschluss nachholen. Und wir beschleunigen die Anerkennung ausländischer Abschlüsse. All das ist dringend erforderlich, um ein Versprechen an die Menschen in unserem Land wieder einzulösen. Es ist das Aufstiegsversprechen. Es ist das Aufstiegsversprechen der sozialen Marktwirtschaft. Nur mit einer starken beruflichen Bildung wird es uns gelingen, das Aufstiegsversprechen wieder stark zu machen. Das zeigt auch der Fall der alleinerziehenden Corinna Blunder aus München. Lassen Sie uns gemeinsam daran arbeiten, dass das Aufstiegsversprechen für möglichst viele Menschen in diesem Land wieder mit Leben erfüllt wird. Mit dem Gesetz zur Reform des Aufstiegs-BAföGs sind wir dabei auf einem guten Weg. Dankeschön.
1: Für die AfD-Fraktion hat jetzt das Wort der Abgeordnete Christian Zaum.
14: Sehr geehrte Frau Präsidentin, Frau Ministerin, liebe Kolleginnen und Kollegen, ich stehe noch ganz unter dem Eindruck der bombastischen Regierungserklärung heute. Da wurde ja mir uns vorgeworfen, wir hätten höhnische Lust an der Zersetzung und Freude an der Spaltung. Handlanger Putins sind wir ja sowieso, obwohl ich überhaupt kein Russisch spreche. Ja, ich bin nur ein deutscher Bildungspolitiker. Und ich setze mich für die Interessen, anders als Sie, Frau Roth, für das deutsche Volk ein. Und ich kann auch im Gegensatz zu den Kollegen von der Linkspartei, so viele sind heute gar nicht da, mir eine Krawatte binden. So, die schöpferischen Kräfte hat der Bundeskanzler heute beschworen. Und was ist dabei herausgekommen? Das Aufstiegsfortbildungsförderungsgesetz. Umgangssprachlich redet man von Meister BAföG, um was geht es wirklich? Im Wesentlichen um die Fortschreibung bestehender Leistungen. Eine ganze Reihe von Erleichterungen. Materialkosten für das Meisterstück werden stärker bezuschusst. Prüfungs- und Lehrgangsgebühren ebenso. Darlehenserlass, wenn man die Prüfung erfolgreich bestanden hat. Gegebenenfalls wird der Kinderzuschlag für Alleinerziehende von 150 auf ganze 160 erhöht. Da sind sogar die Grünen ein bisschen weiter in ihrem Ergänzungsantrag. Alles gut, alles schön, aber es ist ja nicht mehr als ein Inflationsausgleich. Und der Finanzrahmen ist bescheiden. Wir bewegen uns aktuell für dieses Jahr, für das nächste Haushaltsjahr bei 11 Millionen und steuern dann auf 27 Millionen im Jahr 2030 zu. Dafür können Sie in der Ukraine 10 bis 20 Mal mit dem Flarak-System Patriot schießen, dann ist die Kohle

0: haben auch Anträge entsprechend eingereicht. Die haben Sie natürlich 2020, 2023 alle weggefegt. Es ist Ihnen nicht gut bekommen. Hätten Sie mal mit uns gestimmt, liebe CDU, dann wären Sie wahrscheinlich nicht halbiert worden. Und wenn sich junge Menschen auf den steinigen Weg machen, ihren Meister zu machen, dann brauchen sie nicht nur sehr viel Energie, sehr viel Kraft, sie brauchen auch Geld für die Miete, für Sprit, für Fahrtkosten, für Versicherung. Alles läuft so weiter wie bisher. Vielleicht Hotelkosten, Materialkosten. Und wenn sie dann vielleicht sogar noch ein Unternehmen gründen, dann geht der Spaß erst richtig los und dann kommt auch ganz schnell das Finanzamt und will mitkassieren. Alles kein Spaß. Und auch in den Schulen haben wir Fehlanreize. Warum schickt man denn die Jungs mit der Engelbert Strauß Hose, Mütze, die ihr Moped selber reparieren, unbedingt durchs Abitur, wenn sie auch schon in der 9. Klasse kein Latein, kein Französisch richtig verstehen. Das muss alles nicht sein, das dreigliedrige Schulsystem. Wir müssen es reformieren, um es zu erhalten. Und dann haben wir auch noch, Frau Roth, 2,5 Millionen Ausländer im Bürgergeld. Die bekommen sowieso in diesem Landtag Ihnen das All-Inclusive-Bändchen. Und wenn das alles nicht reicht, dann gehen Sie noch ins kommunale Integrationszentrum, dann kriegen Sie noch mehr Geld. Das kann man sich für Industriemeister, für Handwerksmeister nur wünschen. Aber Fachkräfte, das muss ich Ihnen leider sagen, kommen eben nicht mit dem Schlauchboot. Die müssen wir selber machen, die müssen wir auch selber ausbilden. Und diese schöpferische Kraft, die der Kanzler beschworen hat, die ist bei der CDU schon längst gewichen. Man sieht es an ihren Mienen. Die ist nämlich bei der Alternative für Deutschland. Vielen Dank.
1: Die Abgeordnete Katrin Tschau gibt ihre Rede zu Protokoll. Und ich rufe als Nächstes auf für die Fraktion Bündnis 90 Die Grünen die Abgeordnete Dr. Anja Reinalter.
2: Sehr geehrte Frau Präsidentin, sehr geehrte Kolleginnen und Kollegen, ich erinnere mich gut an den Abend des 6. November 2024. Wir, die Zuständigen für berufliche Bildung aus der Ampelkoalition, verhandelten damals die AFBG-Reform. Die SPD wollte viel, viel mehr. Mit der FDP war nicht viel mehr drin. Wir Grünen waren kompromissbereit und am Ende war die Einigung wirklich zum Greifen nah. Wir verabredeten uns also fürs finale Abschlusstreffen, doch dazu kam es nie. 30 Minuten später zerbrach die Ampel. Dann haben wir noch versucht, die Verbesserungen in der Übergangszeit auf den Weg zu bringen. Die SPD wollte lieber eine umfassende Reform mit der nächsten Legislaturperiode. Offenbar hattet ihr schon Schwarz-Rot im Blick. Und mein Eindruck war, dass die Union der rot-grünen Übergangsregierung diesen Erfolg nicht wirklich gönnen wollte. Wie dem auch sei. Wie dem auch sei, die Menschen in der Fortbildung, die blieben im Regen stehen. Und so zum Beispiel Ruben aus meinem Wahlkreis. Er begann im Herbst 2024 seine zweijährige Aufstiegsfortbildung zum Techniker. Unser Kompromiss hätte ihm ganz konkret geholfen. Seit dem Ampelbruch sind 707 Tage vergangen. Ruben hat seine Fortbildung längst abgeschlossen. Und heute kommt der Gesetzentwurf in die erste Lesung und in Kraft treten soll er erst am 1. August 2027. Und was steht drin? Achtung, jetzt kommt nämlich wirklich der Treppenwitz. Im Kern steht da genau das, was schon am 6. November 2024 auf dem Tisch lag. Und zwar exakt 1:1. Da steht über weite Passagen, Wort für Wort, identisch dasselbe. Das ist wirklich unfassbar. Was haben Sie denn die ganze Zeit gemacht? Von einer umfassenden Reform, die die SPD damals angekündigt hat, leider keine Spur. Und Sie sind selbst hinter Ihrem eigenen Versprechen im Koalitionsvertrag weit zurückgeblieben. Dabei ist es nicht schlecht, was Sie da aufgeschrieben haben. Halten Sie sich einfach an Ihren Koalitionsvertrag. Oder was ist das Problem? Ach ja, da war was. Sie haben kein Geld. Das verstehen wir natürlich. Und Ruben und seine Kollegen verstehen das sicher auch, wobei sie wahrscheinlich gern mehr Kohle gehabt hätten. Aber Sie fragen sich vielleicht, warum die Regierung lieber 2.500 Millionen für einen Tankrabatt verbrennt und warum sie nicht bereit sind, Milliardäre zu besteuern. Das ist doch das Problem. Sie setzen die falschen Prioritäten. Wir haben die richtigen Prioritäten in unserem Antrag schon für Sie aufgeschrieben. Am besten, Sie schreiben den 1:1 ab. Das wird gut. Denn wer Kinder betreut oder Angehörige pflegt, und das sind überwiegend Frauen, braucht eine Teilzeitfortbildung. Und deshalb müssen Teilzeitmaßnahmen gleichwertig gefordert werden. Außerdem müssen

0: Fortbildungen auf der gleichen Qualifikationsstufe möglich sein. Also nicht nur der Aufstieg, sondern auch der Umstieg. Davon würden insbesondere Personen profitieren, die vom Strukturwandel betroffen sind. Und natürlich braucht es auch endlich den kostenlosen Meister. Als Vollzuschuss, ohne Darlehen, keine Mogelpackung, sondern echte Gebührenfreiheit. Ruben hat seine Fortbildung geschafft. Er ist jetzt eine hochqualifizierte Fachkraft, die unser Land dringend braucht. Darüber kann er sich freuen und wir uns freuen. Von der Politik darf er enttäuscht sein. 2 Jahre hat man ihn hängen lassen. Und jetzt kommt eine Reform, die schon vor 2 Jahren auf dem Tisch lag. Das stärkt weder das Vertrauen in die Politik noch die Bereitschaft, beim nächsten Mal schwarz oder rot zu wählen. Sie haben jetzt die Chance, den Gesetzesentwurf zu verbessern. Wir zählen auf euch. Vielen Dank.
1: Für die Fraktion Die Linke hat jetzt das Wort die Abgeordnete Maren Kaminski.
2: Frau Präsidentin, Kolleginnen und Kollegen, Frau Ministerin. Stellen Sie sich eine alleinerziehende Erzieherin vor, die sich zur Heilpädagogin weiterbilden möchte. Eine gute Nachricht, denn Fachkräfte in diesem Bereich werden dringend gebraucht. Für ihre Fortbildung greift sie auf die Errungenschaft unseres Sozialstaats zurück. Das Aufstiegs-BAföG wird ihr die weiterführende Qualifizierung finanziell ermöglichen. Soweit die Theorie. In der Realität sieht es anders aus. Unterbricht sie ihre Beschäftigung für eine Vollzeitfortbildung, stehen ihr monatlich rund 1.400 Euro zur Verfügung, den Kinderbetreuungszuschlag eingerechnet. Allein die Miete verschlingt davon in vielen Städten mindestens die Hälfte. Entscheidet sie sich für eine berufsbegleitende Teilzeitfortbildung, entfällt die Unterhaltsförderung. Trotz gleichbleibender Belastung bleiben ihr bei einer halben Stelle vielleicht 1.500 Euro netto. Über 1.000 Euro weniger als vorher. Viele greifen daher auf ein KfW-Darlehen zurück, um die Fortbildung zu finanzieren. Der staatliche Anreiz zum beruflichen Aufstieg besteht also darin, dass man sich dafür verschulden darf. Liebe Kolleginnen und Kollegen, unsere Erzieherin fragt sich dann doch nicht mehr, ob sie den Abschluss schafft. Sie wird sich fragen, ob sie sich den beruflichen Aufstieg überhaupt leisten kann. Und auch nach Ihrer Reform bleibt für viele die Antwort nein. Dabei haben Sie im Koalitionsvertrag geschrieben, was nötig wäre. Gebührenfreiheit, eine bessere Teilzeitförderung und die Möglichkeit einer zweiten Fortbildung auf derselben Stufe. Und was liefern Sie? Etwas höhere Förderhöchstbeiträge, etwas mehr Darlehenszuschuss und ganze 10 Euro zusätzlich für die Kinderbetreuung. Sehr großzügig, werte Kolleginnen und Kollegen. Der Haushaltsentwurf passt zu diesem Reförmchen. Die Mittel für das Aufstiegs-BAföG werden nicht entsprechend erhöht. Sie versprechen strukturelle Verbesserungen, finanzieren sie aber nicht. Trotz Fachkräftemangels und trotz ihres Versprechens, berufliche und akademische Bildung gleichwertig zu machen, verwalten sie die Stagnation. Liebe Kolleginnen und Kollegen, eine Gleichwertigkeit, die nichts kosten darf, bleibt eine Sonntagsrede. Wir fordern Sie daher auf, stecken Sie den AFBG-Erhöhungsbetrag auf mindestens 360 Euro auf. Erhöhen Sie die Zuschüsse für Lebenspartnerinnen und Kinder auf mindestens 260 Euro. Berechnen Sie den Unterhaltsbedarf nach dem Bedarfssatz für Studierende wie beim BAföG. Und eröffnen Sie die Förderung für Teilzeitauszubildende. Kolleginnen und Kollegen, höhere Fördergrenzen allein schaffen keine gleichen Chancen. Entscheidend ist, ob Menschen sich den Lebensunterhalt in der Aufstiegsförderung leisten können. Nur so schaffen wir eine deutliche Attraktivität der beruflichen Aufstiegsbildung. Vielen Dank.
1: Für die CDU-CSU-Fraktion hat jetzt das Wort die Abgeordnete Anne König.
3: Frau Präsidentin, liebe Kolleginnen und Kollegen, das Handwerk hat goldenen Boden. Dieser Satz ist heute aktueller denn je. Denn ob beim Hausbau, bei der Energiewende oder im Alltag, ohne unsere Handwerkerinnen und Handwerker läuft in Deutschland wenig. Und eins ist auch klar, auch künstliche Intelligenz wird uns kein Wasserhahn reparieren und kein Dach decken. Doch trotz dieser Bedeutung, über Jahre hinweg ist jungen Menschen eingeredet worden, dass der Weg zu beruflichem Erfolg, persönlicher Erfüllung und gesellschaftlicher Anerkennung nur über das Abitur und ein Studium führt. Diese einseitige Vorstellung von Erfolg hat viele junge Menschen verunsichert und dazu geführt, dass sie Wege eingeschlagen haben, die weder ihren Fähigkeiten noch ihren Interessen entsprachen. Und nicht selten ist Unzufriedenheit die Folge. Es ist also höchste Zeit, mit diesem Unsinn aufzuhören. Deshalb muss die berufliche Bildung gestärkt und denjenigen der Rücken freigehalten werden, die anpacken, die Verantwortung übernehmen und unsere Wirtschaft am Laufen halten. Wir haben auf diesem Weg schon einiges erreicht. Eine handwerkliche Ausbildung bietet heute ebenso vielfältige Aufstiegschancen wie ein Studium. Ein Meisterbrief steht einem Hochschulabschluss an Anspruch und Leistung in nichts nach. Unsere Meisterinnen und Meister wissen nicht nur, wie etwas funktioniert, sie sorgen auch dafür, dass etwas funktioniert. Und deshalb bin ich der festen Überzeugung, Zukunft entsteht nicht allein auf dem Papier, sie entsteht dort, wo Menschen anpacken. Davon profitieren auch unsere Betriebe durch gesicherte Nachfolgen, erhaltene Ausbildungsplätze, Wissenstransfer und Innovation. Beruflicher Aufstieg stärkt unsere Fachkräftebasis und unsere Wettbewerbsfähigkeit. Das Aufstiegs-BAföG ist dabei eine Erfolgsgeschichte. Seit 1996 wurden nahezu 4 Millionen berufliche Aufstiege gefördert. Wir stärken weiter diese Förderung und bauen Hürden ab. Wir erhöhen die Förderhöchstbeträge von 15 auf 18.000 Euro. Für das Meisterprüfungsstück verdoppeln wir sie auf 4.000 Euro. Und so erleichtern wir den Zugang zu anspruchsvollen Qualifikationen und stärken Qualität in unseren Betrieben. Wer seine Fortbildungsprüfung besteht und ein KfW-Darlehen nutzt, soll künftig 60% Darlehenserlass erhalten. Das belohnt Leistung und reduziert die finanzielle Belastung. Arbeitgeberzuschüsse werden künftig nicht mehr angerechnet. Und für Alleinerziehende steigt der Kinderbetreuungszuschlag auf 160 Euro monatlich je Kind, denn beruflicher Aufstieg und Verantwortung für Kinder müssen vereinbar sein. Liebe Kolleginnen und Kollegen, zu lange Bearbeitungszeiten und komplizierte Verfahren sind zusätzliche Hürden. Deshalb brauchen wir verständliche Anträge, funktionierende digitale Verfahren und schnelle Entscheidungen. Im parlamentarischen Verfahren werden wir prüfen, wo wir weitere Bürokratie abbauen und Verfahren vereinfachen können. Bund und Länder stehen gemeinsam hier in der Verantwortung, damit das Geld auch bei den Menschen ankommt. Wer beruflich aufsteigt, sichert
1: Frau Kollegin, Ihre Redezeit.
3: Wer beruflich aufsteigt, sichert die Zukunft seines Betriebs und stärkt die wirtschaftliche Grundlage
1: Ihre
3: unseres
1: Redezeit
3: Landes.
1: Ist zu Ende.
3: Diese Leistung verdient
1: Frau
3: Anerkennung
1: Kollegin, Ihre
3: und eine
1: Redezeit
3: verlässliche
1: zu Ende.
3: Förderung. Vielen Dank.
1: Für die AfD-Fraktion hat jetzt das Wort die Abgeordnete Dr. Anna Rathert.
4: Frau Präsidentin, meine sehr geehrten Damen und Herren! Deutschland war einmal das Land der Dichter und Denker und der Handwerker, Ingenieure und Erfinder. Unser Wohlstand beruhte schon immer auf Menschen, die tatsächlich etwas konnten, die bauen, reparieren, herstellen, Verantwortung übernehmen und ihr Wissen an die nachfolgenden Generationen weitergeben würden. Deshalb unterstützen wir ausdrücklich die höheren Förderbeträge, die bessere Förderung des Meisterstücks und den höheren Darlehenserlass. Aber trotzdem kann auch dieses Gesetz nicht die grundlegenden Probleme lösen. Er unterstützt zwar junge Menschen bei ihrer Weiterbildung, aber dennoch kann diese Unterstützung nicht verhindern, dass sich die anschließende Selbstständigkeit wegen der allgemeinen schlechten Wirtschaftslage in Deutschland immer weniger lohnt. Denn über diese schlechte Wirtschaftslage kann auch dieses Gesetz nicht hinweghelfen. Und die haben leider Sie durch eigenes Versagen in den letzten 18 Monaten in allen Bereichen der Politik entweder selbst verursacht oder eben nicht beseitigen können. Mit Klimarettungsfantastereien, die wir gerade in der Aktuellen Stunde gehört haben, und einer an alle möglichen, jedoch nicht an deutschen Interessen orientierten Außenpolitik stärkt man eben nicht die deutsche Wirtschaft. Ein weiterer Punkt ist mir persönlich noch wichtig. Wir müssen endlich mit der Vorstellung aufräumen, akademische Bildung sei grundsätzlich höherwertig als berufliche Bildung. Ein junger Mensch, der ein Handwerk lernt, seinen Meister macht, einen Betrieb gründet und Lehrlinge ausbildet, leistet für unsere Gesellschaft unbestritten einen enormen Beitrag. Und wer in letzter Zeit mal versucht hat, sein Haus zu renovieren, der weiß, wir brauchen dringend mehr praktische Handwerker als Gender, Postkolonialismus und kritische Rassetheoretiker. Ausbildungen qualifizieren dazu, Werte zu schaffen, einen Betrieb zu führen, Arbeitsplätze zu sichern und überlebenswichtiges Wissen zu erhalten. Deshalb ist es auch nicht gerecht, wenn angehende Meister erhebliche Eigenbeiträge leisten, während Studenten der genannten Studiengänge weitestgehend kostenlos an staatlichen Universitäten studieren können. Bei den genannten Studienangeboten stellt sich dagegen durchaus die Frage nach ihrem konkreten gesellschaftlichen Mehrwert, insbesondere wenn die Absolventen anschließend in wiederum steuerfinanzierten NGOs tätig werden, die die Grundlagen für eine stabile Gesellschaft wie Ehe und Familie oder eine gesunde Vaterlandsliebe infrage stellen. Meine Fraktion hat bereits 2023 vollständige Kostenfreiheit der Meisterfortbildung gefordert, und daran halten wir fest. Der Erwerb des Meisterbriefes darf nicht kostspieliger sein als ein Hochschulabschluss. Wir wollen Gleichwertigkeit, auch finanziell, und dazu trägt dieser Gesetzentwurf nicht ausreichend bei. Deshalb lehnen wir ihn ab. Vielen Dank.
1: Für die CDU-CSU-Fraktion hat jetzt das Wort der Abgeordnete Stefan Albani.
5: Frau Präsidentin, liebe Kolleginnen und Kollegen! Vor 30 Jahren hat eine unionsgeführte Bundesregierung das Meister-BAföG eingeführt. Der Gedanke ist heute aktueller denn je. Wer Meisterin, Techniker, Fachwirt oder Erzieherin werden will, soll nicht am Geld scheitern. Diese Menschen halten unser Land am Laufen, und genau sie entlasten wir jetzt. Seit 2016 sind die Förderhöchstbeträge unverändert. Lehrgänge, Prüfungen und Material wurden aber deutlich teurer. 2025 wurden rund 186.000 Menschen gefördert, das waren einige Tausend weniger als vorher. Ein Warnsignal. Deshalb handeln wir heute. Erstens, der Förderrahmen für Lehrgangs- und Prüfungsgebühren steigt von 15.000 auf 18.000 Euro. Zweitens, für das Meisterstück verdoppeln wir die Förderung auf 4.000. Wer weiß, was Holz und Metall heute kostet, dem ist klar, warum. Drittens, wer die Prüfung besteht, bekommt zukünftig 60% des Darlehens erlassen. Der Eigenanteil sinkt von etwa einem Viertel auf ein Fünftel. Leistung muss sich lohnen. Hier tut sie das. Viertens. Alleinerziehende erhalten künftig 160 Euro Kinderbetreuungszuschlag pro Kind pro Monat. Fünftens. Wenn ein Betrieb die Fortbildung ihrer Mitarbeiter finanziert, wird das nicht mehr auf die Förderung angerechnet. Die Alternative wäre Arbeitgebernachweise von rund 100.000 Geförderern jährlich. Wir machen das Gegenteil. Wir bauen Bürokratie ab und belohnen die Betriebe, die in ihre Menschen investieren. Die Mehrkosten für Bund und Länder betragen ab 2028 rund 27 Millionen Euro jährlich. Der Bundesanteil ist im Ministeriumshaushalt gegenfinanziert, gut angelegtes Geld. In meinem wunderschönen Wahlkreis Oldenburg-Ammerland sehe ich, was auf dem Spiel steht. Ohne Meisterinnen und Meister keine Betriebsübernahmen, keine Ausbildungsplätze, keine starke Region. Deshalb habe ich in meinen Tagespraktika immer wieder erlebt, sei es beim Steinmetz, Bäcker, Metzger, Goldschmied oder Maurer, wer mit anpackt, der merkt schnell, dieses Können verdient unsere Unterstützung. Ja, berufliche und akademische Bildung sind gleichwertig, aber das ist hier nicht das Thema. Das werden wir bei der Verrechtlichung des DQR in den Fokus nehmen. Hier geht es darum, dass entsprechende Qualifikationen nicht am Geldbeutel scheitern, und dieses ermöglichen wir hier und jetzt. Dennoch bleiben einige Dinge, die wir im Rahmen des parlamentarischen Verfahrens in den Fokus nehmen werden, wie wir sie unter Umständen praktisch und angemessen realisieren, wie wir Bürokratie weiter abbauen. Und die letzten 19 Sekunden möchte ich dafür verwenden, mich bei meinem bisherigen Co-Berichterstatter Martin Rabanus ganz herzlich zu bedanken für die Jahre der guten Zusammenarbeit in diesem Thema. Katrin Schau, wir werden das in den nächsten Jahren machen und insbesondere dafür sorgen, dass etwas Gutes noch viel, viel besser wird. Herzlichen Dank.
1: Damit schließe ich die Aussprache interfraktionell mit Überweisung der Vorlagen auf Drucksache 19/8412 und 25/62 an die in der Tagesordnung aufgeführten Ausschüsse vorgeschlagen. Gibt es weitere Überweisungsvorschläge? Das ist nicht der Fall. Dann verfahren wir wie vorgeschlagen. Ich rufe auf den Zusatzpunkt 4, Beratung des Antrags der Fraktion der AfD mit dem Titel Ausstieg aus der UN-Agenda 2030, deutsche Entwicklungsziele nach nationalen Prioritäten definieren. Für die Aussprache wurde eine Dauer von 30 Minuten vereinbart. Ich eröffne die Aussprache und das Wort hat für die AfD-Fraktion der Abgeordnete Matthias Rentsch.
6: Sehr geehrte Frau Präsidentin, sehr geehrte Damen und Herren, die UN-Agenda 2030 wurde im Jahr 2015 von den Mitgliedstaaten der Vereinten Nationen beschlossen. Diese Agenda umfasst 17 sogenannte Ziele für nachhaltige Entwicklung, kurz SDGs, mit insgesamt 169 einzelnen Zielvorgaben. Diese 17 Ziele umfassen einerseits scheinbar sinnvolle Punkte wie kein Hunger oder hochwertige Bildung oder sauberes Wasser und Sanitäreinrichtungen, wogegen grundsätzlich nichts einzuwenden wäre. Doch das ist eben nur eine Verkleidung für die Ideologie, die mit dieser Agenda verfolgt wird. Denn der Großteil der 17 Ziele umfasst das Woke-Programm der Gleichmacherei, der Auflösung der Kulturen und der Klimareligion. Ziele wie Geschlechtergerechtigkeit, nachhaltiger Konsum und Produktion oder Maßnahmen zum Klimaschutz machen deutlich, worum es bei der UN-Agenda geht. Es geht darum, natürliche Unterschiede zwischen den Geschlechtern zu relativieren. Es geht darum, einen postkolonialen Schuldkult zu verfestigen. Es geht darum, den Wohlstand unserer Industriegesellschaft umzuverteilen. Und es geht darum, natürliche Klimaveränderungen umzudeuten und dystopisch zu und missbrauchen. Doch wie sieht es mit der Umsetzung dieser Ziele aus? Hier zeigt sich, dass die Pseudoziele der Agenda nicht nur völlig widersinnig sind, sondern auch kaum erreichbar. Der UN-Fortschrittsbericht 2026 zeigt auf, dass 49% dieser Ziele stagnieren und 15% unter dem Ausgangsniveau von 2015 liegen. In Deutschland sieht dieser Bericht sogar bei 30% der Ziele Rückschritte. Wir haben hier also eine Kombination aus einer fragwürdigen UN-Agenda auf der einen Seite und blanker Erfolglosigkeit auf der anderen Seite. Und dieses erfolglose Großprojekt kostet den deutschen Steuerzahler richtig viel Geld. Für die ODA-Leistungen wurden seit 2015 ca. 300 Milliarden Euro aufgewendet. Von diesen 300 Milliarden flossen mindestens 200 Milliarden in NGOs, internationale Organisationen und sonstige Projekte des globalen Südens. Ganz nebenbei, eine Studie der KfW geht sogar davon aus, dass die Erreichung der Klimaziele bis 2045, die maßgeblich auf der UN-Agenda 2030 zurückgehen, Deutschland insgesamt bis zu 6 Billionen Euro kosten wird. Das sind 6.000 Milliarden. Damit wollen wir als AfD-Fraktion Schluss machen. Wir fordern eine sofortige Einstellung der Unterstützung der UN-Agenda 2030 auf allen Ebenen, die Beendigung der Förderung von gesellschaftlicher Transformation und Werteexporten, eine verbindliche Gewährleistung der staatlichen Souveränität Deutschlands und seiner Partnerländer. Wir ersparen uns somit Milliarden an Steuergeld und die endlosen, sinnbefreiten Diskussionen zu den Themen Migration, Klima, Arm gegen Reich. Konzentrieren wir uns lieber auf die Freiheiten und die Entlastungen unserer Bürger, die bilateralen Länderinteressen und den selbstbestimmten Kulturaustausch der Völker. Werte Abgeordnete, dieser Antrag ist in Anbetracht der politischen Entwicklung in Deutschland und der Welt richtiger und notwendiger denn je. Sie können unseren Antrag befürworten oder auch nicht. Egal wie Sie sich dazu verhalten, Die Zeit wird zeigen, dass wir recht haben. Vielen Dank für Ihre Aufmerksamkeit.
1: Für die CDU-CSU-Fraktion hat jetzt das Wort der Abgeordnete Nicolas Tsipelius.
7: Sehr geehrte Frau Präsidentin, liebe Kolleginnen und Kollegen, die AfD-Fraktion fordert mit ihrem Antrag den Ausstieg Deutschlands aus der Agenda 2030 der Vereinten Nationen. Deutschland soll seine Unterstützung einstellen, auf die Aufhebung der entsprechenden UN-Resolution hinwirken und seine Entwicklungszusammenarbeit künftig nahezu ausschließlich auf bilaterale Wirtschaftskooperationen konzentrieren. Und wer Ihren Antrag liest, stellt ziemlich schnell fest, Sie fordern Dinge, die längst möglich sind, und ziehen aus richtigen Beobachten mal wieder die falschen Schlüsse. Denn erstens behaupten Sie, die Agenda 2030 beschränke unsere nationale Souveränität. Und das ist falsch. Die Agenda 2030 ist eine politische Absichtserklärung und eine freiwillige Selbstverpflichtung. Und dazu stehen wir. Und sie schreibt Deutschland weder bestimmte Haushaltsaufgaben noch konkrete Projekte vor. Jeder Staat entscheidet selbst, wie er die internationalen Ziele umsetzt. Sie fordern also nationale Entscheidungsspielräume, die wir längst haben. Und dazu noch etwas. Die Agenda 2030 umfasst ausdrücklich Wirtschaftswachstum, industrielle Entwicklung und Infrastruktur, genau jene Ziele, die Sie in Ihrem Antrag selbst verfolgen wollen. Zweitens. Sie fordern eine stärkere wirtschaftliche Ausrichtung der Entwicklungszusammenarbeit, und genau daran arbeitet diese Bundesregierung längst. Wir wollen wirtschaftliche Perspektiven schaffen, private Investitionen mobilisieren und lokale Wertschöpfung stärken. Und wir wollen, dass unsere Entwicklungszusammenarbeit natürlich auch deutschen Interessen dient. Und diese Ziele haben wir als Koalitionsfraktion im Koalitionsvertrag verankert, ist da nachzulesen. Und auch die Bundesministerin Alawali Radovan hat in ihrem Haus eine Reform angestoßen, die unsere Entwicklungszusammenarbeit strategischer, fokussierter und partnerschaftlicher machen soll. Und diese Richtung unterstützen wir natürlich. Aber wir wissen auch, wirtschaftliche Entwicklung braucht mehr als Investitionen. Sie braucht Rechtssicherheit, funktionierende Institutionen und Bildung sowie Gesundheit. Wer diese Voraussetzungen ausblendet, schafft keine verlässlichen Märkte, auch nicht für deutsche Unternehmen. Und drittens fordern Sie ein Ende der Zusammenarbeit mit unterschiedlichen Gruppen und Gruppierungen, wollen aber zugleich auf globale Güter nicht verzichten. Und wer das sagt, ist einfach scheinheilig. Denn damit treffen Sie auch Organisationen, die Schulen betreiben, medizinische Vorsorgung ermöglichen und sich gegen Korruption engagieren. Gerade in fragilen Staaten übernehmen solche Organisationen Aufgaben, die staatliche Einrichtungen nicht leisten können. Sie wollen Stabilität fördern und gleichzeitig diejenigen nicht unterstützen, die diese vor Ort schaffen. Und es passt halt nicht zusammen, wenn man das fordert. Natürlich müssen wir genau prüfen, wen wir fördern und welche Wirkung unsere Projekte entfalten. Aber eine pauschale Einstellung der Zusammenarbeit ist keine nachhaltige Politik. Und die Frage ist ja auch, was wäre denn der strategische Preis dieser Aufhebung, wenn die, wie von Ihnen gefordert, auch noch in der Generalversammlung beantragt werden würde. Genau diese Resolution haben 2015 alle Staaten angenommen. Jetzt mal als Beispiel. China hat 2021 eine eigene Initiative genau zu dieser Umsetzung gestartet. Und dieser haben sich in New York 88 Staaten bereits angeschlossen. Deswegen frage ich mich, wer bei Ihnen eigentlich miteinander redet. Denn Ihr Kollege Frohnmeier hat mal gesagt, von China lernen heißt Ziegen lernen. Ich zitiere nur Ihren Kollegen, Ihren außenpolitischen Sprecher, der das gesagt hat. Und auf der anderen Seite wollen Sie, dass wir aus der UN-Agenda aussteigen, während die Chinesen eine eigene Initiative zur Umsetzung mit 88 Staaten gegründet haben. Wer spricht bei Ihnen mit wem? Es passt einfach überhaupt nichts zusammen. Es passt nicht. Ja. Und deswegen, liebe Kolleginnen und Kollegen, wir als CDU-CSU stehen für eine Entwicklungszusammenarbeit, die deutsche Interessen berücksichtigt, wirtschaftliche Chancen eröffnet und einen konkreten Beitrag zur Stabilität und Sicherheit leistet, und setzen das zusammen in dieser Regierungskoalition mit dem Koalitionspartner der SPD vertrauensvoll um. Wir wollen Prioritäten setzen, Strukturen vereinfachen und mit den verfügbaren Haushaltsmitteln verantwortungsvoll umgehen. Interessenorientierung ist kein Gegensatz zu wertegeleiteter Entwicklungspolitik. Und wer auf internationaler Ebene Einfluss Einfluss gewinnen will und deutsche Interessen wirksam vertreten will, darf Entwicklungszusammenarbeit nicht nur als reinen Ausgabenposten verstehen, sondern muss sie als strategisches Instrument der Friedenssicherung und der internationalen Zusammenarbeit begreifen. Und deswegen, wir brauchen, davon bin ich überzeugt, eine wirksamere Entwicklungspolitik, aber keinen Rückzug aus internationaler Verantwortung. Herzlichen Dank.
1: Für die Fraktion Bündnis 90 Die Grünen hat das Wort die Abgeordnete Shahina Gambia.
8: Sehr geehrte Frau Präsidentin, liebe Kolleginnen! Im Mai ist in der Demokratischen Republik Kongo Ebola ausgebrochen. Wenige Wochen später liegt ein Ebola-Patient auf einer Isolierstation. Nicht im Kongo, sondern hier in Deutschland, in Berlin. Der Patient wurde gut versorgt, weil unsere Kliniken vorbereitet sind. Aber den Kampf gegen eine Pandemie gewinnt man nicht erst, wenn das Virus schon in Deutschland ist. Man gewinnt den Kampf dort, wo das Virus ausbricht. Dafür braucht es endlich mehr Geld und Unterstützung für die globale Gesundheit. Mit Laboren, die Pandemien frühzeitig erkennen. Mit Ärztinnen, die Patienten schnell behandeln. Und mit Impfstoffen, die Krankheiten eindämmen. Wenn das fehlt, wandert das Virus weiter. Bis zu uns. Wie das endet, das wissen wir. Corona hat in Deutschland 200.000 Menschen das Leben gekostet. Die AfD sorgt sich angeblich so sehr um das Wohl der deutschen Bevölkerung. Dann erklären Sie mir doch mal, warum ausgerechnet die AfD Vorsorge abschaffen will, die uns alle schützt. Müsste die AfD nicht alles dafür tun, um Pandemien zu verhindern? Wenn wir doch eines aus Corona gelernt haben, dann doch, dass es keine Festung Deutschland gibt. Ich sage es mal ganz plakativ, damit es auch bei Ihnen ankommt. Nationalismus ist kein Impfstoff gegen Pandemien. Und Nationalismus ist auch keine Lösung für globale Krisen. Sie wollen diese Krisen überhaupt nicht verhindern. Sie profitieren von diesen Krisen. Denn die Angst der Menschen ist das Geschäftsmodell der AfD. Für diese globalen Krisen haben sich die Vereinten Nationen auf gemeinsame Ziele verständigt. Ziele, die die AfD erst kaputt sparen und dann als wirkungslos abschaffen will. Eines dieser Ziele heißt Gesundheit, auch für uns, damit aus einem lokalen Ausbruch eben keine Pandemie wird. Wir erleben doch immer wieder, dass unsere globalen Krisen auch hier in Deutschland treffen. Die Blockade der Straße von Hormus macht das Tanken teurer. Die Klimakrise und El Niño treiben unsere Lebensmittelpreise in die Höhe. Und der russische Angriffskrieg hat die Inflation bei uns angeheizt. Was scheinbar weit weg passiert, spüren wir hier in Deutschland, an der Tankstelle, an der Supermarktkasse und im Geldbeutel. Die AfD spricht in ihrem Antrag einmal wieder von deutschen Interessen. Wenn die deutschen Interessen Ihnen so wichtig sind, warum setzen Sie sich dann nicht endlich für sie ein? Zu den deutschen Interessen gehört nämlich der Schutz vor Krisen. Und diesen Schutz verlieren wir, wenn wir aus der Agenda 2030 aussteigen. Denn die Agenda 2030 ist Prävention. Wir brauchen sie, um Krisen abzuwenden. Wer wirklich will, dass die Menschen in Deutschland gut und sicher leben können, muss über den Tellerrand hinausschauen. Und er muss Verantwortung übernehmen. Jetzt und über 2030 hinaus. Denn unsere Zukunft sichern wir nicht in Nationalismus, sondern durch Multilateralismus.
1: Für die Bundesregierung hat das Wort der parlamentarische Staatssekretär Johann Saathoff.
9: Sehr geehrte Frau Präsidentin, liebe Kolleginnen und Kollegen, den Ausstieg aus der Agenda 2030 zu fordern, wie es die AfD tut, das ist außenpolitisch, das ist sicherheitspolitisch und das ist wirtschaftspolitisch komplett verantwortungslos. Auf Plattdeutsch würde man sagen, das dürft nix oder das sitte was in Tuck. Die Agenda 2030 ist ein Meilenstein der Weltgemeinschaft. Sie ist die Grundlage für Stabilität und Wohlstand in Deutschland und weltweit. 193 Staaten haben sich damit auf gemeinsame Ziele für eine friedliche, gerechtere und nachhaltige Welt verpflichtet. Das ist und bleibt für Deutschland überlebenswichtig. Und wir brauchen internationale Regeln, die für alle gelten. Wir brauchen starke Vereinte Nationen und ein leistungsfähiges multilaterales System. Gerade jetzt, in Zeiten militärischer Konflikte, geopolitischer Spannungen und wachsender Ungleichheit, brauchen wir mehr internationale Zusammenarbeit, mehr, nicht weniger. Und wer so tut, als könnten wir uns abschotten, wer so tut, als würde es reichen, mit ein oder zwei anderen Staaten so ein bisschen was zu vereinbaren, der handelt eben gegen deutsche Interessen. Wenn wir mit der Entwicklungspolitik in unseren Partnerländern Bildung stärken, Gesundheitssysteme aufbauen, nachhaltige Landwirtschaft fördern und erneuerbare, übrigens von Weltkrisen unabhängige Energien ausbauen, dann stabilisieren wir Gesellschaften. Und stabilere Gesellschaften sind weniger anfällig für Konflikte und Terror. Weniger Menschen werden in die Flucht getrieben, dürfte Sie ja interessieren, und Krisen werden besser abgefangen. Entwicklungspolitik, die multilaterale Zusammenarbeit, das erhöht unsere Sicherheit auch hier in Europa. Und sie stärkt unsere Wirtschaft. Deutschland lebt vom internationalen Austausch. Jeder zweite Euro hierzulande wird mit Exporten verdient. Fast jeder vierte Arbeitsplatz hängt daran. Wer sich in dieser Lage auf wenige Märkte und Lieferanten verlässt, wird schlichtweg verwundbar. Und wenn wir langfristig erfolgreich sein wollen, brauchen wir breit aufgestellte Lieferketten und stabile Beziehungen zu den Ländern, in denen das Wachstum von morgen entsteht. Welche sind das? Zu den Ländern des globalen Südens. Die deutsche Entwicklungspolitik engagiert sich seit 65 Jahren genau dort. Sie schafft Vertrauen und Netzwerke, und das ist eine Investition in die Zukunft. Denn Partnerschaften entstehen nicht erst in dem Moment, wo man sie braucht. Sie wachsen über Vertrauen über Jahre. Und das weiß auch die Wirtschaft. Deshalb haben große Unternehmen, die Verbände gemeinsam mit uns in einem Appell dazu aufgerufen, internationale Zusammenarbeit zu stärken, weil sie wissen, dass ihr Geschäft davon abhängt. Liebe Kolleginnen und Kollegen, Deutschland hat eine besondere Rolle in der Welt als große Volkswirtschaft, als verlässlicher Partner in Europa und gewichtiger Akteur in den Vereinten Nationen tragen wir Verantwortung. Wir bieten unseren Partnern im globalen Süden eine klare Alternative zu autoritären Mächten. Russland setzt auf militärische Aggression und Destabilisierung, China auf wirtschaftliche Abhängigkeiten. Unser Angebot ist ein anderes, Solidarität. Unser Angebot ist Partnerschaft auf Augenhöhe, nachhaltige Investitionen, faire Regeln und Mitsprache des globalen Südens bei Entscheidungen, die ihn betreffen. Und das kommt an. Mit der Agenda 2030 und unserer Entwicklungspolitik stärken wir schlichtweg Allianzen, die wir in einer Welt im Umbruch brauchen. Wir bauen unsere wirtschaftlichen Beziehungen aus. Wir bekämpfen gemeinsam mit unseren Partnern Hunger und Armut. Und wir lachen nicht darüber. Wir stärken globale Gesundheitssysteme, wir fördern Frieden und Stabilität. Kurz gesagt, wir investieren in eine gerechte Welt und in die Sicherheit und die wirtschaftliche Zukunft unseres Landes. Beides ist untrennbar miteinander verbunden. Herzlichen Dank.
1: Für die Fraktion Die Linke hat das Wort die Abgeordnete Charlotte Antonia Neuhäuser.
10: Sehr geehrte Frau Präsidentin, Abgeordnete, die AfD fordert nach dem Ausstieg aus den Erneuerbaren, aus dem Pariser Klimaabkommen, aus der EU nun den Ausstieg aus der Agenda 2030. Und keiner ist überrascht, dass die AfD schon wieder aus irgendwas aussteigen will. Sie wollen nationale Souveränität und Selbstbestimmung. Plottwist, auf Deutsch unerwartete Wende. In der Agenda steht ausdrücklich, dass die Staaten ihre Entwicklungsziele und ihre Ausgestaltung selbst festlegen. Sie zünden hier eine Nebelkerze nach der anderen, blasen mit großem Tamtam zum Kulturkampf gegen internationale Zusammenarbeit und machen Schattenboxen gegen eine Fremdbestimmung, die gar nicht existiert. Sie spielen Menschen in Deutschland gegen Menschen im globalen Süden aus, als wäre deren Recht auf ein würdiges Leben eine Bedrohung. Aber Menschenrechte sind keine deutschen Privilegien, sie gelten für alle und zwar weltweit. Immerhin wird klar, worauf Sie wirklich abzielen. Sie wollen, dass die Vereinten Nationen ihre gemeinsamen Entwicklungsziele aufheben. Und warum? Weil viele dieser Ziele bisher nicht erreicht wurden? Ist das wirklich Ihre Art der Problemlösung? Das wundert mich tatsächlich gar nicht. Für deutsche Unternehmen sollen Rohstoffe und billige Arbeitskräfte zur Verfügung stehen, und die ganze Welt soll zum Absatzmarkt werden. Aber wenn es um soziale Gerechtigkeit, gute Arbeitsstandards und Klimaschutz geht, soll unsere Verantwortung plötzlich an der deutschen Grenze aufhören? Und ausgerechnet die Unterstützung von Menschenrechtsorganisationen, freier Presse und Demokratieförderung will die AfD pauschal streichen. Was für eine Überraschung. Trump und der Kreml applaudieren zu dieser gelungenen Forderung. Das eigentliche Problem der Agenda 2030 ist doch, dass wir viel zu wenig tun, um ihre Ziele zu erreichen. Wir brauchen mehr internationale Zusammenarbeit. Aber davon sind wir weit entfernt. Während die AfD die Entwicklungspolitik konsequent an der deutschen Wirtschaft ausrichten will, sind BMZ und BMWE längst dabei, genau diese Interessen stärker in den Mittelpunkt zu rücken. Wir als Linke haben aber eine andere Vorstellung von Entwicklungspolitik. Die Agenda 2030 hat ambitionierte Nachhaltigkeitsziele auf dem Papier, aber sie verändern noch keine ungerechten Machtverhältnisse, wenn der politische Wille zur Umsetzung fehlt. Globale Gerechtigkeit bedeutet für uns faire Handelsbeziehungen und Schuldenschnitte. Wir wollen verbindliche Menschenrechts- und Umweltstandards für Konzerne. Wir wollen eine starke, unabhängige Zivilgesellschaft, die Machtmissbrauch aufdeckt und ihre Rechte durchsetzen kann. Wer globale Ungleichheit ernsthaft bekämpfen will, muss auch die wirtschaftlichen Verhältnisse verändern, die sie immer wieder hervorbringen. Sie wollen aus der internationalen Verantwortung aussteigen. Wir wollen, dass sie endlich ernst genommen wird.

0: Der nächste Redner gibt zu Protokoll, wie ich das richtig gesehen habe, Herr Dr. Wolfgang Stefinger hat was zu sagen, aber gibt es zu Protokoll. Und dann ist als nächster Redner für die AfD-Fraktion Herr Abgeordneter Rocco Käfer. Bitte.
1: Frau Präsidentin, meine Damen und Herren, Herr Sipelius, gucken Sie sich einfach mal an den Bundeshaushalt und den Einzelplan 23. Wer 93% aller Projektmittel zwingend konditioniert, betreibt keine gezielte Infrastrukturpolitik mehr, sondern bindet jedes Ingenieurprojekt an politische Gesinnungsprüfungen.
2: Das haben nicht mal die eigenen Leute verstanden.
1: Doch, das haben Sie verstanden. So, 10 Jahre Agenda 2030, 10 Jahre Gipfel, Konferenzen, Berichte und Hochglanzbroschüren. Und was ist das Ergebnis? Fragen wir die Vereinten Nationen selbst. Der SDG-Report 2025 stellt fest, von 139 bewertbaren Unterzielen zeigen nur 35% angemessene Fortschritte. 48% kommen nicht richtig voran. 18% liegen sogar unter dem Ausgangsniveau von 2015. Das ist keine Zwischenbilanz, das ist ein Zeugnis des Scheiterns, ausgestellt von Urhebern selbst. Wenn ein Unternehmen nach 10 Jahren so bilanzieren würde, würde man die Geschäftsführung austauschen. Allerdings wahrscheinlich schon nach einem Jahr. Das Kernproblem liegt im Konstruktionsfehler. 17 Ziele und 169 Unterziele und alles ist gleich wichtig. Wer alles priorisiert, priorisiert nichts. Das ist keine Strategie. Und niemand ist dafür verantwortlich, wenn das Ziel verfehlt wird. Nur eines wächst zuverlässig, der Apparat, der sich um dieses Ziel kümmert. Transformation unserer Welt heißt der Titel jener Resolution, um die wir ja hier sprechen. Wir sollen andere Gesellschaften umbauen, Werte exportieren, das nennen sie Entwicklung. Die Menschen in diesen Ländern nennen es Bevormundung, die Regierungen dort nennen es Einmischung. Geopolitische Konkurrenten sind dankbar. Sie bauen Häfen, Bahnlinien und Rohstoffpartnerschaften, während wir Gender-Workshops finanzieren. Was Entwicklung wirklich bringt, weiß jeder, der sich ernsthaft damit befasst. Es sind Wertschöpfung vor Ort, Handel, Investitionen, Rechtssicherheit und Arbeitsplätze. Kein Land der Welt hat sich durch Resolutionen aus der Armut befreit. Ostasien hat es durch Marktwirtschaft getan und nicht durch Berichtspflichten. Und es geht um unser Interesse. Dieses Wort scheint in der Entwicklungspolitik dieses Hauses fast anstößig zu sein. Wenn wir Milliarden einsetzen, muss sich das auch in stabilen Partnerschaften, in Märkten für unsere Unternehmen und in weniger Migrationsdruck auswirken. So, unser Antrag ist deshalb klar. Erstens raus aus der politischen Unterstützung der Resolution 70.1. So, wer nach 10 Jahren Misserfolg immer noch beteuert, es müsse nur mehr vom Gleichen geben, der betreibt keine Politik, der begleitet.
0: Dankeschön, die Zeit ist schon ziemlich um.
1: Danke.
0: Liebe Kolleginnen und Kollegen, ich schließe hiermit jetzt die Aussprache. Interfraktionell wird Überweisung der Vorlage auf Drucksache 8537 an die in der Tagesordnung aufgeführten Ausschüsse vorgeschlagen. Gibt es weitere Überweisungsvorschläge? Das ist hier nicht der Fall. Dann verfahren wir wie vorgeschlagen. Ich rufe jetzt auf die Tagesordnungspunkte 6a. und 6b sowie Zusatzpunkt 5. Es geht um die erste Beratung des von der Bundesregierung eingebrachten Gesetzentwurfs zur Stärkung der genossenschaftlichen Rechtsform und Beratung des Antrags der Fraktion Die Linke mit dem Titel Unternehmen in Belegschaftshand Nachfolgekrise im Mittelstand bewältigen sowie Beratung des Antrags der Fraktion der AfD mit dem Titel Bürger Baugenossenschaften verankern, Wohneigentum risikoarm möglich machen. Für die Aussprache wurde eine Dauer von einer halben Stunde, also 30 Minuten, vereinbart. Und für die Bundesregierung beginnt die Debatte parlamentarischer Staatssekretär bei der Bundesministerin der Justiz und Verbraucherschutz. Er ist schon in den Startlöchern, aber ich werde es kurz noch ankündigen. Herr Frank Schwabe, bitte sehr.
3: Vielen Dank, Frau Präsidentin, verehrte Damen und Herren. Bezahlbares Wohnen ist eines der wichtigsten Themen in unserem Land. Da sind wir uns, glaube ich, alle einig. Genossenschaftswohnungen sind sehr begehrt. In Genossenschaftswohnungen und Wohnungsgesellschaften bieten bezahlbaren und sicheren Wohnraum. Aber auch in anderen Bereichen leisten Genossenschaften viel für unsere Gesellschaft. Bürger schließen sich zu einer Genossenschaft zusammen, um lokale Einrichtungen wie ein Schwimmbad, ein Kino oder ein Dorfladen zu erhalten. Genossenschaftsbanken stellen auch auf Ferieninseln und in ländlichen Regionen Geldautomaten auf, auch wenn sich das wirtschaftlich manchmal schwer rechnet. Und auch die über 1000 Energiegenossenschaften leisten einen wichtigen Beitrag zur Energiewende. Kurzum, Genossenschaften sind ein Erfolgsmodell in unserem Land. Mit diesem Gesetzentwurf, vielen Dank, mit diesem Gesetzentwurf sollen die rechtlichen Rahmenbedingungen für Genossenschaften verbessert werden. Die Gründung und der Betrieb von Genossenschaften sollen erleichtert werden. Wir wollen die Rechtsform der Genossenschaft stärken. Das machen wir im Wesentlichen durch drei Dinge. Zum Ersten soll die Digitalisierung der Genossenschaften gefördert werden. Hierfür soll im Genossenschaftsgesetz die Textform anstelle der Schriftform weiter verankert werden. Zudem soll die digitale Informationsversorgung der Mitglieder ausgebaut werden. Zweitens soll die Attraktivität der Rechtsform verbessert werden. Hierfür soll die Gründung von Genossenschaften beschleunigt werden. Wir wollen insbesondere eine Regelfrist für die Eintragung in das Genossenschaftsregister einführen. Zudem wurden zahlreiche Regelungswünsche aus der genossenschaftlichen Praxis aufgenommen. Ein Beispiel dafür ist, dass das Ruhen der Vorstandstätigkeit bei Mutterschutz, Elternzeit, Pflege oder Krankheit geregelt wird. Und drittens sind Maßnahmen gegen unseriöse Genossenschaften, die gibt es nämlich leider auch, vorgesehen. Leider gibt es einzelne Unternehmen, die die Rechtsform der Genossenschaft für unzulässige Zwecke wie der bloßen Kapitalanlage oder zur Steuervermeidung nutzen. Wenn hier Anleger geschädigt werden, schadet dies dem guten Ruf der genossenschaftlichen Rechtsform insgesamt. Der Gesetzentwurf baut auf dem bewährten Genossenschaftsrecht auf, macht die Rechtsform durch eine Vielzahl von Änderungen und Klarstellungen attraktiver und den Genossenschaften das Leben leichter. Kurzum, digitalisieren, steigern der Attraktivität der Rechtsform, Maßnahmen gegen unseriöse Genossenschaften ergreifen. Damit leisten wir unseren Beitrag zum Bürokratieabbau und wir verbessern gleichzeitig das Recht der Genossenschaften, so wie wir es gemeinsam im Koalitionsvertrag verabredet haben, eine der guten Dinge, die wir gemeinsam umsetzen und über die wir mehr reden sollten. Vielen herzlichen Dank und Glück auf.
0: Für die Fraktion der AfD hat nun Herr Abgeordneter Fabian Jacobi das Wort. Bitte.

0: Ja, Frau Präsidentin, meine Damen und Herren! Die Genossenschaft ist eine nützliche und traditionsreiche Rechtsform, in der Menschen sich zur Erreichung gemeinsamer Zwecke zusammentun können. Das Genossenschaftsgesetz von 1889, seither vielfach geändert und den Zeitläufen angepasst, ist ein gutes Gesetz. Doch in dieser unvollkommenen Welt ist nichts so gut, dass es nicht noch verbessert werden könnte. Das Justizministerium beglückt uns deshalb mit dem Entwurf eines Gesetzes zur Stärkung der genossenschaftlichen Rechtsform. Durch eine Vielzahl von Änderungen soll alles schöner, größer, bunter, natürlich digitaler und auch schneller werden. Etliche inhaltliche Aspekte sind ja soeben von meinem Vorredner hier angepriesen worden. Doch nichts ist so gut, dass es nicht noch verbessert werden könnte, und das gilt auch für diesen Gesetzentwurf. Dementsprechend ist das Urteil der Fachwelt zum Entwurf durchaus durchwachsen. Die Bundesrechtsanwaltskammer etwa übt an mehreren Punkten Kritik. Die vorgesehenen Neuregelungen seien jedenfalls in Teilen kontraproduktiv, weil sie Verfahren nicht etwa vereinfachten, sondern im Gegenteil zusätzlichen Verwaltungsaufwand verursachten. Das gelte zum Beispiel für allfällige Eintragungen in das Genossenschaftsregister. Für diese gilt bisher eine Ausnahme von dem Erfordernis einer notariellen Vorprüfung. Diese Ausnahme soll nun abgeschafft werden. Auch in Genossenschaftssachen soll künftig zwingend ein Notar bemüht werden. Da aber im Genossenschaftsgesetz bereits eine Prüfung durch die genossenschaftlichen Prüfungsverbände vorgesehen ist, sei die zusätzliche Prüfung durch den Notar eine überflüssige Doppelbelastung. Das ist allemal eine bedenkenswerte Kritik. Die Bundesnotarkammer dagegen sieht eine Ausweitung der notariellen Zuständigkeiten naheliegenderweise in einem positiven Licht. Sie hat dafür anderweitige Einwände. Sie hinterfragt die im Gesetzentwurf enthaltene Neuregelung, wonach die Änderung von Namen oder Wohnort des im Register eingetragenen Vorstands der Genossenschaft nicht mehr in öffentlich beglaubigter Form, also in der Regel notariell, erfolgen soll, sondern mittels einfacher Anmeldung durch den Vorstand selbst. In Ermangelung eines sicheren Identitätsnachweises hinsichtlich des Anmeldenden werde die Funktion des Genossenschaftsregisters als öffentliches Register mit Publizitätswirkung gefährdet. Es entstünden Schutzlücken, die für kriminelle Zwecke wie Geldwäsche bis hin zu Terrorismusfinanzierung ausgenutzt werden könnten. Auch diese Bedenken sind durchaus nachvollziehbar. Das waren jetzt nur zwei Beispiele aus einer Fülle von Detailkritik am Gesetzentwurf. Diese Kritik richtete sich bereits gegen den Referentenentwurf. Sie wurde vom Ministerium im nun vorliegenden Regierungsentwurf nicht aufgegriffen. Wenn wir den Gesetzentwurf nun in den Rechtsausschuss überweisen, bleibt also dort noch einiges zu diskutieren und gegebenenfalls nachzubessern. In diesem Sinne, vielen Dank. Guten Abend.
1: Für die Fraktion der CDU/CSU hat nun Herr Abgeordneter Karl-Philipp Sassenrath das Wort. Bitte.
2: Frau Präsidentin, liebe Kolleginnen und Kollegen, meine Damen und Herren! Es gibt zwei Wege für politischen Fortschritt: die ganz großen Reformen und auch viele vermeintlich kleine Schritte machen am Ende einen Fortschritt aus. Und wir, liebe Kolleginnen und Kollegen, verfolgen mit dieser Koalition eine gesellschafts- und wirtschaftsrechtliche Modernisierungsagenda. Beschlussmängelrecht ist etwas, was wir noch beraten werden. Die Gesellschaft mit gebundenem Vermögen, eine neue Rechtsform auf europäischer Ebene. Der Kanzler ist heute darauf eingegangen. Haben wir die Chance, eine, wenn wir es richtig machen, eine ganz neue Rechtsform, die EU-INC, einzuführen und damit eine ganz praxistaugliche Lösung neu einzuführen für den gesamten europäischen Binnenmarkt und eben hier heute die Stärkung der genossenschaftlichen Rechtsformen. Liebe Kolleginnen und Kollegen, Genossenschaften sind ein zentraler Pfeiler der deutschen Wirtschaft, und deswegen ist eine gesellschaftsrechtliche Modernisierungsagenda am Ende eben auch eine wirtschaftsrechtliche Modernisierungsagenda für Landwirtschaft, für Energie, für Bauen und Wohnen, für Bankdienstleistungen. Wir haben in Deutschland 7.000 eingetragene Genossenschaften mit 22 Millionen Mitgliedern. die für 1 Million Beschäftigte verantwortlich sind. Und unser Ziel ist, dass die digitaler werden, dass die schneller gegründet werden können und dass sie besser vor Missbrauch geschützt sind. Und der Staatssekretär hat es eben angesprochen, das ist echter Bürokratieabbau, nach der Marke nicht immer nur gegen Bürokratie anzukämpfen. Das fühlt sich häufig an wie ein Kampf gegen Windmühlen, sondern nach vorne zu kämpfen mit einer echten Modernisierung. Das ist es, was wir hier vorhaben. Und deswegen führen wir für Neugründungen eine 20-tägige Gründungsgarantie an. Genossenschaften können künftig frei entscheiden, ob sie digital, hybrid oder vor Ort organisiert sind. Und wir werden und müssen auch Missbrauch bekämpfen, aber im richtigen Geist. Denn die ganz große Mehrheit der Genossenschaften ist seriös und denen sollten wir mit Ver- und nicht Misstrauen begegnen. Und deswegen freue ich mich, dass wir nun weitere Details der genossenschaftlichen Reform vertrauensvoll in der Koalition beraten werden. Aber, meine Damen und Herren, da wir in diesen Tagen in Berlin ja eine gewisse auch emotionale Nervosität spüren, möchte ich zum Anfang der Rede zurückkehren und zu der Frage der großen Reformen, über die wir sehr viel diskutieren in der Koalition, auch hitzig, und darüber manchmal vergessen, dass wir eben auch eine Vielzahl von kleinen Reformen brauchen. Und es sind gerade diese kleinen Reformen im Bereich des Gesellschafts- und des Wirtschaftsrechts, von denen viele schon im Erstentwurf unter der vorherigen Regierung vorlagen. Die vorherige Regierung und Koalition, die dann zu Bruch gegangen ist in der Nacht der Wahl Donald Trumps. Und es, diese kleinen Schritte, die zusammen einen großen Fortschritt ergeben, dann nicht fortgeführt werden können. Und deswegen zeigt sich eben auch in diesen kleinen Maßnahmen der Sinn und Zweck einer stabilen Regierung, einer stabilen Regierungskoalition. Dafür werden wir bei den großen Fragen genauso weiterarbeiten wie bei diesen Reformen, der Reform der Genossenschaften. Vielen Dank.
1: Für die Fraktion von Bündnis 90 Die Grünen hat Herr Abgeordneter Helge Limburg das Wort.
3: Vielen Dank, Frau Präsidentin, liebe Kolleginnen und Kollegen. Normalerweise beanspruchen die beiden Fraktionen hier links von mir die Anrede, liebe Genossinnen und Genossen, für sich. Aber bei diesem Thema möchte ich einmal darauf hinweisen, dass es in diesem Haus weitaus mehr Genossinnen und Genossen gibt, als Ihre beiden Fraktionen zusammen Mitglieder haben. Ich selbst bin mehrfacher Genosse. In meiner Fraktion sind fast alle Mitglieder irgendwo Genossinnen oder Genossen. Und selbst in der Unionsfraktion gibt es, das weiß ich, und das ist ja auch gerade deutlich geworden, zahlreiche Genossinnen und Genossen. Und das, liebe Kolleginnen und Kollegen, aus gutem Grund. Die Genossenschaft ist die demokratischste Gesellschaftsform. Sie ist gelebte demokratische Beteiligung im Wirtschaftsleben. Sie spielt eine große Rolle natürlich bei den berühmten Genossenschaftsbanken, den Volksbanken, Raiffeisenbanken, GLS Bank und anderen. Sie spielt, das ist bereits angesprochen worden, seit weit über 100 Jahren eine große Rolle, gerade im ländlichen Raum, bei den zahlreichen Agrargenossenschaften. Und natürlich sind die zahllosen Wohngenossenschaften ein weiteres wichtiges Beispiel für die Bedeutung dieser Rechtsform. Genossenschaften sind alt, aber sie sind nicht veraltet, liebe Kolleginnen und Kollegen. Auch heute noch werden viele Bauprojekte oft als Genossenschaften gegründet. Es gibt Energiegenossenschaften, die insbesondere die Energiewende massiv gemeinsam, gemeinschaftlich vorantreiben. Es gibt hier in Berlin zum Beispiel mit der TAZ-Genossenschaft ein Beispiel, wie Genossenschaften auch die Pressefreiheit in diesem Land sichern können. Und liebe Kolleginnen und Kollegen, ja, wissen Sie, so ein Zwischenruf ist eben bezeichnend. Ich rede über Pressefreiheit und aus der AfD-Fraktion kommt der Zwischenruf, wer will das denn? Ja, meine Damen und Herren, alle demokratisch und rechtsstaatlich gesinnten Menschen sind für die Pressefreiheit. Dass Sie sich da ausnehmen, sagt mehr über Sie als über alle anderen in diesem Haus. Meine Damen und Herren, ich bin ja auch stellvertretendes Mitglied im Sportausschuss. Und natürlich reden wir auch ganz oft über die zunehmende Kommerzialisierung im Leistungssport, gerade auch im Bundesliga-Fußball. Aber aus Hamburg, der FC St. Pauli, zeigt, dass es anders gehen kann. Das Millerntor-Stadion ist das erste Bundesliga-Stadion, was als Genossenschaft organisiert ist. Und ich selber habe, obwohl ich gar kein originärer FC St. Pauli-Fan bin, natürlich mir einen Anteil erworben, weil es ein wichtiges Zeichen ist. Nein, es gibt keinen Automatismus dafür, dass im Sport immer nur große Konzerne immer mehr das Sagen kriegen, sondern es gibt die Möglichkeit, dass zum Beispiel über Genossenschaften Mitglieder großen Einfluss

0: Das wage ich dann doch zu bezweifeln. Dazu kommt die einzige Sanktion, wenn die 20 Tage nicht eingehalten ist, dass das Gericht erklären muss, warum eigentlich nicht. Es gibt keine andere weitere Rechtsfolge. So bleibt das dann eben der Wirkung möglicherweise doch sehr, sehr schwammig, liebe Kolleginnen und Kollegen. Insofern lassen Sie uns schauen, welche weiteren Hürden wir noch abbauen können. Lassen Sie uns schauen, wo wir Digitalisierung auch im Genossenschaftsrecht noch weiter voranbringen können. Lassen Sie uns im Interesse der Wirtschaft und der Menschen alles tun, um Genossenschaften in diesem Land zu stärken. Vielen Dank.
1: Für die Fraktion Die Linke hat nun Frau Agnes Konrad das Wort. Bitte.
2: Sehr geehrte Frau Präsidentin, liebe Kolleginnen und Kollegen, Deutschland hat ein ziemlich absurdes Problem. Uns gehen nicht nur die Fachkräfte aus, uns gehen auch die Chefs aus. Und mit ihnen verschwinden ganze Betriebe. Da gibt es Handwerksbetriebe, die seit Jahrzehnten ausbilden. Kleine Unternehmen, die schwarze Zahlen schreiben. Und Familienbetriebe, die ganze Regionen am Laufen halten. Sie verdienen unsere Unterstützung. Die Auftragsbücher sind voll, die Beschäftigten machen gute Arbeit. Und trotzdem wird irgendwann das Licht ausgemacht. Nicht, weil die Betriebe pleite sind, sondern weil niemand die Nachfolge übernimmt. Das muss man sich mal vorstellen. Wir diskutieren hier ständig darüber, wie wir Arbeitsplätze schaffen. Und gleichzeitig sehen wir dabei zu, wie funktionierende Unternehmen einfach verschwinden. Über 100.000 mittelständische Unternehmen suchen jedes Jahr eine Nachfolge. Und wenn sich niemand findet, dann droht die Schließung oder ein Finanzinvestor übernimmt, für den am Ende nur die Rendite zählt. Aber warum eigentlich? Warum sollen ausgerechnet die Menschen, die den Betrieb seit Jahren am Laufen halten, nicht selbst seine Zukunft gestalten können? Genau darum geht es in unserem Antrag. Wir wollen, dass Beschäftigte ihren Betrieb gemeinsam übernehmen können, über eine Genossenschaft, die das Unternehmen Schritt für Schritt kauft, finanziert auch aus zukünftigen Gewinnen, ohne Lohnverzicht, ohne dass die Beschäftigten erst ein Vermögen besitzen müssen. Und mit echten Mitspracherechten. Denn wer gemeinsam Eigentum trägt, soll auch gemeinsam entscheiden können. Andere Länder gehen diesen Weg längst. Und was macht die Bundesregierung? Sie legt heute eine Reform des Genossenschaftsgesetzes vor. Schnellere Gründungen, digitale Verfahren, weniger Bürokratie. Dagegen ist nichts einzuwenden. Aber ein schnellerer Eintrag ins Genossenschaftsregister rettet leider noch keinen einzigen Arbeitsplatz. Die Bundesregierung modernisiert das Verfahren. Die große wirtschaftspolitische Chance lässt sie liegen. Dabei könnte sie genau jetzt dafür sorgen, dass Belegschaften eine echte Möglichkeit bekommen, ihre Unternehmen zu übernehmen. Wir fordern deshalb klare gesetzliche Regeln, passende Krediten und staatliche Bürgschaften. Und Beschäftigte müssen es auch rechtzeitig erfahren, wenn ihr Betrieb verkauft oder geschlossen werden soll, damit sie selbst ein Angebot machen können. Denn wer jahrelang einen Betrieb mit aufgebaut hat, sollte nicht als Letzter erfahren, dass er verkauft wird. Liebe Kolleginnen und Kollegen, ein Unternehmen ist mehr als eine Bilanz. Es ist für viele Menschen ein Stück Heimat, ihre Existenz und ihre Zukunft. Warum sollen immer nur diejenigen Unternehmen besitzen, die das nötige Geld haben und nicht diejenigen, die darin jeden Tag die Werte schaffen? Genau deswegen legen wir unseren Antrag heute vor. Vielen Dank.
1: Für die Fraktion der SPD hat nun Herr Abgeordneter Mahmoud Özdemir das Wort. Nein, er gibt zu Protokoll. Ich wollte es nur noch mal testen, weil wir jetzt so ein bisschen in Stimmung sind. Ich sehe es gerade. Er gibt zu Protokoll, das vielleicht für unsere Besucherinnen und Besucher als Erläuterung. Es besteht die Möglichkeit, wenn es etwas später am Abend ist, Reden, die man aber dann verschriftlicht hat, zu Protokoll zu geben. Und die kann man dann nachlesen. Das heißt, die Position geht nicht unter. Und jetzt sind wir bei der Fraktion der AfD. Und Herr Abgeordneter Sebastian Münzenmeier hat das Wort. Bitte.
3: Sehr geehrte Frau Präsidentin, meine Damen und Herren, in keinem anderen Land der EU schaffen es so wenige Menschen in die eigenen vier Wände wie in Deutschland. Ein Blick auf die europäische Landkarte zeigt uns allen das Desaster. Die Eigentumsquote liegt in Rumänien bei fast 95%. Slowakei, Ungarn, Kroatien, alle liegen deutlich über 90%. Nur wir hier in Deutschland bilden mit rund 47% Eigentumsquote das

0: traurige Schlusslicht Europas. Im Klartext bedeutet das, nicht mal jeder zweite Bundesbürger besitzt sein eigenes Dach über dem Kopf. Wir sind zu einem Volk der Dauermieter geworden und das rächt sich jetzt bei explodierenden Mietpreisen und grassierender Altersarmut. Und diese Entwicklung, die ist ja kein Zufall und nicht vom Himmel gefallen, meine Damen und Herren, sie ist das Ergebnis jahrzehntelanger politischer Fehlsteuerung, gekrönt von unserer aktuellen Bauministerin. Das Einzige, was die Koalition noch baut, sind Luftschlösser und Brandmauern. Die Zahl der Neubauten ist im vergangenen Jahr um 18% eingebrochen. Der tiefste Stand seit über einem Jahrzehnt. Ihr sogenannter Bauturbo ist ein einziger Rohrkrepierer. Die Baubranche stöhnt unter explodierenden Zinsen, absurden Dämmvorschriften und einer erdrückenden Bürokratie. Und anstatt den Bürgern den Weg ins Eigentum zu ebnen, verwalten sie den Mangel. Wer heute da draußen als Handwerker, als Pfleger oder als Angestellter von den eigenen vier Wänden träumt, der wird beim Blick auf die Baukosten bitter enttäuscht. Selbst ein Ehepaar, wo beide gut verdienen, kann sich ohne Erbe der Eltern heute doch gar kein Einfamilienhaus mehr leisten. Und meine Damen und Herren, Sie werfen uns ja immer vor, wir würden den ganzen Tag kritisieren und wir hätten wenig Lösungsvorschläge. Heute beweisen wir wieder einmal das Gegenteil. Mit unserem Antrag zur Bürgerbaugenossenschaft machen wir Wohneigentum für Normalverdiener endlich wieder möglich, und zwar kalkulierbar und risikoarm. Unser Modell schlägt dabei zwei Fliegen mit einer Klappe. In der ersten Phase schließen sich Bürger zu einer Erwerbergenossenschaft zusammen und bauen gemeinsam in Eigenregie. Das schützt jede Familie vor dem Albtraum einer Bauträgerpleite. Und in der zweiten Phase kommt dann der entscheidende Unterschied zu Ihren Konzepten. Denn nach der Fertigstellung wird der Genossenschaftsanteil in echtes, grundbuchlich gesichertes Volleigentum umgewandelt. Und dafür schaffen wir diese unverschämte doppelte Grunderwerbsteuer ab, die den Bürgern beim Bauen das Geld aus der Tasche zieht. Und wir ersetzen fehlendes Eigenkapital durch zielgenaue KfW-Nachrangdarlehen. Denn unser Prinzip lautet, unser Geld für unsere Leute statt KfW-Millionen für die Metro in Indien oder die Radwege in Peru, meine Damen und Herren. Wohneigentum ist eben kein Luxus. Wohneigentum ist die beste Altersvorsorge und bedeutet Unabhängigkeit und Freiheit. Hören Sie doch also auf, das Genossenschaftsrecht auf reine Digitalisierungsdebatten zu verengen. Machen wir Deutschland zur Nation der Häuslebauer. Weg vom Mietfrust hin zum Volk der Eigentümer. Dafür steht dieser Antrag und dafür steht unsere Fraktion. Danke Ihnen für die Aufmerksamkeit.
1: Der Kollege Dr. Konrad Körner gibt seine Rede zu Protokoll. Und abschließend in dieser Debatte hat für die CDU-CSU-Fraktion Frau Abgeordnete Tijen Ataoglu. Bitte.
2: Sehr geehrte Frau Präsidentin, sehr geehrte Kolleginnen und Kollegen, ich würde jetzt gerne noch einmal zur Debatte zurückkehren. Wir haben jetzt viele baupolitische Sachen gehört, betriebsverfassungsrechtliche Sachen, aber vielleicht einmal zurück zur Modernisierung des Genossenschaftsrechts. Die Kernidee einer Genossenschaft besteht darin, dass Menschen gemeinsam ein Ziel verfolgen wollen, wirtschaftlich, sozial oder auch kulturell. Und Genossenschaften begegnen uns tagtäglich. Wir haben Beispiele gerade schon gehört. Bei den Genossenschaftswohnungen, wenn man bei der Volksbank Geld abhebt oder eben bei einem genossenschaftlich strukturierten Supermarkt. Genossenschaften sind wirklich ein wichtiger Bestandteil der deutschen Wirtschaft. Im Jahr 2025 gab es mehr als 7.000 Genossenschaften mit mehr als 22 Millionen Mitgliedern. Und Genossenschaften beschäftigen auch 1 Million Menschen. Mit dem heute eingebrachten Gesetz zur Modernisierung des Genossenschaftsrechts werden wir einen wichtigen Schritt zur Digitalisierung beitragen. Was heißt das konkret? Ich möchte drei Beispiele nennen. Erstens, wir werden Gründungen von Genossenschaften zukünftig erleichtern. Zukünftig wird es so sein, dass Registergerichte binnen 2 Wochen nach Einreichung des Antrags und nach vollständiger Einreichung des Antrags auch das genehmigen müssen, sodass Ideen, die da gefasst werden, auch ganz schnell umgesetzt werden können. Und es darf nicht sein, dass Genossenschaften bei Gründungen länger brauchen als Kapitalgesellschaften. Zweitens. Die Kommunikation innerhalb der Genossenschaft wird jetzt einfacher. Künftig werden die zahlreichen Erklärungen, Vereinbarungen oder auch Informationen, die es dort gibt, nicht mehr in Schriftform, sondern in Textform möglich sein, also auch per E-Mail. Und auch die Satzung der Genossenschaft muss nicht mehr einem Mitglied ausgedruckt in die Hand gedrückt werden, sondern ein Link oder ein Verweis auf eine Homepage wird zukünftig reichen. Und alles andere geht auch an der Lebensrealität vorbei. Wir zahlen mit unseren Smartphones im Supermarkt, sollen aber ein Papier der Genossenschaft in die Hand nehmen. Absurd. Drittens und letzter Punkt, wir stärken digitale Sitzungen und Abstimmungen. Zwar sind schon General- und Vertreterversammlungen heute hybrid oder auch digital möglich, zukünftig geht das aber auch rechtssicher bei Gründungsversammlungen. Beschlüsse können digital oder im Umlaufverfahren getroffen werden. Und auch bei hybriden Versammlungen können Menschen demnächst vor Ort digital ihre Stimme abgeben. Das schafft sehr viel Flexibilität, insbesondere für berufstätige Menschen oder eben für Mitglieder, die weit entfernt wohnen. Sehr geehrte Kolleginnen und Kollegen, diese Koalition hat sich zum Ziel gesetzt, unser Land moderner zu machen. Wir kommen bei der Digitalisierung voran. Zwar nicht per Knopfdruck, aber Schritt für Schritt für Schritt. Diese Koalition wird nicht müde. Vielen Dank.
1: Hiermit schließe ich diese Aussprache dieses Tagesordnungspunktes. Interfraktionell wird Überweisung der Vorlagen auf den Drucksachen 8410, 8539 und 8538. Der Geräuschpegel ist etwas laut. So, ich darf jetzt noch mal kurz vorlesen, weil es auch darum geht, ob Sie einverstanden sind. Deshalb bitte ich noch mal um Zuhören. 8538 an die in der Tagesordnungspunkt aufgeführten Ausschüsse vorgeschlagen. Sind Sie damit einverstanden? Es sieht so aus, das ist der Fall. Danke für das Nicken. Dann sind die Überweisungen so beschlossen. Liebe Kolleginnen und Kollegen, ich rufe auf die Tagesordnungspunkte 7a und 7b, Beratung des Antrags der Fraktion Die Linke mit dem Titel vollumfängliche Anerkennung der deutschen Völkermorde an den Overherero und Nama für wiedergutmachende Gerechtigkeit sowie Beratung des Antrags der Fraktion Bündnis 90 Die Grünen mit dem Titel Deutsch-Namibische Versöhnung vorantreiben, Kolonialgeschichte aufarbeiten, gemeinsame Zukunft partnerschaftlich gestalten. Für die Aussprache wurde eine Dauer von 30 Minuten vereinbart. Ich eröffne die Aussprache und das Wort hat für die Fraktion Die Linke Frau Abgeordnete Charlotte Antonia Neuhäuser. Bitte.
3: Sehr geehrte Frau Präsidentin, Abgeordnete, sehr geehrte Ehrengäste der Overherero und Nama auf der Tribüne, sehr geehrter Chief Paramount Professor Mujin Jekajua, sehr geehrter Gaub Daniel. Sie sind heute hier im Deutschen Bundestag, weil Sie die Vertreterinnen und Vertreter der Überlebenden von zwei deutschen Völkermorden sind. Zwei brutale Völkermorde, die die Verbrecher des Deutschen Kaiserreiches an ihren Vorfahren verbrochen haben. Für diese Verbrechen bitten wir Sie um Entschuldigung. Wir möchten Ihnen heute eine Stimme geben, im Herzen der deutschen Demokratie. Denn zu lange wurden Ihre Forderungen nach Gerechtigkeit ignoriert. Wir schulden Ihnen endlich die Wahrheit und vor allem schulden wir echte Wiedergutmachung. Gemeinsam mit Ihnen haben wir diesen Antrag ausgearbeitet. Für dieses Vertrauen möchten wir danken. 120 Jahre nachdem von Trotha den Vernichtungsbefehl erließ, nachdem deutsche Kolonialtruppen Menschen in die Omaheke-Wüste getrieben, Konzentrationslager errichtet, Frauen und Kinder ermordet, Land geraubt hat. Die ersten Völkermorde des 20. Jahrhunderts waren eine Blaupause für die Menschheitsverbrechen der deutschen Nazis an Millionen von Menschen nur wenige Jahrzehnte später. Die deutschen Regierungen wollen die beiden Völkermorde nicht vollständig anerkennen und keine einklagbaren Reparationen leisten. Stattdessen wird über Formulierungen gestritten, die juristisch so wachsweich sind, dass sie niemanden verpflichten. Die Overherero und Nama sagen deutlich, ohne uns ist gegen uns und sie haben recht. Ein Versöhnungsabkommen, das die Regierung von Namibia und Deutschland seit Jahren verhandeln, ohne dass die Betroffenen mit am Tisch sitzen, ist nichts wert. Der Begriff Reparation wird verweigert und 1,1 Milliarden Euro über 30 Jahre an den namibischen Staat werden als Gnade der ehemaligen Kolonialmacht verkauft. Das ist die Fortsetzung kolonialer Arroganz. Wir fordern die echte Anerkennung der Völkermorde an den Overherero und Nama, und zwar ohne Relativierung. Direkte Verhandlungen mit den Vertreterinnen und Vertretern der betroffenen Gemeinschaften. Echte Reparation, eine kollektive, von den Betroffenen mitgestaltete Wiedergutmachung, eine glaubwürdige Entschuldigung durch den Bundestag und die Bundesregierung, die sofortige Rückgabe sämtlicher geraubter Gebeine und Kulturgüter. Die Owa Herero und Nama haben uns über Generationen gezeigt, was Widerstand und Würde bedeuten. Die Owa Herero und Nama sind aber nicht verschwunden. Es liegt an uns, endlich aufzuhören, so zu tun, als gäbe es sie nicht. Wir können die Gräuel der deutschen Geschichte aufarbeiten und für wiedergutmachende Gerechtigkeit sorgen. Oder wir können weiter in kolonialer Gedächtnisstörung verharren und die Opfer ignorieren. Die Geschichte wird uns daran messen, was wir wählen.
1: Für die Fraktion der CDU/CSU hat Herr Abgeordnete Thomas Silberhorn das Wort. Bitte.
4: Frau Präsidentin, liebe Kolleginnen und Kollegen, was deutsche Kolonialtruppen von 1904 bis 1908 im heutigen Namibia angerichtet haben, war nach heutigen Maßstäben ein Völkermord. Zehntausende Nama und Herero wurden getötet, andere wurden verfolgt, vertrieben und in Lager gesperrt. Sie sind an Hunger gestorben, an Erschöpfung und durch Zwangsarbeit. Die Vernichtung ganzer Gemeinschaften wurde in Kauf genommen. Dafür trägt Deutschland eine historische und moralische Verantwortung. Diese Verantwortung besteht unabhängig davon, welche rechtlichen Ansprüche heute geltend gemacht werden. Sie verpflichtet uns, die Verbrechen aufzuarbeiten, der Opfer zu gedenken und zur Versöhnung mit ihren Nachfahren beizutragen. Für einen Rechtsanspruch auf Reparationen gibt es allerdings keine Grundlage. Die Völkermordkonvention wurde 1948 von der UN-Generalversammlung beschlossen. Die Bundesrepublik Deutschland ist hier 1954 beigetreten. Auf Sachverhalte davor kann sie keine Anwendung finden. Und deshalb erkennt die Bundesregierung zu Recht keine rechtliche Verpflichtung zu Entschädigungen an. Wir sollten auch im Deutschen Bundestag keine Erwartungen wecken, die nicht erfüllt werden können. Meine Damen und Herren, selbst freiwillige individuelle Entschädigungszahlungen würden mehr als 100 Jahre später schwerwiegende rechtliche und praktische Fragen aufwerfen. Sie lassen sich nicht auf gerechte Weise lösen. Und deshalb haben Namibia und Deutschland bereits einen gemeinsamen tragfähigen Weg erarbeitet. Unser langjähriger Bundestagskollege und Vorsitzender des Auswärtigen Ausschusses Ruprecht Polenz hat als deutscher Sonderbeauftragter einen jahrelangen Versöhnungsdialog mit seinem namibischen Kollegen seit 2014 geführt. Und als Ergebnis dieser Verhandlungen haben beide Seiten im Mai 2021 eine gemeinsame Erklärung unterzeichnet. Das ist die Grundlage, auf der wir weiterarbeiten sollen. Deutschland bekennt sich in dieser gemeinsamen Erklärung zu seiner Verantwortung und spricht eine förmliche Entschuldigung aus. Geplant ist, dass Deutschland über einen Zeitraum von 30 Jahren Wiederaufbauhilfe bereitstellt und damit alle finanziellen Aspekte abschließend geregelt sind. Die Mittel sollen übrigens zusätzlich zur bilateralen Entwicklungszusammenarbeit gewährt werden und vor allem den Nachfahren der Nama und Herero zugutekommen. Wir wollen damit die Lebensbedingungen vor Ort verbessern und der nächsten Generation neue Perspektiven eröffnen. Ich finde, das ist der richtige Weg, nämlich in Erinnerung an die Vergangenheit eine versöhnte gemeinsame Zukunft anzugehen. An der Auswahl und Umsetzung der Vorhaben müssen die betroffenen Gemeinschaften maßgeblich beteiligt sein. Die kritischen Stimmen aus den Reihen der Nama und Herero müssen gehört werden, denn Versöhnung ist nur mit ihnen möglich. Ich habe vor Jahren selbst mehrfach mit Vertretern der Nama und Herero gesprochen, in Namibia und in Deutschland. Aber die Bundesregierung kann Zusagen nur gegenüber der namibischen Regierung machen. Und insofern ist die Einbeziehung der Nama und Herero eine Sache, die in beiderseitiger Verantwortung liegt. In Namibia wie in Deutschland gibt es den guten Willen, die Nachverhandlungen abzuschließen. Der namibische Präsident und der Bundespräsident haben das beide bekräftigt. Die Rahmenbedingungen sind also gut. Sie werden absehbar nicht besser. Deswegen sollten jetzt alle nach vorne schauen. Meine Damen und Herren, Seit der Unabhängigkeit Namibias 1990 ist Deutschland ein verlässlicher Partner beim Aufbau und der Entwicklung des Landes. Aus gemeinsamer Verantwortung entstehen Chancen für die Zukunft. Das ist auch das Ziel der gemeinsamen Erklärung zur Erinnerung an unsere koloniale Vergangenheit, mit dem Willen zur Versöhnung und mit einer gemeinsamen Zukunftsvision. Diesen Weg wollen wir mit Namibia weitergehen.
1: Für die AfD-Fraktion hat Herr Abgeordneter Dr. Alexander Wolf das Wort.
5: Verehrtes Präsidium, meine Damen und Herren, verehrte Gäste, unser Verhältnis zu Namibia ist aus historischen Gründen ein besonderes. Als Deutsch-Südwest war es bis zum Ersten Weltkrieg Teil des vergleichsweise kleinen deutschen Kolonialreichs. Und gerade deswegen sollte man die Deutung des deutsch-namibischen Verhältnisses unter keinen Umständen linksgrünen Ideologen überlassen. Denn der Linken geht es gar nicht um Namibia. Ihr geht es um ihren deutschen Selbsthass. Und da kommt dann nur der übliche Schuldkult sowie Reparationsforderungen am Ende heraus. Wie hier im linken Antrag. Wenn es um Namibia geht, dann sollten wir gemeinsam nach vorn und nicht nach hinten blicken. Kurz zu den Fakten. Der Aufstand der Herero, bei dem übrigens mehr als 100 deutsche Händler und Farmer, Frauen und Kinder ermordet wurden, führte zu einem auf beiden Seiten hart geführten Krieg, der am Ende mit einem taktischen Rückzug der Herero in die Savanne endete, bei dem Tausende tragischerweise verdursteten. Er brachte allen Seiten, den Herero, den Nama und den Deutschen, großes Leid. Und die überharte Kriegsführung von General von Trotha wurde auch schon damals von deutscher Seite zu Recht kritisiert. Dessen sogenannten Vernichtungsbefehl hob Kaiser Wilhelm II. Auf Betreiben von Reichskanzler von Bülow noch 1904 auf. Es war die britische Kriegspropaganda, die dennoch daraus einen Völkermord konstruierte, und zwar in einem sogenannten Blaubuch über die deutsche Kolonialverwaltung. Es diente dazu, in Versailles die angebliche koloniale Unfähigkeit Deutschlands zu beweisen, um Deutschlands die Kolonien abzuerkennen. Als das Ziel erreicht war, ließen die Briten das Buch einstampfen. Kein ernstzunehmender Historiker hat dieses Machwerk bis dahin als Quelle zitiert oder die Völkermordthese vertreten, bis 1966 der DDR-Historiker und SED-Kommunist Horst Drechsler eben dies tat, um in lupenrein leninistischer Manier das Kaiserreich als Vorläufer und Wegbereiter Hitlers zu diffamieren, so wie hier die Vertreterin der Linken in diesem Hause. Im Vorwort, Sie mögen die Wahrheit nicht hören, deswegen schreien Sie so. Im Vorwort seines Buches beruft er sich sogar explizit auf die antiimperialistischen Vorgaben, die auf dem 22. Parteitag der KPdSU beschlossen wurden. Das ist keine Wissenschaft, das ist reine Propaganda. Dass ein Genozid, ein Völkermord an ihnen verübt worden sei, davon wussten die Herero jahrzehntelang nichts, bis sogenannte progressive deutsche Historiker wie ein Herr Zimmerer in Hamburg es ihnen einbläuten und von Sündenstolz befallene Politiker wie Herr Steinmeier, Herr Broster oder Herr Polenz es nachplapperten. Aber davon wird die These nicht bewiesen. Sie ist nach wie vor umstritten. Der Spiegel, das linke Leitmagazin, hat vor 10 Jahren in einem großen Artikel das Ganze in Frage gestellt. Wir sollten diese rückwärtsgewandte, von linken deutschen Selbsthass getriebene These einfach nicht übernehmen. Sie führt nur zu Schuldzuweisungen, zu finanziellen Forderungen und zu Streit im deutsch-namibischen Verhältnis, was vergiftet wird, als auch innerhalb Namibias zwischen den dortigen Bevölkerungsgruppen. Denn Namibia ist ein Vielvölkerstaat. Die Linke mit ihrem erhobenen Zeigefinger verhält sich selbst neokolonialistisch, indem sie die Welt retten und Namibia von oben herab beglücken will. So nicht. Wir sollten vielmehr in die Zukunft schauen, gute namibisch-deutsche Beziehungen pflegen, auf Augenhöhe, im Bewusstsein unserer deutschen Verantwortung auch und so zu einer gedeihlichen Entwicklung dieses wunderschönen Landes unseren Teil beitragen.
1: So, Ihre Zeit vielen ist Dank. Vorbei. Ihre Zeit ist abgelaufen. Ich möchte an dieser Stelle etwas sagen. Ich werde den Inhalt deshalb nicht kommentieren, weil noch einige Rednerinnen und Redner auch kommen. Eben gab es die Beschwerde des ersten oder des PGFs der AfD, weil sich die Linken rumgedreht haben. Das ist eine Form zu zeigen, wie man zu dem Inhalt doch, das ist eine Form und die ist das unparlamentarisch ist gerade das, dass man anwesende Menschen, die heute da sind, noch nicht einmal mit Empathie begegnet. Ich bitte jetzt mit der Debatte fortzufahren. Und für die SPD-Fraktion hat Frau Abgeordnete Türk-Nachbauer das Wort. Bitte sehr.
6: Seien Sie froh, dass ich nicht mehr gesagt habe. Das war peinlich. Sehr geehrte Frau Präsidentin, liebe Kolleginnen und Kollegen und andere. Ich muss mich bei Ihnen, liebe Gäste auf der Tribüne, entschuldigen für diese Denke. Mit Worten wie Schuldkult, die bekannt sind aus den dunkelsten Kapiteln unserer Geschichte, die zum Ziel hatte, die Aufarbeitung der Nazi-Verbrechen zu verhindern, dass wir das heute in diesem Plenum hören müssen, das ist wirklich unfassbar und passt auf keine Kuhhaut. Der Respekt und der Anstand vor den Opfern der deutschen Verbrechen gebietet es, hier den Anstand zu wahren, aber damit sind Sie überfordert, das ist kein Geheimnis. Ich bin empört. Wer nach Lüderitz in Namibia reist, konnte dort lange zelten und Urlaub machen, ohne darüber nachzudenken, auf welch blutigem Boden das Zelt stand. Auf Shark Island. Auf eben dieser Insel betrieb Deutschland ein Konzentrationslager. Gefangene mussten Hafen bauen, für die Kolonialmacht bauen. Viele starben unter menschenunwürdigen Bedingungen. Wo ihre Überreste liegen, weiß bis heute niemand genau. Nachfahren einiger Gefangener erzählten mir, ihre Vorfahren seien den Haien zum Fraß vorgeworfen worden, wenn die Kolonialherren nicht mit der Arbeit zufrieden waren. Das Meer in der Bucht habe sich regelmäßig blutrot gefärbt. Diese Menschen hatten keine Gräber, doch es gibt zahlreiche vermutete Grabstätten, nach denen Forschende gemeinsam mit den Nachfahren suchen. Forensic Architecture leistet dabei eine beeindruckende Arbeit. Nach den Gräbern zu suchen, so gehört es sich. Es ist ihre Geschichte, es ist ihr Leid, das wir ihnen zugefügt haben. Daraus folgt der Maßstab für diese Debatte. Nichts über sie ohne sie. Erinnerung ohne Beteiligung ist keine Versöhnung. Frank-Walter Steinmeier hat im Windhoek gesagt, es sei höchste Zeit für eine Entschuldigung. Recht hat er. Doch eine Entschuldigung, die ohne Zustimmung und ohne die Akzeptanz der Betroffenen beschlossen wird, bleibt eine Rede an uns selbst. Ein Selbstgespräch von Nachfahren von Kolonialherren. Aufarbeitung funktioniert nicht einseitig. In diesen Anträgen finden sich wirklich gut gemeinte Vorschläge, etwa die Einrichtung einer Gedenktafel auf Shark Island. Doch ob dort eine Tafel hängt, wo ein Gedenkstein steht und was darauf zu lesen ist, bestimmen nicht wir, das bestimmen diejenigen, die unter unserer Kolonialherrschaft gelitten haben. Und als SPD-Fraktion betonen wir deshalb immer wieder, nichts über sie, ohne sie. Vielen Dank, dass wir diese wichtige Debatte heute führen konnten. Leider ist meine Zeit auf die AfD draufgegangen. Danke.
1: Für Bündnis 90 Die Grünen hat Frau Abgeordnete Jamila Schäfer das Wort. Bitte.
7: Sehr geehrte Frau Präsidentin, liebe Kolleginnen und Kollegen und vor allem liebe Vertreterinnen und Vertreter der Uwe Herrero und Nama, die heute als Gäste hier mit auf der Tribüne sitzen. Dass Sie trotz des Unrechts, was Ihren Vorfahren angetan wurde, hier heute sitzen und den Dialog mit Deutschland suchen, das verdient unseren tiefsten Respekt. Vor mehr als 120 Jahren verübten deutsche Kolonialtruppen im heutigen Namibia einen Völkermord. Zehntausende Ovaherero und Nama wurden ermordet. Auch an den Damara und San wurden Kolonialverbrechen begangen. Menschen wurden in Konzentrationslager verschleppt, zur Zwangsarbeit gezwungen, Frauen erlitten sexuelle Gewalt. Und menschliche Überreste der Opfer wurden dann auch noch nach Deutschland gebracht, um für rassistische Forschung missbraucht zu werden. 2022 habe ich Namibia besucht und mit Nachfahren von Opfern und Tätern gesprochen. Und besonders bewegt haben mich die Worte von einer jungen Frau. Ihre Urgroßmutter wurde im Konzentrationslager schwersten Misshandlungen ausgesetzt, aus denen mehrere Kinder hervorgegangen sind. Und sie sagte zu mir: Meine Familie existiert trotz und wegen der Kolonialverbrechen. Unsere Geschichte ist voller Wunden. Und was mich zusätzlich verletzt ist, in Deutschland beschäftigt ihr euch kaum damit, was unsere Lebensrealität bis heute in Namibia prägt. Und ich finde, diese Worte, die zeigen doch, dieser Völkermord, der ist nicht einfach Vergangenheit, der von dieser Seite des Plenums geleugnet wurde, hier in ruchloser Art und Weise. Seine Folgen prägen Traumata in Familien, die Verteilung von Land und natürlich auch wirtschaftliche Chancen bis heute. Wir können diese Verbrechen nicht ungeschehen machen, aber ich finde, wir tragen eine große Verantwortung dafür, wie wir heute mit ihnen umgehen. Und deshalb muss auch der Bundestag den Völkermord an den Ovaherero und Nama sowie die Kolonialverbrechen an den Damara und San ausdrücklich anerkennen und die Nachfahren um Vergebung bitten. Seit 2015 wird zwischen Deutschland und Namibia über eine gemeinsame Erklärung verhandelt. Besondere Probleme haben damit einige Teile der betroffenen Gemeinschaften, die auch dagegen geklagt haben. Und dieses Verfahren ist in Namibia noch nicht abgeschlossen. Ich finde, die rechtliche Klärung müssen wir respektieren und sollten jetzt nicht von Berlin aus vorab entscheiden, wie Versöhnung und Wiedergutmachung bis ins Detail aussieht. Aber klar ist auch, die betroffenen Gemeinschaften, die müssen mehr beteiligt werden. Und eine offizielle Entschuldigung, die darf nicht länger vom Abschluss dieser Verhandlungen abhängen. Denn eine Entschuldigung erfolgt ohne Gegenleistung. Auch hier in Berlin habe ich mich mehrfach mit Nachfahren der Opfer getroffen. Wir haben zum Beispiel hier durch den Bundestag eben unten die Tafeln angeschaut, die auch die deutsche Geschichte zeigen. Wo ist eigentlich der Ort, an dem unsere gemeinsame Geschichte erzählt wird, wurde ich gefragt. Und ich finde, diese Frage müssen wir auch als Bundestag beantworten. Und deshalb fordern wir eine parlamentarische Kommission zur Aufarbeitung der Kolonialgeschichte. Wir fordern einen sichtbaren Platz für die Opfer in unserer Erinnerungskultur. Es braucht auch mehr Wissen über diese Verbrechen in unseren Schulen. Und natürlich werden auch finanzielle Leistungen und die Rückgabe menschlicher Überreste und geraubter Kulturgüter Teil der Wiedergutmachung sein. Versöhnung, das ist mehr als die Verhandlung eines diplomatischen Dokuments. Es muss sich in unserem alltäglichen Handeln auch hier im Parlament zeigen. Liebe Kolleginnen und Kollegen, ich hätte mir bei dem Thema ganz ehrlich einen gemeinsamen fraktionsübergreifenden Weg gewünscht. Denn bei allen politischen Unterschieden sollte uns die Verantwortung für diese Menschheitsverbrechen verbinden. Die Geschichte der Betroffenen ist auch unsere Geschichte. Sorgen wir gemeinsam dafür, dass sie endlich den Platz bekommt, der ihr zusteht und der vor allem den Betroffenen würdig ist. Vielen Dank.
1: Für die CDU-CSU-Fraktion hat Herr Abgeordneter Thomas Rachel das Wort. Bitte.
8: Sehr geehrte Frau Präsidentin, liebe Kolleginnen und Kollegen, sehr geehrte Ehrengäste aus Namibia, unsere Geschichte vergeht nicht. Die Erinnerung ist immer ein Akt im Präsens. Und sie ist wichtig. Die Erinnerung ist immer der Schlüssel für die Zukunft. Die Fakten sind bekannt. Schätzungsweise 50.000 bis 70.000 Herero und Nama wurden von den kaiserlichen deutschen Kolonialtruppen 1904 bis 1908 brutal ermordet. Man trieb sie in die Wüste, ließ sie verdursten oder sperrte sie in Lager ein. Ich verneige mich in Demut und in tiefer Trauer vor den Opfern der deutschen Kolonialherrschaft im damaligen Deutsch-Südwestafrika. Und ehrlich gesagt, ich schäme mich noch heute angesichts des unbeschreiblichen Leids, was damals den Menschen zugefügt wurde. Im Rückblick mag man feststellen, dass es lange gedauert hat, bis die Bundesregierung 2021 die furchtbaren Gräuel in Namibia als Völkermord aus heutiger Sicht anerkannte. Das ist allerdings keine Schuldkult, wie die AfD es gerade behauptet hat, sondern wir stellen uns der Vergangenheit, auch wenn es schmerzt. Ihren Hass von der AfD weisen wir in aller Klarheit zurück. Ich möchte die heute anwesenden Nachfahren einiger Opfer von damals im Bundestag begrüßen. Dass Sie hier sind, ist ein wichtiges Zeichen der deutsch-namibischen Zusammenarbeit und Verbundenheit. Die Bundesrepublik erkennt den Völkermord an, den Herero und Nama sowie Deutschlands moralische, politische und historische Verantwortung ausdrücklich an. Und lassen Sie mich noch hinzufügen, unser Leitmaßstab ist und bleibt das Völkerrecht. Ich sage das so ausdrücklich, weil es an anderer Stelle vielfach gebrochen wird. Deutschlands Verantwortung erkennen wir an. Sie verpflichtet uns zu besonderer Hilfe gegenüber den Nachfahren. Die Aufarbeitung der deutschen Kolonialvergangenheit in der ehemaligen Kolonie Deutsch-Südwestafrika, sie ist ein wichtiges Anliegen von Bundesregierung und Bundestag. Wir haben im Mai 21 eine gemeinsame Erklärung abgeschlossen und für einen langen Zeitraum von 30 Jahren hat die Bundesregierung sehr konkrete Leistungen für ein Wiederaufbau- und Entwicklungsprogramm zugesagt, welches überwiegend den Nachfahren der Nama und Herero zugutekommt. Landentwicklung, Wasserversorgung, Infrastruktur, Berufsbildung. Seit 1990 gibt es eine bilaterale Kooperation zwischen unseren beiden Ländern. Kulturgüterrückgaben, Kulturerhalt, Kulturprojekte, Forschung. Auch kulturelle Güter und menschliche Gebeine wurden zurückgeführt. Bei den Regierungsverhandlungen im November vergangenen Jahres wurden weitere 44 Millionen Euro von der Bundesregierung zugesagt. Wir unterstützen aus voller Überzeugung in der technischen Bildung, in der beruflichen Bildung, im Naturschutz, in der Stadtentwicklung. Aktuell sind es alleine 60 Projekte. Und Sie spüren daran, wir setzen auf eine Partnerschaft auf Augenhöhe. Unsere historische Verantwortung, sie steht außer Frage. Und ihr wollen wir gerecht werden. Wir arbeiten historisches Unrecht auf. Wir unterstützen gemeinsam konkret und arbeiten mit Namibia und den Hinterbliebenen gemeinsam an Perspektiven für die jetzigen und kommenden Generationen. Denn wir wissen, Erinnerung ist der Schlüssel für die Zukunft. Herzlichen Dank.
1: Für die Fraktion der AfD hat nun Herr Abgeordneter Ronald Gläser das Wort. Bitte.
9: Frau Präsidentin, liebe Kollegen, meine Damen und Herren von Grünen und Linken, Sie haben in Ihren Anträgen, Sie haben die nicht vollständig ausgefüllt. Bei der Autorenzeile, da haben Sie den einen Urheber vergessen, Johannes Tetzel. Der lebte im 15. und 16. Jahrhundert. Sein Beruf war Ablasshändler. Von ihm stammt der schöne Vers, sobald das Geld im Kasten klingt, die Seele in den Himmel springt. Und Sie machen heute genau das Gleiche. Sie erzeugen ein schlechtes Gewissen und bewirtschaften das dann hinterher. Johann Tetzel hat damals den Katholiken in der Kirche abkassiert. Sie wollen heute den Busfahrer in Bielefeld abkassieren. Die Grünen wollen Kolonialgeschichte aufarbeiten. Aufarbeitung heißt ja bei Ihnen in erster Linie Zahlen. Die sogenannte Linke fordert vollumfängliche Anerkennung und wiedergutmachende Gerechtigkeit. So viel pseudoreligiöse Selbstgeißelung hätte ich bei Postkommunisten gar nicht erwartet, meine Damen und Herren. Aber sie wollen gar keine Schuld abtragen. Sie wollen sich in der Schuld suhlen, weil es ihnen eine neue Gelegenheit gibt.
1: Entschuldigung, ich darf Sie ganz kurz unterbrechen. Frau von Storch, Sie machen gerade Bilder. Nein, Frau von Storch, Sie sind hier. Sie sind Frau von Storch. Nein, Frau von Storch, nicht Sie. Frau von Storch, nicht Sie haben hier jetzt die Hoheit in diesem Plenarsaal. Sie machen hier gerade Bilder. Das ist nicht erlaubt, das wissen Sie. Noch einmal, Sie machen gerade Bilder. Das ist hier nicht erlaubt und das will ich festhalten. Und wir schauen uns das an, ob Sie diese Bilder veröffentlichen. Bitte sehr.
9: Sie wollen sich Sie möchten sich in dieser Schuld suhlen, weil es ihnen eine Gelegenheit gibt, Deutschland noch mehr zu hassen. Das ist ihr Antrieb. Und das ist nicht das Mitgefühl mit anderen, es geht ihnen um den Hass aufs eigene. Ich möchte auch noch mal erinnern, wir haben die Ehrengäste aus Namibia hier. Wir freuen uns, dass sie da sind. Ihr Schicksal ist uns nicht egal. Aber ich muss Ihnen sagen, Sie werden hier auch von einem Teil meiner Landsleute instrumentalisiert. Und Sie verbiegen dafür die Geschichte, meine Damen und Herren. Historiker streiten bis heute erbittert darüber, was damals genau geschehen ist. Die Omaheke, das Gebiet, in das die Herero gegangen sind, das war keine Wüste wie die Sahara, das war eine Trockensavanne. So groß wie Österreich. Und die ist angeblich abgeriegelt worden von ein paar hundert erschöpften deutschen Soldaten. So groß wie Österreich, abgeriegelt von ein paar hundert deutschen Soldaten. Das mag doch ein Blinder mit dem Krückstock, dass das so nicht stimmen kann. Die Leiterin des Nationalarchivs in Windhoek hat die Erzählung von einer Treibjagd in den Tod als Mythos charakterisiert. Deutschlands Regierung sprach im Jahr 2021 von einem Völkermord aus heutiger Sicht. Aus heutiger Sicht. Im Jahr 2021. Für Ereignisse, die über 100 Jahre zurückliegen. So etwas nennt man völlig zu Recht historische Selbstgerechtigkeit. Und rechtlich folgt daraus kein Anspruch. Kein
1: Moment. So, stopp, auch das, Entschuldigung. Kann man sich auch mal zusammenreißen? Das lasse ich auch nicht. Nein, das lasse ich auch nicht gelten. Das lasse ich auch nicht gelten. Hier werden keine Nazi-Vergleiche jetzt hergestellt. Nein, ich schmeiße Sie gleich raus. Ich habe Sie jetzt gerade gerügt und jetzt ist gut. Bitte machen Sie weiter.
9: Deutschland bezahlt, obwohl es dazu nicht verpflichtet wäre, über 1 Milliarde Euro, und zwar freiwillig. Sinnvoll wäre es aus unserer Sicht, aus diesem Abkommen auszusteigen und eine Historikerkommission einzusetzen, die die Dinge von damals untersucht. Erst die Fakten, dann die Schecks. Bei Ihnen ist es ja leider meistens andersherum. Wir sind hier zum Wohle des deutschen Volkes versammelt und nicht zur Therapie linker Seelenverwirrung, meine Damen und Herren. Wenn Sie unbedingt Johann Tetzel wieder aufstehen lassen wollen, wenn Sie unbedingt wieder einsteigen wollen in den Ablasshandel, dann machen Sie das bitte mit Ihrem selbstverdienten eigenen Geld. Ihnen allen einen schönen Abend.
10: Es geht nicht um Geld, es geht um Anstand.
1: Abschließend für diese Debatte hat nun der SPD-Abgeordnete Herr Jürgen Gosse. Bitte sehr.
11: Frau Präsidentin, liebe Kolleginnen und Kollegen, ich habe schon mal mein Redemanuskript am Tisch gelassen, weil ich finde, dass vieles von dem gesagt worden ist, richtigerweise von meinen Kolleginnen und Kollegen gesagt worden ist, von der Linkspartei, von meiner eigenen Partei, von den Grünen und von der CDU. Und was ich von der Seite gehört habe, hat erstens nichts mit Wahrheit zu tun. Und wenn Opfer, Nachfahren auf der Tribüne sitzen, so glaube ich, ist das in höchster Form unanständig. Und ich weise das im Namen meiner Kolleginnen und Kollegen deutlich zurück. Das mache ich auch deswegen, weil ich gestern an der gleichen Stelle gesagt habe, dass Sprache etwas über den Geist von Menschen aussagt. Übrigens auch das, was man nicht sagt. Der Begriff KZ zum Beispiel taucht in der Geschichte, auch in der deutschen Geschichte, zum ersten Mal im Zusammenhang mit diesen Taten in Namibia auf. Was daraus später geworden ist, wissen wir alle. Das Wort Schuldkult, was wir heute schon mal gehört haben, wird auch verwendet in einer Zeit, in der Deutsche, also Menschen, die unsere Sprache sprechen, die größten barbarischen Taten begangen haben, die von Deutschland ausgegangen sind. Und wer das so in dem Zusammenhang einfach hinstellt, dann sage ich deutlich, Sprache sagt über den Geist von Menschen viel aus, sagt über den Geist von diesen Menschen viel aus. Und liebe Kolleginnen und Kollegen, liebe Gäste auf der Tribüne, liebe, die uns alle zugucken, wir sollten verhindern, dass solche Leute schon wieder irgendwann in Deutschland politische Verantwortung tragen. Wir wissen, wo das endet, in Namibia. Wir wissen, wo das später endet. Und das müssen wir mit aller Entschlossenheit bekämpfen, liebe Kolleginnen und Kollegen. Ich will etwas ansprechen, das hat mein der erste Redner der CDU angesprochen. Ich will Rupert Polenz noch mal erwähnen und mich ausdrücklich bei seiner Arbeit bedanken. Ruprecht Polenz war CDU-Bundestagsabgeordneter, ich bin Sozialdemokrat. Claudia Roth von den Grünen hat gerade schon dazwischen gerufen. Ja, auf jeden Fall. Wir sollten unserem ehemaligen Kollegen danken. Er hat hervorragende Arbeit geleistet. Und sie ist noch nicht zu Ende, liebe Kolleginnen und Kollegen. Und dann will ich auch noch mal was zum Thema Kulturgüter sagen. Da haben wir bisher wenig drüber gesprochen. Die Bundesrepublik Deutschland, übrigens egal, wer Außenminister war oder Außenministerin war, wir gehen einen Schritt voran. Wir, unsere Bundesrepublik Deutschland, diese Bundesregierung, diese Bundestagsabgeordneten sind beispielhaft für die Aufarbeitung und die Rückgabe von Kulturgütern. Kein anderes Land der Welt macht das so intensiv, vielleicht manchmal zu langsam, könnte man kritisieren, aber kein Land der Welt geht so mit gutem Beispiel voran, wie wir das tun. Liebe Kolleginnen und Kollegen, wir sollten es vielleicht ein bisschen beschleunigen, aber auf jeden Fall diesen Weg entschlossen weitergehen. Herzlichen Dank für die Aufmerksamkeit.
1: Ich schließe hiermit die Aussprache, und ich finde es sehr bedauerlich am letzten Tagesordnungspunkt, dass wir bei einem so ernsthaften Thema, man kann unterschiedlicher Meinung immer sein, dass das so dann auch aus dem Ruder läuft, liebe Kolleginnen und Kollegen. Interfraktionell. Ich habe jetzt nicht gehört, wer hier gerade die Sitzungsleitung kritisiert hat. Wenn ich es jetzt mitbekomme, dann erteile ich einen Ordnungsruf. Interfraktionell, verehrte Kolleginnen und Kollegen, wird Überweisung der Vorlagen auf den Drucksachen 8540 und 8541 an die in der Tagesordnung aufgeführten Ausschüsse vorgeschlagen. Gibt es von Ihnen weitere Überweisungsvorschläge? Das ist nicht der Fall. Und dann verfahren wir wie vorgeschlagen. Wir sind jetzt, liebe Kolleginnen und Kollegen, 22:04 Uhr, damit am Schluss unserer heutigen Tagesordnung. Ich berufe die nächste Sitzung des Deutschen Bundestages ein für morgen. Donnerstag, 15. Oktober, 9 Uhr werden wir beginnen. Und ich gebe zu bedenken, es wird bis nach Mitternacht gehen. Insofern schlafen Sie gut. Die Sitzung ist geschlossen.
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Und jetzt kommt vielleicht die allerschönste Stelle, die ja, also ich denke mir jetzt mal was aus, ja. Also ich glaube, dass der Strawinski von Anfang an die Stelle, die jetzt kommt, im Kopf hatte. Ja, und er hat alles, vor allen Dingen diese schnelle Vorstelle vorher geschrieben, damit das eine größere Wirkung hat, ja. Das ist, und da glaube ich ja bei aller, Strawinski hat ja immer sehr, sehr rational komponiert. Er hatte so sein Spielfeld und darin hat er sich bewegt. Das hat er sich vorher gemacht und hat ganz streng sich an seine eigentlich ihm selbst gestellten Regeln gehalten. Aber an dieser Stelle merkt man, dass die Musik einfach ihn selber auch oder sein Gefühl überwältigt hat. Das ist für mich eine der schönsten Stellen überhaupt in der ganzen Musik.

Sehen Sie, der Unterschied ist jetzt, erstmal ist die Stelle viel länger als das, was wir hier gerade gespielt haben. Und der Unterschied ist, dass vorher eine ganze Menge passiert ist. Und das ist ja immer entscheidend in der Musik. Was war eigentlich vorher? Ja? Und Sie haben jetzt sozusagen nur diesen Ausschnitt gehört und ich habe Ihnen vorher was dazu gesagt. Aber wenn das im Ablauf an die Stelle kommt, dann werden Sie merken, unweigerlich merken, ja, was für ein unglaublich besonderer Moment das ist in dem ganzen Stück. Ja. Okay, wir spielen jetzt die Psalmen-Sinfonie von Anfang bis zum Ende. Dankeschön.

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5: Mit Jessica Sturmbeck einen schönen guten Abend. Es ist Champions League Abend und wieder spielt ein deutscher Verein auf Kunstrasen und tut sich schwer, beziehungsweise hat sich schwer getan, denn Borussia Dortmund hat beim norwegischen Club FK Bodø Glimt, eine Stadt oberhalb des nördlichen Polarkreises, mit 0:1 verloren. Und der VfB Stuttgart, er ist zu Gast bei Slovan Bratislava, da ist das Spiel noch nicht vorbei. Stuttgart führt mit 3:0 und wir hören in die Schlussphase rein.
6: Vor, aber das musst du eben auch erstmal gewinnen, auch wenn sie aktuell Tabellenletzter sind in dieser riesigen Tabelle. 36. logischerweise, weil 36 Teams ja überhaupt nur mit dabei sind. Und der VfB hat immer noch nicht genug. Kommt mit Undav, Ball raus zu Leveling. In der Mitte wartet Demirovic, hat gerade das 3-0 gemacht. Schuss, Leveling und dann ist Takac da und kann den Ball nochmal unter sich begraben. Angriff wird nochmal laufen für die Blauen, die insgesamt zu wenig getan haben, um dieses Spiel auf ihre Seite zu ziehen und nach der großen Klatsche gegen PSG nach dem 1:6 jetzt nochmal 3 Tore bekommen haben. 1:9, das ist natürlich auch eine nicht gerade formidable Tordifferenz für den slowakischen Meister, der mit Leo Sauer, einem ehemaligen Spieler, gerade auf der anderen Seite mit einer guten Aktion sieht. Undav, der heute sein erstes Saisontor gemacht hat, einziger Torschütze in der ersten Halbzeit. Dann Jelch, nächste Station. Karasor, der Kapitän, der mittlerweile nur noch so selten spielt beim VfB hier. Heute sein erstes Spiel gemacht hat, gestern ist er 30 Jahre alt geworden, 30. Geburtstag für Atakan Karasor. Kann ich alles sagen, weil der VfB beschlossen hat, in der letzten Minute dieser 5-minütigen Nachspielzeit den Ball einfach nicht mehr herzugeben und das Ganze hier sauber nach Hause spielt und natürlich damit mit breiter Brust dann die große Mannschaft von Atletico Madrid am Dienstag, 21 Uhr, schon mal der Spoiler und die Werbung für unsere ARD Sounds Hörer und Hörerinnen natürlich. Da müsst ihr dabei sein. Das wird ein anderer Prüfstein werden nach den Erfolgen gegen Stavanger und gegen Slovan, der jetzt in dieser Sekunde perfekt ist. Gibt es dann das erste Schwergewicht für die Mannschaft, die aktuell Tabellenvierter in der Champions League ist, der VfB Stuttgart, mit einem perfekten Start. Das Beste der 4 deutschen Teams in der Champions League aktuell hat sich hier gut verkauft gegen einen Gegner, der wie gesagt nicht die allergrößte Prüfung war. Am Samstag geht's weiter in Hamburg, am Dienstag zu Hause gegen Atletico. Und ihr seid dann hoffentlich wieder live bei uns mit dabei bei diesen Festwochen des europäischen und des internationalen Fußballs.
5: Ja, das war live aus Bratislava, Jens-Jörg Rieck. Und ich kann noch nachschieben, der Torschütze zum 1:0 von Bodø Glimt gegen Borussia Dortmund war Fredrik Sjöwold in der 52. Minute. Und vor diesem Spiel des BVB in Bodø Glimt hatten beide Fanlager eine Choreo vorbereitet. Es gab ein kleines inszeniertes Feuerwerk. Eine richtig schöne Atmosphäre da oben im Norden von Norwegen. Von so etwas was träumen die Fans von Schachtja Donetsk? Das letzte Heimspiel im eigenen Stadion der Donbass Arena ist schon mehr als 12 Jahre her. Europapokal-Heimspiele wie das gerade heute Abend gegen Athen müssen aus Sicherheitsgründen im Ausland stattfinden. So spielt Schachtja an der Stamford Bridge in London. Ja, die Spiele in der eigenen Liga in der Ukraine werden bewusst weiter im eigenen Land ausgetragen. Das war nach Beginn des russischen Angriffskrieges eine bewusste Entscheidung, um zu demonstrieren, das Leben geht weiter. Man lässt sich nicht unterkriegen. Allerdings wird es immer schwieriger. Und Hilfe von der FIFA kommt offenbar keine. Konstantin Eckner berichtet.
7: Für den 16-fachen ukrainischen Meister Schachtar Donetsk sind Europapokalspiele im Ausland zur Normalität geworden. Trotzdem hofft der Geschäftsführer des Clubs, Serhii Palkin, auf lautstarke Unterstützung in der Stamford Bridge, wo normalerweise der Premier League-Club Chelsea zu Hause ist. Bereits 2014, als Russland völkerrechtswidrig die Krim besetzte und paramilitärische Truppen im Donbass unterstützte, mussten die Fußballer Donetsk verlassen. In Richtung Kiew, wo sich bis heute die Büros des Clubs befinden. Erst vor 2 Wochen schlug 100 Meter entfernt dort eine Rakete ein. Bereits im August wurden Einrichtungen von Puma, dem Ausstatter von Schachtar, durch russische Angriffe zerstört. Solche Vorfälle sind zur Normalität geworden und betreffen auch den generellen Spielbetrieb in der Ukraine, sagt uns der Kiewer Journalist Denis Trubetskoy.
8: Also wenn wir jetzt auf den letzten Spieltag der ukrainischen Liga blicken, da wurden jetzt von 8 Spielen 4 zumindest einmal unterbrochen. Also ein Spiel konnte hier in Kiew konnte nicht zu Ende gespielt werden und ein anderes Spiel beispielsweise, also wenn man Luftalarme und die reguläre Spielzeit sozusagen zusammenzählt, hat ungefähr 7 Stunden 30 Minuten gedauert und da muss sich die Ukraine und die ukrainische Liga und der ukrainische Fußballverband langsam die Gedanken darüber machen, was man damit überhaupt macht.
7: Schachtar und andere kritisieren unterdessen die Passivität der FIFA, die bis jetzt auf Bitten um Hilfe beim Wiederaufbau der Fußballinfrastruktur des Landes nicht reagiert.
8: All diese Appelle, all diese Versuche auch gegenüber der FIFA zu thematisieren, wie viele Fußballstadien in der Ukraine beschädigt worden sind. Vor einigen Monaten jetzt auch ein Erstligastadion in Odessa, wo der Verein Chernomorets spielt, durch den russischen Angriff beschädigt. Also man hat so ein bisschen das Gefühl, dass die UEFA sich da zumindest ein bisschen interessiert, aber jeglicher Einsatz der FIFA ist da grundsätzlich Fehlanzeige.
7: Die FIFA hält sich bedeckt und gibt keine Statements ab. Anfang des Jahres hatte FIFA-Präsident Gianni Infantino eine mögliche Aufhebung des Verbots von russischen Teams im internationalen Fußball, zumindest für den Jugendbereich, ins Spiel gebracht und stieß damit auf scharfe Kritik der ukrainischen Regierung.
5: Zumindest dürfen sich die ukrainischen Fans über ein 3:1 am Abend gegen Athen freuen. Konstantin Eckner berichtete. Zurück nach Deutschland und zur deutschen Frauennationalmannschaft. Die hat ihre Länderspiel- und Lehrgangsphase gestern mit einem 2:1 gegen Japan beendet. Zuvor gab es den 4:2 gegen Australien. Eine der herausragenden Spielerinnen war Siegtorschützin Clara Bühl, die zufrieden mit dem Spiel und insgesamt im Lehrgang war und auf einer Skala von 0 bis 10 dem Team und dem Lehrgang diese Note gab.
9: Ich würde uns vielleicht jetzt so eine 6,57 geben. Also ich sehe schon noch Potenzial, aber wir wissen auch, wo wir herkommen und wir haben ein gutes Fundament gebaut. Aber ich bin auch eine Spielerin, die irgendwie immer mehr will. Und wir können uns in den ein oder anderen Bereichen noch weiterentwickeln, aber sind unglaublich froh, wo wir gerade stehen.
5: Ja, und Bundestrainer Christian Wück ergänzte dann.
10: Ist doch schön, wenn die Spielerinnen noch Luft nach oben sehen. Das bestätigt ja auch das, was wir auch immer wieder merken, dass wir Phasen im Spiel haben, die schon wirklich richtig gut sind, aber dass wir dann eben auch Phasen haben, wo wir eben oftmals noch die falschen Entscheidungen treffen oder oftmals die Abstände untereinander noch nicht drin haben. Ich glaube, wir haben in diesem Lehrgang einen ganz großen Schritt nach vorne gemacht. Ich glaube, vor einem halben Jahr, vor einem Dreivierteljahr hätten wir so ein Spiel noch nicht gedreht.
5: Sagt Bundestrainer Christian Wück. Und zu den Bahnrad-Weltmeisterschaften in Shanghai. Da gab es zum Auftakt eine Bronzemedaille der deutschen Teamsprinterin Holger Gerska.
11: Ohne die junge Mutter Emma Hinze, die nach der Geburt einer Tochter erst im kommenden Jahr zurückkehrt, ist der 3. Platz im Teamsprint ein optimales Resultat und ein starker Start in diese WM. Die 8-malige Weltmeisterin wurde von Clara Schneider vertreten. Gemeinsam mit den routinierten Lea Friedrich und Pauline Grabosch reichte es in allen 3 Runden, also Qualifikation, Halbfinale und Finale, zur drittbesten Zeit und damit verdient zur Bronzemedaille. Das Finale um Gold gewann China. Etwas mehr als Bronze ist für den Frauen-Vierer drin. In der Qualifikation fuhr das Quartett die zweitbeste Zeit, trifft aber schon im Halbfinale auf Titelverteidiger Italien. Für die Männer sehen die Ergebnisse durchweg bescheidener aus, obwohl die Medaillen in extrem engen Rennen kurioserweise sogar in Reichweite waren. Der junge Vierer beendet die WM dennoch nur auf Platz 8, die Teamsprinter auf Platz 9. Das ist in beiden Disziplinen das schlechteste WM-Resultat seit 9 Jahren.
5: Bei der Leichtathletik-EM im August ist Sprinter Owen Unser Europameister geworden. Allerdings hatte er kurz zuvor einem Dopingtester keine Urinprobe abgegeben. Die NADA will ihn deshalb für 4 Jahre sperren. Jetzt er geht dagegen vor und bekommt Rückendeckung von seinem Verein HSV. Jens Gideon.
12: Owen Unser hat damit weiter Planungssicherheit. Der Europameister steht vor einem langwierigen Verfahren um einen möglicherweise verweigerten Dopingtest. Die Rückendeckung des Vereins erhöht die Chancen, dass Unser mit Hilfe von Sponsoren die hohen Kosten der bevorstehenden Sportgerichtsinstanzen finanzieren kann, um dort seine Sicht der Dinge darzustellen. Dem 25-jährigen Europameister droht auf Vorschlag der nationalen Anti-Doping-Agentur eine Sperre von 4 Jahren. Begründung der NADA: Owen Unser hat am 9. Juli kurz vor der Abreise zu einem Wettkampf mit Verweis auf seinen Zeitdruck trotz Aufforderung durch den Kontrolleur keine Dopingprobe abgegeben. Anschließend soll er ein Dokument unterzeichnet haben, in dem dieser Verstoß auch eingeräumt wird. Unser und seine Anwälte sehen das anders und gehen davon aus, dem Kontrolleur Verfahrensfehler nachweisen zu können. Der HSV setzt als Verein zum wiederholten Mal ein Zeichen besonderer Loyalität. Im Profifußball hat es gleich 2 Fälle gegeben. Die Vertragsverlängerung für den wegen Dopings langzeitgesperrten Mario Vuškovic und das Bekenntnis zu Bakary Jatta nach der Affäre um mutmaßlich falsche Herkunfts- und Geburtsdaten.
5: Das war Sport aktuell mit Jessica Sturmberg.
3: 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Zunächst die Übersicht. In Berlin wollen SPD und Grüne die Sondierungsgespräche mit der Linkspartei wieder aufnehmen. Der ukrainische Präsident Zelensky hat den USA mangelnde Unterstützung im Abwehrkrieg gegen Russland vorgeworfen. Nach Vorwürfen gegen Soldaten eines Regimentes in Weißenfels in Sachsen-Anhalt hat Verteidigungsminister Pistorius Aufklärung versprochen. Die Meldungen im Einzelnen. In Berlin sollen die Sondierungen von Linken, Grünen und SPD fortgesetzt werden. Der SPD-Landesvorsitzende Krach sagte im RBB-Fernsehen, die drei Parteien hätten sich bei einem Treffen am Abend darüber verständigt, dass die gemeinsame Erklärung zum Vorgehen gegen Antisemitismus weiterhin gelte. Sie werde Bestandteil eines möglichen Koalitionsvertrages. Damit könnten die Gespräche über eine Regierungsbildung weitergehen. Die Berliner Linken-Fraktionsvorsitzende Eralp sagte der deutschen Presseagentur, man werde schon morgen weiter verhandeln. Die Missverständnisse zwischen den drei Parteien seien ausgeräumt. Linke, Grüne und SPD hatten in der vergangenen Woche die Vereinbarung geschlossen, die den Umgang mit antisemitischen Vorfällen im Fall einer Regierungszusammenarbeit regelt. Darin sind auch Sanktionen bis hin zum Fraktionsausschluss enthalten. Gestern unterschrieben die Mitglieder der linken Fraktion allerdings geschlossen eine inhaltlich davon in Teilen abweichende Erklärung zu dem Thema. Grüne und SPD hatten die Sondierungsgespräche daraufhin unterbrochen. Der durchschnittliche Zusatzbeitrag für gesetzliche Krankenversicherte soll im kommenden Jahr unverändert bei 2,9% liegen. Das empfahl der zuständige Schätzerkreis. Die Ausgaben der Krankenkassen steigen demnach 2027 geringer an als im laufenden Jahr. Bundesgesundheitsminister Linnemann führte das vor allem auf die beschlossene Reform der Bundesregierung zur Stabilisierung der Beiträge zurück. Der CDU-Politiker betonte zugleich, man müsse nun auch die strukturellen Probleme der gesetzlichen Krankenversicherung angehen, um ihre Finanzierung dauerhaft zu sichern. Der durchschnittliche Zusatzbeitrag ist nur eine Rechengröße. Die tatsächliche Höhe legt jede Krankenkasse individuell fest. Dem Schätzerkreis gehören Fachleute des Gesundheitsministeriums, des Bundesamtes für Soziale Sicherung und des GKV-Spitzenverbandes an. Das Bundeskabinett hat einen Entwurf für eine Steuer auf zuckergesüßte Getränke gebilligt. Darunter fallen Cola, Limo, Energy Drinks oder gezuckerte Säfte. Vorgesehen ist ein Steuersatz von 26 Cent pro Liter für Getränke, die mehr als 5 Gramm Zucker pro 100 Milliliter enthalten. Bei höherem Zuckergehalt greift ein höherer Steuersatz. Das Finanzministerium rechnet mit Einnahmen von 690 Millionen Euro im kommenden Jahr. Diese sollen verwendet werden, um die Beiträge für die gesetzliche Krankenkasse stabil zu halten. Die Steuer soll ab dem 1. Juli greifen. Nötig ist noch die Zustimmung des Bundestages. Das Bundeskabinett beschloss außerdem Eckpunkte für ein Social-Media-Verbot für unter 13-Jährige. Die Regeln sollen gelten, bis eine EU-weite Vereinbarung in Kraft tritt. Für 13- bis 18-Jährige sind abgestufte Beschränkungen vorgesehen. Bundeskanzler Merz hat davor gewarnt, das Thema Gerechtigkeit gegen Sicherheit auszuspielen. In seiner Regierungserklärung im Bundestag sagte Merz, erst mit den Investitionen in die Verteidigungsfähigkeit und mit der Unterstützung der Ukraine schaffe man die Voraussetzungen für die Freiheit, in der sich Gerechtigkeit entfalten könne. Angesichts der Eskalationsbereitschaft Russlands sei es ihm unbegreiflich, wie von ganz links und ganz rechts das Spiel der Verharmlosung getrieben werde, meinte Merz. Vertreter der Opposition kritisierten den Regierungskurs. Linken-Fraktionschef Pellmann sagte mit Blick auf die Haushaltsplanung, bald fließe jeder dritte Euro in Militarisierung und Aufrüstung und nicht in Schulen, Wohnungen oder Pflege. Die AfD-Vorsitzende Weidel rief dazu auf, wieder Öl und Gas aus Russland zu beziehen. Mit den Stimmen von AfD und BSW hat der Landtag von Sachsen-Anhalt ein sofortiges Ende sämtlicher deutscher Ukraine-Hilfen verlangt. Die Landesregierung soll sich durch eine entsprechende Initiative im Bundesrat dafür einsetzen. Außerdem wird in dem Antrag die Aufhebung der Sanktionen gegen Russland gefordert. Die Mehrheit der Abgeordneten nahm das Papier in einer außerordentlichen Sitzung in Magdeburg an. Die Aussprache war von Zwischenrufen geprägt. Redner von CDU, SPD, Grünen und Linken verurteilten den Antrag scharf. AfD-Fraktionschef Siegmund sagte dagegen, erstmals seit Kriegsbeginn gehe von einem deutschen Parlament eine Friedensinitiative aus. Rund 4 Jahre nach der Sprengung der Nord Stream Pipelines hat in Hamburg der Prozess gegen einen der mutmaßlichen Saboteure begonnen. Angeklagt ist ein ukrainischer Staatsangehöriger. Er soll die Gruppe angeführt haben, die für die Sprengung in der Nordsee verantwortlich ist. Dem 50-Jährigen und seinen Mittätern sei bewusst gewesen, dass die Pipelines kein legitimes Kriegsziel darstellten, sagte der Vertreter der Bundesanwaltschaft bei der Verlesung der Anklageschrift. Die Sprengung sei mit militärischen Mitteln erfolgt. Der Mann soll im Auftrag staatlicher ukrainischer Stellen gehandelt haben, was die Ukraine zurückweist. Die Verteidigung bestritt den Vorwurf eines Kriegsverbrechens und beantragte die Einstellung des Verfahrens. Die Erdgaspipelines seien legitime militärische Ziele in dem von Russland begonnenen Krieg gegen die Ukraine gewesen. Der ukrainische Präsident hat sich enttäuscht über die nach seiner Einschätzung mangelnde Unterstützung durch die Vereinigten Staaten geäußert. In einem in Großbritannien geführten Interview sagte Selenskyj, es sei bedauerlich, dass Präsident Trump in dem Konflikt die Seite wechsle. Er rief zugleich den US-Unternehmer Musk auf, Einschränkungen bei seinem Satellitenkommunikationssystem Starlink abzustellen. Vertreter der Ukraine hatten zuvor von Problemen mit Starlink berichtet. Dies habe zum Scheitern ukrainischer Angriffe geführt. Kritisiert wurde auch, dass die Verbündeten die Ukraine nicht über Starts der russischen Raketen informiert haben. Die Ukraine ist in ihrem Abwehrkampf gegen Russland auf westliche Geheimdienstinformationen angewiesen. Ein US-Regierungsvertreter bestritt allerdings, dass sich die Position Washingtons gegenüber Kiew in Bezug auf den Austausch von Geheimdienstinformationen verändert habe. Auch NATO-Generalsekretär Rutte erklärte, US-Präsident Trump habe versichert, dass der Austausch der Informationen nicht gestoppt worden sei. Verteidigungsminister Pistorius hat nach Berichten über sexuelles Fehlverhalten und Drogenmissbrauch beim Sanitätsregiment in Weißenfels in Sachsen-Anhalt Aufklärung versprochen. Bislang handle es sich um Vorwürfe. Wenn diese sich bestätigten, wäre das widerwärtig, sagte der SPD-Politiker am Rande eines Besuches auf Kreta. Man werde alles tun, um Täter dingfest zu machen und gleichzeitig Betroffene besser zu schützen. Wie das Redaktionsnetzwerk Deutschland unter Berufung auf einen hochrangigen Bundeswehrangehörigen berichtet, geht es unter anderem um mutmaßlichen Drogenhandel, Bedrohungen und sexuelles Fehlverhalten von Vorgesetzten. Es gäbe insgesamt 10 Beschuldigte. Nach Informationen des Spiegel wurden gegen mehrere Soldaten Disziplinarmaßnahmen eingeleitet und Betretungsverbote ausgesprochen. An sämtlichen Bahnhöfen der Deutschen Bahn gilt ab morgen ein Alkoholverbot. In einer entsprechenden Mitteilung verwies die DB auf ihr Hausrecht. Entsprechende Aushänge seien in den Vitrinen der Bahnhöfe oder online zu finden. Die Gastronomie in den Bahnhöfen bleibt von dem Verbot ausgenommen. Es ist auch immer noch erlaubt, verschlossene alkoholische Getränke im Gepäck oder aus Einkäufen mitzuführen. An rund 40 Bahnhöfen wird die Regelung bereits seit einiger Zeit umgesetzt. Dort gibt es, laut der Bahn, weniger Müll und weniger Konflikte. In der Fußball-Champions League gab es folgende Ergebnisse mit deutscher Beteiligung. Borussia Dortmund verlor beim norwegischen Fußballclub Bodø/Glimt mit 0:1. Der VfB Stuttgart gewann auswärts gegen Slovan Bratislava 3:0. Und hier noch einmal die Übersicht. In Berlin wollen SPD und Grüne die Sondierungsgespräche mit der Linkspartei wieder aufnehmen. Der ukrainische Präsident Zelensky hat den USA mangelnde Unterstützung im Abwehrkrieg gegen Russland vorgeworfen. Nach Vorwürfen gegen Soldaten eines Regimentes in Weißenfels in Sachsen-Anhalt hat Verteidigungsminister Pistorius Aufklärung versprochen. Das Wetter. In der Nacht vielfach gering bewölkt oder klar, bevorzugt über der Mitte und dem Süden Ausbildung von Nebelfeldern. Tiefstwerte 10 bis 0 Grad. Morgen, nach zäher Nebelauflösung, heiter, teils auch wolkig, Temperaturen 14 bis 21 Grad, mit den höheren Werten im Westen und Südwesten. Die weiteren Aussichten: am Freitag im Nordwesten und Westen langsam Bewölkungsverdichtung, sonst meist freundlich, Temperaturen 14 bis 24 Grad. Und das waren die Nachrichten.
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13: Mit Dirk-Oliver Heckmann im Studio einen schönen guten Abend. In Hamburg, da hat heute die Aufarbeitung eines Anschlags begonnen, der vor rund 4 Jahren am Grund der Ostsee verübt wurde. Es geht um die Sprengstoffexplosion an den beiden Nord Stream-Leitungen. Nord Stream 1 hatte ja jahrelang Gas aus Russland nach Deutschland transportiert. Die zweite Leitung war noch nicht in Betrieb. Viele Beobachter hatten damals Russland selbst im Verdacht. Doch mehr und mehr stellte sich heraus, dass es sich bei den Tätern wohl eher um Ukrainer gehandelt hat. Zwei Männer wurden festgenommen. Gegen einen ukrainischen Staatsbürger wurde heute der Prozess eröffnet. Wir berichten. Außerdem, in der Ukraine sind in den vergangenen Tagen zahlreiche Raketen und Drohnen ohne Vorwarnung eingeschlagen. Nach Angaben aus Kiew sind bisher gelieferte Geheimdienstinformationen der westlichen Partner zur Abwehr von Angriffen ausgeblieben. Außerdem sollen die lebenswichtigen Dienste des Internetunternehmens Starlink gedrosselt worden sein. Und das Bundeskabinett billigt nach langem Ringen einen Gesetzentwurf zur Einführung einer Steuer auf gezuckerte Getränke. Dazu auch ein Interview mit Chris Metmann, Geschäftsführer der Verbraucherorganisation Foodwatch. Zunächst blicken wir also nach Hamburg. Unter großer internationaler Beobachtung ist vor dem hanseatischen Oberlandesgericht also der Nord Stream-Prozess eröffnet worden. Die Bundesanwaltschaft, die wirft dem ukrainischen Angeklagten unter anderem vor, ein Kriegsverbrechen begangen zu haben. Am 26. September 2022 war es. Da waren in der Ostsee vor der dänischen Insel Bornholm in etwa 80 Metern Tiefe mehrere Sprengsätze detoniert. Die beiden Gaspipelines Nord Stream 1 und 2 wurden dadurch beschädigt. Der Angeklagte soll den Sabotageakt als Offizier der ukrainischen Streitkräfte mitgeplant und federführend ausgeführt haben. So der Vorwurf. Magdalena Neubich berichtet.
14: Direkt neben dem hanseatischen Oberlandesgericht stehen vor Beginn des sogenannten Nord Stream-Prozesses mehrere Demonstrierende mit ukrainischen Fahnen in den Händen. Sie sind hier, um den Angeklagten Serhii K. zu unterstützen und daran zu erinnern, wer aus ihrer Sicht die richtigen Kriegsverbrechen begeht.
15: Solche Kriegsverbrechen begeht Russland täglich in der Ukraine, auch ja heute Nacht neue Raketenangriffe auf Kiew. Wir rufen dazu auf, das, was Serhii wahrscheinlich gemacht hat, nicht als Kriegsverbrechen betrachten.
14: Genau das tut die Bundesanwaltschaft aber und hat heute Anklage gegen Serhii K. erhoben, einen ehemaligen Offizier der ukrainischen Streitkräfte. Er soll im September 2022 eine Gruppe aus mehreren Berufstauchern, einem Sprengstoffexperten und einem Skipper angeführt haben, die Sprengsätze an Gaspipelines von Nord Stream 1 und 2 anbrachte. Durch die Detonation wurden damals 3 der 4 Pipelines zerstört.
16: Dem Angeklagten werden insoweit ein Kriegsverbrechen des Angriffs auf zivile Objekte und weitere Straftaten vorgeworfen. Der Vorwurf des Kriegsverbrechens stützt sich im Wesentlichen darauf, dass es sich bei den angegriffenen Gaspipelines nicht um ein legitimes Kriegsziel handelte, sondern vielmehr um zivile Objekte, da sie ausschließlich der zivilen Erdgasversorgung Deutschlands und Westeuropas dienten.
14: Begründete Oberstaatsanwalt Stefan Schmidt das Vorgehen der Bundesanwaltschaft, das sich auf eine ganze Reihe von Beweisen und Indizien stütze. Gänzlich konträr sahen das die Verteidiger von Serhii K.
17: Kriegsverbrechen wurden und werden bis heute ausschließlich von einer Seite begangen, und das ist die russische Seite.
14: Meint Rechtsanwalt Lars Brügeler. Die Nord Stream Pipelines hätten im September 2022 niemanden mehr mit Wärme versorgt, sondern seien von Russland als Druckmittel im Angriffskrieg auf die Ukraine genutzt worden. Daher seien sie legitime militärische Angriffsziele gewesen, so die Argumentation der Verteidiger.
18: Aber das zentrale Anliegen der Verteidigung ist der Umstand, dass sich der Mandant nicht äußern kann,
14: ergänzte Verteidiger Jesmeier Lukamp. Der Angeklagte sei von seinen damaligen Vorgesetzten zur Geheimhaltung verpflichtet worden. Eine Missachtung der Geheimhaltung könne in der Ukraine mit mehrjährigen Haftstrafen bestraft werden. Entsprechend könne er im Prozess in Hamburg nicht aussagen.
18: Und wer sich nicht äußern kann, kann sich nicht verteidigen. Und wer sich nicht verteidigen kann, kann in einem Rechtsstaat nicht verurteilt werden.
14: Daher haben Serhii K.s Verteidiger heute beantragt, das Verfahren einzustellen. Inwieweit das Gericht dieser Argumentation folgen kann, wird sich zeigen. Weitere 23 Verhandlungstage sind bis Ende Januar bereits angesetzt. Das öffentliche Interesse ist in jedem Fall groß. Zum Prozessauftakt waren mehr als 100 Journalisten akkreditiert. Viele davon aus dem Ausland.
13: Aus Hamburg war das Magdalena Neubig. Geheimdienstinformationen aus den USA und die Internetdienste des US-Anbieters Starlink sind wesentliche Säulen der ukrainischen Luftabwehr. Ohne diese reduziert sich die Vorwarnzeit bei Angriffen mit Raketen und Drohnen auf ein Minimum. In den letzten Tagen sind jetzt zahlreiche Geschosse jedoch ohne jede Vorwarnung eingeschlagen. Kiew macht dafür ein Fehlen der US-Informationen verantwortlich. Außerdem sei der Starlink-Dienst des Tech-Milliardärs Elon Musk gedrosselt worden. Präsident Zelensky hat sich heute in London aufgehalten und hat sich dazu auch geäußert. Lisa Maria Röhling berichtet.
19: Als Volodymyr Zelensky vor die Downing Street Nummer 10 tritt, brandet Applaus auf. Der ukrainische Präsident winkt dankend, der neben ihm stehende britische Premier Andy Burnham klopft ihm auf die Schulter. Das zweite Treffen der beiden Staatschefs steht unter einem klaren Motto: Zusammenstehen in schwierigen Zeiten. Nur eine Nacht vor Zelenskys Besuch hat die Ukraine erneut unter Raketenbeschuss aus Russland gestanden. Und das, obwohl US-Präsident Donald Trump noch am Sonntag davon gesprochen hatte, dass ein Energiewaffenstillstand zwischen den beiden Kriegsparteien herrsche. Neben kritischer Infrastruktur wurde auch ein Wohngebäude beschossen. 3 Menschen starben, 21 wurden verletzt. Andy Burnham betonte in einem kurzen Gespräch vor der Presse, es sei erneut klar geworden, wer der Aggressor in diesem Konflikt sei.
20: It's clear to the world. Again, who the aggressor is in this conflict.
19: Der Besuch scheint aber auch sonst kein Zufall zu sein. Nur wenige Tage zuvor hatte US-Präsident Donald Trump verkündet, russischen Diesel in die USA importieren zu wollen. Zelensky hatte die Entscheidung kritisiert und als Investition in den Krieg bezeichnet. Trump reagierte prompt und forderte, die ukrainische Staatsspitze müsse ausgetauscht werden. Noch am gleichen Tag habe er mit Zelensky telefoniert, erklärt Andy Burnham vor seinem Treffen mit dem ukrainischen Präsidenten im britischen Parlament. Ihm sei klar, dass den Ukrainern und ihrem Präsidenten ein schwieriger Winter bevorstehe, gerade wenn die Beziehungen zu den USA angespannt bleiben.
20: He is carrying the heaviest of weights right now. And it is extremely difficult for him. What I have to do in my role.
19: Der ukrainische Präsident trägt gerade eine große Bürde. Das ist schwierig für ihn. Ich sehe mich aktuell in der Rolle des Brückenbauers, damit die Ukraine wieder unterstützt wird. Ich will, dass die verschiedenen Parteien jetzt wieder aufeinander zugehen. Ich werde Präsident Zelensky genau zuhören heute und er wird Großbritannien nicht mit leeren Händen verlassen.
20: I will listen to President Zelensky carefully, but he won't be going away from Britain today empty-handed.
19: Deswegen macht Andy Burnham beim Treffen mit Zelensky klar, Großbritannien stehe weiter an der Seite der Ukraine. Großbritannien wird sie weiterhin nach allen Möglichkeiten unterstützen. Wir werden deshalb die angekündigten Lieferungen von britischen Luftabwehrsystemen beschleunigen.
20: Accelerating the delivery of British-made air defenses for you.
19: Damit meint Burnham das im September angekündigte millionenschwere Rüstungspaket, über das die Ukraine mit Waffen und Abfangraketen versorgt werden soll. Aktuell ist die Ukraine bei diesen Waffensystemen von den USA abhängig. Das macht die Lage für die Ukraine schwer, wie der ehemalige britische Geheimdienstchef Don Sayer bei der BBC erklärt.
0: The Russians are switching tactics, taking advantage of the fact that the Americans have basically run out of.
19: Die Russen verändern gerade ihre Taktik. Sie nutzen aus, dass die Amerikaner kaum noch Luftabwehrraketen haben, weil sie die alle im Iran selber nutzen. Die Ukraine ist deshalb sehr verwundbar für Luftangriffe. Die Ukraine und das Vereinigte Königreich bleiben also im Gespräch. Andy Burnham will bereits versprochene Raketen schneller liefern. Mehr Ergebnisse hat das zweite Treffen der beiden Staatschefs nicht. Ein schlichter Freundschaftsbesuch sei es aber dennoch nicht, erklärt der ehemalige ukrainische General Volodymyr Havrilov in einem Interview mit der BBC. Großbritannien ist für uns nicht nur eine moralische und psychologische Unterstützung. Für uns ergibt sich aus dieser Beziehung eine Möglichkeit, den Austausch von Ideen mit Großbritannien und anderen europäischen Staaten zu fördern und vor allem die Kommunikation mit der amerikanischen Regierung aufrechtzuerhalten. Inwiefern Andy Burnham nun als Vermittler zwischen der Ukraine und den USA auftreten kann, bleibt abzuwarten. Beim ersten Treffen zwischen ihm und Donald Trump im September hatte der US-Präsident immerhin gesagt, die Beziehungen zwischen dem Vereinigten Königreich und den USA seien wieder etwas besser geworden.
13: Soweit aus London, Lisa Maria Röhling. Die Unterstützung für die Ukraine war auch Thema in der Regierungserklärung von Bundeskanzler Merz heute im Bundestag. Der Kanzler hielt der AfD und dem BSW Spaltung der Gesellschaft vor und betonte ungewohnt deutlich den Wert der sozialen Gerechtigkeit. Steffen Wurzel hat zugehört.
21: Friedrich Merz ist angeschlagen. Gesundheitlich, das hört man auch heute an seiner Stimme. Und politisch, das zeigen neue Meinungsumfragen, nach denen nur noch ein Zehntel der Deutschen zufrieden ist mit seiner Arbeit. Doch der Bundeskanzler gibt sich am Nachmittag im Bundestag alle Mühe, aus der Defensive zu kommen. Ausführlich spricht Merz über Gerechtigkeit. Darauf zu wenig zu achten, das werfen ihm Kritikerinnen und Kritiker immer wieder vor.
22: Wir arbeiten daran, auch die Gerechtigkeitslücke zu schließen, die sich in unserem Land aufgetan hat. Und ich sage ausdrücklich, ich freue mich, dass in unserem Land derzeit so lebendig debattiert wird, wie das gegenwärtig der Fall ist.
21: Für Gerechtigkeit seien nicht nur die Parteien der politischen Linken zuständig, betont Merz.
22: Es ist eine Zuständigkeit jeder vernünftigen Partei in Deutschland, meine Damen und Herren.
21: Diese Aussage des Bundeskanzlers klingt wie eine Art Eingeständnis. Wir haben verstanden bei CDU und CSU. Es wirkt auch wie eine Aufforderung an sich selbst, künftig das Thema Gerechtigkeit beim Politikmachen stärker mitzudenken. Merz greift die größte Oppositionspartei, AfD, direkt an. Er wirft ihr Freude an der Zerstörung und Freude an der Zersetzung vor. Die AfD wolle Chaos, um sich parteipolitische Vorteile zu verschaffen, sagt Merz. Ganz anders sei es bei den drei Regierungsparteien CDU, CSU und SPD. Diese machten Politik für alle, nicht nur für Einzelgruppen.
22: Egal ob jung oder alt, ob krank oder gesund, egal ob Mann oder Frau, egal ob die Eltern hier geboren sind oder nicht. Wir machen Politik für alle Menschen in unserem Land.
21: Der AfD-Co-Fraktionschef Tino Chrupalla wirft Friedrich Merz im Bundestag erneut Untätigkeit vor. Der Bundeskanzler habe politisch versagt. Der Druck auf die Sozialkassen in Deutschland steige. Wichtige Reformen wie die zur Rente ließen immer noch auf sich warten, so Chrupalla.
23: Herr Bundeskanzler, Hand aufs Herz. Das wird nichts mehr. Wir sind
21: Staatsausgaben und Schulden wüchsen immer weiter, argumentiert der AfD-Co-Chef. Das sei politisches Versagen.
23: Wir sind bald in der Hälfte der Legislatur angekommen. Und nichts hat sich getan. Sie bekommen die tektonischen Verschiebungen in Deutschland nicht ausgeglichen.
21: Die Co-Fraktionschefin der Bündnisgrünen, Britta Hasselmann, wirft der schwarz-roten Bundesregierung vor, sie strahle keine Kraft und keine Zuversicht aus. Den Bundeskanzler fragt Hasselmann:
24: Warum gelingt es weder Ihnen, Herr Merz, noch Lars Klingbeil als Vizekanzler, ein Gefühl zu vermitteln, wir alle, wir packen das in diesem Land. Wenn dieses Land, wenn die Bürgerinnen und Bürger zusammenhalten, dann können wir viel bewegen. Warum muss Jürgen Klopp eine solche Rede halten und nicht Sie?
21: Eigentliches Thema der Regierungserklärung von Friedrich Merz heute ist der EU-Gipfel der Staats- und Regierungschefs, der morgen in Brüssel beginnt. Eines der großen Themen dort, der Umgang mit China. Deutschland und Frankreich haben vergangene Woche einen deutlich schärferen Kurs gegenüber der kommunistischen Staats- und Parteiführung in Peking angemahnt. Friedrich Merz wiederholt das heute im Bundestag, ohne das Wort China zu erwähnen.
22: Wir sehen nicht länger tatenlos zu, wenn andere Staaten durch hohe Subventionen, künstlich abgewertete Währungen, Überkapazitäten und aggressive Preissetzung unserer Wirtschaft schaden. Wir sehen nicht länger tatenlos zu.
21: Wörtlich kündigt Merz mit Blick auf den EU-Gipfel morgen und übermorgen an, wer mit uns den Handelskonflikt sucht, der wird erfahren, dass wir uns jetzt zur Wehr setzen.
13: Aus Berlin war das Steffen Wurzel. Die großen Reformvorhaben, sie stecken ja im Gesetzgebungsverfahren weiterhin oder sind noch gar nicht formal auf den Weg gebracht, wie zum Beispiel die Rente oder die Reform der Arbeitszeitregelungen. Jetzt aber, immerhin, hat sich das schwarz-rote Kabinett auf die Einführung einer Steuer auf zuckerhaltige Getränke verständigt, wie zum Beispiel Cola, Limo, Eistees oder Energydrinks. Finanzminister Klingbeil, der hatte seinen Gesetzentwurf noch einmal deutlich abgeschwächt, nachdem das Kanzleramt eine erste Fassung erst einmal gestoppt hatte. Jetzt hat das Vorhaben das Kabinett also passiert. Am Mittag stand aber im Bundestag erst einmal die Vereidigung eines neuen Ministers auf der Tagesordnung. Milan Prossig.
1: Ich schwöre, dass ich meine Kraft dem Wohle des deutschen Volkes widmen.
2: Alexander Schweizer legt im Bundestag den Ministereid ab. Der Sozialdemokrat folgt auf seine Parteikollegin Bärbel Baas. Doch als neuer Minister für Arbeit und Soziales darf er sich nicht etwa erst mal warm laufen. Sein neuer Job fällt mitten hinein in das Ringen von Union und SPD um die Rente.
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2: Im Sommer hat Schweizer sich für die abschlagsfreie Rente nach 45 Beitragsjahren ausgesprochen. Ein Modell, das vielen in der Union zu teuer ist und das sie abschaffen wollen. Der neue Arbeitsminister Schweizer soll in den nächsten Wochen ein Konzept für eine Rentenreform vorlegen, mit dem SPD und Union beide leben können. Dabei würde sicher helfen, wenn der Streit zwischen den Mitgliedern der Koalitionsfraktionen schnell verstummt. Seit dem Rücktritt von Bärbel Baas werfen SPD-Mitglieder Unionspolitikern vor, unanständig mit der Ex-Ministerin, die um ihre Stieftochter trauert, umgegangen zu sein. Und Politikerinnen der Union empören sich darüber, unanständig genannt zu werden. Zur Abwechslung war sich die Koalition heute mal wieder bei etwas einig. Die Zuckersteuer soll kommen.
6: Unsere Kinder sind zu übergewichtig, der Zuckerkonsum zu hoch, das wollen wir damit steuern.
2: Sagt Unionsfraktionsvize Alexander Hoffmann heute bei NTV. Und macht dann klar, dass es das federführende Finanzministerium mit der Steuer seiner Ansicht nach zu eilig hat.
6: Und da muss man aber auch den Unternehmen Zeit geben, um die Rezepturen umzustellen. Es hat in anderen Ländern eben auch große Erfolge gebracht. Also darum muss es gehen. Und deswegen sehen wir nach wie vor das Inkrafttreten zum 1.7.27 sehr, sehr kritisch.
2: Laut Gesetzentwurf sollen ab Juli nächsten Jahres Getränke mit einem hohen Zuckergehalt besteuert werden. Ab dann würden, zum Beispiel auf einen Liter Cola, 32 Cent Steuer anfallen. Zuckerfreie Light-Produkte bleiben steuerfrei. Und auch Getränkehersteller mit einer Produktion unter 1 Million Liter pro Jahr sollen keine Zuckersteuer zahlen. Nach Meinung von Experten berücksichtigt die Bundesregierung damit die Interessen von Landwirtschaft und Lebensmittelindustrie. Janosch Dahmen von den Grünen gehen die Pläne zur Zuckersteuer nicht weit genug. Zu viele Ausnahmen, kein Angleich an die Inflation, weil der Steuersatz nicht dynamisch ist. Vor allem aber will die Regierung das Geld aus der Steuer nicht dort einsetzen, wo es seiner Meinung nach hingehört.
7: Und schlussendlich muss man sagen, dass hier Einnahmen aus der Zuckersteuer genutzt werden, um Haushaltslöcher zu stopfen und nicht die Krankenkassen zu entlasten, dieses Geld in den Gesundheitsfonds zuzuführen, sondern eher darauf ausgerichtet ist, möglichst viel zusätzliche Steuereinnahmen abzuschöpfen.
2: Die parteiübergreifende Finanzkommission Gesundheit hatte im Frühling vorgeschlagen, die Mehreinnahmen aus einer Zuckersteuer an die gesetzliche Krankenversicherung weiterzugeben. Neben zuckerhaltigen Getränken sollen bald auch Zigaretten und andere Tabakprodukte teurer werden. Der Finanzausschuss des Bundestags hat heute grünes Licht gegeben für ein entsprechendes Gesetz. Eine 20er-Packung Zigaretten würde dann im Jahr 2030 etwa 4 Euro mehr kosten als heute. Die Tabakbranche bezeichnet die Pläne als überzogen. Laut Statistischem Bundesamt raucht in Deutschland etwa jeder Fünfte.
13: Der Bericht war das von Milan Prossig. Vor der Sendung habe ich sprechen können mit Chris Metmann. Er ist Geschäftsführer der Verbraucherorganisation Foodwatch. Herr Metmann, andere Länder wie Großbritannien haben ja eine solche Steuer bereits auf zuckerhaltige Getränke. Hat denn das eigentlich dazu geführt, dass Kinder und Jugendliche weniger dick sind?
8: Es gibt Hinweise darauf, dass bei jungen Mädchen die Adipositas-Raten tatsächlich zurückgehen. Insgesamt sieht es so aus, als würde Adipositas nicht mehr so stark steigen. Was wir aber sicher wissen, ist, dass der Zuckerkonsum von Kindern und Jugendlichen deutlich gesunken ist dadurch. Und da ist es ja irgendwie eine Frage des gesunden Menschenverstandes, dass das dann auch dazu führt, dass die im Schnitt gesünder leben.
13: Lassen sich denn Kinder und Jugendliche, die viele Süßgetränke konsumieren, sich denn von höheren Preisen überhaupt abschrecken?
8: Das ist ja der Witz. In Großbritannien hat das gar nicht unbedingt zu höheren Preisen geführt. Nehmen wir mal als Beispiel die Fanta. Die hat in Großbritannien inzwischen nur noch halb so viel Zucker wie die in Deutschland. Damit fällt sie dort aus der Steuer raus, wird also nicht teurer, ist aber ein gesünderes Produkt und die Kinder trinken weiter Fanta, leben aber gesünder.
13: Jetzt sagen die Getränkehersteller allerdings, ja, in Großbritannien ist es eigentlich ein schlechtes Beispiel, weil da hat die Industrie zwar den Zuckergehalt reduziert, wie bei der Fanta, die Sie gerade angesprochen haben, dafür aber mehr künstliche Süßstoffe eingesetzt. Ist denn das eigentlich gesünder?
8: Erstmal stimmt das so nur bedingt. Also der Anteil der Getränke, die verkauft werden mit künstlicher Süßung, der ist nur gering gestiegen. Der gesamte Zuckergehalt der Getränke ist aber viel stärker gesunken. Und selbst wenn das nicht so wäre, würde ich jetzt sagen, bei Zucker wissen wir ganz genau, was der für unsere Gesundheit anrichtet. Bei Süßstoffen gibt es gewisse Verdachtsmomente, dass die nicht so richtig super sind. Und da würde ich sagen, erstmal ist es wichtig, dass wir vom Zucker runterkommen und den Rest sehen wir später.
13: Das heißt, guter Ansatz der Bundesregierung?
8: Ja, ich würde sagen, das ist ein Meilenstein tatsächlich, dass wir endlich mal eine Ernährungspolitik bekommen, die da ansetzt, wo es der Gesellschaft wehtut, sag ich mal, also bei der hohen Krankheitslast, den hohen Krankheitskosten. Man kann das natürlich noch strenger machen. Also den ursprünglichen Entwurf, den Lars Klingbeil vorlegen wollte, den wäre ich auch mitgegangen. Aber ich bin froh, dass wir jetzt vor allen Dingen mal einen Kompromiss haben. Gerade in diesen aufgeheizten Zeiten finde ich eine Einigung super.
13: Herr Medmann, Sie haben es angesprochen, der Gesetzentwurf hat durchaus auch Lücken bzw. sieht Ausnahmen vor. Zum Beispiel für Hersteller mit bis zu 1 Million Liter Produktion pro Jahr. Viele Süßgetränkehersteller sind dann also ausgenommen von dieser neuen Steuer. Das heißt dann also, die Cola des Marktführers aus den USA beispielsweise ist dann teurer als die Cola von einem kleineren Hersteller, obwohl die gleiche Menge Zucker drin ist. Was soll das bringen?
8: Ich denke, die ursprüngliche Idee war mal, dass ganz kleine Hersteller und beispielsweise Restaurants, die selber ein Eis anmischen, nicht irgendwie da in Schwierigkeiten kommen, weil die darauf dann Zuckersteuer bezahlen müssen, die das zum Teil administrativ auch gar nicht leisten können. Im ersten Entwurf hieß es mal, es ist sowas wie 70.000 Liter pro Jahr als Ausnahmeregelung. Das ist jetzt wahrscheinlich auf Druck der Lobby auf 1 Million Liter pro Jahr als sozusagen Schwelle, unter der noch die Ausnahme gilt, geregelt worden. Und da würde ich sagen, nee, das ist zu viel. Und das ist einfach ein Schlupfloch, was sich die Lobby da rein verhandelt hat.
13: Ein Schlupfloch, das sich die Lobby rein verhandelt hat und das zur Folge haben könnte, dass eigentlich das ganze Projekt eigentlich gar keinen großen Sinn mehr ergibt, weil man ja ausweichen kann.
8: Das stimmt. Ich würde jetzt sagen, es ist mir noch unklar, wie viele davon eigentlich wirklich betroffen sind, weil es sehr schwierig ist, an diese Zahlen ranzukommen von außen. Ich würde aber davon ausgehen, dass ein Großteil des Marktes weiterhin davon erfasst ist und würde immer sagen, jetzt haben wir die Steuer erstmal und dann, wenn man sieht, wo es da Probleme gibt, kann man da ja immer noch nachschärfen.
13: Mhm. Herr Mildmann, jetzt sagt die Getränkeindustrie, dieses Gesetz, diese Steuer auf zuckerhaltige Getränke atme den Geist des Haushaltsstopfens. Und auch die Grünen sagen, das Geld, das damit einkassiert wird durch den Staat, das müsste direkt in den Gesundheitsfonds fließen. Tut's aber nicht.
8: Ja, ich würde mir auch wünschen, dass ganz klar ist, dieses Geld dient der Prävention, zum Beispiel auch Ernährungsbildungsprogrammen oder anderen Gesundheitspräventionsprogrammen. Das würde ich mir wünschen. Man muss aber auch sagen, dass ich glaube, dass die Bundesregierung deutlich zu optimistisch ist, was die Einnahmeprognose angeht, weil ich damit rechne, dass das Gleiche passiert, was in Großbritannien passiert ist, dass nämlich die meisten Hersteller, obwohl sie jetzt noch großes Wehklagen vernehmen lassen, trotzdem am Ende sich sehr schnell anpassen werden und dann werden ganz viele Steuern gar nicht erhoben.
13: Was sagen Sie denen, die kritisieren, der Staat habe seine mündigen Bürger nicht zu bevormunden?
8: Es wird ja nichts verboten. Und ich finde, um nochmal auf das Beispiel Großbritannien zurückzukommen, wenn die Fanta da halb so viel Zucker hat und ich trotzdem so viel Fanta trinken kann, wie ich will, würde ich nicht sagen, das ist Bevormundung, sondern ich frage ganz ehrlich, wo ist denn da das Problem? Wer kann denn da was dagegen haben?
13: Chris Medmann war das, der Geschäftsführer der Verbraucherorganisation Foodwatch. Herr Medmann, danke Ihnen für das Gespräch.
8: Ich danke Ihnen.
13: 23.32 Uhr ist es. 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Wir kommen zu unseren aktuellen Kurzberichten. Bei Protesten gegen den albanischen Premierminister Edi Rama haben Randalierer das Bildungsministerium in Tirana und andere Gebäude in Brand gesteckt. Oliver Schosch.
5: Die Lage eskaliert seit diesem Dienstag. Am Mittwoch bewarfen Randalierer das Gebäude des Bildungsministeriums mit Pflastersteinen und Brandsätzen. Sie zerstörten die Fenster und steckten einen Teil des Gebäudes in Brand. Demonstranten drangen auch in das Parlamentspräsidium ein und legten im Treppenhaus Feuer. Bereits am Dienstag gab es Brände im Rathaus von Tirana. Die Filiale einer Kreditanstalt ist niedergebrannt. Es brannte in einem Einkaufszentrum. Mehrere weitere Geschäfte wurden durch Steinwürfe und Vandalismus beschädigt. Die Polizei geht mit Wasserwerfern gegen die Randalierer vor, doch sie konnte die Lage bislang noch nicht beruhigen. Es ist eine Ausweitung der monatelangen sogenannten Flamingo-Proteste gegen ein geplantes Luxushotelresort in einem Naturschutzgebiet an der albanischen Küste. Die Wut richtet sich nun allgemein gegen die Regierung. Schüler und Studenten haben sich den Protesten angeschlossen. Sie beklagen hohe Ausbildungskosten, eine marode Infrastruktur und eine grassierende Korruption im Land.
13: In Polen ist die Vereidigung eines neuen Verfassungsrichters eskaliert. Paulina Milling.
9: Es ist die fünfte Richtervereidigung, die in Polen schiefgelaufen ist. Diesmal kam es vor dem Verfassungsgericht sogar zu Rangeleien mit der Polizei. Etwa 100 Menschen protestierten gegen einen neuen Richter. Ein rechtspopulistischer TV-Sender hatte dazu aufgerufen. Auch bekannte Politiker aus dem rechten Spektrum schlossen sich der Aktion an. Es ist eine neue Eskalation im Streit über die Verfassungsrichter, der Polen spaltet. Die liberal-konservative Regierung Tusk und der national-konservative Staatschef Nawrocki können sich nicht einigen. Schon zuvor hatte sich der Präsident geweigert, vier Richter zu vereidigen. Dadurch können sie ihre Arbeit nicht aufnehmen. Das macht Polens Verfassungsgericht nahezu handlungsunfähig. Die Verfassungsrichter werden in Polen vom Parlament gewählt. Danach muss der Präsident die Richter vereidigen. Tut er das nicht, bleibt unklar, ob sie dann ihr Amt rechtmäßig ausüben können. Einige Verfassungsrechtler sagen, es zählten die Wahl durch die Abgeordneten und ein Eid vor dem Parlamentspräsidenten. Das Büro des Staatschefs dagegen erkennt die Kandidaten nicht als Verfassungsrichter an, wenn sie keinen Eid vor dem Staatspräsidenten abgelegt haben, so wie im aktuellen Fall.
13: Die EU-Antisemitismusbeauftragte Katharina von Schnurbein soll neue Antisemitismusbeauftragte der Bundesregierung werden. Jasper Ruppert.
10: Sie blicke auf ihre neue Aufgabe mit großem Respekt, Demut, aber auch dem nötigen Gestaltungswillen, erklärte Katharina von Schnurbein. Antisemitismus müsse entschlossen bekämpft werden. Er untergrabe die Grundprinzipien unserer freiheitlich-demokratischen Gesellschaft. Die 52-Jährige ist im Thema drin. Die vergangenen 11 Jahre war von Schnurbein die Antisemitismusbeauftragte der Europäischen Kommission. Nun wächst

0: Entwicklung.
1: Der Bundestagsabgeordnete der AfD, Matthias Moosdorf, ist in Karlsruhe mit seiner Klage gegen durch seine Fraktion auferlegte Ordnungsmaßnahmen gescheitert. Anne Stein.
2: Im Mai 2026 kam es zum Eklat. Nach Meinungsverschiedenheiten über den politischen Kurs verhängte die AfD-Bundestagsfraktion Ordnungsmaßnahmen gegen ihren Abgeordneten Matthias Moosdorf. Er soll 5.000 Euro zahlen, 6 Wochen lang nicht im Namen der AfD-Fraktion im Bundestag sprechen und für 3 Monate nicht auf Fraktionsveranstaltungen auftreten. Zu Unrecht, fand Moosdorf und wehrte sich mit einem Eilantrag beim Bundesverfassungsgericht dagegen. Nun hat Karlsruhe entschieden, der Antrag hat keinen Erfolg. Das Gericht sagt, Moosdorf habe nicht ausreichend dargelegt, dass ihm ein schwerer Nachteil droht, wenn die Karlsruher Richterinnen und Richter nicht eingreifen. Mit der Justiz dürfte Moosdorf aber auch weiterhin zu tun haben, denn die Staatsanwaltschaft Berlin hat letztes Jahr Anklage gegen ihn erhoben. Er soll im Reichstagsgebäude den Hitlergruß gezeigt haben. Der AfD-Politiker weist die Vorwürfe zurück. Die Staatsschutzkammer des Landgerichts Berlin ist für den Fall zuständig. Moosdorf drohen bis zu 3 Jahre Haft.
1: Die Genesung von Papst Leo verläuft laut seinen Ärzten erwartungsgemäß. Ivo Maruschek.
3: Am Tag nach seiner Lungenoperation ist Leo der 14. heute aufgestanden und in seinem Zimmer in der Gemelli-Klinik herumgegangen. Er habe außerdem mit Atemübungen begonnen. Nach Angaben der behandelnden Ärzte liegen die Blutwerte im Normbereich. Auch Röntgenaufnahmen des Brustkorbs haben demnach keine Auffälligkeiten gezeigt. Gestern Abend hatten die Ärzte dem Papst den unteren Teil der rechten Lungenhälfte entfernt. Der Knoten, der bei Routineuntersuchungen in diesem Bereich aufgefallen war, hat sich als bösartiger Tumor erwiesen. Der Papst leidet also an Lungenkrebs. Ob nach der Entfernung des Gewebes weitere Therapien nötig sind, das steht noch nicht fest. Nach wie vor rechnet der Vatikan damit, dass der Papst 1 Woche im Gemelli-Krankenhaus bleibt. Bis dahin sind alle seine Termine abgesagt. Bei einem Gottesdienst auf dem Petersplatz vertrat der neu ernannte Kardinaldekan Tagle den Papst und verlas dessen vorbereitete Predigt.
1: Und wir kommen damit zur Börse. Überraschend hohe US-Inflationsdaten, die haben die Wall Street belastet. Der Nasdaq-Index verzeichnete den größten Tagesverlust seit Ende Juli mit minus 1,9 Prozentpunkten und der Dow Jones, der schloss nahezu unverändert. Und jetzt Robert Minde von der Börse in Frankfurt am Main.
4: Trotz neuer US-Konjunkturdaten hat sich der DAX heute kaum bewegt. Vielmehr lähmen die anhaltend hohen Ölpreise weiterhin die europäischen Märkte. Ein Ende der Konfrontation im Nahen Osten ist zudem nicht in Sicht, sodass dem DAX frische Impulse fehlen, um die gegenwärtige Seitwärtsbewegung um die Marke von 25.000 Punkten zu überwinden. Der deutsche Leitindex ging heute bei 25.298 Zählern aus dem Handel, ein leichtes Plus von 0,15%. Furore machte hingegen der niederländische Chip-Ausrüster ASML, der Maschinen für die Produktion hochwertiger Chips für KI-Anwendungen baut. Dessen Angebot kann die Nachfrage derzeit nicht bedienen, was zeigt, dass der KI-Investitionszyklus immer noch intakt ist. Denn ASML ist quasi Monopolist für diese Maschinen, ohne die KI-Anwendungen wie aktuell gar nicht möglich wären. Im Quartal wurden fast 5 Milliarden Euro verdient, nach 3 Milliarden im vorherigen Quartal. Die Lufthansa hat derweil von der Regierung den Zuschlag für 44,9% an der portugiesischen Fluglinie TAP erhalten und sich damit gegen den Konkurrenten Air France KLM im Bieterstreit durchgesetzt. Insgesamt zahlt die Kranich Airline damit etwas über 1 Milliarde Euro. Für Lufthansa hat der portugiesische Markt strategische Bedeutung. Von Lissabon aus kann ein atlantisches Drehkreuz nach Nord- und Südamerika sowie nach Afrika aufgebaut werden.
1: Mittlerweile ist es 23.40 Uhr, 20 Minuten vor 12. 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Und wir gehen nach Magdeburg. Nach der Wahl des ersten Landtagspräsidenten der AfD in der Geschichte der Bundesrepublik riefen AfD und das Bündnis Sarah Wagenknecht, BSW, die Abgeordneten zu einer Sondersitzung zusammen. Auf der Tagesordnung ein Antrag, demzufolge der amtierende Ministerpräsident Sven Schulze im Bundesrat einen Stopp der Waffenlieferung in die Ukraine und so sofortige Friedensverhandlungen mit Russland fordern solle unter anderem. Der Antrag, der wurde nach einer turbulenten Debatte mit den Stimmen der politischen Ränder verabschiedet, was auch ein Fingerzeig sein könnte für die geplante Wahl eines neuen Ministerpräsidenten. Nora Wilker berichtet.
5: So hitzig ging es im Landtag von Sachsen-Anhalt wohl lange nicht mehr zu.
0: Demzufolge, Herr Schulze, ich schäme mich übrigens als ehemaliges CDU-Mitglied, muss man auch mal ganz ehrlich so sagen. Wir...

0: Ist kein Problem. Wissen Sie, Herr Uhland, jeder macht Fehler im Leben. Wichtig ist, dass man daraus lernt. Und ich habe schon 2014 daraus gelernt. Vielleicht machen Sie es auch noch mal irgendwann.
1: Heftige Wortgefechte zwischen AfD und CDU, persönliche Angriffe und inhaltlich viel Einigkeit zwischen AfD und BSW. Die beiden Parteien haben ihren Antrag zur Ukraine- und Russlandpolitik durchgesetzt. Ihre Forderung ist ein grundlegender Kurswechsel. Keine Waffen und finanziellen Hilfen mehr für die Ukraine, stattdessen Friedensverhandlungen mit Russland und ein Ende der Sanktionen gegen Russland. Dazu BSW-Politikerin Claudia Wittig.
2: Die Ukraine ist Spielball geostrategischer Großmachtinteressen und die Menschen dort bezahlen dafür mit ihrem Leben. Wir hier bezahlen dafür mit unseren Steuergeldern und an den Tanksäulen. Damit muss endlich Schluss sein.
1: Ein Verteilungskonflikt sei das also. Deutschland müsse sich stärker um die eigenen Probleme kümmern. Unser Land zuerst, hieß es dazu von AfD-Fraktionschef Ulrich Siegmund. Die übrigen Parteien widersprechen vehement, wie Katja Pähle von der SPD.
3: Die einzige Aggression, die Sie in diesem Text benennen, ist ein angeblich gegen Russland gerichteter Energie- und Wirtschaftskrieg. Diese Wortwahl ist eine obszöne Täter-Opfer-Umkehr, eine Verkehrung der Kausalzusammenhänge ins Gegenteil.
1: Im Antrag von AfD und BSW, der unter dem Motto Köthen statt Kiew veröffentlicht wurde, wurde nicht einmal erwähnt, dass Russland die Ukraine angegriffen hat. Das kritisierten auch Linke und Grüne. Der geschäftsführende Ministerpräsident Sven Schulze von der CDU stellt die ganze Sondersitzung in Frage und kontert:
4: Warum schreiben Sie denn nicht als Landtagspräsident oder auch Sie, Herr Siegmund, dem Herrn Putin einen Brief und sagen, Sie sind jetzt Landtagspräsident? Und das können Sie freundlich machen, können Sie aber auch bestimmt machen und sagen, Sie möchten, dass er in Friedensverhandlungen eintritt. Das können Sie da auch machen. Warum diskutieren wir hier im Landtag etwas, wo Sie wissen, dass der Landtag von Sachsen-Anhalt am Ende des Tages nichts, aber auch gar nichts dazu beitragen kann, ob es Frieden gibt oder nicht?
1: Denn über Waffenlieferungen und Russland-Sanktionen wird nicht in Sachsen-Anhalt entschieden. AfD und BSW wollen, dass Schulze ihre Forderungen jetzt in den Bundesrat nach Berlin trägt. Ob er das macht, bleibt offen. Rechtlich verpflichtet ist er dazu nicht. Innerhalb von 2 Monaten muss die Landesregierung aber mitteilen, wie sie mit dem Beschluss umgegangen ist. Klar ist dagegen schon jetzt, nur 1 Woche nach der konstituierenden Sitzung sorgt die neue Mehrheit aus AfD und BSW für reichlich Streit. Zum Beispiel auch zu dem neuen AfD-Landtagspräsidenten Tobias Rausch. Der hatte vorab beim rechtsextremen Magazin Compact angekündigt, die Sondersitzung gemeinsam mit einem AfD-Vize leiten zu wollen, aber ohne den CDU-Vizepräsidenten. Für den grünen Abgeordneten Olaf Meister ein Unding.
5: Kompakt. Also Sie haben ja da eine Rede gehalten, die in sozialen Medien breit rezipiert wurde. Auch das meine ich, ein deutlicher Verstoß über die Art und Weise, wie man als Präsident agiert.
1: Im ganzen Durcheinander haben AfD und BSW hier heute gezeigt, sie können ihre Mehrheit hier jetzt nutzen, um Sondersitzungen zu setzen und Themen, die für viele andere gar nicht hierhin gehören.
6: Von Sachsen-Anhalt nach Berlin, auch hier schwierige Mehrheitsverhältnisse, wenn auch unter anderen Vorzeichen. Grüne und Sozialdemokraten, die haben gestern Abend die Sondierungsverhandlungen mit der Linken unterbrochen. Der Grund, die Abgeordneten der Linken, die haben sich nach Angaben von Grünen und SPD auf eine andere Erklärung zum Antisemitismus verständigt als abgestimmt. Am Abend aber, da haben SPD und Grüne und Linke bekannt gegeben, die Sondierungen werden jetzt doch fortgesetzt. Dazu der SPD-Chef Steffen Krach im RBB.
7: Das Papier, was gestern bei den Linken verabschiedet wurde bzw. unterschrieben wurde, ist schon völlig anders als das, was wir verhandelt haben. Es geht zum Beispiel in unserem Papier auch um einen Mechanismus, wie man Fraktionsmitglieder ausschließen kann. Das stand bei dem Papier gestern nicht drin. Steht bei uns auch drin, dass wir Polizei und Verfassungsschutz stärken wollen zum Schutz von jüdischen Lebens. All das steht da nicht drin. Deswegen gibt es da sehr, sehr große Unterschiede. Und deswegen war es Grün und der SPD jetzt auch nochmal sehr wichtig zu sagen, das ist die Basis, das ist das, was wir verhandelt haben. Und darauf haben wir uns verständigt, nicht nur im Sondierungspapier, was wir alle auf den Parteitagen dann beschließen werden, sondern auch in einem möglichen Koalitionsvertrag.
6: Der SPD-Co-Chef Steffen Krach im RBB. Soll es ein Social-Media-Verbot geben für Kinder und Jugendliche? Familienministerin Prien hat heute Eckpunkte zum besseren Schutz im Internet durchs Kabinett gebracht, die allerdings noch eine Reihe anderer Details beinhalten. Mehr dazu von Felicitas Böselager.
8: Unter 13-Jährige sollen nicht auf digitale Plattformen wie Instagram, Snapchat und TikTok dürfen. Das hat die Bundesregierung heute in einem Eckpunktepapier beschlossen. Das Gleiche sieht auch der EU Kids Act vor, den die EU-Kommission im September vorgestellt hatte. Weil die EU-Kommission aber noch mit den Mitgliedsländern verhandeln muss und es eine Weile dauern kann, bis sie diesen Plan tatsächlich umsetzt, sagt CDU-Familienministerin Karin Prien:
9: Solange es auf europäischer Ebene keine Regelung für ein Mindestalter gibt, wollen wir eine solche Regelung national als Übergangslösung schaffen. Dazu werden wir das Jugendschutzgesetz novellieren.
8: Bis Ende des Jahres will die Ministerin dazu einen Gesetzentwurf vorlegen. Es ist allerdings umstritten, ob Deutschland so ein Verbot überhaupt in einem nationalen Alleingang umsetzen kann, denn eigentlich ist die EU für die Regulierung der Plattformen zuständig. Für Jugendliche ab 13 soll es dann sogenannte abgestufte Beschränkungen geben. Das bedeutet, dass die verschiedenen Plattformen wie Instagram, YouTube und Snapchat einzeln bewertet und dann für bestimmte Altersgruppen zugelassen werden sollen. Das soll für Jugendliche bis 18 Jahre gelten. Außerdem will die Bundesregierung die Plattform zu mehr Jugendschutz verpflichten.
9: Wir wollen zum einen klare Regeln für Plattformen und soziale Netzwerke. Kinder- und Jugendschutz darf nicht erst dann greifen, wenn etwas schiefgegangen ist. Digitale Angebote müssen von Anfang an sicher gestaltet sein. Dafür steht das über allem stehende Prinzip Safety by Design.
8: Das heißt zum Beispiel, dass bei Accounts von Kindern und Jugendlichen süchtig machende Algorithmen standardmäßig deaktiviert sind. Auch dafür will sich die Bundesregierung bei den Verhandlungen zum EU Kids Act einsetzen. Familienministerin Prien nimmt aber auch die Eltern in den Blick. Sie plant, die Verantwortung der Eltern für die Mediennutzung und Medienerziehung ihrer Kinder im bürgerlichen Gesetzbuch stärker hervorzuheben. Aber Schutz allein reiche nicht.
9: Wir müssen die Medien- und Beurteilungskompetenz von Kindern und Jugendlichen stärken. Sie müssen lernen, digitale Inhalte einzuordnen, Risiken zu erkennen und selbstbestimmt mit Medien umzugehen. Wir stärken außerdem die Medienkompetenz von Eltern und Fachkräften und bauen kindgerechte Online-Angebote aus.
8: Ein Beispiel für kindgerechte Prävention ist das sogenannte KI-Seepferdchen. Das soll ein Zertifikat für Grundschulkinder sein. Also ähnlich dem Schwimmabzeichen Seepferdchen, mit dem Kinder früh lernen, wie sie sich vor Gefahren schützen und KI kindgerecht nutzen können. Außerdem soll es künftig eine Art Online-Wache für Kinder und Jugendliche geben. Das soll eine Stelle im Internet sein, an die Kinder sich wenden können, wenn sie Übergriffe oder Straftaten im Netz erleben. Für eine solche Stelle sind aber eigentlich die Innenministerien der Bundesländer zuständig.
9: Mit Blick auf die Kinder-Online-Wache brauchen wir eine Lösung, die jedenfalls im Zugang für Jugendliche einheitlich ist und möglichst Angebote, die es in den Ländern gibt, so bündelt, dass für Kinder und Jugendliche einfach der Zugang über eine Seite erfolgt. Ob das dann am Ende eine ist oder ob es dann 16 verschiedene sind, das wird man sehen. Aber für Kinder und Jugendliche muss es ein einfacher Zugang sein.
8: Karin Prien will bis Ende des Jahres Gesetzentwürfe zu dem Eckpunktepapier vorlegen. Noch ungeklärt ist die Frage, ob Bund und Länder genug Geld haben, das alles zu finanzieren.
6: Familienministerin Prien hat heute also Eckpunkte zum besseren Schutz im Internet durchs Kabinett gebracht für Kinder und Jugendliche. Felicitas Böselager war das. Und schließlich noch eine Meldung aus der Türkei. Hier haben Präsident Erdogan und sein Sicherheitsapparat mal wieder unter Beweis gestellt, was sie von freier Berichterstattung halten. Am ersten Tag eines Mammutprozesses gegen den abgesetzten Bürgermeister İmamoğlu haben Dutzende Polizisten in Istanbul einen regierungskritischen Fernsehsender gestürmt. Wie der Prozess selbst startete, dazu Benjamin Weber.
10: Es ist windig vor dem Gerichtsgebäude, als Dilek İmamoğlu mit der wartenden Presse spricht. Sie ist die Ehefrau des Angeklagten, Ekrem İmamoğlu, dem abgesetzten Bürgermeister Istanbuls.
11: Jetzt geschieht das, was längst hätte passieren sollen. In einem funktionierenden Rechtsstaat hätte er beim ersten Gerichtstermin aussagen müssen. Doch seine Aussage wurde da nicht aufgenommen. Wir hoffen, dass er in den kommenden 4 Tagen unter fairen Bedingungen aussagen kann.
10: Seit über 1,5 Jahren sitzt İmamoğlu in Untersuchungshaft. Seit März läuft nun der Mammutprozess gegen 400 Angeklagte der Stadtverwaltung Istanbuls und damit auch gegen ihn. İmamoğlu wird in der fast 4000-seitigen Anklageschrift als Anführer einer kriminellen Vereinigung dargestellt. Es geht um Bestechung, Untreue, Geldwäsche und Ausschreibungsmanipulation. Angeblicher Schaden 3 Milliarden Euro. Dass für den Angeklagten und die Opposition diese Vorwürfe vorgeschoben sind, ist klar. İmamoğlu hätte Staatspräsident Erdogan bei Wahlen, laut Umfragen, gefährlich werden können. Vor Gericht, wo keine Aufnahmen erlaubt sind, geht Imam Olu am ersten Tag der Aussage nicht konkret auf die Vorwürfe ein. Nach ARD-Informationen kritisiert er dagegen die AKP-Regierung und Staatspräsident Erdogan scharf. Die türkische Justiz sei nicht mehr unabhängig, das Land steuere auf ein totalitäres Regime zu. Und Imam Olu empört sich darüber, dass die türkischen Behörden heute am frühen Morgen den kritischen Fernsehsender Halk TV geschlossen haben. Dort wäre die Aussage Imam Olus heute Top-Thema gewesen. Jetzt sendet der kritische Fernsehsender nicht mehr. Die Vorwürfe der Behörden, Geldwäsche, Bestechung und auch hier Ausschreibungsbetrug. Senderchef Cafer Mahirolu:
12: Sämtliche dieser Vorwürfe sind haltlos. Die Justiz als Waffe einzusetzen, ist der größte Schaden, den man der Türkei zufügen kann.
10: Halk TV galt in der Türkei zuletzt als meistgesehener Fernsehsender. In einem Land, in dem Fernsehen Leitmedium Nummer 1 ist und über 90% der Medien als von der Regierung kontrolliert gelten, war der oppositionelle Sender für viele eine Quelle für unabhängige Nachrichten. Die fällt jetzt weg. Oppositionsführer Özgür Özel:
12: Das ist ein Zeichen für die Erschöpfung, Verzweiflung und Hilflosigkeit dieser Regierung. Niemand sollte daraus den Schluss ziehen, die Regierung sei stark, Tayyip Erdogan sei stark, nur weil er nun auch Halk TV geschlossen hat. Wer sich zu solchen Maßnahmen herablässt, hat sein Ende bereits erreicht.
10: Vor 2 Wochen erst sperrten die Behörden den Zugang zur unabhängigen News-Webseite TJMidert. Es wird schwerer, an unabhängige Informationen zu kommen in der Türkei, weiß auch Özlem Akarsucilik, Vorstandsmitglied des Journalistenverbands.
13: Zensur ist nicht nur ein Problem der Journalistinnen und Journalisten, es ist ein Problem der gesamten Gesellschaft. Die Zensur ist zu einem Instrument geworden, mit dem das neue Regime weiter gefestigt werden soll.
10: Staatspräsident Erdogan will wiedergewählt werden. Offiziell stehen 2028 Wahlen an. Nichts in der Türkei deutet darauf hin, dass sich die Angriffe auf die Pressefreiheit bis dahin abmildern oder dass der ehemalige Bürgermeister Istanbuls aus der Haft entlassen wird.
6: Prozessauftakt gegen den abgesetzten Bürgermeister İmamoğlu in Istanbul. Der Bericht dazu war das von Benjamin Weber. Jetzt haben wir noch für Sie den Blick in die Kommentarspalten der Tageszeitung von morgen, präsentiert von Volker Barnik.
14: Und ein Thema in den Kommentaren ist die von der Bundesregierung geplante Steuer auf zuckergesüßte Getränke. Die Nürnberger Nachrichten verweisen auf die gesundheitlichen Folgen hohen Zuckerkonsums. Übergewicht und Diabetes verursachen Leid. Sie belasten die sozialen Systeme. Eine Steuer auf Softdrinks kann dem gegensteuern. Sie kann Anreize für Hersteller schaffen, ihre Rezepturen zu ändern. In anderen Ländern ist das bereits erfolgreich geschehen. Allerdings sollte niemand Wunder erwarten. Selbst für Hardcore-Konsumenten wird es am Ende wahrscheinlich gar nicht so viel teurer, schreibt das Magazin Stern. In Großbritannien, wo es die Zuckersteuer seit 2018 gibt, haben Softdrink-Hersteller nach der Einführung den Zuckergehalt vieler Produkte einfach ein bisschen gesenkt, um unter die steuerrelevanten Grenzen zu kommen. Der Wiesbadener Kurier hält die geplante Abgabe für gerecht. Wer hohe Gesundheitskosten durch überhöhten Zuckerkonsum verursacht, wird stärker zur Kasse gebeten. Davon profitiert die Allgemeinheit. Die Zuckersteuer ist ein wirtschaftlicher Anreiz, sich gesünder zu verhalten. Schließlich ist ernährungsphysiologisch niemand gezwungen, Cola oder Limmer zu trinken. Die Augsburger Allgemeine wendet ein: Ob die Zuckersteuer gerade jetzt zum richtigen Zeitpunkt kommt, das sei dahingestellt. Das tägliche Leben ist ohnehin teuer geworden. Da kommen neue Abgaben besonders schlecht an. Trotzdem geht der Schritt der Regierung in die richtige Richtung. Die Badische Zeitung aus Freiburg zweifelt dagegen an den Motiven der Bundesregierung. Was nicht gesagt wird, die zu erwartenden Milliardenbeträge werden in den allgemeinen Haushalt von Finanzminister Klingbeil fließen, nicht ins Gesundheitssystem. Sie werden für das Stopfen von finanziellen Löchern verwendet, kurz wie langfristig. Deshalb kann der Minister gar kein Interesse daran haben, den Konsum zuckerhaltiger Getränke zurückzudrängen. Das Bundeskabinett hat außerdem Eckpunkte für ein Social-Media-Verbot für unter 13-Jährige beschlossen. Die Sächsische Zeitung aus Dresden findet: Das Vorhaben ist politisch ehrgeizig, stößt rechtlich aber an Grenzen. Deutschland kann große Social-Media-Plattformen rechtlich nur begrenzt regulieren. Diese Kompetenzen liegen bei der EU. Eine Altersgrenze funktioniert nur mit einer zuverlässigen Altersprüfung. Die Frankfurter Allgemeine Zeitung betont: Die Koalition zeigt hier eine Einigkeit und Entschlossenheit, die man sich auch bei anderen drängenden Problemen wünscht. Jetzt kommt es darauf an, eine verlässliche Altersverifikation einzuführen, die nicht mit ein paar Tricks umgangen werden kann. Hieran sind auch Vorreiter wie Australien bisher gescheitert.
6: Die Presseschau war das, präsentiert von Volker Barnig. Schönen Dank dafür. Nach den Nachrichten gibt es hier Fazit Kultur vom Tage mit meiner Kollegin Marietta Schwarz. Eines der Themen: Emergency Spaces. In Berlin beginnt das ukrainische Filmfestival. Am Mikrofon war an dieser Stelle Dirk-Oliver Heckmann. Danke Ihnen fürs Zuhören und Ihnen eine gute Nacht.

0: 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Null Uhr. Heute ist Donnerstag, der 15. Oktober. Die Nachrichten. Die Staats- und Regierungschefs der EU kommen heute zu einem zweitägigen Gipfel in Brüssel zusammen. Am ersten Tag stehen die Verhandlungen über den mehrjährigen Finanzrahmen für die Europäische Union von 2028 bis 2034 im Mittelpunkt. Eine Einigung wird angesichts der weit auseinanderliegenden Positionen noch nicht erwartet. So verlangt Bundeskanzler Merz weitere Einsparungen, während die französische Regierung einen größeren Haushalt fordert. Weitere Themen sind die Handelsbeziehungen zu China, die neuen US-Sanktionen gegen den Internationalen Strafgerichtshof, die EU-Erweiterung und die hohen Energiepreise infolge des Iran-Kriegs. Morgen soll der ukrainische Präsident Selenskyj an dem Treffen teilnehmen. Vor wenigen Tagen war eine Vereinbarung zwischen Washington und Moskau über russische Diesellieferungen bekannt geworden, mit der sich US-Präsident Trump über die Russland-Sanktionen hinweggesetzt hat. In der Straße von Hormus ist ein Containerschiff gesunken. Die Hafenbehörde von Singapur meldete, zwei unter der Flagge des Landes fahrende Frachter seien bei einem Angriff in der Straße von Hormus getroffen worden. Eines davon sei gesunken. Die Crew habe gerettet werden können. Das zweite Schiff habe einen sicheren Hafen erreichen können. Auch das iranische Staatsfernsehen berichtete vom Untergang eines Schiffes, das auf einer unerlaubten Route unterwegs gewesen sei. Als Ursache wurde hier allerdings eine Seemine genannt. Teheran hatte wiederholt davor gewarnt, die Straße von Hormus ohne iranische Genehmigung zu passieren. Verteidigungsminister Pistorius hat nach Berichten über sexuelles Fehlverhalten und Drogenmissbrauch beim Sanitätsregiment in Weißenfels in Sachsen-Anhalt Aufklärung versprochen. Bislang handle es sich um Vorwürfe. Wenn diese sich bestätigten, wäre das widerwärtig, sagte der SPD-Politiker am Rande eines Besuchs auf Kreta. Man werde alles tun, um Täter dingfest zu machen und gleichzeitig Betroffene besser zu schützen. Wie das Redaktionsnetzwerk Deutschland unter Berufung auf einen hochrangigen Bundeswehrangehörigen berichtet, geht es unter anderem um mutmaßlichen Drogenhandel, Bedrohungen und sexuelles Fehlverhalten von Vorgesetzten. Es gäbe insgesamt 10 Beschuldigte. Nach Informationen des Spiegel wurden gegen mehrere Soldaten Disziplinarmaßnahmen eingeleitet und Betretungsverbote ausgesprochen. In Berlin sollen heute die Sondierungen von Linken, Grünen und SPD fortgesetzt werden. Die Berliner Linken-Fraktionsvorsitzende Erhalb sagte der deutschen Presseagentur, die Missverständnisse zwischen den drei Parteien seien bei einem Treffen am Abend ausgeräumt worden. Die Vereinbarung zum Vorgehen gegen Antisemitismus werde Bestandteil eines möglichen Koalitionsvertrages. Linke, Grüne und SPD hatten in der vergangenen Woche die Vereinbarung geschlossen, die den Umgang mit antisemitischen Vorfällen im Fall einer Regierungszusammenarbeit regelt. Darin sind auch Sanktionen bis hin zum Fraktionsausschluss enthalten. Am Dienstag unterschrieben die Mitglieder der linken Fraktion allerdings geschlossen eine inhaltlich davon in Teilen abweichende Erklärung zu dem Thema. Grüne und SPD hatten die Sondierungsgespräche daraufhin unterbrochen. In Albanien ist es bei Protesten von Studenten gegen das Bildungssystem den zweiten Tag in Folge zu Ausschreitungen gekommen. In der Hauptstadt Tirana warfen Demonstranten Brandsätze auf das Bildungsministerium und verursachten ein Feuer in dem Gebäude. Die Polizei setzte Tränengas und Wasserwerfer ein. Nach Angaben der Regierung wurden 16 Menschen festgenommen. Bereits gestern hatten Demonstranten den Sitz der Stadtverwaltung in Tirana gestürmt. Die Proteste richten sich unter anderem gegen hohe Studiengebühren sowie Missstände an den Universitäten. In der Fußball-Champions League gab es folgende Ergebnisse mit deutscher Beteiligung. Borussia Dortmund verlor beim norwegischen Verein Bodø Glimt mit 0:1. Der VfB Stuttgart gewann auswärts gegen Slovana Bratislava 3:0. Das Wetter in der Nacht vielfach gering bewölkt oder klar. Bevorzugt über der Mitte und dem Süden Ausbildung von Nebelfeldern. Tiefstwerte 10 bis 0 Grad. Am Tag nach zäher Nebelauflösung heiter, teils auch wolkig, Temperaturen 14 bis 21 Grad mit den höheren Werten im Westen und Südwesten. Die weiteren Aussichten. Am morgigen Freitag im Nordwesten und Westen langsam Bewölkungsverdichtung, sonst meist freundlich. 14 bis 24 Grad. Das waren die Nachrichten.
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2: Herzlich willkommen. Die Positionierung zum Antisemitismus ist nach den Terrorattacken vom 7. Oktober ja zum brennenden Thema in der Politik geworden. Derzeit auch bei der Regierungsbildung im Land Berlin zu sehen. Umso interessanter, dass in dieser schwierigen Gemengelage eine Berliner Kunstausstellung Dialog stiften will. Palästina zwischen Augen heißt sie. Und darüber sprechen wir hier bei Fazit. Und es geht auch um das Amt der Antisemitismusbeauftragten. Das wird die Politikwissenschaftlerin Katharina von Schnurbein übernehmen, wie heute bekannt wurde. Bislang war sie in der EU tätig. In Basel feierte heute Abend Tschechows Möwe Premiere. Und wie immer mittwochs bei Fazit die Filme der Woche, die heute beide mit Afrika zu tun haben.

0: Nothing. Der Nahostkonflikt hat spätestens seit dem 7. Oktober 2023 auch den Kulturbetrieb in Deutschland fest im Griff. Wie unzählige Antisemitismusvorwürfe und Diskussionen gezeigt haben. Viele Museen fürchten, in diese Debatten hineingezogen zu werden und sind so in Hab-Acht-Stellung. Eine Ausstellung mit palästinensischen Künstlerinnen und Künstlern gab es zum Beispiel seit Jahren nicht mehr in einer deutschen Kunstinstitution zu sehen. Die neue Gesellschaft für Bildende Kunst in Berlin, sie wagt es. Palästina zwischen den Augen heißt die Ausstellung und unser Kunstkritiker Carsten Probst hat sie gesehen und ist jetzt im Studio. Hallo Carsten.
1: Hallo, grüß dich.
0: Wer stellt denn da aus, Carsten, und was genau ist der kuratorische Ansatz?
1: Ja, es sind bekannte und weniger bekannte Künstlerinnen und Künstler dabei. Die meisten von ihnen, würde ich sagen, arbeiten eher so recherchebasiert, dokumentarisch, aber auch mit Installation oder es sind auch kleinere Aquarelle zu sehen. Aber es sind eben auch nicht nur Palästinenserinnen und Palästinenser. Natascha Sadra Hagigian zum Beispiel ist Deutsch-Iranerin, hat auch schon den Deutschen Pavillon mal bespielt.
0: Die Frau mit dem Stein.
1: Genau, die Frau mit dem Stein auf dem Kopf auf der Kunstbiennale Venedig. Joshua Schwebel ist Kanadier, Talia Lubinski Südafrikanerin mit jüdischem Background. Einigen palästinensischen Künstlerinnen wie Jumana Mana oder Basma al-Sharif wurde in den letzten Jahren ja auch schon so anti-israelischer Aktivismus vorgeworfen. Yuval Carrasso wiederum stammt aus Israel und gehört der Arbeitsgruppe an, die diese Ausstellung konzipiert und kuratiert hat. Und er sagt:
2: There was a very strong sensation, especially in the last 3 years, that there are many people who live.
1: Also vor allem in den letzten 3 Jahren hatten wir das Gefühl, dass viele, die hier in Berlin leben, vom Kulturbetrieb komplett ignoriert werden. Sie wurden beiseite geschoben, ihre Themen waren nicht mehr willkommen in der deutschen Öffentlichkeit. Und das war eben die Motivation für diese Ausstellung, diese Künstlerinnen und Künstler zurückzubringen in die Sichtbarkeit. Sie sind eben Teil der Öffentlichkeit hier. Ihre Stimmen verdienen es, gehört zu werden. Nicht nur durch die Kommentare in den Medien oder von anderen, die sich eigentlich gar nicht für ihre Arbeit interessieren, sagt er.
0: Das heißt, die NGBK, die macht jetzt genau diese Künstlerinnen und Künstler sichtbar, die so ein bisschen aus der Öffentlichkeit verschwunden sind.
1: Ja, zum Teil schon. Wobei sich das in der Ausstellung eher indirekt spiegelt, muss man sagen. Also es sind jetzt keine großen aktivistischen Werke hier zu sehen. Und in der Regel muss man auch sagen, wurden diese Künstlerinnen in der Vergangenheit nie für ihre Werke direkt kritisiert. Es ging also nicht um Antisemitismus in diesen Werken, sondern es ging meistens um irgendwelche Social-Media-Posts oder so. Und Basma al-Sharif zum Beispiel ist eine außerordentlich, finde ich, außerordentlich interessante, auch schon mehrfach international ausgezeichnete Filmkünstlerin, die sich sehr eindringlich auch in poetischen Bildern in ihren Arbeiten mit persönlichen Geschichten und regionalen Geschichten, gerade um Palästina herum, auch historisch auseinandersetzt. Trotzdem kennen die meisten wahrscheinlich ihren Namen nur, weil sie vor einiger Zeit nach Protesten der jüdischen Gemeinde von einem Künstlerinnengespräch an der Düsseldorfer Kunstakademie ausgeladen werden sollte. Und als die Akademie dann an der Veranstaltung doch festhielt, da wurde daraufhin auch der Rücktritt der Akademiepräsidentin gefordert. Also ein Riesenskandal eigentlich, der gar nichts mit dem Werk als solchem zu tun hat. In der Ausstellung zeigt Basma al-Sharif nun eine Installation mit einigen Möbeln. Und dazu sagt sie:
3: I decided to make a work which is really personal as a kind of ritual of the process of leaving, which is never.
1: Also ich habe mich für eine sehr persönliche Arbeit hier entschieden. Sie handelt von meinem Umzug. Umzüge sind ja nie leicht. Man sieht hier zum Beispiel Möbel, Kleidung, Spielzeug, Medizin, Toilettenartikel, Kosmetik, alles das, was ich eben nicht mitnehmen kann. Die Leute können es eben aus der Ausstellung mitnehmen, wenn sie wollen. Und ich bitte sie nur darum, dass sie mir ein Foto zumailen, wo die Dinge ihr neues Zuhause gefunden haben, damit ich sehen kann, wo sie eben nun bleiben. Und der Hintergrund eben ist, sagt sie, dass sie aufgrund der öffentlichen Anfeindung der letzten Jahre eine Psychotherapie begonnen habe und ihr Therapeut habe ihr irgendwann empfohlen, Deutschland zu verlassen. Das macht sie jetzt auch. Es ist also kein aktivistisches Werk in dem Sinn, aber natürlich hat es mit der Situation von ihr als Künstlerin, als Palästinenserin in Deutschland zu tun.
0: Gilt es denn für alle ausgestellten Werke, dass sie dieses Thema irgendwie behandeln? Und damit vielleicht auch angreifbar sind?
1: Ja, also das Thema Palästina spielt natürlich eine große Rolle. Aber das bedeutet nicht, dass da immer nur die gereckte Faust jetzt unbedingt zu sehen ist oder irgendwelche Parolen. Ganz im Gegenteil, mir ist aufgefallen, dass diese Arbeiten eher recherchebasiert sind, sich mit historischen Fragen beschäftigen. Teilweise, finde ich, sind das sehr berührende Lebensgeschichten sogar. Stella Meres zum Beispiel ist eine in der Schweiz geborene deutsche Künstlerin, deren Eltern und Großeltern sich dem Templerorden angeschlossen hatten und die um die Wende zum 20. Jahrhundert in Palästina lebten. Dass sie so als das gelobte Land wieder besiedeln wollten, sozusagen für das Christentum zurückgewinnen wollten. Und Stella Meres ist eben aus dieser Familiengeschichte ausgebrochen und untersucht nun das Familienarchiv über diese 5 Generationen, wo quasi diese, ja, aus religiösen Gründen getane Kolonisierung Palästinas, wie sie es sagt oder wie sie es nennt, stattgefunden hat. Oder Sophie Ataya ist die Tochter eines palästinensischen Vaters, der in den 1980er Jahren aus Syrien in die DDR kam und dort eine ostdeutsche Frau kennenlernte, nämlich Sophias Mutter. Und Sophie Ataya recherchiert in ihren Filmen und Installationen eben nach ihrer eigenen Identität als Ostdeutsche, als Palästinenserin, eigentlich als Person, die hierzulande, wie sie sagt, überhaupt keine anerkannte Herkunft mehr hat.
0: Mhm. Hört sich so an, als ob diese Ausstellung wirklich die Vielschichtigkeit und diese Komplexität des Themas und des Konflikts aufzeigt, allein in der Art, wie die Leute das behandeln oder wie sie etwas erzählen oder darstellen. Jetzt hast du ja den Aufbau der Ausstellung in den letzten Wochen auch ein bisschen mitbekommen und mit vielen beteiligten Künstlerinnen und Künstlern gesprochen. Wie denken die denn über die aktuelle Situation? Oder sollten wir diese Frage hier am besten gar nicht stellen?
1: Doch. Viele wirken resigniert, frustriert natürlich auch. Viele fühlen sich natürlich gecancelt oder nicht gesehen, ganz einfach, oder unter Generalverdacht gestellt. Das erleben die, glaube ich, in ihrem Alltag, ganz egal, ob es jetzt Künstlerinnen sind oder nicht, würde ich sagen, unabhängig vom Künstlertum. Basma Al-Sharif sagte zum Beispiel, eigentlich mag sie Berlin und so die Solidarität in den Netzwerken, die sie hier auch empfunden hat, aber
3: in reality, it's an ugly uphill battle here that is so dependent.
1: In Wirklichkeit war das hier immer ein übler Kampf. Und das liegt vor allem an den verantwortlichen Politikern, sagt sie, die hier kein Risiko eingehen wollen. Aber was gibt es hier schon für ein Risiko im Vergleich mit dem Leben der Leute in Palästina, wo sie jederzeit im Gefängnis landen können, wenn sie den Mund aufmachen? Hier kann man doch eigentlich alles sagen, meint sie. Und für Sophie Ataya ist es die erste Ausstellung, wie sie sagt, sie sei bisher eigentlich noch gar nicht grob angefeindet worden.
4: Man ist als palästinensische Künstlerin in Deutschland darauf vorbereitet, dass es Stimmen geben wird, die dagegen wettern werden. Vielleicht ja auch nicht. Vielleicht werden wir alle überrascht. Aber ich glaube, es ist umso wichtiger, präsent zu sein und seine Arbeit dennoch zu zeigen.
1: Genau, das ist, glaube ich, durchgehendes Motiv. Alle wollen sich zeigen. Alle finden diesen Raum hier, den sie bekommen, längst überfällig.
0: Wie findest du das Projekt, Carsten? Ist es ein differenzierter Ansatz? Ist es ein tendenziöser Ansatz? Bringt sich die NGBK, macht sie sich angreifbar mit dem, was sie da tut? Oder ist es endlich dringend nötig?
1: Alles zusammen trifft zu. Die NGBK weiß es natürlich auch, ihre Leiterin Sophie Golz weiß es sehr genau. Das Projekt entsteht ja nicht erst seit gestern, sondern seit 1,5 Jahren. Sie haben sich intensiv darauf vorbereitet. Es gibt ein Beiprogramm zu dieser Ausstellung mit Diskussionen, mit Artist-Talks, eigentlich wie bei einer ganz normalen Ausstellung, aber immer begleitet von Awareness-Teams und von Teams, die das Ganze vielleicht entschärfen können, falls es da zu irgendwelchen Tumulten kommen sollte. Man hat sich mit den eigenen Geldgebern, mit den Zuwendungsgebern natürlich unterhalten, was passiert hier mit diesem Projekt, wie werdet ihr reagieren, nicht, dass uns plötzlich die Gelder entzogen werden. Man hat sich also von vornherein abgesichert, ist natürlich trotzdem auf öffentliche Debatten gefasst und in alle Richtungen sozusagen. Also in diesem Sinn kann man sagen, es ist ein mutiges Projekt. Ich selber beobachte ja seit vielen Jahren andere Kulturinstitutionen in Deutschland, die sich schon lange nicht mehr trauen würden, so ein Projekt zu machen, auch viele große öffentliche Institutionen. Aber dadurch ist natürlich auch ein sehr pauschal anmutendes Schweigen entstanden, ne? Und diese Ausstellung zeigt eben, es gibt sehr differenzierte Positionen, Leute, die ihre Lebenssituation reflektieren, an denen das alles ja auch nicht vorbeigeht. Und die Debatte muss ohnehin darüber irgendwann kommen. Und die NGBK macht jetzt einmal diesen Schritt und das würde ich honorieren.
0: Carsten Probst über die Ausstellung Palästina zwischen Augen in der NGBK Berlin zu sehen, dort bis zum 3. Januar. Vielen Dank, Carsten.
1: Gerne.
0: Wachsender Antisemitismus war schon vor vielen Jahren ein Problem in Deutschland. Deshalb hat die Bundesregierung 2018 das Amt eines Antisemitismusbeauftragten eingeführt. Felix Klein hatte dieses Amt 8 Jahre lang inne bis August dieses Jahres und er hat auch einige Kritik auf sich gezogen, zum Beispiel 2020, als er dem kamerunischen Achille Mbembe Holocaust-Relativierung vorwarf und selbst israelkritischen Juden Antisemitismus. Seinen Posten soll nun die Politikwissenschaftlerin Katharina von Schnurbein übernehmen. Meine Kollegin Stefanie von aus der Literaturredaktion kommentiert.
5: Seit 2015 koordinierte die Politikwissenschaftlerin Katharina von Schnurbein, Jahrgang 1973, die Bekämpfung von Antisemitismus und die Förderung jüdischen Lebens bei der Europäischen Union und war an der ersten EU-Strategie gegen Antisemitismus beteiligt. Dass es heute überhaupt das Amt eines Antisemitismusbeauftragten geben muss in Deutschland, ist ein trauriger Umstand. Dass dies einmal nötig würde, hätte man sich vor 30 Jahren nicht vorstellen können. Jüdische Menschen in Deutschland fühlen sich nicht mehr sicher. 2018 wurde deshalb angesichts einer wachsenden Zahl von antisemitischen Vorfällen das Amt eines Fürsprechers jüdischer Menschen in Deutschland eingeführt. Auf der Ebene der Bundesregierung und nach auch in den Bundesländern. Fast 8 Jahre lang, bis Ende August dieses Jahres, war Felix Klein der Antisemitismusbeauftragte des Bundes. Doch für Klein gab es offensichtlich die einen und die anderen Juden. 2019 zum Beispiel sprach er sich gegen die Vergabe des Göttinger Friedenspreises an die Organisation Jüdische Stimme für gerechten Frieden in Nahost aus, warf ihnen gar Antisemitismus vor. Nach dem 7. Oktober 2023, nach dem Massaker der Hamas-Terroristen und dem Krieg Israels gegen Gaza, verschlechterte sich die Lage für Juden in Deutschland weiter. Sie wurden und werden mitverantwortlich gemacht für das Handeln der israelischen Regierung, auch wenn sie gar keine israelischen Staatsbürger sind. Das sind Fälle für den Antisemitismusbeauftragten. Jedoch, wenn der fortdauernde Krieg in Gaza und der Tod zehntausender Zivilisten zu einer anti-israelischen, ja antisemitischen Stimmung in Deutschland beitrug, warum schwieg Klein gegenüber der israelischen Regierung? Genauso wie die deutsche Regierung schwieg und schweigt. Dieses Schweigen kritisierte am vergangenen Sonntag der britisch-französische Völkerrechtler und Schriftsteller Philip Sands in seiner Rede zum Friedenspreis des deutschen Buchhandels. Zitat: Zu Israel, zum Gazastreifen und zum Westjordanland ist das deutsche Schweigen bis heute laut, sagte er. Und die israelische Regierung zu kritisieren, sei nicht antisemitisch, nicht anti-Israel, es sei die Wahrheit. Es ist längst überfällig, dass kritische jüdische Stimmen wie die von Philip Sands, einem Sohn Überlebender des Holocaust, von der deutschen Regierung gehört werden. Die seit heute berufene Antisemitismusbeauftragte der Bundesrepublik Deutschland, Katharina von Schnurbein, hat sich bei der EU-Kommission nicht nur Freunde gemacht. So forderten Abgeordnete des EU-Parlaments verschiedener Fraktionen 2024 ihren Rücktritt. Bei einem Treffen mit EU-Botschaftern in Tel Aviv hatte sie behauptet, dass mögliche EU-Sanktionen gegen Israel auf Gerüchten über Juden beruhten und nicht auf Fakten. Sie relativierte Berichte über Hunger und Not in Gaza und stufte damals Solidarität mit Palästinensern als möglichen Antisemitismus ein. Es ist zu hoffen, dass Katharina von Schnurbein das inzwischen anders sieht. In jedem Fall sei ihr nicht nur die Lektüre der Rede von Philip Sands empfohlen, sondern zum Beispiel auch der Roman Anton und Alma von Dana Vohwinkel, der auf der Shortlist des diesjährigen Deutschen Buchpreises stand. Darin wird sehr differenziert über Jüdischsein im heutigen Deutschland nachgedacht. Möge Katharina Schnurbein in ihrem neuen Amt sich sehr genau überlegen, wann sie eine Handlung als antisemitisch definiert und möge sie eine Antisemitismusbeauftragte für alle Juden in Deutschland sein.
0: Katharina von Schnurbein heißt die künftige Antisemitismusbeauftragte der Bundesregierung. So hat es das Bundeskabinett heute beschlossen. Ihr Amt wird sie voraussichtlich am 28. Oktober antreten. Stefanie von Oppen kommentierte. Und hier ist Madonna, Nothing Fails.

0: HIV ist als bedrohliche Krankheit so ziemlich aus unserer Wahrnehmung verschwunden und damit auch die Tatsache, dass das Virus in Afrika verheerende Folgen hatte und immer noch hat. Ende der 90er Jahre sind hunderte Menschen täglich an AIDS gestorben, obwohl es bereits wirksame Medikamente gab. Morgen startet der Film Call Me Queen in den Kinos über eine Frau in Nairobi, wie die politische aktiv wird. Jörg Taschmann ist im Studio. Hallo Jörg.
1: Hallo, guten Abend.
0: Wer ist denn diese Hauptfigur?
1: Also sie heißt eigentlich Quinta, sie stammt ursprünglich aus Ruanda, also ist als Flüchtling gekommen und sie lebt in einem Armutsviertel, hat zwei Kinder, der Mann hat sich längst aus dem Staub gemacht und hat sich sehr lange so mit selbstgebrautem Alkohol über Wasser gehalten, das nannten dann die Einwohner dieses Slums Ruanda Gold. Aber nun braucht Queen einen richtigen, auch so einen zuverlässigen Job und dann schwatzt sie eine irische Journalistin, die dort lebt und Artikel schreibt, so überzeugend voll, bis sie dann als Haushälterin von ihr engagiert wird und auch so als Fixerin für gewisse journalistische Arbeiten. Denn Queen kennt einfach ganz, ganz viele Leute, auch zum Beispiel einen Armutspfarrer, der eben den sterbenden HIV-Kranken zur Seite steht. Und dieser Kampf gegen AIDS wird dann auch wirklich das zentrale Thema des Films anhand dieser Hauptfigur, Queen. Mhm.
0: Also ein sehr engagierter Film von Emily Artef. Manche kennen den Namen vielleicht ja noch von dieser Romy Schneider-Verfilmung Drei Tage in Quiberon. Wie hat Emily Artef denn jetzt diesen Film gemacht?
1: Ja, ich finde es schon erstaunlich, was sie für eine Bandbreite eben hat. Also man kann bei ihr gar nicht so eine richtige Handschrift feststellen, wenn es nicht dahin ist, dass schon auch sehr viele Frauenporträts bei ihr eine Rolle spielen. Und dieser Film erinnert eben wirklich an diese AIDS-Epidemie, die eben hier in diesem Film 1999 angesiedelt, bis zu 700 Menschen sind damals in Kenia pro Tag gestorben. Und dabei gab es eben diese Medizin und da ist der Film eben auch sehr, sehr engagiert, weil er eben sagt, die Reichen können sich diese Medizin leisten. Es gibt dann auch Leute in Ruanda, ein französischer Arzt zum Beispiel, der selber sagt, ich kann überleben, weil ich dieses Geld habe, aber alle anderen sterben. Und das lag daran, dass eben gerade auch US-Pharma-Riesen nicht bereit waren, da die Preise zu senken. Und es gab schon Surrogate aus Indien oder anderen Ländern. Das hat sich aber Kenia nicht getraut zu importieren, weil sie knallhart erpresst worden sind. Weil dann die Amerikaner gesagt haben, wenn ihr die Copyrights nicht einhaltet, dann nehmen wir euch eure Produkte nicht mehr ab. Also Queen wird sozusagen zu so einer Vorkämpferin. Sie ist dann auch betroffen. Wir können noch mal kurz reinhören.
2: Ich werde krank. Ich beklage mich nicht. Unsere Kinder sterben und wir beklagen uns nicht. Wenn wir schweigen, dann bekommen wir nie die Medikamente, die uns heilen.
3: Wenn ich sage, ich habe diese Krankheit, dann verliere ich meine Stelle.
4: Das wollen sie doch erreichen, dass du dich für klein und unbedeutend halten sollst. Aber das bist du nicht.
1: Ja, und dieser Film lebt dann auch wirklich von dieser Freundschaft zwischen Anna und Queen. Und es ist ein Film, der nicht nur traurig ist oder so. Der hat sehr, sehr viel Lebenskraft, auch sehr, sehr viel Humor, weil sie ist eine sehr starke Persönlichkeit, auch wenn sie dann diese sehr melancholischen, auch sehr traurigen Momente teilweise eben hat. Und insofern ist Emily Artef wirklich hier gelungen, einen sehr, sehr schönen und auch einen sehr nachhaltigen Film zu drehen, der durchaus eben auch unterhaltsam ist.
0: Call Me Queen von Emily Artef ab morgen in den Kinos. Und Jörg, wir wollen aber noch über einen anderen Film sprechen, nämlich Whistleblower, ein Dokumentarfilm von Marc Bauder. Man denkt sofort bei dem Wort natürlich an Edward Snowden, aber um den geht es nicht.
1: Nein, hier in diesem Film nehmen viele Whistleblower, amerikanische zum Beispiel auch, aber zentral ist ein Name, den wir kennen, nämlich Lumumba. Diesmal ist es aber Jean-Jacques Lumumba, der Großneffe des 1961 ermordeten Politikers Patrice Lumumba. Und dieser Jean-Jacques Lumumba war als Banker eigentlich sehr erfolgreich im Kongo. Und dann deckt er auf, dass dieser Kabila-Clan hochkorrupt ist und er versucht, irgendetwas dagegen zu übermachen. Und wir werden mal ganz kurz reinhören, wie er sich anhört, wenn er sagt, man muss einfach kämpfen, weil er ist ins Exil getrieben worden.
5: Jean-Jacques Lumumba, qui était un ancien salarié de la banque et devenu lanceur d'alerte, avait révélé de premiers scandales.
6: Chaque lanceur d'alerte doit se dire une chose. Est-ce que je suis prêt au futur combat? C'est le combat entre le bien et le mal.
1: Bin ich bereit, diesen Kampf zu führen? Das muss sich jeder Whistleblower stellen, diese Frage. Und er selbst ist eben nach Frankreich ausgewandert. Es hat Brandanschläge auf seine Autos gegeben. Und dieser Film zeigt einfach eben, wie allein gelassen werden, wie man diese Whistleblower teilweise alleine lässt, wie sie zwar an Prozessen teilnehmen, aber die werden teilweise auch wieder eingestellt. Der Unterschied ist nur, dass jemand wie Lumumba, der hat ein Netzwerk hinter sich, der hat ganz viele Organisationen hinter sich, die ihn stützen, die ihn unterstützen, auch beschützen. In Amerika sieht das dann wieder ganz anders aus. Es gibt auch einen amerikanischen Whistleblower, der zum Beispiel David Hale heißt, der hat aufgedeckt, dass diese Drohnen 70% Unschuldiger töten und wie er das sozusagen kundgetan hat, dafür ist er eingesperrt worden, 45 Monate. Das ist der große Unterschied.
0: Ja, Whistleblower sind also natürlich irgendwie Helden, aber werden so eben nicht behandelt. Hinterfragt der Film denn auch unseren Umgang?
1: Das tut er nicht. Also es hat auch so eine gewisse Bequemlichkeit, sich dann auf Afrika oder Amerika, anscheinend in Deutschland gibt es keine Whistleblower, jedenfalls der Film hat keine gefunden, vielleicht hat es den Regisseur auch nicht interessiert, aber eine Frage, die ihn eventuell hätte interessieren sollen, ist, warum ist denn Edward Snowden zum Beispiel, hat er kein politisches Asyl bekommen oder Julian Assange, da haben sich alle Vornehmen eigentlich rausgehalten, da ist natürlich der amerikanische Druck da gewesen, aber das wird zum Beispiel nicht thematisiert, das fand ich ein bisschen schade, weil auch hier nur wieder die Trump-Administration gezeigt wird, die natürlich wahnsinnig restriktiv ist, was Whistleblower angeht. Für die sind das alles nur Terroristen, das zeigt der Film auch. Aber ich meine, unter Obama, ehrlich gesagt, unter Biden war es nicht sehr viel besser. Das hätte man dann fairerweise auch wirklich mal erwähnen können. Das macht aber den Film jetzt nicht schlecht oder schwach. Das ist trotzdem ein starker Film. Der hat halt ein paar Lücken. Der will vielleicht auch ein bisschen zu viel. Dadurch entstehen dann auch so eine dramaturgischen Lücken. Aber es ist schon ein Film, der einen aufrüttelt, weil er einfach zeigt, es gibt diese Whistleblower, aber die führen eigentlich immer noch einen ziemlich einsamen Kampf, obwohl sie so wichtig sind.
0: Hast du was Neues erfahren?
1: Das einzig Neue ist eben das, dass sie nicht mehr alle Einzelkämpfer sind. Ne? Dass einige wirklich auch unterstützt werden. Und das macht ja auch ein bisschen Mut für die Zukunft.
0: Whistleblower und Call Me Queen, unsere Filme der Woche hier bei Fazit. Und damit danke, Jörg Taschmann.
1: Gerne.
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8: Die türkische Polizei hat nach Angaben des oppositionsnahen Senders Halk TV am Morgen dessen Zentrale gestürmt und die Live-Übertragung gestoppt. Demnach hat die Regierung die Kontrolle über den Sender übernommen und einen Zwangsverwalter eingesetzt. Die Opposition kritisierte das Vorgehen scharf. Schon vor 2 Wochen hatten türkische Behörden den Zugang zur unabhängigen Nachrichtenwebsite T24 gesperrt. Ihr wird, Zitat, LGBT-Propaganda vorgeworfen. Benjamin Weber.
9: Um 16:45 am Morgen umstellten Polizeikräfte das Gebäude des Senders in Istanbul. Ermittler durchsuchten die Redaktionsräume, Journalisten wurden nicht hineingelassen. Die Vorwürfe lauten auf Geldwäsche, Bestechung und Ausschreibungsbetrug. 11 Angestellte des Senders nahmen die Polizei dabei fest. Der Fernsehsender Halk TV ist einer der populärsten Nachrichtensender in der Türkei, wo Fernsehen das Leitmedium Nummer 1 ist und über 90% der Medien als von der Regierung kontrolliert gelten.
8: Griechenland fordert seit Jahren antike Kunstschätze aus dem Ausland zurück. Nun sind zum ersten Mal 22 Objekte aus Israel gekommen. Kulturministerin Lena Mandoni nahm sie in Empfang bei einer Zeremonie im Archäologischen Nationalmuseum in Athen. Zu den zurückgegebenen Gegenständen gehören eine kleine Bronzestatue einer Frau sowie Keramikgefäße, darunter schmale Ölfläschchen, Amphoren und Trinkschalen. Die Objekte werden vorläufig auf die Zeit zwischen etwa 700 und 320 vor Christus datiert. Nach den Worten der israelischen Botschafterin in Griechenland sind die Gegenstände im Rahmen einer Ermittlung der israelischen Behörden zum illegalen Handel mit Antiquitäten sichergestellt worden. Die Musikerin Joni Mitchell ist jetzt US-Amerikanerin. Die gebürtige Kanadierin teilte auf Instagram einen Post, den sie in einer schmucklosen Behördenhalle bei der Einbürgerung zeigt. Dazu ein Foto, auf dem sie vor einer US-Flagge steht. Mehr als 60 Jahre ihres Lebens hat die heute 82-Jährige nach eigenen Angaben in den USA verbracht. Mit Anfang 20 zog sie von Kanada nach Detroit, um mit Musik Geld zu verdienen. Tatsächlich schaffte sie es schnell, sich als Komponistin auch für andere Künstler zu etablieren. 1974 sagte sie in einem Interview: "Ich bin definitiv Kanadierin. Darauf bin ich stolz." Warum sie jetzt die US-amerikanische Staatsbürgerschaft angenommen hat, hat sie bisher nicht verraten.

0: Er war auch als Übersetzer tätig. 2021 erhielt er das Bundesverdienstkreuz.
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2: Als 2020 das erste ukrainische Filmfestival in Berlin über die Bühne ging, stand es noch ganz im Zeichen des Booms, den der ukrainische Film damals erlebte. Doch dann kam die russische Invasion und die ukrainische Filmproduktion sank dramatisch. Es wird in der Ukraine weiter gedreht. Der Film spielt für die kulturelle Selbstbehauptung des Landes eine zentrale Rolle, auch in der Diaspora übrigens. Mittlerweile ist das Berliner Festival das größte außerhalb der Ukraine. 4 Jahre nach Kriegsbeginn zeigen die Filme aber auch, welche Spannungen das Exil für die ukrainische Gesellschaft mit sich bringt. Christian Berndt war heute Abend für Fazit bei der Eröffnung.
3: Solche Veranstaltungen zu besuchen ist für mich besonders wichtig, weil das ist eine Connection mit meinem Heimatland.
4: Einmal pro Jahr bin ich mit Begeisterung gehe, um Filme ukrainische zu gucken, weil das gehört zu meiner Geschichte, zu meiner Kultur, zu meiner Identität. Ich treffe hier meine ukrainischen Freunde. Ja, wir können dann darüber sprechen.
5: Also für mich auch ein sehr wichtiges Event, schon fast wie Silvester.
6: Für die ukrainischen Besucherinnen und Besucher am Eröffnungsabend des ukrainischen Filmfestivals Berlin im Kino in der Kulturbrauerei ist hier ein wichtiger Treffpunkt. Das größte ukrainische Filmfestival außerhalb der Ukraine zieht mittlerweile ukrainische Gäste nicht nur aus Berlin an, meint Festival-Co-Leiterin Daria Butejko. Auch von den freiwilligen ukrainischen Helferinnen und Helfern des Festivals kommen nicht wenige von außerhalb.
7: Sie haben erzählt, dass einige von ihnen aus den anderen Städten kommen, um einfach den ukrainischen Raum zu erleben, was alles so konzentriert ukrainisch ist.
6: Die meisten Filme im Programm handeln naturgemäß direkt oder indirekt vom Krieg. Das Motto des diesjährigen Festivals lautet Emergency Spaces. Der Begriff, meint Butejko, ist David Lynch-Filmen entlehnt, in denen sich vertraute Räume immer wieder unheimlich verwandeln.
7: Die Emergency Spaces sind die Orte, die uns von einer Seite vertraulich sind, die wir kennen, und dann auf der anderen Seite sind sie auf einmal unheimlich und machen uns Angst und geben uns ein Gefühl, als ob die uns ganz unbekannt sind. Das Gefühl haben wir oft in unseren städtischen Räumen in der Ukraine.
6: Wie der Krieg Orte verändert, etwa wenn bei nächtlichen Bombenangriffen die U-Bahnhöfe zu Schutzräumen werden, davon erzählt der Eröffnungsfilm des Festivals The Illusion of a Quiet Night. Für die Filmcollage haben 40 Filmschaffende und hunderte Amateurfilmer auf Initiative von Regisseurin Olga Tschernitsch in einer einzigen Nacht quer durch die Ukraine gefilmt. Entstanden ist daraus ein pralles Panorama ukrainischen Nachtlebens, von der Entbindungsstation über Schlaflager in der U-Bahn bis zum Techno-Club. Zwar ist der Krieg hier präsent wie überall im Programm, aber anders als in den Filmen der ersten Kriegsjahre nach 2022, die zumeist unmittelbar von Kriegserfahrungen erzählten, ist der Krieg jetzt in vielen Filmen eher Hintergrund der Filmhandlungen, so Butejko.
7: 5 Jahre haben wir Krieg, aber 5 Jahre lang leben Leute in der Ukraine, die Kinder werden geboren, es gibt Hochzeiten, Freundschaften, gibt es kleine Sachen im Leben, wovon man immer noch erzählen kann. Und ich finde schon, dass ukrainische Filme schaffen, diese Geschichten schön auch künstlerisch zu erzählen und gleichzeitig über den Krieg zu erzählen. Mein Lieblingsbeispiel ist der Film Pazifist im Krieg.
6: Der Dokumentarfilm erzählt von einem Yogalehrer, der in einer Hippie-Kommune lebt und pazifistischen Lehren folgt. Dann beginnt der Krieg und er wird als Soldat eingezogen. Dieser innere Konflikt, entgegen eigener Prinzipien kämpfen zu müssen, ist Thema mehrerer Filme. Und ein anderes moralisches Dilemma ist dieses Jahr präsent: das Exil. Im Spielfilm Camouflage zieht ein junger Ukrainer nach München. Der Anfang ist schwer, aber schließlich findet Vitali Anschluss an eine Theatergruppe. Doch dann beginnt der Krieg in der Ukraine und seine Mutter und seine Schwester fliehen zu ihm nach München. Und das birgt familiären Konfliktstoff, so Regisseur Mikita Gibalenko.
8: Die Konfliktlinie zwischen Bruder und Schwester ist eine Geschichte der Trennung von Heimat. Denn die Schwester ist diejenige, die Vitali zu Hause zurücklässt. Und die Schwester ist diejenige, die ihm Vorwürfe macht, dass er im Grunde genommen sie vergessen hat.
6: Während Mutter und Schwester nicht heimisch werden in München, weil sie unfreiwillig im Exil sind, ist Vitali in seiner neuen Wunschheimat angekommen. Gibalenko selbst kennt dieses Gefühl erst seit 13 Jahren in Deutschland.
8: Die Integration findet viel schneller statt, wenn man so schnell wie möglich sich von der Vergangenheit tatsächlich löst. Diese Erfahrung habe

0: Habe ich auch gemacht. Ich habe jahrelang keine Muttersprache gesprochen, um schneller im Deutsch anzukommen. Wenn man versucht, sich auf eine neue Welt einzulassen, muss man einen Teil der alten Vergangenheit ablegen. Das ist eine schmerzvolle Erfahrung. Aber gleichzeitig glaube ich, dass man nicht komplett vergessen soll, wo man herkommt. Denn wenn man zwei Kulturen kennt, kann man sehr viel offener die Welt anschauen.
1: Für junge, vor allem männliche Ukrainer, die nach Kriegsbeginn 2022 emigriert sind, ist es noch schwieriger, meint Gibelenko. Denn ihnen wird in der Heimat oft der Vorwurf gemacht, die Ukraine im Stich gelassen zu haben. Auch deshalb findet Gibelenko das Festival in Berlin so wichtig, weil hier Filme aus der Ukraine und Filme von Ukrainern, die im Ausland drehen, aufeinandertreffen und so die verschiedenen Perspektiven ausgetauscht werden können. Und er hofft auch, dass das Festival und seine Filme dazu beitragen, dass der Krieg in der Ukraine nicht noch weiter aus dem Bewusstsein der deutschen Öffentlichkeit verschwindet.
2: Eröffnung der 7. Ausgabe des ukrainischen Filmfestivals in Berlin. Dort war für uns Christian Berndt.

0: Jazz Woodcock Stewart ist so etwas wie ein Shootingstar der Theaterszene. Ihre Inszenierung der Glasmenagerie am Theater Basel war zum Theatertreffen eingeladen und auch sonst hat die Britin schon einige Preise eingeheimst. Jetzt hat sie einen weiteren Weltklassiker neu inszeniert, Tschechows Möwe, dieses Stück über eine sich schrecklich ödende Familie in ihrer Sommerresidenz, in der jeder von etwas anderem träumt, den Falschen liebt, aber überwiegend ja dann doch eigentlich nur mit sich selbst beschäftigt ist. In Basel klingt das so.
1: Ich habe mehr Talent als ihr alle hier zusammen. Und ihr seid schuld, ihr Reaktionären, die ihr euch die Machtpositionen schnappt und entscheidet, was Kunst ist und was nicht. Ich weigere mich, deine Autorität anzuerkennen und seine genauso wenig.
2: Ach, jetzt sei nicht so kindisch. Hau ab!
1: Verzieh dich wieder in dein kostbares Theater und spiel weiter deine banalen kleinen Dramen.
2: Ich habe nie irgendetwas Banales gespielt.
0: Ein Ausschnitt aus der neu inszenierten Möwe in Basel war für uns der Kritiker Vincent Koch dabei. Und er ist jetzt auch aus der fast vierstündigen Inszenierung erst rausgekommen. Hallo Vincent.
3: Hallo Abend.
0: Ein recht langer Abend. Wollte die Regisseurin die Ödnis im Publikum vielleicht körperlich fühlbar machen?
3: Das ist eine gute Frage. Also Jazz Woodcock Stewart reizt auf jeden Fall die Leere, die diese verlorenen Seelen auszeichnet, voll aus. Also die Menschen in der Möwe, die suhlen sich ja regelrecht in Selbstmitleid, während sie sehr viel Alkohol trinken und da am Strand rumgammeln. Also gescheiterte Literaten, Schauspieler, die gern größeren Namen hätten, als sie eigentlich haben und eigentlich Genies gerne wären oder sich vielleicht auch schon für solche halten. Und da wird dann jeder Alkoholexzess zelebriert. Da wird auch mal gerangelt auf der Bühne. Und dann gibt es ja auch das Stück im Stück, wo die Hauptfigur Kosti eine neue Form erfinden möchte. Und das wird dann als komplett abgespacede Show gezeigt mit Krautsalat, der sich auf die Brüste getapt wird. Also das ist schon alles sehr lang und ausführlich erzählt.
0: Was ist denn die Lesart der Regisseurin dieses beliebten Stoffs?
3: Ja, also Jazz Woodcock Stewart hat sich entschieden, diesen Text so ein bisschen queer zu lesen. Zumindest ist das ihr Ansatz, indem sie Kostja, was ja eigentlich so ein bisschen die Hauptfigur ist, mit einer Frau besetzt und dann auch eine dezidiert lesbische, queere Liebe zwischen ihr, also der erfolglosen Schriftstellerin und Nina zeigt, der aufstrebenden Schauspielerin, die zusammen sind. Und sie stammt aus einer prekären Herkunft und Kostja, sie möchte hier endlich als Schriftsteller durchstarten und lechzt vor allem nach Anerkennung von seiner Schauspielermutter Arkadina. Und das ist so ein bisschen das Ding hier, dass wir eben nicht nur den Clash der Generationen haben, die eben unterschiedliche Vorstellungen haben, wie Theater auszusehen hat, sondern da prallen eben auch verschiedene sexuelle Lebensentwürfe aufeinander.
0: Aber ansonsten belässt Jazz Woodcock Stewart dann schon vieles beim Original.
3: Ja, das würde ich auf jeden Fall sagen. Also es ist eine neue Übersetzung von Martin Krimp, die jetzt auch in der Schweiz erstmals aufgeführt wurde. Und Martin Krimp, der verdichtet das alles so ein bisschen, aber es wird schon alles sehr wie bei Tschechow ausgespielt. Also diese Geschichte, die auf einem russischen Landgut spielt. Und von diesem russischen Landgut ist jetzt hier in der Inszenierung nicht mehr so viel übrig. Also auf der Bühne von Rosie Elney, die ist fast so klinisch leer. Da dreht sich unaufhörlich ein silberner Steg mit einer Traverse, auf der sich die Figuren mitunter so emporheben gegenseitig. Denn das große Thema ist hier vielmehr so die Idealisierung untereinander. Also, dass man sich hier gegenseitig vergöttert, aber auch eifersüchtig auf die anderen ist, gerne so wäre wie die anderen. Und das nicht nur in der Kunst, sondern eben auch in der Liebe. Also es sieht hier manchmal dann so ein bisschen aus wie so ein verklemmter Empfang einer High Society, würde ich sagen. Und dann gibt es auf der Bühne auch noch so ein kleines Studiozimmer, in dem Kostja hier auch so eine Art Sounddesignerin ist und sich ausprobiert und ihre Textentwürfe dann auch schreddert tatsächlich.
0: Dieser Stoff von Tschechow, die Möwe, ist ja nicht umsonst so beliebt, weil sie irgendwie dann doch sehr, sehr viel auch mit unserer Gegenwart zu tun hat, aber auch, weil es ja so ein echtes Ensemblestück ist, wo man Schauspielkunst so richtig abfeiern kann, zeigen kann, wozu man in der Lage ist. Wie hat sich das Basler Ensemble denn heute geschlagen damit?
3: Ja, also die Basler machen das absolut klasse. Mir hat insbesondere Antoinette Ulrich als Nina und Gala Otero-Winter als Kostja total gut gefallen. Die machen das sehr pur, sehr wahrhaftig. Aber sie können alle nicht so richtig was dafür, dass der Text hier trotzdem irgendwie so ein bisschen versandet. Also mir hat da so ein bisschen ein gemeinsames Spielprinzip gefehlt, irgendeine Vorstellung davon, wohin man mit diesem Stoff will. Also das ganze Heutige, was sich aus diesem Stoff heraus ja auch entwickeln lassen könnte oder was schön wäre, wenn sich aus dem Stoff entwickelt, das kommt eher so ein bisschen von außen rein und manchmal kommen da so Sätze vor, die dann so wie Fremdkörper wirken in diesem Tschechow-Text und gerade diese queere Geschichte, die war mir dann doch etwas schablonhaft, also die wird da auch gar nicht weiter vertieft und die hat auch nicht so richtig eine Konsequenz und ja, mir fehlt dann an manchen Stellen so ein bisschen die Intensität, also die Figuren sind dann manchmal eher Zitate, also da gibt es dann den einen, der hat dann gleich so einen Klobetrotter-Rucksack auf und ist so ein bisschen der Schluffi. Dann haben wir Trigorin, den erfolgreichen Schriftsteller, der ist einfach nur der Mansplainer und da hat mir so ein bisschen die Entwicklung bei den Figuren einfach gefehlt.
0: Wobei ja in 4,5 Stunden oder in 3,5 Stunden die Zeit eigentlich da gewesen wäre, nicht wahr?
3: Ja, also das ist leider ein bisschen schade. Also es zieht sich dann ehrlicherweise schon ein bisschen. Jess Woodcock-Stewart schafft es auf jeden Fall, mit simplen Mitteln spannende Setzung zu erzielen. Also die eine Schauspielerin, die klammert sich dann einer anderen Figur fest und wird über die ganze Bühne geschliffen. Dann klettern die Leute auch manchmal aus so einer Luke raus und kommen wie aus so einem Schwimmbecken. Aber mir erschließt sich eben nicht so richtig, was Woodcock-Stewart uns damit erzählen wollte. Es geht hier natürlich auch um so Machtdynamiken und Hierarchien in persönlichen Beziehungen, aber und dass Menschen so aneinander vorbeigehen, obwohl sie sich eigentlich gegenüberstehen, um jetzt mal bildlich zu sprechen. Aber der Stoff ist ja per se zeitlos und mir hat da so ein bisschen die Zuspitzung gefehlt, so ein bisschen der Drive. Das ist ja eigentlich eine Komödie, bei der sich die Tragik so allmählich einschleicht und mir wurde das vielleicht alles ein bisschen zu ernst aufgeladen, wobei dann die Figuren ein bisschen auf der Strecke geblieben haben und ja, mir vielleicht so eine größere, auch politische Vision gefehlt hat.
0: Vincent Koch über die Möwe am Theater Basel in der Inszenierung von Jess Woodcock-Stewart. Die nächste Vorstellung, die ist am Samstag. Und wir kommen zur Kulturpresseschau. Tobias Wenzel hat die Feuilletons von morgen Donnerstag gelesen.
4: Kreisch, flutsch und weg, schreibt Gunda Bartels im Tagesspiegel über den Kinofilm Whalefall, in dem ein Taucher in einen Pottwal gerät, der eigentlich nur einen Oktopus fressen wollte. Kreisch, flutsch und weg oder flutsch und weg oder auch nur weg scheint überhaupt das Motto der Feuilletons vom Donnerstag zu sein. Aufgewacht, Schlafmützen, titelt die Wochenzeitung der Freitag. Denn der französische Philosoph Michel Foucault ist für viele flutsch und weg, einfach vergessen. Und das, wo er an diesem Donnerstag einen besonders runden Geburtstag gefeiert hätte. Der 100. Geburtstag wird eher wie eine Trauerfeier begangen. Gefühlt ist in der Gegenwart niemand toter als Michel Foucault, schreibt Haziran Zeller im dazugehörigen Artikel. Dabei kommt seine Methode, die auf feinste Mechanismen der Macht reflektiert, immer dann zur Anwendung, wenn bislang für normal gehaltene Zu- und Übergriffe der Gesellschaft offengelegt werden, also ziemlich häufig. Deutlich kritischer blickt Jürgen Kaube auf Foucault und dessen Jünger. Über die Wirkung eines Bildes von Foucault schreibt Kaube in der Frankfurter Allgemeinen: Die Gesellschaft als Gefängnis übt bis heute einen großen Reiz gerade auf diejenigen aus, die darauf bestehen, Analyse und Protest zu verbinden. Ein völlig aufgeblähter Machtbegriff wird dafür gern in Kauf genommen. Er vervielfacht die Zahl der Gegner. Und weiter? Er, Foucault selbst, der keinen linearen Lebenslauf hatte und dem ein vagabundierendes Denken, une pensée sans aveu, also ein geständnisloses, attestiert wurde, sah um sich herum überall abgepressten Konformismus, schreibt Kaube und kommentiert das so: Die Spießer sind immer die anderen. Sind vielleicht auch die Verletzer der Menschenwürde immer die anderen? Michael Hahnfeld kritisiert in der FAZ Jan Böhmermann scharf für eine Szene, die man mit Kreisch, flutsch und weg zusammenfassen könnte, wenn die Szene aus einem Zeichentrickfilm stammte und keine mit einem richtigen Menschen wäre, im ZDF-Magazin Royal vom 2. Oktober. Im Eröffnungsclip der Show setzt sich Böhmermann in Schlips und Anzug und mit weißem Hemd auf eine himmelblaue Simson-Schwalbe, düst los und wird von einem Lastwagen überrollt. Der LKW setzt zurück und überfährt ihn ein zweites und drittes Mal, schreibt Hahnfeld. Dass der Unfall eine Anspielung auf den AfD-Politiker Ulrich Siegmund darstellt, der seinen Wahlkampf zum Gutteil auf einem Simson-Moped verbrachte, ist unverkennbar. Hahnfeld zitiert den FDP-Generalsekretär Martin Hagen mit den Worten: moralisch völlig enthemmt. Man stelle sich mal umgekehrt vor. Ein rechter TV-Clown belustigt sein Publikum mit Mordfantasien gegen einen linken Politiker. Wie lange würde der öffentlich-rechtliche Rundfunk den wohl durchfüttern? Man muss keine Sympathien für die AfD haben. Ich habe null, um das abzulehnen. Dazu Michael Hahnfeld in der FAZ: das trifft es. Mit Kreisch, Flutsch und Weg hat diese Kulturpresseschau begonnen. Mit Weg soll sie enden. Weg wie weggehen. Die CDU in Sachsen-Anhalt will bei den Krönungsfeierlichkeiten für Ulrich Siegmund I. den Saal verlassen, schreibt Hans Zippert in seiner satirischen Kolumne für die Welt. So könne den CDU-Abgeordneten beim Blick in die, Zitat, treuen Augen von Siegmund nicht der Stimmzettel ausrutschen. Zippert weiter: natürlich könnten sich die CDU-Leute einfach die Augen verbinden oder Schlafmasken aufsetzen.
0: Das war die Kulturpresseschau von Tobias Wenzel und das war Fazit, die Kultur vom Tage. Ich bin Marietta Schwarz. Danke fürs Zuhören.

0: 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Die medizinische Notfallversorgung in Deutschland soll neu aufgestellt werden. Der Bundestag stimmt heute über die Pläne der Regierung ab, wonach die Versorgung der Patienten besser gesteuert und zugleich Notaufnahmen und Rettungsdienste entlastet werden sollen. Demnach sollen die drei Versorgungsbereiche, vertragsärztlicher Notdienst, Notaufnahmen der Krankenhäuser und Rettungsdienste, besser aufeinander abgestimmt werden. So soll die Rufnummer 116117 der Kassenärztlichen Vereinigung ausgebaut werden und in ausgewählten Krankenhäusern sollen integrierte Notfallzentren mit Öffnungszeiten rund um die Uhr entstehen. Diese Maßnahmen sollen in den nächsten 5 Jahren aus dem Sondervermögen des Bundes mit 225 Millionen Euro gefördert werden. Hintergrund der seit langem geplanten Reform sind unter anderem überlastete Notaufnahmen in Krankenhäusern, lange Wartezeiten für Patienten sowie überflüssige Fahrten und Streit über die Finanzierung von Rettungsdiensten. Mehrere Rettungsorganisationen kritisieren den Gesetzentwurf und befürchten durch die Reform eine Unterfinanzierung sowie ein fehlendes Mitspracherecht. In Berlin sollen heute die Sondierungen von Linken, Grünen und SPD fortgesetzt werden. Die Berliner Linken-Fraktionsvorsitzende Eralb sagte der deutschen Presseagentur, die Missverständnisse zwischen den drei Parteien seien bei einem Treffen am Abend ausgeräumt worden. Die Vereinbarung zum Vorgehen gegen Antisemitismus werde Bestandteil eines möglichen Koalitionsvertrages. Linke, Grüne und SPD hatten in der vergangenen Woche die Vereinbarung geschlossen, die den Umgang mit antisemitischen Vorfällen im Fall einer Regierungszusammenarbeit regelt. Darin sind auch Sanktionen bis hin zum Fraktionsausschluss enthalten. Am Dienstag unterschrieben die Mitglieder der linken Fraktion allerdings geschlossen eine inhaltlich davon in Teilen abweichende Erklärung zu dem Thema. Grüne und SPD hatten die Sondierungsgespräche daraufhin unterbrochen. Die Staats- und Regierungschefs der EU kommen heute zu einem zweitägigen Gipfel in Brüssel zusammen. Am ersten Tag stehen die Verhandlungen über den mehrjährigen Finanzrahmen für die Europäische Union von 2028 bis 2034 im Mittelpunkt. Eine Einigung wird angesichts der weit auseinanderliegenden Positionen noch nicht erwartet. So verlangt Bundeskanzler Merz weitere Einsparungen, während die französische Regierung einen größeren Haushalt fordert. Weitere Themen sind die Handelsbeziehungen zu China, die neuen US-Sanktionen gegen den Internationalen Strafgerichtshof, die EU-Erweiterung und die hohen Energiepreise infolge des Iran-Kriegs. Morgen soll der ukrainische Präsident Selenskyj an dem Treffen teilnehmen. Vor wenigen Tagen war eine Vereinbarung zwischen Washington und Moskau über russische Diesellieferungen bekannt geworden, mit der sich US-Präsident Trump über die Russland-Sanktionen hinweggesetzt hat. Die US-Regierung will den Sendern CNN, MS Now und der Plattform Politico weiter den Zugang zum Weißen Haus verwehren. Das Justizministerium in Washington legte Berufung gegen die Wiederzulassung ein, die ein Bundesrichter angeordnet hatte. Dieser hatte ein von Präsident Trump im September verhängtes Hausverbot für unwirksam erklärt und den Zugang der Medien zum Weißen Haus angeordnet. Trump hatte das Hausverbot für die Sender damit begründet, dass diese Medien Falschinformationen sowie Erfindungen und Lügen über ihn verbreiten würden. Journalistenverbände übten scharfe Kritik an der Entscheidung und nannten sie einen eklatanten Verstoß gegen die Pressefreiheit in den USA. Das ostafrikanische Kenia hat einen zweiten Ebola-Fall gemeldet. Betroffen ist ein Kenianer, der sich zuvor im Kongo aufgehalten hatte. Er starb in Nairobi an der Krankheit. Der zweite Patient ist ein Verwandter des Verstorbenen. Er befinde sich in Quarantäne, teilte das Gesundheitsministerium mit. Kenia ist das vierte Land, aus dem im Zusammenhang mit der Ebola-Epidemie im Kongo eine Infektion gemeldet wurde. In der Demokratischen Republik Kongo wurden bislang 9000 Ansteckungen nachgewiesen und mehr als 4400 Todesfälle registriert. Das Wetter. In der Nacht vielfach gering bewölkt oder klar. Vor allem über der Mitte und dem Süden bilden sich Nebelfelder, Tiefstwerte 10 bis 0 Grad. Am Tag nach zäher Nebelauflösung heiter, teils auch wolkig. Temperaturen 14 bis 21 Grad mit den höheren Werten im Westen und Südwesten. Die weiteren Aussichten am morgigen Freitag im Nordwesten und Westen langsam Bewölkungsverdichtung, sonst meist freundlich 14 bis 24 Grad. Das waren die Nachrichten.
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Wenn ich zu Hause den Wasserhahn aufdrehe und ich vermute, es wird Ihnen nicht anders gehen, dann denken wir eigentlich nie darüber nach, ob da auch morgen noch genug rauskommt. Das wird schon so sein. In einem Ort in Brandenburg, den Sie gleich kennenlernen, da ist das mittlerweile anders. Da gibt es Wasser für die gut 4000 Einwohner, aber eben auch für eine große Getränkefabrik. Und die darf täglich mehrere Millionen Liter Grundwasser nutzen. Jetzt soll die Produktion noch wachsen. Und einige Menschen im Ort, die fragen sich, ja, was passiert eigentlich, wenn nach einem trockenen Sommer nicht mehr genug Wasser für alle da ist? Wer bekommt es dann zuerst? Genau diese Frage wird in Deutschland gerade häufiger zum Streitfall. Wie sie beantwortet werden könnte, diese Frage, das hören Sie in gut 10 Minuten hier in der Radionacht. Ich bin Julian Cooper, freut mich, dass Sie dabei sind.

0: Michel Foucault, der hat sich sein Leben lang mit einer eigentlich ziemlich einfachen Frage beschäftigt, nämlich, wer entscheidet, was normal ist? Damit sind noch ein paar weitere Fragen verknüpft, zum Beispiel, wer gilt als verrückt, wer gilt als kriminell? Und irgendwie auch, wer gehört dazu und wer wird ausgeschlossen? Stichwort ausgeschlossen, Foucault kannte dieses Gefühl auch aus seinem eigenen Leben. Als junger Mann hatte er schwere psychische Krisen. Seine Homosexualität wurde damals sogar als Teil seines Problems behandelt. Später untersuchte er genau die Institutionen, die Menschen einordnen und bewerten, also sowas wie Psychiatrien oder Schulen. Sein Denken galt vielen als gefährlich und beeinflusst bis heute Philosophie und Gesellschaftskritik. Vor 100 Jahren wurde Michel Foucault geboren. Anja Reinhardt blickt in unserem Kalenderblatt zurück.
1: Ende der 1940er Jahre in den Gängen der École Normale Supérieure, Frankreichs Eliteschule in Paris. Ein Student schleicht seinem Zimmergenossen hinterher, einen Dolch in der Hand. Ein anderes Mal findet ihn ein Lehrer blutend auf dem Boden eines Klassenraums. Er hat sich mit einem Rasiermesser die Brust aufgeritzt. Seine Mitbewohner glauben, der junge Mann mit dem intensiven Blick sei verrückt. Sein Name ist Michel Foucault. Hochintelligent und tief verstört. 1948 unternimmt er einen ersten Suizidversuch. Aus dem Getriebenen wird einer der einflussreichsten Philosophen des 20. Jahrhunderts.
2: Es wurde uns als gefährliches Denken vermittelt am Anfang,
1: sagt Martin Saar, Philosophieprofessor in Frankfurt und Mitautor eines Buches über Foucaults Aktualität. Es würde zu kurz greifen, Foucaults Denken aus seiner Biografie zu erklären, meint er.
2: Trotzdem hat er immer wieder gesagt, dass seine Philosophie auch eine Philosophie der Erfahrung ist. Das heißt, in konkreten, auch persönlichen, existenziellen Erfahrungen gründet.
1: Paul-Michel Foucault wird am 15. Oktober 1926 in Poitiers in eine wohlhabende Arztfamilie geboren. Schon in der Schule zeigt er einen ausgeprägten Ehrgeiz. In Paris steigert sich das bis zur Selbstzerstörung. Nach einem Suizidversuch bringt ihn sein Vater in eine psychiatrische Klinik. Ein Arzt führt seine Ausbrüche, wie es damals heißt, auf seine unausgelebte Homosexualität zurück. Foucault sagt später,
3: In persönlichen Leben zeigt sich, dass ich mich seit dem Erwachen meiner Sexualität ausgeschlossen fühle. Nicht wirklich zurückgewiesen, aber auch als so dunklen der Gesellschaft gehörig.
1: Ja, später kehrt Foucault als Psychologe in die Klinik zurück. Er studiert Krankenakten und fragt, wer entscheidet eigentlich über Krankheit und Gesundheit? Im Gefängnis von Fresnes untersucht er später Hänge. Wieder eine Grenze. Hier die Unbescholten, dort Nellen.
2: Er versucht zu zeigen, um welchen Preis und auch in hochaufwendigen Mitteln überhaupt diese Sicherheiten, Stabilitäten, Regularitäten und Normalitäten geschaffen.
1: 1961 erscheint Wahnsinn und Gesellschaft. Ein Buch darüber, wie die Vernunft den Wahnsinn aufgrenzt und zum Gegenstand der Wissenschaft macht.
2: In Mitte dieser Biografie steht 68 und steht gewissen radikale kulturelle Transformation der Wissenschaften.
1: In Paris werden im Mai 1968 Universitäten besetzt. Foucault ist in Tunis. Dort hat er ein Jahr zuvor erlebt, wie das Regime eine Studentenrevolte niederschlägt. Er deckt Flugblätter und schützt Verfolgte. Nach seiner Rückkehr wird der Archivforscher zum Aktivisten. In einem Streitgespräch mit dem Sprachdenker Noam Chomsky erklärt,
3: die eigentliche politische Aufgabe einer Gesellschaft wie der unseren besteht darin, die Institutionen zu gründen, die scheinbar sowohl neutral als auch unabhängig sind. Sie so zu kritisieren und zu attackieren, dass die politische Gewalt sich ihnen quasi klammheimlos übt, demast wird.
1: Aus dem Engagement entsteht das Werk Überwachen und Strafen. Foucault

0: schreibt, macht die in schönen Kliniken und Gefängnissen durch Prügen, Akten und rührende Blicke wirkt. Sie erzeugt, was als normal und vernünftig gilt. Das wird gerade im Digitalzeitalter aktuell.
1: Trotzdem hat Foucault das auf einen spezifischen Kontext hingeschrieben. Da bleibt das große Projekt, wir versuchen uns die Sozialverhältnisse von ihren Machtdimensionen zu erschließen.
0: Widerstand bleibt nach Rom möglich. In seinem Spätwerk fragt er, wie Menschen Zugang durchbrechen und sie anders entwerfen können. Freiheit ist für ihn keine fertige Utopie.
2: Ich habe Angst, dass wir uns im Vorwand einer idealen Gerechtigkeit Dinge vorstellen, die in Wirklichkeit von unserer aktuellen Gesellschaft übernommen und wir bei der Rekonstruktion einer neuen Gesellschaft wiederfinden.
0: Im Juni 1984 stirbt Michel Foucault in Paris an den Folgen von AIDS mit 57 Jahren. Der Mann, den Ärzte einst mit einer Diagnose erklären, hinterlässt ein Denk, das Diagnosen und Gewissheiten misstraut.
3: Heute genau 100 Jahre wurde der Philosoph Michel Foucault geboren. Anja Tatanja Inhatz.

0: In Baruz in Brandenburg, da gibt's gerade einen ziemlich grundsätzlichen Streit. Ein Getränkehersteller und sein Abfüllpartner dürfen dort große Mengen Grundwasser nutzen, bis zu 6500 Kubikmeter am Tag. Das entspricht etwa 90% der Menge, die die Stadt insgesamt aus dem Grundwasser entnehmen darf. Viele Menschen im Ort sagen, ja, solange genug Wasser da ist, dann mag das funktionieren. Aber was passiert in einem richtig trockenen Sommer? Wer muss dann sparen? Und kann eine Stadt einen jahrzehntealten Vertrag mit einem großen Unternehmen überhaupt noch ändern, wenn durch den Klimawandel plötzlich weniger Wasser da ist? Anja Reinhardt hat sich diesen Streit angeschaut und die größere Frage dahinter, wem gehört unser Trinkwasser, wenn es mal knapp wird?
1: 17. September 2026. Stadtverordnetenversammlung in Baruth-Mark, einem Brandenburger Städtchen mit rund 4.100 Einwohnern. Eine Autostunde südlich von Berlin gelegen. Erst geht es um die neuen Bushaltestellen, die Bewegungsmelder in der Sporthalle, die neue Ärztin. Dann kommt der Tagesordnungspunkt Bebauungsplan B. Eine Getränkefabrik im Industriegebiet soll um eine Produktionshalle für Getränkedosen erweitert werden. 300 zusätzliche Arbeitsplätze stehen in Aussicht. Plötzlich ist es mit dem Frieden im Sitzungssaal vorbei. Ein Mann aus dem Publikum bahnt sich aus dem Zuschauerraum den Weg zum Mikrofon. Klaus Axenkopf vom Ressourcenbündnis Baruth.
2: Können Sie den Bürgerinnen und Bürgern von Baruth-Mark zusichern?
1: Ob die Stadtverwaltung zusichern könne, dass es künftig keine Einschränkung der Trinkwasserversorgung geben werde, will er wissen. Die kleine Bürgerinitiative in Baruth besteht aus gerade mal 8 Aktiven und einem engagierten Unterstützerkreis. Aber derzeit schreibt sie bundesweit Schlagzeilen. Die Frage, ob es zu einer Einschränkung der Trinkwasserversorgung kommen wird, wenn heiße und trockene Sommer sich mehren, bewegt offensichtlich viele. Der Wasserkonflikt von Baruth-Mark hat im Jahr 2023 begonnen. Damals übernahm ein Global Player der Getränkeindustrie die alteingesessene Sprudelfabrik Baruther Urstromquelle. Der Energy-Drink-Weltmarktführer Red Bull und sein Apfelbetrieb, der Fruchtsafthersteller Rauch. Die beiden österreichischen Konzerne haben nicht nur Namen und Produktionsstätte des Brandenburger Vorgängerbetriebs übernommen, sondern auch dessen Nutzungsrechte am qualitativ hochwertigen Grundwasser der Gegend. 6.500 Kubikmeter Wasser täglich dürfen sie für die Getränkeproduktion verwenden und das über 25 Jahre. Das sind 92% der Gesamtmenge, die die Stadt Baruth an Grundwasser entnehmen darf. Und jetzt wollen Red Bull und Rauch auch noch eine Dosenfabrik bauen. Viele Bürger von Baruth fürchten, dass in Dürreperioden für sie kein Wasser mehr übrig bleibt. Der Sitzungsleiter kann das nicht nachvollziehen.
3: Es ist so gesetzlich geregelt, dass die Trinkwasserversorgung der Bevölkerung absoluten Vorrang hat. Und über die Wasserrechte hinaus

0: kann auch ein Dosenwerk kein Trinkwasser in Anspruch nehmen.
1: Das Dosenwerk könne über die Wasserrechte hinaus kein Trinkwasser in Anspruch nehmen, versichert er. Die Versorgung der Bevölkerung habe absoluten Vorrang. In Barut zeigt sich ein Konfliktpotenzial, das mittlerweile weltweit zu beobachten ist. Getränkegiganten wie Nestlé, Danone, PepsiCo oder Coca-Cola schreiben Negativschlagzeilen, weil sie rund um den Globus Wasser absaugen, um es zu vermarkten. Auch Bergbau und Energiewirtschaft, Chemie und Stahlindustrie stehen wegen ihres hohen Wasserverbrauchs in der Kritik. Sogar im regenreichen Deutschland mehren sich die Wasserkonflikte. Das Recherchekollektiv Korrektiv hat nachgezählt. Zwischen 2000 bis 2022 gab es 350 Rechtsstreite, die meisten davon im Zeitraum nach 2012. Die Baruter Bürgerinitiative nutzt im Verbund mit Umwelt- und Bürgerrechtsverbänden alle verfügbaren Rechtsmittel in der Auseinandersetzung mit Red Bull und Rauch. Das Ziel: Akteneinsicht und Mitsprache bei der Grundwassernutzung. Im Fall der geplanten Getränkedosenproduktion hat die Initiative im April einen Etappensieg verzeichnet. Das Oberverwaltungsgericht Berlin-Brandenburg setzte den damaligen Bebauungsplan aus Lärmschutzgründen vorübergehend außer Kraft.
0: Also, wo wir anhängen, entweder setzen Sie sich hin und Sie verlassen den Saal.
1: In der Stadtverordnetenversammlung in Barut im September verweigert der Sitzungsleiter einer Frau das Rederecht. Sie habe ihren Erstwohnsitz nicht in Barut. Die Frau verlässt den Saal und setzt sich draußen auf eine Parkbank.
2: Ganz blöd fand ich das, weil ich nämlich ein Anliegen hatte, das, glaube ich, viele Menschen interessiert.
1: Lisa Fialik hat ihren Zweitwohnsitz in der etwas außerhalb von Barut gelegenen Radelandsiedlung. Das Viertel ist nicht an das öffentliche Wassernetz angeschlossen. Das Trinkwasser kommt aus Brunnen. Viele dieser Brunnen, auch ihr eigener, sind in den vergangenen Jahren versiegt. Ob das am Klimawandel liegt oder an den Wasserentnahmen der Getränkeindustrie, weiß Fialik nicht. Aber sie würde es gerne herausfinden.
2: Im Juli 2023 habe ich über das Portal Frag den Staat eine Anfrage an die Stadtverwaltung geschickt. Und zwar habe ich die Offenlegung der Verträge zwischen der Stadt und Red Bull und Rauch angefragt, insbesondere in Bezug auf die Trinkwasserversorgung der Bevölkerung.
1: Frag den Staat ist eine Nichtregierungsorganisation, die Rechtsunterstützung bei Auskunftsersuchen an Behörden bietet. Die Stadt Barut aber hält die Wasserverträge weiterhin unter Verschluss. Sie verweist auf Betriebs- und Geschäftsgeheimnisse. Im Februar 2025 hat Lisa Fialik vor dem Verwaltungsgericht Potsdam Klage eingereicht. Das Verfahren läuft. Die Stadtverordnetenversammlung endet frustrierend für die Mitglieder der Bürgerinitiative. Der Bau der neuen Dosenfabrik mit neuem, angepassten Bebauungsplan findet bei den Stadtverordneten große Zustimmung. 12 Ja-Stimmen, 2 Nein-Stimmen, 1 Enthaltung. Doch ganz grundsätzlich, ist die Sorge um die Trinkwasserversorgung in Deutschland berechtigt? Stefan Broda und Georg Huben sind Hydrologen an der Bundesanstalt für Geologie und Rohstoffe.
3: Im Prinzip ist Deutschland ein wasserreiches Land. Die Definition für Wasserstress ist dann, wo mehr als 20% der Wasserressourcen, die zur Verfügung stehen, genutzt werden. Da liegen wir deutlich drunter.
1: Georg Huben hat eine weitere gute Nachricht. Seit den 1990er Jahren ist der Wasserverbrauch der Deutschen deutlich rückläufig. Das hat viele Gründe. Die Einsparmaßnahmen von Industrie- und Privathaushalten zeigen Wirkung. Der Bergbau läuft aus. Konzerne verlegen ihre Produktionsstätten und verbrauchen das Grundwasser im Ausland. Die Gesamtentwicklung ist dennoch beunruhigend. Stefan Broder beobachtet sie an den insgesamt 5.800 Grundwassermessstellen in Deutschland.
4: An knapp 60% der Messstellen haben wir Trends gesehen. Und da wiederum 3/4 der Messstellen haben sinkende Grundwasserspiegel uns gezeigt. In den letzten 30 Jahren im Schnitt 0,9 cm pro Jahr deutschlandweit.
1: Sinkende Grundwasserspiegel trotz geringerer Entnahmen. Das ist der Klimawandel, sagen die Hydrologen. Spätestens seit 2018, so verzeichnen es Forschungsinstitute und Behörden, schlägt der Klimawandel auch in Deutschland spürbar zu. Mit Hitze und Dürre, aber auch mit Regen, der als Sturzbach niedergeht und über die trockenen Böden abfließt, anstatt im Erdreich zu versickern. Dabei sind die deutschen Regionen sehr unterschiedlich betroffen. Besorgniserregend ist die Situation insbesondere in Ostdeutschland. Zum Klimawandel kommen die sandigen Böden, die wenig Wasser speichern, berichtet Stefan Broder.
4: Brandenburg, Sachsen-Anhalt, Meck-Pomm, gerade 2018 bis 2022 war eine Dürrephase, die halt gerade dort sehr, sehr sichtbar geworden ist. Und da sind halt auch dann die Grundwasserstände entsprechend am stärksten gesunken.
1: Die Baruther Wasseraktivistin Petra Liesenfeld blickt sorgenvoll in die Zukunft. Ignoriert die Stadtverwaltung den Klimawandel? Fragt sie sich. Denn der Wasservertrag zwischen Barut und den Getränkeherstellern Red Bull und Rauch fußt auf einem hydrologischen Gutachten, das 20 Jahre alt ist. Aber es begründet eine Entnahmegenehmigung, die für 25 Jahre gilt.
5: Die Seen versiegen, die Bäume vertrocknen. Es geht ja nicht nur darum, wie viel man hat, sondern auch, wie da die Entwicklung ist. Und die Entwicklung ist negativ.
1: Auf die Interviewanfrage des Deutschlandfunks hat die Stadt Barut nicht reagiert. Der städtische Wasserbetrieb Wabau hat die Vorwürfe der Bürgerinitiative im November 2025 mit einer schriftlichen Stellungnahme gekontert. Alle 2 Jahre werde ein Monitoring über die Veränderung der Grundwasserstände durchgeführt. 2024 habe das Landesumweltamt bestätigt, dass es zu keiner Übernutzung des Grundwassers komme. Petra Liesenfeld aber hat ihr Vertrauen in die Beteuerungen der Behörden verloren. Sie will die Daten selbst einsehen.
5: Dann haben wir beim LFU, also beim Landesamt für Umwelt, angefordert, diese Monitoringdaten. Und das, was wir bekommen haben, sieht so aus. Also das sind jetzt lauter Seiten, die komplett geschwärzt sind, wo man gar nichts sehen kann.
1: Auch der Deutschlandfunk hat bei den Behörden nachgefragt. Warum werden die Daten des Grundwassermonitorings nicht herausgegeben? Eine Mitarbeiterin der Stadtverwaltung verweist auf eine geplante Informationsveranstaltung. Ein Datum nennt sie nicht. Das Landesumweltamt antwortet, für eine Einsicht brauche es eine Anfrage im Rahmen des Umweltinformationsgesetzes und die Zustimmung des städtischen Wasserbetriebs, Wabau, unter Wahrung der Geschäfts- und Betriebsgeheimnisse. Frank Zierath, Werksleiter von Wabau, schreibt per E-Mail, er wolle keine Presseanfragen mehr beantworten.
6: Da wir es kaum noch schaffen, unserer eigentlichen Arbeit nachzukommen. Wir halten uns an alle Gesetze und Vorschriften des Landes Brandenburg und der Bundesrepublik Deutschland und sehen keine Notwendigkeit, uns weiter zu rechtfertigen.
1: Währenddessen bekommt eine öffentliche Petition der Bürgerinitiative, die von der Stadt Barut Transparenz über Wasserlage, Verträge und ökologische Folgen fordert, mehr als 88.000 Unterschriften. Die Vorstellung, dass Bürgerinnen und Bürger bei Trinkwassermangel womöglich mit mächtigen Konzernen um die knappe Ressource konkurrieren müssen, macht offensichtlich viele Menschen nervös. Wer also bekommt das Wasser, wenn es knapp wird? In Deutschland ist die Gesetzeslage alles andere als übersichtlich. Das Wasserhaushaltsgesetz definiert Trinkwasser als Daseinsvorsorge. Damit gehört es zu den Gütern, die der Staat der Bevölkerung zur Verfügung stellen muss. Darüber hinaus leiten Juristen einen Vorrang für die sogenannte öffentliche Wasserversorgung aus verschiedenen Regelungen ab. Und dann heißt es noch in § 12,
6: im Übrigen steht die Erteilung der Erlaubnis und der Bewilligung im pflichtgemäßen Ermessen, Bewirtschaftungsermessen der zuständigen Behörde.
1: Doch öffentliche Wasserversorgung ist ein weit gefasster Begriff. Er bezeichnet nicht nur das Trinkwasser für die Bevölkerung, sondern auch die Wassernutzung durch Gewerbe oder Handwerk. Wie viel Trinkwasser werden die Behörden der Bevölkerung also zuteilen, wenn wirklich Dürrezeiten kommen? Der Ermessensspielraum der Behörden ist groß. In Barut beteuern die Stadtvertreter der Bevölkerung immer wieder, dass die Versorgung der Bevölkerung auf jeden Fall Vorrang habe vor kommerziellen Interessen von Konzernen. Das berichten die Wasseraktivisten Klaus Axenkopf und Petra Liesenfeld. Doch sie vertrauen diesen Aussagen nicht.
5: Es ist so, die Produktion von Lebensmitteln ist gleichrangig mit der Versorgung von Trinkwasser, was ja auch erstmal Sinn macht. Aber Problem ist, dass auch Red Bull Energy Drink ein Lebensmittel ist. Das heißt, das ist total gleichgestellt.
1: Auch das aktuelle Wassergesetz des Bundeslandes Brandenburg definiert lediglich einen Vorrang für die öffentliche Wasserversorgung. Gerade in Brandenburg zeigt sich immer wieder deutlich, wie umkämpft die Ressource Wasser inzwischen ist. Sei es am Streit um die Tesla-Fabrik in Grünheide oder bei der Diskussion um eine Wasserüberleitung aus der Elbe in die Spree. Potsdam, Brandenburgs Landeshauptstadt. Im Stadtzentrum wird gerade eine Regenwasserzisterne gebaut. Auf der Agenda von Landesumweltministerin Hanka Mittelstädt steht das Thema Wasser ganz oben.
7: Das Wasser fließt zu schnell ab. Ja, und wiederum bedeutet es nichts anderes als, ich muss das Wasser in der Landschaft irgendwie halten.
1: Stauanlagen bauen und sanieren. Moore und Feuchtgebiete als Wasserspeicher erhalten und wiederherstellen. Künstliche Entwässerung reduzieren. Ein Niedrigwasserkonzept soll die Grundwasserreservoirs des Bundeslandes wieder aufbauen. Um die notwendigen Baumaßnahmen gegenzufinanzieren, sollen ab 2027 die Wassergebühren für alle Nutzergruppen erhöht werden. Sogar der Bergbau, der bislang befreit war, wird jetzt zur Kasse gebeten, sagt die SPD-Ministerin.
7: Das stößt nicht immer auf viel Begeisterung, gerade in der jetzigen Zeit, wo wir viel über Wirtschaft, Wirtschaftsabschwung, Degression reden. Aber das ist zwingend notwendig, dass wir unsere Wasserinfrastruktur zumindest auch in Brandenburg erneuern, weil das zweckgebundene Gelder sind.
1: Derzeit arbeitet das Umweltministerium an einer Novelle des brandenburgischen Wassergesetzes. Wasserknappheit und Nutzungskonflikte sollen darin eine große Rolle spielen. Ob weitere Vorrangregelungen oder Präzisierungen im Wassergesetz erforderlich sind, wird gerade geprüft. Die Sorge der Baruther Bürgerinitiative, dass die derzeitige Gesetzeslage die Trinkwasserversorgung der örtlichen Bevölkerung nicht ausreichend garantiert, kann Ministerin Mittelstädt nicht nachvollziehen.
7: Man darf sich von dieser Hysterie nicht anstecken lassen. Wenn die Bürgerinnen und Bürger mal hinterfragen würden, wo ihr Trinkwasser herkommt und dass auch der Trinkwasserversorger immer sehr deutlich gesagt haben, wir haben diese Kapazitäten, auch im Fall Barut. Es steht in jeder Genehmigung drinne, dass die öffentliche Trinkwasserversorgung immer Vorrang hat.
1: Doch genau diese Genehmigungen hält die Stadt Barut unter Verschluss, trotz der Klage von Lisa Fialik. Kann das Ministerium dazu beitragen, den Konflikt zu entschärfen?
7: Ich sag mal so, die Trinkwasserversorger haben einen privatrechtlichen Vertrag mit dem Abnehmer. Da können wir uns nicht einmischen, das wäre auch falsch. Das, was wir machen können, die Messstellenergebnisse, die wirklich sehr tiefgründig jedes Jahr überprüft werden. Wir haben sogar Messstellen weiter ausgebaut als Land Brandenburg. Diese Ergebnisse sind transparent da, also die kann sich jeder angucken.
1: Tatsächlich gibt es auch in Barut zwei hydrologische Messstationen des Landes. Sie zeigen die Entwicklung des Grundwasserspiegels in den vergangenen 3 Jahrzehnten. Er sinkt kontinuierlich. Was in Barut vor sich geht, ist bezeichnend für ganz Deutschland, findet Laura von Vittorelli, Umweltjuristin am Öko-Institut in Berlin. Rechtlich kann sie den Streitfall ohne Einsicht in die Wasserverträge zwar nicht kommentieren, aber sie begleitet Wasserkonflikte seit 13 Jahren wissenschaftlich. Grundsätzlich kann sie die Sorge um die Trinkwasserversorgung der Zukunft verstehen. Sie fürchtet, für ein Städtchen wie Barut könnte es tatsächlich schwierig werden, einem Marktgiganten wie Red Bull das vertraglich gewährte Wasserentnahmerecht im Nachhinein wieder einzuschränken. Selbst wenn es eine Dürre gibt. Denn Großkonzerne haben versierte Anwälte.
8: Vor 25 Jahren habe ich gesagt, ihr dürft jährlich so und so viel entnehmen. Damals habe ich keinen Klimawandel gehabt. Ich habe das in meinen möglichen Restriktionen nicht drin. Trockenjahre über so und so viel, dann habe ich echt ein Problem, da nachträglich eine Gestattung kleiner zu machen, als den Bürgern zu sagen, jetzt spart doch mal bitte ein bisschen Wasser.
1: Hinter dem Fall Barut steht eine gravierende Rechtslücke, meint Laura von Vittorelli. Denn der Klimawandel schreitet schneller voran, als Gesetzgeber und Verwaltung hinterherkommen. Zwar verpflichtet das deutsche Wasserhaushaltsgesetz Behörden, Klimawandelfolgen bei der Wasserbewirtschaftung zu berücksichtigen. Ähnlich wie bei der nationalen Wasserstrategie, die im März 2023 durch die Ampelregierung verabschiedet wurde. Sie verbietet die Verschlechterung des sogenannten Wasserkörpers durch Übernutzung und sieht Öffentlichkeitsbeteiligung an Planungs- und Entscheidungsprozessen vor. Doch die Umweltjuristin fürchtet, im Alltag der klammen Kommunen, die um Investitionen, Gewerbesteuern und Arbeitsplätze kämpfen, kommt das nicht an. Und daran seien nicht die Mitarbeiter in den Ämtern schuld.
8: Wenn ich eine Behörde bin und mir jemand sagt, im Gesetz steht, du sollst die Folgen des Klimawandels berücksichtigen, aber es ist noch nicht ganz klar, wie ich das in der Praxis ist. Und wenn jetzt das Großunternehmen mit seinen vielen Anwälten klagt, kann es sein, dass dein behördlicher Bescheid deswegen kaputt geht, weil zwei Juristen, drei Meinungen.
1: Laura von Vitorelli sieht Gesetzgeber und Politik in der Pflicht. Diese müssten die Behörden durch bundeseinheitliche Regeln und Leitlinien überhaupt erst in die Lage versetzen, mit Konzernen auf Augenhöhe zu verhandeln. Erst dann könnten Wassernutzungsverträge geschlossen werden, die die unsichere Wasserversorgung der Zukunft berücksichtigen. Rechtssicher und im Interesse der Bevölkerung.
9: Bürger oder Fabrik, wem gehört das Trinkwasser, wenn es mal knapp wird? Anja Reinhardt hat sich diesen Streit für unsere Sendung Hintergrund angeschaut.

Eigentlich sollte es in Rom in diesen Tagen vor allem um Ehe, Familie und Sexualmoral gehen. Die Vorsitzenden der Bischofskonferenzen aus aller Welt sind da zusammengekommen. 10 Jahre nach Amoris Laetitia, dem Schreiben von Papst Franziskus über Ehe und Familie. Papst Leo hat dieses Treffen selbst eröffnet, dann musste er aber ins Krankenhaus. Bei einer Operation wurde ihm gestern der untere Lappen des rechten Lungenflügels entfernt.

0: dann eben herausgestellt, dass es sich dabei um einen bösartigen Lungentumor handelt. In der Medizin nennt man das Lungenadenokarzinom, also Lungenkrebs ist das medizinisch gesehen. Man hat jetzt da einen recht großen Teil Gewebe entfernt, also den ganzen Lungenlappen auf der rechten Seite. Also nicht die ganze Lunge, aber ein Lungenlappen, das ist sozusagen der untere Teil der Lunge. Und das bedeutet, dass Papst Leo jetzt dort weniger Lungenvolumen hat. Man hofft aber, dass so jetzt auch dieser gesamte Krebs quasi entfernt wurde. Ob das tatsächlich der Fall ist, das wird sich aber jetzt erst in den nächsten Tagen bei weiteren genaueren Untersuchungen herausstellen.
1: Jetzt gestern, als der Papst ins Krankenhaus gefahren wurde, zu dem Zeitpunkt war ja die Rede erst mal nur von einem Routineeingriff, aber schon da haben sich ja manche erinnert an das vergangene Jahr. Also mir ging das ehrlicherweise ein bisschen so, als eben Papst Franziskus, also der Vorgänger, rund 5 Wochen in der Gemelli-Klinik verbracht hat. Wie haben Sie das gestern wahrgenommen, auch die Stimmung in Rom?
0: Ja, es war schon ein bisschen eine ähnliche Stimmung und vor allem natürlich, wir Journalisten sind ja immer im Austausch und viele Kollegen haben mir dann auch gesagt, oh je, ich habe ein Déjà-vu und es ist genauso wie damals, aber ich würde das jetzt mal ehrlicherweise nicht überdramatisieren. Der Papst ist ja nach der OP auch sofort aufgewacht. Er soll direkt auch wieder relativ fit gewesen sein und hatte jetzt auch eine gute Nacht, wie es heute Morgen aus dem Vatikan hieß. Also es ist eine gewisse Unruhe natürlich da und Lungenkrebs klingt auch erstmal sehr dramatisch, wobei ich gestern Abend, da gab es noch ein Pressebriefing im Pressesaal des Vatikans auch rausgehört habe, so ganz gern hat der Vatikan das nicht, wenn man direkt von Lungenkrebs spricht, weil das dann immer so klingt, als sei jemand schwer krank, lieber Lungentumor und ja, der ist ja jetzt anscheinend entfernt, aber muss man eben schauen, wie es weitergeht.
1: Ich habe ja schon erwähnt, am Treffen der Vorsitzenden der Bischofskonferenz in Rom, da konnte er, also zumindest nicht bis zum Schluss teilnehmen. Wie sieht es denn jetzt mit den weiteren Planungen aus? Also er hat ja eigentlich vor, im November nach Südamerika zu reisen, unter anderem in seine zweite Heimat nach Peru.
0: Ja, also auch das wurde gestern nochmal bestätigt, dass man an diesen weiteren Planungen tatsächlich festhält. Also der Papst ist jetzt bis einschließlich nächsten Dienstag krankgeschrieben und danach soll alles wie geplant weiter stattfinden, auch die Reise nach Südamerika. Aber auch da würde ich sagen, muss man wahrscheinlich jetzt einfach abwarten, was die Ärzte in den kommenden Tagen noch dazu sagen und eventuell gibt es dann vielleicht doch nochmal eine Änderung. Hm.
1: Ja, da muss ich jetzt sozusagen mich schon mal entschuldigen, dass die nächste Frage fast ähnlich spekulativ ist. Ich versuche es trotzdem mal. Also der Vorgänger Franziskus hatte zu Beginn seiner Amtszeit eine bedingte Rücktrittserklärung unterzeichnet für den Fall einer Amtsunfähigkeit. Das haben vermutlich andere vor ihm auch gemacht. Die haben es nur nie öffentlich erwähnt. Franziskus hat es getan. Weiß man, ob Leo ein solches Dokument unterzeichnet hat?
0: Also mir ist es nicht bekannt. Ich habe auch jetzt tatsächlich mal so ein bisschen herumrecherchiert und nichts dazu gelesen. Also es ist, glaube ich, so, dass er die wohl eher nicht unterzeichnet hat. Es ist auch immer ein bisschen schwierig, was die Vertretung von Päpsten angeht, denn ein Papst hat eigentlich im engen Sinne keinen Stellvertreter und man kann sich ja auch vorstellen, eine Audienz beim Papst, die Leute erwarten dann auch den Papst, die ihn sehen möchten und nicht irgendwie einen Stellvertreter oder den Kardinalstaatssekretär und so weiter. Natürlich gibt es bestimmte Anlässe, wie jetzt die Messe heute Vormittag, wo ich auch gerade sehe, dass da schon Menschen auf den Petersplatz strömen, um daran teilzunehmen. Die wird eben vom Kurienkardinal Luis Tagle, der ja erst vor wenigen Tagen in dieses Amt ernannt wurde, durchgeführt. Also solche Dinge, da kann natürlich der Papst vertreten werden. Das haben wir ja auch bei Papst Franziskus gesehen, dass dann in seinem Namen quasi auch Messen gehalten wurden. Aber alles andere ist eben doch etwas schwierig.
1: Hm. Rechnen Sie denn damit, dass ähnlich wie Franziskus das gemacht hat, dass er auch aus dem Krankenhaus sozusagen weiter regiert? Erstmal?
0: Ja, das denke ich schon. Also das wird so sein, solange es irgendwie möglich ist. Dazu muss man ja auch sagen, dass Papst Leo digital sehr versiert ist und vielleicht auch per WhatsApp oder über andere moderne Medien dann mit seinen Mitarbeitern kommunizieren kann. Und solange er nicht völlig, ja, ich sag jetzt mal irgendwie bewusstlos ist, wird es so sein. Und in dem Falle, wo das dann tatsächlich eintritt, muss der Vatikan, glaube ich, ein bisschen improvisieren. Denn diesen Fall hat es, soweit ich weiß, noch nicht gegeben.
1: Der Papst ist an Lungenkrebs oder an einem Lungentumor erkrankt. Darüber habe ich gesprochen mit meiner Kollegin Anna Giordano in Rom. Frau Giordano, vielen, vielen Dank.

0: Ich habe es gesagt zu Beginn der Sendung, wir blicken heute unter zwei sehr unterschiedlichen Blickwinkeln in andere Länder, nach Japan und nach Bosnien-Herzegowina. Das ist jetzt das erste Ziel und der Blickwinkel in diesem Fall ist der Klimawandel einerseits und andererseits sind es Bienen. Also, dass die eine bedeutende Rolle im Ökosystem spielen, das ist ja weithin bekannt. Aber jetzt der Zusammenhang mit dem Islam, der ist vielleicht schon weniger bekannt, aber es gibt ihn. Das zeigt ein Buch einer bosnischen Autorin und Filmemacherin, die dem nachgegangen ist, den Bienen, dem Klimawandel, dem Islam und der Endzeit. Denn so heißt der Buch, Imkern in der Endzeit, die Bienen, der Koran und die Klimakrise. Ein Buch, für das die Autorin zahlreiche bosnische Imker und imkernde Imame getroffen hat. Mein Kollege Christian Röther hat mit ihr über dieses ungewöhnliche Buch gesprochen und ein Geräusch, das darf dabei natürlich nicht fehlen.
1: Meinen Bienen geht es gut. Sie bereiten sich gerade auf den Winter vor.
2: Larissa Jascharevic ist Anthropologin, Filmemacherin, Autorin. Und sie imkert.
1: Ich sehe jeden Tag nach ihnen. Ich bin eben Imkerin und liebe Bienen. Ich gehe hin und sage Hallo.
2: Nach einer längeren Zeit in den USA lebt Larissa Jascharevic heute wieder in ihrer Heimat, im Norden Bosniens. Da erreiche ich sie per Videoanruf und da hat sie auch geforscht. Zum Zusammenhang von Imkern, Klimakrise und Islam. Sie hat bosnische Imker bei der Arbeit begleitet, zusammen mit ihrer Schwester und einer Videokamera. Die beiden haben auch einen Imam im Ruhestand an seinen Bienenstöcken getroffen.
3: Vom Morgengebet bis zum Abendgebet suchen die Bienen nach Nektar ohne Erfolg. Manchmal macht Gott aber, dass der Nektar reichlich fließt.
2: Ein Ausschnitt aus Larissa Jascharevics Dokumentarfilm Beekeeping in the End Times. Das Buch dazu ist auch auf Deutsch erschienen. Imkern in der Endzeit.
1: Die Menschheit arbeitet mit viel Energie daran, dass die Welt eher früher als später untergeht. In der islamischen Tradition gilt dieses Verhalten als ein Zeichen für die Endzeit. Die Krisen unserer Zeit, politisch, sozial, ökologisch, lassen sich nicht leugnen. Egal, ob man dem Islam oder einer anderen Religion angehört oder nicht.
2: Dass aus Sicht einiger islamischer Gelehrter die Endzeit bereits angebrochen ist, lässt die Forscherin aber nicht untätig werden. Und auch die Imker nicht. Für ihre Recherchen hat Larissa Jascharevic mit mehreren Imamen gesprochen, die Bienen halten.
1: Viele Imame werden von Imkern angezogen. Sie verknüpfen die islamische Tradition mit ihren Bienen. Denn der Koran sagt, dass Bienen einen göttlichen Auftrag erfüllen.
2: Sure 16 heißt die Biene. Darin fordert Gott die Bienen auf, sich Häuser zu bauen, von Früchten zu essen und den Wegen Gottes zu folgen. Besonders interessant findet Jascharevic, im Koran ist das Verb für Gott beauftragt oder Gott inspiriert die Biene dasselbe Wort, mit dem Gott auch Propheten beauftragt.
4: There are all kinds of commentaries within the tradition themselves and these commentaries.
1: Das beschäftigt Islamgelehrte schon lange. Was hat es zu bedeuten, dass Gott den Bienen einen direkten Auftrag erteilt hat? Auch muslimische Imker nehmen sich das zu Herzen. Es bedeutet ihnen viel, dass sie sich um eine Art kümmern, die von Gott hervorgehoben wurde und die eine Prophezeiung in sich trägt.
2: Buch und Film erzählen von älteren bosnischen Muslimen, deren Bienen Jahr für Jahr weniger Nektar finden. Doch die Männer kämpfen für ihre Bienenvölker. Larissa Jascharevic verwebt diesen scheinbar aussichtslosen Kampf gegen die Klimakrise mit einer Erzählung über den islamischen Propheten Mohammed. Laut einer Überlieferung, einem Hadith, soll Mohammed gesagt haben, wenn das Ende der Welt gekommen ist, aber jemand einen Setzling in der Hand hält, dann soll er ihn noch einpflanzen. Selbst wenn der Himmel schon herabstürzt. Larissa Jascharevic und andere interpretieren das so.
4: Being prepared for it with doing
1: Auf das Ende der Welt soll man sich vorbereiten, indem man Schönes und Gutes tut. Denn solange wir uns aus voller Überzeugung gegen das Ende stemmen, wird es nicht kommen. Gott ist gütig, so etwas würde er nicht tun, solange wir unser Bestes geben.
2: Die Imker, die sie in Bosnien begleitet hat, erzählen diese Geschichte gerne, sagt die Forscherin. Die Geschichte vom Bäumepflanzen während des Weltuntergangs. Ihr Film kommt deshalb mit Blick auf Klimawandel und ökologische Krise zu einer klaren Antwort.
5: So why plant on the broken planet?
2: Warum sollte man auf dem zerstörten Planeten überhaupt noch etwas pflanzen, fragt die Anthropologin. Weil am Ende zähle, ob man für oder gegen die Apokalypse gearbeitet habe.
5: In the end, what matters is whether you worked for or against the apocalypse.
2: Larissa Jascharevic ist Muslimin. Und durch ihre Forschung zu Islam und Bienen ist auch sie zur Imkerin geworden.
0: Christian Röther über den Zusammenhang zwischen Bienen, Koran, Endzeit und Klimakrise. Das Buch, das diesem Zusammenhang nachspürt, das heißt Imkern in der Endzeit. Die Bienen, der Koran und die Klimakrise von Larissa Jascharevic ist bei Mattes und Seitz Berlin erschienen. Und der erwähnte Dokumentarfilm Beekeeping in the End Times, der ist übrigens im Netz frei verfügbar.

0: Und jetzt von den bosnischen Bienen zu japanischen Tempelanlagen. Ich hatte ja auch einen Blick nach Japan angekündigt und der Blickwinkel ist hier ganz einfach Geldnot. Denn unter finanziellem Druck stehen in Japan viele Schreine und Tempelanlagen. Im Land ist die Religionszugehörigkeit zwar weiter sehr, sehr hoch und 90% der Bevölkerung sind Anhänger des Shinto oder sind Buddhisten. Nicht selten sind sie beides. In Japan ist es nämlich kein Widerspruch. Aber wirklich religiös oder als wirklich religiös empfindet sich nur eine Minderheit. Und viele Tempel und Schreine im Land, die haben inzwischen eben große finanzielle Probleme. Zumal es im Land eben nichts, was mit der Kirchensteuer vergleichbar wäre, gibt. Mein Kollege Felix Lill hat ein Tempelgelände in Tokio besucht und dort ein Instrument kennengelernt, wie Tempel und Schreine Geld verdienen können. Und zwar mit günstigen Orakelsprüchen. Und zwar vor allem dort, wo der Tourismus boomt.
1: Auf dem Schrein- und Tempelgelände von Asakusa wird viel gelacht oder zumindest gegrinst. Konstantin, ein Tourist aus Moskau, liest genüsslich einen Zettel vor.
2: Wenn der Frühling kommt, treiben die Weiden, die Blumen blühen überall. Etwas Erfreuliches steht bevor. Es gibt zwar noch Frost und Schnee, doch darin liegt strahlendes Glück. Dein Schicksal ist stets günstig. Du wirst niemals untergehen. Deine Wünsche werden sich erfüllen. Ein Kranker wird wieder genesen.
1: Konstantin weiß nicht recht, was er da liest, aber ihm gefällt es. Vor allem im Vergleich zu dem Zettel, den seine Freundin Maria gezogen hat.
2: Letztendlich wirst du unter Krankheiten leiden und von anderen herabgewürdigt werden. Meins war irgendwie besser. Du bist ständig Gefahren ausgesetzt und kannst daher nicht alles bewältigen. Wenn der Frühling kommt, zur gleichen Zeit wie bei mir, mag dir das Glück begegnen. Du solltest einen durchdachten, guten Plan erstellen und geduldig auf eine günstige Gelegenheit warten. Dein Gesuch wird nicht gewährt werden.
1: Was ist hier los? Das Touristenpaar aus Moskau hat auf einem der bekanntesten religiösen Gelände Tokios Umikoji gekauft. Wahrsagereien für das eigene Leben. An allen möglichen Schreinen und Tempeln in Japan können Besucherinnen sie für 100 Yen erwerben. Weniger als 1 Euro. Aber machen ihnen die sehr unterschiedlichen Prognosen für die nahe Zukunft Sorgen? Das Paar schaut sich einen Moment an, zuckt mit den Schultern, ehe Konstantin sagt:
2: Meins ist cool. Ich meine, ich würde das jetzt mal glauben. Aber naja, wir haben es einfach so gemacht. Denn wann werden wir das nächste Mal hier sein? Keine Ahnung. Und es kostet ja auch nur 100 Yen.
1: Auf diesem Gelände im historischen Zentrum von Tokio, wo sich der Sensoji und der Asakusa Jinja, also ein buddhistischer Tempel und ein Schrein des Shinto, das Gelände teilen, wimmelt es von Reisenden. Und ein Umikoji kaufen hier alle möglichen Leute. So etwa auch Daniel aus dem chinesischen Wuhan, der mit seiner Freundin hier ist. Auch er hatte eher Glück.
3: Bei mir steht die Überschrift Glück und bei meiner Freundin steht großes Glück. Das ist also irgendwie besser als normales Glück. Im chinesischen Buddhismus gibt es diese Form des Omikuji so nicht. Wir verbrennen Räucherstäbchen dafür. Wenn es großes Glück ist, nehmen wir es aber ernst. Und wenn es ein schlechtes Omen ist, dann nicht.
1: Aus westlicher Perspektive mag das, was sich hier zuträgt, befremdlich erscheinen. Reisende konsumieren religiöse Praktiken halbwegs zum Scherz. Regt sich hier niemand drüber auf? Wohl kaum, meint Hans-Martin Krämer, Professor für Japanologie und Experte für Religion an der Universität Heidelberg.
4: Das finden weder die Praktizierenden irgendwie besonders anrüchig, weil in der Tat für die das auch, wie gesagt, sind viele Schulkinder und so, für die ist das auch eher so ein bisschen vielleicht nett, ein bisschen Witz auch so. Wenn man inlandstouristisch reist, macht man das eben, ja. Und auch für die religiösen Experten, also die Priester oder so, ist das auch eigentlich irrelevant, weil für die im Grunde das alles sowieso nicht so richtig ernst ist. Ja? Also dieses Orakelwesen, das ist ja nicht, hat ja jetzt nicht mit Buddhismus in irgendeinem Sinn zu tun.
1: Ihren Ursprung hat die Tradition der Umikoji im antiken Japan. Könnte ein Jahrtausend zurückreichen, ehe sie sich in Tempeln und Schreinen verbreitete. Viel ist nicht bekannt. Heute sind Umikoji tief verwurzelt. Und zwar sowohl im Buddhismus als auch im Shinto, die wiederum in Japan seit Jahrhunderten eng miteinander verwoben sind. Die Mehrheit der Menschen im Land fühlt sich beiden Religionen zugehörig, folgt etwa den Ritualen des Buddhismus für Bestattungen und dem Shinto bei Geburten. Für wirklich religiös hält sich laut Umfragen aber nur ein geringer Anteil der japanischen Bevölkerung. Was die Umikoji allerdings nicht weniger bedeutend macht, so Krämer.
4: Mein Eindruck ist, dass es einen relativ hohen Grad an etwas gibt, das wir im Deutschen vielleicht mit dem eindeutig negativ konnotierten Wort Aberglauben versehen würden. Da gehört das sicherlich eindeutig dazu, der Bereich Mikuji. Und mein Eindruck ist auch, dass es nicht unbedingt abnimmt, sondern das ist ziemlich stark verankert. Und wenn man dann mal zum Beispiel in Japan Tempelgelände besucht, dass alle Altersgruppen vertreten sind.
1: Den Eindruck von Hans-Martin Krämer bestätigt Yuki Namikawa vom Kotohida Jinja, einem anderen Schrein in Tokio. Der Verkauf von Omikuji sei zentral für Schreine und Tempel. Denn anhand der schrumpfenden Bevölkerung steckten viele in finanziellen Schwierigkeiten.
3: Viele Schreine arbeiten unter dem Eindruck einer Krise. Wir befürchten, dass bis 2040 oder 2050 etwa die Hälfte der heute existierenden Schreine verschwunden sein könnte. Traditionell finanzieren sich Schreine und auch Tempel zu einem Großteil durch Spenden. Aber gerade in ländlichen Gebieten nimmt die Bevölkerung ab und damit das Spendenaufkommen. Daher unternehmen viele Schreine verschiedene Maßnahmen, um sich jüngeren Menschen zugänglicher zu machen. Zum Beispiel das Sammeln von Schreinstempeln mit schicken Sammelalben oder eben die Omikuji mit ihren Sprüchen. Da gibt es mehrere kreative Ansätze.
1: Dass viele Personen, die einen Omikuji-Zettel kaufen, aber nicht wirklich an das darauf Geschriebene glauben, scheint auch für Yuki Namikawa zweitrangig. Mit Blick auf andere Religionen überlegt er vielmehr, wie man denn sonst überleben solle.
3: Ich habe mich immer gefragt, wie sich zum Beispiel Kirchen finanzieren, wenn nicht mit dem Verkauf religiöser Amulette, Wahrsagerei oder wie die Omikuji oder ähnliches. Für uns ist das einfach ein Teil unserer Einnahmen.
1: Institutionen wie die in Deutschland etablierte Kirchensteuer gibt es in Japan nicht, sodass religiöse Organisationen schon immer kreativ werden mussten. Was den Besuch beim Schrein spaßig machen kann. In Asakusa lachen sich jedenfalls die zwei 20-jährigen Freundinnen Bina und Soda halbtot. Bina hat nur Unglück gezogen.
5: Bei mir steht, dass jetzt alles schief geht. Dass meine Krankheit nicht mehr heilbar wird, dass meine Wünsche nicht in Erfüllung gehen und dass ich verloren gegangene Dinge nicht mehr finden werde.
1: Zumal an den Verkaufshäusern ein Hinweis steht. Wenn die Botschaft eine negative ist, möge man sie einfach an eine der Sprossen knoten, die überall aufgebaut sind. Dann werden Schrein und Tempel schon dafür sorgen, dass alles doch nicht ganz so schlimm wird.
6: Oh ja, praktisch. Wahrsageschnipsel für unter einen Euro. Ein Beitrag war das aus unserem Religionsmagazin Tag für Tag. Hier kommen jetzt gleich die 2 Uhr Nachrichten und dann geht's weiter in der Radionacht. Unter anderem mit einer Diskussionsrunde rund um die Lage in der Ukraine und die Zukunft des Landes.

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Die Nachrichten. Rauchen soll ab dem kommenden Jahr deutlich teurer werden. Der Finanzausschuss des Bundestages stimmte gestern für den entsprechenden Gesetzentwurf, der heute im Bundestag beschlossen werden soll. In den Jahren 2027 bis 2030 werden die Steuersätze dem Vorhaben zufolge schrittweise angehoben. 2030 könnte eine Packung mit 20 Zigaretten dann etwa 12 Euro kosten, knapp 4 Euro mehr als heute. Ebenfalls erhöht werden soll die Tabaksteuer auf Feinschnitt, also Tabak zum Selbstdrehen, sowie auf Shisha-Tabak und Liquids für E-Zigaretten. Die Bundesregierung begründet das Vorhaben mit der notwendigen Haushaltskonsolidierung und dem Gesundheitsschutz. Im kommenden Jahr wird mit Steuermehreinnahmen von 1,5 Milliarden Euro gerechnet. Ebenfalls auf der Tagesordnung des Bundestages steht die Reform der Notfallversorgung, wodurch Notaufnahmen, Rettungsdienste und ärztliche Notdienste besser zusammenarbeiten sollen. Bundesjustizministerin Hubig hat die schwarz-rote Koalition zu mehr Mieterschutz aufgefordert. Die SPD-Politikerin sagte dem Kölner Stadtanzeiger, sie habe bereits im Frühjahr einen Gesetzentwurf vorgelegt, der sich eng am Koalitionsvertrag orientiere. Nun müsse man zu einer gemeinsamen Lösung kommen. Die hohen Mieten belasteten immer mehr Menschen, sagte Hubig vor einem Treffen heute mit dem Deutschen Mieterbund und dem DGB. Viel zu viele Menschen seien inzwischen von Wohnarmut betroffen. Der Vorschlag sieht unter anderem Änderungen bei Indexmieten, möblierten Wohnungen und Kurzzeitvermietungen vor. Bei der ersten Lesung des Gesetzentwurfs im Juli hatten Unionsabgeordnete Lockerungen zugunsten der Vermieter gefordert. Der Drogenbeauftragte der Bundesregierung Streeck hat das bundesweite Alkoholverbot an Bahnhöfen begrüßt. Streeck sagte der Rheinischen Post, Alkohol sei zwar nicht die Ursache jeder Auseinandersetzung, aber könne Konflikte verschärfen und Hemmschwellen senken. Bahnhöfe müssten Orte sein, an denen sich alle Menschen sicher fühlen könnten. Das sei eine Frage der gegenseitigen Rücksichtnahme und des Respekts, sagte der CDU-Politiker. Der Konsum von Alkohol ist seit heute an allen Bahnhöfen verboten. An knapp 40 größeren Bahnhöfen galt bereits